0: Das ist für uns ein Glücksgriff gewesen und wie wir heute auch gehört haben, auch für das SOS Kinderdorf.
1: Am 3. Juni war nun die große Eröffnungsfeier des historischen Gebäudes. Da die Anfrage an die Einrichtung immer mehr stieg, musste sich nach neuen Möglichkeiten umgesehen werden. Mit einem so großen Gebäude nebenan fiel dies aber schon bald ins Auge.
2: Ja gut, zunächst mal bot es sich ja an, direkt Nachbar zu unserem derzeitigen oder damaligen Gebäude zu sein, ist natürlich im wahrsten Sinne des Wortes naheliegend, dass man da sich umschaut und dort versucht zu expandieren. Das war eben dieses Gebäude in der Nienburger Straße. Ja gut, es stand vorher 30 Jahre leer, ist errichtet worden kurz nach Ende des 30-jährigen Krieges, hat also 350 Jahre auf dem Buckel. Und zwar sehr wohl bewusst, dass das mit Überraschungen gepaart sein wird, wenn wir ins Detail gehen. Wir waren mutig, wir sind es auch weiterhin mutig und haben gesagt, wir machen das. Die Nachbarschaft liegt nahe, wir sind Bernburg sehr verbunden. Ja, und wir haben in der Tat auch nochmal umplanen müssen, als die Planungen schon fast abgeschlossen waren. Wir entdeckten per Zufall einen Saal, den vorher keiner kannte. Und so haben wir dann nochmal umplanen müssen, haben dann ein betreutes Wohnen nicht mehr realisiert. Dafür aber diesen Saal der Öffentlichkeit geöffnet. Das heißt, dieser Saal, Pusteblume heißt er, der ist frei zugänglich für alle Bernburger und auch andere Menschen, die mal reinkommen wollen, auf einen Kaffee, mal sich unterhalten wollen, sich informieren wollen. Also wir haben Öffentlichkeit geschaffen, wir holen Menschen zu SOS in unser Kinderdorf hinein.
1: Knapp 500 Kinder werden sich täglich in der Einrichtung aufhalten. Ein großer Anstieg, welcher auch die Anzahl der Mitarbeitenden auf 170 erhöhe. Das neue Gebäude scheint also dringend nötig. Nun können dadurch aber auch neue Angebote geschaffen werden.
3: Also das Haus wird als erstes das Familiencafé Pusteblume beherbergen. Dann haben wir den Saal, der quasi zum offenen Bereich dazugehört, mit Beratungsraum. Dann haben wir in der unteren Etage die Verwaltung komplett dann sitzen und in der oberen und im Obergeschoss zwei Wohngruppen mit jeweils 8 Kindern.
1: Eine Besonderheit des Hauses ist der unverhoffte Saal und das Café Pusteblume. Beide sollen für die Öffentlichkeit geöffnet werden und so dem gemeinen Stadtbild zugutekommen.
3: Alle Bernburgerinnen und Bernburger sind eingeladen, dieses Café zu nutzen. Es ist ja direkt ein Familiencafé. Uns ist wichtig, dass auch jeder hierher kommen kann. Deswegen hatte ich vorhin auch gesagt, sich eine Tasse Kaffee leisten. Das heißt also, wir haben auch niedrige Preise, einfach auch, um das allen zu ermöglichen. Das Café wird nicht gewinnbringend betrieben, sondern es ist wirklich ein Zuschussgeschäft. Aber es ist uns wichtig, dass Familien hier sich aufhalten können. Das Außengelände wird alles noch dann hergerichtet. Hier wird auch ein Spielplatz sein für Kinder. Und der Saal soll nicht nur von Kindern genutzt werden, also der ist auch bespielbar, sondern dann auch für die Öffentlichkeit Konzerte, Ausstellungen, Sitzungen. Vielleicht will auch jemand mal eine Hochzeit hier feiern. Und wenn man hinten den Vorraum sieht, das ist ja, sieht richtig schnucklig und urig aus, sage ich jetzt mal so. Ne?
1: So ganz fertig ist die Villa aber leider noch nicht ganz. Einige kleine Baustellen existieren noch. Hier ist das Ende aber auch schon in Sicht.
2: Richtig, es geht noch weiter. Hier in dem Haus haben wir noch ein paar Kleinigkeiten zu tun, werden am 1.7. und am 1.8. die anderen drei Bereiche noch integrieren und dann ist dieses Haus komplett. Aber dann werden wir anschließend das alte Bestandshaus, werden wir teilweise abreißen, neu bauen, auch ein klein bisschen erweitern, hinten die Außenanlagen miteinander verbinden. Das geht jetzt los, wenn wir hier fertig sind und das wird dann, na, hoffen wir mal, Ende 27, Anfang 28 fertig sein.
1: Das Wichtigste an so einem Haus ist jedoch nicht, wie kleinteilig schön es restauriert wurde und welche Geschichte dahinter steckt. Es geht ja schließlich um die Kinder.
3: Ja, wir haben Kinder aus der anderen Wohngruppe hier drüben, die haben gesagt, ich möchte auch da reinziehen, aber die bleiben natürlich in ihrer Wohngruppe. Wir haben auch schon ein paar Kinder, wo wir wissen, die dann in dieses Haus ziehen werden. Also und die Kinder, die hier wohnen, die haben sich an mir gesagt, das ist sehr schön. Aber die können das Haus natürlich auch nutzen. Die dürfen hier rüberkommen. Die können hier auf dem Spielplatz genauso spielen wie die anderen Kinder. Also wie gesagt, da machen wir nicht irgendwo, dass wir sagen, stopp, das ist deins und das ist meins. Das ist unseres.
1: Mit der Eröffnung des neuen Gebäudes hat Bernburg einen großen Schritt in eine sozialere und kinderfreundlichere Zukunft getan. Mit 6,5 Millionen Euro natürlich ein kostspieliger Schritt. Doch durch viele Spender aus hauptsächlich Sachsen-Anhalt konnte hier ein wichtiges Zeichen für ein sozialeres Miteinander gesetzt werden.
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0: Am Mittwoch, dem 24. Juni, wird es bei heißen Temperaturen sonnig werden. In den Morgenstunden gibt es nur vereinzelte Wolken bei 15 bis 27 Grad. Bei 29 bis 32 Grad bleibt es mittags weiterhin sonnig. Am Abend bleibt der Himmel bei 25 bis 31 Grad heiter. Die Temperaturen sinken auf 19 bis 24 Grad in einer bewölkten Nacht ab. Die Aussichten für den Donnerstag sind sonnig bei etwa 25 Grad.
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2: Der schönste Töpfermarkt lädt ein. Keramik, Musik und Genuss auf dem Halberstädter Domplatz. Zum 16. Mal findet in Halberstadt erneut der Töpfermarkt Ton am Dom statt. Am 4. und 5. Juli verwandelt sich der Domplatz wieder in einem Treffpunkt für Kunst, Handwerk und Kultur. Töpfermeister aus ganz Deutschland zeigen ihre Arbeiten, Besucher können den Handwerkern über die Schulter schauen und besondere Keramik entdecken. Neben den Ständen gibt es ein buntes Rahmenprogramm. Im Dom finden Konzerte statt, die Museen rund um den Domplatz können kostenlos besucht werden und auch ein nostalgisches Riesenrad gehört wieder zum Fest.
3: Ja, 30 Jahre Töpfermarkt, 16 Jahre Ton am Dom. Was macht die Besonderheit dieser Veranstaltung aus?
4: Die Besonderheit ist eigentlich, dass wir es geschafft haben, jedes Jahr wieder 50 Werkstätten aus ganz Deutschland und teilweise aus dem Ausland hier auf diesem Platz zu bringen und einen tollen Töpfermarkt zu veranstalten. Mit Hilfe der Stadt natürlich auch, sonst würden wir das gar nicht stemmen.
2: Am Samstag, dem 4. Juli, eröffnet Oberbürgermeister Daniel Zarata die Veranstaltung. Danach besuchen die Traditionsfiguren Gleim und Spiegel den Markt und für die Gäste gibt es viele kulinarische Angebote inklusive musikalischer Unterhaltung. Am Abend wird der Domplatz zur Freiluftbühne. Musiker Danny Hertel und Pianist Mr. Smith sorgen mit Blues und Live-Musik für Stimmung. Ein weiterer Höhepunkt ist die Premiere des Theaterstücks Achtsam Morden im Kreuzgang der Liebfrauenkirche. Auch Freunde der Harzer Wandernadel kommen auf ihre Kosten. Am Stand der Touristinformation wird es einen exklusiven Sonderstempel geben. Für die Zukunft vom Ton am Dom wurde ebenfalls ein wichtiger Schritt eingeleitet. Die langjährigen Organisatoren Uwe Schellbach und Hans-Georg Grube übergeben die Verantwortung an die Familie Grundmann aus Schierke.
3: Jetzt haben Sie da einen Krug in der Hand. Was hat denn der zu bedeuten?
5: Also das ist der Innungskrug von der Innung Sachsen-Anhalt. Die Innung besteht aus 14, 15 Werkstätten etwa. Dieser Krug wanderte immer von einem Töpfermarkt zum anderen, und zwar Märkte, die die Innung ausgerichtet hat. So, jetzt haben wir den hier bei uns in Halberstadt. Und mit diesem Krug werden am ersten Tag des Töpfermarktes alle Töpfer begrüßt. Der Krug ist dann mit Wein gefüllt natürlich. Und es wird eingeschenkt und angestoßen auf einen erfolgreichen Markt.
3: Und diesen Krug haben Sie heute weitergegeben an die Frau Grundmann, denn die wird diesen Töpfermarkt hier übernehmen. Warum?
5: Wir sind der Meinung, wir haben das jetzt 30 Jahre gemacht. Wir sind in dem Alter, wo man gut aufhören kann. Und Frau Grundmann, hoffen wir, wird es noch eine ganze Weile nach uns machen.
3: Ja, Frau Grundmann, warum haben Sie denn diesen Töpfermarkt übernommen? Was hat Sie daran gereizt?
6: Herr Grube und Herr Schellbach sind auf uns zugekommen, weil sie einen Nachfolger suchten. Wir haben uns das natürlich auch erstmal ein bisschen überlegt, weil wir ja auch noch nicht genau so wussten, was kommt auf einen drauf zu. Und dann haben wir uns aber letztes Jahr dazu entschieden und ja, sind ab nächsten Jahr dann die neuen Ansprechpartner und Organisatoren.
2: Bis zum 1. Juli-Wochenende bleibt noch genug Zeit, sich auf den 16. Töpfermarkt in Halberstadt vorzubereiten. Für ausreichend Programm ist gesorgt, fehlen nur noch neugierige und gut gelaunte Besucher.

0: Die ehemalige Grenzübergangsstelle Marienborn ist heute ein Flächendenkmal und soll an die überwundene deutsche Teilung erinnern. Zum Anlass der 30. Wiederkehr der deutschen Einheit wurde dieser Tage eine umfassend überarbeitete Ausstellung ihrer Bestimmung übergeben, die verschiedenste Aspekte dieses Areals betrachtet. Das Ereignis würdigend nahmen sowohl Landtagspräsidentin Brakebusch als auch Ministerpräsident Haseloff an der feierlichen Eröffnung teil. Gut 650.000 Euro hat man in umfassende Sanierungs- und Umbaumaßnahmen investiert, sowie in die Gestaltung der multimedialen Ausstellung, die nun einen umfassenden Überblick über die Geschichte dieses Areals gibt. Für viele Ostdeutsche ist diese Grenze mit ihrem ersten Übertritt in die Bundesrepublik verbunden. Hier in Marienborn war es die Ärztin Annemarie Reffert, die uns ihre Geschichte im Herbst 2009 erzählte, denn sie war die erste überhaupt, die am 9. November die DDR-Grenze passierte.
1: Also es ist recherchiert worden, dass ich als erste DDR-Bürgerin über die innerdeutsche Grenze gefahren bin mit sozusagen Genehmigung oder mit Zulassen der Behörden.
0: Wie kommt man denn darauf, da einfach loszufahren?
1: Na, ich bin sehr impulsiv. Ich kannte das Bollwerk her von meinen medizinischen Tätigkeiten, die ich hier manchmal an der Grenze ausüben musste. Und da habe ich gesagt, das kann ich mir nicht vorstellen, dass die so plötzlich auf sein soll. Am liebsten würde ich es probieren. Und unsere 15-jährige Tochter saß mit auf dem Sofa und hat gedrängelt, oh ja, Mutti, lass uns das probieren. Und dann habe ich noch ein paar dienstliche Verpflichtungen reguliert und dann haben wir inzwischen noch Tagesschau gesehen, das dritte Mal. Und dann konnte ich mich also nicht verhört haben, dann war losgefahren.
0: Und dann sind Sie einfach in Westen rüber und was war da los?
1: Da war gar nichts los. Ich war ja froh, dass ich die Grenze hier passieren konnte, wäre am liebsten gleich umgedreht. Ja. Dann habe ich aber gedacht, kannst du nicht machen, dann bist du Provokateur, so wie es damals ausgelegt wurde. Und habe gesagt, wir drehen eine Runde in Helmstedt und dann fahren wir zurück.
0: Und wie Sie wieder zurückkamen, was war dann?
1: Da wussten die noch wieder nichts in der Einreise, da musste ich dann wieder mich hinstellen im Auto und warten. Der schickte dann seinen diensthabenden Offizier, der nahm mich mit rein in seine Stube und da waren noch zwei oder drei andere. Und denen musste ich erzählen, wieso ich jetzt schon wieder hier stehe. Weil die nicht glaubten, ich bin gerade erst ausgereist und nur wieder einreise, das war denen völlig fremd.
0: Fing es dann nicht schon langsam an, dass sich das vor der Grenze dann noch staute?
1: Ach, überhaupt nicht. Es war alles noch menschenleer. Selbst als wir nach Magdeburg zurückgefahren sind, war die Autobahn noch leer.
0: Seit 30 Jahren ist Deutschland nun wieder vereinigt. Die Gründe für die Teilung lagen im Ausgang des Zweiten Weltkriegs, als die vier Siegermächte beschlossen, das Deutsche Reich in vier sogenannte Besatzungszonen aufzuteilen und weite Teile des Osten Deutschlands wurden polnisches oder tschechisches Staatsgebiet. Die Einigkeit der vier Siegermächte USA, England, Frankreich und Sowjetunion ging jedoch schon kurz nach dem Kriegsende verloren und die Demarkationslinie zwischen den sich herausbildenden Blöcken wurde zum Grenzverlauf, später auch gern als eiserner Vorhang bezeichnet. Auf beiden Seiten standen sich hochgerüstete Atommächte gegenüber, über ihren Einflussbereich wachend. So die historische Situation zu Beginn der 1950er Jahre, als diese Grenze spätestens mit der Gründung der beiden deutschen Staaten noch undurchlässiger wurde als zum Zeitpunkt ihrer Festlegung. Durch den Sonderstatus von Berlin als ebenfalls viergeteilte Stadt mussten zumindest für die Alliierten Transportwege freigehalten werden. An der ehemaligen Reichsautobahn 4, der heutigen A2, verlief die Grenze zwischen Helmstedt und Marienborn und hier entstand bereits kurz nach Kriegsende, am 1. Juli 1945, ein erster Kontrollpunkt, sowohl für den Fahrzeug- als auch für den Eisenbahnverkehr. Die Ausstellung zeigt, wie die Verschärfung des Verhältnisses links und rechts des Eisernen Vorhangs zu einem immer weiteren Ausbau der Grenzschutzanlagen führte. Vor allem wegen des erhöhten Personenreiseverkehrs zwischen der Bundesrepublik und West-Berlin wurde zwischen 1972 und 1974 die Grenzübergangsstelle massiv ausgebaut. Ursache war die Unterzeichnung des Grundlagenvertrags zwischen der DDR und der BRD, die eine erhebliche Erweiterung der Kapazitäten zur Personenkontrolle zur Folge hatte.
2: Also hier alleine auf dieser Grenzübergangsstelle waren knapp 1000 Personen beschäftigt im Dreischichtsystem. Der höchste Anteil Personen davon waren tatsächlich die Kontrolleure des Ministeriums für Staatssicherheit. Die haben hier die Pässe kontrolliert, Identitäten festgestellt, Visa erteilt, Fahndungsmaßnahmen und Ähnliches eingeleitet. Die hatten Uniform der Grenztruppen an. Ja, also der Reisende und die Reisenden sollten nicht wissen, dass sie vom Geheimdienst kontrolliert werden, sondern war ganz normal, wie es auch an anderen Grenzen ist, beispielsweise eine Grenzpolizei oder eben eine Grenztruppe. Dann waren die tatsächlichen Grenztruppen, das waren relativ wenige. Das waren eben diejenigen, die hier sozusagen für den Schutz der Anlage zuständig waren und für den reibungslosen Ablauf der Kontrollhandlung, die sozusagen auf dem Turm saßen und alles bewacht haben und im Umkreis. Dann gab es die Zöllner, die sozusagen ihren Zolldienst verrichtet haben, also einerseits geschaut haben nach wirtschaftlichen Gütern, die nicht ein- oder ausgeführt werden durften, die vor allen Dingen aber, und das ist wieder eine Besonderheit hier, geschaut haben nach sogenannter politischer Propaganda, also Sachen, die DDR nicht im Land haben wollte, Informationen beispielsweise in Tageszeitungen und so weiter. Und dann natürlich ein ganz, ganz wichtiges Arbeitsfeld, auch der Zöllner, die Verhinderung von Fluchten.
0: So nimmt natürlich auch dieser Punkt einen wichtigen Raum in der Ausstellung ein, aber man beschränkt sich nicht nur auf die Betrachtung des ostdeutschen Grenzregimes, sondern auch auf das der Bundesrepublik. Denn auch in Helmstedt war eine umfangreiche Kontrollstation eingerichtet. Hierbei ging es wohl vor allem um den Warenverkehr. So mussten die westdeutschen Zöllner verhindern, dass Waren ausgeführt wurden, die auf den Embargo-Listen der NATO-Staaten standen. Und auch der Einreiseverkehr nach der ostdeutschen Grenzöffnung wurde hier eine Zeit lang überwacht. Das war aber schnell nach der Wende überflüssig geworden und man entschloss sich, zumindest Teile der ostdeutschen Grenzanlagen zu erhalten und als Museum zu betreiben.
3: Denn ich habe eigentlich, als die Grenzöffnung war, war ich eine derjenigen, die gesagt haben, alles muss weg. Wir wollen nichts mehr sehen von dem, was uns daran erinnert, was wir viele, viele Jahre ertragen mussten. Heute bin ich froh, dass es ganz viele Menschen gegeben hat, die gesagt haben, nein, wir müssen das erhalten für die Nachwelt. Und ich bin ganz bestimmt auch eine derjenigen, die hier viel mit aktiv gewirkt haben, dass es tatsächlich auch bleibt. Und für die Nachwelt, für viele junge Leute, für viele Ältere, die nie was mit der Teilung Deutschlands zu tun hatten, ist das einfach ganz, ganz wichtig, dieses doch aufzuarbeiten.
0: Der Ausstellung gelingt das ganz gut, die verschiedensten Aspekte dieses Objekts darzustellen. Freilich werden viele Fakten nur kurz angerissen. Zu umfangreich ist die komplexe Historie. Dem interessierten Besucher steht aber nicht nur die Ausstellung zur Verfügung, denn auf dem Gelände sind noch zahlreiche andere Objekte zur Besichtigung freigegeben.
2: Es gibt natürlich eine ganze Reihe Stellen, die hier auf dem Gelände erhalten geblieben sind. Zum Beispiel die Wechselstube ist noch im originalen Zustand. Wir haben eine Baracke zum Beispiel, wo eben die Stasi-Leute drin saßen, die Passkontrolleure. Im Zollbereich haben wir originalgetreu erhaltene Bereiche, jawohl.
0: Zumindest ist bisher das Interesse an diesem Ort nach wie vor ungebrochen. Allein seit der Wiedereröffnung nach der Corona-Zwangspause Anfang Mai nutzten 8000 Besucher das Angebot, die Gedenkstätte zu besichtigen. Wenn wir Sie jetzt auch neugierig machen konnten, dann sollten Sie wissen, dass hier täglich zwischen 10 und 17 Uhr geöffnet ist.

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0: Am Mittwoch, dem 24. Juni, wird es bei heißen Temperaturen sonnig werden. In den Morgenstunden gibt es nur vereinzelte Wolken bei 15 bis 27 Grad. Bei 29 bis 32 Grad bleibt es mittags weiterhin sonnig. Am Abend bleibt der Himmel bei 25 bis 31 Grad heiter. Die Temperaturen sinken auf 19 bis 24 Grad in einer bewölkten Nacht ab. Die Aussichten für den Donnerstag sind sonnig bei etwa 25 Grad.
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0: Stimmen aus dem Harz. Wie steht es um die Wirtschaft im Landkreis? In den Barockgärten in Blankenburg fand zum fünften Mal das Sommerfest der Harzer Wirtschaft statt. Viele Menschen aus den Unternehmen aus dem Landkreis treffen sich hier, um in Gespräche zu kommen. Bei entspannter Musik und gegebener Verpflegung konnten hier Netzwerke geknüpft oder ausgebaut werden. Zu den Gästen gehörten auch wichtige Namen in der Politik. Ministerpräsident Sven Schulze war, wie in den vergangenen Jahren, wenn auch mit anderer Funktion als Wirtschaftsminister, vor Ort.
2: Ich bin ja immer bei diesen Treffen dabei gewesen, schon als Wirtschaftsminister, und ich halte es für eine Selbstverständlichkeit, dass ich natürlich als Ministerpräsident auch komme. Denn gute Arbeit für Sachsen-Anhalt kann ich als Ministerpräsident nicht vom Schreibtisch in Magdeburg aus machen, sondern nur, wenn ich vor Ort bin, mit den Unternehmen spreche, mit den Unternehmern spreche, mit deren Mitarbeitern auch ins Gespräch komme, über die Ideen spreche, die ich für Sachsen-Anhalt habe, auch im Bereich Wirtschaft, aber auch die Rückmeldung von denen kriege, wo ich schon auf dem richtigen Weg bin oder wo ich vielleicht noch etwas verändern muss. Und das mache ich heute hier in Blankenburg, das mache ich aber eigentlich fast jeden Tag, wenn ich in Sachsen-Anhalt unterwegs bin.
0: Ebenfalls ein wichtiger Gast war der Landrat des Landkreis Harz, Thomas Balzerowski. Gemeinsam mit dem Bürgermeister der Stadt Blankenburg, Heiko Breithaupt, begrüßten sie auf der Bühne die Gäste und gaben einen kleinen Ausblick. Der Landrat sieht konkrete Probleme in seinem Landkreis, die man angehen muss.
3: Selbstverständlich. Also die Lage der Wirtschaft ist angespannt bis schlecht. Wir haben eine Rezession in Deutschland. Selbst wenn man sagt, ein Mini-Wachstum, was auch initiiert ist durch die Milliarden der Bundesregierung, sprechen wir von einer Rezession. Der Landkreis Harz hat von 2025 bis 2026 1.000 sozialpflichtige Arbeitsplätze verloren. Die Arbeitslosenquote ist um 1% gestiegen, und da kann man nicht davon reden, dass wir eine gute Lage haben.
0: Zu diesen unangenehmen Daten gehört aber auch der Blick über den Landkreis hinaus. Geprägt werden diese Probleme von weltpolitischen Entscheidungen. Preise steigen und dadurch wird das Leben teurer. Und das wiederum führt zu weniger Konsum und fehlender Kaufkraft der Menschen im Landkreis, so der Landrat. Dazu gehören ebenfalls Entscheidungen aus Berlin, die der Landrat nicht immer begrüßen kann.
3: Was ich an Herrn Merz gar nicht mag, sind Ankündigungen ohne die entsprechenden Handlungen. Vielleicht erstmal gar nichts sagen, sondern erstmal Dinge in die Wege leiten, auch umsetzen und dann verkünden und nicht andersrum. Ich glaube, das ist eine Grundtugend eines Politikers. Da hat er wahrscheinlich nicht aufgepasst.

0: Ja, also wenn man das wirklich hört, was dort an Reformen so alles kommt, dann ist mein erster Gedanke, was bedeutet das für mich, für das Unternehmen? Und zum Ergebnis komme ich, dass es dann ungünstiger wird, also teurer wird hier und da. Und das ist ein Signal, was ausgesendet wird, das ist nicht richtig. Da muss gegengesteuert werden.
1: Das Ziel ist also eine attraktive Lebenserhaltung im Landkreis Harz. Dazu gehört die Sicherung von Arbeitsplätzen. Erst kurz vor dem Sommerfest der Harzer Wirtschaft hatte der Ministerpräsident Sven Schulze deshalb ein wichtiges Gespräch.
2: Es ist ja so, dass ich, als die Entscheidung kam, Bohai Trimet und auch weitere Unternehmen, auch in Wernigerode, Harzgerode, stehen vor dem Aus, weil VW keine Aufträge mehr platziert. Da habe ich ja persönlich den Vorstand angerufen und habe Ideen präsentiert, wie man das doch noch retten kann. Und VW, Volkswagen hat gesagt, okay, das hört sich plausibel an. Wir setzen uns mit Ihnen, Herr Schulz, an einen Tisch in die Staatskanzlei. Ich habe damals eingeladen und wir haben jetzt Zeit bekommen. Wir haben Unterstützung auch finanziell von Volkswagen bekommen für Harzgerode, auch damit für die anderen Standorte in Wernigerode. Und jetzt haben wir heute ein weiteres Gespräch gehabt, wo wir die Entscheidungen der letzten Wochen und auch die Fortschritte der letzten Wochen besprochen haben. Ich denke, aktuell sind wir auf einem vernünftigen Weg. Wir sind auf einem Weg, der dazu beitragen kann, wenn er am Ende wirklich erfolgreich ist, dass diese Standorte eine Zukunft haben und damit diese Jobs hier auch im Harz gehalten werden.
1: Die Wirtschaft im Harzkreis ist also neben der schlechten Stimmung dennoch stark. Eine Wirtschaft, die zusammenarbeiten kann und sich durch Krisen kämpft, wenn es darauf ankommt. Und genau dafür ist dieser Abend da.
3: Zunächst mal wird man sehr viele gute Eindrücke mit nach Hause nehmen, weil hier sich eine Harzer Wirtschaft präsentiert, die ja sehr selbstbewusst sagt, wir entwickeln diesen Landkreis und die Wirtschaft in diesem Landkreis nach vorne. Wir haben da ein funktionierendes Handwerk, funktionierendes Gewerbe, auch Industriebetriebe. Und die feiern einmal im Sommer zusammen, ein guter Anlass, um sich auszutauschen.
4: Ja, ich glaube, es ist wichtig, weil die Unternehmerinnen und Unternehmer und ihre Partner hier ein gutes Format haben, sich auszutauschen. Das klingt vielleicht erstmal gar nicht so naheliegend, aber im Geschäftsalltag kommt es im Jahr gar nicht so oft dazu, dass man sich sieht, trifft und vor allem auch die Verbindung zur Politik hält, sowohl hier zur Kommunalpolitik als auch zur Landespolitik. Und da ist das, glaube ich, hier ein ganz gutes und entspanntes Format und wir alle führen hier wichtige Gespräche. Und ich kann Ihnen auch aus eigener Erfahrung sagen, also an diesem einen Abend kann man mitunter mehr Absprachen treffen als im ganzen Monat.
0: Na, Blankenburg ist ja ein Spiegel von Sachsen-Anhalt auch und wenn man durch die Unternehmen mal sich umhorcht, da hört man schon die ein oder andere Kritik. Also mies wäre vielleicht ein bisschen zu viel des Guten. Wir sind hier in Blankenburg genauso wie im Landkreis Harz in einer Region, wo viel zusammengearbeitet wird. Es existieren Netzwerke, die sehr gut funktionieren und da kann man auch sich gegenseitig mal austauschen, Probleme miteinander diskutieren und so dann auch ein bisschen nach vorne gucken und positive Stimmung verbreiten.
2: Also wenn ich aktuell schaue, diskutiere und bespreche ich mit potenziellen Investoren gerade etwa ca. 1 Milliarde Euro, die hier in Sachsen-Anhalt in den nächsten Monaten investiert werden kann, beziehungsweise wo es Entscheidungen gibt für Sachsen-Anhalt. Es gibt ein größeres Projekt hier, beispielsweise auch im Harzkreis. Es gibt weitere Projekte auch im Mansfeld-Südharz, also in der Region hier. Wir wissen, Daimler Truck ist groß und wird vielleicht noch größer werden. Aber wichtig für uns ist immer die mittelständische Wirtschaft. Die Unternehmen, die Sachsen-Anhalt in den letzten Jahrzehnten groß gemacht haben, die mittelständischen Unternehmen mit 15 oder 15 Mitarbeitern, das ist Priorität Nummer 1 meiner Arbeit.
1: Gespräche gab es an diesem Abend eine Menge. Viele Gäste hatten sich hier getroffen. Zum 5. Mal war das Sommerfest der Harzer Wirtschaft ein Erfolg und das wird es sicher auch in den kommenden Jahren bleiben.

0: Schulausstellung. Historische Aufzeichnungen der Frankischen Stiftung.
1: Die Vorgesetzten sind der Direktor, dann der Inspektor, die Informatores, und zwar zum Teil die Ordinatorii und die Extraordinatorii, die aber nur auf bedürftigen Fall zu einiger Information genommen werden dürfen. So etwas zu wissen war sicher wichtig für Schüler an den Frankischen Stiftungen, aber auch für deren Eltern, die ihre Söhne nach Halle zur Schule schickten. So zu lesen auf einem gedruckten

0: Durchaus auch Familien des Reichsadels, also Familien der Reichsgrafenschaft, sind hier prominent vertreten und schaffen damit für Franke eben auch eine Möglichkeit, sozusagen seinen Einfluss über das eigene Territorium hinaus in die gesamte protestantische Adelswelt im Reich zu verbreiten. Und im Gegenzug sieht man das Interesse dieser Adelsfamilien am Pietismus eben darin, dass sie ihre Schüler hierher schicken. Die andere Hälfte, die allerdings immer kleiner wird, der Adelsanteil wird im Laufe des 18. Jahrhunderts größer in der Schülerschaft, sind eben nicht adlige Mitglieder von Eliten. Manches sind Gelehrtenfamilien, aber das ist eher die Ausnahme, weil das Schulgeld zu hoch ist. Aber eben auch Familien der Kaufmannschaft schicken Kinder gerne hierher. Und hier hat man auch einen ziemlich internationalen Kreis. Also es sind zwar deutsche Kaufleute, aber die können auch in Riga sitzen beispielsweise. Also es sind mehrere Schüler aus dem Baltikum hier nach Halle geschickt worden ins Internat, um dann hier ihre Schulbildung zu bekommen.
1: Denen wurde hauptsächlich Latein beigebracht, aber auch in gewisser Weise Naturwissenschaften, denn als handwerkliche Arbeit waren die Schüler verpflichtet, Linsen zu schleifen, aus denen sie Fernrohre bauten, um den Nachthimmel zu beobachten. Auch in ein Planetarium wurde Geld investiert, um sich gegenüber anderen Bildungseinrichtungen zu profilieren. Denn so gab es beispielsweise Probleme bei den Schülerzahlen, die wegen des Siebenjährigen Krieges Mitte des 18. Jahrhunderts deutlich zurückgingen. Und mit Angeboten zur Astronomie entschieden sich wieder mehr Eltern, ihre Jungs nach Halle zu schicken.
0: Man kriegt aber die Kurve gegen in den letzten zwei Jahrzehnten des 18. Jahrhunderts wird es wieder besser, bis dann mit Napoleon dann sozusagen eine nächste Krisenphase eintritt, auch der Finanzierung des Geldes.
1: Denn die Ausbildung hier war teuer und nur sehr reiche Familien konnten sich das leisten. Auch wenn es innerhalb der ausschließlich männlichen Schülerschaft auch Unterschiede gab.
0: Und es ist also unterteilt, es gibt nicht einen Einheitstarif, sondern man kann gewissermaßen Elementarschulbildung am Königlichen Pädagogium buchen und Bildung Deluxe. Das können Sie in dieser Vitrine sehr gut nachvollziehen. Es gibt verschiedene Tische für die Verpflegung, die angeboten werden. Und das bessere Essen, das teurere Essen, ist in einem Raum hier angegeben. Und dann gibt es den Massentisch und dann gibt es noch eine Zwischenstufe. Und das heißt, es gibt sozusagen verschiedene Tarife, erste, zweite, dritte Klasse. Alle sind teuer, aber sie können auch noch einen besonderen Luxus hier sich gönnen und dann zahlen sie aber mehr.
1: Solche Informationen kann man sich hier erlesen und man bekommt dabei einen Eindruck vom damaligen Schulwesen für zukünftige Eliten. Recherchiert und zusammengestellt übrigens im Rahmen eines studentischen Projektes.
0: Also regelmäßig werden diese Veranstaltungen durchgeführt, schlicht weil sie bei uns in der Prüfungsordnung Gott sei Dank enthalten sind, mit dem Ziel, dass Studierende eben auch mal drüber nachdenken, wie man historische Phänomene einer größeren Öffentlichkeit vermitteln kann. Dieses konkrete Thema liegt zum einen daran, dass wir hier mit der Überlieferung der Frankischen Stiftung einen reichen Schatz bergen, der in vielerlei Hinsicht der Öffentlichkeit nicht so bekannt ist. Das Königliche Pädagogium kennen vielleicht manche vom Namen, aber wie genau es aufgebaut war und die Besonderheiten sowohl des Unterrichts als auch der Zusammensetzung der Lehrerschaft oder der Studierenden, das dürfte nur Experten klar sein und das gibt hinreichend Stoff, um das hier auf interessante Weise für die Öffentlichkeit aufzubereiten.
1: Neben der in fünf Abteilungen gegliederten Ausstellung, die den Einblick in Originaldokumente erlaubt, wurde auch ein Audioguide erarbeitet, der einen durch die kleine Exposition führt und erklärt, was man auf den Papieren zu lesen bekommt. Schließlich ist vieles auf Latein geschrieben, handschriftlich und dann auch noch in Buchstaben, die heute nur noch wenigen geläufig sind. Es gibt aber auch ein Druckwerk in Form eines Kataloges, der dabei hilft, das Gesehene und Gehörte noch einmal zu vertiefen. Bis zum 4. April des kommenden Jahres könnte man die Ausstellung noch besuchen.
2: Hashtag Blickwechsel. Das Schlossfest zum 7. Mal.
3: In Köthen fand auch dieses Jahr das hoch angesehene Schlossfest mit dem Hashtag Blickwechsel statt. Das Fest lockte Leute von nah und fern in die Bachstadt und hatte auch dieses Jahr ein großes

0: Sortiment an Ständen und Aktivitäten für kleine sowie große Gäste parat gestellt.
1: Wir sind heute bei unserem Schlossfest, das mittlerweile schon seit 2019, also im siebten Jahr, stattfindet. Und ja, wir haben hier heute ein ganz buntes Angebot. Es ist sehr viel los, wir haben einen Flohmarkt, wir haben ganz viele unterschiedliche aktive Vereine, die hier dabei sind. Und ja, auch ein buntes Programm auf der Bühne. Also es ist ja schon immer eigentlich ein Fest für Vereine, die hier teilnehmen. Und wir sprechen die quasi an und bleiben immer in Verbindung und haben jetzt diesmal eben auch wieder fast 30 Gruppen und Initiativen gefunden, die hier mitmachen wollen. Und zum Teil haben die das schon ganz oft gemacht. Manche Vereine sind ganz neu dabei und die organisieren sich selbst, die bringen ihre eigenen Ideen ein und wir bilden quasi hier diesen Rahmen, in dem wir das Schloss eben vorbereiten und den Schlosspark. Und ja, ansonsten sind die eben alle dabei und unterstützen dieses Fest mit ihren eigenen Ideen.
0: Eine der Dinge, für die das Schlossfest bekannt ist, ist die große Spanne an Aktivitäten, die angeboten werden. Von regulären Bühnenprogrammen bis hin zu Grundlagen im Skaten sowie Yoga und Co. ist alles vorhanden gewesen.
1: Also wir haben heute wieder ganz unterschiedliche Themen. Ich finde, das macht das hier so aus. Wir haben zum einen eben so für die Jugend verschiedene Themen. Wir haben einen Manga-Tag dabei, den hatten wir letztes Jahr schon mal. Wir haben eine Skate-Rampe im Schlosspark, aber wir haben auch Yoga dabei, ganzheitliche Medizin, den Hundesport, eben ein ganz abwechslungsreiches Bühnenprogramm mit ganz unterschiedlichen Themen. Wir haben Chöre und die Musikfreunde von der Musikschule. Also es ist wirklich für jeden was dabei und das macht das hier so besonders, weil jeder sich wiederfinden kann in jedem Alter sozusagen.
0: Die Größe des Schlossfestes lockte auch den MDR nach Köthen. Doch nicht nur wegen des Schlossfestes, der Besuch hatte einen größeren Hintergrund. Volkert Ude erklärt.
2: Der MDR war heute auch mit dabei, weil die einen Film vorbereiten über Köthen, 45 Minuten lang, wo die Stadt porträtiert werden soll, was es hier alles gibt, welche Menschen hier aktiv sind, was es zu sehen gibt, was es zu erleben gibt. Und der wird am 18. August im MDR Fernsehen laufen und wir werden wahrscheinlich kurz vorher hier noch eine Filmpremiere haben, nur für uns hier in Köthen.
0: Auch in diesem Jahr war der Schlosspark von Anfang bis Ende gefüllt mit Besuchern, sei es nur zum Durchschauen oder zum Mitmachen bei Veranstaltungen. Das Schlossfest mit dem Hashtag Blickwechsel bleibt ein wichtiges Fest für die Bachstadt. Auch der Schlossbund gab sich an diesem Tag mit den Besucherzahlen zufrieden.
1: Ja, also wir sind zufrieden. Es kommen immer wieder neue Menschen dazu, überall ist viel los, also jeder guckt sich hier um. Und dadurch, dass der ganze Schlosspark gespielt wird, verteilt sich das natürlich ein bisschen. Aber das ist schon das Schöne auch, man steht sich halt nicht so von Füßen, es ist nicht so übervoll, dass man eben nicht rankommt an die einzelnen Stände und man kann sich eben ausprobieren in allem, was es hier gibt.
3: 5 Meilensteine der Technik aus dem Technikmuseum Magdeburg. Heute der Hans-Grade-Eindecker von 1909.
4: Es entwickelt sich das Flugwesen, so zumindest zu Beginn des 20. Jahrhunderts, als motorisierte Flugzeuge anfingen, die Lüfte zu erobern. Um diese Entwicklung zu beschleunigen, wurde 1908 der Landspreis der Lüfter ausgeschrieben. 40.000 Mark gab es für den ersten Deutschen, dem es gelang, 2 1.000 Meter voneinander entfernte Punkte in Form einer 8 anzufliegen und schließlich wieder zur Startlinie zurückzukehren. Der erste, dem das gelang, war Hans Grade, und zwar mit diesem Flugzeug. Am 30. Oktober 1909 gelang ihm mit der Libelle, einem von ihm selbst konstruierten Eindecker, den vorgeschriebenen Parcours einmalig zu umrunden und gleich am folgenden Tag umrundete er diese Strecke mehrfach. Herzstück des Flugapparates war der von ihm ebenfalls selbst konstruierte Vierzylinder-Zweitaktmotor. Das im Museum ausgestellte Fluggerät ist ein Nachbau, allerdings unter der Verwendung von Originalteilen. Genau gegenüber hängt noch ein Nachbau eines Hans-Grade-Flugzeugs, mit dem er ein Jahr zuvor Flugversuche unternahm.
5: Ja, das Besondere ist, was die Objekte selber angeht, es sind zum Teil Originalteile verbaut, also die sind schon ein paar Jährchen alt. Die Flugzeuge machen Sinn, wenn man sie mal vergleicht. Also das, was direkt hinter uns ist, das ist der Flieger, mit dem Hans-Grade den ersten Motorflug in Deutschland durchgeführt hat, 1908. Das waren ein paar hundert Meter, die sehr holprig waren. Also der Herr Grade, der hat festgestellt, das, was er da gebaut hatte, das flog nicht besonders gut. Also er hat zum Beispiel gemerkt, dass bei seinem Dreidecker die Tragflächen viel zu weit unten waren. Die haben ja damals noch keine Landebahn und eine Startbahn gehabt, so wie wir das heute kennen. Die sind auf dem Acker gestartet. Und er hat festgestellt, dass der Flügel gerne mal hängen blieb, wenn es eine kleine Erhebung gab auf dem Boden. Dann hat er festgestellt, er hatte den Motor direkt vor sich sitzen. Das heißt, die ganzen Abgase, die Wärme, die kriegte er voll ab. Und er hat seine Konstruktion bedeutend leichter gemacht. Das sind so die drei Dinge. Das war auch gerade so die Leichtigkeit, das war immer gerades Markenzeichen. Er ist dann später auch im Automobilbau aktiv gewesen. Es musste immer leicht sein, aerodynamisch sein und ja, daran hat er festgehalten.
4: Auf der Grundlage der Libelle entstanden später weitere Flugapparate. Er beschäftigte sich aber auch mit dem Fahrzeugbau, immer beeinflusst durch seine Erkenntnisse mit dem Leichtbau und angetrieben mit Motoren aus eigener Produktion.
5: Also gerade gehört in der Anfangszeit sicherlich zu den Pionieren. Ich finde, man kann ihn ganz gut tatsächlich mit Carl Benz vergleichen. Er hat eine Entwicklung angestoßen, er hat sie auch ein bisschen mitgeprägt und dann aber irgendwann hat er so ein bisschen die Fühlung verloren. In dem Moment, wo die Flugzeuge aus Metall gebaut worden sind, dem hat sich gerade verweigert. Das war nicht so sein Ding. Gerade hat zeitlebens immer auf Leichtbau gesetzt und ist dann irgendwann von Konstruktionen von Junkers beispielsweise auch überholt worden. Aber in dieser Pionierphase, Anfang des 20. Jahrhunderts, da ist seine Rolle nicht groß genug zu denken.
4: Der Eindecker Libelle gilt bis heute als erstes deutsches wirklich flugfähiges Flugzeug. Der Zweitaktmotor hatte damals 16 PS Leistung und es wurden 80 Stück der segeltuchbespannten Holzkonstruktion gebaut. Weitere verwendete Materialien waren Stahl- und Bambusrohre. Mit außenliegenden Seilen wurde die Konstruktion stabilisiert. Für 12.000 Mark konnte man damals das Flugzeug inklusive der Ausbildung kaufen. Billiger konnte man sich damals nicht in die Luft begeben, wenn man nicht wie Hans Grade seine Flugzeuge selber baute.
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0: Am Mittwoch, dem 24. Juni, wird es bei heißen Temperaturen sonnig werden. In den Morgenstunden gibt es nur vereinzelte Wolken bei 15 bis 27 Grad. Bei 29 bis 32 Grad bleibt es mittags weiterhin sonnig. Am Abend bleibt der Himmel bei 25 bis 31 Grad heiter. Die Temperaturen sinken auf 19 bis 24 Grad in einer bewölkten Nacht ab. Die Aussichten für den Donnerstag sind sonnig bei etwa 25 Grad.
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Zeit für die Sommerfrisur. Neuer Look und raus aus dem Winterfell. Im Tiergarten Halberstadt steht ein wichtiger Termin an. Bei sommerlichen Wetterverhältnissen wird es langsam Zeit für einen Friseurtermin. Die Alpakas bekommen nämlich ihren Sommerhaarschnitt. Doch bevor das passiert, sind erst die Schafe dran. Die Alpakas können schon erahnen, was auf sie zukommt, wenn sie über den Gehegezaun luschern. Freunde vom Frisieren sind die Alpakas zwar nicht, doch die Vorteile überwiegen. Mit ihrem dichten Fell kommen die Tiere gut durch die kalte Jahreszeit. Wenn die Temperaturen allerdings steigen, wird die Wolle schnell zu warm. Deshalb werden die Alpakas einmal im Jahr nach Vorgabe des Tierschutzgesetzes geschoren. Das Scheren übernimmt Stefanie Kauschus. Die erfahrene Schafsschererin schert Tiere auch auf internationalen Tierhöfen. Bevor die Arbeit beginnt, wird die Schermaschine noch geölt. Das sorgt dafür, dass die Klingen leicht laufen und nicht zu heiß werden. So kann die Wolle sauber und schnell entfernt werden. Sobald es zur Schur geht, werden die Tiere dabei vorsichtig festgehalten, damit alles sicher und ruhig ablaufen kann. Nicht jedes Alpaka ist vom Friseurtermin begeistert. Besonders nicht beim ersten Mal, wie es diesmal der Fall war. Mit etwas Geduld und geübten Handgriffen ist die Arbeit aber schnell geschafft. Nach wenigen Minuten ist ein Tier fertig. Mehrere Kilogramm Wolle kommen dabei zusammen und kann später weiterverarbeitet werden, zum Beispiel zu Garn oder Filz. Für die Alpakas bedeutet die Schur vor allem eins: weniger Gewicht und mehr Abkühlung an warmen Sommertagen. Nun ist die Wolle ab und jetzt kann der Sommer kommen.

0: Neue Funktion SOS Kinderdorf in alten Gebäude.
1: 30 Jahre stand sie leer und nun wird sie wieder mit Leben gefüllt. Die alte Villa in der Nienburger Straße in Bernburg bekommt jetzt endlich einen neuen Zweck. Das SOS Kinderdorf eröffnet einen neuen Standort. Neben dem bisherigen Gebäude wird nun ein neues angeschlossen.
2: Das Haus stand tatsächlich ewig leer und es wurde immer wieder auch verschmutzt und war auf jeden Fall nicht sehr schön anzusehen. Und deswegen haben wir uns vor ungefähr 6-7 Jahren auf den Weg gemacht und gedacht, naja, dann machen wir die Braut ein bisschen hübsch. Wir haben sie nicht nur ein bisschen hübsch gemacht, sondern die Fassade tatsächlich hergerichtet, auch Sicherungsmaßnahmen vorgenommen. Und dann waren wir aber sehr erfreut, dass noch während dieser Prozess nicht ganz abgeschlossen war, dass SOS Kinderdorf auf uns zugekommen ist und gesagt hat, wir würden gerne mal gucken. Und aus dem Gucken wurde ein, wir wollen es. Und das ist für uns ein Glücksgriff gewesen und wie wir heute auch gehört haben, auch für das SOS Kinderdorf.
1: Am 3. Juni war nun die große Eröffnungsfeier des historischen Gebäudes. Da die Anfrage an die Einrichtung immer mehr stieg, musste sich nach neuen Möglichkeiten umgesehen werden. Mit einem so großen Gebäude nebenan fiel dies aber schon bald ins Auge.
3: Ja gut, zunächst mal bot es sich ja an, direkt Nachbar zu unserem derzeitigen oder damaligen Gebäude zu sein, ist natürlich im wahrsten Sinne des Wortes naheliegend, dass man da sich umschaut und dort versucht zu expandieren. Das war eben dieses Gebäude in der Nienburger Straße. Ja gut, es stand vorher 30 Jahre leer, ist errichtet worden kurz nach Ende des 30-jährigen Krieges, hat also 350 Jahre auf dem Buckel. Uns war sehr wohl bewusst, dass das mit Überraschungen gepaart sein wird, wenn wir ins Detail gehen.

0: Wir waren mutig, wir sind es auch weiterhin mutig und haben gesagt, wir machen das. Die Nachbarschaft liegt nahe, wir sind Bernburg sehr verbunden. Ja, und wir haben in der Tat auch nochmal umplanen müssen, als die Planungen schon fast abgeschlossen waren. Wir entdeckten per Zufall einen Saal, den vorher keiner kannte. Und so haben wir dann nochmal umplanen müssen, haben dann ein betreutes Wohnen nicht mehr realisiert. Dafür aber diesen Saal der Öffentlichkeit geöffnet. Das heißt, dieser Saal, Pusteblume heißt er, der ist frei zugänglich für alle Bernburger und auch andere Menschen, die mal reinkommen wollen, auf einen Kaffee, mal sich unterhalten wollen, sich informieren wollen. Also wir haben Öffentlichkeit geschaffen, wir holen Menschen zu SOS in unser Kinderdorf hinein.
1: Knapp 500 Kinder werden sich täglich in der Einrichtung aufhalten. Ein großer Anstieg, welcher auch die Anzahl der Mitarbeitenden auf 170 erhöhe. Das neue Gebäude scheint also dringend nötig. Nun können dadurch aber auch neue Angebote geschaffen werden.
2: Also das Haus wird als erstes das Familiencafé Pusteblume beherbergen. Dann haben wir den Saal, der quasi zum offenen Bereich dazugehört, mit Beratungsraum. Dann haben wir in der unteren Etage die Verwaltung komplett dann sitzen und in der oberen und im Obergeschoss zwei Wohngruppen mit jeweils 8 Kindern.
1: Eine Besonderheit des Hauses ist der unverhoffte Saal und das Café Pusteblume. Beide sollen für die Öffentlichkeit geöffnet werden und so dem gemeinen Stadtbild zugutekommen.
2: Alle Bernburgerinnen und Bernburger sind eingeladen, dieses Café zu nutzen. Es ist ja direkt ein Familiencafé. Uns ist wichtig, dass auch jeder hierher kommen kann. Deswegen hatte ich vorhin auch gesagt, sich eine Tasse Kaffee leisten. Das heißt also, wir haben auch niedrige Preise, einfach auch, um das allen zu ermöglichen. Das Café wird nicht gewinnbringend betrieben, sondern es ist wirklich ein Zuschussgeschäft. Aber es ist uns wichtig, dass Familien hier sich aufhalten können. Das Außengelände wird alles noch dann hergerichtet. Hier wird auch ein Spielplatz sein für Kinder. Und der Saal soll nicht nur von Kindern genutzt werden, also der ist auch bespielbar, sondern dann auch für die Öffentlichkeit Konzerte, Ausstellungen, Sitzungen. Vielleicht will auch jemand mal eine Hochzeit hier feiern. Und wenn man hinten den Vorraum sieht, das ist ja, sieht richtig schnucklig und urig aus, sage ich jetzt mal so. Ne?
1: So ganz fertig ist die Villa aber leider noch nicht ganz. Einige kleine Baustellen existieren noch. Hier ist das Ende aber auch schon in Sicht.
0: Richtig, es geht noch weiter. Hier in dem Haus haben wir noch ein paar Kleinigkeiten zu tun, werden am 1.7. und am 1.8. die anderen drei Bereiche noch integrieren und dann ist dieses Haus komplett. Aber dann werden wir anschließend das alte Bestandshaus, werden wir teilweise abreißen, neu bauen, auch ein klein bisschen erweitern, hinten die Außenanlagen miteinander verbinden. Das geht jetzt los, wenn wir hier fertig sind und das wird dann, na, hoffen wir mal, Ende 27, Anfang 28 fertig sein.
1: Das Wichtigste an so einem Haus ist jedoch nicht, wie kleinteilig schön es restauriert wurde und welche Geschichte dahinter steckt. Es geht ja schließlich um die Kinder.
2: Ja, wir haben Kinder aus der anderen Wohngruppe hier drüben, die haben gesagt, ich möchte auch da reinziehen, aber die bleiben natürlich in ihrer Wohngruppe. Wir haben auch schon ein paar Kinder, wo wir wissen, die dann in dieses Haus ziehen werden. Also und die Kinder, die hier wohnen, die haben sich an mir gesagt, das ist sehr schön. Aber die können das Haus natürlich auch nutzen. Die dürfen hier rüberkommen. Die können hier auf dem Spielplatz genauso spielen wie die anderen Kinder. Also wie gesagt, da machen wir nicht irgendwo, dass wir sagen, stopp, das ist deins und das ist meins. Das ist unseres.
1: Mit der Eröffnung des neuen Gebäudes hat Bernburg einen großen Schritt in eine sozialere und kinderfreundlichere Zukunft getan. Mit 6,5 Millionen Euro natürlich ein kostspieliger Schritt. Doch durch viele Spender aus hauptsächlich Sachsen-Anhalt konnte hier ein wichtiges Zeichen für ein sozialeres Miteinander gesetzt werden.
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0: Am Mittwoch, dem 24. Juni, wird es bei heißen Temperaturen sonnig werden. In den Morgenstunden gibt es nur vereinzelte Wolken bei 15 bis 27 Grad. Bei 29 bis 32 Grad bleibt es mittags weiterhin sonnig. Am Abend bleibt der Himmel bei 25 bis 31 Grad heiter. Die Temperaturen sinken auf 19 bis 24 Grad in einer bewölkten Nacht ab. Die Aussichten für den Donnerstag sind sonnig bei etwa 25 Grad.
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2: Der schönste Töpfermarkt lädt ein. Keramik, Musik und Genuss auf dem Halberstädter Domplatz. Zum 16. Mal findet in Halberstadt erneut der Töpfermarkt Ton am Dom statt. Am 4. und 5. Juli verwandelt sich der Domplatz wieder in einem Treffpunkt für Kunst, Handwerk und Kultur. Töpfermeister aus ganz Deutschland zeigen ihre Arbeiten. Besucher können den Handwerkern über die Schulter schauen und besondere Keramik entdecken. Neben den Ständen gibt es ein buntes Rahmenprogramm. Im Dom finden Konzerte statt, die Museen rund um den Domplatz können kostenlos besucht werden und auch ein nostalgisches Riesenrad gehört wieder zum Fest.
3: Ja, 30 Jahre Töpfermarkt, 16 Jahre Ton am Dom. Was macht die Besonderheit dieser Veranstaltung aus?
4: Die Besonderheit ist eigentlich, dass wir es geschafft haben, jedes Jahr wieder 50 Werkstätten aus ganz Deutschland und teilweise aus dem Ausland hier auf diesem Platz zu bringen und einen tollen Töpfermarkt zu veranstalten. Mit Hilfe der Stadt natürlich auch, sonst würden wir das gar nicht stemmen.
2: Am Samstag, dem 4. Juli, eröffnet Oberbürgermeister Daniel Zarata die Veranstaltung. Danach besuchen die Traditionsfiguren Gleim und Spiegel den Markt und für die Gäste gibt es viele kulinarische Angebote inklusive musikalischer Unterhaltung. Am Abend wird der Domplatz zur Freiluftbühne. Musiker Danny Hertel und Pianist Mr. Smith sorgen mit Blues und Live-Musik für Stimmung. Ein weiterer Höhepunkt ist die Premiere des Theaterstücks Achtsam Morden im Kreuzgang der Liebfrauenkirche. Auch Freunde der Harzer Wandernadel kommen auf ihre Kosten. Am Stand der Touristinformation wird es einen exklusiven Sonderstempel geben. Für die Zukunft vom Ton am Dom wurde ebenfalls ein wichtiger Schritt eingeleitet. Die langjährigen Organisatoren Uwe Schellbach und Hans-Georg Grube übergeben die Verantwortung an die Familie Grundmann aus Schierke.
3: Jetzt haben Sie da einen Krug in der Hand. Was hat denn der zu bedeuten?
5: Also das ist der Innungskrug von der Innung Sachsen-Anhalt. Die Innung besteht aus 14, 15 Werkstätten etwa. Dieser Krug wanderte immer von einem Töpfermarkt zum anderen, und zwar Märkte, die Innung ausgerichtet hat. So, jetzt haben wir den hier bei uns in Halberstadt. Und mit diesem Krug werden am ersten Tag des Töpfermarktes alle Töpfer begrüßt. Der Krug ist dann mit Wein gefüllt natürlich. Und es wird eingeschenkt und angestoßen auf einen erfolgreichen Markt.
3: Und diesen Krug haben Sie heute weitergegeben an die Frau Grundmann, denn die wird diesen Töpfermarkt hier übernehmen. Warum?
5: Wir sind der Meinung, wir haben das jetzt 30 Jahre gemacht. Wir sind in dem Alter, wo man gut aufhören kann. Und Frau Grundmann, hoffen wir, wird es noch eine ganze Weile nach uns machen.
3: Ja, Frau Grundmann, warum haben Sie denn diesen Töpfermarkt übernommen? Was hat Sie daran gereizt?
6: Herr Grube und Herr Schellbach sind auf uns zugekommen, weil sie einen Nachfolger suchten. Wir haben uns das natürlich auch erstmal ein bisschen überlegt, weil wir ja auch noch nicht genau so wussten, was kommt auf einen drauf zu. Und dann haben wir uns aber letztes Jahr dazu entschieden und ja, sind ab nächsten Jahr dann die neuen Ansprechpartner und Organisatoren.
2: Bis zum 1. Juli-Wochenende bleibt noch genug Zeit, sich auf den 16. Töpfermarkt in Halberstadt vorzubereiten. Für ausreichend Programm ist gesorgt, fehlen nur noch neugierige und gut gelaunte Besucher.

0: Die ehemalige Grenzübergangsstelle Marienborn ist heute ein Flächendenkmal und soll an die überwundene deutsche Teilung erinnern. Zum Anlass der 30. Wiederkehr der deutschen Einheit wurde dieser Tage eine umfassend überarbeitete Ausstellung ihrer Bestimmung übergeben, die verschiedenste Aspekte dieses Areals betrachtet. Das Ereignis würdigend nahmen sowohl Landtagspräsidentin Brakebusch als auch Ministerpräsident Haseloff an der feierlichen Eröffnung teil. Gut 650.000 Euro hat man in umfassende Sanierungs- und Umbaumaßnahmen investiert, sowie in die Gestaltung der multimedialen Ausstellung, die nun einen umfassenden Überblick über die Geschichte dieses Areals gibt. Für viele Ostdeutsche ist diese Grenze mit ihrem ersten Übertritt in die Bundesrepublik verbunden. Hier in Marienborn war es die Ärztin Annemarie Reffert, die uns ihre Geschichte im Herbst 2009 erzählte, denn sie war die erste überhaupt, die am 9. November die DDR-Grenze passierte.
1: Also es ist recherchiert worden, dass ich als erste DDR-Bürgerin über die innerdeutsche Grenze gefahren bin mit sozusagen Genehmigung oder mit Zulassen der Behörden.
2: Wie kommt man denn darauf, da einfach loszufahren?
1: Na, ich bin sehr impulsiv. Ich kannte das Bollwerk her von meinen medizinischen Tätigkeiten, die ich hier manchmal an der Grenze ausüben musste. Und da habe ich gesagt, das kann ich mir nicht vorstellen, dass die so plötzlich auf sein soll. Am liebsten würde ich es probieren. Und unsere 15-jährige Tochter saß mit auf dem Sofa und hat gedrängelt, oh ja, Mutti, lass uns das probieren. Und dann habe ich noch ein paar dienstliche Verpflichtungen reguliert und dann haben wir inzwischen noch Tagesschau gesehen, das dritte Mal. Und dann konnte ich mich also nicht verhört haben, dann war losgefahren.
2: Und dann sind Sie einfach in Westen rüber und was war da los?
1: Da war gar nichts los. Ich war ja froh, dass ich die Grenze hier passieren konnte, wäre am liebsten gleich umgedreht. Ja. Dann habe ich aber gedacht, kannst du nicht machen, dann bist du Provokateur, so wie es damals ausgelegt wurde. Und habe gesagt, wir drehen eine Runde in Helmstedt und dann fahren wir zurück.
2: Und wie Sie wieder zurückkamen, was war dann?
1: Da wussten die noch wieder nichts in der Einreise. Da musste ich dann wieder mich hinstellen im Auto und warten. Der schickte dann seinen diensthabenden Offizier, der nahm mich mit rein in seine Stube und da waren noch zwei oder drei andere. Und denen musste ich erzählen, wieso ich jetzt schon wieder hier stehe. Weil die nicht glaubten, ich bin gerade erst ausgereist und nur wieder einreise, das war denen völlig fremd.
2: Fing es dann nicht schon langsam an, dass sich das vor der Grenze dann noch staute?
1: Ach, überhaupt nicht. Das war alles noch menschenleer. Selbst als wir nach Magdeburg zurückgefahren sind, war die Autobahn noch leer.
0: Seit 30 Jahren ist Deutschland nun wieder vereinigt. Die Gründe für die Teilung lagen im Ausgang des Zweiten Weltkriegs, als die vier Siegermächte beschlossen, das Deutsche Reich in vier sogenannte Besatzungszonen aufzuteilen und weite Teile des Osten Deutschlands wurden polnisches oder tschechisches Staatsgebiet. Die Einigkeit der vier Siegermächte USA, England, Frankreich und Sowjetunion ging jedoch schon kurz nach dem Kriegsende verloren und die Demarkationslinie zwischen den sich herausbildenden Blöcken wurde zum Grenzverlauf, später auch gern als eiserner Vorhang bezeichnet. Auf beiden Seiten standen sich hochgerüstete Atommächte gegenüber, über ihren Einflussbereich wachend. So die historische Situation zu Beginn der 1950er Jahre, als diese Grenze spätestens mit der Gründung der beiden deutschen Staaten noch undurchlässiger wurde als zum Zeitpunkt ihrer Festlegung. Durch den Sonderstatus von Berlin als ebenfalls viergeteilte Stadt mussten zumindest für die Alliierten Transportwege freigehalten werden. An der ehemaligen Reichsautobahn 4, der heutigen A2, verlief die Grenze zwischen Helmstedt und Marienborn und hier entstand bereits kurz nach Kriegsende, am 1. Juli 1945, ein erster Kontrollpunkt, sowohl für den Fahrzeug- als auch für den Eisenbahnverkehr. Die Ausstellung zeigt, wie die Verschärfung des Verhältnisses links und rechts des Eisernen Vorhangs zu einem immer weiteren Ausbau der Grenzschutzanlagen führte. Vor allem wegen des erhöhten Personenreiseverkehrs zwischen der Bundesrepublik und West-Berlin wurde zwischen 1972 und 1974 die Grenzübergangsstelle massiv ausgebaut. Ursache war die Unterzeichnung des Grundlagenvertrags zwischen der DDR und der BRD, die eine erhebliche Erweiterung der Kapazitäten zur Personenkontrolle zur Folge hatte.
3: Also hier alleine auf dieser Grenzübergangsstelle waren knapp 1000 Personen beschäftigt im Dreischichtsystem. Der höchste Anteil Personen davon waren tatsächlich die Kontrolleure des Ministeriums für Staatssicherheit. Die haben hier die Pässe kontrolliert, Identitäten festgestellt, Visa erteilt, Fahndungsmaßnahmen und Ähnliches eingeleitet. Die hatten Uniform der Grenztruppen an. Ja, also der Reisende und die Reisenden sollten nicht wissen, dass sie vom Geheimdienst kontrolliert werden, sondern war ganz normal, wie es auch an anderen Grenzen ist, beispielsweise eine Grenzpolizei oder eben eine Grenztruppe. Dann waren die tatsächlichen Grenztruppen, das waren relativ wenige. Das waren eben diejenigen, die hier sozusagen für den Schutz der Anlage zuständig waren und für den reibungslosen Ablauf der Kontrollhandlung, die sozusagen auf dem Turm saßen und alles bewacht haben und im Umkreis. Dann gab es die Zöllner, die sozusagen ihren Zolldienst verrichtet haben, also einerseits geschaut haben nach wirtschaftlichen Gütern, die nicht ein- oder ausgeführt werden durften, die vor allen Dingen aber, und das ist wieder eine Besonderheit hier, geschaut haben nach sogenannter politischer Propaganda, also Sachen, die die DDR nicht im Land haben wollte, Informationen beispielsweise in Tageszeitungen und so weiter. Und dann natürlich ein ganz, ganz wichtiges Arbeitsfeld, auch der Zöllner, die Verhinderung von Fluchten.
0: So nimmt natürlich auch dieser Punkt einen wichtigen Raum in der Ausstellung ein, aber man beschränkt sich nicht nur auf die Betrachtung des ostdeutschen Grenzregimes, sondern auch auf das der Bundesrepublik. Denn auch in Helmstedt war eine umfangreiche Kontrollstation eingerichtet. Hierbei ging es wohl vor allem um den Warenverkehr. So mussten die westdeutschen Zöllner verhindern, dass Waren ausgeführt wurden, die auf den Embargo-Listen der NATO-Staaten standen. Und auch der Einreiseverkehr nach der ostdeutschen Grenzöffnung wurde hier eine Zeit lang überwacht. Das war aber schnell nach der Wende überflüssig geworden und man entschloss sich, zumindest Teile der ostdeutschen Grenzanlagen zu erhalten und als Museum zu betreiben.
4: Denn ich habe eigentlich, als die Grenzöffnung war ich eine derjenigen, die gesagt haben, alles muss weg. Wir wollen nichts mehr sehen von dem, was uns daran erinnert, was wir viele, viele Jahre ertragen mussten. Heute bin ich froh, dass es ganz viele Menschen gegeben hat, die gesagt haben, nein, wir müssen das erhalten für die Nachwelt. Und ich bin ganz bestimmt auch eine derjenigen, die hier viel mit aktiv gewirkt haben, dass es tatsächlich auch bleibt. Und für die Nachwelt, für viele junge Leute, für viele Ältere, die nie was mit der Teilung Deutschlands zu tun hatten, ist das einfach ganz, ganz wichtig, dieses doch aufzuarbeiten.
0: Der Ausstellung gelingt das ganz gut, die verschiedensten Aspekte dieses Objekts darzustellen. Freilich werden viele Fakten nur kurz angerissen. Zu umfangreich ist die komplexe Historie. Dem interessierten Besucher steht aber nicht nur die Ausstellung zur Verfügung, denn auf dem Gelände sind noch zahlreiche andere Objekte zur Besichtigung freigegeben.
3: Es gibt natürlich eine ganze Reihe Stellen, die hier auf dem Gelände erhalten geblieben sind. Zum Beispiel die Wechselstube ist noch im originalen Zustand. Wir haben eine Baracke zum Beispiel, wo eben die Stasi-Leute drin saßen, die Passkontrolleure. Im Zollbereich haben wir originalgetreu erhaltene Bereiche, jawohl.
0: Zumindest ist bisher das Interesse an diesem Ort nach wie vor ungebrochen. Allein seit der Wiedereröffnung nach der Corona-Zwangspause Anfang Mai nutzten 8000 Besucher das Angebot, die Gedenkstätte zu besichtigen. Wenn wir Sie jetzt auch neugierig machen konnten, dann sollten Sie wissen, dass hier täglich zwischen 10 und 17 Uhr geöffnet ist.

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0: Am Mittwoch, dem 24. Juni, wird es bei heißen Temperaturen sonnig werden. In den Morgenstunden gibt es nur vereinzelte Wolken bei 15 bis 27 Grad. Bei 29 bis 32 Grad bleibt es mittags weiterhin sonnig. Am Abend bleibt der Himmel bei 25 bis 31 Grad heiter. Die Temperaturen sinken auf 19 bis 24 Grad in einer bewölkten Nacht ab. Die Aussichten für den Donnerstag sind sonnig bei etwa 25 Grad.
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0: Stimmen aus dem Harz. Wie steht es um die Wirtschaft im Landkreis? In den Barockgärten in Blankenburg fand zum 5. Mal das Sommerfest der Harzer Wirtschaft statt. Viele Menschen aus den Unternehmen aus dem Landkreis treffen sich hier, um in Gespräche zu kommen. Bei entspannter Musik und gegebener Verpflegung konnten hier Netzwerke geknüpft oder ausgebaut werden. Zu den Gästen gehörten auch wichtige Namen in der Politik. Ministerpräsident Sven Schulze war, wie in den vergangenen Jahren, wenn auch mit anderer Funktion als Wirtschaftsminister, vor Ort.
2: Ich bin ja immer bei diesen Treffen dabei gewesen, schon als Wirtschaftsminister, und ich halte es für eine Selbstverständlichkeit, dass ich natürlich als Ministerpräsident auch komme. Denn gute Arbeit für Sachsen-Anhalt kann ich als Ministerpräsident nicht vom Schreibtisch in Magdeburg aus machen, sondern nur, wenn ich vor Ort bin, mit den Unternehmen spreche, mit den Unternehmern spreche, mit deren Mitarbeitern auch ins Gespräch komme, über die Ideen spreche, die ich für Sachsen-Anhalt habe, auch im Bereich Wirtschaft, aber auch die Rückmeldung von denen kriege, wo ich schon auf dem richtigen Weg bin oder wo ich vielleicht noch etwas verändern muss. Und das mache ich heute hier in Blankenburg, das mache ich aber eigentlich fast jeden Tag, wenn ich in Sachsen-Anhalt unterwegs bin.
0: Ebenfalls ein wichtiger Gast war der Landrat des Landkreis Harz, Thomas Balzerowski. Gemeinsam mit dem Bürgermeister der Stadt Blankenburg, Heiko Breithaupt, begrüßten sie auf der Bühne die Gäste und gaben einen kleinen Ausblick. Der Landrat sieht konkrete Probleme in seinem Landkreis, die man angehen muss.
3: Selbstverständlich. Also die Lage der Wirtschaft ist angespannt bis schlecht. Wir haben eine Rezession in Deutschland. Selbst wenn man sagt, ein Mini-Wachstum, was auch initiiert ist durch die Milliarden der Bundesregierung, sprechen wir von einer Rezession. Der Landkreis Harz hat von 2025 bis 2026 1.000 sozialpflichtige Arbeitsplätze verloren. Die Arbeitslosenquote ist um 1% gestiegen und da kann man nicht davon reden, dass wir eine gute Lage haben.
0: Zu diesen unangenehmen Daten gehört aber auch der Blick über den Landkreis hinaus. Geprägt werden diese Probleme von weltpolitischen Entscheidungen. Preise steigen und dadurch wird das Leben teurer. Und das wiederum führt zu weniger Konsum und fehlender Kaufkraft der Menschen im Landkreis, so der Landrat. Dazu gehören ebenfalls Entscheidungen aus Berlin, die der Landrat nicht immer begrüßen kann.
3: Was ich an Herrn Merz gar nicht mag, sind Ankündigungen ohne die entsprechenden Handlungen. Vielleicht erstmal gar nichts sagen, sondern erstmal Dinge in die Wege leiten, auch umsetzen und dann verkünden und nicht andersrum. Ich glaube, das ist eine Grundtugend eines Politikers. Da hat er wahrscheinlich nicht aufgepasst.
4: Ja, also wenn man das wirklich hört, was dort an Reformen so alles kommt, dann ist mein erster Gedanke, was bedeutet das für mich, für das Unternehmen? Und zum Ergebnis komme ich, dass es dann ungünstiger wird, also teurer wird hier und da. Und das ist ein Signal, was ausgesendet wird, das ist nicht richtig. Da muss gegengesteuert werden.
0: Das Ziel ist also eine attraktive Lebenserhaltung im Landkreis Harz. Dazu gehört die Sicherung von Arbeitsplätzen. Erst kurz vor dem Sommerfest der Harzer Wirtschaft hatte der Ministerpräsident Sven Schulze deshalb ein wichtiges Gespräch.
2: Es ist ja so, dass ich, als die Entscheidung kam, Bohai Trimet und auch weitere Unternehmen, auch in Wernigerode, Harzgerode, stehen vor dem Aus, weil VW keine Aufträge mehr platziert. Da habe ich ja persönlich den Vorstand angerufen und habe Ideen präsentiert, wie man das doch noch retten kann. Und VW, Volkswagen hat gesagt, okay, das hört sich plausibel an. Wir setzen uns mit Ihnen, Herr Schulz, an einen Tisch in die Staatskanzlei. Ich habe damals eingeladen und wir haben jetzt Zeit bekommen. Wir haben Unterstützung auch finanziell von Volkswagen bekommen für Harzgerode, auch damit für die anderen Standorte in Wernigerode. Und jetzt haben wir heute ein weiteres Gespräch gehabt, wo wir die Entscheidungen der letzten Wochen und auch die Fortschritte der letzten Wochen besprochen haben. Ich denke, aktuell sind wir auf einem vernünftigen Weg. Wir sind auf einem Weg, der dazu beitragen kann, wenn er am Ende wirklich erfolgreich ist, dass diese Standorte eine Zukunft haben und damit diese Jobs hier auch im Harz gehalten werden.
0: Die Wirtschaft im Harzkreis ist also neben der schlechten Stimmung dennoch stark. Eine Wirtschaft, die zusammenarbeiten kann und sich durch Krisen kämpft, wenn es darauf ankommt. Und genau dafür ist dieser Abend da.
3: Zunächst mal wird man sehr viele gute Eindrücke mit nach Hause nehmen, weil hier sich eine Harzer Wirtschaft präsentiert, die ja sehr selbstbewusst sagt, wir entwickeln diesen Landkreis und die Wirtschaft in diesem Landkreis nach vorne. Wir haben da ein funktionierendes Handwerk, funktionierendes Gewerbe, auch Industriebetriebe. Und die feiern einmal im Sommer zusammen, ein guter Anlass, um sich auszutauschen.
5: Ja, ich glaube, es ist wichtig, weil die Unternehmerinnen und Unternehmer und ihre Partner hier ein gutes Format haben, sich auszutauschen. Das klingt vielleicht erstmal gar nicht so naheliegend, aber im Geschäftsalltag kommt es im Jahr gar nicht so oft dazu, dass man sich sieht, trifft und vor allem auch die Verbindung zur Politik hält, sowohl hier zur Kommunalpolitik als auch zur Landespolitik. Und da ist das, glaube ich, hier ein ganz gutes und entspanntes Format und wir alle führen hier wichtige Gespräche. Und ich kann Ihnen auch aus eigener Erfahrung sagen, also an diesem einen Abend kann man mitunter mehr Absprachen treffen als im ganzen Monat.
4: Na, Blankenburg ist ja ein Spiegel von Sachsen-Anhalt auch und wenn man durch die Unternehmen mal sich umhorcht, da hört man schon die eine oder andere Kritik. Also mies wäre vielleicht ein bisschen zu viel des Guten. Wir sind hier in Blankenburg genauso wie im Landkreis Harz in einer Region, wo viel zusammengearbeitet wird. Es existieren Netzwerke, die sehr gut funktionieren und da kann man auch sich gegenseitig mal austauschen, Probleme miteinander diskutieren und so dann auch ein bisschen nach vorne gucken und positive Stimmung verbreiten.
2: Also wenn ich aktuell schaue, diskutiere und bespreche ich mit potenziellen Investoren gerade etwa ca. 1 Milliarde Euro, die hier in Sachsen-Anhalt in den nächsten Monaten investiert werden kann, beziehungsweise wo es Entscheidungen gibt für Sachsen-Anhalt. Es gibt ein größeres Projekt hier, beispielsweise auch im Harzkreis. Es gibt weitere Projekte auch im Mansfeld-Südharz, also in der Region hier. Wir wissen, Daimler Truck ist groß und wird vielleicht noch größer werden. Aber wichtig für uns ist immer die mittelständische Wirtschaft. Die Unternehmen, die Sachsen-Anhalt in den letzten Jahrzehnten groß gemacht haben, die mittelständischen Unternehmen mit 15 oder 15 Mitarbeitern, das ist Priorität Nummer 1 meiner Arbeit.
0: Gespräche gab es an diesem Abend eine Menge. Viele Gäste hatten sich hier getroffen. Zum 5. Mal war das Sommerfest der Harzer Wirtschaft ein Erfolg und das wird es sicher auch in den kommenden Jahren bleiben.

0: Schulausstellung. Historische Aufzeichnungen der Frankischen Stiftung.
1: Die Vorgesetzten sind der Direktor, dann der Inspektor, die Informatores, und zwar zum Teil die Ordinatorii und die Extraordinatorii, die aber nur auf bedürftigen Fall zu einiger Information genommen werden dürfen. So etwas zu wissen war sicher wichtig für Schüler in den Frankischen Stiftungen, aber auch für deren Eltern, die ihre Söhne nach Halle zur Schule schickten. So zu lesen auf einem gedruckten Papier zur Einrichtung des Pädagogii Regii zu Blaucher an Halle aus dem Jahr 1710. Es ist das erste Dokument einer kleinen Kabinettausstellung in der Historischen Bibliothek der Frankischen Stiftungen und diente vor 300 Jahren zur Akquirierung neuer Zöglinge, wurde also an die Eltern versandt, die ihren adligen Nachwuchs doch bitte nach Halle zu Franke in die Schule schicken sollten.
2: Also die Prozentverhältnisse ändern sich im Laufe des 18. Jahrhunderts, aber man kann schon sagen, fast 50-50 sind es Adelsfamilien. Nicht nur Adlige aus Brandenburg-Preußen, sondern aus dem ganzen protestantischen Alten Reich kommen hier zusammen. Durchaus auch Familien des Reichsadels, also Familien der Reichsgrafenschaft, sind hier prominent.

0: gerne hierher. Und hier hat man auch einen ziemlich internationalen Kreis. Also es sind zwar deutsche Kaufleute, aber die können auch in Riga sitzen beispielsweise. Also es sind mehrere Schüler aus dem Baltikum hier nach Halle geschickt worden ins Internat, um dann hier ihre Schulbildung zu bekommen.
1: Denen wurde hauptsächlich Latein beigebracht, aber auch in gewisser Weise Naturwissenschaften, denn als handwerkliche Arbeit waren die Schüler verpflichtet, Linsen zu schleifen, aus denen sie Fernrohre bauten, um den Nachthimmel zu beobachten. Auch in ein Planetarium wurde Geld investiert, um sich gegenüber anderen Bildungseinrichtungen zu profilieren. Denn so gab es beispielsweise Probleme bei den Schülerzahlen, die wegen des Siebenjährigen Krieges Mitte des 18. Jahrhunderts deutlich zurückgingen. Und mit Angeboten zur Astronomie entschieden sich wieder mehr Eltern, ihre Jungs nach Halle zu schicken.
0: Man kriegt aber die Kurve gegen in den letzten 2 Jahrzehnten des 18. Jahrhunderts wird es wieder besser, bis dann mit Napoleon dann sozusagen eine nächste Krisenphase eintritt, auch der Finanzierung des Geldes.
1: Denn die Ausbildung hier war teuer und nur sehr reiche Familien konnten sich das leisten. Auch wenn es innerhalb der ausschließlich männlichen Schülerschaft auch Unterschiede gab.
0: Und das ist also unterteilt, es gibt nicht einen Einheitstarif, sondern man kann gewissermaßen Elementarschulbildung am königlichen Pädagogium buchen und Bildung Deluxe. Das können Sie in dieser Vitrine sehr gut nachvollziehen. Es gibt verschiedene Tische für die Verpflegung, die angeboten werden. Und das bessere Essen, das teurere Essen ist in einem Raum hier angegeben. Und dann gibt es den Massentisch und dann gibt es noch eine Zwischenstufe. Und das heißt, es gibt sozusagen verschiedene Tarife, erste, zweite, dritte Klasse. Alle sind teuer, aber Sie können auch noch einen besonderen Luxus hier sich gönnen und dann zahlen Sie aber mehr.
1: Solche Informationen kann man sich hier erlesen und man bekommt dabei einen Eindruck vom damaligen Schulwesen für zukünftige Eliten. Recherchiert und zusammengestellt übrigens im Rahmen eines studentischen Projektes.
0: Also regelmäßig werden diese Veranstaltungen durchgeführt, schlicht weil sie bei uns in der Prüfungsordnung Gott sei Dank enthalten sind, mit dem Ziel, dass Studierende eben auch mal darüber nachdenken, wie man historische Phänomene einer größeren Öffentlichkeit vermitteln kann. Dieses konkrete Thema liegt zum einen daran, dass wir hier mit der Überlieferung der Frankischen Stiftung einen reichen Schatz bergen, der in vielerlei Hinsicht der Öffentlichkeit nicht so bekannt ist. Das Königliche Pädagogium kennen vielleicht manche vom Namen, aber wie genau es aufgebaut war und die Besonderheiten sowohl des Unterrichts als auch der Zusammensetzung der Lehrerschaft oder der Studierenden, das dürfte nur Experten klar sein. Und das gibt hinreichend Stoff, um das hier auf interessante Weise für die Öffentlichkeit aufzubereiten.
1: Neben der in 5 Abteilungen gegliederten Ausstellung, die den Einblick in Originaldokumente erlaubt, wurde auch ein Audioguide erarbeitet, der einen durch die kleine Exposition führt und erklärt, was man auf den Papieren zu lesen bekommt. Schließlich ist vieles auf Latein geschrieben, handschriftlich und dann auch noch in Buchstaben, die heute nur noch wenigen geläufig sind. Es gibt aber auch ein Druckwerk in Form eines Kataloges, der dabei hilft, das Gesehene und Gehörte noch einmal zu vertiefen. Bis zum 4. April des kommenden Jahres könnte man die Ausstellung noch besuchen.
2: Hashtag Blickwechsel, das Schlossfest zum 7. Mal.
3: In Köthen fand auch dieses Jahr das hoch angesehene Schlossfest mit dem Hashtag Blickwechsel statt. Das Fest lockte Leute von nah und fern in die Bachstadt und hatte auch dieses Jahr ein großes Sortiment an Ständen und Aktivitäten für kleine sowie große Gäste parat gestellt.
4: Wir sind heute bei unserem Schlossfest, das mittlerweile schon seit 2019, also im 7. Jahr, stattfindet. Und ja, wir haben hier heute ein ganz buntes Angebot. Es ist sehr viel los, wir haben Flohmarkt, wir haben ganz viele unterschiedliche aktive Vereine, die hier dabei sind. Und ja, auch ein buntes Programm auf der Bühne. Also es ist ja schon immer eigentlich ein Fest für Vereine, die hier teilnehmen. Und wir sprechen die quasi an. und bleiben immer in Verbindung und haben jetzt diesmal eben auch wieder fast 30 Gruppen und Initiativen gefunden, die hier mitmachen wollen. Und zum Teil haben die das schon ganz oft gemacht. Manche Vereine sind ganz neu dabei und die organisieren sich selbst, die bringen ihre eigenen Ideen ein und wir bilden quasi hier diesen Rahmen, in dem wir das Schloss eben vorbereiten und die

0: Schloss an, den Schlosspark. Und ja, ansonsten sind die eben alle dabei und unterstützen dieses Fest mit ihren eigenen Ideen.
1: Eine der Dinge, für die das Schlossfest bekannt ist, ist die große Spanne an Aktivitäten, die angeboten werden. Von regulären Bühnenprogrammen bis hin zu Grundlagen im Skaten sowie Yoga und Co. ist alles vorhanden gewesen.
0: Also wir haben heute wieder ganz unterschiedliche Themen. Ich finde, das macht das hier so aus. Wir haben zum einen eben so für die Jugend verschiedene Themen. Wir haben einen Manga-Tag dabei, den hatten wir letztes Jahr schon mal. Wir haben eine Skate-Rampe im Schlosspark, aber wir haben auch Yoga dabei, ganzheitliche Medizin, den Hundesport, eben ein ganz abwechslungsreiches Bühnenprogramm mit ganz unterschiedlichen Themen. Wir haben Chöre und die Musikfreunde von der Musikschule. Also es ist wirklich für jeden was dabei und das macht das hier so besonders, weil jeder sich wiederfinden kann in jedem Alter sozusagen.
1: Die Größe des Schlossfestes lockte auch den MDR nach Köthen. Doch nicht nur wegen des Schlossfestes, der Besuch hatte einen größeren Hintergrund. Volkert Ude erklärt.
2: Der MDR war heute auch mit dabei, weil die einen Film vorbereiten über Köthen, 45 Minuten lang, wo die Stadt porträtiert werden soll, was es hier alles gibt, welche Menschen hier aktiv sind, was es zu sehen gibt, was es zu erleben gibt. Und der wird am 18. August im MDR-Fernsehen laufen und wir werden wahrscheinlich kurz vorher hier noch eine Filmpremiere haben, nur für uns hier in Köthen.
1: Auch in diesem Jahr war der Schlosspark von Anfang bis Ende gefüllt mit Besuchern, sei es nur zum Durchschauen oder zum Mitmachen bei Veranstaltungen. Das Schlossfest mit dem Hashtag Blickwechsel bleibt ein wichtiges Fest für die Bachstadt. Auch der Schlossbund gab sich an diesem Tag mit den Besucherzahlen zufrieden.
0: Ja, also wir sind zufrieden. Es kommen immer wieder neue Menschen dazu, überall ist viel los, also jeder guckt sich hier um. Und dadurch, dass der ganze Schlosspark gespielt wird, verteilt sich das natürlich ein bisschen. Aber das ist schon das Schöne auch. Man steht sich halt nicht so von Füßen, es ist nicht so übervoll, dass man eben nicht rankommt an die einzelnen Stände und man kann sich eben ausprobieren in allem, was es hier gibt.
3: 5 Meilensteine der Technik aus dem Technikmuseum Magdeburg. Heute der Hans-Grade-Eindecker von 1909.
4: Es entwickelt sich das Flugwesen, so zumindest zu Beginn des 20. Jahrhunderts, als motorisierte Flugzeuge anfingen, die Lüfte zu erobern. Um diese Entwicklung zu beschleunigen, wurde 1908 der Landspreis der Lüfte ausgeschrieben. 40.000 Mark gab es für den ersten Deutschen, dem es gelang, 2 1.000 Meter voneinander entfernte Punkte in Form einer 8 anzufliegen und schließlich wieder zur Startlinie zurückzukehren. Der erste, dem das gelang, war Hans Grade, und zwar mit diesem Flugzeug. Am 30. Oktober 1909 gelang ihm mit der Libelle, einem von ihm selbst konstruierten Eindecker, den vorgeschriebenen Parcours einmalig zu umrunden und gleich am folgenden Tag umrundete er diese Strecke mehrfach. Herzstück des Flugapparates war der von ihm ebenfalls selbst konstruierte Vierzylinder-Zweitaktmotor. Das im Museum ausgestellte Fluggerät ist ein Nachbau, allerdings unter der Verwendung von Originalteilen. Genau gegenüber hängt noch ein Nachbau eines Hans-Grade-Flugzeugs, mit dem er ein Jahr zuvor Flugversuche unternahm.
5: Ja, das Besondere ist, was die Objekte selber angeht, es sind zum Teil Originalteile verbaut, also die sind schon ein paar Jährchen alt. Die Flugzeuge machen Sinn, wenn man sie mal vergleicht. Also das, was direkt hinter uns ist, das ist der Flieger, mit dem Hans Grade den ersten Motorflug in Deutschland durchgeführt hat, 1908. Das waren ein paar hundert Meter, die sehr holprig waren. Also der Herr Grade, der hat festgestellt, das, was er da gebaut hatte, das flog nicht besonders gut. Also er hat zum Beispiel gemerkt, dass bei seinem Dreidecker die Tragflächen viel zu weit unten waren. Die haben ja damals noch keine Landebahn und eine Startbahn gehabt, so wie wir das heute kennen. Die sind auf dem Acker gestartet. Und er hat festgestellt, dass der Flügel gerne mal hängen blieb, wenn es eine kleine Erhebung gab auf dem Boden. Dann hat er festgestellt, er hatte den Motor direkt vor sich sitzen. Das heißt, die ganzen Abgase, die Wärme, die kriegte er voll ab. Und er hat seine Konstruktion bedeutend leichter gemacht. Das sind so die drei Dinge. Das war auch gerade so die Leichtigkeit, das war immer gerades Markenzeichen. Er ist dann später auch im Automobilbau aktiv gewesen. Es musste immer leicht sein, aerodynamisch sein und ja, daran hat er festgehalten.
4: Auf der Grundlage der Libelle entstanden später weitere Flugapparate. Er beschäftigte sich aber auch mit dem Fahrzeugbau, immer beeinflusst durch seine Erkenntnisse mit dem Leichtbau und angetrieben mit Motoren aus eigener Produktion.
5: Also gerade gehört in der Anfangszeit

0: gehört sicherlich zu den Pionieren. Ich finde, man kann ihn ganz gut tatsächlich mit Carl Benz vergleichen. Er hat eine Entwicklung angestoßen, er hat sie auch ein bisschen mitgeprägt und dann aber irgendwann hat er so ein bisschen die Fühlung verloren, in dem Moment, wo die Flugzeuge aus Metall gebaut worden sind. Dem hat sich gerade verweigert, das war nicht so sein Ding. Gerade hat zeitlebens immer auf Leichtbau gesetzt und ist dann irgendwann von Konstruktionen von Junkers beispielsweise auch überholt worden. Aber in dieser Pionierphase, Anfang des 20. Jahrhunderts, da ist seine Rolle nicht klein, nicht groß genug zu denken.
1: Der Eindecker Libelle gilt bis heute als erstes deutsches wirklich flugfähiges Flugzeug. Der Zweitaktmotor hatte damals 16 PS Leistung und es wurden 80 Stück der segeltuchbespannten Holzkonstruktion gebaut. Weitere verwendete Materialien waren Stahl- und Bambusrohre. Mit außenliegenden Seilen wurde die Konstruktion stabilisiert. Für 12.000 Mark konnte man damals das Flugzeug inklusive der Ausbildung kaufen. Billiger konnte man sich damals nicht in die Luft begeben, wenn man nicht wie Hans Grade seine Flugzeuge selber baute.
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0: Am Mittwoch, dem 24. Juni, wird es bei heißen Temperaturen sonnig werden. In den Morgenstunden gibt es nur vereinzelte Wolken bei 15 bis 27 Grad. Bei 29 bis 32 Grad bleibt es mittags weiterhin sonnig. Am Abend bleibt der Himmel bei 25 bis 31 Grad heiter. Die Temperaturen sinken auf 19 bis 24 Grad in einer bewölkten Nacht ab. Die Aussichten für den Donnerstag sind sonnig bei etwa 25 Grad.
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0: Zum dritten Mal. Das Halberstadtfest startet in einem Monat. Auf dem Domhang wurden die Vertreter der Presse eingeladen, denn hier wurde das neue Programm für das dritte Halberstadtfest vorgestellt. Wie in den letzten Jahren auch, wird es über ein Wochenende hinweg ein breites Angebot an Attraktionen geben. Vom 10. bis 12. Juli, von morgens bis abends und spät in die Nacht, wird es bunt rund um den Dom. Mit Fahrgeschäften auf dem Domplatz und Entertainment sowie Verpflegung am Domhang.
1: Ja, auf jeden Fall wieder die Qualität, wie wir sie in den letzten Jahren halt auch hatten vom Halberstadtfest. Das heißt, wir sind wieder jetzt gerade ja auch auf dem Domhang. Hier wird wieder die Bühne stehen. Hier werden wieder die kostenfreien Kinderattraktionen sein. Hier gibt es leckeres Essen, leckeres Trinken. Und auf der anderen Seite vom Dom ist dann wieder der Rummel von der VSG, so wie die Halberstädter es ja auch kennen und lieben. Also Rummel auf dem Domplatz mit interessanten Fahrgeschäften und allem, was heutzutage zu einem richtigen Jahrmarkt eben auch dazugehört.
0: Ein besonderes Highlight in diesem Jahr ist der Auftritt von Linda Hesse, der ebenfalls zu der Pressekonferenz angekündigt wurde.
2: Hey zusammen, ich bin Linda Hesse und ich freue mich wahnsinnig auf den 11. Juli, denn dann sehen wir uns endlich beim großen Halberstadtfest und ich werde live auf der Bühne stehen. Ich werde singen, ich habe lange nicht mehr in Halberstadt gespielt und ich freue mich wahnsinnig aufs Nachhausekommen. Das war ein persönlicher Wunsch von mir, endlich mal wieder dort zu spielen. Und Open Air, was kann es Schöneres geben? Ich habe auch gesehen, wie krass schön der breite Weg geworden ist. Also das wird einfach ein schönes Nachhausekommen. Und ich hoffe, ihr freut euch auch. Liebe Grüße!
1: Ja, wir sind total stolz, dass es uns gelungen ist, unseren Halberstädter Schlagerstern Linda Hesse nach Halberstadt zu holen. Die Kooperation begann ja letztes Jahr schon mit dem Weihnachtslied, dem Halberstädter Weihnachtslied, was sie eingesungen hat für uns. Und dann bestand der gemeinsame Wunsch, dass sie mal wieder in der Heimat spielt. Und da bieten wir ihr natürlich die größte Bühne, die wir haben. Und die ist auf dem Halberstadtfest. Und deswegen ist es toll, dass sie am Samstag um 17 Uhr, gesponsert von den Stadtwerken, hier eben auf der Bühne stehen kann.
0: Entstanden ist das Fest vor 3 Jahren aus dem ehemaligen Altstadtfest. Denn als Kreisstadt wollte man ebenfalls ein großes Fest für die Menschen feiern, die hier wohnen.
1: Naja, also wir sind Kreisstadt und als Kreisstadt braucht man natürlich auch ein identitätsstiftendes Stadtfest. Und es war über viele Jahre war es eben das Altstadtfest, das hatte sich dann irgendwann überlebt. Und vor 3 Jahren haben wir gesagt, gut, wir legen jetzt was Neues auf, weil es fehlt einfach so ein großes Fest. Und deswegen haben wir das Halberstadtfest ins Leben gerufen und der Erfolg gibt uns recht. Die Halberstädter identifizieren sich mit dem Fest. Es macht immer allen riesen Spaß. Man sieht viele glückliche Gesichter hier rings um den Dom und ich glaube, dafür alleine lohnt es sich schon.
0: Zum dritten Mal verwandelt sich der Domplatz dann in ein buntes Spektakel. Für die Halberstädter Gäste und Einwohner heißt es dann vom 10. bis 12. Juli wieder richtig Party machen. Was uns Wiesen erzählen. Eine besondere Wanderung zwischen Wiesen.
3: Was können uns Wiesen alles erzählen? Mit dieser Frage beschäftigten sich Teilnehmer einer Wanderung am 31. Mai. Der WWF Deutschland lud dazu nach Groß-Kühnau ein. Gemeinsam mit Botaniker Hendrik Panach wurden die Wiesen der Elbaue erkundet. Der WWF hat im Bereich der mittleren Elbe das Projekt Blaues Band ins Leben gerufen.
4: Da steht in einem Projektbestandteil zentral das Grünland oder das Kulturgrasland in der Aue und die Entwicklung und die Pflege. Und wir wollen uns anschauen mit den Leuten, wie artenreich Wiesen sein können, wenn sie langfristig auch gut gepflegt wurden. Und auch Maßnahmen, die dazu führen werden, das Grünland unten wieder artenreicher zu machen.
3: Mehrere Interessierte nahmen an der kostenfreien Wanderung teil und konnten dabei viel Neues über die Elbaue und die konkreten Schutzmaßnahmen des WWFs lernen.
4: Also wir haben eigentlich 2 verschiedene Maßnahmen. Man nutzt das Potenzial, was noch aus dem ehemaligen intensiven Wirtschaftsgrünland da ist, also Arten, die noch in dem Grünlandbestand vorhanden sind. Und wir werden aber auch auf Wiesen, die fast gar kein Potenzial, Grünlandpotenzial mehr haben, Arten wieder ansiedeln, zum Beispiel mit einer Schlitznachsaat. Und auf der anderen Seite die Arten wieder rauszukitzeln aus der Wiese, beispielsweise mit einer Winterweide, das führen wir jetzt schon seit 2 Jahren durch. Also einmal die Pflege und einmal das aktive Wiedereinbringen von Saatgut.
3: Die Teilnehmer konnten viele interessante Pflanzen auf den Wiesen der Elbaue entdecken. Unzählige spannende Arten mit

0: noch spannenderen Geschichten wachsen hier. Einen besonderen Hingucker gab es dann sozusagen als krönenden Abschluss zu sehen.
1: Heute zum Beispiel ein Highlight ist die sibirische Schwertlilie. Das ist eine Art, die historisch relativ noch gut verbreitet in unseren Wiesen vorkam, in den Wiesen des Überflutungsgrünlandes der Elbe und heute relativ selten wird. Und ein Ziel ist auch, solche alten extensiven Wiesenarten, die auch eine bestimmte Nutzung bedürfen, wieder im Gebiet vermehrt anzusiedeln.
0: Für Botaniker Hendrik Pannach ist das Blaue Bandprojekt des WWF zur Auenrenaturierung an der mittleren Elbe eine absolute Herzensangelegenheit.
1: Das ist eigentlich eine ganz einfache Sache. Unsere Arten im Grünland, die stammen eigentlich aus unseren alten Wäldern. Also die hat nicht irgendwann ein Mensch dort hingesät, sondern es gab früher Waldtypen, die diese Arten beherbergten. Und als der Mensch anfing zu roden und für die Landschaft die Wiesen und für sein Vieh die Wiesen zu bewirtschaften, da wuchsen denn diese Arten in einer bestimmten Nutzungsform auch in den Wiesen. Und wenn wir heute diese Wiesen nicht mehr dementsprechend nutzen, dann ist es so, dass viele von diesen Pflanzengesellschaften, aber auch Arten verloren gehen werden.
0: Um genau das zu verhindern, ist der WWF auf einer Fläche von rund 2300 Hektar entlang der mittleren Elbe aktiv, um wilde Auenlandschaften wiederherzustellen. Oberstes Ziel ist es, den Zustand der Auen im gesamten Gebiet langfristig so zu verbessern, dass die Auen dort die Zustandsklasse sehr gering verändert erreichen.
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0: Das Wetter am Donnerstagmorgen beschert uns Temperaturen von 19 bis 30 Grad und einem bewölkten Himmel, der sich auch zum Mittag wenig verändert. Im Laufe des Nachmittags ziehen immer mehr Wolken davon, sodass es in der Nacht bei angenehmen 18 Grad ein klarer Himmel verbleibt. Einen blauen und wolkenlosen Himmel werden wir am Freitag bekommen bei 32 Grad.
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2: Stadtwerke Cup, Landesfinale für die Pestalozzi-Schule aus Brena.
3: Hallo, ich bin Henry und ich spiele spiele Abwehr und bin eigentlich Einwechsler für Maxim.
4: Ich bin Maxim und ich spiele in der rechten Abwehr.
5: Ich bin Noah und spiele Torhüter.
6: Ich bin Nakarius und ich spiele im linken Mittelfeld.
7: Ich bin der Piet und ich spiele im rechten Mittelfeld.
8: Ich bin der Jakob und spiele im Sturm.
9: Ich bin der Elias und ich spiele mit Jakob im Sturm.
10: Ich bin Lore und ich spiele in der Abwehr.
11: Ich bin Raphael und spiele bei der rechten Seite Abwehr.
12: Ich bin Adrian und spiele in der Abwehr.
13: Ich bin Frau Bartholomä und ich bin die Trainerin.
14: Wir sind die Pestalozzi-Schule aus Brena und wollen gewinnen. Ja!
15: Die Aufregung ist groß, die Stimmung bestens. Vor kurzem ging es für die Fußballmannschaft der Grundschule Pestalozzi

0: Zalozzi Brena zum Landesfinale des Stadtwerke Cups nach Aschersleben. Als Sieger der Vorrunde vertraten die Nachwuchskicker die Region Bitterfeld-Wolfen und trafen auf die besten Grundschulteams aus Bernburg, Eisleben, Hettstedt und Aschersleben. Der Turnierstart hätte für die Brenner kaum besser laufen können. Im ersten Spiel gegen die Grundschule Torgartenstraße aus Eisleben zeigt die Mannschaft von Beginn an, warum sie sich für das Landesfinale qualifiziert hat. Mit viel Einsatz, sicherem Passspiel und einer geschlossenen Teamleistung erspielen sich die Nachwuchskicker mehrere gute Chancen. Die frühe Führung gibt zusätzliche Sicherheit und auch in der Defensive lässt das Team kaum etwas zu. Am Ende steht ein souveräner 3:0 Erfolg auf der Anzeigetafel, ein perfekter Auftakt und ein wichtiger Schritt für das Selbstvertrauen im weiteren Turnierverlauf.
1: Es ist ja in anderen Sportarten auch der Fall, dass das erste Spiel immer ein bisschen, naja, man kommt frisch zusammen und man hat eine Weile nicht zusammen gespielt, aber ich denke mit einem 0:3, 3:0 für uns, war das schon in Ordnung.
0: Im zweiten Spiel gegen die Grundschule Novalis aus Hettstedt bleibt die Partie torlos. Anschließend wartet mit der Grundschule Pfeilergram aus Aschersleben einer der Turnierfavoriten. Trotz großer kämpferischer Leistung müssen sich die Brenauer knapp mit 0:1 geschlagen geben. Unterstützt wird das Team den ganzen Tag über von Eltern, Lehrkräften und mitgereisten Fans. Für viele ist schon jetzt klar, die Mannschaft hat die Region würdig vertreten.
2: Ich denke, super. So wie die ganze Mannschaft, denke ich. Ich denke, dass das allgemein für die Jungs hier eine gute Sache ist. Ja, ich meine, überhaupt erstmal in die Endrunde zu kommen, ja, ist schon mal ein Ding. Und hier natürlich, wie gerade eben schon, wenn man in den ersten drei kommt, ich denke mal, aus so einem großen Umkreis ist das völlig in Ordnung. Also passt.
3: Ja, er ist schon gut drauf. Die haben ein bisschen Probleme mit dem Ball, glaube ich. Da sind sie nicht gewohnt. Halle, okay. Ich glaube, draußen hätte das ganze Turnier ein bisschen anders ausgesehen, aber ansonsten doch. Schon sehr zufrieden und noch stolz. Die Finalrunde.
4: Ja, insgesamt zufrieden. Ist natürlich heute nochmal ein anderes Niveau als in der Vorrunde. Halle, andere Gegebenheiten. Ist natürlich nochmal eine ganz andere Umstellung. Ja, gut angefangen. Die Gegner wurden stärker und ja, dann war es halt schwerer. Und der wahrscheinliche oder jetzige Turniersieger hat es am Ende dann auch verdient. Also muss man klipp und klar so sagen.
0: Vor dem letzten Spiel ist die Ausgangslage klar. Gegen die Grundschule Johann Wolfgang von Goethe aus Bernburg geht es um den zweiten Platz. Ein Sieg würde die Silbermedaille sichern. Und die Pestalozzi-Grundschule liefert. Mit einem verdienten 2:0 Erfolg setzen sich die Kinder durch und machen Platz 2 perfekt. Der Jubel ist groß, nur die Mannschaft aus Aschersleben sammelt am Ende noch mehr Punkte und gewinnt das Turnier. Für die Kinder aus Brena ist der zweite Platz dennoch ein riesiger Erfolg. Bei der Siegerehrung wird deutlich, was diesen Tag so besonders macht. Nicht nur die sportlichen Ergebnisse zählen, sondern vor allem Teamgeist, Fairness und das gemeinsame Erlebnis.
5: Ich bin zufrieden und ich fand es gut, dass wir den zweiten Platz gemacht haben.
6: Ich fand es auch gut und ja, wie Maxim schon sagte, ich finde es auch cool, dass wir zweiter Platz sind.
7: Wir wussten, es wird nicht einfach. Es waren alles Gewinner von den Vorausscheiden natürlich. Dass wir da nicht so einen Durchlauf machen würden wie beim ersten Mal, war fast zu erwarten. Aber ich denke, wir können unheimlich stolz sein. Es ist eine tolle Truppe, wir hatten super Fans dabei. Wir sind, glaube ich, alle einfach nur glücklich.
0: Möglich gemacht wurde das Landesfinale durch mehrere Stadtwerke, die sich seit Jahren für den Kinder- und Jugendsport engagieren. Für die Stadtwerke Bitterfeld-Wolfen gehört die Förderung von Bewegung, Gemeinschaft und Nachwuchsarbeit fest zur regionalen Verantwortung.
8: Sag mal, das ist natürlich sehr schön, dass die Kids aus Brena hier einen zweiten Platz gemacht haben. Aber ich denke, alles in allem war für uns viel schöner, viel positiver, dass wir so eine tolle Veranstaltung hatten, dass viele Kinder auch in der Vorrunde Spaß am Sport hatten, ein schönes Erlebnis hatten. Und ich glaube, das steht im Vordergrund, dass heute der zweite Platz rausspringt hinter dem Gastgeber. Das ist umso schöner.
0: Ein zweiter Platz, viele neue Erfahrungen und jede Menge Teamgeist. Für die Grundschule Pestalozzi war das Landesfinale des Stadtwerke Cups ein Tag, der sicher noch lange in Erinnerung bleiben wird.

0: In diesem Jahr feiern wir das 30. Jubiläum der deutschen Wiedervereinigung. Im Großen betrachtet eine kurze Zeitspanne, in der sich aber vieles getan hat. Das tägliche Leben in Deutschland hat sich grundlegend verändert. Auch das DDR-Kultauto, der Trabant, hat sich fast vollständig von den Straßen zurückgezogen. Doch wohin sind die knatternden Zweitakter in den letzten 30 Jahren verschwunden? Die einfachste Antwort: in die Hände leidenschaftlicher Hobbyschrauber. Die meisten Autofahrer bevorzugen heutzutage neue Fahrzeuge mit Klimaanlage, Navi und anderen technischen Ausstattungen. Die alten Trabis sind heute nur noch etwas für Bastler und Nostalgiker. Außerdem sind die aktuellen steuerlichen Kosten für einen Trabanten vielen Autobesitzern zu teuer und der Zeitaufwand für Pflege und Wartung zu hoch. Deswegen wurde bereits ein Großteil der DDR-Autos verkauft oder direkt verschrottet. So wurde aus dem einstigen Vorzeigeauto der DDR ein Hobby. Heute befinden sich die letzten verbliebenen Trabis in den Händen von nostalgischen Sammlern und Bastlern. Im Harzkreis sind das die Trabantfreunde Quedlinburg. Seit 20 Jahren treffen sie sich jeden Samstag in ihrer eigenen kleinen Trabi-Werkstatt. Hier wird sich rege ausgetauscht und vor allem jede Menge geschraubt. Der Vorteil an einem Auto aus Pappe: alles kann mit dem richtigen Basiswissen eigenhändig repariert werden. Der Nachteil: an einem Trabant gibt es immer irgendetwas zu reparieren. Doch genau das weckt die Begeisterung in den Hobbyschraubern.
1: Ja, es ist, ja, wie sagt man, es ist Krankheit. Es ist wirklich eine Sucht, eine leidenschaftliche Sucht.
2: Das steckt eigentlich in jedem eigentlich irgendwo drin, ja, weil das, man hat diese Leidenschaft, man weiß ja auch nicht, woher die kommt, aber das ist halt so. Man kann das halt immer schlecht beschreiben.
3: Das ist für mich mein Ausgleich am Wochenende. Wenn ich an meine Pappe schraube, eine andere Pappen schraube, ist es für mich ein Ausgleich und ich fahre dadurch runter und ich habe dadurch richtig Bock, weil ich liebe es, Trabi zu schrauben und sehe im Endeffekt nachher, was näher rauskommt.
1: Es ist einfach nur ein geiles Gefühl. Wenn die alten Leute, die Mutschen oder sowas, da guck mal da an, Trabi, weißt du noch früher und sowas. Das ist eigentlich so dann die Belohnung für das Schrauben.
3: Das ist das, was mich so antreibt. Neues Auto aufbauen, von Grund auf und so wieder auf die Straße bringen. Das ist mein Leben, das ist mein Hobby, das lasse ich mir auch nicht nehmen.
0: Bei so ziemlich allen Vereinsmitgliedern entstand die Faszination Trabi schon in den Jugendjahren. Damals kostengünstig in der Anschaffung und verhältnismäßig einfach zu reparieren, das ideale Einsteigerauto. Daraus entwickelte sich eine Leidenschaft und aus der Leidenschaft wurde langsam ein Hobby. Mittlerweile gibt es sogar eine regelrechte Trabi-Community.
1: Bei mir persönlich ging es schon los in der Lehre, ja. Kein Geld, also was macht man? Holt man sich erstmal günstig einen Trabi vor, weiß ich nicht, 22 Jahren.
2: Man wollte ja auch irgendwie fahren, also musste man sich ja irgendwo selber helfen. Daraus ist das Ganze entstanden. Dann hat man sich das so ein bisschen angeeignet, ja, und man hat das immer so ein bisschen weiter ausgebaut, ja. Dann hat man dann irgendwann das Fahrzeug kennengelernt und dann, ja, ist das halt dann so gekommen.
1: Mit meinem Kumpel Marco Greiver schraube ich eigentlich schon, ja, 20 Jahre. Ja, und dann kam immer mehr mit dazu.
3: Naja, ich hatte mit Ronny hier 1999 angefangen, den Trabi zu schrauben. Und da haben wir dann Stück für Stück die Trabantfreunde hier Stück für Stück aufgebaut und haben neue Mitglieder gewonnen dazu. Und die sind dann, jeder hatte mal Probleme mit seinem Trabi und dann haben wir die dann reingeholt. Sag, komm, wir schrauben, weil eine Hand wäscht die andere. So ist es bei uns genauso geblieben und so bleibt es auch. Ja.
0: Auch wenn sich die meisten Trabanten von den Straßen zurückgezogen haben, werden sie wohl nie ganz aussterben. Solange es Vereine wie die Trabantfreunde Quedlinburg gibt, dürfen wir uns auch noch an künftigen Jubiläen der deutschen Wiedervereinigung, an den einstigen DDR-Vorzeigeautos erfreuen.
3: Wir ziehen unser Ding durch, das Hobby bleibt bestehen und die Trabi ist auch fertig. Punkt aus.
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0: Das Wetter am Donnerstagmorgen beschert uns Temperaturen von 19 bis 30 Grad und einem bewölkten Himmel, der sich auch zum Mittag wenig verändert. Im Laufe des Nachmittags ziehen immer mehr Wolken davon, sodass es in der Nacht bei angenehmen 18 Grad ein klarer Himmel verbleibt. Einen blauen und wolkenlosen Himmel werden wir am Freitag bekommen bei 32 Grad.
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0: Zeit für die Sommerfrisur. Neuer Look und raus aus dem Winterfell. Im Tiergarten Halberstadt steht ein wichtiger Termin an. Bei sommerlichen Wetterverhältnissen wird es langsam Zeit für einen Friseurtermin. Die Alpakas bekommen nämlich ihren Sommerhaarschnitt. Doch bevor das passiert, sind erst die Schafe dran. Die Alpakas können schon erahnen, was auf sie zukommt, wenn sie über den Gehegezaun luschern. Freunde vom Frisieren sind die Alpakas zwar nicht, doch die Vorteile überwiegen. Mit ihrem dichten Fell kommen die Tiere gut durch die kalte Jahreszeit. Wenn die Temperaturen allerdings steigen, wird die Wolle schnell zu warm. Deshalb werden die Alpakas einmal im Jahr nach Vorgabe des Tierschutzgesetzes geschoren. Das Scheren übernimmt Stefanie Kauschus. Die erfahrene Schafsschererin schert Tiere auch auf internationalen Tierhöfen. Bevor die Arbeit beginnt, wird die Schermaschine noch geölt. Das sorgt dafür, dass die Klingen leicht laufen und nicht zu heiß werden. So kann die Wolle sauber und schnell entfernt werden. Sobald es zur Schur geht, werden die Tiere dabei vorsichtig festgehalten, damit alles sicher und ruhig ablaufen kann. Nicht jedes Alpaka ist vom Friseurtermin begeistert. Besonders nicht beim ersten Mal, wie es diesmal der Fall war. Mit etwas Geduld und geübten Handgriffen ist die Arbeit aber schnell geschafft. Nach wenigen Minuten ist ein Tier fertig. Mehrere Kilogramm Wolle kommen dabei zusammen und kann später weiterverarbeitet werden, zum Beispiel zu Garn oder Filz. Für die Alpakas bedeutet die Schur vor allem eins: weniger Gewicht und mehr Abkühlung an warmen Sommertagen. Nun ist die Wolle ab und jetzt kann der Sommer kommen.

0: Neue Funktion. SOS Kinderdorf in altem Gebäude.
1: 30 Jahre stand sie leer und nun wird sie wieder mit Leben gefüllt. Die alte Villa in der Nienburger Straße in Bernburg bekommt jetzt endlich einen neuen Zweck. Das SOS Kinderdorf eröffnet einen neuen Standort. Neben dem bisherigen Gebäude wird nun ein neues angeschlossen.
2: Das Haus stand tatsächlich ewig leer und es wurde immer wieder auch verschmutzt und war auf jeden Fall nicht sehr schön anzusehen. Und deswegen haben wir uns vor ungefähr 6-7 Jahren auf den Weg gemacht und gedacht, naja, dann machen wir die Braut ein bisschen hübsch. Wir haben sie nicht nur ein bisschen hübsch gemacht, sondern die Fassade tatsächlich hergerichtet, auch Sicherungsmaßnahmen vorgenommen. Und dann waren wir aber sehr erfreut, dass noch während dieser Prozess nicht ganz abgeschlossen war, dass SOS Kinderdorf auf uns zugekommen ist und gesagt hat, wir würden gerne mal gucken. Und aus dem Gucken wurde ein, wir wollen es. Und das ist für uns ein Glücksgriff gewesen und wie wir heute auch gehört haben, auch für das SOS Kinderdorf.
1: Am 3. Juni war nun die große Eröffnungsfeier des historischen Gebäudes. Da die Anfrage an die Einrichtung immer mehr stieg, musste sich nach neuen Möglichkeiten umgesehen werden. Mit einem so großen Gebäude nebenan fiel dies aber schon bald ins Auge.
3: Ja gut, zunächst mal bot es sich ja an, direkt Nachbar zu unserem derzeitigen oder damaligen Gebäude zu sein, ist natürlich im wahrsten Sinne des Wortes naheliegend, dass man da sich umschaut und dort versucht zu expandieren. Das war eben dieses Gebäude in der Nienburger Straße. Ja gut, es stand vorher 30 Jahre leer, ist errichtet worden kurz nach Ende des 30-jährigen Krieges, hat also 350 Jahre auf dem Buckel. Und zwar sehr wohl bewusst, dass das mit Überraschungen gepaart sein wird, wenn wir ins Detail gehen. Wir waren mutig, wir sind es auch weiterhin mutig und haben gesagt, wir machen das. Die Nachbarschaft liegt nahe, wir sind Bernburg sehr verbunden. Ja, und wir haben in der Tat auch nochmal umplanen müssen, als die Planungen schon fast abgeschlossen waren. Wir entdeckten per Zufall einen Saal, den vorher keiner kannte. Und so haben wir dann nochmal umplanen müssen, haben dann ein betreutes Wohnen nicht mehr realisiert. Dafür aber diesen Saal der Öffentlichkeit geöffnet. Das heißt, dieser Saal, Pusteblume heißt er, der ist frei zugänglich für alle Bernburger und auch andere Menschen, die mal reinkommen wollen, auf einen Kaffee, mal sich unterhalten wollen, sich informieren wollen. Also wir haben Öffentlichkeit geschaffen, wir holen Menschen zu SOS in unser Kinderdorf hinein.
1: Knapp 500 Kinder werden sich täglich in der Einrichtung aufhalten. Ein großer Anstieg, welcher auch die Anzahl der Mitarbeitenden auf 170 erhöhe. Das neue Gebäude scheint also dringend nötig. Nun können dadurch aber auch neue Angebote geschaffen werden.
4: Also das Haus wird als erstes das Familiencafé Pusteblume beherbergen. Dann haben wir den Saal, der quasi zum offenen Bereich dazugehört, mit Beratungsraum. Dann haben wir in der unteren Etage die Verwaltung komplett dann sitzen und in der oberen und im Obergeschoss zwei Wohngruppen mit jeweils 8 Kindern.
1: Eine Besonderheit des Hauses ist der unverhoffte Saal und das Café Pusteblume. Beide sollen für die Öffentlichkeit geöffnet werden und so dem gemeinen Stadtbild zugutekommen.
4: Alle Bernburgerinnen und Bernburger sind eingeladen, dieses Café zu nutzen. Es ist ja direkt ein Familiencafé. Uns ist wichtig, dass auch jeder hierher kommen kann. Deswegen hatte ich vorhin auch gesagt, sich eine Tasse Kaffee leisten. Das heißt also, wir haben auch niedrige Preise, einfach auch, um das allen zu ermöglichen. Das Café wird nicht gewinnbringend betrieben, sondern es ist wirklich ein Zuschussgeschäft. Aber es ist uns wichtig, dass Familien hier sich aufhalten können. Das Außengelände wird alles noch dann hergerichtet. Hier wird auch ein Spielplatz sein für Kinder. Und der Saal soll nicht nur von Kindern genutzt werden, also der ist auch bespielbar. Sondern dann auch für die Öffentlichkeit Konzerte, Ausstellungen, Sitzungen. Vielleicht will auch jemand mal eine Hochzeit hier feiern. Und wenn man hinten den Vorraum sieht, das ist ja, sieht richtig schnucklig und urig aus, sage ich jetzt mal so, ne?
1: So ganz fertig ist die Villa aber leider noch nicht ganz. Einige kleine Baustellen existieren noch. Hier ist das Ende aber auch schon in Sicht.
3: Richtig, es geht noch weiter. Hier in dem Haus haben wir noch ein paar Kleinigkeiten zu tun, werden am 1.7. und am 1.8. die anderen drei Bereiche noch integrieren und dann ist dieses Haus komplett. Aber dann werden wir anschließend das alte Bestandshaus, werden wir teilweise abreißen, neu bauen, auch ein klein bisschen erweitern, hinten die Außenanlagen miteinander verbinden. Das geht jetzt los, wenn wir hier fertig sind und das wird dann, na, hoffen wir mal, Ende 27, Anfang 28 fertig sein.
1: Das Wichtigste an so einem Haus ist jedoch nicht, wie kleinteilig schön es restauriert wurde und welche Geschichte dahinter steckt. Es geht ja schließlich um die Kinder.
4: Ja, wir haben Kinder aus der anderen Wohngruppe hier drüben, die haben gesagt, ich möchte auch da reinziehen, aber die bleiben natürlich in ihrer Wohngruppe. Wir haben auch schon ein paar Kinder, wo wir wissen, die dann

0: in dieses Haus ziehen werden. Also und die Kinder, die hier wohnen, die haben sich an mir gesagt, das ist sehr schön. Aber die können das Haus natürlich auch nutzen. Die dürfen hier rüberkommen. Die können hier auf dem Spielplatz genauso spielen wie die anderen Kinder. Also wie gesagt, da machen wir nicht irgendwo, dass wir Sachen stoppen. Das ist deins und das ist meins. Das ist unseres.
1: Mit der Eröffnung des neuen Gebäudes hat Bernburg einen großen Schritt in eine sozialere und kinderfreundlichere Zukunft getan. Mit 6,5 Millionen Euro natürlich ein kostspieliger Schritt. Doch durch viele Spender aus hauptsächlich Sachsen-Anhalt konnte hier ein wichtiges Zeichen für ein sozialeres Miteinander gesetzt werden.
2: Der schönste Töpfermarkt lädt ein. Keramik, Musik und Genuss auf dem Halberstädter Domplatz. Zum 16. Mal findet in Halberstadt erneut der Töpfermarkt Ton am Dom statt. Am 4. und 5. Juli verwandelt sich der Domplatz wieder in einem Treffpunkt für Kunst, Handwerk und Kultur. Töpfermeister aus ganz Deutschland zeigen ihre Arbeiten, Besucher können den Handwerkern über die Schulter schauen und besondere Keramik entdecken. Neben den Ständen gibt es ein buntes Rahmenprogramm. Im Dom finden Konzerte statt, die Museen rund um den Domplatz können kostenlos besucht werden und auch ein nostalgisches Riesenrad gehört wieder zum Fest.
3: Ja, 30 Jahre Töpfermarkt, 16 Jahre Ton am Dom. Was macht die Besonderheit dieser Veranstaltung aus?
4: Die Besonderheit ist eigentlich, dass wir es geschafft haben, jedes Jahr wieder 50 Werkstätten aus ganz Deutschland und teilweise aus dem Ausland hier auf diesem Platz zu bringen und einen tollen Töpfermarkt zu veranstalten. Mit Hilfe der Stadt natürlich auch, sonst würden wir das gar nicht stemmen.
2: Am Samstag, dem 4. Juli, eröffnet Oberbürgermeister Daniel Zarata die Veranstaltung. Danach besuchen die Traditionsfiguren Gleim und Spiegel den Markt und für die Gäste gibt es viele kulinarische Angebote inklusive musikalischer Unterhaltung. Am Abend wird der Domplatz zur Freiluftbühne. Musiker Danny Hertel und Pianist Mr. Smith sorgen mit Blues und Live-Musik für Stimmung. Ein weiterer Höhepunkt ist die Premiere des Theaterstücks Achtsam Morden im Kreuzgang der Liebfrauenkirche. Auch Freunde der Harzer Wandernadel kommen auf ihre Kosten. Am Stand der Touristinformation wird es einen exklusiven Sonderstempel geben. Für die Zukunft vom Ton am Dom wurde ebenfalls ein wichtiger Schritt eingeleitet. Die langjährigen Organisatoren Uwe Schellbach und Hans-Georg Grube übergeben die Verantwortung an die Familie Grundmann aus Schierke.
3: Jetzt haben Sie da einen Krug in der Hand. Was hat denn der zu bedeuten?
5: Also das ist der Innungskrug von der Innung Sachsen-Anhalt. Die Innung besteht aus 14, 15 Werkstätten etwa. Dieser Krug wanderte immer von einem Töpfermarkt zum anderen, und zwar Märkte, die die Innung ausgerichtet hat. So, jetzt haben wir den hier bei uns in Halberstadt. Und mit diesem Krug werden am ersten Tag des Töpfermarktes alle Töpfer begrüßt. Der Krug ist dann mit Wein gefüllt natürlich. Und es wird eingeschenkt und angestoßen auf einen erfolgreichen Markt.
3: Und diesen Krug haben Sie heute weitergegeben an die Frau Grundmann, denn die wird diesen Töpfermarkt hier übernehmen. Warum?
5: Wir sind der Meinung, wir haben das jetzt 30 Jahre gemacht. Wir sind in dem Alter, wo man gut aufhören kann. Und Frau Grundmann, hoffen wir, wird es noch eine ganze Weile nach uns machen.
3: Ja, Frau Grundmann, warum haben Sie denn diesen Töpfermarkt übernommen? Was hat Sie daran gereizt?
6: Herr Grube und Herr Schellbach sind auf uns zugekommen, weil sie einen Nachfolger suchten. Wir haben uns das natürlich auch erstmal ein bisschen überlegt, weil wir ja auch noch nicht genau so wussten, was kommt auf einen drauf zu. Und dann haben wir uns aber letztes Jahr dazu entschieden und ja, sind ab nächsten Jahr dann die neuen Ansprechpartner und Organisatoren.
2: Bis zum 1. Juli-Wochenende bleibt noch genug Zeit, sich auf den 16. Töpfermarkt in Halberstadt vorzubereiten. Für ausreichend Programm ist gesorgt, fehlen nur noch neugierige und gut gelaunte Besucher.

0: die Gestaltung der multimedialen Ausstellung, die nun einen umfassenden Überblick über die Geschichte dieses Areals gibt. Für viele Ostdeutsche ist diese Grenze mit ihrem ersten Übertritt in die Bundesrepublik verbunden. Hier in Marienborn war es die Ärztin Annemarie Reffert, die uns ihre Geschichte im Herbst 2009 erzählte, denn sie war die erste überhaupt, die am 9. November die DDR-Grenze passierte.
1: Also es ist recherchiert worden, dass ich als erste DDR-Bürgerin über die innerdeutsche Grenze gefahren bin mit sozusagen Genehmigung oder mit Zulassen der Behörden.
2: Wie kommt man denn darauf, da einfach loszufahren?
1: Na, ich bin sehr impulsiv. Ich kannte das Bollwerk her von meinen medizinischen Tätigkeiten, die ich hier manchmal an der Grenze ausüben musste. Und da habe ich gesagt, das kann ich mir nicht vorstellen, dass die so plötzlich auf sein soll. Am liebsten würde ich es probieren. Und unsere 15-jährige Tochter saß mit auf dem Sofa und hat gedrängelt, oh ja, Mutti, lass uns das probieren. Dann habe ich noch ein paar dienstliche Verpflichtungen reguliert und dann haben wir inzwischen noch Tagesschau gesehen, das dritte Mal. Und dann konnte ich mich also nicht verhört haben, dann war losgefahren.
2: Und dann sind Sie einfach in Westen rüber und was war da los?
1: Da war gar nichts los. Ich war ja froh, dass ich die Grenze hier passieren konnte, wäre am liebsten gleich umgedreht. Ja. Dann habe ich aber gedacht, kannst du nicht machen, dann bist du Provokateur, so wie es damals ausgelegt wurde. Und habe gesagt, wir drehen eine Runde in Helmstedt und dann fahren wir zurück.
2: Und wie sie wieder zurückkamen, was war dann?
1: Da wussten die noch wieder nichts in der Einreise. Da musste ich dann wieder mich hinstellen im Auto und warten. Der schickte dann seinen diensthabenden Offizier, der nahm mich mit rein in seine Stube und da waren noch zwei oder drei andere. Und denen musste ich erzählen, wieso ich jetzt schon wieder hier stehe. Weil die nicht glaubten, ich bin gerade erst ausgereist und du wieder einreise, das war denen völlig fremd.
2: Fing es dann nicht schon langsam an, dass sich das vor der Grenze dann noch staute?
1: Ach, überhaupt nicht. Es war alles noch menschenleer. Selbst als wir nach Magdeburg zurückgefahren sind, war die Autobahn noch leer.
0: Seit 30 Jahren ist Deutschland nun wieder vereinigt. Die Gründe für die Teilung lagen im Ausgang des Zweiten Weltkriegs, als die vier Siegermächte beschlossen, das Deutsche Reich in vier sogenannte Besatzungszonen aufzuteilen und weite Teile des Osten Deutschlands wurden polnisches oder tschechisches Staatsgebiet. Die Einigkeit der vier Siegermächte USA, England, Frankreich und Sowjetunion ging jedoch schon kurz nach dem Kriegsende verloren und die Demarkationslinie zwischen den sich herausbildenden Blöcken wurde zum Grenzverlauf, später auch gern als eiserner Vorhang bezeichnet. Auf beiden Seiten standen sich hochgerüstete Atommächte gegenüber, über ihren Einflussbereich wachend. So die historische Situation zu Beginn der 1950er Jahre, als diese Grenze spätestens mit der Gründung der beiden deutschen Staaten noch undurchlässiger wurde als zum Zeitpunkt ihrer Festlegung. Durch den Sonderstatus von Berlin als ebenfalls viergeteilte Stadt mussten zumindest für die Alliierten Transportwege freigehalten werden. An der ehemaligen Reichsautobahn 4, der heutigen A2, verlief die Grenze zwischen Helmstedt und Marienborn und hier entstand bereits kurz nach Kriegsende, am 1. Juli 1945, ein erster Kontrollpunkt, sowohl für den Fahrzeug- als auch für den Eisenbahnverkehr. Die Ausstellung zeigt, wie die Verschärfung des Verhältnisses links und rechts des Eisernen Vorhangs zu einem immer weiteren Ausbau der Grenzschutzanlagen führte. Vor allem wegen des erhöhten Personenreiseverkehrs zwischen der Bundesrepublik und West-Berlin wurde zwischen 1972 und 1974 die Grenzübergangsstelle massiv ausgebaut. Ursache war die Unterzeichnung des Grundlagenvertrags zwischen der DDR und der BRD, die eine erhebliche Erweiterung der Kapazitäten zur Personenkontrolle zur Folge hatte.
3: Also hier alleine auf dieser Grenzübergangsstelle waren knapp 1000 Personen beschäftigt im Dreischichtsystem. Der höchste Anteil Personen davon waren tatsächlich die Kontrolleure des Ministeriums für Staatssicherheit. Die haben hier die Pässe kontrolliert, Identitäten festgestellt, Visa erteilt, Fahndungsmaßnahmen und Ähnliches eingeleitet. Die hatten Uniform der Grenztruppen an. Ja, also der Reisende und die Reisenden sollten nicht wissen, dass sie vom Geheimdienst kontrolliert werden, sondern ja, ganz normal, wie es auch an anderen Grenzen ist, beispielsweise eine Grenzpolizei oder eben eine Grenztruppe. Dann waren die tatsächlichen Grenztruppen, das waren relativ wenige. Das waren eben diejenigen, die hier sozusagen für den Schutz der Anlage zuständig waren und für den reibungslosen Ablauf der Kontrollhandlung, die sozusagen auf dem Turm saßen und

0: alles bewacht haben und im Umkreis. Dann gab es die Zöllner, die sozusagen ihren Zolldienst verrichtet haben, also einerseits geschaut haben nach wirtschaftlichen Gütern, die nicht ein- oder ausgeführt werden durften, die vor allen Dingen aber, und das ist wieder eine Besonderheit hier, geschaut haben nach sogenannter politischer Propaganda, also Sachen, die die DDR nicht im Land haben wollte, Informationen beispielsweise in Tageszeitungen und so weiter. Und dann natürlich ein ganz, ganz wichtiges Arbeitsfeld, auch der Zöllner, die Verhinderung von Fluchten.
1: So nimmt natürlich auch dieser Punkt einen wichtigen Raum in der Ausstellung ein, aber man beschränkt sich nicht nur auf die Betrachtung des ostdeutschen Grenzregimes, sondern auch auf das der Bundesrepublik. Denn auch in Helmstedt war eine umfangreiche Kontrollstation eingerichtet. Hierbei ging es wohl vor allem um den Warenverkehr. So mussten die westdeutschen Zöllner verhindern, dass Waren ausgeführt wurden, die auf den Embargo-Listen der NATO-Staaten standen. Und auch der Einreiseverkehr nach der ostdeutschen Grenzöffnung wurde hier eine Zeit lang überwacht. Das war aber schnell nach der Wende überflüssig geworden und man entschloss sich, zumindest Teile der ostdeutschen Grenzanlagen zu erhalten und als Museum zu betreiben.
2: Denn ich habe eigentlich, als die Grenzöffnung war, war ich eine derjenigen, die gesagt haben, alles muss weg. Wir wollen nichts mehr sehen von dem, was uns daran erinnert, was wir viele, viele Jahre ertragen mussten. Heute bin ich froh, dass es ganz viele Menschen gegeben hat, die gesagt haben, nein, wir müssen das erhalten für die Nachwelt. Und ich bin ganz bestimmt auch eine derjenigen, die hier viel mit aktiv gewirkt haben, dass es tatsächlich auch bleibt. Und für die Nachwelt, für viele junge Leute, für viele Ältere, die nie was mit der Teilung Deutschlands zu tun hatten, ist das einfach ganz, ganz wichtig, dieses doch aufzuarbeiten.
1: Der Ausstellung gelingt das ganz gut, die verschiedensten Aspekte dieses Objekts darzustellen. Freilich werden viele Fakten nur kurz angerissen. Zu umfangreich ist die komplexe Historie. Dem interessierten Besucher steht aber nicht nur die Ausstellung zur Verfügung, denn auf dem Gelände sind noch zahlreiche andere Objekte zur Besichtigung freigegeben.
0: Es gibt natürlich eine ganze Reihe Stellen, die hier auf dem Gelände erhalten geblieben sind. Zum Beispiel die Wechselstube ist noch im originalen Zustand. Wir haben eine Baracke zum Beispiel, wo eben die Stasi-Leute drin saßen, die Passkontrolleure. Im Zollbereich haben wir originalgetreu erhaltene Bereiche, jawohl.
1: Zumindest ist bisher das Interesse an diesem Ort nach wie vor ungebrochen. Allein seit der Wiedereröffnung nach der Corona-Zwangspause Anfang Mai nutzten 8000 Besucher das Angebot, die Gedenkstätte zu besichtigen. Wenn wir Sie jetzt auch neugierig machen konnten, dann sollten Sie wissen, dass hier täglich zwischen 10 und 17 Uhr geöffnet ist.
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0: Das Wetter am Donnerstagmorgen beschert uns Temperaturen von 19 bis 30 Grad und einem bewölkten Himmel, der sich auch zum Mittag wenig verändert. Im Laufe des Nachmittags ziehen immer mehr Wolken davon, sodass es in der Nacht bei angenehmen 18 Grad ein klarer Himmel verbleibt. Einen blauen und wolkenlosen Himmel werden wir am Freitag bekommen bei 32 Grad.
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2: Die Queste auf dem Karstwanderweg. Über Hügel und durch Wälder zum mythischen Symbol. Im Harz gibt es so manchen Wanderweg, der die Lust weckt, in die Natur zu gehen. Der Südharz bietet schöne Wege für alle Wandermöglichkeiten. Hier erstreckt sich nämlich der Karstwanderweg. Ganze 100 Kilometer verläuft er am Rande des Südharzes und verbindet so einige Destinationen miteinander. Natürlich gibt es hier noch wirklich schöne Natur zu bestaunen und weite Ausblicke laden zu Wanderungen durch das Dickicht ein.
3: Im Biosphärenreservat Karstlandschaft Südharz gibt es ganz viel natürliche Sehenswürdigkeiten. Verbunden werden die zum Beispiel durch den Karstwanderweg, also eine Wanderung auf dem Karstwanderweg. Damit wandert man an den ganzen natürlichen Sehenswürdigkeiten vorbei, sei es eine Bachschwinde, sei es der episodische See, der sogenannte Bauerngraben. Die Queste ist ein Highlight in der Landschaft. Wir haben die Höhle Heimkehler, eine Höhle im Gipskarst, eine Schauhöhle. Wir haben historische Städte, Stolberg zum Beispiel, mit Schloss und wunderbaren Bandwegen rings um den Ort. Es gibt viel zu erwandern.
2: Ein schöner Wanderweg startet auf dem Parkplatz der L234 in Richtung Goslar und führt zum Questenberg und zur dort gelegenen Queste. Wunderbare Aussichten zur Goldenen Aue begleiten die Wandernden, bevor es in ein Waldstück geht, in dem sich unter hohen Buchen eine große Menge Bärlauch erstreckt. Ziel dieses Wanderwegs ist die Queste, welche auch aus dem Dorf am Fuße des Berges namens Questenberg hoch über den Dächern gut zu sehen ist. Dieses Symbol ist das Erkennungsmerkmal Questenbergs und dennoch ist die Geschichte der Queste unbekannt.
3: Wir stehen auf dem Questenberg direkt vor der Queste. Die Queste ist ein Symbol mit ungeklärten Ursprüngen, erstmals erwähnt 1666 nach derzeitigem Forschungsstand. Es ist ein Eichenstamm mit einem Laubkranz und der Laubkranz wird jedes Jahr zum Questenfest erneuert. Das findet Pfingsten statt, ein großes Volksfest, zu dem alle herzlich eingeladen sind.
2: Der Abstieg in das Dorf ist zwar etwas steil, aber dort angekommen kann man ganz einfach auch mit dem Bus wieder abfahren. Wer nach dieser kurzen Strecke weiterhin Lust hat zu wandern, kann natürlich dem Karstwanderweg weiter folgen oder die Umgebung Questenbergs erkunden.

0: Zum dritten Mal. Das Halberstadtfest startet in einem Monat. Auf dem Domhang wurden die Vertreter der Presse eingeladen, denn hier wurde das neue Programm für das dritte Halberstadtfest vorgestellt. Wie in den letzten Jahren auch, wird es über ein Wochenende hinweg ein breites Angebot an Attraktionen geben. Vom 10. bis 12. Juli, von morgens bis abends und spät in die Nacht, wird es bunt rund um den Dom. Mit Fahrgeschäften auf dem Domplatz und Entertainment sowie Verpflegung am Domhang.
1: Ja, auf jeden Fall wieder die Qualität, wie wir sie in den letzten Jahren halt auch hatten vom Halberstadtfest. Das heißt, wir sind wieder jetzt gerade ja auch auf dem Domhang. Hier wird wieder die Bühne stehen. Hier werden wieder die kostenfreien Kinderattraktionen sein. Hier gibt es leckeres Essen, leckeres Trinken. Und auf der anderen Seite vom Dom ist dann wieder der Rummel von der VSG, so wie die Halberstädter es ja auch kennen und lieben. Also Rummel auf dem Domplatz mit interessanten Fahrgeschäften und allem, was heutzutage zu einem richtigen

0: Jahrmarkt eben auch dazugehört.
1: Ein besonderes Highlight in diesem Jahr ist der Auftritt von Linda Hesse, der ebenfalls zu der Pressekonferenz angekündigt wurde.
2: Hey zusammen, ich bin Linda Hesse und ich freue mich wahnsinnig auf den 11. Juli, denn dann sehen wir uns endlich beim großen Halberstadtfest und ich werde live auf der Bühne stehen. Ich werde singen, ich habe lange nicht mehr in Halberstadt gespielt und ich freue mich wahnsinnig aufs Nachhausekommen. Das war ein persönlicher Wunsch von mir, endlich mal wieder dort zu spielen und Open Air, was kann es Schöneres geben? Ich habe auch gesehen, wie krass schön der breite Weg geworden ist, also das wird einfach ein schönes Nachhausekommen und ich hoffe, ihr freut euch auch. Liebe Grüße!
0: Ja, wir sind total stolz, dass es uns gelungen ist, unseren Halberstädter Schlagerstern Linda Hesse nach Halberstadt zu holen. Die Kooperation begann ja letztes Jahr schon mit dem Weihnachtslied, dem Halberstädter Weihnachtslied, was sie eingesungen hat für uns. Und dann bestand der gemeinsame Wunsch, dass sie mal wieder in der Heimat spielt. Und da bieten wir ihr natürlich die größte Bühne, die wir haben. Und die ist auf dem Halberstadtfest. Und deswegen ist es toll, dass sie am Samstag um 17 Uhr, gesponsert von den Stadtwerken, hier eben auf der Bühne stehen kann.
1: Entstanden ist das Fest vor 3 Jahren aus dem ehemaligen Altstadtfest. Denn als Kreisstadt wollte man ebenfalls ein großes Fest für die Menschen feiern, die hier wohnen.
0: Naja, also wir sind Kreisstadt und als Kreisstadt braucht man natürlich auch ein identitätsstiftendes Stadtfest. Und es war über viele Jahre war es eben das Altstadtfest, das hatte sich dann irgendwann überlebt. Und vor 3 Jahren haben wir gesagt, gut, wir legen jetzt was Neues auf, weil es fehlt einfach so ein großes Fest. Und deswegen haben wir das Halberstadtfest ins Leben gerufen und der Erfolg gibt uns recht. Die Halberstädter identifizieren sich mit dem Fest. Es macht immer allen riesen Spaß. Man sieht viele glückliche Gesichter hier rings um den Dom und ich glaube, dafür alleine lohnt es sich schon.
1: Zum 3. Mal verwandelt sich der Domplatz dann in ein buntes Spektakel. Für die Halberstädter Gäste und Einwohner heißt es dann vom 10. bis 12. Juli wieder richtig Party machen. Was uns Wiesen erzählen. Eine besondere Wanderung zwischen Wiesen.
3: Was können uns Wiesen alles erzählen? Mit dieser Frage beschäftigten sich Teilnehmer einer Wanderung am 31. Mai. Der WWF Deutschland lud dazu nach Groß-Kühnau ein. Gemeinsam mit Botaniker Hendrik Panach wurden die Wiesen der Elbaue erkundet. Der WWF hat im Bereich der mittleren Elbe das Projekt Blaues Band ins Leben gerufen.
4: Da steht in einem Projektbestandteil zentral das Grünland oder das Kulturgrasland in der Aue und die Entwicklung und die Pflege. Und wir wollen uns anschauen mit den Leuten, wie artenreich Wiesen sein können, wenn sie langfristig auch gut gepflegt wurden. Und auch Maßnahmen, die dazu führen werden, das Grünland unten wieder artenreicher zu machen.
3: Mehrere Interessierte nahmen an der kostenfreien Wanderung teil und konnten dabei viel Neues über die Elbaue und die konkreten Schutzmaßnahmen des WWFs lernen.
4: Also wir haben eigentlich 2 verschiedene Maßnahmen. Man nutzt das Potenzial, was noch aus dem ehemaligen intensiven Wirtschaftsgrünland da ist, also Arten, die noch in dem Grünlandbestand vorhanden sind. Und wir werden aber auch auf Wiesen, die fast gar kein Potenzial, Grünlandpotenzial mehr haben, Arten wieder ansiedeln, zum Beispiel mit einer Schlitznachsaat. Und auf der anderen Seite die Arten wieder rauszukitzeln aus der Wiese, beispielsweise mit einer Winterweide. Das führen wir jetzt schon seit 2 Jahren durch. Also einmal die Pflege und einmal das aktive Wiedereinbringen von Saatgut.
3: Die Teilnehmer konnten viele interessante Pflanzen auf den Wiesen der Elbaue entdecken. Unzählige spannende Arten mit noch spannenderen Geschichten wachsen hier. Einen besonderen Hingucker gab es dann sozusagen als krönenden Abschluss zu sehen.
4: Heute zum Beispiel ein Highlight ist die sibirische Schwertlilie. Das ist eine Art, die historisch relativ noch gut verbreitet in unseren Wiesen vorkam, in den Wiesen des Überflutungsgrünlandes der Elbe und heute relativ selten wird. Und ein Ziel ist auch, solche alten extensiven Wiesenarten, die auch eine bestimmte Nutzung bedürfen, wieder im Gebiet vermehrt anzusiedeln.
3: Für Botaniker Hendrik Panach ist das Blaue Bandprojekt des WWF zur Auenrenaturierung an der mittleren Elbe eine absolute Herzensangelegenheit.
4: Das ist eigentlich eine ganz einfache Sache. Unsere Arten im Grünland, die stammen eigentlich aus unseren alten Wäldern. Also die hat nicht irgendwann ein Mensch dort hingesät, sondern es gab früher Waldtypen, die diese Arten beherbergten. Und als der Mensch anfing zu roden und für die Landschaft die Wiesen und für sein Vieh die Wiesen zu bewirtschaften, da wuchsen denn diese Arten in einer bestimmten Nutzungsform auch in den Wiesen. Und wenn wir heute diese Wiesen nicht mehr dementsprechend nutzen, dann ist es so, dass viele von diesen Pflanzengesellschaften, aber auch Arten verloren gehen werden.
3: Um genau das zu verhindern, ist der WWF auf einer Fläche von rund 2300 Hektar entlang der mittleren Elbe aktiv, um wilde Auenlandschaften wiederherzustellen. Oberstes Ziel ist es, den Zustand der Auen im gesamten Gebiet langfristig so zu verbessern, dass die Auen dort die Zustandsklasse sehr gering verändert erreichen.
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0: Das Wetter am Donnerstagmorgen beschert uns Temperaturen von 19 bis 30 Grad und einem bewölkten Himmel, der sich auch zum Mittag wenig verändert. Im Laufe des Nachmittags ziehen immer mehr Wolken davon, sodass es in der Nacht bei angenehmen 18 Grad ein klarer Himmel verbleibt. Einen blauen und wolkenlosen Himmel werden wir am Freitag bekommen bei 32 Grad.
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2: Stadtwerke Cup, Landesfinale für die Pestalozzi-Schule aus Brena.
3: Hallo, ich bin Henry und ich spiele spiele Abwehr und bin eigentlich Einwechsler für Maxim.
4: Ich bin Maxim und ich spiele in der rechten Abwehr.
5: Ich bin Noah und spiele Torhüter.
6: Ich bin Nakarius und ich spiele im linken Mittelfeld.
7: Ich bin der Piet und ich spiele im rechten Mittelfeld.
8: Ich bin der Jakob und spiele im Sturm.
9: Ich bin der Elias und ich spiele mit Jakob im Sturm.
10: Ich bin Lore und ich spiele in der Abwehr.
11: Ich bin Raphael und spiele bei der rechten Seite Abwehr.
12: Ich bin Adrian und spiele in der Abwehr.
13: Ich bin Frau Bartholomä und ich bin die Trainerin.
14: Wir sind die Pestalozzi-Schule aus Brena und wollen gewinnen. Ja!
15: Die Aufregung ist groß, die Stimmung bestens. Vor kurzem ging es für die Fußballmannschaft der Grundschule Pestalozzi Brena zum Landesfinale des Stadtwerke Cups nach Aschersleben. Als Sieger der Vorrunde vertraten die Nachwuchskicker die Region Bitterfeld-Wolfen und trafen auf die besten Grundschulteams aus Bernburg, Eisleben, Hettstedt und Aschersleben. Der Turnierstart hätte für die Brenaer kaum besser laufen können. Im ersten Spiel gegen die Grundschule Torgartenstraße aus Eisleben zeigt die Mannschaft von Beginn an, warum sie sich für das Landesfinale qualifiziert hat. Mit viel Einsatz, sicherem Passspiel und einer geschlossenen Teamleistung erspielen sich die Nachwuchskicker mehrere gute Chancen. Die frühe Führung gibt zusätzliche Sicherheit und auch in der Defensive lässt das Team kaum etwas zu. Am Ende steht ein souveräner 3:0-Erfolg auf der Anzeigetafel, ein perfekter

0: Auftakt und ein wichtiger Schritt für das Selbstvertrauen im weiteren Turnierverlauf.
1: Es ist ja in anderen Sportarten auch der Fall, dass das erste Spiel immer ein bisschen, naja, man kommt frisch zusammen und man hat eine Weile nicht zusammen gespielt. Aber ich denke, mit einem 0:3, 3:0 für uns, war das schon in Ordnung.
0: Im zweiten Spiel gegen die Grundschule Novales aus Hettstedt bleibt die Partie torlos. Anschließend wartet mit der Grundschule Pfeilergram aus Aschersleben einer der Turnierfavoriten. Trotz großer kämpferischer Leistung müssen sich die Brenauer knapp mit 0:1 geschlagen geben. Unterstützt wird das Team den ganzen Tag über von Eltern, Lehrkräften und mitgereisten Fans. Für viele ist schon jetzt klar, die Mannschaft hat die Region würdig vertreten.
2: Ich denke, super. So wie die ganze Mannschaft, denke ich. Ich denke, dass das allgemein für die Jungs hier eine gute Sache ist. Ja, ich meine, überhaupt erstmal in die Endrunde zu kommen, ja, ist schon mal ein Ding. Und hier natürlich, wie gerade eben schon, wenn man unter den ersten drei kommt, ich denke mal, aus so einem großen Umkreis ist das völlig in Ordnung. Also passt.
3: Ja, aber schon gut drauf. Wir haben ein bisschen Probleme mit dem Ball, glaube ich. Da sind sie nicht gewohnt. Halle, okay. Ich glaube, draußen hätte das ganze Turnier ein bisschen anders ausgesehen, aber ansonsten doch. Schon sehr zufrieden und noch stolz. Die Finalrunde.
4: Ja, insgesamt zufrieden. Ist natürlich heute nochmal ein anderes Niveau als in der Vorrunde. Halle, andere Gegebenheiten. Ist natürlich nochmal eine ganz andere Umstellung. Ja, gut angefangen. Die Gegner wurden stärker und ja, dann war es halt schwerer. Und der wahrscheinliche oder jetzige Turniersieger hat es am Ende dann auch verdient. Also muss man klipp und klar so sagen.
0: Vor dem letzten Spiel ist die Ausgangslage klar. Gegen die Grundschule Johann Wolfgang von Goethe aus Bernburg geht es um den zweiten Platz. Ein Sieg würde die Silbermedaille sichern. Und die Pestalozzi-Grundschule liefert. Mit einem verdienten 2:0-Erfolg setzen sich die Kinder durch und machen Platz 2 perfekt. Der Jubel ist groß. Nur die Mannschaft aus Aschersleben sammelt am Ende noch mehr Punkte und gewinnt das Turnier. Für die Kinder aus Brenna ist der zweite Platz dennoch ein riesiger Erfolg. Bei der Siegerehrung wird deutlich, was diesen Tag so besonders macht. Nicht nur die sportlichen Ergebnisse zählen, sondern vor allem Teamgeist, Fairness und das gemeinsame Erlebnis.
5: Ich bin zufrieden und ich fand es gut, dass wir den zweiten Platz gemacht haben. Ich fand es auch gut und ja, wie Maxim schon sagte, ich finde es auch cool, dass wir zweiter Platz sind.
6: Wir wussten, es wird nicht einfach. Es waren alles Gewinner von den Vorausscheiden natürlich. Dass wir da nicht so einen Durchlauf machen würden wie beim ersten Mal, war fast zu erwarten. Aber ich denke, wir können unheimlich stolz sein. Es ist eine tolle Truppe, wir hatten super Fans dabei. Wir sind, glaube ich, alle einfach nur glücklich.
0: Möglich gemacht wurde das Landesfinale durch mehrere Stadtwerke, die sich seit Jahren für den Kinder- und Jugendsport engagieren. Für die Stadtwerke Bitterfeld-Wolfen gehört die Förderung von Bewegung, Gemeinschaft und Nachwuchsarbeit fest zur regionalen Verantwortung.
7: Ich sag mal, das ist natürlich sehr schön, dass die Kids aus Brenna hier einen zweiten Platz gemacht haben. Aber ich denke, alles in allem war für uns viel schöner, viel positiver, dass wir so eine tolle Veranstaltung hatten, dass viele Kinder auch in der Vorrunde Spaß am Sport hatten, ein schönes Erlebnis hatten. Und ich glaube, das steht im Vordergrund, dass heute der zweite Platz rausspringt hinter dem Gastgeber. Das ist umso schöner.
0: Ein zweiter Platz, viele neue Erfahrungen und jede Menge Teamgeist. Für die Grundschule Pestalozzi war das Landesfinale des Stadtwerke Cups ein Tag, der sicher noch lange in Erinnerung bleiben wird.

In diesem Jahr feiern wir das 30. Jubiläum der deutschen Wiedervereinigung. Im Großen betrachtet eine kurze Zeitspanne, in der sich aber vieles getan hat. Das tägliche Leben in Deutschland hat sich grundlegend verändert. Auch das DDR-Kultauto, der Trabant, hat sich fast vollständig von den Straßen zurückgezogen. Doch wohin sind die knatternden Zweitakter in den letzten 30 Jahren

0: verschwunden? Die einfachste Antwort: in die Hände leidenschaftlicher Hobbyschrauber. Die meisten Autofahrer bevorzugen heutzutage neue Fahrzeuge mit Klimaanlage, Navi und anderen technischen Ausstattungen. Die alten Trabis sind heute nur noch etwas für Bastler und Nostalgiker. Außerdem sind die aktuellen steuerlichen Kosten für einen Trabanten vielen Autobesitzern zu teuer und der Zeitaufwand für Pflege und Wartung zu hoch. Deswegen wurde bereits ein Großteil der DDR-Autos verkauft oder direkt verschrottet. So wurde aus dem einstigen Vorzeigeauto der DDR ein Hobby. Heute befinden sich die letzten verbliebenen Trabis in den Händen von nostalgischen Sammlern und Bastlern. Im Harzkreis sind das die Trabantfreunde Quedlinburg. Seit 20 Jahren treffen sie sich jeden Samstag in ihrer eigenen kleinen Trabi-Werkstatt. Hier wird sich rege ausgetauscht und vor allem jede Menge geschraubt. Der Vorteil an einem Auto aus Pappe: alles kann mit dem richtigen Basiswissen eigenhändig repariert werden. Der Nachteil: an einem Trabant gibt es immer irgendetwas zu reparieren. Doch genau das weckt die Begeisterung in den Hobbyschraubern.
1: Ja, es ist, ja, wie sagt man es, Krankheit. Es ist wirklich eine Sucht, eine leidenschaftliche Sucht.
2: Das steckt eigentlich in jedem irgendwo drin, ja, weil das, man hat diese Leidenschaft, man weiß ja auch nicht, woher die kommt, aber das ist halt so. Man kann das halt immer schlecht beschreiben.
3: Das ist für mich mein Ausgleich am Wochenende. Wenn ich an meine Pappe schraube, an andere Pappen schraube, ist es für mich ein Ausgleich und ich fahre dadurch runter und ich habe dadurch richtig Bock, weil ich liebe es, Trabi zu schrauben und sehe im Endeffekt nachher, was näher rauskommt.
1: Es ist einfach nur ein geiles Gefühl. Wenn die alten Leute, die Mutschen oder sowas, da guck mal da an, Trabi, weißt du noch früher und sowas, das ist eigentlich so dann die Belohnung für das Schrauben.
3: Das ist das, was mich so antreibt. Neues Auto aufbauen, von Grund auf und so wieder auf die Straße bringen. Das ist mein Leben, das ist mein Hobby, das lasse ich mir auch nicht nehmen.
0: Bei so ziemlich allen Vereinsmitgliedern entstand die Faszination Trabi schon in den Jugendjahren. Damals kostengünstig in der Anschaffung und verhältnismäßig einfach zu reparieren, das ideale Einsteigerauto. Daraus entwickelte sich eine Leidenschaft und aus der Leidenschaft wurde langsam ein Hobby. Mittlerweile gibt es sogar eine regelrechte Trabi-Community.
1: Bei mir persönlich ging es schon los in der Lehre. Ja, kein Geld. Also was macht man? Holt man sich erstmal günstigen Trabi vor, weiß ich nicht, 22 Jahren.
2: Man wollte ja auch irgendwie fahren, also musste man sich ja irgendwo selber helfen. Daraus ist das Ganze entstanden. Dann hat man sich das so ein bisschen angeeignet. Ja, und man hat das immer so ein bisschen weiter ausgebaut. Ja, dann hat man dann irgendwann das Fahrzeug kennengelernt und dann, ja, ist das halt dann so gekommen.
1: Mit meinem Kumpel Marco Greiver schraube ich eigentlich schon, ja, 20 Jahre. Ja, und dann kam immer mehr mit dazu.
3: Naja, ich hatte mit Ronny hier 1999 angefangen, den Trabi zu schrauben. Und da haben wir dann Stück für Stück die Trabantfreunde hier Stück für Stück aufgebaut und haben neue Mitglieder gewonnen dazu. Und die sind dann, jeder hatte mal Probleme mit seinem Trabi und dann haben wir die dann reingeholt. Da kommen wir schrauben, weil eine Hand wäscht die andere. So ist es bei uns genauso geblieben und so bleibt es auch. Ja.
0: Auch wenn sich die meisten Trabanten von den Straßen zurückgezogen haben, werden sie wohl nie ganz aussterben. Solange es Vereine wie die Trabantfreunde Quedlinburg gibt, dürfen wir uns auch noch an künftigen Jubiläen der deutschen Wiedervereinigung an den einstigen DDR-Vorzeigeautos erfreuen.
3: Wir ziehen unser Ding durch, das Hobby bleibt bestehen und die Trabis auch. Fertig. Punkt aus.
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0: Das Wetter am Donnerstagmorgen beschert uns Temperaturen von 19 bis 30 Grad und einem bewölkten Himmel, der sich auch zu Mittag wenig verändert. Im Laufe des Nachmittags ziehen immer mehr Wolken davon, sodass es in der Nacht bei angenehmen 18 Grad ein klarer Himmel verbleibt. Einen blauen und wolkenlosen Himmel werden wir am Freitag bekommen bei 32 Grad.
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0: Zeit für die Sommerfrisur. Neuer Look und raus aus dem Winterfell. Im Tiergarten Halberstadt steht ein wichtiger Termin an. Bei sommerlichen Wetterverhältnissen wird es langsam Zeit für einen Friseurtermin. Die Alpakas bekommen nämlich ihren Sommerhaarschnitt. Doch bevor das passiert, sind erst die Schafe dran. Die Alpakas können schon erahnen, was auf sie zukommt, wenn sie über den Gehegezaun luschern. Freunde vom Frisieren sind die Alpakas zwar nicht, doch die Vorteile überwiegen. Mit ihrem dichten Fell kommen die Tiere gut durch die kalte Jahreszeit. Wenn die Temperaturen allerdings steigen, wird die Wolle schnell zu warm. Deshalb werden die Alpakas einmal im Jahr nach Vorgabe des Tierschutzgesetzes geschoren. Das Scheren übernimmt Stefanie Kauschus. Die erfahrene Schafsschererin schert Tiere auch auf internationalen Tierhöfen. Bevor die Arbeit beginnt, wird die Schermaschine noch geölt. Das sorgt dafür, dass die Klingen leicht laufen und nicht zu heiß werden. So kann die Wolle sauber und schnell entfernt werden. Sobald es zur Schur geht, werden die Tiere dabei vorsichtig festgehalten, damit alles sicher und ruhig ablaufen kann. Nicht jedes Alpaka ist vom Friseurtermin begeistert. Besonders nicht beim ersten Mal, wie es diesmal der Fall war. Mit etwas Geduld und geübten Handgriffen ist die Arbeit aber schnell geschafft. Nach wenigen Minuten ist ein Tier fertig. Mehrere Kilogramm Wolle kommen dabei zusammen und kann später weiterverarbeitet werden, zum Beispiel zu Garn oder Filz. Für die Alpakas bedeutet die Schur vor allem eins: weniger Gewicht und mehr Abkühlung an warmen Sommertagen. Nun ist die Wolle ab und jetzt kann der Sommer kommen.

0: Neue Funktion: SOS Kinderdorf in altem Gebäude.
1: 30 Jahre stand sie leer und nun wird sie wieder mit Leben gefüllt. Die alte Villa in der Nienburger Straße in Bernburg bekommt jetzt endlich einen neuen Zweck. Das SOS Kinderdorf eröffnet einen neuen Standort. Neben dem bisherigen Gebäude wird nun ein neues angeschlossen.
2: Das Haus stand tatsächlich ewig leer und es wurde immer wieder auch verschmutzt und war auf jeden Fall nicht sehr schön anzusehen. Und deswegen haben wir uns vor ungefähr 6-7 Jahren auf den Weg gemacht und gedacht, naja, dann machen wir die Braut ein bisschen hübsch. Wir haben sie nicht nur ein bisschen hübsch gemacht, sondern die Fassade tatsächlich hergerichtet, auch Sicherungsmaßnahmen vorgenommen. Und dann waren wir aber sehr erfreut, dass noch während dieser Prozess nicht ganz abgeschlossen war, dass SOS Kinderdorf auf uns zugekommen ist und gesagt hat, wir würden gerne mal gucken. Und aus dem Gucken wurde ein, wir wollen es. Und das ist für uns ein Glücksgriff gewesen und wie wir heute auch gehört haben, auch für das SOS Kinderdorf.
1: Am 3. Juni war nun die große Eröffnungsfeier des historischen Gebäudes. Da die Anfrage an die Einrichtung immer mehr stieg, musste sich nach neuen Möglichkeiten umgesehen werden. Mit einem so großen Gebäude nebenan fiel dies aber schon bald ins Auge.
3: Ja gut, zunächst mal bot es sich ja an, direkt Nachbar zu unserem derzeitigen oder damaligen Gebäude zu sein, ist natürlich im wahrsten Sinne des Wortes naheliegend, dass man da sich umschaut und dort versucht zu expandieren. Das war eben dieses Gebäude in der Nienburger Straße. Ja gut, es stand vorher 30 Jahre leer, ist errichtet worden kurz nach Ende des 30-jährigen Krieges, hat also 350 Jahre auf dem Buckel. Und zwar sehr wohl bewusst, dass das mit Überraschungen gepaart sein wird, wenn wir ins Detail gehen. Wir waren mutig, wir sind es auch weiterhin mutig und haben gesagt, wir machen das. Die Nachbarschaft liegt nahe, wir sind Bernburg sehr verbunden. Ja, und wir haben in der Tat auch nochmal umplanen müssen, als die Planungen schon fast abgeschlossen waren. Wir entdeckten per Zufall einen Saal, den vorher keiner kannte. Und so haben wir dann nochmal umplanen müssen, haben dann ein betreutes Wohnen nicht mehr realisiert. Dafür aber diesen Saal der Öffentlichkeit geöffnet. Das heißt, dieser Saal, Pusteblume heißt er, der ist frei zugänglich für alle Bernburger und auch andere Menschen, die mal reinkommen wollen, auf einen Kaffee, mal sich unterhalten wollen, sich informieren wollen. Also wir haben Öffentlichkeit geschaffen, wir holen Menschen zu SOS in unser Kinderdorf hinein.
1: Knapp 500 Kinder werden sich täglich in der Einrichtung aufhalten. Ein großer Anstieg, welcher auch die Anzahl der Mitarbeitenden auf 170 erhöhe. Das neue Gebäude scheint also dringend nötig. Nun können dadurch aber auch neue Angebote geschaffen werden.
4: Also das Haus wird als erstes das Familiencafé Pusteblume beherbergen. Dann haben wir den Saal, der quasi zum offenen Bereich dazugehört, mit Beratungsraum. Dann haben wir in der unteren Etage die Verwaltung komplett dann sitzen und in der oberen und im Obergeschoss zwei Wohngruppen mit jeweils 8 Kindern.
1: Eine Besonderheit des Hauses ist der unverhoffte Saal und das Café Pusteblume. Beide sollen für die Öffentlichkeit geöffnet werden und so dem gemeinen Stadtbild zugutekommen.
4: Alle Bernburgerinnen und Bernburger sind eingeladen, dieses Café zu nutzen. Es ist ja direkt ein Familiencafé. Uns ist wichtig, dass auch jeder hierher kommen kann. Deswegen hatte ich vorhin auch gesagt, sich eine Tasse Kaffee leisten. Das heißt also, wir haben auch niedrige Preise, einfach auch, um das allen zu ermöglichen. Das Café wird nicht gewinnbringend betrieben, sondern es ist wirklich ein Zuschussgeschäft. Aber es ist uns wichtig, dass Familien hier sich aufhalten können. Das Außengelände wird alles noch dann hergerichtet. Hier wird auch ein Spielplatz sein für Kinder. Und der Saal soll nicht nur von Kindern genutzt werden, also der ist auch bespielbar, sondern dann auch für die Öffentlichkeit Konzerte, Ausstellungen, Sitzungen. Vielleicht will auch jemand mal eine Hochzeit hier feiern. Und wenn man hinten den Vorraum sieht, das ist ja, sieht richtig schnucklig und urig aus, sage ich jetzt mal so. Ne?
1: So ganz fertig ist die Villa aber leider noch nicht ganz. Einige kleine Baustellen existieren noch. Hier ist das Ende aber auch schon in Sicht.
3: Richtig, es geht noch weiter. Hier in dem Haus haben wir noch ein paar Kleinigkeiten zu tun, werden am 1.7. und am 1.8. die anderen drei Bereiche noch integrieren und dann ist dieses Haus komplett. Aber dann werden wir anschließend das alte Bestandshaus, werden wir teilweise abreißen, neu bauen, auch ein klein bisschen erweitern, hinten die Außenanlagen miteinander verbinden. Das geht jetzt los, wenn wir hier fertig sind und das wird dann, na, hoffen wir mal, Ende 27, Anfang 28 fertig sein.
1: Das Wichtigste an so einem Haus ist jedoch nicht, wie kleinteilig schön es restauriert wurde und welche Geschichte dahinter steckt. Es geht ja schließlich um die Kinder.
4: Ja, wir haben Kinder aus der anderen Wohngruppe hier drüben, die haben gesagt, ich möchte auch da reinziehen, aber die bleiben natürlich in ihrer Wohngruppe. Wir haben auch schon ein paar Kinder, wo wir wissen, die dann in dieses Haus ziehen werden. Also, und die Kinder, die hier wohnen, die haben gesagt, das ist sehr schön. Aber die können das Haus natürlich auch nutzen, die dürfen hier rüberkommen, die können hier auf dem Spielplatz genauso spielen wie die anderen Kinder. Also wie gesagt, da machen wir nicht irgendwo, dass wir sagen, stopp, das ist deins und das ist meins, das ist unseres.
1: Mit der Eröffnung des neuen Gebäudes hat Bernburg einen großen Schritt in eine sozialere und kinderfreundlichere Zukunft getan. Mit 6,5 Millionen Euro natürlich ein kostspieliger Schritt. Doch durch viele Spender aus hauptsächlich Sachsen-Anhalt konnte hier ein wichtiges Zeichen für ein sozialeres Miteinander gesetzt werden.
5: Der schönste Töpfermarkt lädt ein. Keramik, Musik und Genuss auf dem Halberstädter Domplatz. Zum 16. Mal findet in Halberstadt erneut der Töpfermarkt Ton am Dom statt. Am 4. und 5. Juli verwandelt sich der Domplatz wieder in einem Treffpunkt für Kunst, Handwerk und Kultur. Töpfermeister aus ganz Deutschland zeigen ihre Arbeiten. Besucher können den Handwerkern über die Schulter schauen und besondere Keramik entdecken. Neben den Ständen gibt es ein buntes Rahmenprogramm. Im Dom finden Konzerte statt, die Museen rund um den Domplatz können kostenlos besucht werden und auch ein nostalgisches Riesenrad gehört wieder zum Fest.
6: Ja, 30 Jahre Töpfermarkt, 16 Jahre Ton am Dom. Was macht die Besonderheit dieser Veranstaltung aus?
7: Die Besonderheit ist eigentlich, dass wir es geschafft haben, jedes Jahr wieder 50 Werkstätten aus ganz Deutschland und teilweise aus dem Ausland hier auf diesem Platz zu bringen und einen tollen Töpfermarkt zu veranstalten. Mit Hilfe der Stadt natürlich auch, sonst würden wir das gar nicht stemmen.
5: Am Samstag, dem 4. Juli, eröffnet Oberbürgermeister Daniel Zarata die Veranstaltung. Danach besuchen die Traditionsfiguren Gleim und Spiegel den Markt und für die Gäste gibt es viele kulinarische Angebote inklusive musikalischer Unterhaltung. Am Abend wird der Domplatz zur Freiluftbühne. Musiker Danny Hertel und Pianist Mr. Smith sorgen mit Blues und Live-Musik für Stimmung. Ein weiterer Höhepunkt ist die Premiere des Theaterstücks Achtsam Morden im Kreuzgang der Liebfrauenkirche. Auch Freunde der Harzer Wandernadel kommen auf ihre Kosten. Am Stand der Touristinformation wird es einen exklusiven Sonderstempel geben. Für die Zukunft vom Ton am Dom wurde ebenfalls ein wichtiger Schritt eingeleitet. Die langjährigen Organisatoren Uwe Schellbach und Hans-Georg Grube übergeben die Verantwortung an die Familie Grundmann aus Schierke.
6: Jetzt haben Sie da einen Krug in der Hand. Was hat denn der zu bedeuten?
8: Also das ist der Innungskrug von der Innung Sachsen-Anhalt. Die Innung besteht aus 14, 15 Werkstätten etwa. Dieser Krug wanderte immer von einem Töpfermarkt zum anderen, und zwar Märkte, die die Innung ausgerichtet hat. So, jetzt haben wir den hier bei uns in Halberstadt. Und mit diesem Krug werden am ersten Tag des Töpfermarktes alle Töpfer begrüßt. Der Krug ist dann mit Wein gefüllt natürlich. Und es wird eingeschenkt und angestoßen auf einen erfolgreichen Markt.
6: Und diesen Krug haben Sie heute weitergegeben an die Frau Grundmann, denn die wird diesen Töpfermarkt hier übernehmen. Warum?
8: Wir sind der Meinung, wir haben das jetzt 30 Jahre gemacht. Wir sind in dem Alter, wo man gut aufhören kann. Und Frau Grundmann, hoffen wir, wird es noch eine ganze Weile nach uns machen.
6: Ja, Frau Grundmann, warum haben Sie denn diesen Töpfermarkt übernommen? Was hat Sie daran gereizt?
9: Herr Grube und Herr Schellbach sind auf uns zugekommen, weil sie einen Nachfolger suchten. Wir haben uns das natürlich auch erstmal ein bisschen überlegt, weil wir ja auch noch nicht genau so wussten, was kommt auf einen drauf zu. Und dann haben wir uns aber letztes Jahr dazu entschieden und ja, sind ab nächsten Jahr dann die neuen Ansprechpartner und Organisatoren.
5: Bis zum 1. Juli-Wochenende bleibt noch genug Zeit, sich auf den 16. Töpfermarkt in Halberstadt vorzubereiten. Für ausreichend Programm ist gesorgt, fehlen nur noch neugierige und gut gelaunte Besucher.

Die ehemalige Grenzübergangsstelle Marienborn ist heute ein Flächendenkmal und soll an die überwundene deutsche Teilung erinnern. Zum Anlass der 30. Wiederkehr der deutschen Einheit wurde dieser Tage eine umfassend überarbeitete Ausstellung ihrer Bestimmung übergeben, die verschiedenste Aspekte dieses Areals betrachtet. Das Ereignis würdigend nahmen sowohl Landtagspräsidentin Brakebusch als auch Ministerpräsident Haseloff an der feierlichen Eröffnung teil. Gut 650.000 Euro hat man in umfassende Sanierungs- und Umbaumaßnahmen investiert, sowie in

0: Hürden.
1: Wie kommt man denn darauf, da einfach loszufahren?
0: Na, ich bin sehr impulsiv. Ich kannte das Bollwerk her von meinen medizinischen Tätigkeiten, die ich hier manchmal nicht auf sein soll. Am liebsten würde ich es probieren. Und unsere 15-jährige Tochter saß mit auf dem Sofa und hat gedrängelt, oh ja, Mutti, lass uns das probieren. Dann habe ich noch ein paar dienstliche Verpflichtungen reguliert und dann haben wir inzwischen noch Tagesschau gesehen, das dritte Mal. Und dann konnte ich mich also nicht verhört haben und dann war losgefahren.
1: Und dann sind Sie einfach in Westen rüber und was war da los?
0: Da war gar nichts los. Ich war ja froh, dass ich die Grenze hier passieren konnte. Wäre am liebsten gleich umgedreht. Ja. Dann habe ich aber gedacht, kannst du nicht machen, dann bist du Provokateur, so wie es damals ausgelegt wurde. Und habe gesagt, wir drehen eine Runde in Helmstedt und dann fahren wir zurück.
1: Und wie Sie wieder zurückkamen, was war dann?
0: Da wussten die noch wieder nichts in der Einreise. Da musste ich dann wieder mich hinstellen im Auto und warten. Der schickte dann seinen diensthabenden Offizier, der nahm mich mit rein in seine Stube und da waren noch zwei oder drei andere. Und denen musste ich erzählen, wieso ich jetzt schon wieder hier stehe. Weil die nicht glaubten, ich bin gerade erst ausgereist und du wieder einreise, das war denen völlig fremd.
1: Fing es dann nicht schon langsam an, dass sich das vor der Grenze dann noch staute?
0: Ach, überhaupt nicht. Das war alles noch menschenleer. Selbst als wir nach Magdeburg zurückgefahren sind, war die Autobahn noch leer.
2: Seit 30 Jahren ist Deutschland nun wieder vereinigt. Die Gründe für die Teilung lagen im Ausgang des Zweiten Weltkriegs, als die vier Siegermächte beschlossen, das Deutsche Reich in vier sogenannte Besatzungszonen aufzuteilen. Und weite Teile des Osten Deutschlands wurden polnisches oder tschechisches Staatsgebiet. Die Einigkeit der vier Siegermächte USA, England, Frankreich und Sowjetunion ging jedoch schon kurz nach dem Kriegsende verloren und die Demarkationslinie zwischen den sich herausbildenden Blöcken wurde zum Grenzverlauf, später auch gern als eiserner Vorhang bezeichnet. Auf beiden Seiten standen sich hochgerüstete Atommächte gegenüber, über ihren Einflussbereich wachend. So die historische Situation zu Beginn der 1950er Jahre, als diese Grenze spätestens mit der Gründung der beiden deutschen Staaten noch undurchlässiger wurde als zum Zeitpunkt ihrer Festlegung. Durch den Sonderstatus von Berlin als ebenfalls viergeteilte Stadt mussten zumindest für die Alliierten Transportwege freigehalten werden. An der ehemaligen Reichsautobahn 4, der heutigen A2, verlief die Grenze zwischen Helmstedt und Marienborn und hier entstand bereits kurz nach Kriegsende, am 1. Juli 1945, ein erster Kontrollpunkt, sowohl für den Fahrzeug- als auch für den Eisenbahnverkehr. Die Ausstellung zeigt, wie die Verschärfung des Verhältnisses links und rechts des Eisernen Vorhangs zu einem immer weiteren Ausbau der Grenzschutzanlagen führte. Vor allem wegen des erhöhten Personenreiseverkehrs zwischen der Bundesrepublik und West-Berlin wurde zwischen 1972 und 1974 die Grenzübergangsstelle massiv ausgebaut. Ursache war die Unterzeichnung des Grundlagenvertrags zwischen der DDR und der BRD, die eine erhebliche Erweiterung der Kapazitäten zur Personenkontrolle zur Folge hatte.
3: Also hier alleine auf dieser Grenzübergangsstelle waren knapp 1000 Personen beschäftigt im Dreischichtsystem. Der höchste Anteil Personen davon waren tatsächlich die Kontrolleure des Ministeriums für Staatssicherheit. Die haben hier die Pässe kontrolliert, Identitäten festgestellt, Visa erteilt, Fahndungsmaßnahmen und Ähnliches eingeleitet. Die hatten Uniform der Grenztruppen an. Ja, also der Reisende und die Reisenden sollten nicht wissen, dass sie vom Geheimdienst kontrolliert werden, sondern war ganz normal, wie es auch an anderen Grenzen ist, beispielsweise eine Grenzpolizei oder eben eine Grenztruppe. Dann waren die tatsächlichen Grenztruppen, das waren relativ wenige. Das waren eben diejenigen, die hier sozusagen für den Schutz der Anlage zuständig waren und für den reibungslosen Ablauf der Kontrollhandlung, die sozusagen auf dem Turm saßen und alles bewacht haben und im Umkreis. Dann gab es die Zöllner, die sozusagen ihren Zolldienst verrichtet haben, also einerseits geschaut haben nach wirtschaftlichen Gütern, die nicht ein- oder ausgeführt werden durften, die vor allen Dingen aber, und das ist wieder eine Besonderheit hier, geschaut haben nach sogenannter politischer Propaganda, also Sachen, die die DDR nicht im Land haben wollte, Informationen beispielsweise in Tageszeitungen und so weiter. Und dann natürlich ein ganz, ganz wichtiges Arbeitsfeld, auch der Zöllner, die Verhinderung von Fluchten.
2: So nimmt natürlich auch dieser Punkt einen wichtigen Raum in der Ausstellung ein.

0: Aber man beschränkt sich nicht nur auf die Betrachtung des ostdeutschen Grenzregimes, sondern auch auf das der Bundesrepublik. Denn auch in Helmstedt war eine umfangreiche Kontrollstation eingerichtet. Hierbei ging es wohl vor allem um den Warenverkehr. So mussten die westdeutschen Zöllner verhindern, dass Waren ausgeführt wurden, die auf den Embargolisten der NATO-Staaten standen. Und auch der Einreiseverkehr nach der ostdeutschen Grenzöffnung wurde hier eine Zeit lang überwacht. Das war aber schnell nach der Wende überflüssig geworden und man entschloss sich, zumindest Teile der ostdeutschen Grenzanlagen zu erhalten und als Museum zu betreiben.
1: Denn ich habe eigentlich, als die Grenzöffnung war, war ich eine derjenigen, die gesagt haben, alles muss weg. Wir wollen nichts mehr sehen von dem, was uns daran erinnert, was wir viele, viele Jahre ertragen mussten. Heute bin ich froh, dass es ganz viele Menschen gegeben hat, die gesagt haben, nein, wir müssen das erhalten für die Nachwelt. Und ich bin ganz bestimmt auch eine derjenigen, die hier viel mit aktiv gewirkt haben, dass es tatsächlich auch bleibt. Und für die Nachwelt, für viele junge Leute, für viele Ältere, die nie was mit der Teilung Deutschlands zu tun hatten, ist das einfach ganz, ganz wichtig, dieses doch aufzuarbeiten.
0: Der Ausstellung gelingt das ganz gut, die verschiedensten Aspekte dieses Objekts darzustellen. Freilich werden viele Fakten nur kurz angerissen. Zu umfangreich ist die komplexe Historie. Dem interessierten Besucher steht aber nicht nur die Ausstellung zur Verfügung, denn auf dem Gelände sind noch zahlreiche andere Objekte zur Besichtigung freigegeben.
2: Es gibt natürlich eine ganze Reihe Stellen, die hier auf dem Gelände erhalten geblieben sind. Zum Beispiel die Wechselstube ist noch im originalen Zustand. Wir haben einzelne, wir haben eine Baracke zum Beispiel, wo eben die Stasi-Leute drin saßen, die Passkontrolleure. Im Zollbereich haben wir originalgetreu erhaltene Bereiche, jawohl.
0: Zumindest ist bisher das Interesse an diesem Ort nach wie vor ungebrochen. Allein seit der Wiedereröffnung nach der Corona-Zwangspause Anfang Mai nutzten 8000 Besucher das Angebot, die Gedenkstätte zu besichtigen. Wenn wir Sie jetzt auch neugierig machen konnten, dann sollten Sie wissen, dass hier täglich zwischen 10 und 17 Uhr geöffnet ist.
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0: Das Wetter am Donnerstagmorgen beschert uns Temperaturen von 19 bis 30 Grad und einem bewölkten Himmel, der sich auch zum Mittag wenig verändert. Im Laufe des Nachmittags ziehen immer mehr Wolken davon, sodass es in der Nacht bei angenehmen 18 Grad ein klarer Himmel verbleibt. Einen blauen und wolkenlosen Himmel werden wir am Freitag bekommen bei 32 Grad.
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2: Die Queste auf dem Karstwanderweg. Über Hügel und durch Wälder zum mythischen Symbol. Im Harz gibt es so manchen Wanderweg, der die Lust weckt, in die Natur zu gehen. Der Südharz bietet schöne Wege für alle Wandermöglichkeiten. Hier erstreckt sich nämlich der Karstwanderweg. Ganze 100 Kilometer verläuft er am Rande des Südharzes und verbindet so einige Destinationen miteinander. Natürlich gibt es hier noch wirklich schöne Natur zu bestaunen und weite Ausblicke laden zu Wanderungen durch das Dickicht ein.
3: Im Biosphärenreservat Karstlandschaft Südharz gibt es ganz viel natürliche Sehenswürdigkeiten. Verbunden werden die zum Beispiel durch den Karstwanderweg, also eine Wanderung auf dem Karstwanderweg. Damit wandert man an den ganzen natürlichen Sehenswürdigkeiten vorbei, sei es eine Bachschwinde, sei es der episodische See, der sogenannte Bauerngraben. Die Queste ist ein Highlight in der Landschaft. Wir haben die Höhle Heimkehler, eine Höhle im Gipskarst, eine Schauhöhle. Wir haben historische Städte, Stolberg zum Beispiel mit Schloss und wunderbaren Bandwegen rings um den Ort. Es gibt viel zu erwandern.
2: Ein schöner Wanderweg startet auf dem Parkplatz der L234 in Richtung Goslar und führt zum Questenberg und zur dort gelegenen Queste. Wunderbare Aussichten zur Goldenen Aue begleiten die Wandernden, bevor es in ein Waldstück geht, in dem sich unter hohen Buchen eine große Menge Bärlauch erstreckt. Ziel dieses Wanderwegs ist die Queste, welche auch aus dem Dorf am Fuße des Berges namens Questenberg hoch über den Dächern gut zu sehen ist. Dieses Symbol ist das Erkennungsmerkmal Questenbergs und dennoch ist die Geschichte der Queste unbekannt.
3: Wir stehen auf dem Questenberg direkt vor der Queste. Die Queste ist ein Symbol mit ungeklärten Ursprüngen, erstmals erwähnt 1666 nach derzeitigem Forschungsstand. Es ist ein Eichenstamm mit einem Laubkranz und der Laubkranz wird jedes Jahr zum Questenfest erneuert. Das findet Pfingsten statt, ein großes Volksfest, zu dem alle herzlich eingeladen sind.
2: Der Abstieg in das Dorf ist zwar etwas steil, aber dort angekommen kann man ganz einfach auch mit dem Bus wieder abfahren. Wer nach dieser kurzen Strecke weiterhin Lust hat zu wandern, kann natürlich dem Karstwanderweg weiter folgen oder die Umgebung Questenbergs erkunden.

0: Zum dritten Mal. Das Halberstadtfest startet in einem Monat. Auf dem Domhang wurden die Vertreter der Presse eingeladen, denn hier wurde das neue Programm für das dritte Halberstadtfest vorgestellt. Wie in den letzten Jahren auch, wird es über ein Wochenende hinweg ein breites Angebot an Attraktionen geben. Vom 10. bis 12. Juli, von morgens bis abends und spät in die Nacht, wird es bunt rund um den Dom. Mit Fahrgeschäften auf dem Domplatz und Entertainment sowie Verpflegung am Domhang.
1: Ja, auf jeden Fall wieder die Qualität, wie wir sie in den letzten Jahren halt auch hatten vom Halberstadtfest. Das heißt, wir sind wieder jetzt gerade ja auch auf dem Domhang. Hier wird wieder die Bühne stehen. Hier werden wieder die kostenfreien Kinderattraktionen sein. Hier gibt es leckeres Essen, leckeres Trinken. Und auf der anderen Seite vom Dom ist dann wieder der Rummel von der VSG, so wie die Halberstädter es ja auch kennen und lieben. Also Rummel auf dem Domplatz mit interessanten Fahrgeschäften und allem, was heutzutage zu einem richtigen Jahrmarkt eben auch dazugehört.
0: Ein besonderes Highlight in diesem Jahr ist der Auftritt von Linda Hesse, der ebenfalls zu der Pressekonferenz angekündigt wurde.
2: Hey zusammen, ich bin Linda Hesse und ich freue mich wahnsinnig auf den 11. Juli, denn dann sehen wir uns endlich beim großen Halberstadtfest und ich werde live auf der Bühne stehen. Ich werde singen, ich habe lange nicht mehr in Halberstadt gespielt und ich freue mich wahnsinnig aufs Nachhausekommen. Das war ein persönlicher Wunsch von mir, endlich mal wieder dort zu spielen. Und Open Air, was kann es Schöneres geben? Ich habe auch gesehen, wie krass schön der breite Weg geworden ist. Also das wird einfach ein schönes Nachhausekommen. Und ich hoffe, ihr freut euch auch. Liebe Grüße!
1: Ja, wir sind total stolz, dass es uns gelungen ist, unseren Halberstädter Schlagerstern Linda Hesse nach Halberstadt zu holen. Die Kooperation begann ja letztes Jahr schon mit dem Weihnachtslied, dem Halberstädter Weihnachtslied, was sie eingesungen hat für uns. Und dann bestand der gemeinsame Wunsch, dass sie mal wieder in der Heimat spielt. Und da bieten wir ihr natürlich die größte Bühne, die wir haben. Und die ist auf dem Halberstadtfest. Und deswegen ist es toll, dass sie am Samstag um 17 Uhr, gesponsert von den Stadtwerken, hier eben auf der Bühne stehen kann.
0: Entstanden ist das Fest vor 3 Jahren aus dem ehemaligen Altstadtfest. Denn als Kreisstadt wollte man ebenfalls ein großes Fest für die Menschen feiern, die hier wohnen.
1: Naja, also wir sind Kreisstadt und als Kreisstadt braucht man natürlich auch ein identitätsstiftendes Stadtfest. Und es war über viele Jahre war es eben das Altstadtfest, das hatte sich dann irgendwann überlebt. Und vor 3 Jahren haben wir gesagt, gut, wir legen jetzt was Neues auf, weil es fehlt einfach so ein großes Fest. Und deswegen haben wir das Halberstadtfest ins Leben gerufen und der Erfolg gibt uns recht. Die Halberstädter identifizieren sich mit dem Fest. Es macht immer allen riesen Spaß. Man sieht viele glückliche Gesichter hier rings um den Dom und ich glaube, dafür alleine lohnt es sich schon.
0: Zum dritten Mal verwandelt sich der Domplatz dann in ein buntes Spektakel. Für die Halberstädter Gäste und Einwohner heißt es dann vom 10. bis 12. Juli wieder richtig Party machen. Was uns Wiesen erzählen. Eine besondere Wanderung zwischen Wiesen.
3: Was können uns Wiesen alles erzählen? Mit dieser Frage beschäftigten sich Teilnehmer einer Wanderung am 31. Mai. Der WWF Deutschland lud dazu nach Großkühnau ein. Gemeinsam mit Botaniker Hendrik Panach wurden die Wiesen der Elbaue erkundet. Der WWF hat im Bereich der mittleren Elbe das Projekt Blaues Band ins Leben gerufen.
4: Da steht in einem Projektbestandteil zentral das Grünland oder das Kulturgrasland in der Aue und die Entwicklung und die Pflege. Und wir wollen uns anschauen mit den Leuten, wie artenreich Wiesen sein können, wenn sie langfristig auch gut gepflegt wurden. Und auch Maßnahmen, die dazu führen werden, das Grünland unten wieder artenreicher zu machen.
3: Mehrere Interessierte nahmen an der kostenfreien Wanderung teil und konnten dabei viel Neues über die Elbaue und die konkreten Schutzmaßnahmen des WWFs lernen.
4: Also wir haben eigentlich 2 verschiedene Maßnahmen. Man nutzt das Potenzial, was noch aus dem ehemaligen intensiven Wirtschaftsgrünland da ist, also Arten, die noch in dem Grünlandbestand vorhanden sind. Und wir werden aber auch auf Wiesen, die fast gar kein Potenzial, Grünlandpotenzial mehr haben, Arten wieder ansiedeln, zum Beispiel mit einer Schlitznachsaat. Und auf der anderen Seite die Arten wieder rauszukitzeln aus der Wiese, beispielsweise mit einer Winterweide. Das führen wir jetzt schon seit 2 Jahren durch. Also einmal die Pflege und einmal das aktive Wiedereinbringen von Saatgut.
3: Die Teilnehmer konnten viele interessante Pflanzen auf den Wiesen der Elbauer entdecken. Unzählige spannende Arten mit noch spannenderen Geschichten wachsen hier. Einen besonderen Hingucker gab es dann sozusagen als krönenden Abschluss zu sehen.
4: Heute zum Beispiel ein Highlight ist die sibirische Schwertlilie. Das ist eine Art, die historisch relativ noch gut verbreitet in unseren Wiesen vorkam, in den Wiesen des Überflutungsgrünlandes der Elbe und heute relativ selten wird. Und ein Ziel ist auch, solche alten extensiven Wiesenarten, die auch eine bestimmte Nutzung bedürfen, wieder im Gebiet vermehrt anzusiedeln.
3: Für Botaniker Hendrik Pannach ist das Blaue Bandprojekt des WWF zur Auenrenaturierung an der mittleren Elbe eine absolute Herzensangelegenheit.
4: Das ist eigentlich eine ganz einfache Sache. Unsere Arten im Grünland, die stammen eigentlich aus unseren alten Wäldern. Also die hat nicht irgendwann ein Mensch dort hingesät, sondern es gab früher Waldtypen, die diese Arten beherbergten. Und als der Mensch anfing zu roden und für die Landschaft die Wiesen und für sein Vieh die Wiesen zu bewirtschaften, da wuchsen denn diese Arten in einer bestimmten Nutzungsform auch in den Wiesen. Und wenn wir heute diese Wiesen nicht mehr dementsprechend

0: nutzen, dann ist es so, dass viele von diesen Pflanzengesellschaften, aber auch Arten verloren gehen werden.
1: Um genau das zu verhindern, ist der WWF auf einer Fläche von rund 2300 Hektar entlang der mittleren Elbe aktiv, um wilde Auenlandschaften wiederherzustellen. Oberstes Ziel ist es, den Zustand der Auen im gesamten Gebiet langfristig so zu verbessern, dass die Auen dort die Zustandsklasse sehr gering verändert erreichen.
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0: Das Wetter am Donnerstagmorgen beschert uns Temperaturen von 19 bis 30 Grad und einem bewölkten Himmel, der sich auch zum Mittag wenig verändert. Im Laufe des Nachmittags ziehen immer mehr Wolken davon, sodass es in der Nacht bei angenehmen 18 Grad ein klarer Himmel verbleibt. Einen blauen und wolkenlosen Himmel werden wir am Freitag bekommen bei 32 Grad.
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3: Hallo, ich bin Henry und ich spiele spiele Abwehr und bin eigentlich Einwechsler für Maxim.
4: Ich bin Maxim und ich spiele in der rechten Abwehr.
5: Ich bin Noah und spiele Torhüter.
6: Ich bin Nakarius und ich spiele im linken Mittelfeld.
7: Ich bin der Piet und ich spiele im rechten Mittelfeld.
8: Ich bin der Jakob und spiele im Sturm.
9: Ich bin der Elias und ich spiele mit Jakob im Sturm.
10: Ich bin Lore und ich spiele in der Abwehr.
11: Ich bin Raphael und spiele bei der rechten Seite Abwehr.
12: Ich bin Adrian und spiele in der Abwehr.
13: Ich bin Frau Bartholomä und ich bin die Trainerin.
14: Wir sind die Pestalozzi-Schule aus Brena und wollen gewinnen. Ja!
15: Die Aufregung ist groß, die Stimmung bestens. Vor kurzem ging es für die Fußballmannschaft der Grundschule Pestalozzi Brena zum Landesfinale des Stadtwerke-Cups nach Aschersleben. Als Sieger der Vorrunde vertraten die Nachwuchskicker die Region Bitterfeld-Wolfen und trafen auf die besten Grundschulteams aus Bernburg, Eisleben, Hettstedt und Aschersleben. Der Turnierstart hätte für die Brenner kaum besser laufen können. Im ersten Spiel gegen die Grundschule Torgartenstraße aus Eisleben zeigt die Mannschaft von Beginn an, warum sie sich für das Landesfinale qualifiziert hat. Mit viel Einsatz, sicherem Passspiel und einer geschlossenen Teamleistung erspielen sich die Nachwuchskicker mehrere gute Chancen. Die frühe Führung gibt zusätzliche Sicherheit und auch in der Defensive lässt das Team kaum etwas zu. Am Ende steht ein souveräner 3:0 Erfolg auf der Anzeigetafel, ein perfekter Auftakt und ein wichtiger Schritt für das Selbstvertrauen im weiteren Turnierverlauf.
16: Es ist ja in anderen Sportarten auch der Fall, dass das erste Spiel immer ein bisschen, man kommt frisch zusammen und man hat eine Weile nicht zusammen gespielt, aber ich denke mit einem 0:3, 3:0 für uns, war das schon in Ordnung.
15: Im zweiten Spiel gegen die Grundschule Novalis aus Hettstedt bleibt die Partie torlos. Anschließend wartet mit der Grundschule Pfeilergram aus Aschersleben einer der Turnierfavoriten. Trotz großer kämpferischer Leistung müssen sich die Brenauer knapp mit 0:1 geschlagen.

0: Unterstützt wird das Team den ganzen Tag über von Eltern, Lehrkräften und mitgereisten Fans. Für viele ist schon jetzt klar, die Mannschaft hat die Region würdig vertreten.
1: Ich denke, super. So wie die ganze Mannschaft, denke ich. Ich denke, dass das allgemein für die Jungs hier eine gute Sache ist. Ja, ich meine, überhaupt erstmal in die Endrunde zu kommen, da ist schon mal ein Ding. Und hier natürlich, wie gerade eben schon, wenn man unter den ersten drei kommt, ich denke mal, aus so einem großen Umkreis ist das völlig in Ordnung. Also passt.
2: Ja, er ist schon gut drauf. Wir haben ein bisschen Probleme mit dem Ball, glaube ich. Da sind sie nicht gewohnt. Halle, okay. Ich glaube, draußen hätte das ganze Turnier ein bisschen anders ausgesehen, aber ansonsten doch schon sehr zufrieden und noch stolz. Die Finalrunde.
3: Ja, insgesamt zufrieden. Ist natürlich heute nochmal ein anderes Niveau als in der Vorrunde. Halle, andere Gegebenheiten. Ist natürlich nochmal eine ganz andere Umstellung. Ja, gut angefangen. Die Gegner wurden stärker und ja, dann war es halt schwerer. Und der wahrscheinliche oder jetzige Turniersieger hat es am Ende dann auch verdient. Also muss man klipp und klar so sagen.
0: Vor dem letzten Spiel ist die Ausgangslage klar. Gegen die Grundschule Johann Wolfgang von Goethe aus Bernburg geht es um den zweiten Platz. Ein Sieg würde die Silbermedaille sichern. Und die Pestalozzi-Grundschule liefert. Mit einem verdienten 2:0-Erfolg setzen sich die Kinder durch und machen Platz 2 perfekt. Der Jubel ist groß, nur die Mannschaft aus Aschersleben sammelt am Ende noch mehr Punkte und gewinnt das Turnier. Für die Kinder aus Brena ist der zweite Platz dennoch ein riesiger Erfolg. Bei der Siegerehrung wird deutlich, was diesen Tag so besonders macht. Nicht nur die sportlichen Ergebnisse zählen, sondern vor allem Teamgeist, Fairness und das gemeinsame Erlebnis.
4: Ich bin zufrieden und ich fand es gut, dass wir den zweiten Platz gemacht haben.
5: Ich fand es auch gut und ja, wie Maxim schon sagte, ich finde es auch cool, dass wir zweiter Platz sind.
6: Wir wussten, es wird nicht einfach. Es waren alles Gewinner von den Vorausscheiden natürlich. Dass wir da nicht so einen Durchlauf machen würden wie beim ersten Mal, war fast zu erwarten. Aber ich denke, wir können unheimlich stolz sein. Es ist eine tolle Truppe, wir hatten super Fans dabei. Wir sind, glaube ich, alle einfach nur glücklich.
0: Möglich gemacht wurde das Landesfinale durch mehrere Stadtwerke, die sich seit Jahren für den Kinder- und Jugendsport engagieren. Für die Stadtwerke Bitterfeld-Wolfen gehört die Förderung von Bewegung, Gemeinschaft und Nachwuchsarbeit fest zur regionalen Verantwortung.
7: Sag mal, das ist natürlich sehr schön, dass die Kids aus Brena hier einen zweiten Platz gemacht haben. Aber ich denke, alles in allem war für uns viel schöner, viel positiver, dass wir so eine tolle Veranstaltung hatten, dass viele Kinder auch in der Vorrunde Spaß am Sport hatten, ein schönes Erlebnis hatten. Und ich glaube, das steht im Vordergrund, dass heute der zweite Platz rausspringt hinter dem Gastgeber. Das ist umso schöner.
0: Ein zweiter Platz, viele neue Erfahrungen und jede Menge Teamgeist. Für die Grundschule Pestalozzi war das Landesfinale des Stadtwerke Cups ein Tag, der sicher noch lange in Erinnerung bleiben wird.

0: In diesem Jahr feiern wir das 30. Jubiläum der deutschen Wiedervereinigung. Im Großen betrachtet eine kurze Zeitspanne, in der sich aber vieles getan hat. Das tägliche Leben in Deutschland hat sich grundlegend verändert. Auch das DDR-Kultauto, der Trabant, hat sich fast vollständig von den Straßen zurückgezogen. Doch wohin sind die knatternden Zweitakter in den letzten 30 Jahren verschwunden? Die einfachste Antwort: in die Hände leidenschaftlicher Hobbyschrauber. Die meisten Autofahrer bevorzugen heutzutage neue Fahrzeuge mit Klimaanlage, Navi und anderen technischen Ausstattungen. Die alten Trabis sind heute nur noch etwas für Bastler und Nostalgiker. Außerdem sind die aktuellen steuerlichen Kosten für einen Trabanten vielen Autobesitzern zu teuer und der Zeitaufwand für Pflege und Wartung zu hoch. Deswegen wurde bereits ein Großteil der DDR-Autos verkauft oder direkt verschrottet. So wurde aus dem einstigen Vorzeigeauto der DDR ein Hobby. Heute befinden sich die letzten verbliebenen Trabis in den Händen von nostalgischen Sammlern und Bastlern. Im Harzkreis sind das die Trabantfreunde Quedlinburg. Seit 20 Jahren treffen sie sich jeden Samstag in ihrer eigenen kleinen Trabi-Werkstatt. Hier wird sich rege ausgetauscht und vor allem jede Menge geschraubt. Der Vorteil an einem Auto aus Pappe: alles kann mit dem richtigen Basiswissen eigenhändig repariert werden. Der Nachteil: an einem Trabant gibt es immer irgendetwas zu reparieren. Doch genau das weckt die Begeisterung in den Hobbyschraubern.
1: Ja, es ist, ja, wie sagt man, es ist Krankheit. Es ist wirklich eine Sucht, eine leidenschaftliche Sucht.
2: Das steckt eigentlich in jedem irgendwo drin, ja, weil das, man hat diese Leidenschaft, man weiß ja auch nicht, woher die kommt, aber das ist halt so. Man kann das halt immer schlecht beschreiben.
3: Das ist für mich mein Ausgleich am Wochenende. Wenn ich an meine Pappe schraube, eine andere Pappen schraube, ist es für mich ein Ausgleich und ich fahre dadurch runter und ich habe dadurch richtig Bock, weil ich liebe es, Trabi zu schrauben und sehe im Endeffekt nachher, was näher rauskommt.
1: Es ist einfach nur ein geiles Gefühl. Wenn die alten Leute, die Mutschen oder sowas, da guck mal da an, Trabi, weißt du noch früher und sowas, das ist eigentlich so dann die Belohnung für das Schrauben.
3: Das ist das, was mich so antreibt. Neues Auto aufbauen, von Grund auf und so wieder auf die Straße bringen. Das ist mein Leben, das ist mein Hobby, das lasse ich mir auch nicht nehmen.
0: Bei so ziemlich allen Vereinsmitgliedern entstand die Faszination Trabi schon in den Jugendjahren. Damals kostengünstig in der Anschaffung und verhältnismäßig einfach zu reparieren, das ideale Einsteigerauto. Daraus entwickelte sich eine Leidenschaft und aus der Leidenschaft wurde langsam ein Hobby. Mittlerweile gibt es sogar eine regelrechte Trabi-Community.
1: Bei mir persönlich ging es schon los in der Lehre. Ja, kein Geld. Also was macht man? Holt man sich erstmal günstig einen Trabi vor, weiß ich nicht, 22 Jahren.
2: Man wollte ja auch irgendwie fahren, also musste man sich ja irgendwo selber helfen. Daraus ist das Ganze entstanden. Dann hat man sich das so ein bisschen angeeignet, ja, und man hat das immer so ein bisschen weiter ausgebaut, ja. Und dann hat man dann irgendwann das Fahrzeug kennengelernt und dann, ja, ist das halt dann so gekommen.
1: Mit meinem Kumpel Marco Greiver schraube ich eigentlich schon, ja, 20 Jahre. Ja, und dann kam immer mehr mit dazu.
3: Naja, ich hatte mit Ronny hier 1999 angefangen, den Trabi zu schrauben. Und da haben wir dann Stück für Stück die Trabantfreunde hier Stück für Stück aufgebaut und haben neue Mitglieder gewonnen dazu. Und die sind dann, jeder hatte mal Probleme mit seinem Trabi und dann haben wir die dann reingeholt. Sag, komm, wir schrauben, weil eine Hand wäscht die andere. So ist es bei uns genauso geblieben und so bleibt es auch. Ja.
0: Auch wenn sich die meisten Trabanten von den Straßen zurückgezogen haben, werden sie wohl nie ganz aussterben. Solange es Vereine wie die Trabantfreunde Quedlinburg gibt, dürfen wir uns auch noch an künftigen Jubiläen der deutschen Wiedervereinigung, an den einstigen DDR-Vorzeigeautos, erfreuen.
3: Wir ziehen unser Ding durch, das Hobby bleibt bestehen und die Trabi ist auch fertig. Punkt aus.
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0: Das Wetter am Donnerstagmorgen beschert uns Temperaturen von 19 bis 30 Grad und einem bewölkten Himmel, der sich auch zum Mittag wenig verändert. Im Laufe des Nachmittags ziehen immer mehr Wolken davon, sodass es in der Nacht bei angenehmen 18 Grad ein klarer Himmel verbleibt. Einen blauen und wolkenlosen Himmel werden wir am Freitag bekommen bei 32 Grad.
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0: Zeit für die Sommerfrisur. Neuer Look und raus aus dem Winterfell. Im Tiergarten Halberstadt steht ein wichtiger Termin an. Bei sommerlichen Wetterverhältnissen wird es langsam Zeit für einen Friseurtermin. Die Alpakas bekommen nämlich ihren Sommerhaarschnitt. Doch bevor das passiert, sind erst die Schafe dran. Die Alpakas können schon erahnen, was auf sie zukommt, wenn sie über den Gehegezaun luschern. Freunde vom Frisieren sind die Alpakas zwar nicht, doch die Vorteile überwiegen. Mit ihrem dichten Fell kommen die Tiere gut durch die kalte Jahreszeit. Wenn die Temperaturen allerdings steigen, wird die Wolle schnell zu warm. Deshalb werden die Alpakas einmal im Jahr nach Vorgabe des Tierschutzgesetzes geschoren. Das Scheren übernimmt Stefanie Kauschus. Die erfahrene Schafsschererin schert Tiere auch auf internationalen Tierhöfen. Bevor die Arbeit beginnt, wird die Schermaschine noch geölt. Das sorgt dafür, dass die Klingen leicht laufen und nicht zu heiß werden. So kann die Wolle sauber und schnell entfernt werden. Sobald es zur Schur geht, werden die Tiere dabei vorsichtig festgehalten, damit alles sicher und ruhig ablaufen kann. Nicht jedes Alpaka ist vom Friseurtermin begeistert, besonders nicht beim ersten Mal, wie es diesmal der Fall war. Mit etwas Geduld und geübten Handgriffen ist die Arbeit aber schnell geschafft. Nach wenigen Minuten ist ein Tier fertig. Mehrere Kilogramm Wolle kommen dabei zusammen und kann später weiterverarbeitet werden, zum Beispiel zu Garn oder Filz. Für die Alpakas bedeutet die Schur vor allem eins: weniger Gewicht und mehr Abkühlung an warmen Sommertagen. Nun ist die Wolle ab und jetzt kann der Sommer kommen.

0: Neue Funktion SOS Kinderdorf in altem Gebäude.
1: 30 Jahre stand sie leer und nun wird sie wieder mit Leben gefüllt. Die alte Villa in der Nienburger Straße in Bernburg bekommt jetzt endlich einen neuen Zweck. Das SOS Kinderdorf eröffnet einen neuen Standort. Neben dem bisherigen Gebäude wird nun ein neues angeschlossen.
2: Das Haus stand tatsächlich ewig leer und es wurde immer wieder auch verschmutzt und war auf jeden Fall nicht sehr schön anzusehen. Und deswegen haben wir uns vor ungefähr 6-7 Jahren auf den Weg gemacht und gedacht, naja, da machen wir die Braut ein bisschen hübsch. Wir haben sie nicht nur ein bisschen hübsch gemacht, sondern die Fassade tatsächlich hergerichtet, auch Sicherungsmaßnahmen vorgenommen. Und dann waren wir aber sehr erfreut, dass noch während dieser Prozess nicht ganz abgeschlossen war, dass SOS Kinderdorf auf uns zugekommen ist und gesagt hat, wir würden gerne mal gucken. Und aus dem Gucken wurde ein, wir wollen es. Und das ist für uns ein Glücksgriff gewesen und wie wir heute auch gehört haben, auch für das SOS Kinderdorf.
1: Am 3. Juni war nun die große Eröffnungsfeier des historischen Gebäudes. Da die Anfrage an die Einrichtung immer mehr stieg, musste sich nach neuen Möglichkeiten umgesehen werden. Mit einem so großen Gebäude nebenan fiel dies aber schon bald ins Auge.
3: Ja gut, zunächst mal bot es sich ja an, direkt Nachbar zu unserem derzeitigen oder damaligen Gebäude zu sein, ist natürlich im wahrsten Sinne des Wortes naheliegend, dass man da sich umschaut und dort versucht zu expandieren. Das war eben dieses Gebäude in der Nienburger Straße. Ja gut, es stand vorher 30 Jahre leer, ist errichtet worden kurz nach Ende des 30-jährigen Krieges, hat also 350 Jahre auf dem Buckel. Und zwar sehr wohl bewusst, dass das mit Überraschungen gepaart sein wird, wenn wir ins Detail gehen. Wir waren mutig, wir sind es auch weiterhin mutig und haben gesagt, wir machen das. Die Nachbarschaft liegt nahe, wir sind Bernburg sehr verbunden. Ja, und wir haben in der Tat auch nochmal umplanen müssen, als die Planungen schon fast abgeschlossen waren. Wir entdeckten per Zufall einen Saal, den vorher keiner kannte. Und so haben wir dann nochmal umplanen müssen, haben dann ein betreutes Wohnen nicht mehr realisiert. Dafür aber diesen Saal der Öffentlichkeit geöffnet. Das heißt, dieser Saal, Pusteblume heißt er, der ist frei zugänglich für alle Bernburger und auch andere Menschen, die mal reinkommen wollen, auf einen Kaffee, mal sich unterhalten wollen, sich informieren wollen. Also wir haben Öffentlichkeit geschaffen, wir holen Menschen zu SOS in unser Kinderdorf hinein.
1: Knapp 500 Kinder werden sich täglich in der Einrichtung aufhalten. Ein großer Anstieg, welcher auch die Anzahl der Mitarbeitenden auf 170 erhöhe. Das neue Gebäude scheint also dringend nötig. Nun können dadurch aber auch neue Angebote geschaffen werden.
4: Also das Haus wird als erstes das Familiencafé Pusteblume beherbergen. Dann haben wir den Saal, der quasi zum offenen Bereich dazugehört, mit Beratungsraum. Dann haben wir in der unteren Etage die Verwaltung komplett dann sitzen und in der oberen und im Obergeschoss zwei Wohngruppen mit jeweils 8 Kindern.
1: Eine Besonderheit des Hauses ist der unverhoffte Saal und das Café Pusteblume. Beide sollen für die Öffentlichkeit geöffnet werden und so dem gemeinen Stadtbild zugutekommen.
4: Alle Bernburgerinnen und Bernburger sind eingeladen, dieses Café zu nutzen. Es ist ja direkt ein Familiencafé. Uns ist wichtig, dass auch jeder hierher kommen kann. Deswegen hatte ich vorhin auch gesagt, sich eine Tasse Kaffee leisten. Das heißt also, wir haben auch niedrige Preise, einfach auch, um das allen zu ermöglichen. Das Café wird nicht gewinnbringend betrieben, sondern es ist wirklich ein Zuschussgeschäft. Aber es ist uns wichtig, dass Familien hier sich aufhalten können. Das Außengelände wird alles noch dann hergerichtet. Hier wird auch ein Spielplatz sein für Kinder. Und der Saal soll nicht nur von Kindern genutzt werden, also der ist auch bespielbar, sondern dann auch für die Öffentlichkeit Konzerte, Ausstellungen, Sitzungen. Vielleicht will auch jemand mal eine Hochzeit hier feiern. Und wenn man hinten den Vorraum sieht, das ist ja, sieht richtig schnucklig und urig aus, sage ich jetzt mal so. Ne?
1: So ganz fertig ist die Villa aber leider noch nicht ganz. Einige kleine Baustellen existieren noch. Hier ist das Ende aber auch schon in Sicht.
3: Richtig, es geht noch weiter. Hier in dem Haus haben wir noch ein paar Kleinigkeiten zu tun, werden am 1.7. und am 1.8. die anderen drei Bereiche noch integrieren und dann ist dieses Haus komplett. Aber dann werden wir anschließend das alte Bestandshaus, werden wir teilweise abreißen, neu bauen, auch ein klein bisschen erweitern, hinten die Außenanlagen miteinander verbinden. Das geht jetzt los, wenn wir hier fertig sind und das wird dann, ja, hoffen wir mal, Ende 27, Anfang 28 fertig sein.
1: Das Wichtigste an so einem Haus ist jedoch nicht, wie kleinteilig schön es restauriert wurde und welche Geschichte dahinter steckt. Es geht ja schließlich um die Kinder.
4: Ja, wir haben Kinder aus der anderen Wohngruppe hier drüben, die haben gesagt, ich möchte auch da reinziehen, aber die bleiben natürlich in ihrer Wohngruppe. Wir haben auch schon ein paar Kinder, wo wir wissen, die dann in dieses Haus ziehen werden. Also, und die Kinder, die hier wohnen, die haben sich an, die haben gesagt, das ist sehr schön. Aber die können das Haus natürlich auch nutzen. Die dürfen hier rüberkommen. Die können hier auf dem Spielplatz genauso spielen wie die anderen Kinder. Also, wie gesagt, da machen wir nicht irgendwo, dass man Sachen stoppt. Das ist deins und das ist meins. Das ist unseres.
1: Mit der Eröffnung des neuen Gebäudes hat Bernburg einen großen Schritt in eine sozialere und kinderfreundlichere Zukunft getan. Mit 6,5 Millionen Euro natürlich ein kostspieliger Schritt. Doch durch viele Spender aus hauptsächlich Sachsen-Anhalt konnte hier ein wichtiges Zeichen für ein sozialeres Miteinander gesetzt werden.
5: Der schönste Töpfermarkt lädt ein. Keramik, Musik und Genuss auf dem Halberstädter Domplatz. Zum 16. Mal findet in Halberstadt erneut der Töpfermarkt Ton am Dom statt. Am 4. und 5. Juli verwandelt sich der Domplatz wieder in einem Treffpunkt für Kunst, Handwerk und Kultur. Töpfermeister aus ganz Deutschland zeigen ihre Arbeiten, Besucher können den Handwerkern über die Schulter schauen und besondere Keramik entdecken. Neben den Ständen gibt es ein buntes Rahmenprogramm. Im Dom finden Konzerte statt. Die Museen rund um den Domplatz können kostenlos besucht werden.

0: besucht werden und auch ein nostalgisches Riesenrad gehört wieder zum Fest.
1: Ja, 30 Jahre Töpfermarkt, 16 Jahre Tone am Dom. Was macht die Besonderheit dieser Veranstaltung aus?
2: Die Besonderheit ist eigentlich, dass wir es geschafft haben, jedes Jahr wieder 50 Werkstätten aus ganz Deutschland und teilweise aus dem Ausland hier auf diesem Platz zu bringen und einen tollen Töpfermarkt zu veranstalten. Mithilfe der Stadt natürlich auch, sonst würden wir das gar nicht stemmen.
0: Am Samstag, dem 4. Juli, eröffnet Oberbürgermeister Daniel Zarata die Veranstaltung. Danach besuchen die Traditionsfiguren Gleim und Spiegel den Markt und für die Gäste gibt es viele kulinarische Angebote inklusive musikalischer Unterhaltung. Am Abend wird der Domplatz zur Freiluftbühne. Musiker Danny Hertel und Pianist Mr. Smith sorgen mit Blues und Live-Musik für Stimmung. Ein weiterer Höhepunkt ist die Premiere des Theaterstücks Achtsam Morden im Kreuzgang der Liebfrauenkirche. Auch Freunde der Harzer Wandernadel kommen auf ihre Kosten. Am Stand der Touristinformation wird es einen exklusiven Sonderstempel geben. Für die Zukunft vom Ton am Dom wurde ebenfalls ein wichtiger Schritt eingeleitet. Die langjährigen Organisatoren Uwe Schellbach und Hans-Georg Grube übergeben die Verantwortung an die Familie Grundmann aus Schierke.
1: Jetzt haben Sie da einen Krug in der Hand. Was hat denn der zu bedeuten?
3: Also das ist der Innungskrug von der Innung Sachsen-Anhalt. Die Innung besteht aus 14, 15 Werkstätten etwa. Dieser Krug wanderte immer von einem Töpfermarkt zum anderen, und zwar Märkte, die die Innung ausgerichtet hat. So, jetzt haben wir den hier bei uns in Halberstadt. Und mit diesem Krug werden am ersten Tag des Töpfermarktes alle Töpfer begrüßt. Der Krug ist dann mit Wein gefüllt natürlich. Und es wird eingeschenkt und angestoßen auf einen erfolgreichen Markt.
1: Und diesen Krug haben Sie heute weitergegeben an die Frau Grundmann, denn die wird diesen Töpfermarkt hier übernehmen. Warum?
3: Wir sind der Meinung, wir haben das jetzt 30 Jahre gemacht. Wir sind in dem Alter, wo man gut aufhören kann. Und Frau Grundmann, hoffen wir, wird es noch eine ganze Weile nach uns machen.
1: Ja, Frau Grundmann, warum haben Sie denn diesen Töpfermarkt übernommen? Was hat Sie daran gereizt?
4: Herr Grube und Herr Schellbach sind auf uns zugekommen, weil sie einen Nachfolger suchten. Wir haben uns das natürlich auch erstmal ein bisschen überlegt, weil wir ja auch noch nicht genau so wussten, was kommt auf einen drauf zu. Und dann haben wir uns aber letztes Jahr dazu entschieden und ja, sind ab nächsten Jahr dann die neuen Ansprechpartner und Organisatoren.
0: Bis zum 1. Juli-Wochenende bleibt noch genug Zeit, sich auf den 16. Töpfermarkt in Halberstadt vorzubereiten. Für ausreichend Programm ist gesorgt, fehlen nur noch neugierige und gut gelaunte Besucher.

0: Die ehemalige Grenzübergangsstelle Marienborn ist heute ein Flächendenkmal und soll an die überwundene deutsche Teilung erinnern. Zum Anlass der 30. Wiederkehr der deutschen Einheit wurde dieser Tage eine umfassend überarbeitete Ausstellung ihrer Bestimmung übergeben, die verschiedenste Aspekte dieses Areals betrachtet. Das Ereignis würdigend nahmen sowohl Landtagspräsidentin Brakebusch als auch Ministerpräsident Haseloff an der feierlichen Eröffnung teil. Gut 650.000 Euro hat man in umfassende Sanierungs- und Umbaumaßnahmen investiert, sowie in die Gestaltung der multimedialen Ausstellung, die nun einen umfassenden Überblick über die Geschichte dieses Areals gibt. Für viele Ostdeutsche ist diese Grenze mit ihrem ersten Übertritt in die Bundesrepublik verbunden. Hier in Marienborn war es die Ärztin Annemarie Reffert, die uns ihre Geschichte im Herbst 2009 erzählte, denn sie war die erste überhaupt, die am 9. November die DDR-Grenze passierte.
1: Also es ist recherchiert worden, dass ich als erste DDR-Bürgerin über die innerdeutsche Grenze gefahren bin mit sozusagen Genehmigung oder mit Zulassen der Behörden.

0: am liebsten gleich umgedreht.
1: Ja.
0: Dann habe ich aber gedacht, kannst du nicht machen, dann bist du Provokateur, so wie es damals ausgelegt wurde. Und habe gesagt, wir drehen eine Runde in Helmstedt und dann fahren wir zurück.
1: Und wie sie wieder zurückkamen, was war denn?
0: Da wussten die noch wieder nichts in der Einreise. Da musste ich dann wieder mich hinstellen im Auto und warten. Der schickte dann seinen diensthabenden Offizier, der nahm mich mit rein in seine Stube und da waren noch zwei oder drei andere. Und denen musste ich erzählen, wieso ich jetzt schon wieder hier stehe. Weil die nicht glaubten, ich bin gerade erst ausgereist und nur wieder einreise, das war denen völlig fremd.
1: Fing es dann nicht schon langsam an, dass sich das vor der Grenze dann noch staute?
0: Ach, überhaupt nicht. Das war alles noch menschenleer. Selbst als wir nach Magdeburg zurückgefahren sind, war die Autobahn noch leer.
2: Seit 30 Jahren ist Deutschland nun wieder vereinigt. Die Gründe für die Teilung lagen im Ausgang des Zweiten Weltkriegs, als die vier Siegermächte beschlossen, das Deutsche Reich in vier sogenannte Besatzungszonen aufzuteilen. Und weite Teile des Osten Deutschlands wurden polnisches oder tschechisches Staatsgebiet. Die Einigkeit der vier Siegermächte USA, England, Frankreich und Sowjetunion ging jedoch schon kurz nach dem Kriegsende verloren und die Demarkationslinie zwischen den sich herausbildenden Blöcken wurde zum Grenzverlauf, später auch gern als eiserner Vorhang bezeichnet. Auf beiden Seiten standen sich hochgerüstete Atommächte gegenüber, über ihren Einflussbereich wachend. So die historische Situation zu Beginn der 1950er Jahre, als diese Grenze spätestens mit der Gründung der beiden deutschen Staaten noch undurchlässiger wurde als zum Zeitpunkt ihrer Festlegung. Durch den Sonderstatus von Berlin als ebenfalls viergeteilte Stadt mussten zumindest für die Alliierten Transportwege freigehalten werden. An der ehemaligen Reichsautobahn 4, der heutigen A2, verlief die Grenze zwischen Helmstedt und Marienborn und hier entstand bereits kurz nach Kriegsende, am 1. Juli 1945, ein erster Kontrollpunkt. Sowohl für den Fahrzeug- als auch für den Eisenbahnverkehr. Die Ausstellung zeigt, wie die Verschärfung des Verhältnisses links und rechts des Eisernen Vorhangs zu einem immer weiteren Ausbau der Grenzschutzanlagen führte. Vor allem wegen des erhöhten Personenreiseverkehrs zwischen der Bundesrepublik und West-Berlin wurde zwischen 1972 und 1974 die Grenzübergangsstelle massiv ausgebaut. Ursache war die Unterzeichnung des Grundlagenvertrags zwischen der DDR und der BRD, die eine erhebliche Erweiterung der Kapazitäten zur Personenkontrolle zur Folge hatte.
3: Also hier alleine auf dieser Grenzübergangsstelle waren knapp 1000 Personen beschäftigt im Dreischichtsystem. Der höchste Anteil Personen davon waren tatsächlich die Kontrolleure des Ministeriums für Staatssicherheit. Die haben hier die Pässe kontrolliert, Identitäten festgestellt, Visa erteilt, Fahndungsmaßnahmen und Ähnliches eingeleitet. Die hatten Uniform der Grenztruppen an. Ja, also der Reisende und die Reisenden sollten nicht wissen, dass sie vom Geheimdienst kontrolliert werden, sondern war ganz normal, wie es auch an anderen Grenzen ist, beispielsweise eine Grenzpolizei oder eben eine Grenztruppe. Dann waren die tatsächlichen Grenztruppen, das waren relativ wenige. Das waren eben diejenigen, die hier sozusagen für den Schutz der Anlage zuständig waren und für den reibungslosen Ablauf der Kontrollhandlung, die sozusagen auf dem Turm saßen und alles bewacht haben und im Umkreis. Dann gab es die Zöllner, die sozusagen ihren Zolldienst verrichtet haben, also einerseits geschaut haben nach wirtschaftlichen Gütern, die nicht ein- oder ausgeführt werden durften, die vor allen Dingen aber, und das ist wieder eine Besonderheit hier, geschaut haben nach sogenannter politischer Propaganda, also Sachen, die DDR nicht im Land haben wollte, Informationen beispielsweise in Tageszeitungen und so weiter. Und dann natürlich ein ganz, ganz wichtiges Arbeitsfeld, auch der Zöllner, die Verhinderung von Fluchten.
2: So nimmt natürlich auch dieser Punkt einen wichtigen Raum in der Ausstellung ein, aber man beschränkt sich nicht nur auf die Betrachtung des ostdeutschen Grenzregimes, sondern auch auf das der Bundesrepublik. Denn auch in Helmstedt war eine umfangreiche Kontrollstation eingerichtet. Hierbei ging es wohl vor allem um den Warenverkehr. So mussten die westdeutschen Zöllner verhindern, dass Waren ausgeführt wurden, die auf den Embargo-Listen der NATO-Staaten standen. Und auch der Einreiseverkehr nach der ostdeutschen Grenzöffnung wurde hier eine Zeit lang überwacht. Das war aber schnell nach der Wende überflüssig geworden und man entschloss sich, zumindest

0: Teile der ostdeutschen Grenzanlagen zu erhalten und als Museum zu betreiben.
1: Denn ich habe eigentlich, als die Grenzöffnung war, war ich eine derjenigen, die gesagt haben, alles muss weg. Wir wollen nichts mehr sehen von dem, was uns daran erinnert, was wir viele, viele Jahre ertragen mussten. Heute bin ich froh, dass es ganz viele Menschen gegeben hat, die gesagt haben, nein, wir müssen das erhalten für die Nachwelt. Und ich bin ganz bestimmt auch eine derjenigen, die hier viel mit aktiv gewirkt haben, dass es tatsächlich auch bleibt. Und für die Nachwelt, für viele junge Leute, für viele Ältere, die nie was mit der Teilung Deutschlands zu tun hatten, ist das einfach ganz, ganz wichtig, dieses doch aufzuarbeiten.
0: Der Ausstellung gelingt das ganz gut, die verschiedensten Aspekte dieses Objekts darzustellen. Freilich werden viele Fakten nur kurz angerissen. Zu umfangreich ist die komplexe Historie. Dem interessierten Besucher steht aber nicht nur die Ausstellung zur Verfügung, denn auf dem Gelände sind noch zahlreiche andere Objekte zur Besichtigung freigegeben.
2: Es gibt natürlich eine ganze Reihe Stellen, die hier auf dem Gelände erhalten geblieben sind. Zum Beispiel die Wechselstube ist noch im originalen Zustand. Wir haben eine Baracke zum Beispiel, wo eben die Stasi-Leute drin saßen, die Passkontrolleure. Im Zollbereich haben wir originalgetreu erhaltene Bereiche, jawohl.
0: Zumindest ist bisher das Interesse an diesem Ort nach wie vor ungebrochen. Allein seit der Wiedereröffnung nach der Corona-Zwangspause Anfang Mai nutzten 8000 Besucher das Angebot, die Gedenkstätte zu besichtigen. Wenn wir Sie jetzt auch neugierig machen konnten, dann sollten Sie wissen, dass hier täglich zwischen 10 und 17 Uhr geöffnet ist.
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0: Das Wetter am Donnerstagmorgen beschert uns Temperaturen von 19 bis 30 Grad und einem bewölkten Himmel, der sich auch zum Mittag wenig verändert. Im Laufe des Nachmittags ziehen immer mehr Wolken davon, sodass es in der Nacht bei angenehmen 18 Grad ein klarer Himmel verbleibt. Einen blauen und wolkenlosen Himmel werden wir am Freitag bekommen bei 32 Grad.
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2: Die Queste auf dem Karstwanderweg. Über Hügel und durch Wälder zum mythischen Symbol. Im Harz gibt es so manchen Wanderweg, der die Lust weckt, in die Natur zu gehen. Der Südharz bietet schöne Wege für alle Wandermöglichkeiten. Hier erstreckt sich nämlich der Karstwanderweg. Ganze 100 Kilometer verläuft er am Rande des Südharzes und verbindet so einige Destinationen miteinander. Natürlich gibt es hier noch wirklich schöne Natur zu bestaunen und weite Ausblicke laden zu Wanderungen durch das Dickicht ein.
3: Im Biosphärenreservat Karstlandschaft Südharz gibt es ganz viel natürliche Sehenswürdigkeiten. Verbunden werden die zum Beispiel durch den Karstwanderweg, also eine Wanderung auf dem Karstwanderweg. Damit wandert man an den ganzen natürlichen Sehenswürdigkeiten vorbei, sei es eine Bachschwinde, sei es der episodische See, der sogenannte Bauerngraben. Die Queste ist ein Highlight in der Landschaft. Wir haben die Höhle Heimkehle, eine Höhle im Gipskarst, eine Schauhöhle. Wir haben historische Städte, Stolberg zum Beispiel, mit Schloss und wunderbaren Bandwegen rings um den Ort. Es gibt viel zu erwandern.
2: Ein schöner Wanderweg startet auf dem Parkplatz der L234 in Richtung Goslar und führt zum Questenberg und zur dort gelegenen Queste. Wunderbare Aussichten zur Goldenen Aue begleiten die Wandernden, bevor es in ein Waldstück geht, in dem sich unter hohen Buchen eine große Menge Bärlauch erstreckt. Ziel dieses Wanderwegs ist die Queste, welche auch aus dem Dorf am Fuße des Berges namens Questenberg hoch über den Dächern gut zu sehen ist. Dieses Symbol ist das Erkennungsmerkmal Questenbergs und dennoch ist die Geschichte der Queste unbekannt.
3: Wir stehen auf dem Questenberg direkt vor der Queste. Die Queste ist ein Symbol mit ungeklärten Ursprüngen, erstmals erwähnt 1666 nach derzeitigem Forschungsstand. Es ist ein Eichenstamm mit einem Laubkranz und der Laubkranz wird jedes Jahr zum Questenfest erneuert. Das findet Pfingsten statt, ein großes Volksfest, zu dem alle herzlich eingeladen sind.
2: Der Abstieg in das Dorf ist zwar etwas steil, aber dort angekommen kann man ganz einfach auch mit dem Bus wieder abfahren. Wer nach dieser kurzen Strecke weiterhin Lust hat zu wandern, kann natürlich dem Karstwanderweg weiter folgen oder die Umgebung Questenbergs erkunden.

0: Zum dritten Mal. Das Halberstadtfest startet in einem Monat. Auf dem Domhang wurden die Vertreter der Presse eingeladen, denn hier wurde das neue Programm für das dritte Halberstadtfest vorgestellt. Wie in den letzten Jahren auch, wird es über ein Wochenende hinweg ein breites Angebot an Attraktionen geben. Vom 10. bis 12. Juli, von morgens bis abends und spät in die Nacht, wird es bunt rund um den Dom. Mit Fahrgeschäften auf dem Domplatz und Entertainment sowie Verpflegung am Domhang.
1: Ja, auf jeden Fall wieder die Qualität, wie wir sie in den letzten Jahren halt auch hatten vom Halberstadtfest. Das heißt, wir sind wieder jetzt gerade ja auch auf dem Domhang. Hier wird wieder die Bühne stehen. Hier werden wieder die kostenfreien Kinderattraktionen sein. Hier gibt es leckeres Essen, leckeres Trinken. Und auf der anderen Seite vom Dom ist dann wieder der Rummel von der VSG, so wie die Halberstädter es ja auch kennen und lieben. Also Rummel auf dem Domplatz mit interessanten Fahrgeschäften und allem, was heutzutage zu einem richtigen Jahrmarkt eben auch dazugehört.
0: Ein besonderes Highlight in diesem Jahr ist der Auftritt von Linda Hesse, der ebenfalls zu der Pressekonferenz angekündigt wurde.
2: Hey zusammen, ich bin Linda Hesse und ich freue mich wahnsinnig auf den 11. Juli, denn dann sehen wir uns endlich beim großen Halberstadtfest und ich werde live auf der Bühne stehen. Ich werde singen, ich habe lange nicht mehr in Halberstadt gespielt und ich freue mich wahnsinnig aufs Nachhausekommen. Das war ein persönlicher Wunsch von mir, endlich mal wieder dort zu spielen. Und Open Air, was kann es Schöneres geben? Ich habe auch gesehen, wie krass schön der breite Weg geworden ist. Also das wird einfach ein schönes Nachhausekommen. Und ich hoffe, ihr freut euch auch. Liebe Grüße!
1: Ja, wir sind total stolz, dass es uns gelungen ist, unseren Halberstädter Schlagerstern Linda Hesse nach Halberstadt zu holen. Die Kooperation begann ja letztes Jahr schon mit dem Weihnachtslied, dem Halberstädter Weihnachtslied, was sie eingesungen hat für uns. Und dann bestand der gemeinsame Wunsch, dass sie mal wieder in der Heimat spielt. Und da bieten wir ihr natürlich die größte Bühne, die wir haben. Und die ist auf dem Halberstadtfest. Und deswegen ist es toll, dass sie am Samstag um 17 Uhr, gesponsert von den Stadtwerken, hier eben auf der Bühne stehen kann.
0: Entstanden ist das Fest vor 3 Jahren aus dem ehemaligen Altstadtfest. Denn als Kreisstadt wollte man ebenfalls ein großes Fest für die Menschen feiern, die hier wohnen.
1: Naja, also wir sind Kreisstadt und als Kreisstadt braucht man natürlich auch ein identitätsstiftendes Stadtfest. Und es war über viele Jahre war es eben das Altstadtfest, das hatte sich dann irgendwann überlebt. Und vor 3 Jahren haben wir gesagt, gut, wir legen jetzt was Neues auf, weil es fehlt einfach so ein großes Fest. Und deswegen haben wir das Halberstadtfest ins Leben gerufen und der Erfolg gibt uns recht. Die Halberstädter identifizieren sich mit dem Fest. Es macht immer allen riesen Spaß. Man sieht viele glückliche Gesichter hier rings um den Dom und ich glaube, dafür alleine lohnt es sich schon.
0: Zum dritten Mal verwandelt sich der Domplatz dann in ein buntes Spektakel. Für die Halberstädter Gäste und Einwohner heißt es dann vom 10. bis 12. Juli wieder richtig Party machen. Was uns Wiesen erzählen. Eine besondere Wanderung zwischen Wiesen.
3: Was können uns Wiesen alles erzählen? Mit dieser Frage beschäftigten sich Teilnehmer einer Wanderung am 31. Mai. Der WWF Deutschland lud dazu nach Groß-Kühnau ein. Gemeinsam mit Botaniker Hendrik Panach wurden die Wiesen der Elbaue erkundet. Der WWF hat im Bereich der mittleren Elbe das Projekt Blaues Band ins Leben gerufen.
4: Da steht in einem Projektbestandteil zentral das Grünland oder das Kulturgrasland in der Aue und die Entwicklung und die Pflege. Und wir wollen uns anschauen mit den Leuten, wie artenreich Wiesen sein können, wenn sie langfristig auch gut gepflegt wurden. Und auch Maßnahmen, die dazu führen werden, das Grünland unten wieder artenreicher zu machen.
3: Mehrere Interessierte nahmen an der kostenfreien Wanderung teil und konnten dabei viel Neues über die Elbaue und die konkreten Schutzmaßnahmen des WWFs lernen.
4: Also wir haben eigentlich 2 verschiedene Maßnahmen. Man nutzt das Potenzial, was noch aus dem ehemaligen wirtschaftsintensiven Wirtschaftsgrünland da ist, also Arten, die noch in dem Grünlandbestand vorhanden sind. Und wir werden aber auch auf Wiesen, die fast gar kein Potenzial, Grünlandpotenzial mehr haben, Arten wieder ansiedeln, zum Beispiel mit einer Schlitznachsaat. Und auf der anderen Seite die Arten wieder rauszukitzeln aus der Wiese, beispielsweise mit einer Winterweide. Das führen wir jetzt schon seit 2 Jahren durch. Also einmal die Pflege und einmal das aktive Wiedereinbringen von Saatgut.
3: Die Teilnehmer konnten viele interessante Pflanzen auf den Wiesen der Elbauer entdecken. Unzählige spannende Arten mit noch spannenderen Geschichten wachsen hier. Einen besonderen Hingucker gab es dann sozusagen als krönenden Abschluss zu sehen.
4: Heute zum Beispiel ein Highlight ist die sibirische Schwertlilie. Das ist eine Art, die historisch relativ noch gut verbreitet in unseren Wiesen vorkam, in den Wiesen des Überflutungsgrünlandes der Elbe und heute relativ selten wird. Und ein Ziel ist auch, solche alten extensiven Wiesenarten, die auch eine bestimmte Nutzung bedürfen, wieder im Gebiet vermehrt anzusiedeln.
3: Für Botaniker Hendrik Pannach ist das Blaue Bandprojekt des WWF zur Auenrenaturierung an der mittleren Elbe eine absolute Herzensangelegenheit.
4: Das ist eigentlich eine ganz einfache Sache. Unsere Arten im Grünland, die stammen eigentlich aus unseren alten Wäldern. Also die hat nicht irgendwann ein Mensch dort hingesät, sondern es gab früher Waldtypen, die diese Arten beherbergten. Und als der Mensch anfing zu roden und für die Landschaft die Wiesen und für sein Vieh die Wiesen zu bewirtschaften, da wuchsen denn diese Arten in einer bestimmten Nutzungsform auch in den Wiesen. Und wenn wir heute diese Wiesen nicht mehr dementsprechend nutzen, dann ist es so, dass viele von diesen Pflanzengesellschaften, aber auch Arten verloren gehen werden.
3: Um genau das zu verhindern, ist der WWF auf einer Fläche von rund 2300 Hektar entlang der mittleren Elbe aktiv, um wilde Auenlandschaften wiederherzustellen. Oberstes Ziel ist es, den Zustand der Auen im gesamten Gebiet langfristig so zu verbessern, dass die Auen dort die Zustandsklasse sehr gering verändert erreichen.
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0: Das Wetter am Donnerstagmorgen beschert uns Temperaturen von 19 bis 30 Grad und einem bewölkten Himmel, der sich auch zum Mittag wenig verändert. Im Laufe des Nachmittags ziehen immer mehr Wolken davon, sodass es in der Nacht bei angenehmen 18 Grad ein klarer Himmel verbleibt. Einen blauen und wolkenlosen Himmel werden wir am Freitag bekommen bei 32 Grad.
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2: Stadtwerke Cup, Landesfinale für die Pestalozzi-Schule aus Brena.
3: Hallo, ich bin Henry und ich spiele spiele Abwehr und bin eigentlich Einwechsler für Maxim.
4: Ich bin Maxim und ich spiele in der rechten Abwehr.
5: Ich bin Noah und spiele Torhüter.
6: Ich bin Nakarius und ich spiele im linken Mittelfeld.
7: Ich bin der Piet und ich spiele im rechten Mittelfeld.
8: Ich bin der Jakob und spiele im Sturm.
9: Ich bin der Elias und ich spiele mit Jakob im Sturm.
10: Ich bin Lore und ich spiele in der Abwehr.
11: Ich bin Raphael und spiele bei der rechten Seite Abwehr.
12: Ich bin Adrian und spiele in der Abwehr.
13: Ich bin Frau Bartholomä und ich bin die Trainerin.
14: Wir sind die Pestalozzi-Schule aus Brena und wollen gewinnen! Ja!
15: Die Aufregung ist groß, die Stimmung bestens. Vor kurzem ging es für die Fußballmannschaft der Grundschule Pestalozzi Brena zum Landesfinale des Stadtwerke-Cups nach Aschersleben. Als Sieger der Vorrunde vertraten die Nachwuchskicker die Region Bitterfeld-Wolfen und trafen auf die besten Grundschulteams aus Bernburg, Eisleben, Hettstedt und Aschersleben. Der Turnierstart hätte für die Brenner kaum besser laufen können. Im ersten Spiel gegen die Grundschule Torgartenstraße aus Eisleben zeigt die Mannschaft von Beginn an, warum sie sich für das Landesfinale qualifiziert hat. Mit viel Einsatz, sicherem Passspiel und einer geschlossenen Teamleistung erspielen sich die Nachwuchskicker mehrere gute Chancen. Die frühe Führung gibt zusätzliche Sicherheit und auch in der Defensive lässt das Team kaum etwas zu. Am Ende steht ein souveräner 3:0 Erfolg auf der Anzeigetafel, ein perfekter Auftakt und ein wichtiger Schritt für das Selbstvertrauen im weiteren Turnierverlauf.
16: Es ist ja in anderen Sportarten auch der Fall, dass das erste Spiel immer ein bisschen, man kommt frisch zusammen und man hat eine Weile nicht zusammen gespielt, aber ich denke mit einem 0:3, 3:0 für uns, war das schon in Ordnung.
15: Im zweiten Spiel gegen die Grundschule Novalis aus Hettstedt bleibt die Partie torlos. Anschließend wartet mit der Grundschule Pfeilergram aus Aschersleben einer der Turnierfavoriten. Trotz großer kämpferischer Leistung müssen sich die Brenauer knapp mit 0:1 geschlagen geben. Unterstützt wird das Team den ganzen Tag über von Eltern, Lehrkräften und mitgereisten Fans. Für viele ist schon jetzt klar, die Mannschaft hat die Region würdig vertreten.
17: Ich denke, super. So wie die ganze Mannschaft, denke ich. Ich denke, dass das allgemein für die Jungs hier eine gute Sache ist. Ja, ich meine, überhaupt erstmal in die Endrunde zu kommen, ja, ist schon mal ein Ding. Und hier natürlich, wie gerade eben schon, wenn man in den ersten drei kommt, ich denke mal, aus so einem großen Umkreis ist das völlig in Ordnung. Also passt.
18: Ja, er ist schon gut drauf. Wir haben ein bisschen Probleme mit dem Ball, glaube ich. Das sind sie nicht gewohnt. Halle, okay. Ich glaube, draußen hätte das ganze Turnier ein bisschen anders ausgesehen, aber ansonsten doch. Schon sehr zufrieden und noch stolz. Die Finalrunde.
19: Ja, insgesamt zufrieden. Ist natürlich heute nochmal ein anderes Niveau als in der Vorrunde. Halle, andere Gegebenheiten. Ist natürlich nochmal eine ganz andere Umstellung. Ja, gut angefangen. Die Gegner wurden stärker und ja, dann war es halt schwerer. Und der wahrscheinliche oder jetzige Turniersieger hat es am Ende dann auch verdient. Also muss man klipp und klar so sagen.
15: Vor dem letzten Spiel ist die Ausgangslage klar. Gegen die Grundschule Johann Wolfgang von Goethe aus Bernburg geht es um den zweiten Platz. Ein Sieg würde die Silbermedaille sichern. Und die Pestalozzi-Grundschule liefert. Mit einem verdienten 2:0 Erfolg setzen sich die Kinder durch und machen Platz 2 perfekt. Der Jubel ist groß, nur die Mannschaft aus Aschersleben sammelt am Ende noch mehr Punkte und gewinnt das Turnier. Für die Kinder aus Brena ist der zweite Platz dennoch ein riesiger Erfolg. Bei der Siegerehrung wird deutlich, was diesen Tag so besonders macht. Nicht nur die sportlichen Ergebnisse zählen, sondern vor allem Teamgeist, Fairness und das gemeinsame Erlebnis.
20: Ich bin zufrieden und ich fand es gut, dass wir den zweiten Platz gemacht haben.
21: Ich fand es auch gut und ja, wie Maxim schon sagte, ich finde es auch cool, dass wir zweiter Platz sind.
22: Wir wussten, es wird nicht einfach. Es waren alles Gewinner von den Vorausscheiden natürlich. Dass wir da nicht so einen Durchlauf machen würden wie beim ersten Mal, war fast zu erwarten. Aber ich denke, wir können unheimlich stolz sein. Es ist eine tolle Truppe, wir hatten super Fans dabei. Wir sind, glaube ich, alle einfach nur glücklich.
15: Möglich gemacht wurde das Landesfinale durch mehrere Stadtwerke, die sich seit Jahren für den Kinder- und Jugendsport engagieren. Für die Stadtwerke Bitterfeld-Wolfen gehört die Förderung von Bewegung, Gemeinschaft und Nachwuchsarbeit fest zur regionalen Verantwortung.
23: Ich sag mal, das ist natürlich sehr schön, dass die Kids aus Brena hier einen zweiten Platz gemacht haben. Aber ich denke, alles in allem war für uns viel schöner, viel positiver, dass wir so eine tolle Veranstaltung hatten, dass viele Kinder auch in der Vorrunde Spaß am Sport hatten, ein schönes Erlebnis hatten. Und ich glaube, das steht im Vordergrund, dass heute der zweite Platz rausspringt hinter dem Gastgeber. Das ist umso schöner.
15: Ein zweiter Platz, viele neue Erfahrungen und jede Menge Teamgeist. Für die Grundschule Pestalozzi war das Landesfinale des Stadtwerke Cups ein Tag, der sicher noch lange in Erinnerung bleiben wird.

0: In diesem Jahr feiern wir das 30. Jubiläum der deutschen Wiedervereinigung. Im Großen betrachtet eine kurze Zeitspanne, in der sich aber vieles getan hat. Das tägliche Leben in Deutschland hat sich grundlegend verändert. Auch das DDR-Kultauto, der Trabant, hat sich fast vollständig von den Straßen zurückgezogen. Doch wohin sind die knatternden Zweitakter in den letzten 30 Jahren verschwunden? Die einfachste Antwort: in die Hände leidenschaftlicher Hobbyschrauber. Die meisten Autofahrer bevorzugen heutzutage neue Fahrzeuge mit Klimaanlage, Navi und anderen technischen Ausstattungen. Die alten Trabis sind heute nur noch etwas für Bastler und Nostalgiker. Außerdem sind die aktuellen steuerlichen Kosten für einen Trabanten vielen Autobesitzern zu teuer und der Zeitaufwand für Pflege und Wartung zu hoch. Deswegen wurde bereits ein Großteil der DDR-Autos verkauft oder direkt verschrottet. So wurde aus dem einstigen Vorzeigeauto der DDR ein Hobby. Heute befinden sich die letzten verbliebenen Trabis in den Händen von nostalgischen Sammlern und Bastlern. Im Harzkreis sind das die Trabantfreunde Quedlinburg. Seit 20 Jahren treffen sie sich jeden Samstag in ihrer eigenen kleinen Trabi-Werkstatt. Hier wird sich rege ausgetauscht und vor allem jede Menge geschraubt. Der Vorteil an einem Auto aus Pappe: alles kann mit dem richtigen Basiswissen eigenhändig repariert werden. Der Nachteil: an einem Trabant gibt es immer irgendetwas zu reparieren. Doch genau das weckt die Begeisterung in den Hobbyschraubern.
1: Ja, es ist, ja, wie sagt man, es ist Krankheit. Es ist wirklich eine Sucht, eine leidenschaftliche Sucht.
2: Das steckt eigentlich in jedem eigentlich irgendwo drin, ja, weil das, man hat diese Leidenschaft, man weiß ja auch nicht, woher die kommt, aber das ist halt so. Man kann das halt immer schlecht beschreiben.
3: Das ist für mich mein Ausgleich am Wochenende. Wenn ich an meine Pappe schraube, an andere Pappen schraube, ist es für mich ein Ausgleich und ich fahre dadurch runter und ich habe dadurch richtig Bock, weil ich liebe es, Trabi zu schrauben und sehe im Endeffekt nachher, was näher rauskommt.
1: Es ist einfach nur ein geiles Gefühl. Wenn die alten Leute, die Mutschen oder sowas, da guck mal da an, Trabi, weißt du noch früher und sowas, das ist eigentlich so dann die Belohnung für das Schrauben.
3: Das ist das, was mich so antreibt. Neues Auto aufbauen, von Grund auf und so wieder auf die Straße bringen. Das ist mein Leben, das ist mein Hobby, das lasse ich mir auch nicht nehmen.
0: Bei so ziemlich allen Vereinsmitgliedern entstand die Faszination Trabi schon in den Jugendjahren. Damals kostengünstig in der Anschaffung und verhältnismäßig einfach zu reparieren, das ideale Einsteigerauto. Daraus entwickelte sich eine Leidenschaft und aus der Leidenschaft wurde langsam ein Hobby. Mittlerweile gibt es sogar eine regelrechte Trabi-Community.
1: Bei mir persönlich ging es schon los in der Lehre. Ja, kein Geld. Also was macht man? Holt man sich erstmal günstigen Trabi vor, weiß ich nicht, 22 Jahren.
2: Man wollte ja auch irgendwie fahren, also musste man sich ja irgendwo selber helfen. Daraus ist das Ganze entstanden. Dann hat man sich das so ein bisschen angeeignet, ja, und man hat das immer so ein bisschen weiter ausgebaut, ja. Dann hat man dann irgendwann das Fahrzeug kennengelernt und dann, ja, ist das halt dann so gekommen.
1: Mit meinem Kumpel Marco Greiver schraube ich eigentlich schon, ja, 20 Jahre. Ja, und dann kam immer mehr mit dazu.
3: Naja, ich hatte mit Ronny hier 1999 angefangen, den Trabi zu schrauben. Und da haben wir dann Stück für Stück die Trabantfreunde hier Stück für Stück aufgebaut und haben neue Mitglieder gewonnen dazu. Und die sind dann, jeder hatte mal Probleme mit seinem Trabi und dann haben wir die dann reingeholt. Sag, komm, wir schrauben, weil eine Hand wäscht die andere. So ist es bei uns genauso geblieben und so bleibt es auch. Ja.
0: Auch wenn sich die meisten Trabanten von den Straßen zurückgezogen haben, werden sie wohl nie ganz aussterben. Solange es Vereine wie die Trabantfreunde Quedlinburg gibt, dürfen wir uns auch noch an künftigen Jubiläen der deutschen Wiedervereinigung, an den einstigen DDR-Vorzeigeautos erfreuen.
3: Wir ziehen unser Ding durch, das Hobby bleibt bestehen und die Trabis auch. Fertig. Punkt aus.
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0: Das Wetter am Donnerstagmorgen beschert uns Temperaturen von 19 bis 30 Grad und einem bewölkten Himmel, der sich auch zum Mittag wenig verändert. Im Laufe des Nachmittags ziehen immer mehr Wolken davon, sodass es in der Nacht bei angenehmen 18 Grad ein klarer Himmel verbleibt. Einen blauen und wolkenlosen Himmel werden wir am Freitag bekommen bei 32 Grad.
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0: Zeit für die Sommerfrisur. Neuer Look und raus aus dem Winterfell. Im Tiergarten Halberstadt steht ein wichtiger Termin an. Bei sommerlichen Wetterverhältnissen wird es langsam Zeit für einen Friseurtermin. Die Alpakas bekommen nämlich ihren Sommerhaarschnitt. Doch bevor das passiert, sind erst die Schafe dran. Die Alpakas können schon erahnen, was auf sie zukommt, wenn sie über den Gehegezaun luschern. Freunde vom Frisieren sind die Alpakas zwar nicht, doch die Vorteile überwiegen. Mit ihrem dichten Fell kommen die Tiere gut durch die kalte Jahreszeit. Wenn die Temperaturen allerdings steigen, wird die Wolle schnell zu warm. Deshalb werden die Alpakas einmal im Jahr nach Vorgabe des Tierschutzgesetzes geschoren. Das Scheren übernimmt Stefanie Kauschus. Die erfahrene Schafsschererin schert Tiere auch auf internationalen Tierhöfen. Bevor die Arbeit beginnt, wird die Schermaschine noch geölt. Das sorgt dafür, dass die Klingen leicht laufen und nicht zu heiß werden. So kann die Wolle sauber und schnell entfernt werden. Sobald es zur Schur geht, werden die Tiere dabei vorsichtig festgehalten, damit alles sicher und ruhig ablaufen kann. Nicht jedes Alpaka ist vom Friseurtermin begeistert. Besonders nicht beim ersten Mal, wie es diesmal der Fall war. Mit etwas Geduld und geübten Handgriffen ist die Arbeit aber schnell geschafft. Nach wenigen Minuten ist ein Tier fertig. Mehrere Kilogramm Wolle kommen dabei zusammen und kann später weiterverarbeitet werden, zum Beispiel zu Garn oder Filz. Für die Alpakas bedeutet die Schur vor allem eins: weniger Gewicht und mehr Abkühlung an warmen Sommertagen. Nun ist die Wolle ab und jetzt kann der Sommer kommen.

0: Neue Funktion. SOS Kinderdorf in altem Gebäude.
1: 30 Jahre stand sie leer und nun wird sie wieder mit Leben gefüllt. Die alte Villa in der Nienburger Straße in Bernburg bekommt jetzt endlich einen neuen Zweck. Das SOS Kinderdorf eröffnet einen neuen Standort. Neben dem bisherigen Gebäude wird nun ein neues angeschlossen.
2: Das Haus stand tatsächlich ewig leer und es wurde immer wieder auch verschmutzt und war auf jeden Fall nicht sehr schön anzusehen. Und deswegen haben wir uns vor ungefähr 6-7 Jahren auf den Weg gemacht und gedacht, naja, dann machen wir die Braut ein bisschen hübsch. Wir haben sie nicht nur ein bisschen hübsch gemacht, sondern die Fassade tatsächlich hergerichtet, auch Sicherungsmaßnahmen vorgenommen. Und dann waren wir aber sehr erfreut, dass noch während dieser Prozess nicht ganz abgeschlossen war, dass SOS Kinderdorf auf uns zugekommen ist und gesagt hat, wir würden gerne mal gucken. Und aus dem Gucken wurde ein, wir wollen es. Und das ist für uns ein Glücksgriff gewesen und wie wir heute auch gehört haben, auch für das SOS Kinderdorf.
1: Am 3. Juni war nun die große Eröffnungsfeier des historischen Gebäudes. Da die Anfrage an die Einrichtung immer mehr stieg, musste sich nach neuen Möglichkeiten umgesehen werden. Mit einem so großen Gebäude nebenan fiel dies aber schon bald ins Auge.
3: Ja gut, zunächst mal bot es sich ja an, direkt Nachbar zu unserem derzeitigen oder damaligen Gebäude zu sein, ist natürlich im wahrsten Sinne des Wortes naheliegend, dass man da sich umschaut und dort versucht zu expandieren. Das war eben dieses Gebäude in der Nienburger Straße. Ja gut, es stand vorher 30 Jahre leer, ist errichtet worden kurz nach Ende des 30-jährigen Krieges, hat also 350 Jahre auf dem Buckel. Und zwar sehr wohl bewusst, dass das mit Überraschungen gepaart sein wird, wenn wir ins Detail gehen. Wir waren mutig, wir sind es auch weiterhin mutig und haben gesagt, wir machen das. Die Nachbarschaft liegt nahe, wir sind Bernburg sehr verbunden. Ja, und wir haben in der Tat auch nochmal umplanen müssen, als die Planungen schon fast abgeschlossen waren. Wir entdeckten per Zufall einen Saal, den vorher keiner kannte. Und so haben wir dann nochmal umplanen müssen, haben dann ein betreutes Wohnen nicht mehr realisiert. Dafür aber diesen Saal der Öffentlichkeit geöffnet. Das heißt, dieser Saal, Pusteblume heißt er, der ist frei zugänglich für alle Bernburger und auch andere Menschen, die mal reinkommen wollen, auf einen Kaffee, mal sich unterhalten wollen, sich informieren wollen. Also wir haben Öffentlichkeit geschaffen, wir holen Menschen zu SOS in unser Kinderdorf hinein.
1: Knapp 500 Kinder werden sich täglich in der Einrichtung aufhalten. Ein großer Anstieg, welcher auch die Anzahl der Mitarbeitenden auf 170 erhöhe. Das neue Gebäude scheint also dringend nötig. Nun können dadurch aber auch neue Angebote geschaffen werden.
4: Also das Haus wird als erstes das Familiencafé Pusteblume beherbergen. Dann haben wir den Saal, der quasi zum offenen Bereich dazugehört, mit Beratungsraum. Dann haben wir in der unteren Etage die Verwaltung komplett dann sitzen und in der oberen und im Obergeschoss zwei Wohngruppen mit jeweils 8 Kindern.
1: Eine Besonderheit des Hauses ist der unverhoffte Saal und das Café Pusteblume. Beide sollen für die Öffentlichkeit geöffnet werden und so dem gemeinen Stadtbild zugutekommen.
4: Alle Bernburgerinnen und Bernburger sind eingeladen, dieses Café zu nutzen. Es ist ja direkt ein Familiencafé. Uns ist wichtig, dass auch jeder hierher kommen kann. Deswegen hatte ich vorhin auch gesagt, sich eine Tasse Kaffee leisten. Das heißt also, wir haben auch niedrige Preise, einfach auch, um das allen zu ermöglichen. Das Café wird nicht gewinnbringend betrieben, sondern es ist wirklich ein Zuschussgeschäft. Aber es ist uns wichtig, dass Familien hier sich aufhalten können. Das Außengelände wird alles noch dann hergerichtet. Hier wird auch ein Spielplatz sein für Kinder. Und der Saal soll nicht nur von Kindern genutzt werden, also der ist auch bespielbar. Sondern dann auch für die Öffentlichkeit Konzerte, Ausstellungen, Sitzungen. Vielleicht will auch jemand mal eine Hochzeit hier feiern. Und wenn man hinten den Vorraum sieht, das ist ja, sieht richtig schnucklig und urig aus, sage ich jetzt mal so. Ne?
1: So ganz fertig ist die Villa aber leider noch nicht ganz. Einige kleine Baustellen existieren noch. Hier ist das Ende aber auch schon in Sicht.
3: Richtig, es geht noch weiter. Hier in dem Haus haben wir noch ein paar Kleinigkeiten zu tun, werden am 1.7., am 1.8. die anderen drei Bereiche noch integrieren und dann ist dieses Haus komplett. Aber dann werden wir anschließend das alte Bestandshaus, werden wir teilweise abreißen, neu bauen, auch ein klein bisschen erweitern, hinten die Außenanlagen miteinander verbinden. Das geht jetzt los, wenn wir hier fertig sind und das wird dann, na, hoffen wir mal, Ende 27, Anfang 28 fertig sein.
1: Das Wichtigste an so einem Haus ist jedoch nicht, wie kleinteilig schön es restauriert wurde und welche Geschichte dahinter steckt. Es geht ja schließlich um die Kinder.
4: Ja, wir haben Kinder aus der anderen Wohngruppe hier drüben, die haben gesagt, ich möchte auch da reinziehen, aber die bleiben natürlich in ihrer Wohngruppe. Wir haben auch schon ein paar Kinder, wo wir wissen, die dann in dieses Haus ziehen werden. Also und die Kinder, die hier wohnen, die haben gesagt, das ist sehr schön. Aber die können das Haus natürlich auch nutzen, die dürfen hier rüberkommen, die können hier auf dem Spielplatz genauso spielen wie die anderen Kinder. Also wie gesagt, da machen wir nicht irgendwo, dass wir sagen, stopp, das ist deins und das ist meins, das ist unseres.
1: Mit der Eröffnung des neuen Gebäudes hat Bernburg einen großen Schritt in eine sozialere und kinderfreundlichere Zukunft getan. Mit 6,5 Millionen Euro natürlich ein kostspieliger Schritt. Doch durch viele Spender aus hauptsächlich Sachsen-Anhalt konnte hier ein wichtiges Zeichen für ein sozialeres Miteinander gesetzt werden.
5: Der schönste Töpfermarkt lädt ein. Keramik, Musik und Genuss auf dem Halberstädter Domplatz. Zum 16. Mal findet in Halberstadt erneut der Töpfermarkt Ton am Dom statt. Am 4. und 5. Juli verwandelt sich der Domplatz wieder in einem Treffpunkt für Kunst, Handwerk und Kultur. Töpfermeister aus ganz Deutschland zeigen ihre Arbeiten. Besucher können den Handwerkern über die Schulter schauen und besondere Keramik entdecken. Neben den Ständen gibt es ein buntes Rahmenprogramm. Im Dom finden Konzerte statt. Die Museen rund um den Domplatz können kostenlos besucht werden und auch ein nostalgisches Riesenrad gehört wieder zum Fest.
6: Ja, 30 Jahre Töpfermarkt, 16 Jahre Ton am Dom. Was macht die Besonderheit dieser Veranstaltung aus?
7: Die Besonderheit ist eigentlich, dass wir es geschafft haben, jedes Jahr wieder 50 Werkstätten aus ganz Deutschland und teilweise aus dem Ausland hier auf diesem Platz zu bringen und einen tollen Töpfermarkt zu veranstalten. Mit Hilfe der Stadt natürlich auch, sonst würden wir das gar nicht stemmen.
5: Am Samstag, dem 4. Juli, eröffnet Oberbürgermeister Daniel Zarata die Veranstaltung.

0: Danach besuchen die Traditionsfiguren Gleim und Spiegel den Markt und für die Gäste gibt es viele kulinarische Angebote inklusive musikalischer Unterhaltung. Am Abend wird der Domplatz zur Freiluftbühne. Musiker Danny Hertel und Pianist Mr. Smith sorgen mit Blues und Live-Musik für Stimmung. Ein weiterer Höhepunkt ist die Premiere des Theaterstücks Achtsam Morden im Kreuzgang der Liebfrauenkirche. Auch Freunde der Harzer Wandernadel kommen auf ihre Kosten. Am Stand der Touristinformation wird es einen exklusiven Sonderstempel geben. Für die Zukunft vom Ton am Dom wurde ebenfalls ein wichtiger Schritt eingeleitet. Die langjährigen Organisatoren Uwe Schellbach und Hans-Georg Grube übergeben die Verantwortung an die Familie Grundmann aus Schierke.
1: Jetzt haben die da einen Krug in der Hand. Was hat denn der zu bedeuten?
2: Also das ist der Innungskrug von der Innung Sachsen-Anhalt. Die Innung besteht aus 14, 15 Werkstätten etwa. Dieser Krug wanderte immer von einem Töpfermarkt zum anderen, und zwar Märkte, die die Innung ausgerichtet hat. So, jetzt haben wir den hier bei uns in Halberstadt. Und mit diesem Krug werden am ersten Tag des Töpfermarktes alle Töpfer begrüßt. Der Krug ist dann mit Wein gefüllt natürlich. Und es wird eingeschenkt und angestoßen auf einen erfolgreichen Markt.
1: Und diesen Krug haben Sie heute weitergegeben an die Frau Grundmann, denn die wird diesen Töpfermarkt hier übernehmen. Warum?
2: Wir sind der Meinung, wir haben das jetzt 30 Jahre gemacht. Wir sind in dem Alter, wo man gut aufhören kann. Und Frau Grundmann, hoffen wir, wird es noch eine ganze Weile nach uns machen.
1: Ja, Frau Grundmann, warum haben Sie denn diesen Töpfermarkt übernommen? Was hat Sie daran gereizt?
3: Herr Grube und Herr Schellbach sind auf uns zugekommen, weil sie einen Nachfolger suchten. Wir haben uns das natürlich auch erstmal ein bisschen überlegt, weil wir ja auch noch nicht genau so wussten, was kommt auf einen drauf zu. Und dann haben wir uns aber letztes Jahr dazu entschieden und ja, sind ab nächsten Jahr dann die neuen Ansprechpartner und Organisatoren.
0: Bis zum 1. Juli-Wochenende bleibt noch genug Zeit, sich auf den 16. Töpfermarkt in Halberstadt vorzubereiten. Für ausreichend Programm ist gesorgt, fehlen nur noch neugierige und gut gelaunte Besucher.

0: Die ehemalige Grenzübergangsstelle Marienborn ist heute ein Flächendenkmal und soll an die überwundene deutsche Teilung erinnern. Zum Anlass der 30. Wiederkehr der deutschen Einheit wurde dieser Tage eine umfassend überarbeitete Ausstellung ihrer Bestimmung übergeben, die verschiedenste Aspekte dieses Areals betrachtet. Das Ereignis würdigend nahmen sowohl Landtagspräsidentin Brakebusch als auch Ministerpräsident Haseloff an der feierlichen Eröffnung teil. Gut 650.000 Euro hat man in umfassende Sanierungs- und Umbaumaßnahmen investiert, sowie in die Gestaltung der multimedialen Ausstellung, die nun einen umfassenden Überblick über die Geschichte dieses Areals gibt. Für viele Ostdeutsche ist diese Grenze mit ihrem ersten Übertritt in die Bundesrepublik verbunden. Hier in Marienborn war es die Ärztin Annemarie Reffert, die uns ihre Geschichte im Herbst 2009 erzählte, denn sie war die erste überhaupt, die am 9. November die DDR-Grenze passierte.
1: Also es ist recherchiert worden, dass ich als erste DDR-Bürgerin über die innerdeutsche Grenze gefahren bin, mit sozusagen Genehmigung oder mit Zulassen der Behörden.
2: Wie kommt man denn darauf, da einfach loszufahren?
1: Na, ich bin sehr impulsiv. Ich kannte das Bollwerk her von meinen medizinischen Tätigkeiten, die ich hier manchmal an der Grenze ausüben musste. Und da habe ich gesagt, das kann ich mir nicht vorstellen, dass die so plötzlich auf sein soll. Am liebsten würde ich es probieren. Und unsere 15-jährige Tochter saß mit auf dem Sofa und hat gedrängelt, oh ja, Mutti, lass uns das probieren. Und dann habe ich noch ein paar dienstliche Verpflichtungen reguliert und dann haben wir inzwischen noch Tagesschau gesehen, das dritte Mal. Und dann konnte ich mich also nicht verhört haben, dann war losgefahren.
2: Und dann sind Sie einfach in Westen rüber und was war da los?
1: Da war gar nichts los. Ich war ja froh, dass ich die Grenze hier passieren konnte.

0: War alles noch menschenleer. Selbst als wir nach Magdeburg zurückgefahren sind, war die Autobahn noch leer.
1: Seit 30 Jahren ist Deutschland nun wieder vereinigt. Die Gründe für die Teilung lagen im Ausgang des Zweiten Weltkriegs, als die vier Siegermächte beschlossen, das Deutsche Reich in vier sogenannte Besatzungszonen aufzuteilen. Und weite Teile des Osten Deutschlands wurden polnisches oder tschechisches Staatsgebiet. Die Einigkeit der vier Siegermächte USA, England, Frankreich und Sowjetunion ging jedoch schon kurz nach dem Kriegsende verloren und die Demarkationslinie zwischen den sich herausbildenden Blöcken wurde zum Grenzverlauf, später auch gern als eiserner Vorhang bezeichnet. Auf beiden Seiten standen sich hochgerüstete Atommächte gegenüber, über ihren Einflussbereich wachend. So die historische Situation zu Beginn der 1950er Jahre, als diese Grenze spätestens mit der Gründung der beiden deutschen Staaten noch undurchlässiger wurde als zum Zeitpunkt ihrer Festlegung. Durch den Sonderstatus von Berlin als ebenfalls viergeteilte Stadt mussten zumindest für die Alliierten Transportwege freigehalten werden. An der ehemaligen Reichsautobahn 4, der heutigen A2, verlief die Grenze zwischen Helmstedt und Marienborn und hier entstand bereits kurz nach Kriegsende, am 1. Juli 1945, ein erster Kontrollpunkt, sowohl für den Fahrzeug- als auch für den Eisenbahnverkehr. Die Ausstellung zeigt, wie die Verschärfung des Verhältnisses links und rechts des Eisernen Vorhangs zu einem immer weiteren Ausbau der Grenzschutzanlagen führte. Vor allem wegen des erhöhten Personenreiseverkehrs zwischen der Bundesrepublik und West-Berlin wurde zwischen 1972 und 1974 die Grenzübergangsstelle massiv ausgebaut. Ursache war die Unterzeichnung des Grundlagenvertrags zwischen der DDR und der BRD, die eine erhebliche Erweiterung der Kapazitäten zur Personenkontrolle zur Folge hatte.
2: Also hier alleine auf dieser Grenzübergangsstelle waren knapp 1000 Personen beschäftigt im Dreischichtsystem. Der höchste Anteil Personen davon waren tatsächlich die Kontrolleure des Ministeriums für Staatssicherheit. Die haben hier die Pässe kontrolliert, Identitäten festgestellt, Visa erteilt, Fahndungsmaßnahmen und Ähnliches eingeleitet. Die hatten Uniform der Grenztruppen an. Ja, also der Reisende und die Reisenden sollten nicht wissen, dass sie vom Geheimdienst kontrolliert werden, sondern war ganz normal, wie es auch an anderen Grenzen ist, beispielsweise eine Grenzpolizei oder eben eine Grenztruppe. Dann waren die tatsächlichen Grenztruppen, das waren relativ wenige. Das waren eben diejenigen, die hier sozusagen für den Schutz der Anlage zuständig waren und für den reibungslosen Ablauf der Kontrollhandlung, die sozusagen auf dem Turm saßen und alles bewacht haben und im Umkreis. Dann gab es die Zöllner, die sozusagen ihren Zolldienst verrichtet haben, also einerseits geschaut haben nach wirtschaftlichen Gütern, die nicht ein- oder ausgeführt werden durften, die vor allen Dingen aber, und das ist wieder eine Besonderheit hier, geschaut haben nach sogenannter politischer Propaganda, also Sachen, die die DDR nicht im Land haben wollte, Informationen beispielsweise in Tageszeitungen und so weiter. Und dann natürlich ein ganz, ganz wichtiges Arbeitsfeld, auch der Zöllner, die Verhinderung von Fluchten.
1: So nimmt natürlich auch dieser Punkt einen wichtigen Raum in der Ausstellung ein, aber man beschränkt sich nicht nur auf die Betrachtung des ostdeutschen Grenzregimes, sondern auch auf das der Bundesrepublik. Denn auch in Helmstedt war eine umfangreiche Kontrollstation eingerichtet. Hierbei ging es wohl vor allem um den Warenverkehr. So mussten die westdeutschen Zöllner verhindern, dass Waren ausgeführt wurden, die auf den Embargo-Listen der NATO-Staaten standen. Und auch der Einreiseverkehr nach der ostdeutschen Grenzöffnung wurde hier eine Zeit lang überwacht. Das war aber schnell nach der Wende überflüssig geworden und man entschloss sich, zumindest Teile der ostdeutschen Grenzanlagen zu erhalten und als Museum zu betreiben.
3: Denn ich habe eigentlich, als die Grenzöffnung war, war ich eine derjenigen, die gesagt haben, alles muss weg. Wir wollen nichts mehr sehen von dem, was uns daran erinnert, was wir viele, viele Jahre ertragen mussten. Heute bin ich froh, dass es ganz viele Menschen gegeben hat, die gesagt haben, nein, wir müssen das erhalten für die Nachwelt. Und ich bin ganz bestimmt auch eine derjenigen, die hier viel mit aktiv gewirkt haben, dass es tatsächlich auch bleibt. und für die Nachwelt, für viele junge Leute, für viele Eltern.

0: Andere, die nie was mit der Teilung Deutschlands zu tun hatten, ist das einfach ganz, ganz wichtig, dieses doch aufzuarbeiten.
1: Der Ausstellung gelingt das ganz gut, die verschiedensten Aspekte dieses Objekts darzustellen. Freilich werden viele Fakten nur kurz angerissen. Zu umfangreich ist die komplexe Historie. Dem interessierten Besucher steht aber nicht nur die Ausstellung zur Verfügung, denn auf dem Gelände sind noch zahlreiche andere Objekte zur Besichtigung freigegeben.
2: Es gibt natürlich eine ganze Reihe Stellen, die hier auf dem Gelände erhalten geblieben sind. Zum Beispiel die Wechselstube ist noch im originalen Zustand. Wir haben eine Baracke zum Beispiel, wo eben die Stasi-Leute drin saßen, die Passkontrolleure. Im Zollbereich haben wir originalgetreu erhaltene Bereiche, jawohl.
1: Zumindest ist bisher das Interesse an diesem Ort nach wie vor ungebrochen. Allein seit der Wiedereröffnung nach der Corona-Zwangspause Anfang Mai nutzten 8000 Besucher das Angebot, die Gedenkstätte zu besichtigen. Wenn wir Sie jetzt auch neugierig machen konnten, dann sollten Sie wissen, dass hier täglich zwischen 10 und 17 Uhr geöffnet ist.
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0: Das Wetter am Donnerstagmorgen beschert uns Temperaturen von 19 bis 30 Grad und einem bewölkten Himmel, der sich auch zum Mittag wenig verändert. Im Laufe des Nachmittags ziehen immer mehr Wolken davon, sodass es in der Nacht bei angenehmen 18 Grad ein klarer Himmel verbleibt. Einen blauen und wolkenlosen Himmel werden wir am Freitag bekommen bei 32 Grad.
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2: Die Queste auf dem Karstwanderweg. Über Hügel und durch Wälder zum mythischen Symbol. Im Harz gibt es so manchen Wanderweg, der die Lust weckt, in die Natur zu gehen. Der Südharz bietet schöne Wege für alle Wandermöglichkeiten. Hier erstreckt sich nämlich der Karstwanderweg. Ganze 100 Kilometer verläuft er am Rande des Südharzes und verbindet so einige Destinationen miteinander. Natürlich gibt es hier noch wirklich schöne Natur zu bestaunen und weite Ausblicke laden zu Wanderungen durch das Dickicht ein.
3: Im Biosphärenreservat Karstlandschaft Südharz gibt es ganz viel natürliche Sehenswürdigkeiten. Verbunden werden die zum Beispiel durch den Karstwanderweg, also eine Wanderung auf dem Karstwanderweg. Damit wandert man an den ganzen natürlichen Sehenswürdigkeiten vorbei, sei es eine Bachschwinde, sei es der episodische See, der sogenannte Bauerngraben. Die Queste ist ein Highlight in der Landschaft. Wir haben die Höhle Heimkehler, eine Höhle im Gipskarst, eine Schauhöhle. Wir haben historische Städte, Stolberg zum Beispiel, mit Schloss und wunderbaren Bandwegen rings um den Ort. Es gibt viel zu erwandern.
2: Ein schöner Wanderweg startet auf dem Parkplatz der L234 in Richtung Goslar und führt zum Questenberg und zur dort gelegenen Queste. Wunderbare Aussichten zur Goldenen Aue begleiten die Wandernden, bevor es in ein Waldstück geht, in dem sich unter hohen Buchen eine große Menge Bärlauch erstreckt. Ziel dieses Wanderwegs ist die Queste, welche auch aus dem Dorf am Fuße des Berges namens Questenberg hoch über den Dächern gut zu sehen ist. Dieses Symbol ist das Erkennungsmerkmal Questenbergs und dennoch ist die Geschichte der Queste unbekannt.
3: Wir stehen auf dem Questenberg direkt vor der Queste. Die Queste ist ein Symbol mit ungeklärten Ursprüngen, erstmals erwähnt 1666 nach derzeitigem Forschungsstand. Es ist ein Eichenstamm mit einem Laubkranz und der Laubkranz wird jedes Jahr zum Questenfest erneuert. Das findet Pfingsten statt, ein großes Volksfest, zu dem alle herzlich eingeladen sind.
2: Der Abstieg in das Dorf ist zwar etwas steil, aber dort angekommen kann man ganz einfach auch mit dem Bus wieder abfahren. Wer nach dieser kurzen Strecke weiterhin Lust hat zu wandern, kann natürlich dem Karstwanderweg weiter folgen oder die Umgebung Questenbergs erkunden.

0: Zum dritten Mal. Das Halberstadtfest startet in einem Monat. Auf dem Domhang wurden die Vertreter der Presse eingeladen, denn hier wurde das neue Programm für das dritte Halberstadtfest vorgestellt. Wie in den letzten Jahren auch, wird es über ein Wochenende hinweg ein breites Angebot an Attraktionen geben. Vom 10. bis 12. Juli, von morgens bis abends und spät in die Nacht, wird es bunt rund um den Dom. Mit Fahrgeschäften auf dem Domplatz und Entertainment sowie Verpflegung am Domhang.
1: Ja, auf jeden Fall wieder die Qualität, wie wir sie in den letzten Jahren halt auch hatten vom Halberstadtfest. Das heißt, wir sind wieder jetzt gerade ja auch auf dem Domhang. Hier wird wieder die Bühne stehen. Hier werden wieder die kostenfreien Kinderattraktionen sein. Hier gibt es leckeres Essen, leckeres Trinken. Und auf der anderen Seite vom Dom ist dann wieder der Rummel von der VSG, so wie die Halberstädter es ja auch kennen und lieben. Also Rummel auf dem Domplatz mit interessanten Fahrgeschäften und allem, was heutzutage zu einem richtigen Jahrmarkt eben auch dazugehört.
0: Ein besonderes Highlight in diesem Jahr ist der Auftritt von Linda Hesse, der ebenfalls zu der Pressekonferenz angekündigt wurde.
2: Hey zusammen, ich bin Linda Hesse und ich freue mich wahnsinnig auf den 11. Juli, denn dann sehen wir uns endlich beim großen Halberstadtfest und ich werde live auf der Bühne stehen. Ich werde singen, ich habe lange nicht mehr in Halberstadt gespielt und ich freue mich wahnsinnig aufs Nachhausekommen. Das war ein persönlicher Wunsch von mir, endlich mal wieder dort zu spielen. Und Open Air, was kann es Schöneres geben? Ich habe auch gesehen, wie krass schön der breite Weg geworden ist. Also das wird einfach ein schönes Nachhausekommen. Und ich hoffe, ihr freut euch auch. Liebe Grüße!
1: Ja, wir sind total stolz, dass es uns gelungen ist, unseren Halberstädter Schlagerstern Linda Hesse nach Halberstadt zu holen. Die Kooperation begann ja letztes Jahr schon mit dem Weihnachtslied, dem Halberstädter Weihnachtslied, was sie eingesungen hat für uns. Und dann bestand der gemeinsame Wunsch, dass sie mal wieder in der Heimat spielt. Und da bieten wir ihr natürlich die größte Bühne, die wir haben. Und die ist auf dem Halberstadtfest. Und deswegen ist es toll, dass sie am Samstag um 17 Uhr, gesponsert von den Stadtwerken, hier eben auf der Bühne stehen kann.
0: Entstanden ist das Fest vor 3 Jahren aus dem ehemaligen Altstadtfest. Denn als Kreisstadt wollte man ebenfalls ein großes Fest für die Menschen feiern, die hier wohnen.
1: Naja, also wir sind Kreisstadt und als Kreisstadt braucht man natürlich auch ein identitätsstiftendes Stadtfest. Und es war über viele Jahre war es eben das Altstadtfest, das hatte sich dann irgendwann überlebt. Und vor 3 Jahren haben wir gesagt, gut, wir legen jetzt was Neues auf, weil es fehlt einfach so ein großes Fest. Und deswegen haben wir das Halberstadtfest ins Leben gerufen und der Erfolg gibt uns recht. Die Halberstädter identifizieren sich mit dem Fest. Es macht immer allen riesen Spaß. Man sieht viele glückliche Gesichter hier rings um den Dom und ich glaube, dafür alleine lohnt es sich schon.
0: Zum 3. Mal verwandelt sich der Domplatz dann in ein buntes Spektakel. Für die Halberstädter Gäste und Einwohner heißt es dann vom 10. bis 12. Juli wieder richtig Party machen. Was uns Wiesen erzählen. Eine besondere Wanderung zwischen Wiesen.
3: Was können uns Wiesen alles erzählen? Mit dieser Frage beschäftigten sich Teilnehmer einer Wanderung am 31. Mai. Der WWF Deutschland lud dazu nach Groß-Kühnau ein. Gemeinsam mit Botaniker Hendrik Panach wurden die Wiesen der Elbaue erkundet. Der WWF hat im Bereich der mittleren Elbe das Projekt Blaues Band ins Leben gerufen.
4: Da steht in einem Projektbestandteil zentral das Grünland oder das Kulturgrasland in der Aue und die Entwicklung und die Pflege. Und wir wollen uns anschauen mit den Leuten, wie artenreich Wiesen sein können, wenn sie langfristig auch gut gepflegt wurden. Und auch Maßnahmen, die dazu führen werden, das Grünland unten wieder artenreicher zu machen.
3: Mehrere Interessierte nahmen an der kostenfreien Wanderung teil und konnten dabei viel Neues über die Elbaue und die konkreten Schutzmaßnahmen des WWFs lernen.
4: Also wir haben eigentlich 2 verschiedene Maßnahmen. Man nutzt das Potenzial, was noch aus dem ehemaligen intensiven Wirtschaftsgrünland da ist, also Arten, die noch in dem Grünlandbestand vorhanden sind. Und wir werden aber auch auf Wiesen, die fast gar kein Potenzial, Grünlandpotenzial mehr haben, Arten wieder ansiedeln, zum Beispiel mit einer Schlitznachsaat. Und auf der anderen Seite die Arten wieder rauszukitzeln aus der Wiese, beispielsweise mit einer Winterweide. Das führen wir jetzt schon seit 2 Jahren durch. Also einmal die Pflege und einmal das aktive Wiedereinbringen von Saatgut.
3: Die Teilnehmer konnten viele interessante Pflanzen auf den Wiesen der Elbauer entdecken. Unzählige spannende Arten mit noch spannenderen Geschichten wachsen hier. Einen besonderen Hingucker gab es dann sozusagen als krönenden Abschluss zu sehen.
4: Heute zum Beispiel ein Highlight ist die sibirische Schwertlilie. Das ist eine Art, die historisch relativ noch gut verbreitet in unseren Wiesen vorkam, in den Wiesen des Überflutungsgrünlandes der Elbe und heute relativ selten wird. Und ein Ziel ist auch, solche alten extensiven Wiesenarten, die auch eine bestimmte Nutzung bedürfen, wieder im Gebiet vermehrt anzusiedeln.
3: Für Botaniker Hendrik Panach ist das Blaue Bandprojekt des WWF zur Auenrenaturierung an der mittleren Elbe eine absolute Herzensangelegenheit.
4: Das ist eigentlich eine ganz einfache Sache. Unsere Arten im Grünland, die stammen eigentlich aus unseren alten Wäldern. Also die hat nicht irgendwann ein Mensch dort hingesät, sondern es gab früher Waldtypen, die diese Arten beherbergten. Und als der Mensch anfing zu roden und für die Landschaft die Wiesen und für sein Vieh die Wiesen zu bewirtschaften, da wuchsen denn diese Arten in einer bestimmten Nutzungsform auch in den Wiesen. Und wenn wir heute diese Wiesen nicht mehr dementsprechend nutzen, dann ist es so, dass viele von diesen Pflanzengesellschaften, aber auch Arten verloren gehen werden.
3: Um genau das zu verhindern, ist der WWF auf einer Fläche von rund 2300 Hektar entlang der mittleren Elbe aktiv, um wilde Auenlandschaften wiederherzustellen. Oberstes Ziel ist es, den Zustand der Auen im gesamten Gebiet langfristig so zu verbessern, dass die Auen dort die Zustandsklasse sehr gering verändert erreichen.
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0: Das Wetter am Donnerstagmorgen beschert uns Temperaturen von 19 bis 30 Grad und einem bewölkten Himmel, der sich auch zum Mittag wenig verändert. Im Laufe des Nachmittags ziehen immer mehr Wolken davon, sodass es in der Nacht bei angenehmen 18 Grad ein klarer Himmel verbleibt. Einen blauen und wolkenlosen Himmel werden wir am Freitag bekommen bei 32 Grad.
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2: Stadtwerke Cup, Landesfinale für die Pestalozzi-Schule aus Brena.
3: Hallo, ich bin Henry und ich spiele spiele Abwehr und bin eigentlich Einwechsler für Maxim.
4: Ich bin Maxim und ich spiele in der rechten Abwehr.
5: Ich bin Noah und spiele Torhüter.
6: Ich bin Nakarius und ich spiele im linken Mittelfeld.
7: Ich bin der Piet und ich spiele im rechten Mittelfeld.
8: Ich bin der Jakob und spiele im Sturm.
9: Ich bin der Elias und ich spiele mit Jakob im Sturm.
10: Ich bin Lore und ich spiele in der Abwehr.
11: Ich bin Raphael und spiele bei der rechten Seite Abwehr.
12: Ich bin Adrian und spiele in der Abwehr.
13: Ich bin Frau Bartholomä und ich bin die Trainerin.
14: Wir sind die Pestalozzi-Schule aus Brena und wollen gewinnen! Ja!
15: Die Aufregung ist groß, die Stimmung bestens. Vor kurzem ging es für die Fußballmannschaft der Grundschule Pestalozzi Brena zum Landesfinale des Stadtwerke-Cups nach Aschersleben. Als Sieger der Vorrunde vertraten die Nachwuchskicker die Region Bitterfeld-Wolfen und trafen auf die besten Grundschulteams aus Bernburg, Eisleben, Hettstedt und Aschersleben. Der Turnierstart hätte für die Brenner kaum besser laufen können. Im ersten Spiel gegen die Grundschule Torgartenstraße aus Eisleben zeigt die Mannschaft von Beginn an, warum sie sich für das Landesfinale qualifiziert hat. Mit viel Einsatz, sicherem Passspiel und einer geschlossenen Teamleistung erspielen sich die Nachwuchskicker mehrere gute Chancen. Die frühe Führung gibt zusätzliche Sicherheit und auch in der Defensive lässt das Team kaum etwas zu. Am Ende steht ein souveräner 3:0 Erfolg auf der Anzeigetafel, ein perfekter Auftakt und ein wichtiger Schritt für das Selbstvertrauen im weiteren Turnierverlauf.
16: Es ist ja in anderen Sportarten auch der Fall, dass das erste Spiel immer ein bisschen, man kommt frisch zusammen und man hat eine Weile nicht zusammen gespielt, aber ich denke mit einem 0:3, 3:0 für uns, war das schon in Ordnung.
15: Im zweiten Spiel gegen die Grundschule Novalis aus Hettstedt bleibt die Partie torlos. Anschließend wartet mit der Grundschule Pfeilergram aus Aschersleben einer der Turnierfavoriten. Trotz großer kämpferischer Leistung müssen sich die Brenauer knapp mit 0:1 geschlagen geben. Unterstützt wird das Team den ganzen Tag über von Eltern, Lehrkräften und mitgereisten Fans. Für viele ist schon jetzt klar, die Mannschaft hat die Region würdig vertreten.
17: Ich denke, super. So wie die ganze Mannschaft, denke ich. Ich denke, dass das allgemein für die Jungs hier eine gute Sache ist. Ja, ich meine, überhaupt erstmal in die Endrunde zu kommen, ja, ist schon mal ein Ding. Und hier natürlich, wie gerade eben schon, wenn man in den ersten drei kommt, ich denke mal, aus so einem großen Umkreis ist das völlig in Ordnung. Also passt.
18: Ja, er ist schon gut drauf. Wir haben ein bisschen Probleme mit dem Ball, glaube ich. Da sind sie nicht gewohnt. Halle, okay. Ich glaube, draußen hätte das ganze Turnier ein bisschen anders ausgesehen, aber ansonsten doch. Schon sehr zufrieden und noch stolz. Die Finalrunde.
19: Ja, insgesamt zufrieden. Ist natürlich heute nochmal ein anderes Niveau als in der Vorrunde. Halle, andere Gegebenheiten. Ist natürlich nochmal eine ganz andere Umstellung. Ja, gut angefangen. Die Gegner wurden stärker und ja, dann war es halt schwerer. Und der wahrscheinliche oder jetzige Turniersieger hat es am Ende dann auch verdient. Also muss man klipp und klar so sagen.
15: Vor dem letzten Spiel ist die Aus.

0: Ausgangslage klar. Gegen die Grundschule Johann Wolfgang von Goethe aus Bernburg geht es um den zweiten Platz. Ein Sieg würde die Silbermedaille sichern. Und die Pestalozzi-Grundschule liefert. Mit einem verdienten 2:0 Erfolg setzen sich die Kinder durch und machen Platz 2 perfekt. Der Jubel ist groß, nur die Mannschaft aus Aschersleben sammelt am Ende noch mehr Punkte und gewinnt das Turnier. Für die Kinder aus Brena ist der zweite Platz dennoch ein riesiger Erfolg. Bei der Siegerehrung wird deutlich, was diesen Tag so besonders macht. Nicht nur die sportlichen Ergebnisse zählen, sondern vor allem Teamgeist, Fairness und das gemeinsame Erlebnis.
1: Ich bin zufrieden und ich fand es gut, dass wir den zweiten Platz gemacht haben. Ich fand es auch gut und ja, wie Maxim schon sagte, ich finde es auch cool, dass wir zweiter Platz sind.
2: Wir wussten, es wird nicht einfach. Es waren alles Gewinner von den Vorausscheiden natürlich. Dass wir da nicht so einen Durchlauf machen würden wie beim ersten Mal, war fast zu erwarten. Aber ich denke, wir können unheimlich stolz sein. Es ist eine tolle Truppe, wir hatten super Fans dabei. Wir sind, glaube ich, alle einfach nur glücklich.
0: Möglich gemacht wurde das Landesfinale durch mehrere Stadtwerke, die sich seit Jahren für den Kinder- und Jugendsport engagieren. Für die Stadtwerke Bitterfeld-Wolfen gehört die Förderung von Bewegung, Gemeinschaft und Nachwuchsarbeit fest zur regionalen Verantwortung.
3: Sag mal, das ist natürlich sehr schön, dass die Kids aus Brena hier einen zweiten Platz gemacht haben. Aber ich denke, alles in allem war für uns viel schöner, viel positiver, dass wir so eine tolle Veranstaltung hatten, dass viele Kinder auch in der Vorrunde Spaß am Sport hatten, ein schönes Erlebnis hatten. Und ich glaube, das steht im Vordergrund, dass heute der zweite Platz rausspringt hinter dem Gastgeber. Das ist umso schöner.
0: Ein zweiter Platz, viele neue Erfahrungen und jede Menge Teamgeist. Für die Grundschule Pestalozzi war das Landesfinale des Stadtwerke Cups ein Tag, der sicher noch lange in Erinnerung bleiben wird.

0: In diesem Jahr feiern wir das 30. Jubiläum der deutschen Wiedervereinigung. Im Großen betrachtet eine kurze Zeitspanne, in der sich aber vieles getan hat. Das tägliche Leben in Deutschland hat sich grundlegend verändert. Auch das DDR-Kultauto, der Trabant, hat sich fast vollständig von den Straßen zurückgezogen. Doch wohin sind die knatternden Zweitakter in den letzten 30 Jahren verschwunden? Die einfachste Antwort: in die Hände leidenschaftlicher Hobbyschrauber. Die meisten Autofahrer bevorzugen heutzutage neue Fahrzeuge mit Klimaanlage, Navi und anderen technischen Ausstattungen. Die alten Trabis sind heute nur noch etwas für Bastler und Nostalgiker. Außerdem sind die aktuellen steuerlichen Kosten für einen Trabanten vielen Autobesitzern zu teuer und der Zeitaufwand für Pflege und Wartung zu hoch. Deswegen wurde bereits ein Großteil der DDR-Autos verkauft oder direkt verschrottet. So wurde aus dem einstigen Vorzeigeauto der DDR ein Hobby. Heute befinden sich die letzten verbliebenen Trabis in den Händen von nostalgischen Sammlern und Bastlern. Im Harzkreis sind das die Trabantfreunde Quedlinburg. Seit 20 Jahren treffen sie sich jeden Samstag in ihrer eigenen kleinen Trabi-Werkstatt. Hier wird sich rege ausgetauscht und vor allem jede Menge geschraubt. Der Vorteil an einem Auto aus Pappe: alles kann mit dem richtigen Basiswissen eigenhändig repariert werden. Der Nachteil: an einem Trabant gibt es immer irgendetwas zu reparieren. Doch genau das weckt die Begeisterung in den Hobbyschraubern.
1: Ja, es ist, ja, wie sagt man, es ist Krankheit. Es ist wirklich eine Sucht, eine leidenschaftliche Sucht.
2: Das steckt eigentlich in jedem eigentlich irgendwo drin, ja, weil das, man hat diese Leidenschaft, man weiß ja auch nicht, woher die kommt, aber das ist halt so. Man kann das halt immer schlecht beschreiben.
3: Das ist für mich mein Ausgleich am Wochenende. Wenn ich an meine Pappe schraube, eine andere Pappenschraube, ist es für mich ein Ausgleich und ich fahre dadurch runter und ich habe dadurch richtig Bock, weil ich liebe es, Trabi zu schrauben und sehe im Endeffekt nachher, was näher rauskommt.
1: Es ist einfach nur ein geiles Gefühl. Wenn die alten Leute, die Mutschen oder sowas, da guck mal da an, Trabi, weißt du noch früher und sowas, das ist eigentlich so dann die Belohnung für das Schrauben.
3: Das ist das, was mich so antreibt. Neues Auto aufbauen, von Grund auf und so wieder auf die Straße bringen. Das ist mein Leben, das ist mein Hobby, das lasse ich mir nicht nehmen.
0: Bei so ziemlich allen Vereinsmitgliedern entstand die Faszination Trabi schon in den Jugendjahren. Damals kostengünstig in der Anschaffung und verhältnismäßig einfach zu reparieren, das ideale Einsteigerauto. Daraus entwickelte sich eine Leidenschaft und aus der Leidenschaft wurde langsam ein Hobby. Mittlerweile gibt es sogar eine regelrechte Trabi-Community.
1: Bei mir persönlich ging es schon los in der Lehre. Ja, kein Geld. Also was macht man? Holt man sich erstmal günstigen Trabi vor, weiß ich nicht, 22 Jahren.
2: Man wollte ja auch irgendwie fahren, also musste man sich ja irgendwo selber helfen. Daraus ist das Ganze entstanden. Dann hat man sich das so ein bisschen angeeignet, ja, und man hat das immer so ein bisschen weiter ausgebaut. Ja, dann hat man dann irgendwann das Fahrzeug kennengelernt und dann, ja, ist das halt dann so gekommen.
1: Mit meinem Kumpel Marco Greiver schraube ich eigentlich schon, ja, 20 Jahre. Ja, und dann kam immer mehr mit dazu.
3: Ja, ich hatte mit Ronny hier 1999 angefangen, den Trabi zu schrauben. Und da haben wir dann Stück für Stück die Trabantfreunde hier Stück für Stück aufgebaut und haben neue Mitglieder gewonnen dazu. Und die sind dann, jeder hatte mal Probleme mit seinem Trabi und dann haben wir die dann reingeholt. Da kommen wir schrauben, weil eine Hand wäscht die andere. Das ist bei uns genauso geblieben und so bleibt es auch. Ja.
0: Auch wenn sich die meisten Trabanten von den Straßen zurückgezogen haben, werden sie wohl nie ganz aussterben. Solange es Vereine wie die Trabantfreunde Quedlinburg gibt, dürfen wir uns auch noch an künftigen Jubiläen der deutschen Wiedervereinigung, an den einstigen DDR-Vorzeigeautos erfreuen.
3: Wir ziehen unser Ding durch, das Hobby bleibt bestehen und die Trabi ist auch fertig. Punkt aus.
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0: Das Wetter am Donnerstagmorgen beschert uns Temperaturen von 19 bis 30 Grad und einem bewölkten Himmel, der sich auch zum Mittag wenig verändert. Im Laufe des Nachmittags ziehen immer mehr Wolken davon, sodass es in der Nacht bei angenehmen 18 Grad ein klarer Himmel verbleibt. Einen blauen und wolkenlosen Himmel werden wir am Freitag bekommen bei 32 Grad.
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0: Zeit für die Sommerfrisur. Neuer Look und raus aus dem Winterfell. Im Tiergarten Halberstadt steht ein wichtiger Termin an. Bei sommerlichen Wetterverhältnissen wird es langsam Zeit für einen Friseurtermin. Die Alpakas bekommen nämlich ihren

Sommerhaarschnitt. Doch bevor das passiert, sind erst die Schafe dran. Die Alpakas können schon erahnen, was auf sie zukommt, wenn sie über den Gehegezaun luschern. Freunde vom Frisieren sind die Alpakas zwar nicht, doch die Vorteile überwiegen. Mit ihrem dichten Fell kommen die Tiere gut durch die kalte Jahreszeit. Wenn die Temperaturen allerdings steigen, wird die Wolle schnell zu warm. Deshalb werden die Alpakas einmal im Jahr nach Vorgabe des Tierschutzgesetzes geschoren. Das Scheren übernimmt Stefanie Kauschus. Die erfahrene Schafsschererin schert Tiere auch auf internationalen Tierhöfen. Bevor die Arbeit beginnt, wird die Schermaschine noch geölt. Das sorgt dafür, dass die Klingen leicht laufen und nicht zu heiß werden. So kann die Wolle sauber und schnell entfernt werden. Sobald es zur Schur geht, werden die Tiere dabei vorsichtig festgehalten, damit alles sicher und ruhig ablaufen kann. Nicht jedes Alpaka ist vom Friseurtermin begeistert. Besonders nicht beim ersten Mal, wie es diesmal der Fall war. Mit etwas Geduld und geübten Handgriffen ist die Arbeit aber schnell geschafft. Nach wenigen Minuten ist ein Tier fertig. Mehrere Kilogramm Wolle kommen dabei zusammen und kann später weiterverarbeitet werden, zum Beispiel zu Garn oder Filz. Für die Alpakas bedeutet die Schur vor allem eins: weniger Gewicht und mehr Abkühlung an warmen Sommertagen. Nun ist die Wolle ab und jetzt kann der Sommer kommen.

0: Neue Funktion: SOS Kinderdorf in altem Gebäude.
1: 30 Jahre stand sie leer und nun wird sie wieder mit Leben gefüllt. Die alte Villa in der Nienburger Straße in Bernburg bekommt jetzt endlich einen neuen Zweck. Das SOS Kinderdorf eröffnet einen neuen Standort. Neben dem bisherigen Gebäude wird nun ein neues angeschlossen.
2: Das Haus stand tatsächlich ewig leer und es wurde immer wieder auch verschmutzt und war auf jeden Fall nicht sehr schön anzusehen. Und deswegen haben wir uns vor ungefähr 6-7 Jahren auf den Weg gemacht und gedacht, naja, dann machen wir die Braut ein bisschen hübsch. Wir haben sie nicht nur ein bisschen hübsch gemacht, sondern die Fassade tatsächlich hergerichtet, auch Sicherungsmaßnahmen vorgenommen. Und dann waren wir aber sehr erfreut, dass noch während dieser Prozess nicht ganz abgeschlossen war, dass SOS Kinderdorf auf uns zugekommen ist und gesagt hat, wir würden gerne mal gucken. Und aus dem Gucken wurde ein, wir wollen es. Und das ist für uns ein Glücksgriff gewesen und wie wir heute auch gehört haben, auch für das SOS Kinderdorf.
1: Am 3. Juni war nun die große Eröffnungsfeier des historischen Gebäudes. Da die Anfrage an die Einrichtung immer mehr stieg, musste sich nach neuen Möglichkeiten umgesehen werden. Mit einem so großen Gebäude nebenan fiel dies aber schon bald ins Auge.
3: Ja gut, zunächst mal bot es sich ja an, direkt Nachbar zu unserem derzeitigen oder damaligen Gebäude zu sein, ist natürlich im wahrsten Sinne des Wortes naheliegend, dass man da sich umschaut und dort versucht zu expandieren. Das war eben dieses Gebäude in der Nienburger Straße. Ja gut, es stand vorher 30 Jahre leer, ist errichtet worden kurz nach Ende des 30-jährigen Krieges, hat also 350 Jahre auf dem Buckel. Und zwar sehr wohl bewusst, dass das mit Überraschungen gepaart sein wird, wenn wir ins Detail gehen. Wir waren mutig, wir sind es auch weiterhin mutig und haben gesagt, wir machen das. Die Nachbarschaft liegt nahe, wir sind Bernburg sehr verbunden. Ja, und wir haben in der Tat auch nochmal umplanen müssen, als die Planungen schon fast abgeschlossen waren. Wir entdeckten per Zufall einen Saal, den vorher keiner kannte. Und so haben wir dann nochmal umplanen müssen, haben dann ein betreutes Wohnen nicht mehr realisiert. Dafür aber diesen Saal der Öffentlichkeit geöffnet. Das heißt, dieser Saal, Pusteblume heißt er, der ist frei zugänglich für alle Bernburger und auch andere Menschen, die mal reinkommen wollen, auf einen Kaffee, mal sich unterhalten wollen, sich informieren wollen. Also wir haben Öffentlichkeit geschaffen, wir holen Menschen zu SOS in unser Kinderdorf hinein.
1: Knapp 500 Kinder werden sich täglich in der Einrichtung aufhalten. Ein großer Anstieg, welcher auch die Anzahl der Mitarbeitenden auf 170 erhöhe. Das neue Gebäude scheint also dringend nötig. Nun können dadurch aber auch neue Angebote geschaffen werden.
4: Also das Haus wird als erstes das Familiencafé Pusteblume beherbergen. Dann haben wir den Saal, der quasi zum offenen Bereich dazugehört, mit Beratungsraum. Dann haben wir in der unteren Etage die Verwaltung komplett dann sitzen und in der oberen und im Obergeschoss zwei Wohngruppen mit jeweils 8 Kindern.
1: Eine Besonderheit des Hauses ist der unverhoffte Saal und das Café Pusteblume. Beide sollen für die Öffentlichkeit geöffnet werden und so dem gemeinen Stadtbild zugutekommen.
4: Alle Bernburgerinnen und Bernburger sind eingeladen, dieses Café zu nutzen. Es ist ja direkt ein Familiencafé. Uns ist wichtig, dass auch jeder hierher kommen kann. Deswegen hatte ich vorhin auch gesagt, sich eine Tasse Kaffee leisten. Das heißt also, wir haben auch niedrige Preise, einfach auch, um das allen zu ermöglichen. Das Kaffee wird nicht gewinnbringend betrieben, sondern es ist wirklich ein Zuschussgeschäft. Aber es ist uns wichtig, dass Familien hier sich aufhalten können. Das Außengelände wird alles noch dann hergerichtet. Hier wird auch ein Spielplatz sein für Kinder. Und der Saal soll nicht nur von Kindern genutzt werden, also der ist auch bespielbar, sondern dann auch für die Öffentlichkeit Konzerte, Ausstellungen, Sitzungen. Vielleicht will auch jemand mal eine Hochzeit hier feiern. Und wenn man hinten den Vorraum sieht, das ist ja, sieht richtig schnucklig und urig aus, sage ich jetzt mal so. Ne?
1: So ganz fertig ist die Villa aber leider noch nicht ganz. Einige kleine Baustellen existieren noch. Hier ist das Ende aber auch schon in Sicht.
3: Richtig, es geht noch weiter. Hier in dem Haus haben wir noch ein paar Kleinigkeiten zu tun, werden am 1.7. und am 1.8. die anderen drei Bereiche noch integrieren und dann ist dieses Haus komplett. Aber dann werden wir anschließend das alte Bestandshaus, werden wir teilweise abreißen, neu bauen, auch ein klein bisschen erweitern, hinten die Außenanlagen miteinander verbinden. Das geht jetzt los, wenn wir hier fertig sind und das wird dann, na, hoffen wir mal, Ende 27, Anfang 28 fertig sein.
1: Das Wichtigste an so einem Haus ist jedoch nicht, wie kleinteilig schön es restauriert wurde und welche Geschichte dahinter steckt. Es geht ja schließlich um die Kinder.
4: Ja, wir haben Kinder aus der anderen Wohngruppe hier drüben, die haben gesagt, ich möchte auch da reinziehen, aber die bleiben natürlich in ihrer Wohngruppe. Wir haben auch schon ein paar Kinder, wo wir wissen, die dann in dieses Haus ziehen werden. Also und die Kinder, die hier wohnen, die haben sich an mir gesagt, das ist sehr schön. Aber die können das Haus natürlich auch nutzen, die dürfen hier rüberkommen, die können hier auf dem Spielplatz genauso spielen wie die anderen Kinder. Also wie gesagt, da machen wir nicht irgendwo, dass wir sagen, stopp, das ist deins und das ist meins, das ist unseres.
1: Mit der Eröffnung des neuen Gebäudes hat Bernburg einen großen Schritt in eine sozialere und kinderfreundlichere Zukunft getan. Mit 6,5 Millionen Euro natürlich ein kostspieliger Schritt. Doch durch viele Spender aus hauptsächlich Sachsen-Anhalt konnte hier ein wichtiges Zeichen für ein sozialeres Miteinander gesetzt werden.
5: Der schönste Töpfermarkt lädt ein. Keramik, Musik und Genuss auf dem Halberstädter Domplatz. Zum 16. Mal findet in Halberstadt erneut der Töpfermarkt Ton am Dom statt. Am 4. und 5. Juli verwandelt sich der Domplatz wieder in einem Treffpunkt für Kunst, Handwerk und Kultur. Töpfermeister aus ganz Deutschland zeigen ihre Arbeiten. Besucher können den Handwerkern über die Schulter schauen und besondere Keramik entdecken. Neben den Ständen gibt es ein buntes Rahmenprogramm. Im Dom finden Konzerte statt. Die Museen rund um den Domplatz können kostenlos besucht werden und auch ein nostalgisches Riesenrad gehört wieder zum Fest.
6: Ja, 30 Jahre Töpfermarkt, 16 Jahre Ton am Dom. Was macht die Besonderheit dieser Veranstaltung aus?
7: Die Besonderheit ist eigentlich, dass wir es geschafft haben, jedes Jahr wieder 50 Werkstätten aus ganz Deutschland und teilweise aus dem Ausland hier auf diesem Platz zu bringen und einen tollen Töpfermarkt zu veranstalten. Mit Hilfe der Stadt natürlich auch, sonst würden wir das gar nicht stemmen.
5: Am Samstag, dem 4. Juli, eröffnet Oberbürgermeister Daniel Zarata die Veranstaltung. Danach besuchen die Traditionsfiguren Gleim und Spiegel den Markt und für die Gäste gibt es viele kulinarische Angebote inklusive musikalischer Unterhaltung. Am Abend wird der Domplatz zur Freiluftbühne. Musiker Danny Hertel und Pianist Mr. Smith sorgen mit Blues und Live-Musik für Stimmung. Ein weiterer Höhepunkt ist die Premiere des Theaterstücks Achtsam Morden im Kreuzgang der Liebfrauenkirche. Auch Freunde der Harzer Wandernadel kommen auf ihre Kosten. Am Stand der Touristinformation wird es einen exklusiven Sonderstempel geben. Für die Zukunft vom Ton am Dom wurde ebenfalls ein wichtiger Schritt eingeleitet. Die langjährigen Organisatoren Uwe Schellbach und Hans-Georg Grube übergeben die Verantwortung an die Familie Grundmann aus Schierke.
6: Jetzt haben Sie da einen Krug in der Hand. Was hat denn der zu bedeuten?
8: Also das ist der Innungskrug von der Innung Sachsen-Anhalt. Die Innung besteht aus 14, 15 Werkstätten etwa. Dieser Krug wanderte immer von einem Töpfermarkt zum anderen, und zwar Märkte, die die Innung ausgerichtet hat. So, jetzt haben wir den hier bei uns in Halberstadt. Und mit diesem Krug werden am ersten Tag des Töpfermarktes alle Töpfer begrüßt. Der Krug ist dann mit Wein gefüllt natürlich. Und es wird eingeschenkt und angestoßen auf einen erfolgreichen Markt.
6: Und diesen Krug haben Sie heute weitergegeben an die Frau Grundmann, denn die wird diesen Töpfermarkt hier übernehmen. Warum?
8: Wir sind der Meinung, wir haben das jetzt 30 Jahre gemacht. Wir sind in dem Alter, wo man gut aufhören kann. Und Frau Grundmann, hoffen wir, wird es noch eine ganze Weile nach uns machen.
6: Ja, Frau Grundmann, warum haben Sie denn diesen Töpfermarkt übernommen? Was hat Sie daran gereizt?
9: Herr Grube und Herr Schellbach sind auf uns zugekommen, weil sie einen Nachfolger suchten. Wir haben uns das natürlich auch erstmal ein bisschen überlegt, weil wir ja auch noch nicht genau so wussten, was kommt auf einen drauf zu. Und dann haben wir uns aber letztes Jahr dazu entschieden und ja, sind ab nächsten Jahr dann die neuen Ansprechpartner und Organisatoren.
5: Bis zum 1. Juli-Wochenende bleibt noch genug Zeit, sich auf den 16. Töpfermarkt in Halberstadt vorzubereiten. Für ausreichend Programm ist gesorgt, fehlen nur noch neugierige und gut gelaunte Besucher.

0: Die ehemalige Grenzübergangsstelle Marienborn ist heute ein Flächendenkmal und soll an die überwundene deutsche Teilung erinnern. Zum Anlass der 30. Wiederkehr der deutschen Einheit wurde dieser Tage eine umfassend überarbeitete Ausstellung ihrer Bestimmung übergeben, die verschiedenste Aspekte dieses Areals betrachtet. Das Ereignis würdigend nahmen sowohl Landtagspräsidentin Brakebusch als auch Ministerpräsident Haseloff an der feierlichen Eröffnung teil. Gut 650.000 Euro hat man in umfassende Sanierungs- und Umbaumaßnahmen investiert, sowie in die Gestaltung der multimedialen Ausstellung, die nun einen umfassenden Überblick über die Geschichte dieses Areals gibt. Für viele Ostdeutsche ist diese Grenze mit ihrem ersten Übertritt in die Bundesrepublik verbunden. Hier in Marienborn war es die Ärztin Annemarie Reffert, die uns ihre Geschichte im Herbst 2009 erzählte, denn sie war die erste überhaupt, die am 9. November die DDR-Grenze passierte.
1: Also es ist recherchiert worden, dass ich als erste DDR-Bürgerin über die innerdeutsche Grenze gefahren bin mit sozusagen Genehmigung oder mit Zulassen der Behörden.
0: Wie kommt man denn darauf, da einfach loszufahren?
1: Na, ich bin sehr impulsiv. Ich kannte das Bollwerk her von meinen medizinischen Tätigkeiten, die ich hier manchmal an der Grenze ausüben musste. Und da habe ich gesagt, das kann ich mir nicht vorstellen, dass die so plötzlich auf sein soll. Am liebsten würde ich es probieren. Und unsere 15-jährige Tochter saß mit auf dem Sofa und hat gedrängelt, oh ja, Mutti, lass uns das probieren. Und dann habe ich noch ein paar dienstliche Verpflichtungen reguliert und dann haben wir inzwischen noch Tagesschau gesehen, das dritte Mal. Und dann konnte ich mich also nicht verhört haben, dann war losgefahren.
0: Und dann sind Sie einfach in Westen rüber und was war da los?
1: Da war gar nichts los. Ich war ja froh, dass ich die Grenze hier passieren konnte. Wäre am liebsten gleich umgedreht. Ja. Dann habe ich aber gedacht, kannst du nicht machen, dann bist du Provokateur, so wie es damals ausgelegt wurde. Und habe gesagt, wir drehen eine Runde in Helmstedt und dann fahren wir zurück.
0: Und wie Sie wieder zurückkamen, was war dann?
1: Da wussten die noch wieder nichts in der Einreise. Da musste ich dann wieder mich hinstellen im Auto und warten. Der schickte dann seinen diensthabenden Offizier, der nahm mich mit rein in seine Stube und da waren noch zwei oder drei andere. Und denen musste ich erzählen, wieso ich jetzt schon wieder hier stehe. Weil die nicht glaubten, ich bin gerade erst ausgereist und nur wieder einreise, das war denen völlig fremd.
0: Fing es dann nicht schon langsam an, dass sich das vor der Grenze dann auch staute?
1: Ach, überhaupt nicht.

0: Blöcken wurde zum Grenzverlauf, später auch gern als eiserner Vorhang bezeichnet. Auf beiden Seiten standen sich hochgerüstete Atommächte gegenüber, über ihren Einflussbereich wachend. So die historische Situation zu Beginn der 1950er Jahre, als diese Grenze spätestens mit der Gründung der beiden deutschen Staaten noch undurchlässiger wurde als zum Zeitpunkt ihrer Festlegung. Durch den Sonderstatus von Berlin als ebenfalls viergeteilte Stadt mussten zumindest für die Alliierten Transportwege freigehalten werden. An der ehemaligen Reichsautobahn 4, der heutigen A2, verlief die Grenze zwischen Helmstedt und Marienborn und hier entstand bereits kurz nach Kriegsende, am 1. Juli 1945, ein erster Kontrollpunkt. Sowohl für den Fahrzeug- als auch für den Eisenbahnverkehr. Die Ausstellung zeigt, wie die Verschärfung des Verhältnisses links und rechts des Eisernen Vorhangs zu einem immer weiteren Ausbau der Grenzschutzanlagen führte. Vor allem wegen des erhöhten Personenreiseverkehrs zwischen der Bundesrepublik und West-Berlin wurde zwischen 1972 und 1974 die Grenzübergangsstelle massiv ausgebaut. Ursache war die Unterzeichnung des Grundlagenvertrags zwischen der DDR und der BRD, die eine erhebliche Erweiterung der Kapazitäten zur Personenkontrolle zur Folge hatte.
1: Also hier alleine auf dieser Grenzübergangsstelle waren knapp 1000 Personen beschäftigt im Dreischichtsystem. Der höchste Anteil Personen davon waren tatsächlich die Kontrolleure des Ministeriums für Staatssicherheit. Die haben hier die Pässe kontrolliert, Identitäten festgestellt, Visa erteilt, Fahndungsmaßnahmen und Ähnliches eingeleitet. Die hatten Uniform der Grenztruppen an. Ja, also der Reisende und die Reisenden sollten nicht wissen, dass sie vom Geheimdienst kontrolliert werden, sondern war ganz normal, wie es auch an anderen Grenzen ist, beispielsweise eine Grenzpolizei oder eben eine Grenztruppe. Dann waren die tatsächlichen Grenztruppen, das waren relativ wenige. Das waren eben diejenigen, die hier sozusagen für den Schutz der Anlage zuständig waren und für den reibungslosen Ablauf der Kontrollhandlung, die sozusagen auf dem Turm saßen und alles bewacht haben und im Umkreis. Dann gab es die Zöllner, die sozusagen ihren Zolldienst verrichtet haben, also einerseits geschaut haben nach wirtschaftlichen Gütern, die nicht ein- oder ausgeführt werden durften, die vor allen Dingen aber, und das ist wieder eine Besonderheit hier, geschaut haben nach sogenannter politischer Propaganda, also Sachen, die DDR nicht im Land haben wollte, Informationen beispielsweise in Tageszeitungen und so weiter. Und dann natürlich ein ganz, ganz wichtiges Arbeitsfeld, auch der Zöllner, die Verhinderung von Fluchten.
0: So nimmt natürlich auch dieser Punkt einen wichtigen Raum in der Ausstellung ein, aber man beschränkt sich nicht nur auf die Betrachtung des ostdeutschen Grenzregimes, sondern auch auf das der Bundesrepublik. Denn auch in Helmstedt war eine umfangreiche Kontrollstation eingerichtet. Hierbei ging es wohl vor allem um den Warenverkehr. So mussten die westdeutschen Zöllner verhindern, dass Waren ausgeführt wurden, die auf den Embargo-Listen der NATO-Staaten standen. Und auch der Einreiseverkehr nach der ostdeutschen Grenzöffnung wurde hier eine Zeit lang überwacht. Das war aber schnell nach der Wende überflüssig geworden und man entschloss sich, zumindest Teile der ostdeutschen Grenzanlagen zu erhalten und als Museum zu betreiben.
2: Denn ich habe eigentlich, als die Grenzöffnung war, war ich eine derjenigen, die gesagt haben, alles muss weg. Wir wollen nichts mehr sehen von dem, was uns daran erinnert, was wir viele, viele Jahre ertragen mussten. Heute bin ich froh, dass es ganz viele Menschen gegeben hat, die gesagt haben, nein, wir müssen das erhalten für die Nachwelt. Und ich bin ganz bestimmt auch eine derjenigen, die hier viel mit aktiv gewirkt haben, dass es tatsächlich auch bleibt. Und für die Nachwelt, für viele junge Leute, für viele Ältere, die nie was mit der Teilung Deutschlands zu tun hatten, ist das einfach ganz, ganz wichtig, dieses doch aufzuarbeiten.
0: Der Ausstellung gelingt das ganz gut, die verschiedensten Aspekte dieses Objekts darzustellen. Freilich werden viele Fakten nur kurz angerissen. Zu umfangreich ist die komplexe Historie. Dem interessierten Besucher steht aber nicht nur die Ausstellung zur Verfügung, denn auf dem Gelände sind noch zahlreiche andere Objekte zur Besichtigung freigegeben.
1: Es gibt natürlich eine ganze Reihe Stellen, die hier auf dem Gelände erhalten geblieben sind. Zum Beispiel die Wechselstube ist noch im originalen Zustand. Wir haben einzelne

0: wir haben eine Baracke zum Beispiel, wo eben die Stasi-Leute drin saßen, die Passkontrolleure. Im Zollbereich haben wir originalgetreu erhaltene Bereiche, jawohl.
1: Zumindest ist bisher das Interesse an diesem Ort nach wie vor ungebrochen. Allein seit der Wiedereröffnung nach der Corona-Zwangspause Anfang Mai nutzten 8000 Besucher das Angebot, die Gedenkstätte zu besichtigen. Wenn wir Sie jetzt auch neugierig machen konnten, dann sollten Sie wissen, dass hier täglich zwischen 10 und 17 Uhr geöffnet ist.
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0: Das Wetter am Donnerstagmorgen beschert uns Temperaturen von 19 bis 30 Grad und einem bewölkten Himmel, der sich auch zum Mittag wenig verändert. Im Laufe des Nachmittags ziehen immer mehr Wolken davon, sodass es in der Nacht bei angenehmen 18 Grad ein klarer Himmel verbleibt. Einen blauen und wolkenlosen Himmel werden wir am Freitag bekommen bei 32 Grad.
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2: Die Queste auf dem Karstwanderweg. Über Hügel und durch Wälder zum mythischen Symbol. Im Harz gibt es so manchen Wanderweg, der die Lust weckt, in die Natur zu gehen. Der Südharz bietet schöne Wege für alle Wandermöglichkeiten. Hier erstreckt sich nämlich der Karstwanderweg. Ganze 100 Kilometer verläuft er am Rande des Südharzes und verbindet so einige Destinationen miteinander. Natürlich gibt es hier noch wirklich schöne Natur zu bestaunen und weite Ausblicke laden zu Wanderungen durch das Dickicht ein.
3: Im Biosphärenreservat Karstlandschaft Südharz gibt es ganz viel natürliche Sehenswürdigkeiten. Verbunden werden die zum Beispiel durch den Karstwanderweg, also eine Wanderung auf dem Karstwanderweg. Damit wandert man an den ganzen natürlichen Sehenswürdigkeiten vorbei, sei es eine Bachschwinde, sei es der episodische See, der sogenannte Bauerngraben. Die Queste ist ein Highlight in der Landschaft. Wir haben die Höhle Heimkehler, eine Höhle im Gipskarst, eine Schauhöhle. Wir haben historische Städte, Stolberg zum Beispiel mit Schloss und wunderbaren Bandwegen rings um den Ort. Es gibt viel zu erwandern.
2: Ein schöner Wanderweg startet auf dem Parkplatz der L234 in Richtung Goslar und führt zum Questenberg und zur dort gelegenen Queste. Wunderbare Aussichten zur Goldenen Aue begleiten die Wandernden, bevor es in ein Waldstück geht, in dem sich unter hohen Buchen eine große Menge Bärlauch erstreckt. Ziel dieses Wanderwegs ist die Queste, welche auch aus dem Dorf am Fuße des Berges namens Questenberg hoch über den Dächern gut zu sehen ist. Dieses Symbol ist das Erkennungsmerkmal Questenbergs und dennoch ist die Geschichte der Queste unbekannt.
3: Wir stehen auf dem Questenberg direkt vor der Queste. Die Queste ist ein Symbol mit ungeklärten Ursprüngen, erstmals erwähnt 1666 nach derzeitigem Forschungsstand. Es ist ein Eichenstamm mit einem Laubkranz und der Laubkranz wird jedes Jahr zum Questenfest erneuert. Das findet Pfingsten statt, ein großes Volksfest, zu dem alle herzlich eingeladen sind.
2: Der Abstieg in das Dorf ist zwar etwas steil, aber dort angekommen kann man ganz einfach auch mit dem Bus wieder abfahren. Wer nach dieser kurzen Strecke weiterhin Lust hat zu wandern, kann natürlich dem Karstwanderweg weiter folgen oder die Umgebung Questenbergs erkunden.

0: Zum dritten Mal. Das Halberstadtfest startet in einem Monat. Auf dem Domhang wurden die Vertreter der Presse eingeladen, denn hier wurde das neue Programm für das dritte Halberstadtfest vorgestellt. Wie in den letzten Jahren auch, wird es über ein Wochenende hinweg ein breites Angebot an Attraktionen geben. Vom 10. bis 12. Juli, von morgens bis abends und spät in die Nacht, wird es bunt rund um den Dom. Mit Fahrgeschäften auf dem Domplatz und Entertainment sowie Verpflegung am Domhang.
1: Ja, auf jeden Fall wieder die Qualität, wie wir sie in den letzten Jahren halt auch hatten vom Halberstadtfest. Das heißt, wir sind wieder jetzt gerade ja auch auf dem Domhang. Hier wird wieder die Bühne stehen. Hier werden wieder die kostenfreien Kinderattraktionen sein. Hier gibt es leckeres Essen, leckeres Trinken. Und auf der anderen Seite vom Dom ist dann wieder der Rummel von der VSG, so wie die Halberstädter es ja auch kennen und lieben. Also Rummel auf dem Domplatz mit interessanten Fahrgeschäften und allem, was heutzutage zu einem richtigen Jahrmarkt eben auch dazugehört.
0: Ein besonderes Highlight in diesem Jahr ist der Auftritt von Linda Hesse, der ebenfalls zu der Pressekonferenz angekündigt wurde.
2: Hey zusammen, ich bin Linda Hesse und ich freue mich wahnsinnig auf den 11. Juli, denn dann sehen wir uns endlich beim großen Halberstadtfest und ich werde live auf der Bühne stehen. Ich werde singen, ich habe lange nicht mehr in Halberstadt gespielt und ich freue mich wahnsinnig aufs Nachhausekommen. Das war ein persönlicher Wunsch von mir, endlich mal wieder dort zu spielen. Und Open Air, was kann es Schöneres geben? Ich habe auch gesehen, wie krass schön der breite Weg geworden ist. Also das wird einfach ein schönes Nachhausekommen. Und ich hoffe, ihr freut euch auch. Liebe Grüße!
1: Ja, wir sind total stolz, dass es uns gelungen ist, unseren Halberstädter Schlagerstern Linda Hesse nach Halberstadt zu holen. Die Kooperation begann ja letztes Jahr schon mit dem Weihnachtslied, dem Halberstädter Weihnachtslied, was sie eingesungen hat für uns. Und dann bestand der gemeinsame Wunsch, dass sie mal wieder in der Heimat spielt. Und da bieten wir ihr natürlich die größte Bühne, die wir haben. Und die ist auf dem Halberstadtfest. Und deswegen ist es toll, dass sie am Samstag um 17 Uhr, gesponsert von den Stadtwerken, hier eben auf der Bühne stehen kann.
0: Entstanden ist das Fest vor 3 Jahren aus dem ehemaligen Altstadtfest. Denn als Kreisstadt wollte man ebenfalls ein großes Fest für die Menschen feiern, die hier wohnen.
1: Naja, also wir sind Kreisstadt und als Kreisstadt braucht man natürlich auch ein identitätsstiftendes Stadtfest. Und es war über viele Jahre war es eben das Altstadtfest, das hatte sich dann irgendwann überlebt. Und vor 3 Jahren haben wir gesagt, gut, wir legen jetzt was Neues auf, weil es fehlt einfach so ein großes Fest. Und deswegen haben wir das Halberstadtfest ins Leben gerufen und der Erfolg gibt uns recht. Die Halberstädter identifizieren sich mit dem Fest. Es macht immer allen riesen Spaß. Man sieht viele glückliche Gesichter hier rings um den Dom und ich glaube, dafür alleine lohnt es sich schon.
0: Zum dritten Mal verwandelt sich der Domplatz dann in ein buntes Spektakel. Für die Halberstädter Gäste und Einwohner heißt es dann vom 10. bis 12. Juli wieder richtig Party machen. Was uns Wiesen erzählen. Eine besondere Wanderung zwischen Wiesen.
3: Was können uns Wiesen alles erzählen? Mit dieser Frage beschäftigten sich Teilnehmer einer Wanderung am 31. Mai. Der WWF Deutschland lud dazu

0: nach Groß-Kühnau ein. Gemeinsam mit Botaniker Hendrik Panach wurden die Wiesen der Elbaue erkundet. Der WWF hat im Bereich der mittleren Elbe das Projekt Blaues Band ins Leben gerufen.
1: Da steht in einem Projektbestandteil zentral das Grünland oder das Kulturgrasland in der Aue und die Entwicklung und die Pflege. Und wir wollen uns anschauen mit den Leuten, wie artenreich Wiesen sein können, wenn sie langfristig auch gut gepflegt wurden. Und auch Maßnahmen, die dazu führen werden, das Grünland unten wieder artenreicher zu machen.
0: Mehrere Interessierte nahmen an der kostenfreien Wanderung teil und konnten dabei viel Neues über die Elbaue und die konkreten Schutzmaßnahmen des WWFs lernen.
1: Also wir haben eigentlich zwei verschiedene Maßnahmen. Man nutzt das Potenzial, was noch aus dem ehemaligen wirtschaftsintensiven Wirtschaftsgrünland da ist, also Arten, die noch in dem Grünlandbestand vorhanden sind. Und wir werden aber auch auf Wiesen, die fast gar kein Potenzial, Grünlandpotenzial mehr haben, Arten wieder ansiedeln, zum Beispiel mit einer Schlitznachsaat. Und auf der anderen Seite die Arten wieder rauszukitzeln aus der Wiese, beispielsweise mit einer Winterweide. Das führen wir jetzt schon seit 2 Jahren durch. Also einmal die Pflege und einmal das aktive Wiedereinbringen von Saatgut.
0: Die Teilnehmer konnten viele interessante Pflanzen auf den Wiesen der Elbaue entdecken. Unzählige spannende Arten mit noch spannenderen Geschichten wachsen hier. Einen besonderen Hingucker gab es dann sozusagen als krönenden Abschluss zu sehen.
1: Heute zum Beispiel ein Highlight ist die sibirische Schwertlilie. Das ist eine Art, die historisch relativ noch gut verbreitet in unseren Wiesen vorkam, in den Wiesen des Überflutungsgrünlandes der Elbe und heute relativ selten wird. Und ein Ziel ist auch, solche alten extensiven Wiesenarten, die auch eine bestimmte Nutzung bedürfen, wieder im Gebiet vermehrt anzusiedeln.
0: Für Botaniker Hendrik Panach ist das Blaue Bandprojekt des WWF zur Auenrenaturierung an der mittleren Elbe eine absolute Herzensangelegenheit.
1: Das ist eigentlich eine ganz einfache Sache. Unsere Arten im Grünland, die stammen eigentlich aus unseren alten Wäldern. Also die hat nicht irgendwann ein Mensch dort hingesät, sondern es gab früher Waldtypen, die diese Arten beherbergten. Und als der Mensch anfing zu roden und für die Landschaft die Wiesen und für sein Vieh die Wiesen zu bewirtschaften, da wuchsen denn diese Arten in einer bestimmten Nutzungsform auch in den Wiesen. Und wenn wir heute diese Wiesen nicht mehr dementsprechend nutzen, dann ist es so, dass viele von diesen Pflanzengesellschaften, aber auch Arten verloren gehen werden.
0: Um genau das zu verhindern, ist der WWF auf einer Fläche von rund 2300 Hektar entlang der mittleren Elbe aktiv, um wilde Auenlandschaften wiederherzustellen. Oberstes Ziel ist es, den Zustand der Auen im gesamten Gebiet langfristig so zu verbessern, dass die Auen dort die Zustandsklasse sehr gering verändert erreichen.
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0: Das Wetter am Donnerstagmorgen beschert uns Temperaturen von 19 bis 30 Grad und einem bewölkten Himmel, der sich auch zum Mittag wenig verändert. Im Laufe des Nachmittags ziehen immer mehr Wolken davon, sodass es in der Nacht bei angenehmen 18 Grad ein klarer Himmel verbleibt. Einen blauen und wolkenlosen Himmel werden wir am Freitag bekommen bei 32 Grad.
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2: Stadtwerke Cup, Landesfinale für die Pestalozzi-Schule aus Brena.
3: Hallo, ich bin Henry und ich spiele ich spiele Abwehr und bin eigentlich Einwechsler für Maxim.
4: Ich bin Maxim und ich spiele in der rechten Abwehr.
5: Ich bin Noah und spiele Torhüter.
6: Ich bin Nakarius und ich spiele im linken Mittelfeld.
7: Ich bin der Piet und ich spiele im rechten Mittelfeld.
8: Ich bin der Jakob und spiele im Sturm.
9: Ich bin der Elias und ich spiele mit Jakob im Sturm.
10: Ich bin Lore und ich spiele in der Abwehr.
11: Ich bin Raphael und spiele bei der rechten Seite Abwehr.
12: Ich bin Adrian und spiele in der Abwehr.
13: Ich bin Frau Bartholomä und ich bin die Trainerin.
14: Wir sind die Pestalozzi-Schule aus Brena und wollen gewinnen! Ja!
15: Die Aufregung ist groß, die Stimmung bestens. Vor kurzem ging es für die Fußballmannschaft der Grundschule Pestalozzi Brena zum Landesfinale des Stadtwerke Cups nach Aschersleben. Als Sieger der Vorrunde vertraten die Nachwuchskicker die Region Bitterfeld-Wolfen und trafen auf die besten Grundschulteams aus Bernburg, Eisleben, Hettstedt und Aschersleben. Der Turnierstart hätte für die Brenaer kaum besser laufen können. Im ersten Spiel gegen die Grundschule Torgartenstraße aus Eisleben zeigt die Mannschaft von Beginn an, warum sie sich für das Landesfinale qualifiziert hat. Mit viel Einsatz, sicherem Passspiel und einer geschlossenen Teamleistung erspielen sich die Nachwuchskicker mehrere gute Chancen. Die frühe Führung gibt zusätzliche Sicherheit und auch in der Defensive lässt das Team kaum etwas zu. Am Ende steht ein souveräner 13-0-Erfolg auf der Anzeigetafel, ein perfekter Auftakt und ein wichtiger Schritt für das Selbstvertrauen im weiteren Turnierverlauf.
16: Es ist ja in anderen Sportarten auch der Fall, dass das erste Spiel immer ein bisschen, man kommt frisch zusammen und man hat eine Weile nicht zusammen gespielt, aber ich denke mit einem 0-3, 3-0 für uns, war das schon in Ordnung.
15: Im zweiten Spiel gegen die Grundschule Novalis aus Hettstedt bleibt die Partie torlos. Anschließend wartet mit der Grundschule Pfeilergram aus Aschersleben einer der Turnierfavoriten. Trotz großer kämpferischer Leistung müssen sich die Brenauer knapp mit 0-1 geschlagen geben. Unterstützt wird das Team den ganzen Tag über von Eltern, Lehrkräften und mitgereisten Fans. Für viele ist schon jetzt klar, die Mannschaft hat die Region würdig vertreten.
17: Ich denke, super. So wie die ganze Mannschaft, denke ich. Ich denke, dass das allgemein für die Jungs hier eine gute Sache ist. Ja, ich meine, überhaupt erstmal in die Endrunde zu kommen, ja, ist schon mal ein Ding. Und hier natürlich, wie gerade eben schon, wenn man unter den ersten drei kommt, ich denke mal, aus so einem großen Umkreis ist das völlig in Ordnung. Also passt.
18: Ja, aber wir sind schon gut drauf. Wir haben ein bisschen Probleme mit dem Ball, glaube ich. Da sind sie nicht gewohnt. Halle, okay. Ich glaube, draußen hätte das ganze Turnier ein bisschen anders ausgesehen, aber ansonsten doch schon sehr zufrieden und noch stolz. Die Finalrunde.
19: Ja, insgesamt zufrieden. Ist natürlich heute nochmal ein anderes Niveau als in der Vorrunde. Halle, andere Gegebenheiten. Ist natürlich nochmal eine ganz andere Umstellung. Ja, gut angefangen. Die Gegner wurden stärker und ja, dann war es halt schwerer. Und der wahrscheinliche oder jetzige Turniersieger hat es am Ende dann noch verdient. Also muss man klipp und klar so sagen.
15: Vor dem letzten Spiel ist die Ausgangslage klar. Gegen die Grundschule Johann Wolfgang von Goethe aus Bernburg geht es um den zweiten Platz. Ein Sieg würde die Silbermedaille sichern. Und die Pestalozzi-Grundschule liefert. Mit einem verdienten 2-0-Erfolg setzen sich die Kinder durch und machen Platz 2 perfekt. Der Jubel ist groß, nur die Mannschaft aus Aschersleben sammelt am Ende noch mehr Punkte und gewinnt das Turnier. Für die Kinder aus Brena ist der zweite Platz dennoch ein riesiger Erfolg. Bei der Siegerehrung wird deutlich, was diesen Tag so besonders macht. Nicht nur die sportlichen Ergebnisse zählen, sondern vor allem Teamgeist, Fairness und das gemeinsame Erlebnis.
20: Ich bin zufrieden und ich fand es gut, dass wir den zweiten Platz gemacht haben.
21: Ich fand es auch gut und ja, wie Maxim schon sagte, ich finde es auch cool, dass wir zweiter Platz sind.
22: Wir wussten, es wird nicht einfach. Es waren alles Gewinner von den Vorausscheiden natürlich. Dass wir da nicht so einen Durchlauf machen würden wie beim ersten Mal, war fast zu erwarten. Aber ich denke, wir können unheimlich stolz sein. Es ist eine tolle Truppe, wir hatten super Fans dabei. Wir sind, glaube ich, alle einfach nur glücklich.
15: Möglich gemacht wurde das Landesfinale durch mehrere Stadtwerke, die sich seit Jahren für den Kinder- und Jugendsport engagieren. Für die Stadtwerke Bitterfeld-Wolfen gehört die Förderung von Bewegung, Gemeinschaft und Nachwuchsarbeit fest zur regionalen Verantwortung.
23: Sag mal, das ist natürlich sehr schön, dass die Kids aus Brena hier einen zweiten Platz gemacht haben. Aber ich denke, alles in allem war für uns viel schöner, viel positiver, dass wir so eine tolle Veranstaltung hatten, dass viele Kinder auch in der Vorrunde Spaß am Sport hatten, ein schönes Erlebnis hatten. Und ich glaube, das steht im Vordergrund, dass heute der zweite Platz rausspringt hinter dem Gastgeber. Das ist umso schöner.
15: Ein zweiter Platz, viele neue Erfahrungen und jede Menge Teamgeist. Für die Grundschule Pestalozzi war das Landesfinale des Stadtwerke Cups ein Tag, der sicher noch lange in Erinnerung bleiben wird.

0: In diesem Jahr feiern wir das 30. Jubiläum der deutschen Wiedervereinigung. Im Großen betrachtet eine kurze Zeitspanne, in der sich aber vieles getan hat. Das tägliche Leben in Deutschland hat sich grundlegend verändert. Auch das DDR-Kultauto, der Trabant, hat sich fast vollständig von den Straßen zurückgezogen. Doch wohin sind die knatternden Zweitakter in den letzten 30 Jahren verschwunden? Die einfachste Antwort: in die Hände leidenschaftlicher Hobbyschrauber. Die meisten Autofahrer bevorzugen heutzutage neue Fahrzeuge mit Klimaanlage, Navi und anderen technischen Ausstattungen. Die alten Trabis sind heute nur noch etwas für Bastler und Nostalgiker. Außerdem sind die aktuellen steuerlichen Kosten für einen Trabanten vielen Autobesitzern zu teuer und der Zeitaufwand für Pflege und Wartung zu hoch. Deswegen wurde bereits ein Großteil der DDR-Autos verkauft oder direkt verschrottet. So wurde aus dem einstigen Vorzeigeauto der DDR ein Hobby. Heute befinden sich die letzten verbliebenen Trabis in den Händen von nostalgischen Sammlern und Bastlern. Im Harzkreis sind das die Trabantfreunde Quedlinburg. Seit 20 Jahren treffen sie sich jeden Samstag in ihrer eigenen kleinen Trabi-Werkstatt. Hier wird sich rege ausgetauscht und vor allem jede Menge geschraubt. Der Vorteil an einem Auto aus Pappe: alles kann mit dem richtigen Basiswissen eigenhändig repariert werden. Der Nachteil: an einem Trabant gibt es immer irgendetwas zu reparieren. Doch genau das weckt die Begeisterung in den Hobbyschraubern.
1: Ja, es ist, ja, wie sagt man, es ist Krankheit. Es ist wirklich eine Sucht, eine leidenschaftliche Sucht.
2: Das steckt eigentlich in jedem irgendwo drin, ja, weil das, man hat diese Leidenschaft, man weiß ja auch nicht, woher die kommt, aber das ist halt so. Man kann das halt immer schlecht beschreiben.
3: Das ist für mich mein Ausgleich am Wochenende. Wenn ich an meine Pappe schraube, eine andere Pappenschraube, ist es für mich ein Ausgleich und ich fahre dadurch runter und ich habe dadurch richtig Bock, weil ich liebe es, Trabi zu schrauben und sehe im Endeffekt nachher, was näher rauskommt.
1: Es ist einfach nur ein geiles Gefühl. Wenn die alten Leute, die Mutschen oder sowas, da guck mal da an, Trabi, weißt du noch früher und sowas. Das ist eigentlich so dann die Belohnung für das Schrauben.
3: Das ist das, was mich so antreibt. Neues Auto aufbauen, von Grund auf und so wieder auf die Straße bringen. Das ist mein Leben, das ist mein Hobby, das lasse ich mir auch nicht nehmen.
0: Bei so ziemlich allen Vereinsmitgliedern entstand die Faszination Trabi schon in den Jugendjahren. Damals kostengünstig in der Anschaffung und verhältnismäßig einfach zu reparieren, das ideale Einsteigerauto. Daraus entwickelte sich eine Leidenschaft und aus der Leidenschaft wurde langsam ein Hobby. Mittlerweile gibt es sogar eine regelrechte Trabi-Community.
1: Bei mir persönlich ging es schon los in der Lehre, ja. Kein Geld, also was macht man? Holt man sich erstmal günstig einen Trabi vor, weiß ich nicht, 22 Jahren.
2: Man wollte ja auch irgendwie fahren, also musste man sich ja irgendwo selber helfen. Daraus ist das Ganze entstanden. Dann hat man sich das so ein bisschen angeeignet, ja, und man hat das immer so ein bisschen weiter ausgebaut, ja. Und dann hat man dann irgendwann das Fahrzeug kennengelernt und dann, ja, ist das halt dann so gekommen.
1: Mit meinem Kumpel Marco Greiver schraube ich eigentlich schon, ja, 20 Jahre. Ja, und dann kam immer mehr mit dazu.
3: Ja, ich hatte mit Ronny hier 1999 angefangen, den Trabi zu schrauben. Und da haben wir dann Stück für Stück die Trabantfreunde hier Stück für Stück aufgebaut und haben neue Mitglieder gewonnen dazu. Und die sind dann, jeder hatte mal Probleme mit seinem Trabi und dann haben wir die dann reingeholt. Sag, komm, wir schrauben, weil eine Hand wäscht die andere. So ist es bei uns genauso geblieben und so bleibt es auch. Ja.
0: Auch wenn sich die meisten Trabanten von den Straßen zurückgezogen haben, werden sie wohl nie ganz aussterben. Solange es Vereine wie die Trabantfreunde Quedlinburg gibt, dürfen wir uns auch noch an künftigen Jubiläen der deutschen Wiedervereinigung, an den einstigen DDR-Vorzeigeautos, erfreuen.
3: Wir ziehen unser Ding durch, das Hobby bleibt bestehen und die Trabi ist auch fertig. Punkt aus.
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0: Das Wetter am Donnerstagmorgen beschert uns Temperaturen von 19 bis 30 Grad und einem bewölkten Himmel, der sich auch zum Mittag wenig verändert. Im Laufe des Nachmittags ziehen immer mehr Wolken davon, sodass es in der Nacht bei angenehmen 18 Grad ein klarer Himmel verbleibt. Einen blauen und wolkenlosen Himmel werden wir am Freitag bekommen bei 32 Grad.
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0: Zeit für die Sommerfrisur. Neuer Look und raus aus dem Winterfell. Im Tiergarten Halberstadt steht ein wichtiger Termin an. Bei sommerlichen Wetterverhältnissen wird es langsam Zeit für einen Friseurtermin. Die Alpakas bekommen nämlich ihren Sommerhaarschnitt. Doch bevor das passiert, sind erst die Schafe dran. Die Alpakas können schon erahnen, was auf sie zukommt, wenn sie über den Gehegezaun luschern. Freunde vom Frisieren sind die Alpakas zwar nicht, doch die Vorteile überwiegen. Mit ihrem dichten Fell kommen die Tiere gut durch die kalte Jahreszeit. Wenn die Temperaturen allerdings steigen, wird die Wolle schnell zu warm. Deshalb werden die Alpakas einmal im Jahr nach Vorgabe des Tierschutzgesetzes geschoren. Das Scheren übernimmt Stefanie Kauschus. Die erfahrene Schafsschererin schert Tiere auch auf internationalen Tierhöfen. Bevor die Arbeit beginnt, wird die Schermaschine noch geölt. Das sorgt dafür, dass die Klingen leicht laufen und nicht zu heiß werden. So kann die Wolle sauber und schnell entfernt werden. Sobald es zur Schur geht, werden die Tiere dabei vorsichtig festgehalten, damit alles sicher und ruhig ablaufen kann. Nicht jedes Alpaka ist vom Friseurtermin begeistert. Besonders nicht beim ersten Mal, wie es diesmal der Fall war. Mit etwas Geduld und geübten Handgriffen ist die Arbeit aber schnell geschafft. Nach wenigen Minuten ist ein Tier fertig. Mehrere Kilogramm Wolle kommen dabei zusammen und kann später weiterverarbeitet werden, zum Beispiel zu Garn oder Filz. Für die Alpakas bedeutet die Schur vor allem eins: weniger Gewicht und mehr Abkühlung an warmen Sommertagen. Nun ist die Wolle ab und jetzt kann der Sommer kommen.

0: Neue Funktion SOS Kinderdorf in altem Gebäude.
1: 30 Jahre stand sie leer und nun wird sie wieder mit Leben gefüllt. Die alte Villa in der Nienburger Straße in Bernburg bekommt jetzt endlich einen neuen Zweck. Das SOS Kinderdorf eröffnet einen neuen Standort. Neben dem bisherigen Gebäude wird nun ein neues angeschlossen.
2: Das Haus stand tatsächlich ewig leer und es wurde immer wieder auch verschmutzt und war auf jeden Fall nicht sehr schön anzusehen. Und deswegen haben wir uns vor ungefähr 6-7 Jahren auf den Weg gemacht und gedacht, naja, dann machen wir die Braut ein bisschen hübsch. Wir haben sie nicht nur ein bisschen hübsch gemacht, sondern die Fassade tatsächlich hergerichtet, auch Sicherungsmaßnahmen vorgenommen. Und dann waren wir aber sehr erfreut, dass noch während dieser Prozess nicht ganz abgeschlossen war, dass SOS Kinderdorf auf uns zugekommen ist und gesagt hat, wir würden gerne mal gucken. Und aus dem Gucken wurde ein, wir wollen es. Und das ist für uns ein Glücksgriff gewesen und wie wir heute auch gehört haben, auch für das SOS Kinderdorf.
1: Am 3. Juni war nun die große Eröffnungsfeier des historischen Gebäudes. Da die Anfrage an die Einrichtung immer mehr stieg, musste sich nach neuen Möglichkeiten umgesehen werden. Mit einem so großen Gebäude nebenan fiel dies aber schon bald ins Auge.
3: Ja gut, zunächst mal bot es sich ja an, direkt Nachbar zu unserem derzeitigen oder damaligen Gebäude zu sein, ist natürlich im wahrsten Sinne des Wortes naheliegend, dass man da sich umschaut und dort versucht zu expandieren. Das war eben dieses Gebäude in der Nienburger Straße. Ja gut, es stand vorher 30 Jahre leer, ist errichtet worden kurz nach Ende des 30-jährigen Krieges, hat also 350 Jahre auf dem Buckel. Und zwar sehr wohl bewusst, dass das mit Überraschungen gepaart sein wird, wenn wir ins Detail gehen. Wir waren mutig, wir sind es auch weiterhin mutig und haben gesagt, wir machen das. Die Nachbarschaft liegt nahe, wir sind Bernburg sehr verbunden. Ja, und wir haben in der Tat auch nochmal umplanen müssen, als die Planungen schon fast abgeschlossen waren. Wir entdeckten per Zufall einen Saal, den vorher keiner kannte. Und so haben wir dann nochmal umplanen müssen, haben dann ein betreutes Wohnen nicht mehr realisiert. Dafür aber diesen Saal der Öffentlichkeit geöffnet. Das heißt, dieser Saal, Pusteblume heißt er, der ist frei zugänglich für alle Bernburger und auch andere Menschen, die mal reinkommen wollen, auf einen Kaffee, mal sich unterhalten wollen, sich informieren wollen. Also wir haben Öffentlichkeit geschaffen, wir holen Menschen zu SOS in unser Kinderdorf hinein.
1: Knapp 500 Kinder werden sich täglich in der Einrichtung aufhalten. Ein großer Anstieg, welcher auch die Anzahl der Mitarbeitenden auf 170 erhöhe. Das neue Gebäude scheint also dringend nötig. Nun können dadurch aber auch neue Angebote geschaffen werden.
4: Also das Haus wird als erstes das Familiencafé Pusteblume beherbergen. Dann haben wir den Saal, der quasi zum offenen Bereich dazugehört mit Beratungsraum. Dann haben wir in der unteren Etage die Verwaltung komplett dann sitzen und in der oberen und im Obergeschoss zwei Wohngruppen mit jeweils 8 Kindern.
1: Eine Besonderheit des Hauses ist der unverhoffte Saal und das Café Pusteblume. Beide sollen für die Öffentlichkeit geöffnet werden und so dem gemeinen Stadtbild zugutekommen.
4: Alle Bernburgerinnen und Bernburger sind eingeladen, dieses Café zu nutzen. Es ist ja direkt ein Familiencafé. Uns ist wichtig, dass auch jeder hierher kommen kann. Deswegen hatte ich vorhin auch gesagt, sich eine Tasse Kaffee leisten. Das heißt also, wir haben auch niedrige Preise, einfach auch, um das allen zu ermöglichen. Das Café wird nicht gewinnbringend betrieben, sondern es ist wirklich ein Zuschussgeschäft. Aber es ist uns wichtig, dass Familien hier sich aufhalten können. Das Außengelände wird alles noch dann hergerichtet. Hier wird auch ein Spielplatz sein für Kinder. Und der Saal soll nicht nur von Kindern genutzt werden, also der ist auch bespielbar, sondern dann auch für die Öffentlichkeit Konzerte, Ausstellungen, Sitzungen. Vielleicht will auch jemand mal eine Hochzeit hier feiern. Und wenn man hinten den Vorraum sieht, das ist ja, sieht richtig schnucklig und urig aus, sage ich jetzt mal so. Ne?
1: So ganz fertig ist die Villa aber leider noch nicht ganz. Einige kleine Baustellen existieren noch. Hier ist das Ende aber auch schon in Sicht.
3: Richtig, es geht noch weiter. Hier in dem Haus haben wir noch ein paar Kleinigkeiten zu tun, werden am 1.7. und am 1.8. die anderen drei Bereiche noch integrieren und dann ist dieses Haus komplett. Aber dann werden wir anschließend das alte Bestandshaus, werden wir teilweise abreißen, neu bauen, auch ein klein bisschen erweitern, hinten die Außenanlagen miteinander verbinden. Das geht jetzt los, wenn wir hier fertig sind und das wird dann, na, hoffen wir mal, Ende 27, Anfang 28 fertig sein.
1: Das Wichtigste an so einem Haus ist jedoch nicht, wie kleinteilig schön es restauriert wurde und welche Geschichte dahinter steckt. Es geht ja schließlich um die Kinder.
4: Ja, wir haben Kinder aus der anderen Wohngruppe hier drüben, die haben gesagt, ich möchte auch da reinziehen, aber die bleiben natürlich in ihrer Wohngruppe. Wir haben auch schon ein paar Kinder, wo wir wissen, die dann in dieses Haus ziehen werden. Also, und die Kinder, die hier wohnen, die haben gesagt, das ist sehr schön. Aber die können das Haus natürlich auch nutzen, die dürfen hier rüberkommen, die können hier auf dem Spielplatz genauso spielen wie die anderen Kinder. Also, wie gesagt, da machen wir nicht irgendwo, dass wir Sachen stoppen, das ist deins und das ist meins, das ist unseres.
1: Mit der Eröffnung des neuen Gebäudes hat Bernburg einen großen Schritt in eine sozialere und kinderfreundlichere Zukunft getan. Mit 6,5 Millionen Euro natürlich ein kostspieliger Schritt. Doch durch viele Spender aus hauptsächlich Sachsen-Anhalt konnte hier ein wichtiges Zeichen für ein sozialeres Miteinander gesetzt werden.
5: Der schönste Töpfermarkt lädt ein. Keramik, Musik und Genuss auf dem Halberstädter Domplatz. Zum 16. Mal findet in Halberstadt erneut der Töpfermarkt Ton am Dom statt. Am 4. und 5. Juli verwandelt sich der Domplatz wieder in einem Treffpunkt für Kunst, Handwerk und Kultur. Töpfermeister aus ganz Deutschland zeigen ihre Arbeiten, Besucher können den Handwerkern über die Schulter schauen und besondere Keramik entdecken. Neben den Ständen gibt es ein buntes Rahmenprogramm. Im Dom finden Konzerte statt, die Museen rund um den Domplatz können kostenlos besucht werden und auch ein nostalgisches Riesenrad gehört wieder zum Fest.
6: Ja, 30 Jahre Töpfermarkt, 16 Jahre Ton am Dom. Was macht die Besonderheit dieser Veranstaltung aus?
7: Die Besonderheit ist eigentlich, dass wir es geschafft haben, jedes Jahr wieder 50 Werkstätten aus ganz Deutschland und teilweise aus dem Ausland hier auf diesem Platz zu bringen und einen tollen Töpfermarkt zu veranstalten. Mit Hilfe der Stadt natürlich auch, sonst würden wir das gar nicht stemmen.
5: Am Samstag, dem 4. Juli, eröffnet Oberbürgermeister Daniel Zarata die Veranstaltung. Danach besuchen die Traditionsfiguren Gleim und Spiegel den Markt und für die Gäste gibt es viele kulinarische Angebote inklusive musikalischer Unterhaltung. Am Abend wird der Domplatz zur Freiluftbühne. Musiker Danny Hertel und Pianist Mr. Smith sorgen mit Blues und Live-Musik für Stimmung. Ein weiterer Höhepunkt ist die Premiere des Theaterstücks Achtsam Morden im Kreuzgang der Liebfrauenkirche. Auch Freunde der Harzer Wandernadel kommen auf ihre Kosten. Am Stand der Touristinformation wird es einen exklusiven Sonderstempel geben. Für die Zukunft vom Ton am Dom wurde ebenfalls ein wichtiger Schritt eingeleitet. Die langjährigen Organisatoren Uwe Schellbach und Hans-Georg Grube übergeben die Verantwortung an die Familie Grundmann aus Schierke.
6: Jetzt haben Sie da einen Krug in der Hand. Was hat denn der zu bedeuten?
8: Also das ist der Innungskrug von der Innung Sachsen-Anhalt. Die Innung besteht aus 14, 15 Werkstätten etwa. Dieser Krug wanderte immer von einem Töpfermarkt zum anderen, und zwar Märkte, die Innung ausgerichtet hat. So, jetzt haben wir den

0: hier bei uns in Halberstadt. Und mit diesem Krug werden am ersten Tag des Töpfermarktes alle Töpfer begrüßt. Der Krug ist dann mit Wein gefüllt natürlich. Und es wird eingeschenkt und angestoßen auf einen erfolgreichen Markt.
1: Und diesen Krug haben Sie heute weitergegeben an die Frau Grundmann, denn die wird diesen Töpfermarkt hier übernehmen. Warum?
0: Wir sind der Meinung, wir haben das jetzt 30 Jahre gemacht. Wir sind in dem Alter, wo man gut aufhören kann. Und Frau Grundmann, hoffen wir, wird es noch eine ganze Weile nach uns machen.
1: Ja, Frau Grundmann, warum haben Sie denn diesen Töpfermarkt übernommen? Was hat Sie daran gereizt?
2: Herr Grube und Herr Schellbach sind auf uns zugekommen, weil sie einen Nachfolger suchten. Wir haben uns das natürlich auch erstmal ein bisschen überlegt, weil wir ja auch noch nicht genau so wussten, was kommt auf einen drauf zu. Und dann haben wir uns aber letztes Jahr dazu entschieden und ja, sind ab nächsten Jahr dann die neuen Ansprechpartner und Organisatoren.
3: Bis zum 1. Juli-Wochenende bleibt noch genug Zeit, sich auf den 16. Töpfermarkt in Halberstadt vorzubereiten. Für ausreichend Programm ist gesorgt, fehlen nur noch neugierige und gut gelaunte Besucher.

0: Die ehemalige Grenzübergangsstelle Marienborn ist heute ein Flächendenkmal und soll an die überwundene deutsche Teilung erinnern. Zum Anlass der 30. Wiederkehr der deutschen Einheit wurde dieser Tage eine umfassend überarbeitete Ausstellung ihrer Bestimmung übergeben, die verschiedenste Aspekte dieses Areals betrachtet. Das Ereignis würdigend nahmen sowohl Landtagspräsidentin Brakebusch als auch Ministerpräsident Haseloff an der feierlichen Eröffnung teil. Gut 650.000 Euro hat man in umfassende Sanierungs- und Umbaumaßnahmen investiert, sowie in die Gestaltung der multimedialen Ausstellung, die nun einen umfassenden Überblick über die Geschichte dieses Areals gibt. Für viele Ostdeutsche ist diese Grenze mit ihrem ersten Übertritt in die Bundesrepublik verbunden. Hier in Marienborn war es die Ärztin Annemarie Reffert, die uns ihre Geschichte im Herbst 2009 erzählte, denn sie war die erste überhaupt, die am 9. November die DDR-Grenze passierte.
1: Also es ist recherchiert worden, dass ich als erste DDR-Bürgerin über die innerdeutsche Grenze gefahren bin mit sozusagen Genehmigung oder mit Zulassen der Behörden.
2: Wie kommt man denn darauf, da einfach loszufahren?
1: Na, ich bin sehr impulsiv. Ich kannte das Bollwerk her von meinen medizinischen Tätigkeiten, die ich hier manchmal an der Grenze ausüben musste. Und da habe ich gesagt, das kann ich mir nicht vorstellen, dass die so plötzlich auf sein soll. Am liebsten würde ich es probieren. Und unsere 15-jährige Tochter saß mit auf dem Sofa und hat gedrängelt, oh ja, Mutti, lass uns das probieren. Und dann habe ich noch ein paar dienstliche Verpflichtungen reguliert und dann haben wir inzwischen noch Tagesschau gesehen, das dritte Mal. Und dann konnte ich mich also nicht verhört haben, dann war losgefahren.
2: Und dann sind Sie einfach in Westen rüber und was war da los?
1: Da war gar nichts los. Ich war ja froh, dass ich die Grenze hier passieren konnte. Wäre am liebsten gleich umgedreht. Ja. Dann habe ich aber gesagt, kannst du nicht machen, dann bist du Provokateur, so wie es damals ausgelegt wurde. Und habe gesagt, wir drehen eine Runde in Helmstedt und dann fahren wir zurück.
2: Und wie Sie wieder zurückkamen, was war dann?
1: Da wussten die noch wieder nichts in der Einreise. Da musste ich dann wieder mich hinstellen im Auto und warten. Der schickte dann seinen diensthabenden Offizier, der nahm mich mit rein in seine Stube und da waren noch zwei oder drei andere. Und denen musste ich erzählen, wieso ich jetzt schon wieder hier stehe. Weil die nicht glaubten, ich bin gerade erst ausgereist und nur wieder einreise, das war denen völlig fremd.
2: Fing es dann nicht schon langsam an, dass sich das vor der Grenze dann noch staute?
1: Ach, überhaupt nicht. Das war alles noch menschenleer. Selbst als wir nach Magdeburg zurückgefahren sind, war die Autobahn noch leer.
0: Seit 30 Jahren ist Deutschland nun wieder vereinigt. Die Gründe für die Teilung lagen im Ausgang des Zweiten Weltkriegs, als die vier Siegermächte beschlossen, das Deutsche Reich in vier sogenannte Besatzungszonen aufzuteilen und weite Teile des Osten Deutschlands wurden polnisches oder tschechisches Staatsgebiet. Die Einigkeit der vier Siegermächte USA, England, Frankreich und Sowjetunion ging jedoch schon kurz nach dem Kriegsende verloren und die Demarkationslinie zwischen den sich herausbildenden

0: Berlin als ebenfalls viergeteilte Stadt mussten zumindest für die Alliierten Transportwege freigehalten werden. An der ehemaligen Reichsautobahn 4, der heutigen A2, verlief die Grenze zwischen Helmstedt und Marienborn und hier entstand bereits kurz nach Kriegsende, am 1. Juli 1945, ein erster Kontrollpunkt. Sowohl für den Fahrzeug- als auch für den Eisenbahnverkehr. Die Ausstellung zeigt, wie die Verschärfung des Verhältnisses links und rechts des Eisernen Vorhangs zu einem immer weiteren Ausbau der Grenzschutzanlagen führte. Vor allem wegen des erhöhten Personenreiseverkehrs zwischen der Bundesrepublik und West-Berlin wurde zwischen 1972 und 1974 die Grenzübergangsstelle massiv ausgebaut. Ursache war die Unterzeichnung des Grundlagenvertrags zwischen der DDR und der BRD, die eine erhebliche Erweiterung der Kapazitäten zur Personenkontrolle zur Folge hatte.
1: Also hier alleine auf dieser Grenzübergangsstelle waren knapp 1000 Personen beschäftigt im Dreischichtsystem. Der höchste Anteil Personen davon waren tatsächlich die Kontrolleure des Ministeriums für Staatssicherheit. Die haben hier die Pässe kontrolliert, Identitäten festgestellt, Visa erteilt, Fahndungsmaßnahmen und Ähnliches eingeleitet. Die hatten Uniform der Grenztruppen an. Ja, also der Reisende und die Reisenden sollten nicht wissen, dass sie vom Geheimdienst kontrolliert werden, sondern war ganz normal, wie es auch an anderen Grenzen ist, beispielsweise eine Grenzpolizei oder eben eine Grenztruppe. Dann waren die tatsächlichen Grenztruppen, das waren relativ wenige. Das waren eben diejenigen, die hier sozusagen für den Schutz der Anlage zuständig waren und für den reibungslosen Ablauf der Kontrollhandlung, die sozusagen auf dem Turm saßen und alles bewacht haben und im Umkreis. Dann gab es die Zöllner, die sozusagen ihren Zolldienst verrichtet haben, also einerseits geschaut haben nach wirtschaftlichen Gütern, die nicht ein- oder ausgeführt werden durften, die vor allen Dingen aber, und das ist wieder eine Besonderheit hier, geschaut haben nach sogenannter politischer Propaganda, also Sachen, die die DDR nicht im Land haben wollte, Informationen beispielsweise in Tageszeitungen und so weiter. Und dann natürlich ein ganz, ganz wichtiges Arbeitsfeld, auch der Zöllner, die Verhinderung von Fluchten.
0: So nimmt natürlich auch dieser Punkt einen wichtigen Raum in der Ausstellung ein, aber man beschränkt sich nicht nur auf die Betrachtung des ostdeutschen Grenzregimes, sondern auch auf das der Bundesrepublik. Denn auch in Helmstedt war eine umfangreiche Kontrollstation eingerichtet. Hierbei ging es wohl vor allem um den Warenverkehr. So mussten die westdeutschen Zöllner verhindern, dass Waren ausgeführt wurden, die auf den Embargo-Listen der NATO-Staaten standen. Und auch der Einreiseverkehr nach der ostdeutschen Grenzöffnung wurde hier eine Zeit lang überwacht. Das war aber schnell nach der Wende überflüssig geworden und man entschloss sich, zumindest Teile der ostdeutschen Grenzanlagen zu erhalten und als Museum zu betreiben.
2: Denn ich habe eigentlich, als die Grenzöffnung war ich eine derjenigen, die gesagt haben, alles muss weg. Wir wollen nichts mehr sehen von dem, was uns daran erinnert, was wir viele, viele Jahre ertragen mussten. Heute bin ich froh, dass es ganz viele Menschen gegeben hat, die gesagt haben, nein, wir müssen das erhalten für die Nachwelt. Und ich bin ganz bestimmt auch eine derjenigen, die hier viel mit aktiv gewirkt haben, dass es tatsächlich auch bleibt. Und für die Nachwelt, für viele junge Leute, für viele Ältere, die nie was mit der Teilung Deutschlands zu tun hatten, ist das einfach ganz, ganz wichtig, dieses doch aufzuarbeiten.
0: Der Ausstellung gelingt das ganz gut, die verschiedensten Aspekte dieses Objekts darzustellen. Freilich werden viele Fakten nur kurz angerissen. Zu umfangreich ist die komplexe Historie. Dem interessierten Besucher steht aber nicht nur die Ausstellung zur Verfügung, denn auf dem Gelände sind noch zahlreiche andere Objekte zur Besichtigung freigegeben.
1: Es gibt natürlich eine ganze Reihe Stellen, die hier auf dem Gelände erhalten geblieben sind. Zum Beispiel die Wechselstube ist noch im originalen Zustand. Wir haben eine Baracke zum Beispiel, wo eben die Stasi-Leute drin saßen, die Passkontrolleure. Im Zollbereich haben wir originalgetreu erhaltene Bereiche, jawohl.
0: Zumindest ist bisher das Interesse an diesem Ort nach wie vor ungebrochen. Allein seit der Wiedereröffnung nach der Corona-Zwangspause Anfang Mai nutzten 8000 Besucher das Angebot, die Gedenkstätte zu besichtigen. Wenn wir Sie jetzt auch neugierig machen konnten, dann sollten Sie wissen, dass hier täglich zwischen 10 und

0: 17 Uhr geöffnet ist.
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0: 30 Grad und einem bewölkten Himmel, der sich auch zum Mittag wenig verändert. Im Laufe des Nachmittags ziehen immer mehr Wolken davon, sodass es in der Nacht bei angenehmen 18 Grad ein klarer Himmel verbleibt. Einen blauen und wolkenlosen Himmel werden wir am Freitag bekommen bei 32 Grad.
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2: Die Queste auf dem Karstwanderweg. Über Hügel und durch Wälder zum mythischen Symbol. Im Harz gibt es so manchen Wanderweg, der die Lust weckt, in die Natur zu gehen. Der Südharz bietet schöne Wege für alle Wandermöglichkeiten. Hier erstreckt sich nämlich der Karstwanderweg. Ganze 100 Kilometer verläuft er am Rande des Südharzes und verbindet so einige Destinationen miteinander. Natürlich gibt es hier noch wirklich schöne Natur zu bestaunen und weite Ausblicke laden zu Wanderungen durch das Dickicht ein.
3: Im Biosphärenreservat Karstlandschaft Südharz gibt es ganz viel natürliche Sehenswürdigkeiten. Verbunden werden die zum Beispiel durch den Karstwanderweg, also eine Wanderung auf dem Karstwanderweg. Damit wandert man an den ganzen natürlichen Sehenswürdigkeiten vorbei, sei es eine Bachschwinde, sei es der episodische See, der sogenannte Bauerngraben. Die Queste ist ein Highlight in der Landschaft. Wir haben die Höhle Heimkehler, eine Höhle im Gipskarst, eine Schauhöhle. Wir haben historische Städte, Stolberg zum Beispiel mit Schloss und wunderbaren Bandwegen rings um den Ort. Es gibt viel zu erwandern.
2: Ein schöner Wanderweg startet auf dem Parkplatz der L234 in Richtung Goslar und führt zum Questenberg und zur dort gelegenen Queste. Wunderbare Aussichten zur Goldenen Aue begleiten die Wandernden, bevor es in ein Waldstück geht, in dem sich unter hohen Buchen eine große Menge Bärlauch erstreckt. Ziel dieses Wanderwegs ist die Queste, welche auch aus dem Dorf am Fuße des Berges namens Questenberg hoch über den Dächern gut zu sehen ist. Dieses Symbol ist das Erkennungsmerkmal Questenbergs und dennoch ist die Geschichte der Queste unbekannt.
3: Wir stehen auf dem Questenberg direkt vor der Queste. Die Queste ist ein Symbol mit ungeklärten Ursprüngen, erstmals erwähnt 1666 nach derzeitigem Forschungsstand. Es ist ein Eichenstamm mit einem Laubkranz und der Laubkranz wird jedes Jahr zum Questenfest erneuert. Das findet Pfingsten statt, ein großes Volksfest, zu dem alle herzlich eingeladen sind.
2: Der Abstieg in das Dorf ist zwar etwas steil, aber dort angekommen kann man ganz einfach auch mit dem Bus wieder abfahren. Wer nach dieser kurzen Strecke weiterhin Lust hat zu wandern, kann natürlich dem Karstwanderweg weiter folgen oder die Umgebung Questenbergs erkunden.

0: Zum dritten Mal. Das Halberstadtfest startet in einem Monat. Auf dem Domhang wurden die Vertreter der Presse eingeladen, denn hier wurde das neue Programm für das dritte Halberstadtfest vorgestellt. Wie in den letzten Jahren auch, wird es über ein Wochenende hinweg ein breites Angebot an Attraktionen geben. Vom 10. bis 12. Juli, von morgens bis abends und spät in die Nacht, wird es bunt rund um den Dom. Mit Fahrgeschäften auf dem Domplatz und Entertainment sowie Verpflegung am Domhang.
1: Ja, auf jeden Fall wieder die Qualität, wie wir sie in den letzten Jahren halt auch hatten vom Halberstadtfest. Das heißt, wir sind wieder jetzt gerade ja auch auf dem Domhang. Hier wird wieder die Bühne stehen. Hier werden wieder die kostenfreien Kinderattraktionen sein. Hier gibt es leckeres Essen, leckeres Trinken. Und auf der anderen Seite vom Dom ist dann wieder der Rummel von der VSG, so wie die Halberstädter es ja auch kennen und lieben. Also Rummel auf dem Domplatz mit interessanten Fahrgeschäften und allem, was heutzutage zu einem richtigen Jahrmarkt eben auch dazugehört.
0: Ein besonderes Highlight in diesem Jahr ist der Auftritt von Linda Hesse, der ebenfalls zu der Pressekonferenz angekündigt wurde.
2: Hey zusammen, ich bin Linda Hesse und ich freue mich wahnsinnig auf den 11. Juli, denn dann sehen wir uns endlich beim großen Halberstadtfest und ich werde live auf der Bühne stehen. Ich werde singen, ich habe lange nicht mehr in Halberstadt gespielt und ich freue mich wahnsinnig aufs Nachhausekommen. Das war ein persönlicher Wunsch von mir, endlich mal wieder dort zu spielen. Und Open Air, was kann es Schöneres geben? Ich habe auch gesehen, wie krass schön der breite Weg geworden ist. Also das wird einfach ein schönes Nachhausekommen. Und ich hoffe, ihr freut euch auch. Liebe Grüße!
1: Ja, wir sind total stolz, dass es uns gelungen ist, unseren Halberstädter Schlagerstern Linda Hesse nach Halberstadt zu holen. Die Kooperation begann ja letztes Jahr schon mit dem Weihnachtslied, dem Halberstädter Weihnachtslied, was sie eingesungen hat für uns. Und dann bestand der gemeinsame Wunsch, dass sie mal wieder in der Heimat spielt. Und da bieten wir ihr natürlich die größte Bühne, die wir haben. Und die ist auf dem Halberstadtfest. Und deswegen ist es toll, dass sie am Samstag um 17 Uhr, gesponsert von den Stadtwerken, hier eben auf der Bühne stehen kann.
0: Entstanden ist das Fest vor 3 Jahren aus dem ehemaligen Altstadtfest. Denn als Kreisstadt wollte man ebenfalls ein großes Fest für die Menschen feiern, die hier wohnen.
1: Naja, also wir sind Kreisstadt und als Kreisstadt braucht man natürlich auch ein identitätsstiftendes Stadtfest. Und es war über viele Jahre war es eben das Altstadtfest, das hatte sich dann irgendwann überlebt. Und vor 3 Jahren haben wir gesagt, gut, wir legen jetzt was Neues auf, weil es fehlt einfach so ein großes Fest. Und deswegen haben wir das Halberstadtfest ins Leben gerufen. Und der Erfolg gibt uns recht. Die Halberstädter identifizieren sich mit dem Fest. Es macht immer allen riesen Spaß. Man sieht viele glückliche Gesichter hier rings um den Dom. Und ich glaube, dafür alleine lohnt es sich schon.
0: Zum dritten Mal verwandelt sich der Domplatz dann in ein buntes Spektakel. Für die Halberstädter Gäste und Einwohner heißt es dann vom 10. bis 12. Juli wieder richtig Party machen. Was uns Wiesen erzählen. Eine besondere Wanderung zwischen Wiesen.
3: Was können uns Wiesen alles erzählen? Mit dieser Frage beschäftigten sich Teilnehmer einer Wanderung am 31. Mai. Der WWF Deutschland lud dazu nach Großkühnau ein. Gemeinsam mit Botaniker Hendrik Panach wurden die Wiesen der Elbaue erkundet. Der WWF hat im Bereich der mittleren Elbe das Projekt Blaues Band ins Leben gerufen.
4: Da steht in einem Projekt Bestandteil zentral das Grünland oder das Kulturgrasland in der Aue und die Entwicklung und die Pflege. Und wir wollen uns anschauen mit den Leuten, wie artenreich Wiesen sein können, wenn sie langfristig auch gut gepflegt wurden. Und auch Maßnahmen, die dazu führen werden, das Grünland unten wieder artenreicher zu machen.
3: Mehrere Interessierte nahmen an der kostenfreien Wanderung teil und konnten dabei viel Neues über die Elbaue und die konkreten Schutzmaßnahmen des WWFs lernen.
4: Also wir haben eigentlich 2 verschiedene Maßnahmen. Man nutzt das Potenzial, was noch aus dem ehemaligen wirtschaftsintensiven Wirtschaftsgrünland da ist, also Arten, die noch in dem Grünlandbestand vorhanden sind. Und wir werden aber auch auf Wiesen, die fast gar kein Potenzial, Grünlandpotenzial mehr haben, Arten wieder ansiedeln, zum Beispiel mit einer Schlitznachsaat. Und auf der anderen Seite die Arten wieder rauszukitzeln aus der Wiese, beispielsweise mit einer Winterweide. Das führen wir jetzt schon seit 2 Jahren durch. Also einmal die Pflege und einmal das aktive Wiedereinbringen von Saatgut.
3: Die Teilnehmer konnten viele interessante Pflanzen auf den Wiesen der Elbauer entdecken. Unzählige spannende Arten mit noch spannenderen Geschichten wachsen hier. Einen besonderen Hingucker gab es dann sozusagen als krönenden Abschluss zu sehen.
4: Heute zum Beispiel ein Highlight ist die sibirische Schwertlilie. Das ist eine Art, die historisch relativ noch gut verbreitet in unseren Wiesen vorkam, in den Wiesen des Überflutungsgrünlandes der Elbe und heute relativ selten wird. Und ein Ziel ist auch, solche alten extensiven Wiesenarten, die auch eine bestimmte Nutzung bedürfen, wieder im Gebiet vermehrt anzusiedeln.
3: Für Botaniker Hendrik Pannach ist das Blaue Bandprojekt des WWF zur Auenrenaturierung an der mittleren Elbe eine absolute Herzensangelegenheit.
4: Das ist eigentlich eine ganz einfache Sache. Unsere Arten im Grünland, die stammen eigentlich aus unseren alten Wäldern. Also die hat nicht irgendwann ein Mensch dort hingesät, sondern es gab früher Waldtypen, die diese Arten beherbergten. Und als der Mensch anfing zu roden und für die Landschaft die Wiesen und für sein Vieh die Wiesen zu bewirtschaften, da wuchsen denn diese Arten in einer bestimmten Nutzungsform auch in den Wiesen. Und wenn wir heute diese Wiesen nicht mehr dementsprechend nutzen, dann ist es so, dass viele von diesen Pflanzengesellschaften, aber auch Arten verloren gehen werden.
3: Um genau das zu verhindern, ist der WWF auf einer Fläche von rund 2300 Hektar entlang der mittleren Elbe aktiv, um wilde Auenlandschaften wiederherzustellen. Oberstes Ziel ist es, den Zustand der Auen im gesamten Gebiet langfristig so zu verbessern, dass die Auen dort die Zustandsklasse sehr gering verändert erreichen.
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0: Das Wetter am Donnerstagmorgen beschert uns Temperaturen von 19 bis 30 Grad und einem bewölkten Himmel, der sich auch zum Mittag wenig verändert. Im Laufe des Nachmittags ziehen immer mehr Wolken davon, sodass es in der Nacht bei angenehmen 18 Grad ein klarer Himmel verbleibt. Einen blauen und wolkenlosen Himmel werden wir am Freitag bekommen bei 32 Grad.
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2: Stadtwerke Cup, Landesfinale für die Pestalozzi-Schule aus Brena.
3: Hallo, ich bin Henry und ich spiele spiele Abwehr und bin eigentlich Einwechsler für Maxim.
4: Ich bin Maxim und ich spiele in der rechten Abwehr.
5: Ich bin Noah und spiele Torhüter.
6: Ich bin Nakarius und ich spiele im linken Mittelfeld.
7: Ich bin der Piet und ich spiele im rechten Mittelfeld.
8: Ich bin der Jakob und spiele im Sturm.
9: Ich bin der Elias und ich spiele mit Jakob im Sturm.
10: Ich bin Lore und ich spiele in der Abwehr.
11: Ich bin Raphael und spiele bei der rechten Seite Abwehr.
12: Ich bin Adrian und spiele in der Abwehr.
13: Ich bin Frau Bartholomä und ich bin die Trainerin.
14: Wir sind die Pestalozzi-Schule aus Brena und wollen gewinnen! Ja!
15: Die Aufregung ist groß, die Stimmung bestens. Vor kurzem ging es für die Fußballmannschaft der Grundschule Pestalozzi Brena zum Landesfinale des Stadtwerke Cups nach Aschersleben. Als Sieger der Vorrunde vertraten die Nachwuchskicker die Region Bitterfeld-Wolfen und trafen auf die besten Grundschulteams aus Bernburg, Eisleben, Hettstedt und Aschersleben. Der Turnierstart hätte für die Brenaer kaum besser laufen können. Im ersten Spiel gegen die Grundschule Torgartenstraße aus Eisleben zeigt die Mannschaft von Beginn an, warum sie sich für das Landesfinale qualifiziert hat. Mit viel Einsatz, sicherem Passspiel und einer geschlossenen Teamleistung erspielen sich die Nachwuchskicker mehrere gute Chancen. Die frühe Führung gibt zusätzliche Sicherheit und auch in der Defensive lässt das Team kaum etwas zu. Am Ende steht ein souveräner 3:0 Erfolg auf der Anzeigetafel, ein perfekter Auftakt und ein wichtiger Schritt für das Selbstvertrauen im weiteren Turnierverlauf.
16: Es ist ja in anderen Sportarten auch der Fall, dass das erste Spiel immer ein bisschen, man kommt frisch zusammen und man hat eine Weile nicht zusammen gespielt, aber ich denke mit einem 0:3, 3:0 für uns, war das schon in Ordnung.
15: Im zweiten Spiel gegen die Grundschule Novalis aus Hettstedt bleibt die Partie torlos. Anschließend wartet mit der Grundschule Pfeilergram aus Aschersleben einer der Turnierfavoriten. Trotz großer kämpferischer Leistung müssen sich die Brenauer knapp mit 0:1 geschlagen geben. Unterstützt wird das Team den ganzen Tag über von Eltern, Lehrkräften und mitgereisten Fans. Für viele ist schon jetzt klar, die Mannschaft hat die Region würdig vertreten.
17: Ich denke, super. So wie die ganze Mannschaft, denke ich. Ich denke, dass das allgemein für die Jungs hier eine gute Sache ist. Ja, ich meine, überhaupt erstmal in die Endrunde zu kommen, ja, ist schon mal ein Ding. Und hier natürlich, wie gerade eben schon, wenn man in den ersten drei kommt, ich denke mal, aus so einem großen Umkreis ist das völlig in Ordnung. Also passt.
18: Ja, er ist schon gut drauf. Wir haben ein bisschen Probleme mit dem Ball, glaube ich. Da sind sie nicht gewohnt. Halle, okay. Ich glaube, draußen hätte das ganze Turnier ein bisschen anders ausgesehen, aber ansonsten doch schon sehr zufrieden und noch stolz. Die Finalrunde.
19: Ja, insgesamt zufrieden. Ist natürlich heute nochmal ein anderes Niveau als in der Vorrunde. Halle, andere Gegebenheiten. Ist natürlich nochmal eine ganz andere Umstellung. Ja, gut angefangen. Die Gegner wurden stärker und ja, dann war es halt schwerer. Und der wahrscheinliche oder jetzige Turniersieger hat es am Ende dann noch verdient. Also muss man klipp und klar so sagen.
15: Vor dem letzten Spiel ist die Ausgangslage klar. Gegen die Grundschule Johann Wolfgang von Goethe aus Bernburg geht es um den zweiten Platz. Ein Sieg würde die Silbermedaille sichern. Und die Pestalozzi-Grundschule liefert. Mit einem verdienten 2:0 Erfolg setzen sich die Kinder durch und machen Platz 2 perfekt. Der Jubel ist groß, nur die Mannschaft aus Aschersleben sammelt am Ende noch mehr Punkte und gewinnt das Turnier. Für die Kinder aus Brena ist der zweite Platz dennoch ein riesiger Erfolg. Bei der Siegerehrung wird deutlich, was diesen Tag so besonders macht. Nicht nur die sportlichen Ergebnisse zählen, sondern vor allem Teamgeist, Fairness und das gemeinsame Erlebnis.
20: Ich bin zufrieden und ich fand es gut, dass wir den zweiten Platz gemacht haben.
21: Ich fand es auch gut und ja, wie Maxim schon sagte, ich finde es auch cool, dass wir zweiter Platz sind.
22: Wir wussten, es wird nicht einfach. Es waren alles Gewinner von den Vorausscheiden natürlich. Dass wir da nicht so einen Durchlauf machen würden wie beim ersten Mal, war fast zu erwarten. Aber ich denke, wir können unheimlich stolz sein. Es ist eine tolle Truppe, wir hatten super Fans dabei. Wir sind, glaube ich, alle

0: Einfach nur glücklich.
1: Möglich gemacht wurde das Landesfinale durch mehrere Stadtwerke, die sich seit Jahren für den Kinder- und Jugendsport engagieren. Für die Stadtwerke Bitterfeld-Wolfen gehört die Förderung von Bewegung, Gemeinschaft und Nachwuchsarbeit fest zur regionalen Verantwortung.
2: Sag mal, das ist natürlich sehr schön, dass die Kids aus Brena hier einen zweiten Platz gemacht haben. Aber ich denke, alles in allem war für uns viel schöner, viel positiver, dass wir so eine tolle Veranstaltung hatten, dass viele Kinder auch in der Vorrunde Spaß am Sport hatten, ein schönes Erlebnis hatten. Und ich glaube, das steht im Vordergrund, dass heute der zweite Platz rausspringt hinter dem Gastgeber. Das ist umso schöner.
1: Ein zweiter Platz, viele neue Erfahrungen und jede Menge Teamgeist. Für die Grundschule Pestalozzi war das Landesfinale des Stadtwerke Cups ein Tag, der sicher noch lange in Erinnerung bleiben wird.

0: In diesem Jahr feiern wir das 30. Jubiläum der deutschen Wiedervereinigung. Im Großen betrachtet eine kurze Zeitspanne, in der sich aber vieles getan hat. Das tägliche Leben in Deutschland hat sich grundlegend verändert. Auch das DDR-Kultauto, der Trabant, hat sich fast vollständig von den Straßen zurückgezogen. Doch wohin sind die knatternden Zweitakter in den letzten 30 Jahren verschwunden? Die einfachste Antwort: in die Hände leidenschaftlicher Hobbyschrauber. Die meisten Autofahrer bevorzugen heutzutage neue Fahrzeuge mit Klimaanlage, Navi und anderen technischen Ausstattungen. Die alten Trabis sind heute nur noch etwas für Bastler und Nostalgiker. Außerdem sind die aktuellen steuerlichen Kosten für einen Trabanten vielen Autobesitzern zu teuer und der Zeitaufwand für Pflege und Wartung zu hoch. Deswegen wurde bereits ein Großteil der DDR-Autos verkauft oder direkt verschrottet. So wurde aus dem einstigen Vorzeigeauto der DDR ein Hobby. Heute befinden sich die letzten verbliebenen Trabis in den Händen von nostalgischen Sammlern und Bastlern. Im Harzkreis sind das die Trabantfreunde Quedlinburg. Seit 20 Jahren treffen sie sich jeden Samstag in ihrer eigenen kleinen Trabi-Werkstatt. Hier wird sich rege ausgetauscht und vor allem jede Menge geschraubt. Der Vorteil an einem Auto aus Pappe: alles kann mit dem richtigen Basiswissen eigenhändig repariert werden. Der Nachteil: an einem Trabant gibt es immer irgendetwas zu reparieren. Doch genau das weckt die Begeisterung in den Hobbyschraubern.
1: Ja, es ist, ja, wie sagt man es, Krankheit. Es ist wirklich eine Sucht, eine leidenschaftliche Sucht.
2: Das steckt eigentlich in jedem irgendwo drin, ja, weil das, man hat diese Leidenschaft, man weiß ja auch nicht, woher die kommt, aber das ist halt so. Man kann das halt immer schlecht beschreiben.
3: Das ist für mich mein Ausgleich am Wochenende. Wenn ich an meine Pappe schraube, eine andere Pappen schraube, ist es für mich ein Ausgleich und ich fahre dadurch runter und ich habe dadurch richtig Bock, weil ich liebe es, Trabi zu schrauben und sehe im Endeffekt nachher, was näher rauskommt.
1: Es ist einfach nur ein geiles Gefühl. Wenn die alten Leute, die Mutschen oder sowas, da guck mal da an, Trabi, weißt du noch früher und sowas, das ist eigentlich so dann die Belohnung für das Schrauben.
3: Das ist das, was mich so antreibt. Neues Auto aufbauen, von Grund auf und so wieder auf die Straße bringen. Das ist mein Leben, das ist mein Hobby, das lasse ich mir auch nicht nehmen.
0: Bei so ziemlich allen Vereinsmitgliedern entstand die Faszination Trabi schon in den Jugendjahren. Damals kostengünstig in der Anschaffung und verhältnismäßig einfach zu reparieren, das ideale Einsteigerauto. Daraus entwickelte sich eine Leidenschaft und aus der Leidenschaft wurde langsam ein Hobby. Mittlerweile gibt es sogar eine regelrechte Trabi-Community.
1: Bei mir persönlich ging es schon los in der Lehre. Ja, kein Geld. Also was macht man? Holt man sich erstmal günstigen Trabi vor, weiß ich nicht, 22 Jahren.
2: Man wollte ja auch irgendwie fahren, also musste man sich ja irgendwo selber helfen. Daraus ist das Ganze entstanden. Dann hat man sich das so ein bisschen angeeignet, ja, und man hat das immer so ein bisschen weiter ausgebaut, ja. Dann hat man dann irgendwann das Fahrzeug kennengelernt und dann, ja, ist das halt dann so gekommen.
1: Mit meinem Kumpel Marco Greiver schraube ich eigentlich schon, ja, 20 Jahre. Ja, und dann kam immer mehr mit dazu.
3: Ja, ich hatte mit Ronny hier 1999 angefangen, den Trabi zu schrauben. Und da haben wir dann Stück für Stück die Trabantfreunde hier Stück für Stück aufgebaut und haben neue Mitglieder gewonnen dazu. Und die sind dann, jeder hatte mal Probleme mit seinem Trabi und dann haben wir die dann reingeholt. Da kommen wir schrauben, weil eine Hand wäscht die andere. Das ist bei uns genauso geblieben und so bleibt es auch. Ja.
0: Auch wenn sich die meisten Trabanten von den Straßen zurückgezogen haben, werden sie wohl nie ganz aussterben. Solange es Vereine wie die Trabantfreunde Quedlinburg gibt, dürfen wir uns auch noch an künftigen Jubiläen der deutschen Wiedervereinigung, an den einstigen DDR-Vorzeigeautos, erfreuen.
3: Wir ziehen unser Ding durch, das Hobby bleibt bestehen und die Trabi ist auch fertig. Punkt aus.
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0: Das Wetter am Donnerstagmorgen beschert uns Temperaturen von 19 bis 30 Grad und einem bewölkten Himmel, der sich auch zum Mittag wenig verändert. Im Laufe des Nachmittags ziehen immer mehr Wolken davon, sodass es in der Nacht bei angenehmen 18 Grad ein klarer Himmel verbleibt. Einen blauen und wolkenlosen Himmel werden wir am Freitag bekommen bei 32 Grad.
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0: Zeit für die Sommerfrisur. Neuer Look und raus aus dem Winterfell. Im Tiergarten Halberstadt steht ein wichtiger Termin an. Bei sommerlichen Wetterverhältnissen wird es langsam Zeit für einen Friseurtermin. Die Alpakas bekommen nämlich ihren Sommerhaarschnitt. Doch bevor das passiert, sind erst die Schafe dran. Die Alpakas können schon erahnen, was auf sie zukommt, wenn sie über den Gehegezaun luschern. Freunde vom Frisieren sind die Alpakas zwar nicht, doch die Vorteile überwiegen. Mit ihrem dichten Fell kommen die Tiere gut durch die kalte Jahreszeit. Wenn die Temperaturen allerdings steigen, wird die Wolle schnell zu warm. Deshalb werden die Alpakas einmal im Jahr nach Vorgabe des Tierschutzgesetzes geschoren. Das Scheren übernimmt Stefanie Kauschus. Die erfahrene Schafsschererin schert Tiere auch auf internationalen Tierhöfen. Bevor die Arbeit beginnt, wird die Schermaschine noch geölt. Das sorgt dafür, dass die Klingen leicht laufen und nicht zu heiß werden. So kann die Wolle sauber und schnell entfernt werden. Sobald es zur Schur geht, werden die Tiere dabei vorsichtig festgehalten, damit alles sicher und ruhig ablaufen kann. Nicht jedes Alpaka ist vom Friseurtermin begeistert, besonders nicht beim ersten Mal, wie es diesmal der Fall war. Mit etwas Geduld und geübten Handgriffen ist die Arbeit aber schnell geschafft. Nach wenigen Minuten ist ein Tier fertig. Mehrere Kilogramm Wolle kommen dabei zusammen und kann später weiterverarbeitet werden, zum Beispiel zu Garn oder Filz. Für die Alpakas bedeutet die Schur vor allem eins: weniger Gewicht und mehr Abkühlung an warmen Sommertagen. Nun ist die Wolle ab und jetzt kann der Sommer kommen.

0: Neue Funktion: SOS Kinderdorf in altem Gebäude.
1: 30 Jahre stand sie leer und nun wird sie wieder mit Leben gefüllt. Die alte Villa in der Nienburger Straße in Bernburg bekommt jetzt endlich einen neuen Zweck. Das SOS Kinderdorf eröffnet einen neuen Standort. Neben dem bisherigen Gebäude wird nun ein neues angeschlossen.
2: Das Haus stand tatsächlich ewig leer und es wurde immer wieder auch verschmutzt und war auf jeden Fall nicht sehr schön anzusehen. Und deswegen haben wir uns vor ungefähr 6, 7 Jahren auf den Weg gemacht und gedacht, naja, dann machen wir die Braut ein bisschen hübsch. Wir haben sie nicht nur ein bisschen hübsch gemacht, sondern die Fassade tatsächlich hergerichtet, auch Sicherungsmaßnahmen vorgenommen. Und dann waren wir aber sehr erfreut, dass noch während dieser Prozess nicht ganz abgeschlossen war, dass SOS Kinderdorf auf uns zugekommen ist und gesagt hat, wir würden gerne mal gucken. Und aus dem Gucken wurde ein, wir wollen es. Und das ist für uns ein Glücksgriff gewesen und wie wir heute auch gehört haben, auch für das SOS Kinderdorf.
1: Am 3. Juni war nun die große Eröffnungsfeier des historischen Gebäudes. Da die Anfrage an die Einrichtung immer mehr stieg, musste sich nach neuen Möglichkeiten umgesehen werden. Mit einem so großen Gebäude nebenan fiel dies aber schon bald ins Auge.
3: Ja gut, zunächst mal bot es sich ja an, direkt Nachbar zu unserem derzeitigen oder damaligen Gebäude zu sein, ist natürlich im wahrsten Sinne des Wortes naheliegend, dass man da sich umschaut und dort versucht zu expandieren. Das war eben dieses Gebäude in der Nienburger Straße. Ja gut, es stand vorher 30 Jahre leer, ist errichtet worden kurz nach Ende des 30-jährigen Krieges, hat also 350 Jahre auf dem Buckel. Und zwar sehr wohl bewusst, dass das mit Überraschungen gepaart sein wird, wenn wir ins Detail gehen. Wir waren mutig, wir sind es auch weiterhin mutig und haben gesagt, wir machen das. Die Nachbarschaft liegt nahe, wir sind Bernburg sehr verbunden. Ja, und wir haben in der Tat auch nochmal umplanen müssen, als die Planungen schon fast abgeschlossen waren. Wir entdeckten per Zufall einen Saal, den vorher keiner kannte. Und so haben wir dann nochmal umplanen müssen, haben dann ein betreutes Wohnen nicht mehr realisiert. Dafür aber diesen Saal der Öffentlichkeit geöffnet. Das heißt, dieser Saal, Pusteblume heißt er, der ist frei zugänglich für alle Bernburger und auch andere Menschen, die mal reinkommen wollen, auf einen Kaffee, mal sich unterhalten wollen, sich informieren wollen. Also wir haben Öffentlichkeit geschaffen, wir holen Menschen zu SOS in unser Kinderdorf hinein.
1: Knapp 500 Kinder werden sich täglich in der Einrichtung aufhalten. Ein großer Anstieg, welcher auch die Anzahl der Mitarbeitenden auf 170 erhöhe. Das neue Gebäude scheint also dringend nötig. Nun können dadurch aber auch neue Angebote geschaffen werden.
4: Also das Haus wird als erstes das Familiencafé Pusteblume beherbergen. Dann haben wir den Saal, der quasi zum offenen Bereich dazugehört, mit Beratungsraum. Dann haben wir in der unteren Etage die Verwaltung komplett dann sitzen und in der oberen und im Obergeschoss 2 Wohngruppen mit jeweils 8 Kindern.
1: Eine Besonderheit des Hauses ist der unverhoffte Saal und das Café Pusteblume. Beide sollen für die Öffentlichkeit geöffnet werden und so dem gemeinen Stadtbild zugutekommen.
4: Alle Bernburgerinnen und Bernburger sind eingeladen, dieses Café zu nutzen. Es ist ja direkt ein Familiencafé. Uns ist wichtig, dass auch jeder hierher kommen kann. Deswegen hatte ich vorhin auch gesagt, sich eine Tasse Kaffee leisten. Das heißt also, wir haben auch niedrige Preise, einfach auch, um das allen zu ermöglichen. Das Café wird nicht gewinnbringend betrieben, sondern es ist wirklich ein Zuschussgeschäft. Aber es ist uns wichtig, dass Familien hier sich aufhalten können. Das Außengelände wird alles noch dann hergerichtet. Hier wird auch ein Spielplatz sein für Kinder. Und der Saal soll nicht nur von Kindern genutzt werden, also der ist auch bespielbar. Sondern dann auch für die Öffentlichkeit Konzerte, Ausstellungen, Sitzungen. Vielleicht will auch jemand mal eine Hochzeit hier feiern. Und wenn man hinten den Vorraum sieht, das ist ja, sieht richtig schnucklig und urig aus, sage ich jetzt mal so. Ne?
1: So ganz fertig ist die Villa aber leider noch nicht ganz. Einige kleine Baustellen existieren noch. Hier ist das Ende aber auch schon in Sicht.
3: Richtig, es geht noch weiter. Hier in dem Haus haben wir noch ein paar Kleinigkeiten zu tun, werden am 1.7. und am 1.8. die anderen 3 Bereiche noch integrieren und dann ist dieses Haus komplett. Aber dann werden wir anschließend das alte Bestandshaus, werden wir teilweise abreißen, neu bauen, auch ein klein bisschen erweitern, hinten die Außenanlagen miteinander verbinden. Das geht jetzt los, wenn wir hier fertig sind und das wird dann, ja, hoffen wir mal, Ende 27, Anfang 28 fertig sein.
1: Das Wichtigste an so einem Haus ist jedoch nicht, wie kleinteilig schön es restauriert wurde und welche Geschichte dahinter steckt. Es geht ja schließlich um die Kinder.
4: Ja, wir haben Kinder aus der anderen Wohngruppe hier drüben, die haben gesagt, ich möchte auch da reinziehen, aber die bleiben natürlich in ihrer Wohngruppe. Wir haben auch schon ein paar Kinder, wo wir wissen, die dann in dieses Haus ziehen werden. Also und die Kinder, die hier wohnen, die haben sich an mir gesagt, das ist sehr schön. Aber die können das Haus natürlich auch nutzen, die dürfen hier rüberkommen. Die können hier auf dem Spielplatz genauso spielen wie die anderen Kinder. Also wie gesagt, da machen wir nicht irgendwo, dass wir sagen, stopp, das ist deins und das ist meins, das ist unseres.
1: Mit der Eröffnung des neuen Gebäudes hat Bernburg einen großen Schritt in eine sozialere und kinderfreundlichere Zukunft getan. Mit 6,5 Millionen Euro natürlich ein kostspieliger Schritt. Doch durch viele Spender aus hauptsächlich Sachsen-Anhalt konnte hier ein wichtiges Zeichen für ein sozialeres Miteinander gesetzt werden.
5: Der schönste Töpfermarkt lädt ein. Keramik, Musik und Genuss auf dem Halberstädter Domplatz. Zum 16. Mal findet in Halberstadt erneut der Töpfermarkt Ton am Dom statt. Am 4. und 5. Juli verwandelt sich der Domplatz wieder in einem Treffpunkt für Kunst, Handwerk und Kultur. Töpfermeister aus ganz Deutschland zeigen ihre Arbeiten, Besucher können den Handwerkern über die Schulter schauen und besondere Keramik entdecken. Neben den Ständen gibt es ein buntes Rahmenprogramm. Im Dom finden Konzerte statt, die Museen rund um den Domplatz können kostenlos besucht werden und auch ein nostalgisches Riesenrad gehört wieder zum Fest.
6: Ja, 30 Jahre Töpfermarkt, 16 Jahre Ton am Dom. Was macht die Besonderheit dieser Veranstaltung aus?
7: Die Besonderheit ist eigentlich, dass wir es geschafft haben, jedes Jahr wieder 50 Werkstätten aus ganz Deutschland und teilweise aus dem Ausland hier auf diesem Platz zu bringen und einen tollen Töpfermarkt zu veranstalten. Mit Hilfe der Stadt natürlich auch, sonst würden wir das gar nicht stemmen.
5: Am Samstag, dem 4. Juli, eröffnet Oberbürgermeister Daniel Zarata die Veranstaltung. Danach besuchen die Traditionsfiguren Gleim und Spiegel den Markt und für die Gäste gibt es viele kulinarische Angebote inklusive musikalischer Unterhaltung. Am Abend wird der Domplatz zur Freiluftbühne. Musiker Danny Hertel und Pianist Mr. Smith sorgen mit Blues und Live-Musik für Stimmung. Ein weiterer Höhepunkt ist die Premiere des Theaterstücks Achtsam Morden im Kreuzgang der Liebfrauenkirche. Auch Freunde der Harzer Wandernadel kommen auf ihre Kosten. Am Stand der Touristinformation wird es einen exklusiven Sonderstempel geben. Für die Zukunft vom Ton am Dom wurde ebenfalls ein wichtiger Schritt eingeleitet. Die langjährigen Organisatoren Uwe Schellbach und Hans-Georg Grube übergeben die Verantwortung an die Familie Grundmann aus Schierke.
6: Jetzt haben Sie da einen Krug in der Hand. Was hat denn der zu bedeuten?
8: Also das ist der Innungskrug von der Innung Sachsen-Anhalt. Die Innung besteht aus 14, 15 Werkstätten etwa. Dieser Krug wanderte immer von einem Töpfermarkt zum anderen, und zwar Märkte, die die Innung ausgerichtet hat. So, jetzt haben wir den hier bei uns in Halberstadt. Und mit diesem Krug werden am ersten Tag des Töpfermarktes alle Töpfer begrüßt. Der Krug ist dann mit Wein gefüllt natürlich. Und es wird eingeschenkt und angestoßen auf einen erfolgreichen Markt.
6: Und diesen Krug haben Sie heute weitergegeben an die Frau Grundmann, denn die wird diesen Töpfermarkt hier übernehmen. Warum?
8: Wir sind der Meinung, wir haben das jetzt 30 Jahre gemacht. Wir sind in dem Alter, wo man gut aufhören kann. Und Frau Grundmann, hoffen wir, wird es noch eine ganze Weile nach uns machen.
6: Ja, Frau Grundmann, warum haben Sie denn diesen Töpfermarkt übernommen? Was hat Sie daran gereizt?
9: Herr Grube und Herr Schellbach sind auf uns zugekommen, weil sie einen Nachfolger suchten. Wir haben uns das natürlich auch erstmal ein bisschen überlegt, weil wir ja auch noch nicht genau so wussten, was kommt auf einen drauf zu. Und dann haben wir uns aber letztes Jahr dazu entschieden und ja, sind ab nächsten Jahr dann die neuen Ansprechpartner und Organisatoren.
5: Bis zum 1. Juli-Wochenende bleibt noch genug Zeit, sich auf den 16. Töpfermarkt in Halberstadt vorzubereiten. Für ausreichend Programm ist gesorgt, fehlen nur noch neugierige und gut gelaunte Besucher.

0: Die ehemalige Grenzübergangsstelle Marienborn ist heute ein Flächendenkmal und soll an die überwundene deutsche Teilung erinnern. Zum Anlass der 30. Wiederkehr der deutschen Einheit wurde dieser Tage eine umfassend überarbeitete Ausstellung ihrer Bestimmung übergeben, die verschiedenste Aspekte dieses Areals betrachtet. Das Ereignis würdigend nahmen sowohl Landtagspräsidentin Brakebusch als auch Ministerpräsident Haseloff an der feierlichen Eröffnung teil. Gut 650.000 Euro hat man in umfassende Sanierungs- und Umbaumaßnahmen investiert, sowie in die Gestaltung der multimedialen Ausstellung, die nun einen umfassenden Überblick über die Geschichte dieses Areals gibt. Für viele Ostdeutsche ist diese Grenze mit ihrem ersten Übertritt in die Bundesrepublik verbunden. Hier in Marienborn war es die Ärztin Annemarie Reffert, die uns ihre Geschichte im Herbst 2009 erzählte, denn sie war die erste überhaupt, die am 9. November die DDR-Grenze passierte.
1: Also es ist recherchiert worden, dass ich als erste DDR-Bürgerin über die innerdeutsche Grenze gefahren bin mit sozusagen Genehmigung oder mit Zulassen der Behörden.
2: Wie kommt man denn darauf, da einfach loszufahren?
1: Na, ich bin sehr impulsiv. Ich kannte das Bollwerk her von meinen medizinischen Tätigkeiten, die ich hier manchmal an der Grenze ausüben musste. Und da habe ich gesagt, das kann ich mir nicht vorstellen, dass die so plötzlich auf sein soll. Am liebsten würde ich es probieren. Und unsere 15-jährige Tochter saß mit auf dem Sofa und hat gedrängelt, oh ja, Mutti, lass uns das probieren. Und dann habe ich noch ein paar dienstliche Verpflichtungen reguliert und dann haben wir inzwischen noch Tagesschau gesehen, das dritte Mal. Und dann konnte ich mich also nicht verhört haben, dann war losgefahren.
2: Und dann sind Sie einfach in Westen rüber und was war da los?
1: Da war gar nichts los. Ich war ja froh, dass ich die Grenze hier passieren konnte, wäre am liebsten gleich umgedreht. Ja. Dann habe ich aber gedacht, kannst du nicht machen, dann bist du Provokateur, so wie es damals ausgelegt wurde. Und habe gesagt, wir drehen eine Runde in Helmstedt und dann fahren wir zurück.
2: Und wie Sie wieder zurückkamen, was war dann?
1: Da wussten die noch wieder nichts in der Einreise. Da musste ich dann wieder mich hinstellen im Auto und warten. Der schickte dann seinen diensthabenden Offizier, der nahm mich mit rein in seine Stube und da waren noch zwei oder drei andere. Und denen musste ich erzählen, wieso ich jetzt schon wieder hier stehe. Weil die nicht glaubten, ich bin gerade erst ausgereist und nur wieder einreise, das war denen völlig fremd.
2: Fing es dann nicht schon langsam an, dass sich das vor der Grenze dann noch staute?
1: Ach, überhaupt nicht. Das war alles noch menschenleer. Selbst als wir nach Magdeburg zurückgefahren sind, war die Autobahn noch leer.
0: Seit 30 Jahren ist Deutschland nun wieder vereinigt. Die Gründe für die Teilung lagen im Ausgang des Zweiten Weltkriegs, als die vier Siegermächte beschlossen, das Deutsche Reich in vier sogenannte Besatzungszonen aufzuteilen und weite Teile des Osten Deutschlands wurden polnisches oder tschechisches Staatsgebiet. Die Einigkeit der vier Siegermächte USA, England, Frankreich und Sowjetunion ging jedoch schon kurz nach dem Kriegsende verloren und die Demarkationslinie zwischen den sich herausbildenden Blöcken wurde zum Grenzverlauf, später auch gern als eiserner Vorhang bezeichnet. Auf beiden Seiten standen sich hochgerüstete Atommächte gegenüber, über ihren Einflussbereich wachend. So die historische Situation zu Beginn der 1950er Jahre, als diese Grenze spätestens mit der Gründung der beiden deutschen Staaten noch undurchlässiger wurde als zum Zeitpunkt ihrer Festlegung. Durch den Sonderstatus von Berlin

0: führte. Vor allem wegen des erhöhten Personenreiseverkehrs zwischen der Bundesrepublik und West-Berlin wurde zwischen 1972 und 1974 die Grenzübergangsstelle massiv ausgebaut. Ursache war die Unterzeichnung des Grundlagenvertrags zwischen der DDR und der BRD, die eine erhebliche Erweiterung der Kapazitäten zur Personenkontrolle zur Folge hatte.
1: Also hier alleine auf dieser Grenzübergangsstelle waren knapp 1000 Personen beschäftigt im Dreischichtsystem. Der höchste Anteil Personen davon waren tatsächlich die Kontrolleure des Ministeriums für Staatssicherheit. Die haben hier die Pässe kontrolliert, Identitäten festgestellt, Visa erteilt, Fahndungsmaßnahmen und Ähnliches eingeleitet. Die hatten Uniform der Grenztruppen an. Ja, also der Reisende und die Reisenden sollten nicht wissen, dass sie vom Geheimdienst kontrolliert werden, sondern war ganz normal, wie es auch an anderen Grenzen ist, beispielsweise eine Grenzpolizei oder eben eine Grenztruppe. Dann waren die tatsächlichen Grenztruppen, das waren relativ wenige. Das waren eben diejenigen, die hier sozusagen für den Schutz der Anlage zuständig waren und für den reibungslosen Ablauf der Kontrollhandlung, die sozusagen auf dem Turm saßen und alles bewacht haben und im Umkreis. Dann gab es die Zöllner, die sozusagen ihren Zolldienst verrichtet haben, also einerseits geschaut haben nach wirtschaftlichen Gütern, die nicht ein- oder ausgeführt werden durften, die vor allen Dingen aber, und das ist wieder eine Besonderheit hier, geschaut haben nach sogenannter politischer Propaganda, also Sachen, die die DDR nicht im Land haben wollte, Informationen beispielsweise in Tageszeitungen und so weiter. Und dann natürlich ein ganz, ganz wichtiges Arbeitsfeld, auch der Zöllner, die Verhinderung von Fluchten.
0: So nimmt natürlich auch dieser Punkt einen wichtigen Raum in der Ausstellung ein, aber man beschränkt sich nicht nur auf die Betrachtung des ostdeutschen Grenzregimes, sondern auch auf das der Bundesrepublik. Denn auch in Helmstedt war eine umfangreiche Kontrollstation eingerichtet. Hierbei ging es wohl vor allem um den Warenverkehr. So mussten die westdeutschen Zöllner verhindern, dass Waren ausgeführt wurden, die auf den Embargo-Listen der NATO-Staaten standen. Und auch der Einreiseverkehr nach der ostdeutschen Grenzöffnung wurde hier eine Zeit lang überwacht. Das war aber schnell nach der Wende überflüssig geworden und man entschloss sich, zumindest Teile der ostdeutschen Grenzanlagen zu erhalten und als Museum zu betreiben.
2: Denn ich habe eigentlich, als die Grenzöffnung war ich eine derjenigen, die gesagt haben, alles muss weg. Wir wollen nichts mehr sehen von dem, was uns daran erinnert, was wir viele, viele Jahre ertragen mussten. Heute bin ich froh, dass es ganz viele Menschen gegeben hat, die gesagt haben, nein, wir müssen das erhalten für die Nachwelt. Und ich bin ganz bestimmt auch eine derjenigen, die hier viel mit aktiv gewirkt haben, dass es tatsächlich auch bleibt. Und für die Nachwelt, für viele junge Leute, für viele Ältere, die nie was mit der Teilung Deutschlands zu tun hatten, ist das einfach ganz, ganz wichtig, dieses doch aufzuarbeiten.
0: Der Ausstellung gelingt das ganz gut, die verschiedensten Aspekte dieses Objekts darzustellen. Freilich werden viele Fakten nur kurz angerissen. Zu umfangreich ist die komplexe Historie. Dem interessierten Besucher steht aber nicht nur die Ausstellung zur Verfügung, denn auf dem Gelände sind noch zahlreiche andere Objekte zur Besichtigung freigegeben.
1: Es gibt natürlich eine ganze Reihe Stellen, die hier auf dem Gelände erhalten geblieben sind. Zum Beispiel die Wechselstube ist noch im originalen Zustand. Wir haben eine Baracke zum Beispiel, wo eben die Stasi-Leute drin saßen, die Passkontrolleure. Im Zollbereich haben wir originalgetreu erhaltene Bereiche, jawohl.
0: Zumindest ist bisher das Interesse an diesem Ort nach wie vor ungebrochen. Allein seit der Wiedereröffnung nach der Corona-Zwangspause Anfang Mai nutzten 8000 Besucher das Angebot, die Gedenkstätte zu besichtigen. Wenn wir Sie jetzt auch neugierig machen konnten, dann sollten Sie wissen, dass hier täglich zwischen 10 und 17 Uhr geöffnet ist.
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0: Das Wetter am Donnerstagmorgen beschert uns Temperaturen von 19 bis 30 Grad und einem bewölkten Himmel, der sich auch zum Mittag wenig verändert. Im Laufe des Nachmittags ziehen immer mehr Wolken davon, sodass es in der Nacht bei angenehmen 18 Grad ein klarer Himmel verbleibt. Einen blauen und wolkenlosen Himmel werden wir am Freitag bekommen bei 32 Grad.
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0: die Queste auf dem Karstwanderweg. Über Hügel und durch Wälder zum mythischen Symbol. Im Harz gibt es so manchen Wanderweg, der die Lust weckt, in die Natur zu gehen. Der Südharz bietet schöne Wege für alle Wandermöglichkeiten. Hier erstreckt sich nämlich der Karstwanderweg. Ganze 100 Kilometer verläuft er am Rande des Südharzes und verbindet so einige Destinationen miteinander. Natürlich gibt es hier noch wirklich schöne Natur zu bestaunen und weite Ausblicke laden zu Wanderungen durch das Dickicht ein.
1: Im Biosphärenreservat Karstlandschaft Südharz gibt es ganz viel natürliche Sehenswürdigkeiten. Verbunden werden die zum Beispiel durch den Karstwanderweg, also eine Wanderung auf dem Karstwanderweg. Damit wandert man an den ganzen natürlichen Sehenswürdigkeiten vorbei, sei es eine Bachschwinde, sei es der episodische See, der sogenannte Bauerngraben. Die Queste ist ein Highlight in der Landschaft. Wir haben die Höhle Heimkehler, eine Höhle im Gipskarst, eine Schauhöhle. Wir haben historische Städte, Stolberg zum Beispiel, mit Schloss und wunderbaren Bandwegen rings um den Ort. Es gibt viel zu erwandern.
0: Ein schöner Wanderweg startet auf dem Parkplatz der L234 in Richtung Goslar und führt zum Questenberg und zur dort gelegenen Queste. Wunderbare Aussichten zur Goldenen Aue begleiten die Wandernden, bevor es in ein Waldstück geht, in dem sich unter hohen Buchen eine große Menge Bärlauch erstreckt. Ziel dieses Wanderwegs ist die Queste, welche auch aus dem Dorf am Fuße des Berges namens Questenberg hoch über den Dächern gut zu sehen ist. Dieses Symbol ist das Erkennungsmerkmal Questenbergs und dennoch ist die Geschichte der Queste unbekannt.
1: Wir stehen auf dem Questenberg direkt vor der Queste. Die Queste ist ein Symbol mit ungeklärten Ursprüngen, erstmals erwähnt 1666 nach derzeitigem Forschungsstand. Es ist ein Eichenstamm mit einem Laubkranz und der Laubkranz wird jedes Jahr zum Questenfest erneuert. Das findet Pfingsten statt, ein großes Volksfest, zu dem alle herzlich eingeladen sind.
0: Der Abstieg in das Dorf ist zwar etwas steil, aber dort angekommen kann man ganz einfach auch mit dem Bus wieder abfahren. Wer nach dieser kurzen Strecke weiterhin Lust hat zu wandern, kann natürlich dem Karstwanderweg weiter folgen oder die Umgebung Questenbergs erkunden.

0: Zum dritten Mal. Das Halberstadtfest startet in einem Monat. Auf dem Domhang wurden die Vertreter der Presse eingeladen, denn hier wurde das neue Programm für das dritte Halberstadtfest vorgestellt. Wie in den letzten Jahren auch, wird es über ein Wochenende hinweg ein breites Angebot an Attraktionen geben. Vom 10. bis 12. Juli, von morgens bis abends und spät in die Nacht, wird es bunt rund um den Dom. Mit Fahrgeschäften auf dem Domplatz und Entertainment sowie Verpflegung am Domhang.
1: Ja, auf jeden Fall wieder die Qualität, wie wir sie in den letzten Jahren halt auch hatten vom Halberstadtfest. Das heißt, wir sind wieder jetzt gerade ja auch auf dem Domhang. Hier wird wieder die Bühne stehen. Hier werden wieder die kostenfreien Kinderattraktionen sein. Hier gibt es leckeres Essen, leckeres Trinken. Und auf der anderen Seite vom Dom ist dann wieder der Rummel von der VSG, so wie die Halberstädter es ja auch kennen und lieben. Also Rummel auf dem Domplatz mit interessanten Fahrgeschäften und allem, was heutzutage zu einem richtigen Jahrmarkt eben auch dazugehört.
0: Ein besonderes Highlight in diesem Jahr ist der Auftritt von Linda Hesse, der ebenfalls zu der Pressekonferenz angekündigt wurde.
2: Hey zusammen, ich bin Linda Hesse und ich freue mich wahnsinnig auf den 11. Juli, denn dann sehen wir uns endlich beim großen Halberstadtfest und ich werde live auf der Bühne stehen. Ich werde singen, ich habe lange nicht mehr in Halberstadt gespielt und ich freue mich wahnsinnig aufs Nachhausekommen. Das war ein persönlicher Wunsch von mir, endlich mal wieder dort zu spielen. Und Open Air, was kann es Schöneres geben? Ich habe auch gesehen, wie krass schön der breite Weg geworden ist. Also das wird einfach ein schönes Nachhausekommen. Und ich hoffe, ihr freut euch auch. Liebe Grüße!
1: Ja, wir sind total stolz, dass es uns gelungen ist, unseren Halberstädter Schlagerstern Linda Hesse nach Halberstadt zu holen. Die Kooperation begann ja letztes Jahr schon mit dem Weihnachtslied, dem Halberstädter Weihnachtslied, was sie eingesungen hat für uns. Und dann bestand der gemeinsame Wunsch, dass sie mal wieder in der Heimat spielt. Und da bieten wir ihr natürlich die größte Bühne, die wir haben. Und die ist auf dem Halberstadtfest. Und deswegen ist es toll, dass sie am Samstag um 17 Uhr, gesponsert von den Stadtwerken, hier eben auf der Bühne stehen kann.
0: Entstanden ist das Fest vor 3 Jahren aus dem ehemaligen Altstadtfest. Denn als Kreisstadt wollte man ebenfalls ein großes Fest für die Menschen feiern, die hier wohnen.
1: Naja, also wir sind Kreisstadt und als Kreisstadt braucht man natürlich auch ein identitätsstiftendes Stadtfest. Und es war über viele Jahre war es eben das Altstadtfest, das hatte sich dann irgendwann überlebt. Und vor 3 Jahren haben wir gesagt, gut, wir legen jetzt was Neues auf, weil es fehlt einfach so ein großes Fest. Und deswegen haben wir das Halberstadtfest ins Leben gerufen. Und der Erfolg gibt uns recht. Die Halberstädter identifizieren sich mit dem Fest. Es macht immer allen riesen Spaß. Man sieht viele glückliche Gesichter hier rings um den Dom. Und ich glaube, dafür alleine lohnt es sich schon.
0: Zum dritten Mal verwandelt sich der Domplatz dann in ein buntes Spektakel. Für die Halberstädter Gäste und Einwohner heißt es dann vom 10. bis 12. Juli wieder richtig Party machen. Was uns Wiesen erzählen. Eine besondere Wanderung zwischen Wiesen.
3: Was können uns Wiesen alles erzählen? Mit dieser Frage beschäftigten sich Teilnehmer einer Wanderung am 31. Mai. Der WWF Deutschland lud dazu nach Großkühnau ein. Gemeinsam mit Botaniker Hendrik Panach wurden die Wiesen der Elbaue erkundet. Der WWF hat im Bereich der mittleren Elbe das Projekt Blaues Band ins Leben gerufen.
4: Da steht in einem Projektbestandteil zentral das Grünland oder das Kulturgrasland in der Aue und die Entwicklung und die Pflege. Und wir wollen uns anschauen mit den Leuten, wie artenreich Wiesen sein können, wenn sie langfristig auch gut gepflegt wurden. Und auch Maßnahmen, die dazu führen werden, das Grünland unten wieder artenreicher zu machen.
3: Mehrere Interessierte nahmen an der kostenfreien Wanderung teil und konnten dabei viel Neues über die Elbaue und die konkreten Schutzmaßnahmen des WWFs lernen.
4: Also wir haben eigentlich 2 verschiedene Maßnahmen. Man nutzt das Potenzial, was noch aus dem ehemaligen intensiven Wirtschaftsgrünland da ist, also Arten, die noch in dem Grünlandbestand vorhanden sind. Und wir werden aber auch auf Wiesen, die fast

0: gar kein Potenzial, Grünlandpotenzial mehr haben, Arten wieder ansiedeln, zum Beispiel mit einer Schlitznachsaat. Und auf der anderen Seite die Arten wieder rauszukitzeln aus der Wiese, beispielsweise mit einer Winterweide. Das führen wir jetzt schon seit 2 Jahren durch. Also einmal die Pflege und einmal das aktive Wiedereinbringen von Saatgut.
1: Die Teilnehmer konnten viele interessante Pflanzen auf den Wiesen der Elbauer entdecken. Unzählige spannende Arten mit noch spannenderen Geschichten wachsen hier. Einen besonderen Hingucker gab es dann sozusagen als krönenden Abschluss zu sehen.
0: Heute zum Beispiel ein Highlight ist die sibirische Schwertlilie. Das ist eine Art, die historisch relativ noch gut verbreitet in unseren Wiesen vorkam, in den Wiesen des Überflutungsgrünlandes der Elbe und heute relativ selten wird. Und ein Ziel ist auch, solche alten extensiven Wiesenarten, die auch eine bestimmte Nutzung bedürfen, wieder im Gebiet vermehrt anzusiedeln.
1: Für Botaniker Hendrik Pannach ist das Blaue Bandprojekt des WWF zur Auenrenaturierung an der mittleren Elbe eine absolute Herzensangelegenheit.
0: Das ist eigentlich eine ganz einfache Sache. Unsere Arten im Grünland, die stammen eigentlich aus unseren alten Wäldern. Also die hat nicht irgendwann ein Mensch dort hingesät, sondern es gab früher Waldtypen, die diese Arten beherbergten. Und als der Mensch anfing zu roden und für die Landschaft die Wiesen und für sein Vieh die Wiesen zu bewirtschaften, da wuchsen denn diese Arten in einer bestimmten Nutzungsform auch in den Wiesen. Und wenn wir heute diese Wiesen nicht mehr dementsprechend nutzen, dann ist es so, dass viele von diesen Pflanzengesellschaften, aber auch Arten verloren gehen werden.
1: Um genau das zu verhindern, ist der WWF auf einer Fläche von rund 2300 Hektar entlang der mittleren Elbe aktiv, um wilde Auenlandschaften wiederherzustellen. Oberstes Ziel ist es, den Zustand der Auen im gesamten Gebiet langfristig so zu verbessern, dass die Auen dort die Zustandsklasse sehr gering verändert erreichen.
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0: Das Wetter am Donnerstagmorgen beschert uns Temperaturen von 19 bis 30 Grad und einem bewölkten Himmel, der sich auch zum Mittag wenig verändert. Im Laufe des Nachmittags ziehen immer mehr Wolken davon, sodass es in der Nacht bei angenehmen 18 Grad ein klarer Himmel verbleibt. Einen blauen und wolkenlosen Himmel werden wir am Freitag bekommen bei 32 Grad.
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2: Stadtwerke Cup, Landesfinale für die Pestalozzi-Schule aus Brena.
3: Hallo, ich bin Henry und ich spiele spiele Abwehr und bin eigentlich Einwechsler für Maxim.
4: Ich bin Maxim und ich spiele in der rechten Abwehr.
5: Ich bin Noah und spiele Torhüter.
6: Ich bin Nakarius und ich spiele im linken Mittelfeld.
7: Ich bin der Piet und ich spiele im rechten Mittelfeld.
8: Ich bin der Jakob und spiele im

0: Sturm.
1: Ich bin der Elias und ich spiele mit Jakob im Sturm.
2: Ich bin Lore und ich spiele in der Abwehr.
3: Ich bin Raphael und spiele bei der rechten Seite Abwehr.
4: Ich bin Adrian und spiele in der Abwehr.
5: Ich bin Frau Bartholomä und ich bin die Trainerin.
6: Wir sind die Pestalozzi-Schule aus Wehla und wollen gewinnen. Ja!
7: Die Aufregung ist groß, die Stimmung bestens. Vor kurzem ging es für die Fußballmannschaft der Grundschule Pestalozzi Brena zum Landesfinale des Stadtwerke Cups nach Aschersleben. Als Sieger der Vorrunde vertraten die Nachwuchskicker die Region Bitterfeld-Wolfen und trafen auf die besten Grundschulteams aus Bernburg, Eisleben, Hettstedt und Aschersleben. Der Turnierstart hätte für die Brenaer kaum besser laufen können. Im ersten Spiel gegen die Grundschule Torgartenstraße aus Eisleben zeigt die Mannschaft von Beginn an, warum sie sich für das Landesfinale qualifiziert hat. Mit viel Einsatz, sicherem Passspiel und einer geschlossenen Teamleistung erspielen sich die Nachwuchskicker mehrere gute Chancen. Die frühe Führung gibt zusätzliche Sicherheit und auch in der Defensive lässt das Team kaum etwas zu. Am Ende steht ein souveräner 3:0 Erfolg auf der Anzeigetafel, ein perfekter Auftakt und ein wichtiger Schritt für das Selbstvertrauen im weiteren Turnierverlauf.
8: Es ist ja in anderen Sportarten auch der Fall, dass das erste Spiel immer ein bisschen, naja, man kommt frisch zusammen und man hat eine Weile nicht zusammen gespielt, aber ich denke mit einem 0:3, 3:0 für uns, war das schon in Ordnung.
7: Im zweiten Spiel gegen die Grundschule Novalis aus Hettstedt bleibt die Partie torlos. Anschließend wartet mit der Grundschule Pfeilergram aus Aschersleben einer der Turnierfavoriten. Trotz großer kämpferischer Leistung müssen sich die Brenauer knapp mit 0:1 geschlagen geben. Unterstützt wird das Team den ganzen Tag über von Eltern, Lehrkräften und mitgereisten Fans. Für viele ist schon jetzt klar, die Mannschaft hat die Region würdig vertreten.
9: Ich denke, super. So wie die ganze Mannschaft, denke ich. Ich denke, dass das allgemein für die Jungs hier eine gute Sache ist. Ja, ich meine, überhaupt erstmal in die Endrunde zu kommen, ja, ist schon mal ein Ding. Und hier natürlich, wie gerade eben schon, wenn man in den ersten drei kommt, ich denke mal, aus so einem großen Umkreis ist das völlig in Ordnung. Also passt.
10: Ja, aber schon gut drauf. Wir haben ein bisschen Probleme mit dem Ball, glaube ich. Da sind sie nicht gewohnt. Halle, okay. Ich glaube, draußen hätte das ganze Turnier ein bisschen anders ausgesehen, aber ansonsten doch schon sehr zufrieden und noch stolz bis Finalrunde.
11: Ja, insgesamt zufrieden. Ist natürlich heute nochmal ein anderes Niveau als in der Vorrunde. Halle, andere Gegebenheiten, ist natürlich nochmal eine ganz andere Umstellung. Ja, gut angefangen, die Gegner wurden stärker und ja, dann war es halt schwerer. Und der wahrscheinliche oder jetzige Turniersieger hat es am Ende dann auch verdient. Also muss man klipp und klar so sagen.
7: Vor dem letzten Spiel ist die Ausgangslage klar. Gegen die Grundschule Johann Wolfgang von Goethe aus Bernburg geht es um den zweiten Platz. Ein Sieg würde die Silbermedaille sichern. Und die Pestalozzi-Grundschule liefert. Mit einem verdienten 2:0 Erfolg setzen sich die Kinder durch und machen Platz 2 perfekt. Der Jubel ist groß. Nur die Mannschaft aus Aschersleben sammelt am Ende noch mehr Punkte und gewinnt das Turnier. Für die Kinder aus Brena ist der zweite Platz dennoch ein riesiger Erfolg. Bei der Siegerehrung wird deutlich, was diesen Tag so besonders macht. Nicht nur die sportlichen Ergebnisse zählen, sondern vor allem Teamgeist, Fairness und das gemeinsame Erlebnis.
12: Ich bin zufrieden und ich fand es gut, dass wir den zweiten Platz gemacht haben.
13: Ich fand es auch gut und ja, wie Maxim schon sagte, ich finde es auch cool, dass wir zweiter Platz sind.
14: Wir wussten, es wird nicht einfach. Es waren alles Gewinner von den Vorausscheiden natürlich. Dass wir da nicht so einen Durchlauf machen würden wie beim ersten Mal, war fast zu erwarten. Aber ich denke, wir können unheimlich stolz sein. Es ist eine tolle Truppe, wir hatten super Fans dabei. Wir sind, glaube ich, alle einfach nur glücklich.
7: Möglich gemacht wurde das Landesfinale durch mehrere Stadtwerke, die sich seit Jahren für den Kinder- und Jugendsport engagieren. Für die Stadtwerke Bitterfeld-Wolfen gehört die Förderung von Bewegung, Gemeinschaft und Nachwuchsarbeit fest zur regionalen Verantwortung.
15: Sag mal, das ist natürlich sehr schön, dass die Kids aus Brena hier einen zweiten Platz gemacht haben. Aber ich denke, alles in allem war für uns viel schöner, viel positiver, dass wir so eine tolle Veranstaltung hatten, dass viele Kinder auch in der Vorrunde Spaß am Sport hatten, ein schönes Erlebnis hatten. Und ich glaube, das steht im Vordergrund, dass heute der zweite Platz rausspringt hinter dem Gastgeber. Das ist umso schöner.
7: Ein zweiter Platz, viele neue Erfahrungen und jede Menge Teamgeist. Für die Grundschule Pestalozzi war das Landesfinale des Stadtwerke Cups ein Tag, der sicher noch lange in Erinnerung bleiben wird.

0: In diesem Jahr feiern wir das 30. Jubiläum der deutschen Wiedervereinigung. Im Großen betrachtet eine kurze Zeitspanne, in der sich aber vieles getan hat. Das tägliche Leben in Deutschland hat sich grundlegend verändert. Auch das DDR-Kultauto, der Trabant, hat sich fast vollständig von den Straßen zurückgezogen. Doch wohin sind die knatternden Zweitakter in den letzten 30 Jahren verschwunden? Die einfachste Antwort: in die Hände leidenschaftlicher Hobbyschrauber. Die meisten Autofahrer bevorzugen heutzutage neue Fahrzeuge mit Klimaanlage, Navi und anderen technischen Ausstattungen. Die alten Trabis sind heute nur noch etwas für Bastler und Nostalgiker. Außerdem sind die aktuellen steuerlichen Kosten für einen Trabanten vielen Autobesitzern zu teuer und der Zeitaufwand für Pflege und Wartung zu hoch. Deswegen wurde bereits ein Großteil der DDR-Autos verkauft oder direkt verschrottet. So wurde aus dem einstigen Vorzeigeauto der DDR ein Hobby. Heute befinden sich die letzten verbliebenen Trabis in den Händen von nostalgischen Sammlern und Bastlern. Im Harzkreis sind das die Trabantfreunde Quedlinburg. Seit 20 Jahren treffen sie sich jeden Samstag in ihrer eigenen kleinen Trabi-Werkstatt. Hier wird sich rege ausgetauscht und vor allem jede Menge geschraubt. Der Vorteil an einem Auto aus Pappe: alles kann mit dem richtigen Basiswissen eigenhändig repariert werden. Der Nachteil: an einem Trabant gibt es immer irgendetwas zu reparieren. Doch genau das weckt die Begeisterung in den Hobbyschraubern.
1: Ja, es ist, ja, wie sagt man, es ist Krankheit. Es ist wirklich eine Sucht, eine leidenschaftliche Sucht.
2: Das steckt eigentlich in jedem irgendwo drin, ja, weil das, man hat diese Leidenschaft, man weiß ja auch nicht, woher die kommt, aber das ist halt so. Man kann das halt immer schlecht beschreiben.
3: Das ist für mich mein Ausgleich am Wochenende. Wenn ich an meine Pappe schraube, eine andere Pappen schraube, ist es für mich ein Ausgleich und ich fahre dadurch runter. Und ich habe dadurch richtig Bock, weil ich liebe es, Trabi zu schrauben und sehe im Endeffekt nachher, was näher rauskommt.
1: Es ist einfach nur ein geiles Gefühl. Wenn die alten Leute, die Mutschen oder sowas, da guck mal da an, Trabi, weißt du noch früher und sowas. Das ist eigentlich so dann die Belohnung für das Schrauben.
3: Das ist das, was mich so antreibt. Neues Auto aufbauen, von Grund auf und so wieder auf die Straße bringen. Das ist mein Leben, das ist mein Hobby, das lasse ich mir auch nicht nehmen.
0: Bei so ziemlich allen Vereinsmitgliedern entstand die Faszination Trabi schon in den Jugendjahren. Damals kostengünstig in der Anschaffung und verhältnismäßig einfach zu reparieren, das ideale Einsteigerauto. Daraus entwickelte sich eine Leidenschaft und aus der Leidenschaft wurde langsam ein Hobby. Mittlerweile gibt es sogar eine regelrechte Trabi-Community.
1: Bei mir persönlich ging es schon los in der Lehre. Ja, kein Geld. Also was macht man? Holt man sich erstmal günstig einen Trabi vor, weiß ich nicht, 22 Jahren.
2: Man wollte ja auch irgendwie fahren, also musste man sich ja irgendwo selber helfen. Daraus ist das Ganze entstanden. Dann hat man sich das so ein bisschen angeeignet, ja, und man hat das immer so ein bisschen weiter ausgebaut. Ja, dann hat man dann irgendwann das Fahrzeug kennengelernt und dann, ja, ist das halt dann so gekommen.
1: Mit meinem Kumpel Marco Greiver schraube ich eigentlich schon, ja, 20 Jahre. Ja, und dann kam immer mehr mit dazu.
3: Naja, ich hatte mit Ronny hier 1999 angefangen, den Trabi zu schrauben. Und da haben wir dann Stück für Stück die Trabantfreunde hier Stück für Stück aufgebaut und haben neue Mitglieder gewonnen dazu. Und die sind dann, jeder hatte mal Probleme mit seinem Trabi und dann haben wir die dann reingeholt. Sag, komm, wir schrauben, weil eine Hand wäscht die andere. So ist es bei uns genauso geblieben und so bleibt es auch. Ja.
0: Auch wenn sich die meisten Trabanten von den Straßen zurückgezogen haben, werden sie wohl nie ganz aussterben. Solange es Vereine wie die Trabantfreunde Quedlinburg gibt, dürfen wir uns auch noch an künftigen Jubiläen der deutschen Wiedervereinigung, an den einstigen DDR-Vorzeigeautos erfreuen.
3: Wir ziehen unser Ding durch, das Hobby bleibt bestehen und die Trabis auch. Fertig. Punkt aus.
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0: Das Wetter am Donnerstagmorgen beschert uns Temperaturen von 19 bis 30 Grad und einem bewölkten Himmel, der sich auch zum Mittag wenig verändert. Im Laufe des Nachmittags ziehen immer mehr Wolken davon, sodass es in der Nacht bei angenehmen 18 Grad ein klarer Himmel verbleibt. Einen blauen und wolkenlosen Himmel werden wir am Freitag bekommen bei 32 Grad.
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0: Zeit für die Sommerfrisur. Neuer Look und raus aus dem Winterfell. Im Tiergarten Halberstadt steht ein wichtiger Termin an. Bei sommerlichen Wetterverhältnissen wird es langsam Zeit für einen Friseurtermin. Die Alpakas bekommen nämlich ihren Sommerhaarschnitt. Doch bevor das passiert, sind erst die Schafe dran. Die Alpakas können schon erahnen, was auf sie zukommt, wenn sie über den Gehegezaun luschern. Freunde vom Frisieren sind die Alpakas zwar nicht, doch die Vorteile überwiegen. Mit ihrem dichten Fell kommen die Tiere gut durch die kalte Jahreszeit. Wenn die Temperaturen allerdings steigen, wird die Wolle schnell zu warm. Deshalb werden die Alpakas einmal im Jahr nach Vorgabe des Tierschutzgesetzes geschoren. Das Scheren übernimmt Stefanie Kauschus. Die erfahrene Schafsschererin schert Tiere auch auf internationalen Tierhöfen. Bevor die Arbeit beginnt, wird die Schermaschine noch geölt. Das sorgt dafür, dass die Klingen leicht laufen und nicht zu heiß werden. So kann die Wolle sauber und schnell entfernt werden. Sobald es zur Schur geht, werden die Tiere dabei vorsichtig festgehalten, damit alles sicher und ruhig ablaufen kann. Nicht jedes Alpaka ist vom Friseurtermin begeistert. Besonders nicht beim ersten Mal, wie es diesmal der Fall war. Mit etwas Geduld und geübten Handgriffen ist die Arbeit aber schnell geschafft. Nach wenigen Minuten ist ein Tier fertig. Mehrere Kilogramm Wolle kommen dabei zusammen und kann später weiterverarbeitet werden, zum Beispiel zu Garn oder Filz. Für die Alpakas bedeutet die Schur vor allem eins: weniger

0: Neue Funktion. SOS Kinderdorf in altem Gebäude.
1: 30 Jahre stand sie leer und nun wird sie wieder mit Leben gefüllt. Die alte Villa in der Nienburger Straße in Bernburg bekommt jetzt endlich einen neuen Zweck. Das SOS Kinderdorf eröffnet einen neuen Standort. Neben dem bisherigen Gebäude wird nun ein neues angeschlossen.
2: Das Haus stand tatsächlich ewig leer und es wurde immer wieder auch verschmutzt und war auf jeden Fall nicht sehr schön anzusehen. Und deswegen haben wir uns vor ungefähr 6, 7 Jahren auf den Weg gemacht und gedacht, naja, dann machen wir die Braut ein bisschen hübsch. Wir haben sie nicht nur ein bisschen hübsch gemacht, sondern die Fassade tatsächlich hergerichtet, auch Sicherungsmaßnahmen vorgenommen. Und dann waren wir aber sehr erfreut, dass noch während dieser Prozess nicht ganz abgeschlossen war, dass SOS Kinderdorf auf uns zugekommen ist und gesagt hat, wir würden gerne mal gucken. Und aus dem Gucken wurde ein, wir wollen es. Und das ist für uns ein Glücksgriff gewesen und wie wir heute auch gehört haben, auch für das SOS Kinderdorf.
1: Am 3. Juni war nun die große Eröffnungsfeier des historischen Gebäudes. Da die Anfrage an die Einrichtung immer mehr stieg, musste sich nach neuen Möglichkeiten umgesehen werden. Mit einem so großen Gebäude nebenan fiel dies aber schon bald ins Auge.
3: Ja gut, zunächst mal bot es sich ja an, direkt Nachbar zu unserem derzeitigen oder damaligen Gebäude zu sein, ist natürlich im wahrsten Sinne des Wortes naheliegend, dass man da sich umschaut und dort versucht zu expandieren. Das war eben dieses Gebäude in der Nienburger Straße. Ja gut, es stand vorher 30 Jahre leer, ist errichtet worden kurz nach Ende des 30-jährigen Krieges, hat also 350 Jahre auf dem Buckel. Und zwar sehr wohl bewusst, dass das mit Überraschungen gepaart sein wird, wenn wir ins Detail gehen. Wir waren mutig, wir sind es auch weiterhin mutig und haben gesagt, wir machen das. Die Nachbarschaft liegt nahe, wir sind Bernburg sehr verbunden. Ja, und wir haben in der Tat auch nochmal umplanen müssen, als die Planungen schon fast abgeschlossen waren. Wir entdeckten per Zufall einen Saal, den vorher keiner kannte. Und so haben wir dann nochmal umplanen müssen, haben dann ein betreutes Wohnen nicht mehr realisiert. Dafür aber diesen Saal der Öffentlichkeit geöffnet. Das heißt, dieser Saal, Pusteblume heißt er, der ist frei zugänglich für alle Bernburger und auch andere Menschen, die mal reinkommen wollen, auf einen Kaffee, mal sich unterhalten wollen, sich informieren wollen. Also wir haben Öffentlichkeit geschaffen, wir holen Menschen zu SOS in unser Kinderdorf hinein.
1: Knapp 500 Kinder werden sich täglich in der Einrichtung aufhalten. Ein großer Anstieg, welcher auch die Anzahl der Mitarbeitenden auf 170 erhöhe. Das neue Gebäude scheint also dringend nötig. Nun können dadurch aber auch neue Angebote geschaffen werden.
4: Also das Haus wird als erstes das Familiencafé Pusteblume beherbergen. Dann haben wir den Saal, der quasi zum offenen Bereich dazugehört mit Beratungsraum. Dann haben wir in der unteren Etage die Verwaltung komplett dann sitzen und in der oberen und im Obergeschoss 2 Wohngruppen mit jeweils 8 Kindern.
1: Eine Besonderheit des Hauses ist der unverhoffte Saal und das Café Pusteblume. Beide sollen für die Öffentlichkeit geöffnet werden und so dem gemeinen Stadtbild zugutekommen.
4: Alle Bernburgerinnen und Bernburger sind eingeladen, dieses Café zu nutzen. Es ist ja direkt ein Familiencafé. Uns ist wichtig, dass auch jeder hierher kommen kann. Deswegen hatte ich vorhin auch gesagt, sich eine Tasse Kaffee leisten. Das heißt also, wir haben auch niedrige Preise, einfach auch, um das allen zu ermöglichen. Das Café wird nicht gewinnbringend betrieben, sondern es ist wirklich ein Zuschussgeschäft. Aber es ist uns wichtig, dass Familien hier sich aufhalten können. Das Außengelände wird alles noch dann hergerichtet. Hier wird auch ein Spielplatz sein für Kinder. Und der Saal soll nicht nur von Kindern genutzt werden, also der ist auch bespielbar, sondern dann auch für die Öffentlichkeit Konzerte, Ausstellungen, Sitzungen. Vielleicht will auch jemand mal eine Hochzeit hier feiern. Und wenn man hinten den Vorraum sieht, das ist ja, sieht richtig schnucklig und urig aus, sage ich jetzt mal so. Ne?
1: So ganz fertig ist die Villa aber leider noch nicht ganz. Einige kleine Baustellen existieren noch. Hier ist das Ende aber auch schon in Sicht.
3: Richtig, es geht noch weiter. Hier in dem Haus haben wir noch ein paar Kleinigkeiten zu tun, werden am 1.7. und am 1.8. die anderen drei Bereiche noch integrieren und dann ist dieses Haus komplett. Aber dann werden wir anschließend das alte Bestandshaus, werden wir teilweise abreißen, neu bauen, auch ein klein bisschen erweitern. Hinten die Außen.

0: Anlagen miteinander verbinden. Das geht jetzt los, wenn wir hier fertig sind. Und das wird dann, ja, hoffen wir mal, Ende 27, Anfang 28 fertig sein.
1: Das Wichtigste an so einem Haus ist jedoch nicht, wie kleinteilig schön es restauriert wurde und welche Geschichte dahinter steckt. Es geht ja schließlich um die Kinder.
2: Ja, wir haben Kinder aus der anderen Wohngruppe hier drüben. Die haben gesagt, ich möchte auch da reinziehen. Aber die bleiben natürlich in ihrer Wohngruppe. Wir haben auch schon ein paar Kinder, wo wir wissen, die dann in dieses Haus ziehen werden. Also, und die Kinder, die hier wohnen, die haben gesagt, das ist sehr schön. Aber die können das Haus natürlich auch nutzen. Die dürfen hier rüberkommen. Die können hier auf dem Spielplatz genauso spielen wie die anderen Kinder. Also, wie gesagt, da machen wir nicht irgendwo, dass man Sachen stoppt. Das ist deins und das ist meins. Das ist unseres.
1: Mit der Eröffnung des neuen Gebäudes hat Bernburg einen großen Schritt in eine sozialere und kinderfreundlichere Zukunft getan. Mit 6,5 Millionen Euro natürlich ein kostspieliger Schritt. Doch durch viele Spender aus hauptsächlich Sachsen-Anhalt konnte hier ein wichtiges Zeichen für ein sozialeres Miteinander gesetzt werden.
3: Der schönste Töpfermarkt lädt ein. Keramik, Musik und Genuss auf dem Halberstädter Domplatz. Zum 16. Mal findet in Halberstadt erneut der Töpfermarkt Ton am Dom statt. Am 4. und 5. Juli verwandelt sich der Domplatz wieder in einem Treffpunkt für Kunst, Handwerk und Kultur. Töpfermeister aus ganz Deutschland zeigen ihre Arbeiten. Besucher können den Handwerkern über die Schulter schauen und besondere Keramik entdecken. Neben den Ständen gibt es ein buntes Rahmenprogramm. Im Dom finden Konzerte statt. Die Museen rund um den Domplatz können kostenlos besucht werden und auch ein nostalgisches Riesenrad gehört wieder zum Fest.
4: Ja, 30 Jahre Töpfermarkt, 16 Jahre Ton am Dom. Was macht die Besonderheit dieser Veranstaltung aus?
5: Die Besonderheit ist eigentlich, dass wir es geschafft haben, jedes Jahr wieder 50 Werkstätten aus ganz Deutschland und teilweise aus dem Ausland hier auf diesem Platz zu bringen und einen tollen Töpfermarkt zu veranstalten. Mit Hilfe der Stadt natürlich auch, sonst würden wir das gar nicht stemmen.
3: Am Samstag, dem 4. Juli, eröffnet Oberbürgermeister Daniel Zarata die Veranstaltung. Danach besuchen die Traditionsfiguren Gleim und Spiegel den Markt und für die Gäste gibt es viele kulinarische Angebote inklusive musikalischer Unterhaltung. Am Abend wird der Domplatz zur Freiluftbühne. Musiker Danny Hertel und Pianist Mr. Smith sorgen mit Blues und Live-Musik für Stimmung. Ein weiterer Höhepunkt ist die Premiere des Theaterstücks Achtsam Morden im Kreuzgang der Liebfrauenkirche. Auch Freunde der Harzer Wandernadel kommen auf ihre Kosten. Am Stand der Touristinformation wird es einen exklusiven Sonderstempel geben. Für die Zukunft vom Ton am Dom wurde ebenfalls ein wichtiger Schritt eingeleitet. Die langjährigen Organisatoren Uwe Schellbach und Hans-Georg Grube übergeben die Verantwortung an die Familie Grundmann aus Schierke.
4: Jetzt haben Sie da einen Krug in der Hand. Was hat denn der zu bedeuten?
6: Also das ist der Innungskrug von der Innung Sachsen-Anhalt. Die Innung besteht aus 14, 15 Werkstätten etwa. Dieser Krug wanderte immer von einem Töpfermarkt zum anderen, und zwar Märkte, die Innung ausgerichtet hat. So, jetzt haben wir den hier bei uns in Halberstadt. Und mit diesem Krug werden am ersten Tag des Töpfermarktes alle Töpfer begrüßt. Der Krug ist dann mit Wein gefüllt natürlich. Und es wird eingeschenkt und angestoßen auf einen erfolgreichen Markt.
4: Und diesen Krug haben Sie heute weitergegeben an die Frau Grundmann, denn die wird diesen Töpfermarkt hier übernehmen. Warum?
6: Wir sind der Meinung, wir haben das jetzt 30 Jahre gemacht. Wir sind in dem Alter, wo man gut aufhören kann. Und Frau Grundmann, hoffen wir, wird es noch eine ganze Weile nach uns machen.
4: Ja, Frau Grundmann, warum haben Sie denn diesen Töpfermarkt übernommen? Was hat Sie daran gereizt?
7: Herr Grube und Herr Schellbach sind auf uns zugekommen, weil sie einen Nachfolger suchten. Wir haben uns das natürlich auch erstmal ein bisschen überlegt, weil wir ja auch noch nicht genau so wussten, was kommt auf einen drauf zu. Und dann haben wir uns aber letztes Jahr dazu entschieden und ja, sind ab nächsten Jahr dann die neuen Ansprechpartner und Organisatoren.
3: Bis zum ersten Juliwochenende bleibt noch genug Zeit, sich auf den 16. Töpfermarkt in Halberstadt vorzubereiten.

0: Die ehemalige Grenzübergangsstelle Marienborn ist heute ein Flächendenkmal und soll an die überwundene deutsche Teilung erinnern. Zum Anlass der 30. Wiederkehr der deutschen Einheit wurde dieser Tage eine umfassend überarbeitete Ausstellung ihrer Bestimmung übergeben, die verschiedenste Aspekte dieses Areals betrachtet. Das Ereignis würdigend nahmen sowohl Landtagspräsidentin Brakebusch als auch Ministerpräsident Haseloff an der feierlichen Eröffnung teil. Gut 650.000 Euro hat man in umfassende Sanierungs- und Umbaumaßnahmen investiert, sowie in die Gestaltung der multimedialen Ausstellung, die nun einen umfassenden Überblick über die Geschichte dieses Areals gibt. Für viele Ostdeutsche ist diese Grenze mit ihrem ersten Übertritt in die Bundesrepublik verbunden. Hier in Marienborn war es die Ärztin Annemarie Reffert, die uns ihre Geschichte im Herbst 2009 erzählte, denn sie war die erste überhaupt, die am 9. November die DDR-Grenze passierte.
1: Also es ist recherchiert worden, dass ich als erste DDR-Bürgerin über die innerdeutsche Grenze gefahren bin, mit sozusagen Genehmigung oder mit Zulassen der Behörden.
2: Wie kommt man denn darauf, da einfach loszufahren?
1: Na, ich bin sehr impulsiv. Ich kannte das Bollwerk her von meinen medizinischen Tätigkeiten, die ich hier manchmal an der Grenze ausüben musste. Und da habe ich gesagt, das kann ich mir nicht vorstellen, dass die so plötzlich auf sein soll. Am liebsten würde ich es probieren. Und unsere 15-jährige Tochter saß mit auf dem Sofa und hat gedrängelt, oh ja, Mutti, lass uns das probieren. Und dann habe ich noch ein paar dienstliche Verpflichtungen reguliert und dann haben wir inzwischen noch Tagesschau gesehen, das dritte Mal. Und dann konnte ich mich also nicht verhört haben und dann war losgefahren.
2: Und dann sind Sie einfach in Westen rüber und was war da los?
1: Da war gar nichts los. Ich war ja froh, dass ich die Grenze hier passieren konnte. Wäre am liebsten gleich umgedreht. Ja. Dann habe ich aber gedacht, kannst du nicht machen, dann bist du Provokateur, so wie es damals ausgelegt wurde. Und habe gesagt, wir drehen eine Runde in Helmstedt und dann fahren wir zurück.
2: Und wie Sie wieder zurückkamen, was war dann?
1: Da wussten die noch wieder nichts in der Einreise. Da musste ich dann wieder mich hinstellen im Auto und warten. Der schickte dann seinen diensthabenden Offizier, der nahm mich mit rein in seine Stube und da waren noch zwei oder drei andere. Und denen musste ich erzählen, wieso ich jetzt schon wieder hier stehe. Weil die nicht glaubten, ich bin gerade erst ausgereist und nur wieder einreise, das war denen völlig fremd.
2: Fing es dann nicht schon langsam an, dass sich das vor der Grenze dann noch staute?
1: Ach, überhaupt nicht. Das war alles noch menschenleer. Selbst als wir nach Magdeburg zurückgefahren sind, war die Autobahn noch leer.
0: Seit 30 Jahren ist Deutschland nun wieder vereinigt. Die Gründe für die Teilung lagen im Ausgang des Zweiten Weltkriegs, als die vier Siegermächte beschlossen, das Deutsche Reich in vier sogenannte Besatzungszonen aufzuteilen und weite Teile des Osten Deutschlands wurden polnisches oder tschechisches Staatsgebiet. Die Einigkeit der vier Siegermächte USA, England, Frankreich und Sowjetunion ging jedoch schon kurz nach dem Kriegsende verloren und die Demarkationslinie zwischen den sich herausbildenden Blöcken wurde zum Grenzverlauf, später auch gern als eiserner Vorhang bezeichnet. Auf beiden Seiten standen sich hochgerüstete Atommächte gegenüber, über ihren Einflussbereich wachend. So die historische Situation zu Beginn der 1950er Jahre, als diese Grenze spätestens mit der Gründung der beiden deutschen Staaten noch undurchlässiger wurde als zum Zeitpunkt ihrer Festlegung. Durch den Sonderstatus von Berlin als ebenfalls viergeteilte Stadt mussten zumindest für die Alliierten Transportwege freigehalten werden. An der ehemaligen Reichsautobahn 4, der heutigen A2, verlief die Grenze zwischen Helmstedt und Marienborn und hier entstand bereits kurz nach Kriegsende, am 1. Juli 1945, ein erster Kontrollpunkt, sowohl für den Fahrzeug- als auch für den Eisenbahnverkehr. Die Ausstellung zeigt, wie die Verschärfung des Verhältnisses links und rechts des Eisernen Vorhangs zu einem immer weiteren Ausbau der Grenzschutzanlagen

0: Anteil Personen davon waren tatsächlich die Kontrolleure des Ministeriums für Staatssicherheit. Die haben hier die Pässe kontrolliert, Identitäten festgestellt, Visa erteilt, Fahndungsmaßnahmen und Ähnliches eingeleitet. Die hatten Uniform der Grenztruppen an. Ja, also der Reisende und die Reisenden sollten nicht wissen, dass sie vom Geheimdienst kontrolliert werden, sondern war ganz normal, wie es auch an anderen Grenzen ist, beispielsweise eine Grenzpolizei oder eben eine Grenztruppe. Dann waren die tatsächlichen Grenztruppen, das waren relativ wenige. Das waren eben diejenigen, die hier sozusagen für den Schutz der Anlage zuständig waren und für den reibungslosen Ablauf der Kontrollhandlung, die sozusagen auf dem Turm saßen und alles bewacht haben und im Umkreis. Dann gab es die Zöllner, die sozusagen ihren Zolldienst verrichtet haben, also einerseits geschaut haben nach wirtschaftlichen Gütern, die nicht ein- oder ausgeführt werden durften, die vor allen Dingen aber, und das ist wieder eine Besonderheit hier, geschaut haben nach sogenannter politischer Propaganda, also Sachen, die DDR nicht im Land haben wollte, Informationen beispielsweise in Tageszeitungen und so weiter. Und dann natürlich ein ganz, ganz wichtiges Arbeitsfeld auch der Zöllner, die Verhinderung von Fluchten.
1: So nimmt natürlich auch dieser Punkt einen wichtigen Raum in der Ausstellung ein, aber man beschränkt sich nicht nur auf die Betrachtung des ostdeutschen Grenzregimes, sondern auch auf das der Bundesrepublik. Denn auch in Helmstedt war eine umfangreiche Kontrollstation eingerichtet. Hierbei ging es wohl vor allem um den Warenverkehr. So mussten die westdeutschen Zöllner verhindern, dass Waren ausgeführt wurden, die auf den Embargolisten der NATO-Staaten standen. Und auch der Einreiseverkehr nach der ostdeutschen Grenzöffnung wurde hier eine Zeit lang überwacht. Das war aber schnell nach der Wende überflüssig geworden und man entschloss sich, zumindest Teile der ostdeutschen Grenzanlagen zu erhalten und als Museum zu betreiben.
2: Denn ich habe eigentlich, als die Grenzöffnung war, war ich eine derjenigen, die gesagt haben, alles muss weg. Wir wollen nichts mehr sehen von dem, was uns daran erinnert, was wir viele, viele Jahre ertragen mussten. Heute bin ich froh, dass es ganz viele Menschen gegeben hat, die gesagt haben, nein, wir müssen das erhalten für die Nachwelt. Und ich bin ganz bestimmt auch eine derjenigen, die hier viel mit aktiv gewirkt haben, dass es tatsächlich auch bleibt. Und für die Nachwelt, für viele junge Leute, für viele Ältere, die nie was mit der Teilung Deutschlands zu tun hatten, ist das einfach ganz, ganz wichtig, dieses doch aufzuarbeiten.
1: Der Ausstellung gelingt das ganz gut, die verschiedensten Aspekte dieses Objekts darzustellen. Freilich werden viele Fakten nur kurz angerissen. Zu umfangreich ist die komplexe Historie. Dem interessierten Besucher steht aber nicht nur die Ausstellung zur Verfügung, denn auf dem Gelände sind noch zahlreiche andere Objekte zur Besichtigung freigegeben.
0: Es gibt natürlich eine ganze Reihe Stellen, die hier auf dem Gelände erhalten geblieben sind. Zum Beispiel die Wechselstube ist noch im originalen Zustand. Wir haben eine Baracke zum Beispiel, wo eben die Stasi-Leute drin saßen, die Passkontrolleure. Im Zollbereich haben wir originalgetreu erhaltene Bereiche, jawohl.
1: Zumindest ist bisher das Interesse an diesem Ort nach wie vor ungebrochen. Allein seit der Wiedereröffnung nach der Corona-Zwangspause Anfang Mai nutzten 8.000 Besucher das Angebot, die Gedenkstätte zu besichtigen. Wenn wir Sie jetzt auch neugierig machen konnten, dann sollten Sie wissen, dass hier täglich zwischen 10 und 17 Uhr geöffnet ist.
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0: Das Wetter am Donnerstagmorgen beschert uns Temperaturen von 19 bis 30 Grad und einem bewölkten Himmel, der sich auch zum Mittag wenig verändert. Im Laufe des Nachmittags ziehen immer mehr Wolken davon, sodass es in der Nacht bei angenehmen 18 Grad ein klarer Himmel verbleibt. Einen blauen und wolkenlosen Himmel werden wir am Freitag bekommen bei 32 Grad.
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2: Die Queste auf dem Karstwanderweg. Über Hügel und durch Wälder zum mythischen Symbol. Im Harz gibt es so manchen Wanderweg, der die Lust weckt, in die Natur zu gehen. Der Südharz bietet schöne Wege für alle Wandermöglichkeiten. Hier erstreckt sich nämlich der Karstwanderweg. Ganze 100 Kilometer verläuft er am Rande des Südharzes und verbindet so einige Destinationen miteinander. Natürlich gibt es hier noch wirklich schöne Natur zu bestaunen und weite Ausblicke laden zu Wanderungen durch das Dickicht ein.
3: Im Biosphärenreservat Karstlandschaft Südharz gibt es ganz

0: viel natürliche Sehenswürdigkeiten verbunden werden, die zum Beispiel durch den Karstwanderweg, also eine Wanderung auf dem Karstwanderweg, damit wandert man an den ganzen natürlichen Sehenswürdigkeiten vorbei, sei es eine Bachschwinde, sei es der episodische See, der sogenannte Bauerngraben. Die Queste ist ein Highlight in der Landschaft. Wir haben die Höhle Heimkehle, eine Höhle im Gipskarst, eine Schauhöhle. Wir haben historische Städte, Stolberg zum Beispiel mit Schloss und wunderbaren Bandwegen rings um den Ort. Es gibt viel zu erwandern.
1: Ein schöner Wanderweg startet auf dem Parkplatz der L234 in Richtung Goslar und führt zum Questenberg und zur dort gelegenen Queste. Wunderbare Aussichten zur Goldenen Aue begleiten die Wandernden, bevor es in ein Waldstück geht, in dem sich unter hohen Buchen eine große Menge Bärlauch erstreckt. Ziel dieses Wanderwegs ist die Queste, welche auch aus dem Dorf am Fuße des Berges namens Questenberg hoch über den Dächern gut zu sehen ist. Dieses Symbol ist das Erkennungsmerkmal Questenbergs und dennoch ist die Geschichte der Queste unbekannt.
0: Wir stehen auf dem Questenberg direkt vor der Queste. Die Queste ist ein Symbol mit ungeklärten Ursprüngen, erstmals erwähnt 1666 nach derzeitigem Forschungsstand. Es ist ein Eichenstamm mit einem Laubkranz und der Laubkranz wird jedes Jahr zum Questenfest erneuert. Das findet Pfingsten statt, ein großes Volksfest, zu dem alle herzlich eingeladen sind.
1: Der Abstieg in das Dorf ist zwar etwas steil, aber dort angekommen kann man ganz einfach auch mit dem Bus wieder abfahren. Wer nach dieser kurzen Strecke weiterhin Lust hat zu wandern, kann natürlich dem Karstwanderweg weiter folgen oder die Umgebung Questenbergs erkunden.

0: Zum dritten Mal. Das Halberstadtfest startet in einem Monat. Auf dem Domhang wurden die Vertreter der Presse eingeladen, denn hier wurde das neue Programm für das dritte Halberstadtfest vorgestellt. Wie in den letzten Jahren auch, wird es über ein Wochenende hinweg ein breites Angebot an Attraktionen geben. Vom 10. bis 12. Juli, von morgens bis abends und spät in die Nacht, wird es bunt rund um den Dom. Mit Fahrgeschäften auf dem Domplatz und Entertainment sowie Verpflegung am Domhang.
1: Ja, auf jeden Fall wieder die Qualität, wie wir sie in den letzten Jahren halt auch hatten vom Halberstadtfest. Das heißt, wir sind wieder jetzt gerade ja auch auf dem Domhang. Hier wird wieder die Bühne stehen. Hier werden wieder die kostenfreien Kinderattraktionen sein. Hier gibt es leckeres Essen, leckeres Trinken. Und auf der anderen Seite vom Dom ist dann wieder der Rummel von der VSG, so wie die Halberstädter es ja auch kennen und lieben. Also Rummel auf dem Domplatz mit interessanten Fahrgeschäften und allem, was heutzutage zu einem richtigen Jahrmarkt eben auch dazugehört.
0: Ein besonderes Highlight in diesem Jahr ist der Auftritt von Linda Hesse, der ebenfalls zu der Pressekonferenz angekündigt wurde.
2: Hey zusammen, ich bin Linda Hesse und ich freue mich wahnsinnig auf den 11. Juli, denn dann sehen wir uns endlich beim großen Halberstadtfest und ich werde live auf der Bühne stehen. Ich werde singen, ich habe lange nicht mehr in Halberstadt gespielt und ich freue mich wahnsinnig aufs Nachhausekommen. Das war ein persönlicher Wunsch von mir, endlich mal wieder dort zu spielen. Und Open Air, was kann es Schöneres geben? Ich habe auch gesehen, wie krass schön der breite Weg geworden ist. Also das wird einfach ein schönes Nachhausekommen. Und ich hoffe, ihr freut euch auch. Liebe Grüße!
1: Ja, wir sind total stolz, dass es uns gelungen ist, unseren Halberstädter Schlagerstern Linda Hesse nach Halberstadt zu holen. Die Kooperation begann ja letztes Jahr schon mit dem Weihnachtslied, dem Halberstädter Weihnachtslied, was sie eingesungen hat für uns. Und dann bestand der gemeinsame Wunsch, dass sie mal wieder in der Heimat spielt. Und da bieten wir ihr natürlich die größte Bühne, die wir haben. Und die ist auf dem Halberstadtfest. Und deswegen ist es toll, dass sie am Samstag um 17 Uhr, gesponsert von den Stadtwerken, hier eben auf der Bühne stehen kann.
0: Entstanden ist das Fest vor 3 Jahren aus dem ehemaligen Altstadtfest. Denn als Kreisstadt wollte man ebenfalls ein großes Fest für die Menschen feiern, die hier wohnen.
1: Naja, also wir sind Kreisstadt und als Kreisstadt braucht man natürlich auch ein identitätsstiftendes Stadtfest. Und es war über viele Jahre war es eben das Altstadtfest, das hatte sich dann irgendwann überlebt. Und vor 3 Jahren haben wir gesagt, gut, wir legen jetzt was Neues auf, weil es fehlt einfach so ein großes Fest. Und deswegen haben wir das Halberstadtfest ins Leben gerufen und der Erfolg gibt uns recht. Die Halberstädter identifizieren sich mit dem Fest. Es macht immer allen riesen Spaß. Man sieht viele glückliche Gesichter hier rings um den Dom und ich glaube, dafür alleine lohnt es sich schon.
0: Zum dritten Mal verwandelt sich der Domplatz dann in ein buntes Spektakel. Für die Halberstädter Gäste und Einwohner heißt es dann vom 10. bis 12. Juli wieder richtig Party machen. Was uns Wiesen erzählen. Eine besondere Wanderung zwischen Wiesen.
3: Was können uns Wiesen alles erzählen? Mit dieser Frage beschäftigten sich Teilnehmer einer Wanderung am 31. Mai. Der WWF Deutschland lud dazu nach Groß-Kühnau ein. Gemeinsam mit Botaniker Hendrik Panach wurden die Wiesen der Elbaue erkundet. Der WWF hat im Bereich der mittleren Elbe das Projekt Blaues Band ins Leben gerufen.
4: Da steht in einem Projektbestandteil zentral das Grünland oder das Kulturgrasland in der Aue und die Entwicklung und die Pflege. Und wir wollen uns anschauen mit den Leuten, wie artenreich Wiesen sein können, wenn sie langfristig auch gut gepflegt wurden. Und auch Maßnahmen, die dazu führen werden, das Grünland unten wieder artenreicher zu machen.
3: Mehrere Interessierte nahmen an der kostenfreien Wanderung teil und konnten dabei viel Neues über die Elbaue und die konkreten Schutzmaßnahmen des WWFs lernen.
4: Also wir haben eigentlich 2 verschiedene Maßnahmen. Man nutzt das Potenzial, was noch aus dem ehemaligen intensiven Wirtschaftsgrünland da ist, also Arten, die noch in dem Grünlandbestand vorhanden sind. Und wir werden aber auch auf Wiesen, die fast gar kein Potenzial, Grünlandpotenzial mehr haben, Arten wieder ansiedeln, zum Beispiel mit einer Schlitznachsaat. Und auf der anderen Seite die Arten wieder rauszukitzeln aus der Wiese, beispielsweise mit einer Winterweide, das führen wir jetzt schon seit 2 Jahren durch. Also einmal die Pflege und einmal das aktive Wiedereinbringen von Saatgut.
3: Die Teilnehmer konnten viele interessante Pflanzen auf den Wiesen der Elbaue entdecken. Unzählige spannende Arten mit noch spannenderen Geschichten wachsen hier. Einen besonderen Hingucker gab es dann sozusagen als krönenden Abschluss zu.

0: sehen.
1: Heute zum Beispiel ein Highlight ist die sibirische Schwertlilie. Das ist eine Art, die historisch relativ noch gut verbreitet in unseren Wiesen vorkam, in den Wiesen des Überflutungsgrünlandes der Elbe und heute relativ selten wird. Und ein Ziel ist auch, solche alten extensiven Wiesenarten, die auch eine bestimmte Nutzung bedürfen, wieder im Gebiet vermehrt anzusiedeln.
0: Für Botaniker Hendrik Pannach ist das Blaue Bandprojekt des WWF zur Auenrenaturierung an der mittleren Elbe eine absolute Herzensangelegenheit.
1: Das ist eigentlich eine ganz einfache Sache. Unsere Arten im Grünland, die stammen eigentlich aus unseren alten Wäldern. Also die hat nicht irgendwann ein Mensch dort hingesät, sondern es gab früher Waldtypen, die diese Arten beherbergten. Und als der Mensch anfing zu roden und für die Landschaft die Wiesen und für sein Vieh die Wiesen zu bewirtschaften, da wuchsen denn diese Arten in einer bestimmten Nutzungsform auch in den Wiesen. Und wenn wir heute diese Wiesen nicht mehr dementsprechend nutzen, dann ist es so, dass viele von diesen Pflanzengesellschaften, aber auch Arten verloren gehen werden.
0: Um genau das zu verhindern, ist der WWF auf einer Fläche von rund 2300 Hektar entlang der mittleren Elbe aktiv, um wilde Auenlandschaften wiederherzustellen. Oberstes Ziel ist es, den Zustand der Auen im gesamten Gebiet langfristig so zu verbessern, dass die Auen dort die Zustandsklasse sehr gering verändert erreichen.
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0: Das Wetter am Donnerstagmorgen beschert uns Temperaturen von 19 bis 30 Grad und einem bewölkten Himmel, der sich auch zum Mittag wenig verändert. Im Laufe des Nachmittags ziehen immer mehr Wolken davon, sodass es in der Nacht bei angenehmen 18 Grad ein klarer Himmel verbleibt. Einen blauen und wolkenlosen Himmel werden wir am Freitag bekommen bei 32 Grad.
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2: Stadtwerke Cup, Landesfinale für die Pestalozzi-Schule aus Brena.
3: Hallo, ich bin Henry und ich spiele spiele Abwehr und bin eigentlich Einwechsler für Maxim.
4: Ich bin Maxim und ich spiele in der rechten Abwehr.
5: Ich bin Noah und spiele Torhüter.
6: Ich bin Nakarius und ich spiele im linken Mittelfeld.
7: Ich bin der Piet und ich spiele im rechten Mittelfeld.
8: Ich bin der Jakob und spiele im Sturm.
9: Ich bin der Elias und ich spiele mit Jakob im Sturm.
10: Ich bin Lore und ich spiele in der Abwehr.
11: Ich bin Raphael und spiele bei der rechten Seite Abwehr.
12: Ich bin Adrian und spiele in der Abwehr.
13: Ich bin Frau Bartholomä und ich bin die Trainerin.
14: Wir sind die Pestalozzi-Schule aus Brena und wollen gewinnen. Ja!
15: Die Aufregung ist groß, die Stimmung bestens. Vor kurzem ging es für die Fußballmannschaft der Grundschule Pestalozzi Brena zum Landesfinale des Stadtwerke Cups nach Aschersleben. Als Sieger der Vorrunde vertraten die Nachwuchskicker die Region Bitterfeld-Wolfen und trafen auf die besten Grundschulteams aus Bernburg, Eisleben, Hettstedt und Aschersleben. Der Turnierstart hätte für die Brenaer kaum besser laufen können. Im ersten Spiel gegen die Grundschule Torgartenstraße aus Eisleben zeigt die Mannschaft von Beginn an, warum sie sich für das Landesfinale qualifiziert hat. Mit viel Einsatz, sicherem Passspiel und einer geschlossenen Teamleistung erspielen sich die Nachwuchskicker mehrere gute Chancen. Die frühe Führung gibt zusätzliche Sicherheit und auch in der Defensive lässt das Team kaum etwas zu. Am Ende steht ein souveräner 3:0 Erfolg auf der Anzeigetafel, ein perfekter Auftakt und ein wichtiger Schritt für das Selbstvertrauen im weiteren Turnierverlauf.
16: Es ist ja in anderen Sportarten auch der Fall, dass das erste Spiel immer ein bisschen, man kommt frisch zusammen und man hat eine Weile nicht zusammen gespielt. Aber ich denke, mit einem 0:3, 3:0 für uns, war das schon in Ordnung.
15: Im zweiten Spiel gegen die Grundschule Novalis aus Hettstedt bleibt die Partie torlos. Anschließend wartet mit der Grundschule Pfeilergraben aus Aschersleben einer der Turnierfavoriten. Trotz großer kämpferischer Leistung müssen sich die Brenauer knapp mit 0:1 geschlagen geben. Unterstützt wird das Team den ganzen Tag über von Eltern, Lehrkräften und mitgereisten Fans. Für viele ist schon jetzt klar, die Mannschaft hat die Region würdig vertreten.
17: Ich denke, super. So wie die ganze Mannschaft, denke ich. Ich denke, dass das allgemein für die Jungs hier eine gute Sache ist. Ja, ich meine, überhaupt erstmal in die Endrunde zu kommen, ja, ist schon mal ein Ding. Und hier natürlich, wie gerade eben schon, wenn man in den ersten drei kommt, ich denke mal, aus so einem großen Umkreis ist das völlig in Ordnung. Also passt.
18: Ja, er ist schon gut drauf. Wir haben ein bisschen Probleme mit dem Ball, glaube ich. Da sind sie nicht gewohnt. Halle, okay. Ich glaube, draußen hätte das ganze Turnier ein bisschen anders ausgesehen, aber ansonsten doch schon sehr zufrieden und noch stolz. Die Finalrunde.
19: Ja, insgesamt zufrieden. Ist natürlich heute nochmal ein anderes Niveau als in der Vorrunde. Halle, andere Gegebenheiten. Ist natürlich nochmal eine ganz andere Umstellung. Ja, gut angefangen. Die Gegner wurden stärker und ja, dann war es halt schwerer. Und der wahrscheinliche oder jetzige Turniersieger hat es am Ende dann noch verdient. Also muss man klipp und klar so sagen.
15: Vor dem letzten Spiel ist die Ausgangslage klar. Gegen die Grundschule Johann Wolfgang von Goethe aus Bernburg geht es um den zweiten Platz. Ein Sieg würde die Silbermedaille sichern. Und die Pestalozzi-Grundschule liefert. Mit einem verdienten 2:0 Erfolg setzen sich die Kinder durch und machen Platz 2 perfekt. Der Jubel ist groß. Nur die Mannschaft aus Aschersleben sammelt am Ende noch mehr Punkte und gewinnt das Turnier. Für die Kinder aus Brena ist der zweite Platz dennoch ein riesiger Erfolg. Bei der Siegerehrung wird deutlich, was diesen Tag so besonders macht. Nicht nur die sportlichen Ergebnisse zählen, sondern vor allem Teamgeist, Fairness und das gemeinsame Erlebnis.
20: Ich bin zufrieden und ich fand es gut, dass wir den zweiten Platz gemacht haben.
21: Ich fand es auch gut und ja, wie Maxim schon sagte, ich finde es auch cool, dass wir zweiter Platz sind.
22: Wir wussten, es wird nicht einfach. Es waren alles Gewinner von den Vorausscheiden natürlich. Dass wir da nicht so einen Durchlauf machen würden wie beim ersten Mal, war fast zu erwarten. Aber ich denke, wir können unheimlich stolz sein. Es ist eine tolle Truppe, wir hatten super Fans dabei. Wir sind, glaube ich, alle einfach nur glücklich.
15: Möglich gemacht wurde das Landesfinale durch mehrere Stadtwerke, die sich seit Jahren für den Kinder- und Jugendsport engagieren. Für die Stadtwerke Bitterfeld-Wolfen gehört die Förderung von Bewegung, Gemeinschaft und Nachwuchsarbeit fest zur regionalen Verantwortung.
23: Sag mal, das ist natürlich sehr schön, dass die Kids aus Brena hier einen zweiten Platz gemacht haben. Aber ich denke, alles in allem war für uns viel schöner, viel positiver, dass wir so eine tolle Veranstaltung hatten, dass viele Kinder auch in der Vorrunde Spaß am Sport hatten, ein schönes Erlebnis hatten. Und ich glaube, das steht im Vordergrund, dass heute der zweite Platz rausspringt hinter dem Gastgeber. Das ist umso schöner.
15: Ein zweiter Platz, viele neue Erfahrungen und jede Menge Teamgeist. Für die Grundschule Pestalozzi war das Landesfinale des Stadtwerke Cups ein Tag, der sicher noch lange in Erinnerung bleiben wird.

0: In diesem Jahr feiern wir das 30. Jubiläum der deutschen Wiedervereinigung. Im Großen betrachtet eine kurze Zeitspanne, in der sich aber vieles getan hat. Das tägliche Leben in Deutschland hat sich grundlegend verändert. Auch das DDR-Kultauto, der Trabant, hat sich fast vollständig von den Straßen zurückgezogen. Doch wohin sind die knatternden Zweitakter in den letzten 30 Jahren verschwunden? Die einfachste Antwort: in die Hände leidenschaftlicher Hobbyschrauber. Die meisten Autofahrer bevorzugen heutzutage neue Fahrzeuge mit Klimaanlage, Navi und anderen technischen Ausstattungen. Die alten Trabis sind heute nur noch etwas für Bastler und Nostalgiker. Außerdem sind die aktuellen steuerlichen Kosten für einen Trabanten vielen Autobesitzern zu teuer und der Zeitaufwand für Pflege und Wartung zu hoch. Deswegen wurde bereits ein Großteil der DDR-Autos verkauft oder direkt verschrottet. So wurde aus dem einstigen Vorzeigeauto der DDR ein Hobby. Heute befinden sich die letzten verbliebenen Trabis in den Händen von nostalgischen Sammlern und Bastlern. Im Harzkreis sind das die Trabantfreunde Quedlinburg. Seit 20 Jahren treffen sie sich jeden Samstag in ihrer eigenen kleinen Trabi-Werkstatt. Hier wird sich rege ausgetauscht und vor allem jede Menge geschraubt. Der Vorteil an einem Auto aus Pappe: alles kann mit dem richtigen Basiswissen eigenhändig repariert werden. Der Nachteil: an einem Trabant gibt es immer irgendetwas zu reparieren. Doch genau das weckt die Begeisterung in den Hobbyschraubern.
1: Ja, es ist, ja, wie sagt man, es ist Krankheit. Es ist wirklich eine Sucht, eine leidenschaftliche Sucht.
2: Das steckt eigentlich in jedem irgendwo drin, ja, weil das, man hat diese Leidenschaft, man weiß ja auch nicht, woher die kommt, aber das ist halt so. Man kann das halt immer schlecht beschreiben.
3: Das ist für mich mein Ausgleich am Wochenende. Wenn ich an meine Pappe schraube, eine andere Pappenschraube, ist es für mich ein Ausgleich und ich fahre dadurch runter und ich habe dadurch richtig Bock, weil ich liebe es, Trabi zu schrauben und sehe im Endeffekt nachher, was näher rauskommt.
1: Es ist einfach nur ein geiles Gefühl. Wenn die alten Leute, die Mutschen oder sowas, da guck mal da, ein Trabi, weißt du noch früher und sowas, das ist eigentlich so dann die Belohnung für das Schrauben.
3: Das ist das, was mich so antreibt. Neues Auto aufbauen, von Grund auf und so wieder auf die Straße bringen. Das ist mein Leben, das ist mein Hobby, das lasse ich mir auch nicht nehmen.
0: Bei so ziemlich allen Vereinsmitgliedern entstand die Faszination Trabi schon in den Jugendjahren. Damals kostengünstig in der Anschaffung und verhältnismäßig einfach zu reparieren, das ideale Einsteigerauto. Daraus entwickelte sich eine Leidenschaft und aus der Leidenschaft wurde langsam ein Hobby. Mittlerweile gibt es sogar eine regelrechte Trabi-Community.
1: Bei mir persönlich ging es schon los in der Lehre, ja. Kein Geld, also was macht man? Holt man sich erstmal günstig einen Trabi vor, weiß ich nicht, 22 Jahren.
2: Man wollte ja auch irgendwie fahren, also musste man sich ja irgendwo selber helfen. Daraus ist das Ganze entstanden. Dann hat man sich das so ein bisschen angeeignet, ja, und man hat das immer so ein bisschen weiter ausgebaut, ja. Dann hat man dann irgendwann das Fahrzeug kennengelernt und dann, ja, ist das halt dann so gekommen.
1: Mit meinem Kumpel Marco Greiver schraube ich eigentlich schon, ja, 20 Jahre. Ja, und dann kam immer mehr mit dazu.
3: Ja, ich hatte mit Ronny hier 1999 angefangen, den Trabi zu schrauben. Und da haben wir dann Stück für Stück die Trabantfreunde hier Stück für Stück aufgebaut und haben neue Mitglieder gewonnen dazu. Und die sind dann, jeder hatte mal Probleme mit seinem Trabi und dann haben wir die dann reingeholt. Da kommen wir schrauben, weil eine Hand wäscht die andere. Das ist bei uns genauso geblieben und so bleibt es auch. Ja.
0: Auch wenn sich die meisten Trabanten von den Straßen zurückgezogen haben, werden sie wohl nie ganz aussterben. Solange es Vereine wie die Trabantfreunde Quedlinburg gibt, dürfen wir uns auch noch an künftigen Jubiläen der deutschen Wiedervereinigung, an den einstigen DDR-Vorzeigeautos erfreuen.
3: Wir ziehen unser Ding durch, das Hobby bleibt bestehen und die Trabis auch. Fertig. Punkt aus.

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0: Das Wetter am Donnerstagmorgen beschert uns Temperaturen von 19 bis 30 Grad und einem bewölkten Himmel, der sich auch zum Mittag wenig verändert. Im Laufe des Nachmittags ziehen immer mehr Wolken davon, sodass es in der Nacht bei angenehmen 18 Grad ein klarer Himmel verbleibt. Einen blauen und wolkenlosen Himmel werden wir am Freitag bekommen bei 32 Grad.
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0: Zeit für die Sommerfrisur. Neuer Look und raus aus dem Winterfell. Im Tiergarten Halberstadt steht ein wichtiger Termin an. Bei sommerlichen Wetterverhältnissen wird es langsam Zeit für einen Friseurtermin. Die Alpakas bekommen nämlich ihren Sommerhaarschnitt. Doch bevor das passiert, sind erst die Schafe dran. Die Alpakas können schon erahnen, was auf sie zukommt, wenn sie über den Gehegezaun luschern. Freunde vom Frisieren sind die Alpakas zwar nicht, doch die Vorteile überwiegen. Mit ihrem dichten Fell kommen die Tiere gut durch die kalte Jahreszeit. Wenn die Temperaturen allerdings steigen, wird die Wolle schnell zu warm. Deshalb werden die Alpakas einmal im Jahr nach Vorgabe des Tierschutzgesetzes geschoren. Das Scheren übernimmt Stefanie Kauschus. Die erfahrene Schafsschererin schert Tiere auch auf internationalen Tierhöfen. Bevor die Arbeit beginnt, wird die Schermaschine noch geölt. Das sorgt dafür, dass die Klingen leicht laufen und nicht zu heiß werden. So kann die Wolle sauber und schnell entfernt werden. Sobald es zur Schur geht, werden die Tiere dabei vorsichtig festgehalten, damit alles sicher und ruhig ablaufen kann. Nicht jedes Alpaka ist vom Friseurtermin begeistert. Besonders nicht beim ersten Mal, wie es diesmal der Fall war. Mit etwas Geduld und geübten Handgriffen ist die Arbeit aber schnell geschafft. Nach wenigen Minuten ist ein Tier fertig. Mehrere Kilogramm Wolle kommen dabei zusammen und kann später weiterverarbeitet werden, zum Beispiel zu Garn oder Filz. Für die Alpakas bedeutet die Schur vor allem eins: weniger Gewicht und mehr Abkühlung an warmen Sommertagen. Nun ist die Wolle ab und jetzt kann der Sommer kommen.

0: Neue Funktion. SOS Kinderdorf in altem Gebäude.
1: 30 Jahre stand sie leer und nun wird sie wieder mit Leben gefüllt. Die alte Villa in der Nienburger Straße in Bernburg.

0: bekommt jetzt endlich einen neuen Zweck. Das SOS Kinderdorf eröffnet einen neuen Standort. Neben dem bisherigen Gebäude wird nun ein neues angeschlossen.
1: Das Haus stand tatsächlich ewig leer und es wurde immer wieder auch verschmutzt und war auf jeden Fall nicht sehr schön anzusehen. Und deswegen haben wir uns vor ungefähr 6-7 Jahren auf den Weg gemacht und gedacht, naja, dann machen wir die Braut ein bisschen hübsch. Wir haben sie nicht nur ein bisschen hübsch gemacht, sondern die Fassade tatsächlich hergerichtet, auch Sicherungsmaßnahmen vorgenommen. Und dann waren wir aber sehr erfreut, dass noch während dieser Prozess nicht ganz abgeschlossen war, dass SOS Kinderdorf auf uns zugekommen ist und gesagt hat, wir würden gerne mal gucken. Und aus dem Gucken wurde ein, wir wollen es. Und das ist für uns ein Glücksgriff gewesen und wie wir heute auch gehört haben, auch für das SOS Kinderdorf.
0: Am 3. Juni war nun die große Eröffnungsfeier des historischen Gebäudes. Da die Anfrage an die Einrichtung immer mehr stieg, musste sich nach neuen Möglichkeiten umgesehen werden. Mit einem so großen Gebäude nebenan fiel dies aber schon bald ins Auge.
2: Ja gut, zunächst mal bot es sich ja an, direkt Nachbar zu unserem derzeitigen oder damaligen Gebäude zu sein, ist natürlich im wahrsten Sinne des Wortes naheliegend, dass man da sich umschaut und dort versucht zu expandieren. Das war eben dieses Gebäude in der Nienburger Straße. Ja gut, es stand vorher 30 Jahre leer, ist errichtet worden kurz nach Ende des 30-jährigen Krieges, hat also 350 Jahre auf dem Buckel. Und zwar sehr wohl bewusst, dass das mit Überraschungen gepaart sein wird, wenn wir ins Detail gehen. Wir waren mutig, wir sind es auch weiterhin mutig und haben gesagt, wir machen das. Die Nachbarschaft liegt nahe, wir sind Bernburg sehr verbunden. Ja, und wir haben in der Tat auch nochmal umplanen müssen, als die Planungen schon fast abgeschlossen waren. Wir entdeckten per Zufall einen Saal, den vorher keiner kannte. Und so haben wir dann nochmal umplanen müssen, haben dann ein betreutes Wohnen nicht mehr realisiert. Dafür aber diesen Saal der Öffentlichkeit geöffnet. Das heißt, dieser Saal, Pusteblume heißt er, der ist frei zugänglich für alle Bernburger und auch andere Menschen, die mal reinkommen wollen auf einen Kaffee, mal sich unterhalten wollen, sich informieren wollen. Also wir haben Öffentlichkeit geschaffen, wir holen Menschen zu SOS in unser Kinderdorf hinein.
0: Knapp 500 Kinder werden sich täglich in der Einrichtung aufhalten. Ein großer Anstieg, welcher auch die Anzahl der Mitarbeitenden auf 170 erhöhe. Das neue Gebäude scheint also dringend nötig. Nun können dadurch aber auch neue Angebote geschaffen werden.
3: Also das Haus wird als erstes das Familiencafé Pusteblume beherbergen. Dann haben wir den Saal, der quasi zum offenen Bereich dazugehört, mit Beratungsraum. Dann haben wir in der unteren Etage die Verwaltung komplett dann sitzen und in der oberen und im Obergeschoss zwei Wohngruppen mit jeweils 8 Kindern.
0: Eine Besonderheit des Hauses ist der unverhoffte Saal und das Café Pusteblume. Beide sollen für die Öffentlichkeit geöffnet werden und so dem gemeinen Stadtbild zugutekommen.
3: Alle Bernburgerinnen und Bernburger sind eingeladen, dieses Café zu nutzen. Es ist ja direkt ein Familiencafé. Uns ist wichtig, dass auch jeder hierher kommen kann. Deswegen hatte ich vorhin auch gesagt, sich eine Tasse Kaffee leisten. Das heißt also, wir haben auch niedrige Preise, einfach auch, um das allen zu ermöglichen. Das Café wird nicht gewinnbringend betrieben, sondern es ist wirklich ein Zuschussgeschäft. Aber es ist uns wichtig, dass Familien hier sich aufhalten können. Das Außengelände wird alles noch dann hergerichtet. Hier wird auch ein Spielplatz sein für Kinder. Und der Saal soll nicht nur von Kindern genutzt werden, also der ist auch bespielbar, sondern dann auch für die Öffentlichkeit Konzerte, Ausstellungen, Sitzungen. Vielleicht will auch jemand mal eine Hochzeit hier feiern. Und wenn man hinten den Vorraum sieht, das ist ja, sieht richtig schnucklig und urig aus, sage ich jetzt mal so. Ne?
0: So ganz fertig ist die Villa aber leider noch nicht ganz. Einige kleine Baustellen existieren noch. Hier ist das Ende aber auch schon in Sicht.
2: Richtig, es geht noch weiter. Hier in dem Haus haben wir noch ein paar Kleinigkeiten zu tun, werden am 1.7. und am 1.8. die anderen drei Bereiche noch integrieren und dann ist dieses Haus komplett. Aber dann werden wir anschließend das alte Bestandshaus, werden wir teilweise abreißen, neu bauen, auch ein klein bisschen erweitern, hinten die Außenanlagen miteinander verbinden. Das geht jetzt los, wenn wir hier fertig sind und das wird dann, na, hoffen wir mal, Ende 27, Anfang 28 fertig sein.
0: Das Wichtigste an so einem Haus ist jedoch nicht, wie kleinteilig schön es restauriert wurde und welche Geschichte dahinter steckt. Es geht ja schließlich um die Kinder.
3: Ja, wir haben Kinder aus der anderen Wohngruppe hier drüben, die haben gesagt, ich möchte auch da reinziehen, aber die bleiben natürlich in ihrer Wohngruppe. Wir haben auch schon ein paar Kinder, wo wir wissen, die dann in dieses Haus ziehen werden. Also und die Kinder, die hier wohnen, die haben sich an mir gesagt, das ist sehr schön. Aber die können das Haus natürlich auch nutzen.

0: müssen. Die dürfen hier rüberkommen. Die können hier auf dem Spielplatz genauso spielen wie die anderen Kinder. Also wie gesagt, da machen wir nicht irgendwo, dass man Sachen stoppt. Das ist deins und das ist meins. Das ist unseres.
1: Mit der Eröffnung des neuen Gebäudes hat Bernburg einen großen Schritt in eine sozialere und kinderfreundlichere Zukunft getan. Mit 6,5 Millionen Euro natürlich ein kostspieliger Schritt. Doch durch viele Spender aus hauptsächlich Sachsen-Anhalt konnte hier ein wichtiges Zeichen für ein sozialeres Miteinander gesetzt werden.
2: Der schönste Töpfermarkt lädt ein. Keramik, Musik und Genuss auf dem Halberstädter Domplatz. Zum 16. Mal findet in Halberstadt erneut der Töpfermarkt Ton am Dom statt. Am 4. und 5. Juli verwandelt sich der Domplatz wieder in einem Treffpunkt für Kunst, Handwerk und Kultur. Töpfermeister aus ganz Deutschland zeigen ihre Arbeiten, Besucher können den Handwerkern über die Schulter schauen und besondere Keramik entdecken. Neben den Ständen gibt es ein buntes Rahmenprogramm. Im Dom finden Konzerte statt, die Museen rund um den Domplatz können kostenlos besucht werden und auch ein nostalgisches Riesenrad gehört wieder zum Fest.
3: Ja, 30 Jahre Töpfermarkt, 16 Jahre Ton am Dom. Was macht die Besonderheit dieser Veranstaltung aus?
4: Die Besonderheit ist eigentlich, dass wir es geschafft haben, jedes Jahr wieder 50 Werkstätten aus ganz Deutschland und teilweise aus dem Ausland hier auf diesem Platz zu bringen und einen tollen Töpfermarkt zu veranstalten. Mithilfe der Stadt natürlich auch, sonst würden wir das gar nicht stemmen.
2: Am Samstag, dem 4. Juli, eröffnet Oberbürgermeister Daniel Zarata die Veranstaltung. Danach besuchen die Traditionsfiguren Gleim und Spiegel den Markt und für die Gäste gibt es viele kulinarische Angebote inklusive musikalischer Unterhaltung. Am Abend wird der Domplatz zur Freiluftbühne. Musiker Danny Hertel und Pianist Mr. Smith sorgen mit Blues und Live-Musik für Stimmung. Ein weiterer Höhepunkt ist die Premiere des Theaterstücks Achtsam Morden im Kreuzgang der Liebfrauenkirche. Auch Freunde der Harzer Wandernadel kommen auf ihre Kosten. Am Stand der Touristinformation wird es einen exklusiven Sonderstempel geben. Für die Zukunft vom Ton am Dom wurde ebenfalls ein wichtiger Schritt eingeleitet. Die langjährigen Organisatoren Uwe Schellbach und Hans-Georg Grube übergeben die Verantwortung an die Familie Grundmann aus Schierke.
3: Jetzt haben Sie da einen Krug in der Hand. Was hat denn der zu bedeuten?
5: Also das ist der Innungskrug von der Innung Sachsen-Anhalt. Die Innung besteht aus 14, 15 Werkstätten etwa. Dieser Krug wanderte immer von einem Töpfermarkt zum anderen, und zwar Märkte, die die Innung ausgerichtet hat. So, jetzt haben wir den hier bei uns in Halberstadt. Und mit diesem Krug werden am ersten Tag des Töpfermarktes alle Töpfer begrüßt. Der Krug ist dann mit Wein gefüllt natürlich. Und es wird eingeschenkt und angestoßen auf einen erfolgreichen Markt.
3: Und diesen Krug haben Sie heute weitergegeben an die Frau Grundmann, denn die wird diesen Töpfermarkt hier übernehmen. Warum?
5: Wir sind der Meinung, wir haben das jetzt 30 Jahre gemacht. Wir sind in dem Alter, wo man gut aufhören kann. Und Frau Grundmann, hoffen wir, wird es noch eine ganze Weile nach uns machen.
3: Ja, Frau Grundmann, warum haben Sie denn diesen Töpfermarkt übernommen? Was hat Sie daran gereizt?
6: Herr Grube und Herr Schellbach sind auf uns zugekommen, weil sie einen Nachfolger suchten. Wir haben uns das natürlich auch erstmal ein bisschen überlegt, weil wir ja auch noch nicht genau so wussten, was kommt auf einen drauf zu. Und dann haben wir uns aber letztes Jahr dazu entschieden und ja, sind ab nächsten Jahr dann die neuen Ansprechpartner und Organisatoren.
2: Bis zum 1. Juli-Wochenende bleibt noch genug Zeit, sich auf den 16. Töpfermarkt in Halberstadt vorzubereiten. Für ausreichend Programm ist gesorgt, fehlen nur noch neugierige und gut gelaunte Besucher.

0: Stelle Marienborn ist heute ein Flächendenkmal und soll an die überwundene deutsche Teilung erinnern. Zum Anlass der 30. Wiederkehr der deutschen Einheit wurde dieser Tage eine umfassend überarbeitete Ausstellung ihrer Bestimmung übergeben, die verschiedenste Aspekte dieses Areals betrachtet. Das Ereignis würdigend nahmen sowohl Landtagspräsidentin Brakebusch als auch Ministerpräsident Haseloff an der feierlichen Eröffnung teil. Gut 650.000 Euro hat man in umfassende Sanierungs- und Umbaumaßnahmen investiert, sowie in die Gestaltung der multimedialen Ausstellung, die nun einen umfassenden Überblick über die Geschichte dieses Areals gibt. Für viele Ostdeutsche ist diese Grenze mit ihrem ersten Übertritt in die Bundesrepublik verbunden. Hier in Marienborn war es die Ärztin Annemarie Reffert, die uns ihre Geschichte im Herbst 2009 erzählte, denn sie war die erste überhaupt, die am 9. November die DDR-Grenze passierte.
1: Also es ist recherchiert worden, dass ich als erste DDR-Bürgerin über die innerdeutsche Grenze gefahren bin mit sozusagen Genehmigung oder mit Zulassen der Behörden.
2: Wie kommt man denn darauf, da einfach loszufahren?
1: Na, ich bin sehr impulsiv. Ich kannte das Bollwerk her von meinen medizinischen Tätigkeiten, die ich hier manchmal an der Grenze ausüben musste. Und da habe ich gesagt, das kann ich mir nicht vorstellen, dass die so plötzlich auf sein soll. Am liebsten würde ich es probieren. Und unsere 15-jährige Tochter saß mit auf dem Sofa und hat gedrängelt, oh ja, Mutti, lass uns das probieren. Und dann habe ich noch ein paar dienstliche Verpflichtungen reguliert und dann haben wir inzwischen noch Tagesschau gesehen, das dritte Mal. Und dann konnte ich mich also nicht verhört haben, dann war losgefahren.
2: Und dann sind Sie einfach in Westen rüber und was war da los?
1: Da war gar nichts los. Ich war ja froh, dass ich die Grenze hier passieren konnte, wäre am liebsten gleich umgedreht. Ja. Dann habe ich aber gedacht, kannst du nicht machen, dann bist du Provokateur, so wie es damals ausgelegt wurde. Und habe gesagt, wir drehen eine Runde in Helmstedt und dann fahren wir zurück.
2: Und wie Sie wieder zurückkamen, was war dann?
1: Da wussten die noch wieder nichts in der Einreise, da musste ich dann wieder mich hinstellen im Auto und warten. Der schickte dann seinen diensthabenden Offizier, der nahm mich mit rein in seine Stube und da waren noch zwei oder drei andere. Und denen musste ich erzählen, wieso ich jetzt schon wieder hier stehe. Weil die nicht glaubten, ich bin gerade erst ausgereist und nur wieder einreise, das war denen völlig fremd.
2: Fing es dann nicht schon langsam an, dass sich das vor der Grenze dann noch staute?
1: Ach, überhaupt nicht. Es war alles noch menschenleer. Selbst als wir nach Magdeburg zurückgefahren sind, war die Autobahn noch leer.
0: Seit 30 Jahren ist Deutschland nun wieder vereinigt. Die Gründe für die Teilung lagen im Ausgang des Zweiten Weltkriegs, als die vier Siegermächte beschlossen, das Deutsche Reich in vier sogenannte Besatzungszonen aufzuteilen und weite Teile des Osten Deutschlands wurden polnisches oder tschechisches Staatsgebiet. Die Einigkeit der vier Siegermächte USA, England, Frankreich und Sowjetunion ging jedoch schon kurz nach dem Kriegsende verloren und die Demarkationslinie zwischen den sich herausbildenden Blöcken wurde zum Grenzverlauf, später auch gern als eiserner Vorhang bezeichnet. Auf beiden Seiten standen sich hochgerüstete Atommächte gegenüber, über ihren Einflussbereich wachend. So die historische Situation zu Beginn der 1950er Jahre, als diese Grenze spätestens mit der Gründung der beiden deutschen Staaten noch undurchlässiger wurde als zum Zeitpunkt ihrer Festlegung. Durch den Sonderstatus von Berlin als ebenfalls viergeteilte Stadt mussten zumindest für die Alliierten Transportwege freigehalten werden. An der ehemaligen Reichsautobahn 4, der heutigen A2, verlief die Grenze zwischen Helmstedt und Marienborn und hier entstand bereits kurz nach Kriegsende, am 1. Juli 1945, ein erster Kontrollpunkt. Sowohl für den Fahrzeug- als auch für den Eisenbahnverkehr. Die Ausstellung zeigt, wie die Verschärfung des Verhältnisses links und rechts des Eisernen Vorhangs zu einem immer weiteren Ausbau der Grenzschutzanlagen führte. Vor allem wegen des erhöhten Personenreiseverkehrs zwischen der Bundesrepublik und West-Berlin wurde zwischen 1972 und 1974 die Grenzübergangsstelle massiv ausgebaut. Ursache war die Unterzeichnung des Grundlagenvertrags zwischen der DDR und der BRD, die eine erhebliche Erweiterung der Kapazitäten zur Personenkontrolle zur Folge hatte.
3: Also hier alleine auf dieser Grenzübergangsstelle waren knapp 1000 Personen beschäftigt im Dreischichtsystem. Der höchste

0: diesen Ablauf der Kontrollhandlung, die so auf dem Turm saßen und alles bewacht haben und im Umkreis. Dann gab es die Zöllner, in Gütern, die nicht ein- oder ausgeführt werden durften, die vor allen Dingen aber, und das ist wieder eine Besonderheit hier, geschaut haben nach sogenannter politischer Propaganda, also Sachen, die die DDR nicht im Land haben wollte, Informationen beispielsweise in Tageszeitungen und so weiter. Und dann natürlich ein ganz, ganz wichtiges Arbeitsfeld, auch der Zöllner, die Verhinderung von Fluchten.
1: So nimmt natürlich auch dieser Punkt einen wichtigen Raum in der Ausstellung ein, aber man beschränkt sich nicht nur auf die Betrachtung des ostdeutschen Grenzregimes, sondern auch auf das der Bundesrepublik. Denn auch in Helmstedt war eine umfangreiche Kontrollstation eingerichtet. Hierbei ging es wohl vor allem um den Warenverkehr. So mussten die westdeutschen Zöllner verhindern, dass Waren ausgeführt wurden, die auf den Embargo-Listen der NATO-Staaten standen. Und auch der Einreiseverkehr nach der ostdeutschen Grenzöffnung wurde hier eine Zeit lang überwacht. Das war aber schnell nach der Wende überflüssig geworden und man entschloss sich, zumindest Teile der ostdeutschen Grenzanlagen zu erhalten und als Museum zu betreiben.
2: Denn ich habe eigentlich, als die Grenzöffnung war, war ich eine derjenigen, die gesagt haben, alles muss weg. Wir wollen nichts mehr sehen von dem, was uns daran erinnert, was wir viele, viele Jahre ertragen mussten. Heute bin ich froh, dass es ganz viele Menschen gegeben hat, die gesagt haben, nein, wir müssen das erhalten für die Nachwelt. Und ich bin ganz bestimmt auch eine derjenigen, die hier viel mit aktiv gewirkt haben, dass es tatsächlich auch bleibt. Und für die Nachwelt, für viele junge Leute, für viele Ältere, die nie was mit der Teilung Deutschlands zu tun hatten, ist das einfach ganz, ganz wichtig, dieses doch aufzuarbeiten.
1: Der Ausstellung gelingt das ganz gut, die verschiedensten Aspekte dieses Objekts darzustellen. Freilich werden viele Fakten nur kurz angerissen. Zu umfangreich ist die komplexe Historie. Dem interessierten Besucher steht aber nicht nur die Ausstellung zur Verfügung, denn auf dem Gelände sind noch zahlreiche andere Objekte zur Besichtigung freigegeben.
0: Es gibt natürlich eine ganze Reihe Stellen, die hier auf dem Gelände erhalten geblieben sind. Zum Beispiel die Wechselstube ist noch im originalen Zustand. Wir haben eine Baracke zum Beispiel, wo eben die Stasi-Leute drin saßen, die Passkontrolleure. Im Zollbereich haben wir originalgetreu erhaltene Bereiche, jawohl.
1: Zumindest ist bisher das Interesse an diesem Ort nach wie vor ungebrochen. Allein seit der Wiedereröffnung nach der Corona-Zwangspause Anfang Mai nutzten 8000 Besucher das Angebot, die Gedenkstätte zu besichtigen. Wenn wir Sie jetzt auch neugierig machen konnten, dann sollten Sie wissen, dass hier täglich zwischen 10 und 17 Uhr geöffnet ist.
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0: Das Wetter am Donnerstagmorgen beschert uns Temperaturen von 19 bis 30 Grad und einem bewölkten Himmel, der sich auch zum Mittag wenig verändert. Im Laufe des Nachmittags ziehen immer mehr Wolken davon, sodass es in der Nacht bei angenehmen 18 Grad ein klarer Himmel verbleibt. Einen blauen und wolkenlosen Himmel werden wir am Freitag bekommen bei 32 Grad.
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2: Die Queste auf dem Karstwanderweg. Über Hügel und durch Wälder zum mythischen Symbol. Im Harz gibt es so manchen Wanderweg, der die Lust weckt, in die Natur zu gehen. Der Südharz bietet schöne Wege für alle Wandermöglichkeiten. Hier erstreckt sich nämlich der Karstwanderweg. Ganze 100 Kilometer verläuft er am Rande des Südharzes und verbindet so einige Destinationen miteinander. Natürlich gibt es hier noch wirklich schöne Natur zu bestaunen und weite Ausblicke laden zu Wanderungen durch das Dickicht ein.
3: Im Biosphärenreservat Karstlandschaft Südharz gibt es ganz viel natürliche Sehenswürdigkeiten. Verbunden werden die zum Beispiel durch den Karstwanderweg, also eine Wanderung auf dem Karstwanderweg. Damit wandert man an den ganzen natürlichen Sehenswürdigkeiten vorbei, sei es eine Bachschwinde, sei es der episodische See, der sogenannte Bauerngraben. Die Queste ist ein Highlight in der Landschaft. Wir haben die Höhle Heimkehle, eine Höhle im Gipskarst, eine Schauhöhle. Wir haben historische Städte, Stolberg zum Beispiel mit Schloss und wunderbaren Bandwegen rings um den Ort. Es gibt viel

0: zu erwandern.
1: Ein schöner Wanderweg startet auf dem Parkplatz der L234 in Richtung Goslar und führt zum Questenberg und zur dort gelegenen Queste. Wunderbare Aussichten zur Goldenen Aue begleiten die Wandernden, bevor es in ein Waldstück geht, in dem sich unter hohen Buchen eine große Menge Bärlauch erstreckt. Ziel dieses Wanderwegs ist die Queste, welche auch aus dem Dorf am Fuße des Berges namens Questenberg hoch über den Dächern gut zu sehen ist. Dieses Symbol ist das Erkennungsmerkmal Questenbergs und dennoch ist die Geschichte der Queste unbekannt.
0: Wir stehen auf dem Questenberg direkt vor der Queste. Die Queste ist ein Symbol mit ungeklärten Ursprüngen, erstmals erwähnt 1666 nach derzeitigem Forschungsstand. Es ist ein Eichenstamm mit einem Laubkranz und der Laubkranz wird jedes Jahr zum Questenfest erneuert. Das findet Pfingsten statt. Ein großes Volksfest, zu dem alle herzlich eingeladen sind.
1: Der Abstieg in das Dorf ist zwar etwas steil, aber dort angekommen kann man ganz einfach auch mit dem Bus wieder abfahren. Wer nach dieser kurzen Strecke weiterhin Lust hat zu wandern, kann natürlich dem Karstwanderweg weiter folgen oder die Umgebung Questenbergs erkunden.

0: Zum dritten Mal. Das Halberstadtfest startet in einem Monat. Auf dem Domhang wurden die Vertreter der Presse eingeladen, denn hier wurde das neue Programm für das dritte Halberstadtfest vorgestellt. Wie in den letzten Jahren auch, wird es über ein Wochenende hinweg ein breites Angebot an Attraktionen geben. Vom 10. bis 12. Juli, von morgens bis abends und spät in die Nacht, wird es bunt rund um den Dom. Mit Fahrgeschäften auf dem Domplatz und Entertainment sowie Verpflegung am Domhang.
1: Ja, auf jeden Fall wieder die Qualität, wie wir sie in den letzten Jahren halt auch hatten vom Halberstadtfest. Das heißt, wir sind wieder jetzt gerade ja auch auf dem Domhang. Hier wird wieder die Bühne stehen. Hier werden wieder die kostenfreien Kinderattraktionen sein. Hier gibt es leckeres Essen, leckeres Trinken. Und auf der anderen Seite vom Dom ist dann wieder der Rummel von der VSG, so wie die Halberstädter es ja auch kennen und lieben. Also Rummel auf dem Domplatz.

0: mit interessanten Fahrgeschäften und allem, was heutzutage zu einem richtigen Jahrmarkt eben auch dazugehört.
1: Ein besonderes Highlight in diesem Jahr ist der Auftritt von Linda Hesse, der ebenfalls zu der Pressekonferenz angekündigt wurde.
2: Hey zusammen, ich bin Linda Hesse und ich freue mich wahnsinnig auf den 11. Juli, denn dann sehen wir uns endlich beim großen Halberstadtfest und ich werde live auf der Bühne stehen. Ich werde singen, ich habe lange nicht mehr in Halberstadt gespielt und ich freue mich wahnsinnig aufs Nachhausekommen. Das war ein persönlicher Wunsch von mir, endlich mal wieder dort zu spielen und Open Air, was kann es Schöneres geben? Ich habe auch gesehen, wie krass schön der breite Weg geworden ist, also das wird einfach ein schönes Nachhausekommen und ich hoffe, ihr freut euch auch. Liebe Grüße!
0: Ja, wir sind total stolz, dass es uns gelungen ist, unseren Halberstädter Schlagerstern Linda Hesse nach Halberstadt zu holen. Die Kooperation begann ja letztes Jahr schon mit dem Weihnachtslied, dem Halberstädter Weihnachtslied, was sie eingesungen hat für uns. Und dann bestand der gemeinsame Wunsch, dass sie mal wieder in der Heimat spielt. Und da bieten wir ihr natürlich die größte Bühne, die wir haben. Und die ist auf dem Halberstadtfest. Und deswegen ist es toll, dass sie am Samstag um 17 Uhr, gesponsert von den Stadtwerken, hier eben auf der Bühne stehen kann.
1: Entstanden ist das Fest vor 3 Jahren aus dem ehemaligen Altstadtfest. Denn als Kreisstadt wollte man ebenfalls ein großes Fest für die Menschen feiern, die hier wohnen.
0: Naja, also wir sind Kreisstadt und als Kreisstadt braucht man natürlich auch ein identitätsstiftendes Stadtfest. Und es war über viele Jahre war es eben das Altstadtfest, das hatte sich dann irgendwann überlebt. Und vor 3 Jahren haben wir gesagt, gut, wir legen jetzt was Neues auf, weil es fehlt einfach so ein großes Fest. Und deswegen haben wir das Halberstadtfest ins Leben gerufen. Und der Erfolg gibt uns recht. Die Halberstädter identifizieren sich mit dem Fest. Es macht immer allen riesen Spaß. Man sieht viele glückliche Gesichter hier rings um den Dom. Und ich glaube, dafür alleine lohnt es sich schon.
1: Zum 3. Mal verwandelt sich der Domplatz dann in ein buntes Spektakel. Für die Halberstädter Gäste und Einwohner heißt es dann vom 10. bis 12. Juli wieder richtig Party machen. Was uns Wiesen erzählen. Eine besondere Wanderung zwischen Wiesen.
3: Was können uns Wiesen alles erzählen? Mit dieser Frage beschäftigten sich Teilnehmer einer Wanderung am 31. Mai. Der WWF Deutschland lud dazu nach Groß-Kühnau ein. Gemeinsam mit Botaniker Hendrik Panach wurden die Wiesen der Elbaue erkundet. Der WWF hat im Bereich der mittleren Elbe das Projekt Blaues Band ins Leben gerufen.
4: Da steht in einem Projektbestandteil zentral das Grünland oder das Kulturgrasland in der Aue und die Entwicklung und die Pflege. Und wir wollen uns anschauen mit den Leuten, wie artenreich Wiesen sein können, wenn sie langfristig auch gut gepflegt wurden. Und auch Maßnahmen, die dazu führen werden, das Grünland unten wieder artenreicher zu machen.
3: Mehrere Interessierte nahmen an der kostenfreien Wanderung teil und konnten dabei viel Neues über die Elbaue und die konkreten Schutzmaßnahmen des WWFs lernen.
4: Also wir haben eigentlich 2 verschiedene Maßnahmen. Man nutzt das Potenzial, was noch aus dem ehemaligen intensiven Wirtschaftsgrünland da ist, also Arten, die noch in dem Grünlandbestand vorhanden sind. Und wir werden aber auch auf Wiesen, die fast gar kein Potenzial, Grünlandpotenzial mehr haben, Arten wieder ansiedeln, zum Beispiel mit einer Schlitznachsaat. Und auf der anderen Seite die Arten wieder rauszukitzeln aus der Wiese, beispielsweise mit einer Winterweide. Das führen wir jetzt schon seit 2 Jahren durch. Also einmal die Pflege und einmal das aktive Wiedereinbringen von Saatgut.
3: Die Teilnehmer konnten viele interessante Pflanzen auf den Wiesen der Elbaue entdecken. Unzählige spannende Arten mit noch spannenderen Geschichten wachsen hier. Einen besonderen Hingucker gab es dann sozusagen als krönenden Abschluss zu sehen.
4: Heute zum Beispiel ein Highlight ist die sibirische Schwertlilie. Das ist eine Art, die historisch relativ noch gut verbreitet in unseren Wiesen vorkam, in den Wiesen des Überflutungsgrünlandes der Elbe und heute relativ selten wird. Und ein Ziel ist auch, solche alten extensiven Wiesenarten, die auch eine bestimmte Nutzung bedürfen, wieder im Gebiet vermehrt anzusiedeln.
3: Für Botaniker Hendrik Panach ist das Blaue Bandprojekt des WWF zur Auenrenaturierung an der Mittleren Elbe eine absolute Herzensangelegenheit.
4: Das ist eigentlich eine ganz einfache Sache. Unsere Arten im Grünland, die stammen eigentlich aus unseren alten Wäldern. Also die hat nicht irgendwann ein Mensch dort hingesät, sondern es gab früher Waldtypen, die diese Arten beherbergten. Und als der Mensch anfing zu roden und für die Landschaft die Wiesen und für sein Vieh die Wiesen zu bewirtschaften, da wuchsen denn diese Arten in einer bestimmten Nutzungsform auch in den Wiesen. Und wenn wir heute diese Wiesen nicht mehr dementsprechend nutzen, dann ist es so, dass viele von diesen Pflanzengesellschaften, aber auch Arten verloren gehen werden.
3: Um genau das zu verhindern, ist der WWF auf einer Fläche von rund 2300 Hektar entlang der Mittleren Elbe aktiv, um wilde Auenlandschaften wiederherzustellen. Oberstes Ziel ist es, den Zustand der Auen im gesamten Gebiet langfristig so zu verbessern, dass die Auen dort die Zustandsklasse sehr gering verändert erreichen.
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0: Das Wetter am Donnerstagmorgen beschert uns Temperaturen von 19 bis 30 Grad und einem bewölkten Himmel, der sich auch zum Mittag wenig verändert. Im Laufe des Nachmittags ziehen immer mehr Wolken davon, sodass es in der Nacht bei angenehmen 18 Grad ein klarer Himmel verbleibt. Einen blauen und wolkenlosen Himmel werden wir am Freitag bekommen bei 32 Grad.
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2: Stadtwerke Cup, Landesfinale für die Pestalozzi-Schule aus Brena.
3: Hallo, ich bin Henry und ich spiele spiele Abwehr und bin eigentlich Einwechsler für Maxim.
4: Ich bin Maxim und ich spiele in der rechten Abwehr.
5: Ich bin Noah und spiele Torhüter.
6: Ich bin Nakarius und ich spiele im linken Mittelfeld.
7: Ich bin der Piet und ich spiele im rechten Mittelfeld.
8: Ich bin der Jakob und spiele im Sturm.
9: Ich bin der Elias und ich spiele mit Jakob im Sturm.
10: Ich bin Lore und ich spiele in der Abwehr.
11: Ich bin Raphael und spiele bei der rechten Seite Abwehr.
12: Ich bin Adrian und spiele in der Abwehr.
13: Ich bin Frau Bartholomä und ich bin die Trainerin.
14: Wir sind die Pestalozzi-Schule aus Brena und wollen gewinnen. Ja!
15: Die Aufregung ist groß, die Stimmung bestens. Vor kurzem ging es für die Fußballmannschaft der Grundschule Pestalozzi Brena zum Landesfinale des Stadtwerke Cups nach Aschersleben. Als Sieger der Vorrunde vertraten die Nachwuchskicker die Region Bitterfeld-Wolfen und trafen auf die besten Grundschulteams aus Bernburg, Eisleben, Hettstedt und Aschersleben. Der Turnierstart hätte für die Brenaer kaum besser laufen können. Im ersten Spiel gegen die Grundschule Torgartenstraße aus Eisleben zeigt die Mannschaft von Beginn an, warum sie sich für das Landesfinale qualifiziert hat. Mit viel Einsatz, sicherem Passspiel und einer geschlossenen Teamleistung erspielen sich die Nachwuchskicker mehrere gute Chancen. Die frühe Führung gibt zusätzliche Sicherheit und auch in der Defensive lässt das Team kaum etwas zu. Am Ende steht ein souveräner

0: Arena 3:0 Erfolg auf der Anzeigetafel. Ein perfekter Auftakt und ein wichtiger Schritt für das Selbstvertrauen im weiteren Turnierverlauf.
1: Es ist ja in anderen Sportarten auch der Fall, dass das erste Spiel immer ein bisschen, naja, man kommt frisch zusammen und man hat eine Weile nicht zusammen gespielt. Aber ich denke, mit einem 0:3, 3:0 für uns, war das schon in Ordnung.
0: Im zweiten Spiel gegen die Grundschule Novalis aus Hettstedt bleibt die Partie torlos. Anschließend wartet mit der Grundschule Pfeilergram aus Aschersleben einer der Turnierfavoriten. Trotz großer kämpferischer Leistung müssen sich die Brenauer knapp mit 0:1 geschlagen geben. Unterstützt wird das Team den ganzen Tag über von Eltern, Lehrkräften und mitgereisten Fans. Für viele ist schon jetzt klar, die Mannschaft hat die Region würdig vertreten.
2: Ich denke, super. So wie die ganze Mannschaft, denke ich. Ich denke, dass das allgemein für die Jungs hier eine gute Sache ist. Ja, ich meine, überhaupt erstmal in die Endrunde zu kommen, ja, ist schon mal ein Ding. Und hier natürlich, wie gerade eben schon, wenn man in den ersten drei kommt, ich denke mal, aus so einem großen Umkreis ist das völlig in Ordnung. Also passt.
3: Ja, er ist schon gut drauf. Wir haben ein bisschen Probleme mit dem Ball, glaube ich. Da sind sie nicht gewohnt. Halle, okay. Ich glaube, draußen hätte das ganze Turnier ein bisschen anders ausgesehen, aber ansonsten doch schon sehr zufrieden und noch stolz bis Finalrunde.
4: Ja, insgesamt zufrieden. Ist natürlich heute nochmal ein anderes Niveau als in der Vorrunde. Halle, andere Gegebenheiten, ist natürlich nochmal eine ganz andere Umstellung. Ja, gut angefangen. Die Gegner wurden stärker und ja, dann war es halt schwerer. Und der wahrscheinliche oder jetzige Turniersieger hat es am Ende dann auch verdient. Also muss man klipp und klar so sagen.
0: Vor dem letzten Spiel ist die Ausgangslage klar. Gegen die Grundschule Johann Wolfgang von Goethe aus Bernburg geht es um den zweiten Platz. Ein Sieg würde die Silbermedaille sichern. Und die Pestalozzi-Grundschule liefert. Mit einem verdienten 2:0 Erfolg setzen sich die Kinder durch und machen Platz 2 perfekt. Der Jubel ist groß, nur die Mannschaft aus Aschersleben sammelt am Ende noch mehr Punkte und gewinnt das Turnier. Für die Kinder aus Brena ist der zweite Platz dennoch ein riesiger Erfolg. Bei der Siegerehrung wird deutlich, was diesen Tag so besonders macht. Nicht nur die sportlichen Ergebnisse zählen, sondern vor allem Teamgeist, Fairness und das gemeinsame Erlebnis.
5: Ich bin zufrieden und ich fand es gut, dass wir den zweiten Platz gemacht haben. Ich fand es auch gut und ja, wie Maxim schon sagte, ich finde es auch cool, dass wir zweiter Platz sind.
6: Wir wussten, es wird nicht einfach. Es waren alles Gewinner von den Vorausscheiden natürlich. Dass wir da nicht so einen Durchlauf machen würden wie beim ersten Mal, war fast zu erwarten. Aber ich denke, wir können unheimlich stolz sein. Es ist eine tolle Truppe, wir hatten super Fans dabei. Wir sind, glaube ich, alle einfach nur glücklich.
0: Möglich gemacht wurde das Landesfinale durch mehrere Stadtwerke, die sich seit Jahren für den Kinder- und Jugendsport engagieren. Für die Stadtwerke Bitterfeld-Wolfen gehört die Förderung von Bewegung, Gemeinschaft und Nachwuchsarbeit fest zur regionalen Verantwortung.
7: Sag mal, das ist natürlich sehr schön, dass die Kids aus Brena hier einen zweiten Platz gemacht haben. Aber ich denke, alles in allem war für uns viel schöner, viel positiver, dass wir so eine tolle Veranstaltung hatten, dass viele Kinder auch in der Vorrunde Spaß am Sport hatten, ein schönes Erlebnis hatten. Und ich glaube, das steht im Vordergrund, dass heute der zweite Platz rausspringt hinter dem Gastgeber. Das ist umso schöner.
0: Ein zweiter Platz, viele neue Erfahrungen und jede Menge Teamgeist. Für die Grundschule Pestalozzi war das Landesfinale des Stadtwerke Cups ein Tag, der sicher noch lange in Erinnerung bleiben wird.

In diesem Jahr feiern wir das 30. Jubiläum der deutschen Wiedervereinigung. Im Großen betrachtet eine kurze Zeitspanne, in der sich aber vieles getan hat. Das tägliche Leben in Deutschland hat sich grundlegend verändert. Auch das DDR-Kultauto, der Trabant, hat sich fast vollständig von den Straßen zurückgezogen.

0: Doch wohin sind die knatternden Zweitakter in den letzten 30 Jahren verschwunden? Die einfachste Antwort: in die Hände leidenschaftlicher Hobbyschrauber. Die meisten Autofahrer bevorzugen heutzutage neue Fahrzeuge mit Klimaanlage, Navi und anderen technischen Ausstattungen. Die alten Trabis sind heute nur noch etwas für Bastler und Nostalgiker. Außerdem sind die aktuellen steuerlichen Kosten für einen Trabanten vielen Autobesitzern zu teuer und der Zeitaufwand für Pflege und Wartung zu hoch. Deswegen wurde bereits ein Großteil der DDR-Autos verkauft oder direkt verschrottet. So wurde aus dem einstigen Vorzeigeauto der DDR ein Hobby. Heute befinden sich die letzten verbliebenen Trabis in den Händen von nostalgischen Sammlern und Bastlern. Im Harzkreis sind das die Trabantfreunde Quedlinburg. Seit 20 Jahren treffen sie sich jeden Samstag in ihrer eigenen kleinen Trabi-Werkstatt. Hier wird sich rege ausgetauscht und vor allem jede Menge geschraubt. Der Vorteil an einem Auto aus Pappe: alles kann mit dem richtigen Basiswissen eigenhändig repariert werden. Der Nachteil: an einem Trabant gibt es immer irgendetwas zu reparieren. Doch genau das weckt die Begeisterung in den Hobbyschraubern.
1: Ja, es ist, ja, wie sagt man, es ist Krankheit. Es ist wirklich eine Sucht. Eine leidenschaftliche Sucht.
2: Das steckt eigentlich in jedem irgendwo drin. Ja, weil das, man hat diese Leidenschaft, man weiß ja auch nicht, woher die kommt, aber das ist halt so. Man kann das halt immer schlecht beschreiben.
3: Das ist für mich mein Ausgleich am Wochenende. Wenn ich an meine Pappe schraube, eine andere Pappenschraube, ist es für mich ein Ausgleich und ich fahre dadurch runter und ich habe dadurch richtig Bock, weil ich liebe es, Trabi zu schrauben und sehe im Endeffekt nachher, was nachher rauskommt.
1: Es ist einfach nur ein geiles Gefühl, wenn die alten Leute, die Mutschen oder sowas, da guck mal da an, Trabi, weißt du noch früher und sowas, das ist eigentlich so dann die Belohnung für das Schrauben.
3: Das ist das, was mich so antreibt. Neues Auto aufbauen, von Grund auf und so wieder auf die Straße bringen. Das ist mein Leben, das ist mein Hobby, das lasse ich mir auch nicht nehmen.
0: Bei so ziemlich allen Vereinsmitgliedern entstand die Faszination Trabi schon in den Jugendjahren. Damals kostengünstig in der Anschaffung und verhältnismäßig einfach zu reparieren, das ideale Einsteigerauto. Daraus entwickelte sich eine Leidenschaft und aus der Leidenschaft wurde langsam ein Hobby. Mittlerweile gibt es sogar eine regelrechte Trabi-Community.
1: Bei mir persönlich ging es schon los in der Lehre. Ja, kein Geld. Also was macht man? Holt man sich erstmal günstigen Trabi vor, weiß ich nicht, 22 Jahren.
2: Man wollte ja auch irgendwie fahren, also musste man sich ja irgendwo selber helfen. Daraus ist das Ganze entstanden. Dann hat man sich das so ein bisschen angeeignet. Ja, und man hat das immer so ein bisschen weiter ausgebaut. Ja, und dann hat man dann irgendwann das Fahrzeug kennengelernt und dann, ja, ist das halt dann so gekommen.
1: Mit meinem Kumpel Marco Greiver schraube ich eigentlich schon, ja, 20 Jahre. Ja, und dann kam immer mehr mit dazu.
3: Ja, ich hatte mit Ronny hier 1999 angefangen, den Trabi zu schrauben. Und da haben wir dann Stück für Stück die Trabantfreunde hier Stück für Stück aufgebaut und haben neue Mitglieder gewonnen dazu. Und die sind dann, jeder hatte mal Probleme mit seinem Trabi und dann haben wir die dann reingeholt. Sag, komm, wir schrauben, weil eine Hand wäscht die andere. Das ist bei uns genauso geblieben und so bleibt es auch. Ja.
0: Auch wenn sich die meisten Trabanten von den Straßen zurückgezogen haben, werden sie wohl nie ganz aussterben. Solange es Vereine wie die Trabantfreunde Quedlinburg gibt, dürfen wir uns auch noch an künftigen Jubiläen der deutschen Wiedervereinigung, an den einstigen DDR-Vorzeigeautos erfreuen.
3: Wir ziehen unser Ding durch, das Hobby bleibt bestehen und die Trabi ist auch fertig. Punkt aus.
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0: Das Wetter am Donnerstagmorgen beschert uns Temperaturen von 19 bis 30 Grad und einem bewölkten Himmel, der sich auch zum Mittag wenig verändert. Im Laufe des Nachmittags ziehen immer mehr Wolken davon, sodass es in der Nacht bei angenehmen 18 Grad ein klarer Himmel verbleibt. Einen blauen und wolkenlosen Himmel werden wir am Freitag bekommen bei 32 Grad.
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0: Zeit für die Sommerfrisur. Neuer Look und raus aus dem Winterfell. Im Tiergarten Halberstadt steht ein wichtiger Termin an. Bei sommerlichen Wetterverhältnissen wird es langsam Zeit für einen Friseurtermin. Die Alpakas bekommen nämlich ihren Sommerhaarschnitt. Doch bevor das passiert, sind erst die Schafe dran. Die Alpakas können schon erahnen, was auf sie zukommt, wenn sie über den Gehegezaun luschern. Freunde vom Frisieren sind die Alpakas zwar nicht, doch die Vorteile überwiegen. Mit ihrem dichten Fell kommen die Tiere gut durch die kalte Jahreszeit. Wenn die Temperaturen allerdings steigen, wird die Wolle schnell zu warm. Deshalb werden die Alpakas einmal im Jahr nach Vorgabe des Tierschutzgesetzes geschoren. Das Scheren übernimmt Stefanie Kauschus. Die erfahrene Schafsschererin schert Tiere auch auf internationalen Tierhöfen. Bevor die Arbeit beginnt, wird die Schermaschine noch geölt. Das sorgt dafür, dass die Klingen leicht laufen und nicht zu heiß werden. So kann die Wolle sauber und schnell entfernt werden. Sobald es zur Schur geht, werden die Tiere dabei vorsichtig festgehalten, damit alles sicher und ruhig ablaufen kann. Nicht jedes Alpaka ist vom Friseurtermin begeistert. Besonders nicht beim ersten Mal, wie es diesmal der Fall war. Mit etwas Geduld und geübten Handgriffen ist die Arbeit aber schnell geschafft. Nach wenigen Minuten ist ein Tier fertig. Mehrere Kilogramm Wolle kommen dabei zusammen und kann später weiterverarbeitet werden, zum Beispiel zu Garn oder Filz. Für die Alpakas bedeutet die Schur vor allem eins: weniger Gewicht und mehr Abkühlung an warmen Sommertagen. Nun ist die Wolle ab und jetzt kann der Sommer kommen.

0: Neue Funktion SOS Kinderdorf in altem Gebäude.
1: 30 Jahre stand sie leer und nun wird sie wieder mit Leben gefüllt. Die alte Villa in der Nienburger Straße in Bernburg bekommt jetzt endlich einen neuen Zweck. Das SOS Kinderdorf eröffnet einen neuen Standort. Neben dem bisherigen Gebäude wird nun ein neues angeschlossen.
2: Das Haus stand tatsächlich ewig leer und es wurde immer wieder auch verschmutzt und war auf jeden Fall nicht sehr schön anzusehen. Und deswegen haben wir uns vor ungefähr 6-7 Jahren auf den Weg gemacht und gedacht, naja, dann machen wir die Braut ein bisschen hübsch. Wir haben sie nicht nur ein bisschen hübsch gemacht, sondern die Fassade tatsächlich hergerichtet, auch Sicherungsmaßnahmen vorgenommen. Und dann waren wir aber sehr erfreut, dass noch während dieser Prozess nicht ganz abgeschlossen war,

0: das SOS Kinderdorf auf uns zugekommen ist und gesagt hat, wir würden gerne mal gucken. Und aus dem Gucken wurde ein, wir wollen es. Und das ist für uns ein Glücksgriff gewesen und wie wir heute auch gehört haben, auch für das SOS Kinderdorf.
1: Am 3. Juni war nun die große Eröffnungsfeier des historischen Gebäudes. Da die Anfrage an die Einrichtung immer mehr stieg, musste sich nach neuen Möglichkeiten umgesehen werden. Mit einem so großen Gebäude nebenan fiel dies aber schon bald ins Auge.
2: Ja gut, zunächst mal bot es sich ja an, direkt Nachbar zu unserem derzeitigen oder damaligen Gebäude zu sein, ist natürlich im wahrsten Sinne des Wortes naheliegend, dass man da sich umschaut und dort versucht zu expandieren. Das war eben dieses Gebäude in der Nienburger Straße. Ja gut, es stand vorher 30 Jahre leer, ist errichtet worden kurz nach Ende des 30-jährigen Krieges, hat also 350 Jahre auf dem Buckel. Und zwar sehr wohl bewusst, dass das mit Überraschungen gepaart sein wird, wenn wir ins Detail gehen. Wir waren mutig, wir sind es auch weiterhin mutig und haben gesagt, wir machen das. Die Nachbarschaft liegt nahe, wir sind Bernburg sehr verbunden. Ja, und wir haben in der Tat auch nochmal umplanen müssen, als die Planungen schon fast abgeschlossen waren. Wir entdeckten per Zufall einen Saal, den vorher keiner kannte. Und so haben wir dann nochmal umplanen müssen, haben dann ein betreutes Wohnen nicht mehr realisiert. Dafür aber diesen Saal der Öffentlichkeit geöffnet. Das heißt, dieser Saal, Pusteblume heißt er, der ist frei zugänglich für alle Bernburger und auch andere Menschen, die mal reinkommen wollen auf einen Kaffee, mal sich unterhalten wollen, sich informieren wollen. Also wir haben Öffentlichkeit geschaffen, wir holen Menschen zu SOS in unser Kinderdorf hinein.
1: Knapp 500 Kinder werden sich täglich in der Einrichtung aufhalten. Ein großer Anstieg, welcher auch die Anzahl der Mitarbeitenden auf 170 erhöhe. Das neue Gebäude scheint also dringend nötig. Nun können dadurch aber auch neue Angebote geschaffen werden.
3: Also das Haus wird als erstes das Familiencafé Pusteblume beherbergen. Dann haben wir den Saal, der quasi zum offenen Bereich dazugehört mit Beratungsraum. Dann haben wir in der unteren Etage die Verwaltung komplett dann sitzen und in der oberen und im Obergeschoss zwei Wohngruppen mit jeweils 8 Kindern.
1: Eine Besonderheit des Hauses ist der unverhoffte Saal und das Café Pusteblume. Beide sollen für die Öffentlichkeit geöffnet werden und so dem gemeinen Stadtbild zugutekommen.
3: Alle Bernburgerinnen und Bernburger sind eingeladen, dieses Café zu nutzen. Es ist ja direkt ein Familiencafé. Uns ist wichtig, dass auch jeder hierher kommen kann. Deswegen hatte ich vorhin auch gesagt, sich eine Tasse Kaffee leisten. Das heißt also, wir haben auch niedrige Preise, einfach auch, um das allen zu ermöglichen. Das Kaffee wird nicht gewinnbringend betrieben, sondern es ist wirklich ein Zuschussgeschäft. Aber es ist uns wichtig, dass Familien hier sich aufhalten können. Das Außengelände wird alles noch dann hergerichtet. Hier wird auch ein Spielplatz sein für Kinder. Und der Saal soll nicht nur von Kindern genutzt werden, also der ist auch bespielbar. Sondern dann auch für die Öffentlichkeit Konzerte, Ausstellungen, Sitzungen. Vielleicht will auch jemand mal eine Hochzeit hier feiern. Und wenn man hinten den Vorraum sieht, das ist ja, sieht richtig schnucklig und urig aus, sage ich jetzt mal so. Ne?
1: So ganz fertig ist die Villa aber leider noch nicht ganz. Einige kleine Baustellen existieren noch. Hier ist das Ende aber auch schon in Sicht.
2: Richtig, es geht noch weiter. Hier in dem Haus haben wir noch ein paar Kleinigkeiten zu tun, werden am 1.7. und am 1.8. die anderen drei Bereiche noch integrieren und dann ist dieses Haus komplett. Aber dann werden wir anschließend das alte Bestandshaus, werden wir teilweise abreißen, neu bauen, auch ein klein bisschen erweitern, hinten die Außenanlagen miteinander verbinden. Das geht jetzt los, wenn wir hier fertig sind und das wird dann, na, hoffen wir mal, Ende 27, Anfang 28 fertig sein.
1: Das Wichtigste an so einem Haus ist jedoch nicht, wie kleinteilig schön es restauriert wurde und welche Geschichte dahinter steckt. Es geht ja schließlich um die Kinder.
3: Ja, wir haben Kinder aus der anderen Wohngruppe hier drüben, die haben gesagt, ich möchte auch da reinziehen, aber die bleiben natürlich in ihrer Wohngruppe. Wir haben auch schon ein paar Kinder, wo wir wissen, die dann in dieses Haus ziehen werden. Also und die Kinder, die hier wohnen, die haben sich an mir gesagt, das ist sehr schön. Aber die können das Haus natürlich auch nutzen. Die dürfen hier rüberkommen. Die können hier auf dem Spielplatz genauso spielen wie die anderen Kinder. Also wie gesagt, da machen wir nicht irgendwo, dass wir sagen, stopp, das ist deins und das ist meins. Das ist unseres.
1: Mit der Eröffnung des neuen Gebäudes hat Bernburg einen großen Schritt in eine sozialere und kinderfreundlichere Zukunft getan. Mit 6,5 Millionen Euro natürlich ein kostspieliger Schritt. Doch durch viele Spender aus hauptsächlich Sachsen-Anhalt konnte hier ein wichtiges Zeichen für ein sozialeres Miteinander gesetzt werden. Musik
4: Der schönste Töpfermarkt lädt ein. Keramik, Musik und Genuss auf dem Halberstädter Domplatz. Zum 16. Mal findet in Halberstadt erneut der Töpfermarkt Ton am Dom statt. Am 4. und 5. Juli verwandelt sich der Domplatz wieder in einem Treffpunkt für Kunst, Handwerk und Kultur. Töpfermeister aus ganz Deutschland zeigen ihre Arbeiten, Besucher können den Handwerkern über die Schulter schauen und besondere Keramik entdecken. Neben den Ständen gibt es ein buntes Rahmenprogramm. Im Dom finden Konzerte statt, die Museen rund um den Domplatz können kostenlos besucht werden und auch ein nostalgisches Riesenrad gehört wieder zum Fest.
5: Ja, 30 Jahre Töpfermarkt, 16 Jahre Ton am Dom. Was macht die Besonderheit dieser Veranstaltung aus?
6: Die Besonderheit ist eigentlich, dass wir es geschafft haben, jedes Jahr wieder 50 Werkstätten aus ganz Deutschland und teilweise aus dem Ausland hier auf diesem Platz zu bringen und einen tollen Töpfermarkt zu veranstalten. Mit Hilfe der Stadt natürlich auch, sonst würden wir das gar nicht stemmen.
4: Am Samstag, dem 4. Juli, eröffnet Oberbürgermeister Daniel Zarata die Veranstaltung. Danach besuchen die Traditionsfiguren Gleim und Spiegel den Markt und für die Gäste gibt es viele kulinarische Angebote inklusive musikalischer Unterhaltung. Am Abend wird der Domplatz zur Freiluftbühne. Musiker Danny Hertel und Pianist Mr. Smith sorgen mit Blues und Live-Musik für Stimmung. Ein weiterer Höhepunkt ist die Premiere des Theaterstücks Achtsam Morden im Kreuzgang der Liebfrauenkirche. Auch Freunde der Harzer Wandernadel kommen auf ihre Kosten. Am Stand der Touristinformation wird es einen exklusiven Sonderstempel geben. Für die Zukunft vom Ton am Dom wurde ebenfalls ein wichtiger Schritt eingeleitet. Die langjährigen Organisatoren Uwe Schellbach und Hans-Georg Grube übergeben die Verantwortung an die Familie Grundmann aus Schierke.
5: Jetzt haben Sie da einen Krug in der Hand. Was hat denn der zu bedeuten?
7: Also das ist der Innungskrug von der Innung Sachsen-Anhalt. Die Innung besteht aus 14, 15 Werkstätten etwa. Dieser Krug wanderte immer von einem Töpfermarkt zum anderen, und zwar Märkte, die die Innung ausgerichtet hat. So, jetzt haben wir den hier bei uns in Halberstadt. Und mit diesem Krug werden am ersten Tag des Töpfermarktes alle Töpfer begrüßt. Der Krug ist dann mit Wein gefüllt natürlich. Und es wird eingeschenkt und angestoßen auf einen erfolgreichen Markt.
5: Und diesen Krug haben Sie heute weitergegeben an die Frau Grundmann, denn die wird diesen Töpfermarkt hier übernehmen. Warum?
7: Wir sind der Meinung, wir haben das jetzt 30 Jahre gemacht. Wir sind in dem Alter, wo man gut aufhören kann. Und Frau Grundmann, hoffen wir, wird es noch eine ganze Weile nach uns machen.
5: Ja, Frau Grundmann, warum haben Sie denn diesen Töpfermarkt übernommen? Was hat Sie daran gereizt?
8: Herr Grube und Herr Schellbach sind auf uns zugekommen, weil sie einen Nachfolger suchten. Wir haben uns das natürlich auch erstmal ein bisschen überlegt, weil wir ja auch noch nicht genau so wussten, was kommt auf einen drauf zu. Und dann haben wir uns aber letztes Jahr dazu entschieden und ja, sind ab nächsten Jahr dann die neuen Ansprechpartner und Organisatoren.
4: Bis zum 1. Juli-Wochenende bleibt noch genug Zeit, sich auf den 16. Töpfermarkt in Halberstadt vorzubereiten. Für ausreichend Programm ist gesorgt, fehlen nur noch neugierige und gut gelaunte Besucher.

Die ehemalige Grenzübergangsstelle Marienborn ist heute ein Flächendenkmal und soll an die überwundene deutsche Teilung erinnern. Zum Anlass der 30. Wiederkehr der deutschen Einheit wurde dieser Tage eine umfassend überarbeitete Ausstellung ihrer Bestimmung übergeben, die verschiedenste Aspekte dieses Areals betrachtet. Das Ereignis würdigend nahmen sowohl Landtagspräsidentin Brakebusch als auch Ministerpräsident Haseloff an der feierlichen Eröffnung teil. Gut 650.000 Euro hat man in umfassende

0: Sanierungs- und Umbaumaßnahmen investiert, sowie in die Gestaltung der multimedialen Ausstellung, die nun einen umfassenden Überblick über die Geschichte dieses Areals gibt. Für viele Ostdeutsche ist diese Grenze mit ihrem ersten Übertritt in die Bundesrepublik verbunden. Hier in Marienborn war es die Ärztin Annemarie Reffert, die uns ihre Geschichte im Herbst 2009 erzählte, denn sie war die erste überhaupt, die am 9. November die DDR-Grenze passierte.
1: Also es ist recherchiert worden, dass ich als erste DDR-Bürgerin über die innerdeutsche Grenze gefahren bin mit sozusagen Genehmigung oder mit Zulassen der Behörden.
2: Wie kommt man denn darauf, da einfach loszufahren?
1: Na, ich bin sehr impulsiv. Ich kannte das Bollwerk her von meinen medizinischen Tätigkeiten, die ich hier manchmal an der Grenze ausüben musste. Und da habe ich gesagt, das kann ich mir nicht vorstellen, dass die so plötzlich auf sein soll. Am liebsten würde ich es probieren. Und unsere 15-jährige Tochter saß mit auf dem Sofa und hat gedrängelt, oh ja, Mutti, lass uns das probieren. Dann habe ich noch ein paar dienstliche Verpflichtungen reguliert und dann haben wir inzwischen noch Tagesschau gesehen, das dritte Mal. Und dann konnte ich mich also nicht verhört haben, dann war losgefahren.
2: Und dann sind Sie einfach in Westen rüber und was war da los?
1: Da war gar nichts los. Ich war ja froh, dass ich die Grenze hier passieren konnte, wäre am liebsten gleich umgedreht. Ja. Dann habe ich aber gedacht, kannst du nicht machen, dann bist du Provokateur, so wie es damals ausgelegt wurde. Und habe gesagt, wir drehen eine Runde in Helmstedt und dann fahren wir zurück.
2: Und wie sie wieder zurückkamen, was war dann?
1: Da wussten die noch wieder nichts in der Einreise. Da musste ich dann wieder mich hinstellen im Auto und warten. Der schickte dann seinen diensthabenden Offizier, der nahm mich mit rein in seine Stube und da waren noch zwei oder drei andere. Und denen musste ich erzählen, wieso ich jetzt schon wieder hier stehe. Weil die nicht glaubten, ich bin gerade erst ausgereist und nur wieder einreise, das war denen völlig fremd.
2: Fing es dann nicht schon langsam an, dass sich das vor der Grenze dann noch staute?
1: Ach, überhaupt nicht. Es war alles noch menschenleer. Selbst als wir nach Magdeburg zurückgefahren sind, war die Autobahn noch leer.
0: Seit 30 Jahren ist Deutschland nun wieder vereinigt. Die Gründe für die Teilung lagen im Ausgang des Zweiten Weltkriegs, als die vier Siegermächte beschlossen, das Deutsche Reich in vier sogenannte Besatzungszonen aufzuteilen. Und weite Teile des Osten Deutschlands wurden polnisches oder tschechisches Staatsgebiet. Die Einigkeit der vier Siegermächte USA, England, Frankreich und Sowjetunion ging jedoch schon kurz nach dem Kriegsende verloren und die Demarkationslinie zwischen den sich herausbildenden Blöcken wurde zum Grenzverlauf, später auch gern als eiserner Vorhang bezeichnet. Auf beiden Seiten standen sich hochgerüstete Atommächte gegenüber, über ihren Einflussbereich wachend. So die historische Situation zu Beginn der 1950er Jahre, als diese Grenze spätestens mit der Gründung der beiden deutschen Staaten noch undurchlässiger wurde als zum Zeitpunkt ihrer Festlegung. Durch den Sonderstatus von Berlin als ebenfalls viergeteilte Stadt mussten zumindest für die Alliierten Transportwege freigehalten werden. An der ehemaligen Reichsautobahn 4, der heutigen A2, verlief die Grenze zwischen Helmstedt und Marienborn und hier entstand bereits kurz nach Kriegsende, am 1. Juli 1945, ein erster Kontrollpunkt, sowohl für den Fahrzeug- als auch für den Eisenbahnverkehr. Die Ausstellung zeigt, wie die Verschärfung des Verhältnisses links und rechts des Eisernen Vorhangs zu einem immer weiteren Ausbau der Grenzschutzanlagen führte. Vor allem wegen des erhöhten Personenreiseverkehrs zwischen der Bundesrepublik und West-Berlin wurde zwischen 1972 und 1974 die Grenzübergangsstelle massiv ausgebaut. Ursache war die Unterzeichnung des Grundlagenvertrags zwischen der DDR und der BRD, die eine erhebliche Erweiterung der Kapazitäten zur Personenkontrolle zur Folge hatte.
3: Also hier alleine auf dieser Grenzübergangsstelle waren knapp 1000 Personen beschäftigt im Dreischichtsystem. Der höchste Anteil Personen davon waren tatsächlich die Kontrolleure des Ministeriums für Staatssicherheit. Die haben hier die Pässe kontrolliert, Identitäten festgestellt, Visa erteilt, Fahndungsmaßnahmen und Ähnliches eingeleitet. Die hatten Uniform der Grenztruppen an. Ja, also der Reisende und die Reisenden sollten nicht wissen, dass sie vom Geheimdienst kontrolliert werden, sondern war ganz normal, wie es auch an anderen Grenzen ist, beispielsweise eine Grenzpolizei oder eben eine Grenztruppe. Dann waren die tatsächlichen Grenztruppen, das waren relativ wenige. Das waren eben diejenigen, die hier sozusagen für den Schutz der Anlage zuständig waren und für den reibungslosen

0: ein, aber man beschränkt sich nicht nur auf die Betrachtung des ostdeutschen Grenzregimes, sondern auch auf das der Bundesrepublik. Denn auch in Helmstedt war eine umfangreiche Kontrollstation eingerichtet. Hierbei ging es wohl vor allem um den Warenverkehr. So mussten die westdeutschen Zöllner verhindern, dass Waren ausgeführt wurden, die auf den Embargolisten der NATO-Staaten standen. Und auch der Einreiseverkehr nach der ostdeutschen Grenzöffnung wurde hier eine Zeit lang überwacht. Das war aber schnell nach der Wende überflüssig geworden und man entschloss sich, zumindest Teile der ostdeutschen Grenzanlagen zu erhalten und als Museum zu betreiben.
1: Denn ich habe eigentlich, als die Grenzöffnung war, war ich eine derjenigen, die gesagt habe, alles muss weg. Wir wollen nichts mehr sehen von dem, was uns daran erinnert, was wir viele, viele Jahre ertragen mussten. Heute bin ich froh, dass es ganz viele Menschen gegeben hat, die gesagt haben, nein, wir müssen das erhalten für die Nachwelt. Und ich bin ganz bestimmt auch eine derjenigen, die hier viel mit aktiv gewirkt haben, dass es tatsächlich auch bleibt. Und für die Nachwelt, für viele junge Leute, für viele Ältere, die nie was mit der Teilung Deutschlands zu tun hatten, ist das einfach ganz, ganz wichtig, dieses doch aufzuarbeiten.
0: Der Ausstellung gelingt das ganz gut, die verschiedensten Aspekte dieses Objekts darzustellen. Freilich werden viele Fakten nur kurz angerissen. Zu umfangreich ist die komplexe Historie. Dem interessierten Besucher steht aber nicht nur die Ausstellung zur Verfügung, denn auf dem Gelände sind noch zahlreiche andere Objekte zur Besichtigung freigegeben.
2: Es gibt natürlich eine ganze Reihe Stellen, die hier auf dem Gelände erhalten geblieben sind. Zum Beispiel die Wechselstube ist noch im originalen Zustand. Wir haben wir haben eine Baracke zum Beispiel, wo eben die Stasi-Leute drin saßen, die Passkontrolleure. Im Zollbereich haben wir originalgetreu erhaltene Bereiche, jawohl.
0: Zumindest ist bisher das Interesse an diesem Ort nach wie vor ungebrochen. Allein seit der Wiedereröffnung nach der Corona-Zwangspause Anfang Mai nutzten 8.000 Besucher das Angebot, die Gedenkstätte zu besichtigen. Wenn wir Sie jetzt auch neugierig machen konnten, dann sollten Sie wissen, dass hier täglich zwischen 10 und 17 Uhr geöffnet ist.
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0: Das Wetter am Donnerstagmorgen beschert uns Temperaturen von 19 bis 30 Grad und einem bewölkten Himmel, der sich auch zum Mittag wenig verändert. Im Laufe des Nachmittags ziehen immer mehr Wolken davon, sodass es in der Nacht bei angenehmen 18 Grad ein klarer Himmel verbleibt. Einen blauen und wolkenlosen Himmel werden wir am Freitag bekommen bei 32 Grad.
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2: Die Queste auf dem Karstwanderweg. Über Hügel und durch Wälder zum mythischen Symbol. Im Harz gibt es so manchen Wanderweg, der die Lust weckt, in die Natur zu gehen. Der Südharz bietet schöne Wege für alle Wandermöglichkeiten. Hier erstreckt sich nämlich der Karstwanderweg. Ganze 100 Kilometer verläuft er am Rande des Südharzes und verbindet so einige Destinationen miteinander. Natürlich gibt es hier noch wirklich schöne Natur zu bestaunen und weite Ausblicke laden zu Wanderungen durch das Dickicht ein.
3: Im Biosphärenreservat Karstlandschaft Südharz gibt es ganz viel natürliche Sehenswürdigkeiten. Verbunden werden die zum Beispiel durch den Karstwanderweg, also eine Wanderung auf dem Karstwanderweg. Damit wandert man an den ganzen natürlichen Sehenswürdigkeiten vorbei, sei es eine Bachschwinde, sei es der episodische See, der sogenannte Bauerngraben. Die Queste ist ein Highlight in der Landschaft. Wir haben die Höhle Heimkehler, eine Höhle im Gipskarst, eine Schauhöhle. Wir haben historische Städte, Stolberg zum Beispiel mit Schloss und wunderbaren Bandwegen rings um den Ort. Es gibt viel zu erwandern.
2: Ein schöner Wanderweg startet auf dem Parkplatz der L234 in Richtung Goslar und führt zum Questenberg und zur dort gelegenen Queste. Wunderbare Aussichten zur Goldenen Aue begleiten die Wandernden, bevor es in ein Waldstück geht, in dem sich unter hohen Buchen eine große Menge Bärlauch erstreckt. Ziel dieses Wanderwegs ist die Queste, welche auch aus dem Dorf am Fuße des Berges namens Questenberg hoch über den Dächern gut zu sehen ist. Dieses Symbol ist das Erkennungsmerkmal Questenbergs und dennoch ist die Geschichte der Queste unbekannt.
3: Wir stehen auf dem Questenberg direkt vor der Queste.

0: Este ist ein Symbol mit ungeklärten Ursprüngen, erstmals erwähnt 1666 nach derzeitigem Forschungsstand. Es ist ein Eichenstamm mit einem Laubkranz und der Laubkranz wird jedes Jahr zum Questenfest erneuert. Das findet Pfingsten statt, ein großes Volksfest, zu dem alle herzlich eingeladen sind.
1: Der Abstieg in das Dorf ist zwar etwas steil, aber dort angekommen kann man ganz einfach auch mit dem Bus wieder abfahren. Wer nach dieser kurzen Strecke weiterhin Lust hat zu wandern, kann natürlich dem Karswanderweg weiter folgen oder die Umgebung Questenbergs erkunden.

0: Zum dritten Mal. Das Halberstadtfest startet in einem Monat. Auf dem Domhang wurden die Vertreter der Presse eingeladen, denn hier wurde das neue Programm für das dritte Halberstadtfest vorgestellt. Wie in den letzten Jahren auch, wird es über ein Wochenende hinweg ein breites Angebot an Attraktionen geben. Vom 10. bis 12. Juli, von morgens bis abends und spät in die Nacht, wird es bunt rund um den Dom. Mit Fahrgeschäften auf dem Domplatz und Entertainment sowie Verpflegung am Domhang.
1: Ja, auf jeden Fall wieder die Qualität, wie wir sie in den letzten Jahren halt auch hatten vom Halberstadtfest. Das heißt, wir sind wieder jetzt gerade ja auch auf dem Domhang. Hier wird wieder die Bühne stehen. Hier werden wieder die kostenfreien Kinderattraktionen sein. Hier gibt es leckeres Essen, leckeres Trinken. Und auf der anderen Seite vom Dom ist dann wieder der Rummel von der VSG, so wie die Halberstädter es ja auch kennen und lieben. Also Rummel auf dem Domplatz mit interessanten Fahrgeschäften und allem, was heutzutage zu einem richtigen Jahrmarkt eben auch dazugehört.
0: Ein besonderes Highlight in diesem Jahr ist der Auftritt von Linda Hesse, der ebenfalls zu der Pressekonferenz angekündigt wurde.
2: Hey zusammen, ich bin Linda Hesse und ich freue mich wahnsinnig auf den 11. Juli, denn dann sehen wir uns endlich beim großen Halberstadtfest und ich werde live auf der Bühne stehen. Ich werde singen, ich habe lange nicht mehr in Halberstadt gespielt und ich freue mich wahnsinnig aufs Nachhausekommen. Das war ein persönlicher Wunsch von mir, endlich mal wieder dort zu spielen. Und Open Air, was kann es Schöneres geben? Ich habe auch gesehen, wie krass schön der breite Weg geworden ist. Also das wird einfach ein schönes Nachhause.

0: zu kommen. Und ich hoffe, ihr freut euch auch. Liebe Grüße!
1: Ja, wir sind total stolz, dass es uns gelungen ist, unseren Halberstädter Schlagerstern Linda Hesse nach Halberstadt zu holen. Die Kooperation begann ja letztes Jahr schon mit dem Weihnachtslied, dem Halberstädter Weihnachtslied, was sie eingesungen hat für uns. Und dann bestand der gemeinsame Wunsch, dass sie mal wieder in der Heimat spielt. Und da bieten wir ihr natürlich die größte Bühne, die wir haben. Und die ist auf dem Halberstadtfest. Und deswegen ist es toll, dass sie am Samstag um 17 Uhr, gesponsert von den Stadtwerken, hier eben auf der Bühne stehen kann.
2: Entstanden ist das Fest vor 3 Jahren aus dem ehemaligen Altstadtfest. Denn als Kreisstadt wollte man ebenfalls ein großes Fest für die Menschen feiern, die hier wohnen.
1: Naja, also wir sind Kreisstadt und als Kreisstadt braucht man natürlich auch ein identitätsstiftendes Stadtfest. Und es war über viele Jahre war es eben das Altstadtfest, das hatte sich dann irgendwann überlebt. Und vor 3 Jahren haben wir gesagt, gut, wir legen jetzt was Neues auf, weil es fehlt einfach so ein großes Fest. Und deswegen haben wir das Halberstadtfest ins Leben gerufen und der Erfolg gibt uns recht. Die Halberstädter identifizieren sich mit dem Fest. Es macht immer allen riesen Spaß. Man sieht viele glückliche Gesichter hier rings um den Dom und ich glaube, dafür alleine lohnt es sich schon.
2: Zum 3. Mal verwandelt sich der Domplatz dann in ein buntes Spektakel. Für die Halberstädter Gäste und Einwohner heißt es dann vom 10. bis 12. Juli wieder richtig Party machen. Was uns Wiesen erzählen. Eine besondere Wanderung zwischen Wiesen.
3: Was können uns Wiesen alles erzählen? Mit dieser Frage beschäftigten sich Teilnehmer einer Wanderung am 31. Mai. Der WWF Deutschland lud dazu nach Groß-Kühnau ein. Gemeinsam mit Botaniker Hendrik Panach wurden die Wiesen der Elbaue erkundet. Der WWF hat im Bereich der mittleren Elbe das Projekt Blaues Band ins Leben gerufen.
4: Da steht in einem Projektbestandteil zentral das Grünland oder das Kulturgrasland in der Aue und die Entwicklung und die Pflege. Und wir wollen uns anschauen mit den Leuten, wie artenreich Wiesen sein können, wenn sie langfristig auch gut gepflegt wurden. Und auch Maßnahmen, die dazu führen werden, das Grünland unten wieder artenreicher zu machen.
3: Mehrere Interessierte nahmen an der kostenfreien Wanderung teil und konnten dabei viel Neues über die Elbaue und die konkreten Schutzmaßnahmen des WWFs lernen.
4: Also wir haben eigentlich 2 verschiedene Maßnahmen. Man nutzt das Potenzial, was noch aus dem ehemaligen intensiven Wirtschaftsgrünland da ist, also Arten, die noch in dem Grünlandbestand vorhanden sind. Und wir werden aber auch auf Wiesen, die fast gar kein Potenzial, Grünlandpotenzial mehr haben, Arten wieder ansiedeln, zum Beispiel mit einer Schlitznachsaat. Und auf der anderen Seite die Arten wieder rauszukitzeln aus der Wiese, beispielsweise mit einer Winterweide. Das führen wir jetzt schon seit 2 Jahren durch. Also einmal die Pflege und einmal das aktive Wiedereinbringen von Saatgut.
3: Die Teilnehmer konnten viele interessante Pflanzen auf den Wiesen der Elbaue entdecken. Unzählige spannende Arten mit noch spannenderen Geschichten wachsen hier. Einen besonderen Hingucker gab es dann sozusagen als krönenden Abschluss zu sehen.
4: Heute zum Beispiel ein Highlight ist die sibirische Schwertlilie. Das ist eine Art, die historisch relativ noch gut verbreitet in unseren Wiesen vorkam, in den Wiesen des Überflutungsgrünlandes der Elbe und heute relativ selten wird. Und ein Ziel ist auch, solche alten extensiven Wiesenarten, die auch eine bestimmte Nutzung bedürfen, wieder im Gebiet vermehrt anzusiedeln.
3: Für Botaniker Hendrik Panach ist das Blaue Bandprojekt des WWF zur Auenrenaturierung an der mittleren Elbe eine absolute Herzensangelegenheit.
4: Das ist eigentlich eine ganz einfache Sache. Unsere Arten im Grünland, die stammen eigentlich aus unseren alten Wäldern. Also die hat nicht irgendwann ein Mensch dort hingesät, sondern es gab früher Waldtypen, die diese Arten beherbergten. Und als der Mensch anfing zu roden und für die Landschaft die Wiesen und für sein Vieh die Wiesen zu bewirtschaften, da wuchsen denn diese Arten in einer bestimmten Nutzungsform auch in den Wiesen. Und wenn wir heute diese Wiesen nicht mehr dementsprechend

0: Land nutzen, dann ist es so, dass viele von diesen Pflanzengesellschaften, aber auch Arten verloren gehen werden.
1: Um genau das zu verhindern, ist der WWF auf einer Fläche von rund 2300 Hektar entlang der mittleren Elbe aktiv, um wilde Auenlandschaften wiederherzustellen. Oberstes Ziel ist es, den Zustand der Auen im gesamten Gebiet langfristig so zu verbessern, dass die Auen dort die Zustandsklasse sehr gering verändert erreichen.
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0: Das Wetter am Donnerstagmorgen beschert uns Temperaturen von 19 bis 30 Grad und einem bewölkten Himmel, der sich auch zum Mittag wenig verändert. Im Laufe des Nachmittags ziehen immer mehr Wolken davon, sodass es in der Nacht bei angenehmen 18 Grad ein klarer Himmel verbleibt. Einen blauen und wolkenlosen Himmel werden wir am Freitag bekommen bei 32 Grad.
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2: Stadtwerke Cup, Landesfinale für die Pestalozzi-Schule aus Brena.
3: Hallo, ich bin Henry und ich spiele ich spiele Abwehr und bin eigentlich Einwechsler für Maxim.
4: Ich bin Maxim und ich spiele in der rechten Abwehr.
5: Ich bin Noah und spiele Torhüter.
6: Ich bin Nakarius und ich spiele im linken Mittelfeld.
7: Ich bin der Piet und ich spiele im rechten Mittelfeld.
8: Ich bin der Jakob und spiele im Sturm.
9: Ich bin der Elias und ich spiele mit Jakob im Sturm.
10: Ich bin Lore und ich spiele in der Abwehr.
11: Ich bin Raphael und spiele bei der rechten Seite Abwehr.
12: Ich bin Adrian und spiele in der Abwehr.
13: Ich bin Frau Bartholomä und ich bin die Trainerin.
14: Wir sind die Pestalozzi-Schule aus Brena und wollen gewinnen! Ja!
15: Die Aufregung ist groß, die Stimmung bestens. Vor kurzem ging es für die Fußballmannschaft der Grundschule Pestalozzi Brena zum Landesfinale des Stadtwerke Cups nach Aschersleben. Als Sieger der Vorrunde vertraten die Nachwuchskicker die Region Bitterfeld-Wolfen und trafen auf die besten Grundschulteams aus Bernburg, Eisleben, Hettstedt und Aschersleben. Der Turnierstart hätte für die Brenaer kaum besser laufen können. Im ersten Spiel gegen die Grundschule Torgartenstraße aus Eisleben zeigt die Mannschaft von Beginn an, warum sie sich für das Landesfinale qualifiziert hat. Mit viel Einsatz, sicherem Passspiel und einer geschlossenen Teamleistung erspielen sich die Nachwuchskicker mehrere gute Chancen. Die frühe Führung gibt zusätzliche Sicherheit und auch in der Defensive lässt das Team kaum etwas zu. Am Ende steht ein souveräner 3:0-Erfolg auf der Anzeigetafel, ein perfekter Auftakt und ein wichtiger Schritt für das Selbstvertrauen im weiteren Turnierverlauf.
16: Es ist ja in anderen Sportarten auch der Fall, dass das erste Spiel immer ein bisschen, man kommt frisch zusammen und man hat eine Weile nicht zusammen gespielt, aber ich denke mit einem 0:3, 3:0 für uns, war das schon in Ordnung.
15: Im zweiten Spiel gegen die Grundschule Novalis aus Hettstedt bleibt die Partie torlos. Anschließend wartet mit der Grundschule Pfeilergram aus Aschersleben einer der Turnierfavoriten. Trotz großer kämpferischer Leistung müssen sich die Brenauer knapp mit 0 zu

0: Wissens geschlagen geben. Unterstützt wird das Team den ganzen Tag über von Eltern, Lehrkräften und mitgereisten Fans. Für viele ist schon jetzt klar, die Mannschaft hat die Region würdig vertreten.
1: Ich denke, super. So wie die ganze Mannschaft, denke ich. Ich denke, dass das allgemein für die Jungs hier eine gute Sache ist. Ja, ich meine, überhaupt erstmal in die Endrunde zu kommen, ja, ist schon mal ein Ding. Und hier natürlich, wie gerade eben schon, wenn man in den ersten drei kommt, ich denke mal, aus so einem großen Umkreis ist das völlig in Ordnung. Also passt.
2: Ja, er ist schon gut drauf. Wir haben ein bisschen Probleme mit dem Ball, glaube ich. Da sind sie nicht gewohnt. Halle, okay. Ich glaube, draußen hätte das ganze Turnier ein bisschen anders ausgesehen, aber ansonsten doch schon sehr zufrieden und noch stolz. Die Finalrunde.
3: Ja, insgesamt zufrieden. Ist natürlich heute nochmal ein anderes Niveau als in der Vorrunde. Halle, andere Gegebenheiten. Ist natürlich nochmal eine ganz andere Umstellung. Ja, gut angefangen. Die Gegner wurden stärker und ja, dann war es halt schwerer. Und der wahrscheinliche oder jetzige Turniersieger hat es am Ende dann noch verdient. Also muss man klipp und klar so sagen.
0: Vor dem letzten Spiel ist die Ausgangslage klar. Gegen die Grundschule Johann Wolfgang von Goethe aus Bernburg geht es um den zweiten Platz. Ein Sieg würde die Silbermedaille sichern. Und die Pestalozzi-Grundschule liefert. Mit einem verdienten 2:0-Erfolg setzen sich die Kinder durch und machen Platz 2 perfekt. Der Jubel ist groß, nur die Mannschaft aus Aschersleben sammelt am Ende noch mehr Punkte und gewinnt das Turnier. Für die Kinder aus Brena ist der zweite Platz dennoch ein riesiger Erfolg. Bei der Siegerehrung wird deutlich, was diesen Tag so besonders macht. Nicht nur die sportlichen Ergebnisse zählen, sondern vor allem Teamgeist, Fairness und das gemeinsame Erlebnis.
4: Ich bin zufrieden und ich fand es gut, dass wir den zweiten Platz gemacht haben.
5: Ich fand es auch gut und ja, wie Maxim schon sagte, ich finde es auch cool, dass wir zweiter Platz sind.
6: Wir wussten, es wird nicht einfach. Es waren alles Gewinner von den Vorausscheiden natürlich. Dass wir da nicht so einen Durchlauf machen würden wie beim ersten Mal, war fast zu erwarten. Aber ich denke, wir können unheimlich stolz sein. Es ist eine tolle Truppe, wir hatten super Fans dabei. Wir sind, glaube ich, alle einfach nur glücklich.
0: Möglich gemacht wurde das Landesfinale durch mehrere Stadtwerke, die sich seit Jahren für den Kinder- und Jugendsport engagieren. Für die Stadtwerke Bitterfeld-Wolfen gehört die Förderung von Bewegung, Gemeinschaft und Nachwuchsarbeit fest zur regionalen Verantwortung.
7: Sag mal, das ist natürlich sehr schön, dass die Kids aus Brena hier einen zweiten Platz gemacht haben. Aber ich denke, alles in allem war für uns viel schöner, viel positiver, dass wir so eine tolle Veranstaltung hatten, dass viele Kinder auch in der Vorrunde Spaß am Sport hatten, ein schönes Erlebnis hatten. Und ich glaube, das steht im Vordergrund, dass heute der zweite Platz rausspringt hinter dem Gastgeber. Das ist umso schöner.
0: Ein zweiter Platz, viele neue Erfahrungen und jede Menge Teamgeist. Für die Grundschule Pestalozzi war das Landesfinale des Stadtwerke Cups ein Tag, der sicher noch lange in Erinnerung bleiben wird.

In diesem Jahr feiern wir das 30. Jubiläum der deutschen Wiedervereinigung. Im Großen betrachtet eine kurze Zeitspanne, in der sich aber vieles getan hat. Das tägliche Leben in Deutschland hat sich grundlegend verändert. Auch das DDR-Kultauto, der Trabant, hat sich fast vollständig von den Straßen zurückgezogen. Doch wohin sind die knatternden Zweitakter in den letzten 30 Jahren verschwunden? Die einfachste Antwort: in die Hände leidenschaftlicher Hobbyschrauber. Die meisten Autofahrer bevorzugen heutzutage neue Fahrzeuge mit Klimaanlage, Navi und anderen technischen Ausstattungen. Die alten Trabis sind heute nur noch etwas für Bastler und Nostalgiker. Außerdem sind die aktuellen steuerlichen Kosten für einen Trabanten vielen Autobesitzern zu teuer und der Zeitaufwand für Pflege und Wartung zu hoch. Deswegen wurde bereits ein Großteil der DDR-Autos verkauft oder direkt verschrottet.

0: wurde aus dem einstigen Vorzeigeauto der DDR ein Hobby. Heute befinden sich die letzten verbliebenen Trabis in den Händen von nostalgischen Sammlern und Bastlern. Im Harzkreis sind das die Trabantfreunde Quedlinburg. Seit 20 Jahren treffen sie sich jeden Samstag in ihrer eigenen kleinen Trabi-Werkstatt. Hier wird sich rege ausgetauscht und vor allem jede Menge geschraubt. Der Vorteil an einem Auto aus Pappe: alles kann mit dem richtigen Basiswissen eigenhändig repariert werden. Der Nachteil: an einem Trabant gibt es immer irgendetwas zu reparieren. Doch genau das weckt die Begeisterung in den Hobbyschraubern.
1: Ja, es ist, ja, wie sagt man, es ist Krankheit. Es ist wirklich eine Sucht. Eine leidenschaftliche Sucht.
2: Das steckt eigentlich in jedem irgendwo drin. Ja, weil das, man hat diese Leidenschaft, man weiß ja auch nicht, woher die kommt, aber das ist halt so. Man kann das halt immer schlecht beschreiben.
3: Das ist für mich mein Ausgleich am Wochenende. Wenn ich an meine Pappe schraube, eine andere Pappenschraube, ist es für mich ein Ausgleich und ich fahre dadurch runter und ich habe dadurch richtig Bock, weil ich liebe es, Trabi zu schrauben und sehe im Endeffekt nachher, was nachher rauskommt.
1: Es ist einfach nur ein geiles Gefühl, wenn die alten Leute, die Mutschen oder sowas, da guck mal da an, Trabi. Weißt du noch früher und sowas, das ist eigentlich so dann die Belohnung für das Schrauben.
3: Das ist das, was mich so antreibt. Neues Auto aufbauen, von Grund auf und so wieder auf die Straße bringen. Das ist mein Leben, das ist mein Hobby, das lasse ich mir auch nicht nehmen.
0: Bei so ziemlich allen Vereinsmitgliedern entstand die Faszination Trabi schon in den Jugendjahren. Damals kostengünstig in der Anschaffung und verhältnismäßig einfach zu reparieren, das ideale Einsteigerauto. Daraus entwickelte sich eine Leidenschaft und aus der Leidenschaft wurde langsam ein Hobby. Mittlerweile gibt es sogar eine regelrechte Trabi-Community.
1: Bei mir persönlich ging es schon los in der Lehre. Ja, kein Geld. Also was macht man? Holt man sich erstmal günstigen Trabi vor, weiß ich nicht, 22 Jahren.
2: Man wollte ja auch irgendwie fahren, also musste man sich ja irgendwo selber helfen. Daraus ist das Ganze entstanden. Dann hat man sich das so ein bisschen angeeignet. Ja, und man hat das immer so ein bisschen weiter ausgebaut. Ja, und dann hat man dann irgendwann das Fahrzeug kennengelernt und dann, ja, ist das halt dann so gekommen.
1: Mit meinem Kumpel Marco Greiver schraube ich eigentlich schon, ja, 20 Jahre. Ja, und dann kam immer mehr mit dazu.
3: Ja, ich hatte mit Ronny hier 1999 angefangen, den Trabi zu schrauben. Und da haben wir dann Stück für Stück die Trabantfreunde hier Stück für Stück aufgebaut und haben neue Mitglieder gewonnen dazu. Und die sind dann, jeder hatte mal Probleme mit seinem Trabi und dann haben wir die dann reingeholt. Sag, komm, wir schrauben, weil eine Hand wäscht die andere. So ist es bei uns genauso geblieben und so bleibt es auch. Ja.
0: Auch wenn sich die meisten Trabanten von den Straßen zurückgezogen haben, werden sie wohl nie ganz aussterben. Solange es Vereine wie die Trabantfreunde Quedlinburg gibt, dürfen wir uns auch noch an künftigen Jubiläen der deutschen Wiedervereinigung, an den einstigen DDR-Vorzeigeautos, erfreuen.
3: Wir ziehen unser Ding durch, das Hobby bleibt bestehen und die Trabis auch. Fertig. Punkt aus.
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0: Das Wetter am Donnerstagmorgen beschert uns Temperaturen von 19 bis 30 Grad und einem bewölkten Himmel, der sich auch zum Mittag wenig verändert. Im Laufe des Nachmittags ziehen immer mehr Wolken davon, sodass es in der Nacht bei angenehmen 18 Grad ein klarer Himmel verbleibt. Einen blauen und wolkenlosen Himmel werden wir am Freitag bekommen bei 32 Grad.
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0: Zeit für die Sommerfrisur. Neuer Look und raus aus dem Winterfell. Im Tiergarten Halberstadt steht ein wichtiger Termin an. Bei sommerlichen Wetterverhältnissen wird es langsam Zeit für einen Friseurtermin. Die Alpakas bekommen nämlich ihren Sommerhaarschnitt. Doch bevor das passiert, sind erst die Schafe dran. Die Alpakas können schon erahnen, was auf sie zukommt, wenn sie über den Gehegezaun luschern. Freunde vom Frisieren sind die Alpakas zwar nicht, doch die Vorteile überwiegen. Mit ihrem dichten Fell kommen die Tiere gut durch die kalte Jahreszeit. Wenn die Temperaturen allerdings steigen, wird die Wolle schnell zu warm. Deshalb werden die Alpakas einmal im Jahr nach Vorgabe des Tierschutzgesetzes geschoren. Das Scheren übernimmt Stefanie Kauschus. Die erfahrene Schafsschererin schert Tiere auch auf internationalen Tierhöfen. Bevor die Arbeit beginnt, wird die Schermaschine noch geölt. Das sorgt dafür, dass die Klingen leicht laufen und nicht zu heiß werden. So kann die Wolle sauber und schnell entfernt werden. Sobald es zur Schur geht, werden die Tiere dabei vorsichtig festgehalten, damit alles sicher und ruhig ablaufen kann. Nicht jedes Alpaka ist vom Friseurtermin begeistert. Besonders nicht beim ersten Mal, wie es diesmal der Fall war. Mit etwas Geduld und geübten Handgriffen ist die Arbeit aber schnell geschafft. Nach wenigen Minuten ist ein Tier fertig. Mehrere Kilogramm Wolle kommen dabei zusammen und kann später weiterverarbeitet werden, zum Beispiel zu Garn oder Filz. Für die Alpakas bedeutet die Schur vor allem eins: weniger Gewicht und mehr Abkühlung an warmen Sommertagen. Nun ist die Wolle ab und jetzt kann der Sommer kommen.

0: Neue Funktion: SOS Kinderdorf in altem Gebäude.
1: 30 Jahre stand sie leer und nun wird sie wieder mit Leben gefüllt. Die alte Villa in der Nienburger Straße in Bernburg bekommt jetzt endlich einen neuen Zweck. Das SOS Kinderdorf eröffnet einen neuen Standort. Neben dem bisherigen Gebäude wird nun ein neues angeschlossen.
2: Das Haus stand tatsächlich ewig leer und es wurde immer wieder auch verschmutzt und war auf jeden Fall nicht sehr schön anzusehen. Und deswegen haben wir uns vor ungefähr 6-7 Jahren auf den Weg gemacht und gedacht, naja, dann machen wir die Braut ein bisschen hübsch. Wir haben sie nicht nur ein bisschen hübsch gemacht, sondern die Fassade tatsächlich hergerichtet, auch Sicherungsmaßnahmen vorgenommen. Und dann waren wir aber sehr erfreut, dass noch während dieser Prozess nicht ganz abgeschlossen war, dass SOS Kinderdorf auf uns zugekommen ist und gesagt hat, wir würden gerne mal gucken. Und aus dem Gucken wurde ein, wir wollen es. Und das ist für uns ein Glücksgriff gewesen und wie wir heute auch gehört haben, auch für das SOS Kinderdorf.
1: Am 3. Juni war nun die große Eröffnungsfeier des historischen Gebäudes. Da die Anfrage an die Einrichtung immer mehr stieg, musste sich nach neuen Möglichkeiten umgesehen werden. Mit einem so großen Gebäude nebenan fiel dies aber schon bald ins Auge.
3: Ja gut, zunächst mal bot es sich ja an, direkt Nachbar zu unserem derzeitigen oder damaligen Gebäude zu sein, ist natürlich im wahrsten Sinne des Wortes naheliegend, dass man da sich umschaut und dort versucht zu expandieren. Das war eben dieses Gebäude in der Nienburger Straße. Ja gut, es stand vorher 30 Jahre leer, ist errichtet worden kurz nach Ende des 30-jährigen Krieges, hat also 350 Jahre auf dem Buckel. Und zwar sehr wohl bewusst, dass das mit Überraschungen gepaart sein wird, wenn wir ins Detail gehen. Wir waren mutig, wir sind es auch weiterhin mutig und haben gesagt, wir machen das. Die Nachbarschaft liegt nahe, wir sind Bernburg sehr verbunden. Ja, und wir haben in der Tat auch nochmal umplanen müssen, als die Planungen schon fast abgeschlossen waren. Wir entdeckten per Zufall einen Saal, den vorher keiner kannte. Und so haben wir dann nochmal umplanen müssen, haben dann ein betreutes Wohnen nicht mehr realisiert. Dafür aber diesen Saal der Öffentlichkeit geöffnet. Das heißt, dieser Saal, Pusteblume heißt er, der ist frei zugänglich für alle Bernburger und auch andere Menschen, die mal reinkommen wollen, auf einen Kaffee, mal sich unterhalten wollen, sich informieren wollen. Also wir haben Öffentlichkeit geschaffen, wir holen Menschen zu SOS in unser Kinderdorf hinein.
1: Knapp 500 Kinder werden sich täglich in der Einrichtung aufhalten. Ein großer Anstieg, welcher auch die Anzahl der Mitarbeitenden auf 170 erhöhe. Das neue Gebäude scheint also dringend nötig. Nun können dadurch aber auch neue Angebote geschaffen werden.
4: Also das Haus wird als erstes das Familiencafé Pusteblume beherbergen. Dann haben wir den Saal, der quasi zum offenen Bereich dazugehört, mit Beratungsraum. Dann haben wir in der unteren Etage die Verwaltung komplett dann sitzen und in der oberen und im Obergeschoss zwei Wohngruppen mit jeweils 8 Kindern.
1: Eine Besonderheit des Hauses ist der unverhoffte Saal und das Café Pusteblume. Beide sollen für die Öffentlichkeit geöffnet werden und so dem gemeinen Stadtbild zugutekommen.
4: Alle Bernburgerinnen und Bernburger sind eingeladen, dieses Café zu nutzen. Es ist ja direkt ein Familiencafé. Uns ist wichtig, dass auch jeder hierher kommen kann. Deswegen hatte ich vorhin auch gesagt, sich eine Tasse Kaffee leisten. Das heißt also, wir haben auch niedrige Preise, einfach auch, um das allen zu ermöglichen. Das Café wird nicht gewinnbringend betrieben, sondern es ist wirklich ein Zuschussgeschäft. Aber es ist uns wichtig, dass Familien hier sich aufhalten können. Außengelände wird alles noch dann hergerichtet. Hier wird auch ein Spielplatz sein für Kinder. Und der Saal soll nicht nur von Kindern genutzt werden, also der ist auch bespielbar, sondern dann auch für die Öffentlichkeit Konzerte, Ausstellungen, Sitzungen. Vielleicht will auch jemand mal eine Hochzeit hier feiern. Und wenn man hinten den Vorraum sieht, das ist ja, sieht richtig schnucklig und urig aus, sage ich jetzt mal so, ne?
1: So ganz fertig ist die Villa aber leider noch nicht ganz. Einige kleine Baustellen existieren noch. Hier ist das Ende aber auch schon in Sicht.
3: Richtig, es geht noch weiter. Hier in dem Haus haben wir noch ein paar Kleinigkeiten zu tun, werden am 1.7. und am 1.8. die anderen drei Bereiche noch integrieren und dann ist dieses Haus komplett. Aber dann werden wir anschließend das alte Bestandshaus, werden wir teilweise abreißen, neu bauen, auch ein klein bisschen erweitern, hinten die Außenanlagen miteinander verbinden. Das geht jetzt los, wenn wir hier fertig sind und das wird dann, na, hoffen wir mal, Ende 27, Anfang 28 fertig sein.
1: Das Wichtigste an so einem Haus ist jedoch nicht, wie kleinteilig schön es restauriert wurde und welche Geschichte dahinter steckt. Es geht ja schließlich um die Kinder.
4: Ja, wir haben Kinder aus der anderen Wohngruppe hier drüben, die haben gesagt, ich möchte auch da reinziehen, aber die bleiben natürlich in ihrer Wohngruppe. Wir haben auch schon ein paar Kinder, wo wir wissen, die dann in dieses Haus ziehen werden. Also, und die Kinder, die hier wohnen, die haben sich an mir gesagt, das ist sehr schön. Aber die können das Haus natürlich auch nutzen. Die dürfen hier rüberkommen. Die können hier auf dem Spielplatz genauso spielen wie die anderen Kinder. Also, wie gesagt, da machen wir nicht irgendwo, dass wir sagen, stopp, das ist deins und das ist meins. Das ist unseres.
1: Mit der Eröffnung des neuen Gebäudes hat Bernburg einen großen Schritt in eine sozialere und kinderfreundlichere Zukunft getan. Mit 6,5 Millionen Euro natürlich ein kostspieliger Schritt. Doch durch viele Spender aus hauptsächlich Sachsen-Anhalt konnte hier ein wichtiges Zeichen für ein sozialeres Miteinander gesetzt werden.
5: Der schönste Töpfermarkt lädt ein. Keramik, Musik und Genuss auf dem Halberstädter Domplatz. Zum 16. Mal findet in Halberstadt erneut der Töpfermarkt Ton am Dom statt. Am 4. und 5. Juli verwandelt sich der Domplatz wieder in einem Treffpunkt für Kunst, Handwerk und Kultur. Töpfermeister aus ganz Deutschland zeigen ihre Arbeiten, Besucher können den Handwerkern über die Schulter schauen und besondere Keramik entdecken. Neben den Ständen gibt es ein buntes Rahmenprogramm. Im Dom finden Konzerte statt, die Museen rund um den Domplatz können kostenlos

0: kostenlos besucht werden und auch ein nostalgisches Riesenrad gehört wieder zum Fest.
1: Ja, 30 Jahre Töpfermarkt, 16 Jahre Ton am Dom. Was macht die Besonderheit dieser Veranstaltung aus?
2: Die Besonderheit ist eigentlich, dass wir es geschafft haben, jedes Jahr wieder 50 Werkstätten aus ganz Deutschland und teilweise aus dem Ausland hier auf diesem Platz zu bringen und einen tollen Töpfermarkt zu veranstalten. Mit Hilfe der Stadt natürlich auch, sonst würden wir das gar nicht stemmen.
0: Am Samstag, dem 4. Juli, eröffnet Oberbürgermeister Daniel Zarata die Veranstaltung. Danach besuchen die Traditionsfiguren Gleim und Spiegel den Markt und für die Gäste gibt es viele kulinarische Angebote inklusive musikalischer Unterhaltung. Am Abend wird der Domplatz zur Freiluftbühne. Musiker Danny Hertel und Pianist Mr. Smith sorgen mit Blues und Live-Musik für Stimmung. Ein weiterer Höhepunkt ist die Premiere des Theaterstücks Achtsam Morden im Kreuzgang der Liebfrauenkirche. Auch Freunde der Harzer Wandernadel kommen auf ihre Kosten. Am Stand der Touristinformation wird es einen exklusiven Sonderstempel geben. Für die Zukunft vom Ton am Dom wurde ebenfalls ein wichtiger Schritt eingeleitet. Die langjährigen Organisatoren Uwe Schellbach und Hans-Georg Grube übergeben die Verantwortung an die Familie Grundmann aus Schierke.
1: Jetzt haben Sie da einen Krug in der Hand. Was hat denn der zu bedeuten?
3: Also das ist der Innungskrug von der Innung Sachsen-Anhalt. Die Innung besteht aus 14, 15 Werkstätten etwa. Dieser Krug wanderte immer von einem Töpfermarkt zum anderen, und zwar Märkte, die die Innung ausgerichtet hat. So, jetzt haben wir den hier bei uns in Halberstadt. Und mit diesem Krug werden am ersten Tag des Töpfermarktes alle Töpfer begrüßt. Der Krug ist dann mit Wein gefüllt natürlich. Und es wird eingeschenkt und angestoßen auf einen erfolgreichen Markt.
1: Und diesen Krug haben Sie heute weitergegeben an die Frau Grundmann, denn die wird diesen Töpfermarkt hier übernehmen. Warum?
3: Wir sind der Meinung, wir haben das jetzt 30 Jahre gemacht. Wir sind in dem Alter, wo man gut aufhören kann. Und Frau Grundmann, hoffen wir, wird es noch eine ganze Weile nach uns machen.
1: Ja, Frau Grundmann, warum haben Sie denn diesen Töpfermarkt übernommen? Was hat Sie daran gereizt?
4: Herr Grube und Herr Schellbach sind auf uns zugekommen, weil sie einen Nachfolger suchten. Wir haben uns das natürlich auch erstmal ein bisschen überlegt, weil wir ja auch noch nicht genau so wussten, was kommt auf einen drauf zu. Und dann haben wir uns aber letztes Jahr dazu entschieden und ja, sind ab nächsten Jahr dann die neuen Ansprechpartner und Organisatoren.
0: Bis zum 1. Juli-Wochenende bleibt noch genug Zeit, sich auf den 16. Töpfermarkt in Halberstadt vorzubereiten. Für ausreichend Programm ist gesorgt, fehlen nur noch neugierige und gut gelaunte Besucher.

0: Die ehemalige Grenzübergangsstelle Marienborn ist heute ein Flächendenkmal und soll an die überwundene deutsche Teilung erinnern. Zum Anlass der 30. Wiederkehr der deutschen Einheit wurde dieser Tage eine umfassend überarbeitete Ausstellung ihrer Bestimmung übergeben, die verschiedenste Aspekte dieses Areals betrachtet. Das Ereignis würdigend nahmen sowohl Landtagspräsidentin Brakebusch als auch Ministerpräsident Haseloff an der feierlichen Eröffnung teil. Gut 650.000 Euro hat man in umfassende Sanierungs- und Umbaumaßnahmen investiert, sowie in die Gestaltung der multimedialen Ausstellung, die nun einen umfassenden Überblick über die Geschichte dieses Areals gibt. Für viele Ostdeutsche ist diese Grenze mit ihrem ersten Übertritt in die Bundesrepublik verbunden. Hier in Marienborn war es die Ärztin Annemarie Reffert, die uns ihre Geschichte im Herbst 2009 erzählte, denn sie war die erste überhaupt, die am 9. November die DDR-Grenze passierte.
1: Also es ist recherchiert worden, dass ich als erste DDR-Bürgerin über die innerdeutsche Grenze gefahren bin mit sozusagen Genehmigung oder mit

0: lassen der Behörden.
1: Wie kommt man denn darauf, da einfach loszufahren?
0: Na, ich bin sehr impulsiv. Ich kannte das Bollwerk her von meinen medizinischen Tätigkeiten, die ich hier manchmal an der Grenze ausüben musste. Und da habe ich gesagt, das kann ich mir nicht vorstellen, dass die so plötzlich auf sein soll. Mhm. Am liebsten würde ich es probieren. Und unsere 15-jährige Tochter saß mit auf dem Sofa und hat gedrängelt, oh ja, Mutti, lass uns das probieren. Und dann habe ich noch ein paar dienstliche Verpflichtungen reguliert und dann haben wir inzwischen noch Tagesschau gesehen, das dritte Mal. Und dann konnte ich mich also nicht verhört haben, dann war losgefahren.
1: Und dann sind Sie einfach in Westen rüber und was war da los?
0: Da war gar nichts los. Ich war ja froh, dass ich die Grenze hier passieren konnte. Wäre am liebsten gleich umgedreht. Ja. Dann habe ich aber gedacht, kannst du nicht machen, dann bist du Provokateur, so wie es damals ausgelegt wurde. Und habe gesagt, wir drehen eine Runde in Helmstedt und dann fahren wir zurück.
1: Und wie Sie wieder zurückkamen, was war dann?
0: Da wussten die noch wieder nichts in der Einreise. Da musste ich dann wieder mich hinstellen im Auto und warten. Der schickte dann seinen diensthabenden Offizier, der nahm mich mit rein in seine Stube und da waren noch zwei oder drei andere. Und denen musste ich erzählen, wieso ich jetzt schon wieder hier stehe. Weil die nicht glaubten, ich bin gerade erst ausgereist und nur wieder einreise, das war denen völlig fremd.
1: Fing es dann nicht schon langsam an, dass sich das vor der Grenze dann auch staute?
0: Ach, überhaupt nicht. Es war alles noch menschenleer. Selbst als wir nach Magdeburg zurückgefahren sind, war die Autobahn noch leer.
2: Seit 30 Jahren ist Deutschland nun wieder vereinigt. Die Gründe für die Teilung lagen im Ausgang des Zweiten Weltkriegs, als die vier Siegermächte beschlossen, das Deutsche Reich in vier sogenannte Besatzungszonen aufzuteilen. Und weite Teile des Osten Deutschlands wurden polnisches oder tschechisches Staatsgebiet. Die Einigkeit der vier Siegermächte USA, England, Frankreich und Sowjetunion ging jedoch schon kurz nach dem Kriegsende verloren und die Demarkationslinie zwischen den sich herausbildenden Blöcken wurde zum Grenzverlauf, später auch gern als eiserner Vorhang bezeichnet. Auf beiden Seiten standen sich hochgerüstete Atommächte gegenüber, über ihren Einflussbereich wachend. So die historische Situation zu Beginn der 1950er Jahre, als diese Grenze spätestens mit der Gründung der beiden deutschen Staaten noch undurchlässiger wurde als zum Zeitpunkt ihrer Festlegung. Durch den Sonderstatus von Berlin als ebenfalls viergeteilte Stadt mussten zumindest für die Alliierten Transportwege freigehalten werden. An der ehemaligen Reichsautobahn 4, der heutigen A2, verlief die Grenze zwischen Helmstedt und Marienborn und hier entstand bereits kurz nach Kriegsende, am 1. Juli 1945, ein erster Kontrollpunkt, sowohl für den Fahrzeug- als auch für den Eisenbahnverkehr. Die Ausstellung zeigt, wie die Verschärfung des Verhältnisses links und rechts des Eisernen Vorhangs zu einem immer weiteren Ausbau der Grenzschutzanlagen führte. Vor allem wegen des erhöhten Personenreiseverkehrs zwischen der Bundesrepublik und West-Berlin wurde zwischen 1972 und 1974 die Grenzübergangsstelle massiv ausgebaut. Ursache war die Unterzeichnung des Grundlagenvertrags zwischen der DDR und der BRD, die eine erhebliche Erweiterung der Kapazitäten zur Personenkontrolle zur Folge hatte.
3: Also hier alleine auf dieser Grenzübergangsstelle waren knapp 1000 Personen beschäftigt im Dreischichtsystem. Der höchste Anteil Personen davon waren tatsächlich die Kontrolleure des Ministeriums für Staatssicherheit. Die haben hier die Pässe kontrolliert, Identitäten festgestellt, Visa erteilt, Fahndungsmaßnahmen und Ähnliches eingeleitet. Die hatten Uniform der Grenztruppen an. Ja, also der Reisende und die Reisenden sollten nicht wissen, dass sie vom Geheimdienst kontrolliert werden, sondern war ganz normal, wie es auch an anderen Grenzen ist, beispielsweise eine Grenzpolizei oder eben eine Grenztruppe. Dann waren die tatsächlichen Grenztruppen, das waren relativ wenige. Das waren eben diejenigen, die hier sozusagen für den Schutz der Anlage zuständig waren und für den reibungslosen Ablauf der Kontrollhandlung, die sozusagen auf dem Turm saßen und alles bewacht haben und im Umkreis. Dann gab es die Zöllner, die sozusagen ihren Zolldienst verrichtet haben, also einerseits geschaut haben nach wirtschaftlichen Gütern, die nicht ein- oder ausgeführt werden durften, die vor allen Dingen aber, und das ist wieder eine Besonderheit hier, geschaut haben nach sogenannter politischer Propaganda, also Sachen, die die DDR nicht im Land haben wollte, Informationen beispielsweise in Tageszeitungen und so weiter. Und dann natürlich ein ganz, ganz wichtiges Arbeitsfeld, auch der Zöllner, die Verhinderung von Fluchten.
2: So nimmt natürlich auch dieser Punkt einen wichtigen Raum in der Ausstellung.

0: zu betreiben.
1: Denn ich habe eigentlich, als die Grenzöffnung war, war ich eine derjenigen, die gesagt haben, alles muss weg. Wir wollen nichts mehr sehen von dem, was uns daran erinnert, was wir viele, viele Jahre ertragen mussten. Heute bin ich froh, dass es ganz viele Menschen gegeben hat, die gesagt haben, nein, wir müssen das erhalten für die Nachwelt. Und ich bin ganz bestimmt auch eine derjenigen, die hier viel mit aktiv gewirkt haben, dass es tatsächlich auch bleibt. Und für die Nachwelt, für viele junge Leute, für viele Ältere, die nie was mit der Teilung Deutschlands zu tun hatten, ist das einfach ganz, ganz wichtig, dieses doch aufzuarbeiten.
0: Der Ausstellung gelingt das ganz gut, die verschiedensten Aspekte dieses Objekts darzustellen. Freilich werden viele Fakten nur kurz angerissen. Zu umfangreich ist die komplexe Historie. Dem interessierten Besucher steht aber nicht nur die Ausstellung zur Verfügung, denn auf dem Gelände sind noch zahlreiche andere Objekte zur Besichtigung freigegeben.
2: Es gibt natürlich eine ganze Reihe Stellen, die hier auf dem Gelände erhalten geblieben sind. Zum Beispiel die Wechselstube ist noch im originalen Zustand. Wir haben eine Baracke zum Beispiel, wo eben die Stasi-Leute drin saßen, die Passkontrolleure. Im Zollbereich haben wir originalgetreu erhaltene Bereiche, jawohl.
0: Zumindest ist bisher das Interesse an diesem Ort nach wie vor ungebrochen. Allein seit der Wiedereröffnung nach der Corona-Zwangspause Anfang Mai nutzten 8000 Besucher das Angebot, die Gedenkstätte zu besichtigen. Wenn wir sie jetzt auch neugierig machen konnten, dann sollten Sie wissen, dass hier täglich zwischen 10 und 17 Uhr geöffnet ist.
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0: Das Wetter am Donnerstagmorgen beschert uns Temperaturen von 19 bis 30 Grad und einem bewölkten Himmel, der sich auch zum Mittag wenig verändert. Im Laufe des Nachmittags ziehen immer mehr Wolken davon, sodass es in der Nacht bei angenehmen 18 Grad ein klarer Himmel verbleibt. Einen blauen und wolkenlosen Himmel werden wir am Freitag bekommen bei 32 Grad.
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2: Die Queste auf dem Karstwanderweg. Über Hügel und durch Wälder zum mythischen Symbol. Im Harz gibt es so manchen Wanderweg, der die Lust weckt, in die Natur zu gehen. Der Südharz bietet schöne Wege für alle Wandermöglichkeiten. Hier erstreckt sich nämlich der Karstwanderweg. Ganze 100 Kilometer verläuft er am Rande des Südharzes und verbindet so einige Destinationen miteinander. Natürlich gibt es hier noch wirklich schöne Natur zu bestaunen und weite Ausblicke laden zu Wanderungen durch das Dickicht ein.
3: Im Biosphärenreservat Karstlandschaft Südharz gibt es ganz viel natürliche Sehenswürdigkeiten. Verbunden werden die zum Beispiel durch den Karstwanderweg, also eine Wanderung auf dem Karstwanderweg. Damit wandert man an den ganzen natürlichen Sehenswürdigkeiten vorbei, sei es eine Bachschwinde, sei es der episodische See, der sogenannte Bauerngraben. Die Queste ist ein Highlight in der Landschaft. Wir haben die Höhle Heimkehler, eine Höhle im Gipskarst, eine Schauhöhle. Wir haben historische Städte, Stolberg zum Beispiel mit Schloss und wunderbaren Bandwegen rings um den Ort. Es gibt viel zu erwandern.
2: Ein schöner Wanderweg startet auf dem Parkplatz der L234 in Richtung Goslar und führt zum Questenberg und zur dort gelegenen Queste. Wunderbare Aussichten zur Goldenen Aue begleiten die Wandernden, bevor es in ein Waldstück geht, in dem sich unter hohen Buchen eine große Menge Bärlauch erstreckt. Ziel dieses Wanderwegs ist die Queste, welche auch aus dem Dorf am Fuße des Berges namens Questenberg hoch über den Dächern gut zu sehen ist. Dieses Symbol ist das Erkennungsmerkmal Questenbergs und dennoch ist die Geschichte der Queste unbekannt.
3: Wir stehen auf dem Questenberg direkt vor der Queste. Die Queste ist ein Symbol mit ungeklärten Ursprüngen, erstmals erwähnt 1666 nach derzeitigem Forschungsstand. Es ist ein Eichenstamm mit einem Laubkranz und der Laubkranz wird jedes Jahr zum Questenfest erneuert. Das findet Pfingsten statt, ein großes Volksfest, zu dem alle herzlich eingeladen sind.
2: Der Abstieg in das Dorf ist zwar etwas steil, aber dort angekommen kann man ganz einfach auch mit dem Bus wieder abfahren. Wer nach dieser kurzen Strecke weiterhin Lust hat zu wandern, kann natürlich dem Karstwanderweg weiter folgen oder die Umgebung Questenbergs erkunden.

0: Zum dritten Mal. Das Halberstadtfest startet in einem Monat. Auf dem Domhang wurden die Vertreter der Presse eingeladen, denn hier wurde das neue Programm für das dritte Halberstadtfest vorgestellt. Wie in den letzten Jahren auch, wird es über ein Wochenende hinweg ein breites Angebot an Attraktionen geben. Vom 10. bis 12. Juli, von morgens bis abends und spät in die Nacht, wird es bunt rund um den Dom. Mit Fahrgeschäften auf dem Domplatz und Entertainment sowie Verpflegung am Domhang.
1: Ja, auf jeden Fall wieder die Qualität, wie wir sie in den letzten Jahren halt auch hatten vom Halberstadtfest. Das heißt, wir sind wieder jetzt gerade ja auch auf dem Domhang. Hier wird wieder die Bühne stehen. Hier werden wieder die kostenfreien Kinderattraktionen sein. Hier gibt es leckeres Essen, leckeres Trinken. Und auf der anderen Seite vom Dom ist dann wieder der Rummel von der VSG, so wie die Halberstädter es ja auch kennen und lieben. Also Rummel auf dem Domplatz mit interessanten Fahrgeschäften und allem, was heutzutage zu einem richtigen Jahrmarkt eben auch dazugehört.
0: Ein besonderes Highlight in diesem Jahr ist der Auftritt von Linda Hesse, der ebenfalls zu der Pressekonferenz angekündigt wurde.
2: Hey zusammen, ich bin Linda Hesse und ich freue mich wahnsinnig auf den 11. Juli, denn dann sehen wir uns endlich beim großen Halberstadtfest und ich werde live auf der Bühne stehen. Ich werde singen, ich habe lange nicht mehr in Halberstadt gespielt und ich freue mich wahnsinnig aufs Nachhausekommen. Das war ein persönlicher Wunsch von mir, endlich mal wieder dort zu spielen. Und Open Air, was kann es Schöneres geben? Ich habe auch gesehen, wie krass schön der breite Weg geworden ist. Also das wird einfach ein schönes Nachhausekommen. Und ich hoffe, ihr freut euch auch. Liebe Grüße!
1: Ja, wir sind total stolz, dass es uns gelungen ist, unseren Halberstädter Schlagerstern Linda Hesse nach Halberstadt zu holen. Die Kooperation begann ja letztes Jahr schon mit dem Weihnachtslied, dem Halberstädter Weihnachtslied, was sie eingesungen hat für uns. Und dann bestand der gemeinsame Wunsch, dass sie mal wieder in der Heimat spielt. Und da bieten wir ihr natürlich die größte Bühne, die wir haben. Und die ist auf dem Halberstadtfest. Und deswegen ist es toll, dass sie am Samstag um 17 Uhr, gesponsert von den Stadtwerken, hier eben auf der Bühne stehen kann.
0: Entstanden ist das Fest vor 3 Jahren aus dem ehemaligen Altstadtfest. Denn als Kreisstadt wollte man ebenfalls ein großes Fest für die Menschen feiern, die hier wohnen.
1: Naja, also wir sind Kreisstadt und als Kreisstadt braucht man natürlich auch ein identitätsstiftendes Stadtfest. Und es war über viele Jahre war es eben das Altstadtfest, das hatte sich dann irgendwann überlebt. Und vor 3 Jahren haben wir gesagt, gut, wir legen jetzt was Neues auf, weil es fehlt einfach so ein großes Fest. Und deswegen haben wir das Halberstadtfest ins Leben gerufen. Und der Erfolg gibt uns recht. Die Halberstädter identifizieren sich mit dem Fest. Es macht immer allen riesen Spaß. Man sieht viele glückliche Gesichter hier rings um den Dom. Und ich glaube, dafür alleine lohnt es sich schon.
0: Zum dritten Mal verwandelt sich der Domplatz dann in ein buntes Spektakel. Für die Halberstädter Gäste und Einwohner heißt es dann vom 10. bis 12. Juli wieder richtig Party machen. Was uns Wiesen erzählen. Eine besondere Wanderung zwischen Wiesen.
3: Was können uns Wiesen alles erzählen? Mit dieser Frage beschäftigten sich Teilnehmer einer Wanderung am 31. Mai. Der WWF Deutschland lud dazu nach Großkühnau ein. Gemeinsam mit Botaniker Hendrik Panach wurden die Wiesen der Elbaue erkundet. Der WWF hat im Bereich der mittleren Elbe das Projekt Blaues Band ins Leben gerufen.
4: Da steht in einem Projektbestandteil zentral das Grünland oder das Kulturgrasland in der Aue und die Entwicklung und die Pflege. Und wir wollen uns anschauen mit den Leuten, wie artenreich Wiesen sein können, wenn sie langfristig auch gut gepflegt wurden. Und auch Maßnahmen, die dazu führen werden, das Grünland unten wieder artenreicher zu machen.
3: Mehrere Interessierte nahmen an der kostenfreien Wanderung teil und konnten dabei viel Neues über die Elbaue und die konkreten Schutzmaßnahmen des WWFs lernen.
4: Also wir haben eigentlich 2 verschiedene Maßnahmen. Man nutzt das Potenzial, was noch aus dem ehemaligen intensiven Wirtschaftsgrünland da ist, also Arten, die noch in dem Grünlandbestand vorhanden sind. Und wir werden aber auch auf Wiesen, die fast gar kein Potenzial, Grünlandpotenzial mehr haben, Arten wieder ansiedeln, zum Beispiel mit einer Schlitznachsaat. Und auf der anderen Seite die Arten wieder rauszukitzeln aus der Wiese, beispielsweise mit einer Winterweide, das führen wir jetzt schon seit 2 Jahren durch. Also einmal die Pflege und einmal das aktive Wiedereinbringen von Saatgut.
3: Die Teilnehmer konnten viele interessante Pflanzen auf den Wiesen der Elbauer entdecken. Unzählige spannende Arten mit noch spannenderen Geschichten wachsen hier. Einen besonderen Hingucker gab es dann sozusagen als krönenden Abschluss zu sehen.
4: Heute zum Beispiel ein Highlight ist die sibirische Schwertlilie. Das ist eine Art, die historisch relativ noch gut verbreitet in unseren Wiesen vorkam, in den Wiesen des Überflutungsgrünlandes der Elbe und heute relativ selten wird. Und ein Ziel ist auch, solche alten extensiven Wiesenarten, die auch eine bestimmte Nutzung bedürfen, wieder im Gebiet vermehrt anzusiedeln.
3: Für Botaniker Hendrik Pannach ist das Blaue Bandprojekt des WWF zur Auenrenaturierung an der mittleren Elbe eine absolute Herzensangelegenheit.
4: Das ist eigentlich eine ganz einfache Sache. Unsere Arten im Grünland, die stammen eigentlich aus unseren alten Wäldern. Also die hat nicht irgendwann ein Mensch dort hingesät, sondern es gab früher Waldtypen, die diese Arten beherbergten. Und als der Mensch anfing zu roden und für die Landschaft die Wiesen und für sein Vieh die Wiesen zu bewirtschaften, da wuchsen denn diese Arten in einer bestimmten Nutzungsform auch in den Wiesen. Und wenn wir heute diese Wiesen nicht mehr dementsprechend nutzen, dann ist es so, dass viele von diesen Pflanzengesellschaften, aber auch Arten verloren gehen werden.
3: Um genau das zu verhindern, ist der WWF auf einer Fläche von rund 2300 Hektar entlang der mittleren Elbe aktiv, um wilde Auenlandschaften wiederherzustellen. Oberstes Ziel ist es, den Zustand der Auen im gesamten Gebiet langfristig so zu verbessern, dass die Auen dort die Zustandsklasse sehr gering verändert erreichen.
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0: Das Wetter am Donnerstagmorgen beschert uns Temperaturen von 19 bis 30 Grad und einem bewölkten Himmel, der sich auch zum Mittag wenig verändert. Im Laufe des Nachmittags ziehen immer mehr Wolken davon, sodass es in der Nacht bei angenehmen 18 Grad ein klarer Himmel verbleibt. Einen blauen und wolkenlosen Himmel werden wir am Freitag bekommen bei 32 Grad.
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2: Stadtwerke Cup, Landesfinale für die Pestalozzi-Schule aus Brena.
3: Hallo, ich bin Henry und ich spiele spiele Abwehr und bin eigentlich Einwechsler für Maxim.
4: Ich bin Maxim und ich spiele in der rechten Abwehr.
5: Ich bin Noah und spiele Torhüter.
6: Ich bin Nakarius und ich spiele im linken Mittelfeld.
7: Ich bin der Piet und ich spiele im rechten Mittelfeld.
8: Ich bin der Jakob und spiele im Sturm.
9: Ich bin der Elias und ich spiele mit Jakob im Sturm.
10: Ich bin Lore und ich spiele in der Abwehr.
11: Ich bin Raphael und spiele bei der rechten Seite Abwehr.
12: Ich bin Adrian und spiele in der Abwehr.
13: Ich bin Frau Bartholomä und ich bin die Trainerin.
14: Wir sind die Pestalozzi-Schule aus Brena und wollen gewinnen. Ja!
15: Die Aufregung ist groß, die Stimmung bestens. Vor kurzem ging es für die Fußballmannschaft der Grundschule Pestalozzi Brena zum Landesfinale des Stadtwerke-Cups nach Aschersleben. Als Sieger der Vorrunde vertraten die Nachwuchskicker die Region Bitterfeld-Wolfen und trafen auf die besten Grundschulteams aus Bernburg, Eisleben, Hettstedt und Aschersleben. Der Turnierstart hätte für die Brenner kaum besser laufen können. Im ersten Spiel gegen die Grundschule Torgartenstraße aus Eisleben zeigt die Mannschaft von Beginn an, warum sie sich für das Landesfinale qualifiziert hat. Mit viel Einsatz, sicherem Passspiel und einer geschlossenen Teamleistung erspielen sich die Nachwuchskicker mehrere gute Chancen. Die frühe Führung gibt zusätzliche Sicherheit und auch in der Defensive lässt das Team kaum etwas zu. Am Ende steht ein souveräner 13-0 Erfolg auf der Anzeigetafel, ein perfekter Auftakt und ein wichtiger Schritt für das Selbstvertrauen im weiteren Turnierverlauf.
16: Es ist ja in anderen Sportarten auch der Fall, dass das erste Spiel immer ein bisschen, man kommt frisch zusammen und man hat eine Weile nicht zusammen gespielt. Aber ich denke, mit einem 3-0 für uns, war das schon in Ordnung.
15: Im zweiten Spiel gegen die Grundschule Novalis aus Hettstedt bleibt die Partie torlos. Anschließend wartet mit der Grundschule Pfeilergram aus Aschersleben einer der Turnierfavoriten. Trotz großer kämpferischer Leistung müssen sich die Brenauer knapp mit 0-1 geschlagen geben. Unterstützt wird das Team den ganzen Tag über von Eltern, Lehrkräften und mitgereisten Fans. Für viele ist schon jetzt klar, die Mannschaft hat die Region würdig vertreten.
17: Ich denke, super. So wie die ganze Mannschaft, denke ich. Ich denke, dass das allgemein für die Jungs hier eine gute Sache ist. Ja, ich meine, überhaupt erstmal in die Endrunde zu kommen, ja, ist schon mal ein Ding. Und hier natürlich, wie gerade eben schon, wenn man in den ersten drei kommt, ich denke mal, aus so einem großen Umkreis ist das völlig in Ordnung. Also passt.
18: Ja, er ist schon gut drauf. Die haben ein bisschen Probleme mit dem Ball, glaube ich. Das sind sie nicht gewohnt. Halle, okay. Ich glaube, draußen hätte das ganze Turnier ein bisschen anders ausgesehen, aber ansonsten doch. Schon sehr zufrieden und noch stolz. Die Finalrunde.
19: Ja, insgesamt zufrieden. Ist natürlich heute nochmal ein anderes Niveau als in der Vorrunde. Halle, andere Gegebenheiten. Ist natürlich nochmal eine ganz andere Umstellung. Ja, gut angefangen. Die Gegner wurden stärker und ja, dann war es halt schwerer. Und der wahrscheinliche oder jetzige Turniersieger hat es am Ende dann auch verdient. Also muss man klipp und klar so sagen.
15: Vor dem letzten Spiel ist die Ausgangslage klar. Gegen die Grundschule Johann Wolfgang von Goethe aus Bernburg geht es um den zweiten Platz. Ein Sieg würde die Silbermedaille sichern. Und die Pestalozzi-Grundschule liefert. Mit einem verdienten 2-0 Erfolg setzen sich die Kinder durch und machen Platz 2 perfekt. Der Jubel ist groß, nur die Mannschaft aus Aschersleben sammelt am Ende noch mehr Punkte und gewinnt das Turnier. Für die Kinder aus Brena ist der zweite Platz dennoch ein riesiger Erfolg. Bei der Siegerehrung wird deutlich, was diesen Tag so besonders macht. Nicht nur die sportlichen Ergebnisse zählen, sondern vor allem Teamgeist, Fairness und das gemeinsame Erlebnis.
20: Ich bin zufrieden und ich fand es gut, dass wir den zweiten Platz gemacht haben.
21: Ich fand es auch gut und ja, wie Maxim schon sagte, ich finde es auch cool, dass wir zweiter Platz sind.
22: Wir wussten, es wird nicht einfach. Es waren alles Gewinner von den Vorausscheiden natürlich. Dass wir da nicht so einen Durchlauf machen würden wie beim ersten Mal, war fast zu erwarten. Aber ich denke, wir können unheimlich stolz sein. Es ist eine tolle Truppe, wir hatten super Fans dabei. Wir sind, glaube ich, alle einfach nur glücklich.
15: Möglich gemacht wurde das Landesfinale durch mehrere Stadtwerke, die sich seit Jahren für den Kinder- und Jugendsport engagieren. Für die Stadtwerke Bitterfeld-Wolfen gehört die Förderung von Bewegung, Gemeinschaft und Nachwuchsarbeit fest zur regionalen Verantwortung.
23: Ich sag mal, das ist natürlich sehr schön, dass die Kids aus Brena hier einen zweiten Platz gemacht haben. Aber ich denke, alles in allem war für uns viel schöner, viel positiver, dass wir so eine tolle Veranstaltung hatten, dass viele Kinder auch in der Vorrunde Spaß am Sport hatten, ein schönes Erlebnis hatten. Und ich glaube, das steht im Vordergrund, dass heute der zweite Platz rausspringt hinter dem Gastgeber. Das ist umso schöner.
15: Ein zweiter Platz, viele neue Erfahrungen und jede Menge Teamgeist. Für die Grundschule Pestalozzi war das Landesfinale des Stadtwerke Cups ein Tag, der sicher noch lange in Erinnerung bleiben wird.

In diesem Jahr feiern wir das 30. Jubiläum der deutschen Wiedervereinigung. Im Großen betrachtet eine kurze Zeitspanne, in der sich aber vieles getan hat. Das tägliche Leben in Deutschland hat sich grundlegend verändert. Auch das DDR-Kultauto, der Trabant, hat sich fast vollständig von den Straßen zurückgezogen. Doch wohin sind die knatternden Zweitakter in den letzten 30 Jahren verschwunden? Die einfachste Antwort: in die Hände leidenschaftlicher Hobbyschrauber. Die meisten Autofahrer bevorzugen heutzutage neue Fahrzeuge mit Klimaanlage, Navi und anderen technischen Ausstattungen. Die alten Trabis sind heute nur noch etwas für Bastler und Nostalgiker. Außerdem sind die aktuellen steuerlichen Kosten für einen Trabanten vielen Autobesitzern zu teuer und der Zeitaufwand für Pflege und Wartung zu hoch. Deswegen wurde bereits ein Großteil der DDR-Autos verkauft oder direkt verschrottet. So wurde aus dem einstigen Vorzeigeauto der DDR ein Hobby. Heute befinden sich die letzten verbliebenen Trabis in den Händen von nostalgischen Sammlern und Bastlern. Im Harzkreis sind das die Trabantfreunde Quedlinburg. Seit 20 Jahren treffen sie sich jeden Samstag in ihrer eigenen kleinen Trabi-Werkstatt. Hier wird sich rege ausgetauscht und vor allem jede Menge geschraubt. Der Vorteil an einem Auto aus Pappe: alles kann mit dem richtigen Basiswissen eigenhändig repariert werden. Der Nachteil: an einem Trabant gibt es immer irgendetwas zu reparieren. Doch

0: Genau das weckt die Begeisterung in den Hobbyschraubern.
1: Ja, es ist, ja, wie sagt man es, Krankheit. Es hat einem wirklich, es ist wirklich eine Sucht, eine leidenschaftliche Sucht.
2: Das steckt eigentlich in jedem irgendwo drin, ja, weil das, man hat diese Leidenschaft, man weiß ja auch nicht, woher die kommt, aber das ist halt so. Man kann das halt immer schlecht beschreiben.
3: Das ist für mich mein Ausgleich am Wochenende. Wenn ich an meine Pappe schraube, eine andere Pappen schraube, ist es für mich ein Ausgleich und ich fahre dadurch runter und ich habe dadurch richtig Bock, weil ich liebe es, Trabi zu schrauben und sehe im Endeffekt nachher, was näher rauskommt.
1: Es ist einfach nur ein geiles Gefühl. Wenn die alten Leute, die Mutschen oder sowas, da guck mal da an, Trabi, weißt du noch früher und sowas, das ist eigentlich so dann die Belohnung für das Schrauben.
3: Das ist das, was mich so antreibt. Neues Auto aufbauen, von Grund auf und so wieder auf die Straße bringen. Das ist mein Leben, das ist mein Hobby, das lasse ich mir auch nicht nehmen.
0: Bei so ziemlich allen Vereinsmitgliedern entstand die Faszination Trabi schon in den Jugendjahren. Damals kostengünstig in der Anschaffung und verhältnismäßig einfach zu reparieren, das ideale Einsteigerauto. Daraus entwickelte sich eine Leidenschaft und aus der Leidenschaft wurde langsam ein Hobby. Mittlerweile gibt es sogar eine regelrechte Trabi-Community.
1: Bei mir persönlich ging es schon los in der Lehre. Ja, kein Geld. Also was macht man? Holt man sich erstmal günstig einen Trabi vor, weiß ich nicht, 22 Jahren.
2: Man wollte ja auch irgendwie fahren, also musste man sich ja irgendwo selber helfen. Daraus ist das Ganze entstanden. Dann hat man sich das so ein bisschen angeeignet, ja, und man hat das immer so ein bisschen weiter ausgebaut. Ja. Dann hat man dann irgendwann das Fahrzeug kennengelernt und dann ja, ist das halt dann so gekommen.
1: Mit meinem Kumpel Marco Greiver schraube ich eigentlich schon ja, 20 Jahre. Ja, und dann kam immer mehr mit dazu.
3: Ja, ich hatte mit Ronny hier 1999 angefangen, den Trabi zu schrauben. Und da haben wir dann Stück für Stück die Trabant-Freunde hier Stück für Stück aufgebaut und haben neue Mitglieder gewonnen dazu. Und die sind dann, jeder hatte mal Probleme mit seinem Trabi und dann haben wir die dann reingeholt. Sag, komm, wir schrauben, weil eine Hand wäscht die andere. So ist es bei uns genauso geblieben und so bleibt es auch. Ja.
0: Auch wenn sich die meisten Trabanten von den Straßen zurückgezogen haben, werden sie wohl nie ganz aussterben. Solange es Vereine wie die Trabantfreunde Quedlinburg gibt, dürfen wir uns auch noch an künftigen Jubiläen der deutschen Wiedervereinigung, an den einstigen DDR-Vorzeigeautos erfreuen.
3: Wir ziehen unser Ding durch, das Hobby bleibt bestehen und die Trabi ist auch fertig. Punkt aus.
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0: Das Wetter am Donnerstagmorgen beschert uns Temperaturen von 19 bis 30 Grad und einem bewölkten Himmel, der sich auch zum Mittag wenig verändert. Im Laufe des Nachmittags ziehen immer mehr Wolken davon, sodass es in der Nacht bei angenehmen 18 Grad ein klarer Himmel verbleibt. Einen blauen und wolkenlosen Himmel werden wir am Freitag bekommen bei 32 Grad.
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0: Zeit für die Sommerfrisur. Neuer Look und raus aus dem Winterfell. Im Tiergarten Halberstadt steht ein wichtiger Termin an. Bei sommerlichen Wetterverhältnissen wird es langsam Zeit für einen Friseurtermin. Die Alpakas bekommen nämlich ihren Sommerhaarschnitt. Doch bevor das passiert, sind erst die Schafe dran. Die Alpakas können schon erahnen, was auf sie zukommt, wenn sie über den Gehegezaun luschern. Freunde vom Frisieren sind die Alpakas zwar nicht, doch die Vorteile überwiegen. Mit ihrem dichten Fell kommen die Tiere gut durch die kalte Jahreszeit. Wenn die Temperaturen allerdings steigen, wird die Wolle schnell zu warm. Deshalb werden die Alpakas einmal im Jahr nach Vorgabe des Tierschutzgesetzes geschoren. Das Scheren übernimmt Stefanie Kauschus. Die erfahrene Schafsschererin schert Tiere auch auf internationalen Tierhöfen. Bevor die Arbeit beginnt, wird die Schermaschine noch geölt. Das sorgt dafür, dass die Klingen leicht laufen und nicht zu heiß werden. So kann die Wolle sauber und schnell entfernt werden. Sobald es zur Schur geht, werden die Tiere dabei vorsichtig festgehalten, damit alles sicher und ruhig ablaufen kann. Nicht jedes Alpaka ist vom Friseurtermin begeistert, besonders nicht beim ersten Mal, wie es diesmal der Fall war. Mit etwas Geduld und geübten Handgriffen ist die Arbeit aber schnell geschafft. Nach wenigen Minuten ist ein Tier fertig. Mehrere Kilogramm Wolle kommen dabei zusammen und kann später weiterverarbeitet werden, zum Beispiel zu Garn oder Filz. Für die Alpakas bedeutet die Schur vor allem eins: weniger Gewicht und mehr Abkühlung an warmen Sommertagen. Nun ist die Wolle ab und jetzt kann der Sommer kommen.

0: Neue Funktion. SOS Kinderdorf in altem Gebäude.
1: 30 Jahre stand sie leer und nun wird sie wieder mit Leben gefüllt. Die alte Villa in der Nienburger Straße in Bernburg bekommt jetzt endlich einen neuen Zweck. Das SOS Kinderdorf eröffnet einen neuen Standort. Neben dem bisherigen Gebäude wird nun ein neues angeschlossen.
2: Das Haus stand tatsächlich ewig leer und es wurde immer wieder auch verschmutzt und war auf jeden Fall nicht sehr schön anzusehen. Und deswegen haben wir uns vor ungefähr 6, 7 Jahren auf den Weg gemacht und gedacht, naja, dann machen wir die Braut ein bisschen hübsch. Wir haben sie nicht nur ein bisschen hübsch gemacht, sondern die Fassade tatsächlich hergerichtet, auch Sicherungsmaßnahmen vorgenommen. Und dann waren wir aber sehr erfreut, dass noch während dieser Prozess nicht ganz abgeschlossen war, dass SOS Kinderdorf auf uns zugekommen ist und gesagt hat, wir würden gerne mal gucken. Und aus dem Gucken wurde ein, wir wollen es. Und das ist für uns ein Glücksgriff gewesen und wie wir heute auch gehört haben, auch für das SOS Kinderdorf.
1: Am 3. Juni war nun die große Eröffnungsfeier des historischen Gebäudes. Da die Anfrage an die Einrichtung immer mehr stieg, musste sich nach neuen Möglichkeiten umgesehen werden. Mit einem so großen Gebäude nebenan fiel dies aber schon bald ins Auge.
3: Ja gut, zunächst mal bot es sich ja an, direkt Nachbar zu unserem derzeitigen oder damaligen Gebäude zu sein, ist natürlich im wahrsten Sinne des Wortes naheliegend, dass man da sich umschaut und dort versucht zu expandieren. Das war eben dieses Gebäude in der Nienburger Straße. Ja gut, es stand vorher 30 Jahre leer, ist errichtet worden kurz nach Ende des 30-jährigen Krieges, hat also 350 Jahre auf dem Buckel. Und zwar sehr wohl bewusst, dass das mit Überraschungen gepaart sein wird, wenn wir ins Detail gehen. Wir waren mutig, wir sind es auch weiterhin mutig und haben gesagt, wir machen das. Die Nachbarschaft liegt nahe, wir sind Bernburg sehr verbunden. Ja, und wir haben in der Tat auch nochmal umplanen müssen, als die Planungen schon fast abgeschlossen waren. Wir entdeckten per Zufall einen Saal, den vorher keiner kannte. Und so haben wir dann nochmal umplanen müssen, haben dann ein betreutes Wohnen nicht mehr realisiert. Dafür aber diesen...
1: Knapp 500 Kinder werden sich täglich in der Einrichtung aufhalten. Ein großer Anstieg.

0: Aufstieg, welcher auch die Anzahl der Mitarbeitenden auf 170
1: quasi zum offenen Bereich dazugehört mit Beratungsraum. Dann haben wir in der unteren Etage die Verwaltung komplett dann sitzen und in der oberen und im Obergeschoss zwei Wohngruppen mit jeweils 8 Kindern.
0: Eine Besonderheit des Hauses ist der unverhoffte Saal und das Café Pusteblume. Beide sollen für die Öffentlichkeit geöffnet werden und so dem gemeinen Stadtbild zugutekommen.
1: Alle Bernburgerinnen und Bernburger sind eingeladen, dieses Café zu nutzen. Es ist ja direkt ein Familiencafé. Uns ist wichtig, dass auch jeder hierher kommen kann. Deswegen hatte ich vorhin auch gesagt, sich eine Tasse Kaffee leisten. Das heißt also, wir haben auch niedrige Preise, einfach auch, um das allen zu ermöglichen. Das Café wird nicht gewinnbringend betrieben, sondern es ist wirklich ein Zuschussgeschäft. Aber es ist uns wichtig, dass Familien hier sich aufhalten können. Das Außengelände wird alles noch dann hergerichtet. Hier wird auch ein Spielplatz sein für Kinder. Und der Saal soll nicht nur von Kindern genutzt werden, also der ist auch bespielbar, sondern dann auch für die Öffentlichkeit Konzerte, Ausstellungen, Sitzungen.
2: Richtig, es geht noch weiter. Hier in dem Haus haben wir noch ein paar Kleinigkeitsbereiche noch integrieren und dann ist dieses Haus komplett. Aber dann werden wir anschließend das alte Bestandshaus werden wir teilweise abreißen, neu bauen, auch ein klein bisschen erweitern, hinten die Außenanlagen miteinander verbinden. Das geht jetzt los, wenn wir hier fertig sind und das wird dann, na, hoffen wir mal, Ende 27, Anfang 28 fertig sein.
0: Das Wichtigste an so einem Haus ist jedoch nicht, wie kleinteilig schön es restauriert wurde und welche Geschichte dahinter steckt. Es geht ja schließlich um die Kinder.
1: Ja, wir haben Kinder aus der anderen Wohngruppe hier drüben, die haben gesagt, ich möchte auch da reinziehen, aber die bleiben natürlich in ihrer Wohngruppe. Wir haben auch schon ein paar Kinder, wo wir wissen, die dann in dieses Haus ziehen werden. Also und die Kinder, die hier wohnen, die haben sich an mir gesagt, das ist sehr schön. Aber die können das Haus natürlich auch nutzen. Die dürfen hier rüberkommen. Die können hier auf dem Spielplatz genauso spielen wie die anderen Kinder. Also wie gesagt, da machen wir nicht irgendwo, dass wir Sachen stoppen. Das ist deins und das ist meins. Das ist unseres.
0: Mit der Eröffnung des neuen Gebäudes hat Bernburg einen großen Schritt in eine sozialere und kinderfreundlichere Zukunft getan. Mit 6,5 Millionen Euro natürlich ein kostspieliger Schritt. Doch durch viele Spender aus hauptsächlich Sachsen-Anhalt konnte hier ein wichtiges Zeichen für ein sozialeres Miteinander gesetzt werden.
3: Der schönste Töpfermarkt lädt ein. Keramik, Musik und Genuss auf dem Halberstädter Domplatz. Zum 16. Mal findet in Halberstadt erneut der Töpfermarkt Ton am Dom statt. Am 4. und 5. Juli verwandelt sich der Domplatz wieder in einem Treffpunkt für Kunst, Handwerk und Kultur. Töpfermeister aus ganz Deutschland zeigen ihre Arbeiten, Besucher können den Handwerkern über die Schulter schauen und besondere Keramik entdecken. Neben den Ständen gibt es ein buntes Rahmenprogramm. Im Dom finden Konzerte statt, die Museen rund um den Domplatz können kostenlos besucht werden und auch ein nostalgisches Riesenrad gehört wieder zum Fest.
4: Ja, 30 Jahre Töpfermarkt, 16 Jahre Ton am Dom. Was macht die Besonderheit dieser Veranstaltung aus?
5: Die Besonderheit ist eigentlich, dass wir es geschafft haben, jedes Jahr wieder 50 Werkstätten aus ganz Deutschland und teilweise aus dem Ausland hier auf diesem Platz zu bringen und einen tollen Töpfermarkt zu veranstalten. Mit Hilfe der Stadt natürlich auch, sonst würden wir das gar nicht stemmen.
3: Am Samstag, dem 4. Juli, eröffnet Oberbürgermeister Daniel Zarata die Veranstaltung. Danach besuchen die Traditionsfiguren Gleim und Spiegel den Markt und für die Gäste gibt es viele kulinarische Angebote inklusive musikalischer Unterhaltung. Am Abend wird der Domplatz zur Freiluftbühne. Musiker Danny Hertel und Pianist Mr. Smith sorgen mit Blues und Live-Musik für Stimmung. Ein weiterer Höhepunkt ist die Premiere des Theaterstücks Achtsam Morden im Kreuzgang der Liebfrauenkirche. Auch Freunde der Harzer Wandernadel kommen auf ihre Kosten. Am Stand der Touristinformation wird es einen exklusiven Sonderstempel geben. Für die Zukunft vom Ton am Dom wurde ebenfalls ein wichtiger Schritt eingeleitet. Die langjährigen Organisatoren Uwe Schellbach und Hans-Georg Grube übergeben die Verantwortung an die Familie Grundmann aus Schierke.
4: Jetzt haben Sie da einen Krug in der Hand. Was hat denn der?

0: zu bedeuten?
1: Also das ist der Innungskrug von der Innung Sachsen-Anhalt. Die Innung besteht aus 14, 15 Werkstätten etwa. Dieser Krug wanderte immer von einem Töpfermarkt zum anderen, und zwar Märkte, die die Innung ausgerichtet hat. So, jetzt haben wir den hier bei uns in Halberstadt. Und mit diesem Krug werden am ersten Tag des Töpfermarktes alle Töpfer begrüßt. Der Krug ist dann mit Wein gefüllt natürlich. Und es wird eingeschenkt und angestoßen auf einen erfolgreichen Markt.
0: Und diesen Krug haben Sie heute weitergegeben an die Frau Grundmann, denn die wird diesen Töpfermarkt hier übernehmen. Warum?
1: Wir sind der Meinung, wir haben das jetzt 30 Jahre gemacht. Wir sind in dem Alter, wo man gut aufhören kann. Und Frau Grundmann, hoffen wir, wird es noch eine ganze Weile nach uns machen.
0: Ja, Frau Grundmann, warum haben Sie denn diesen Töpfermarkt übernommen? Was hat Sie daran gereizt?
2: Herr Grube und Herr Schellbach sind auf uns zugekommen, weil sie einen Nachfolger suchten. Wir haben uns das natürlich auch erstmal ein bisschen überlegt, weil wir ja auch noch nicht genau so wussten, was kommt auf einen drauf zu. Und dann haben wir uns aber letztes Jahr dazu entschieden und ja, sind ab nächsten Jahr dann die neuen Ansprechpartner und Organisatoren.
3: Bis zum 1. Juli-Wochenende bleibt noch genug Zeit, sich auf den 16. Töpfermarkt in Halberstadt vorzubereiten. Für ausreichend Programm ist gesorgt, fehlen nur noch neugierige und gut gelaunte Besucher.

0: Die ehemalige Grenzübergangsstelle Marienborn ist heute ein Flächendenkmal und soll an die überwundene deutsche Teilung erinnern. Zum Anlass der 30. Wiederkehr der deutschen Einheit wurde dieser Tage eine umfassend überarbeitete Ausstellung ihrer Bestimmung übergeben, die verschiedenste Aspekte dieses Areals betrachtet. Das Ereignis würdigend nahmen sowohl Landtagspräsidentin Brakebusch als auch Ministerpräsident Haseloff an der feierlichen Eröffnung teil. Gut 650.000 Euro hat man in umfassende Sanierungs- und Umbaumaßnahmen investiert, sowie in die Gestaltung der multimedialen Ausstellung, die nun einen umfassenden Überblick über die Geschichte dieses Areals gibt. Für viele Ostdeutsche ist diese Grenze mit ihrem ersten Übertritt in die Bundesrepublik verbunden. Hier in Marienborn war es die Ärztin Annemarie Reffert, die uns ihre Geschichte im Herbst 2009 erzählte, denn sie war die erste überhaupt, die am 9. November die DDR-Grenze passierte.
1: Also es ist recherchiert worden, dass ich als erste DDR-Bürgerin über die innerdeutsche Grenze gefahren bin mit sozusagen Genehmigung oder mit Zulassen der Behörden.
0: Wie kommt man denn darauf, da einfach loszufahren?
1: Na, ich bin sehr impulsiv. Ich kannte das Bollwerk her von meinen medizinischen Tätigkeiten, die ich hier manchmal an der Grenze ausüben musste. Und da habe ich gesagt, das kann ich mir nicht vorstellen, dass die so plötzlich auf sein soll. Am liebsten würde ich es probieren. Und unsere 15-jährige Tochter saß mit auf dem Sofa und hat gedrängelt, oh ja, Mutti, lass uns das probieren. Und dann habe ich noch ein paar dienstliche Verpflichtungen reguliert und dann haben wir inzwischen noch Tagesschau gesehen, das dritte Mal. Und dann konnte ich mich also nicht verhört haben, dann war losgefahren.
0: Und dann sind Sie einfach in Westen rüber und was war da los?
1: Da war gar nichts los. Ich war ja froh, dass ich die Grenze hier passieren könnte, wäre am liebsten gleich umgedreht. Ja. Dann habe ich aber gedacht, kannst du nicht machen, dann bist du Provokateur, so wie es damals ausgelegt wurde. Und habe gesagt, wir drehen eine Runde in Helmstedt und dann fahren wir zurück.
0: Und wie Sie wieder zurückkamen, was war dann?
1: Da wussten die noch wieder nichts in der Einreise, da musste ich dann wieder mich hinstellen im Auto und warten. Der schickte dann seinen diensthabenden Offizier, der nahm mich mit rein in seine Stube und da waren noch zwei oder drei andere. Und denen musste ich erzählen, wieso ich jetzt schon wieder hier stehe. Weil die nicht glaubten, ich bin gerade erst ausgereist und du wieder einreise, das war denen völlig fremd.
0: Fing es dann nicht schon langsam an, dass sich das vor der Grenze dann noch staute?
1: Ach, überhaupt nicht. Es war alles noch menschenleer. Selbst als wir nach Magdeburg zurückgefahren sind, war die Autobahn noch leer.
0: Seit 30 Jahren ist Deutschland nun wieder vereinigt. Die Gründe für die Teilung lagen im Ausgang des Zweiten Weltkriegs, als die vier Siegermächte beschlossen, das Deutsche Reich in vier sogenannte Besatzungszonen aufzuteilen und weite Teile des Osten Deutschlands wurden polnisches oder tschechisches Staatsgebiet. Die Einigkeit der vier Siegermächte USA, England, Frankreich und Sowjetunion ging jedoch schon kurz nach dem Kriegsende verloren und die Demarkationslinie zwischen den sich herausbildenden Blöcken wurde zum Grenzverlauf, später auch gern als eiserner Vorhang bezeichnet. Auf beiden Seiten standen sich hochgerüstete Atommächte gegenüber, über ihren Einflussbereich wachend. So die historische Situation zu Beginn der 1950er Jahre, als diese Grenze spätestens mit der Gründung der beiden deutschen Staaten noch undurchlässiger wurde als zum Zeitpunkt ihrer Festlegung. Durch den Sonderstatus von Berlin als ebenfalls viergeteilte Stadt mussten zumindest für die Alliierten Transportwege freigehalten werden. An der ehemaligen Reichsautobahn 4, der heutigen A2, verlief die Grenze zwischen Helmstedt und Marienborn und hier entstand bereits kurz nach Kriegsende, am 1. Juli 1945, ein erster Kontrollpunkt, sowohl für den Fahrzeug- als auch für den Eisenbahnverkehr. Die Ausstellung zeigt, wie die Verschärfung des Verhältnisses links und rechts des Eisernen Vorhangs zu einem immer weiteren Ausbau der Grenzschutzanlagen führte. Vor allem wegen des erhöhten Personenreiseverkehrs zwischen der Bundesrepublik und West-Berlin wurde zwischen 1972 und 1974 die Grenzübergangsstelle massiv ausgebaut. Ursache war die Unterzeichnung des Grundlagenvertrags zwischen der DDR und der BRD, die eine erhebliche Erweiterung der Kapazitäten zur Personenkontrolle zur Folge hatte.
2: Also hier alleine auf dieser Grenzübergangsstelle waren knapp 1000 Personen beschäftigt im Dreischichtsystem. Der höchste Anteil Personen davon waren tatsächlich die Kontrolleure des Ministeriums für Staatssicherheit. Die haben hier die Pässe kontrolliert, Identitäten festgestellt, Visa erteilt, Fahndungsmaßnahmen und Ähnliches eingeleitet. Die hatten Uniform der Grenztruppen an. Ja, also der Reisende und die Reisenden sollten nicht wissen, dass sie vom Geheimdienst kontrolliert werden, sondern war ganz normal, wie es auch an anderen Grenzen ist, beispielsweise eine Grenzpolizei oder eben eine Grenztruppe. Dann waren die tatsächlichen Grenztruppen, das waren relativ wenige. Das waren eben diejenigen, die hier sozusagen für den Schutz der Anlage zuständig waren und für den reibungslosen Ablauf der Kontrollhandlung, die sozusagen auf dem Turm saßen und alles bewacht haben und im Umkreis. Dann gab es die Zöllner, die sozusagen ihren Zolldienst verrichtet haben, also einerseits geschaut haben nach wirtschaftlichen Gütern, die nicht ein- oder ausgeführt werden durften, die vor allen Dingen aber, und das ist wieder eine Besonderheit hier, geschaut haben nach sogenannter politischer Propaganda, also Sachen, die die DDR nicht im Land haben wollte, Informationen beispielsweise in Tageszeitungen und so weiter. Und dann natürlich ein ganz, ganz wichtiges Arbeitsfeld, auch der Zöllner, die Verhinderung von Fluchten.
0: So nimmt natürlich auch dieser Punkt einen wichtigen Raum in der Ausstellung ein, aber man beschränkt sich nicht nur auf die Betrachtung des ostdeutschen Grenzregimes, sondern auch auf das der Bundesrepublik. Denn auch in Helmstedt war eine umfangreiche Kontrollstation eingerichtet. Hierbei ging es wohl vor allem um den Warenverkehr. So mussten die westdeutschen Zöllner verhindern, dass Waren ausgeführt wurden, die auf

0: Gelingt das ganz gut, die verschiedensten Aspekte dieses Objekts darzustellen. Freilich werden viele Fakten nur kurz angerissen. Zu umfangreich ist die komplexe Historie. Dem interessierten Besucher steht aber nicht nur die Ausstellung zur Verfügung, denn auf dem Gelände sind noch zahlreiche andere Objekte zur Besichtigung freigegeben.
1: Es gibt natürlich eine ganze Reihe Stellen, die hier auf dem Gelände erhalten geblieben sind. Zum Beispiel die Wechselstube ist noch im originalen Zustand. Wir haben eine Baracke zum Beispiel, wo eben die Stasi-Leute drin saßen, die Passkontrolleure. Im Zollbereich haben wir originalgetreu erhaltene Bereiche, jawohl.
0: Zumindest ist bisher das Interesse an diesem Ort nach wie vor ungebrochen. Allein seit der Wiedereröffnung nach der Corona-Zwangspause Anfang Mai nutzten 8000 Besucher das Angebot, die Gedenkstätte zu besichtigen. Wenn wir Sie jetzt auch neugierig machen konnten, dann sollten Sie wissen, dass hier täglich zwischen 10 und 17 Uhr geöffnet ist.
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0: Das Wetter am Donnerstagmorgen beschert uns Temperaturen von 19 bis 30 Grad und einem bewölkten Himmel, der sich auch zum Mittag wenig verändert. Im Laufe des Nachmittags ziehen immer mehr Wolken davon, sodass es in der Nacht bei angenehmen 18 Grad ein klarer Himmel verbleibt. Einen blauen und wolkenlosen Himmel werden wir am Freitag bekommen bei 32 Grad.
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2: Die Queste auf dem Karstwanderweg. Über Hügel und durch Wälder zum mythischen Symbol. Im Harz gibt es so manchen Wanderweg, der die Lust weckt, in die Natur zu gehen. Der Südharz bietet schöne Wege für alle Wandermöglichkeiten. Hier erstreckt sich nämlich der Karstwanderweg. Ganze 100 Kilometer verläuft er am Rande des Südharzes und verbindet so einige Destinationen miteinander. Natürlich gibt es hier noch wirklich schöne Natur zu bestaunen und weite Ausblicke laden zu Wanderungen durch das Dickicht ein.
3: Im Biosphärenreservat Karstlandschaft Südharz gibt es ganz viel natürliche Sehenswürdigkeiten. Verbunden werden die zum Beispiel durch den Karstwanderweg, also eine Wanderung auf dem Karstwanderweg. Damit wandert man an den ganzen natürlichen Sehenswürdigkeiten vorbei, sei es eine Bachschwinde, sei es der episodische See, der sogenannte Bauerngraben. Die Queste ist ein Highlight in der Landschaft. Wir haben die Höhle Heimkehle, eine Höhle im Gipskarst, eine Schauhöhle. Wir haben historische Städte, Stolberg zum Beispiel mit Schloss und wunderbaren Bandwegen rings um den Ort. Es gibt viel zu erwandern.
2: Ein schöner Wanderweg startet auf dem Parkplatz der L234 in Richtung Goslar und führt zum Questenberg und zur dort gelegenen Queste. Wunderbare Aussichten zur Goldenen Aue begleiten die Wandernden, bevor es in ein Waldstück geht, in dem sich unter hohen Buchen eine große Menge Bärlauch erstreckt. Ziel dieses Wanderwegs ist die Queste, welche auch aus dem Dorf am Fuße des Berges namens Questenberg hoch über den Dächern gut zu sehen ist. Dieses Symbol ist das Erkennungsmerkmal Questenbergs und dennoch ist die Geschichte der Queste unbekannt.
3: Wir stehen auf dem Questenberg direkt vor der Queste. Die Queste ist ein Symbol mit ungeklärten Ursprüngen, erstmals erwähnt 1666 nach derzeitigem Forschungsstand. Es ist ein Eichenstamm mit einem Laubkranz und der Laubkranz wird jedes Jahr zum Questenfest erneuert. Das findet Pfingsten statt, ein großes Volksfest, zu dem alle herzlich eingeladen sind.
2: Der Abstieg in das Dorf ist zwar etwas steil, aber dort angekommen kann man ganz einfach auch mit dem Bus wieder abfahren. Wer nach dieser kurzen Strecke weiterhin Lust hat zu wandern, kann natürlich dem Karstwanderweg weiter folgen oder die Umgebung Questenbergs erkunden.

0: Zum dritten Mal. Das Halberstadtfest startet in einem Monat. Auf dem Domhang wurden die Vertreter der Presse eingeladen, denn hier wurde das neue Programm für das dritte Halberstadtfest vorgestellt. Wie in den letzten Jahren auch, wird es über ein Wochenende hinweg ein breites Angebot an Attraktionen geben. Vom 10. bis 12. Juli, von morgens bis abends und spät in die Nacht, wird es bunt rund um den Dom. Mit Fahrgeschäften auf dem Domplatz und Entertainment sowie Verpflegung am Domhang.
1: Ja, auf jeden Fall wieder die Qualität, wie wir sie in den letzten Jahren halt auch hatten vom Halberstadtfest. Das heißt, wir sind wieder jetzt gerade ja auch auf dem Domhang. Hier wird wieder die Bühne stehen. Hier werden wieder die kostenfreien Kinderattraktionen sein. Hier gibt es leckeres Essen, leckeres Trinken. Und auf der anderen Seite vom Dom ist dann wieder der Rummel von der VSG, so wie die Halberstädter es ja auch kennen und lieben. Also Rummel auf dem Domplatz mit interessanten Fahrgeschäften und allem, was heutzutage zu einem richtigen Jahrmarkt eben auch dazugehört.
0: Ein besonderes Highlight in diesem Jahr ist der Auftritt von Linda Hesse, der ebenfalls zu der Pressekonferenz angekündigt wurde.
2: Hey zusammen, ich bin Linda Hesse und ich freue mich wahnsinnig auf den 11. Juli, denn dann sehen wir uns endlich beim großen Halberstadtfest und ich werde live auf der Bühne stehen. Ich werde singen, ich habe lange nicht mehr in Halberstadt gespielt und ich freue mich wahnsinnig aufs Nachhausekommen. Das war ein persönlicher Wunsch von mir, endlich mal wieder dort zu spielen. Und Open Air, was kann es Schöneres geben? Ich habe auch gesehen, wie krass schön der breite Weg geworden ist. Also das wird einfach ein schönes Nachhausekommen. Und ich hoffe, ihr freut euch auch. Liebe Grüße!
1: Ja, wir sind total stolz, dass es uns gelungen ist, unseren Halberstädter Schlagerstern Linda Hesse nach Halberstadt zu holen. Die Kooperation begann ja letztes Jahr schon mit dem Weihnachtslied, dem Halberstädter Weihnachtslied, was sie eingesungen hat für uns. Und dann bestand der gemeinsame Wunsch, dass sie mal wieder in der Heimat spielt. Und da bieten wir ihr natürlich die größte Bühne, die wir haben. Und die ist auf dem Halberstadtfest. Und deswegen ist es toll, dass sie am Samstag um 17 Uhr, gesponsert von den Stadtwerken, hier eben auf der Bühne stehen kann.
0: Entstanden ist das Fest vor 3 Jahren aus dem ehemaligen Altstadtfest. Denn als Kreisstadt wollte man ebenfalls ein großes Fest für die Menschen feiern, die hier wohnen.
1: Naja, also wir sind Kreisstadt und als Kreisstadt braucht man natürlich auch ein identitätsstiftendes Stadtfest. Und es war über viele Jahre war es eben das Altstadtfest, das hatte sich dann irgendwann überlebt. Und vor 3 Jahren haben wir gesagt, gut, wir legen jetzt was Neues auf, weil es fehlt einfach so ein großes Fest. Und deswegen haben wir das Halberstadtfest ins Leben gerufen. Und der Erfolg gibt uns recht. Die Halberstädter identifizieren sich mit dem Fest. Es macht immer allen riesen Spaß. Man sieht viele glückliche Gesichter hier rings um den Dom. Und ich glaube, dafür alleine lohnt es sich schon.
0: Zum dritten Mal verwandelt sich der Domplatz dann in ein buntes Spektakel. Für die Halberstädter Gäste und Einwohner heißt es dann vom 10. bis 12. Juli wieder richtig Party machen. Was uns Wiesen erzählen. Eine besondere Wanderung zwischen Wiesen.
3: Was können uns Wiesen alles erzählen? Mit dieser Frage beschäftigten sich Teilnehmer einer Wanderung am 31. Mai. Der WWF Deutschland lud dazu nach Großkühnau ein. Gemeinsam mit Botaniker Hendrik Panach wurden die Wiesen der Elbaue erkundet. Der WWF hat im Bereich der mittleren Elbe das Projekt Blaues Band ins Leben gerufen.
4: Da steht in einem Projekt Bestandteil zentral das Grünland oder das Kulturgrasland in der Aue und die Entwicklung und die Pflege. Und wir wollen uns anschauen mit den Leuten, wie artenreich Wiesen sein können, wenn sie langfristig auch gut gepflegt wurden. Und auch Maßnahmen, die dazu führen werden, das Grünland unten wieder artenreicher zu machen.
3: Mehrere Interessierte nahmen an der kostenfreien Wanderung teil und konnten dabei viel Neues über die Elbaue und die konkreten Schutzmaßnahmen des WWFs lernen.
4: Also wir haben eigentlich 2 verschiedene Maßnahmen. Man nutzt das Potenzial, was noch aus dem ehemaligen intensiven Wirtschaftsgrünland da ist, also Arten, die noch in dem Grünlandbestand vorhanden sind. Und wir werden aber auch auf Wiesen, die fast gar kein Potenzial, Grünlandpotenzial mehr haben, Arten wieder ansiedeln, zum Beispiel mit einer Schlitznachsaat. Und auf der anderen Seite die Arten wieder rauszukitzeln aus der Wiese, beispielsweise mit einer Winterweide. Das führen wir jetzt schon seit 2 Jahren durch. Also einmal die Pflege und einmal das aktive Wiedereinbringen von Saatgut.
3: Die Teilnehmer konnten viele interessante Pflanzen auf den Wiesen der Elbauer entdecken. Unzählige spannende Arten mit noch spannenderen Geschichten wachsen hier. Einen besonderen Hingucker gab es dann sozusagen als krönenden Abschluss zu sehen.
4: Heute zum Beispiel ein Highlight ist die sibirische Schwertlilie. Das ist eine Art, die historisch relativ noch gut verbreitet in unseren Wiesen vorkam, in den Wiesen des Überflutungsgrünlandes der Elbe und heute relativ selten wird. Und ein Ziel ist auch, solche alten extensiven Wiesenarten, die auch eine bestimmte Nutzung bedürfen, wieder im Gebiet vermehrt anzusiedeln.
3: Für Botaniker Hendrik Pannach ist das Blaue Bandprojekt des WWF zur Auenrenaturierung an der mittleren Elbe eine absolute Herzensangelegenheit.
4: Das ist eigentlich eine ganz einfache Sache. Unsere Arten im Grünland, die stammen eigentlich aus unseren alten Wäldern. Also die hat nicht irgendwann ein Mensch dort hingesät, sondern es gab früher Waldtypen, die diese Arten beherbergten. Und als der Mensch anfing zu roden und für die Landschaft die Wiesen und für sein Vieh die Wiesen zu bewirtschaften, da wuchsen denn diese Arten in einer bestimmten Nutzungsform auch in den Wiesen. Und wenn wir heute diese Wiesen nicht mehr dementsprechend nutzen, dann ist es so, dass viele von diesen Pflanzengesellschaften, aber auch Arten verloren gehen werden.
3: Um genau das zu verhindern, ist der WWF auf einer Fläche von rund 2300 Hektar entlang der mittleren Elbe aktiv, um wilde Auenlandschaften wiederherzustellen. Oberstes Ziel ist es, den Zustand der Auen im gesamten Gebiet langfristig so zu verbessern, dass die Auen dort die Zustandsklasse sehr gering verändert erreichen.
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0: Das Wetter am Donnerstagmorgen beschert uns Temperaturen von 19 bis 30 Grad und einem bewölkten Himmel, der sich auch zum Mittag wenig verändert. Im Laufe des Nachmittags ziehen immer mehr Wolken davon, sodass es in der Nacht bei angenehmen 18 Grad ein klarer Himmel verbleibt. Einen blauen und wolkenlosen Himmel werden wir am Freitag bekommen bei 32 Grad.
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2: Stadtwerke Cup, Landesfinale für die Pestalozzi-Schule aus Brena.
3: Hallo, ich bin Henry und ich spiele spiele Abwehr und bin eigentlich Einwechsler für Maxim.
4: Ich bin Maxim und ich spiele in der rechten Abwehr.
5: Ich bin Noah und spiele Torhüter.
6: Ich bin Nakarius und ich spiele im linken Mittelfeld.
7: Ich bin der Piet und ich spiele im rechten Mittelfeld.
8: Ich bin der Jakob und spiele im Sturm.
9: Ich bin der Elias und ich spiele mit Jakob im Sturm.
10: Ich bin Lore und ich spiele in der Abwehr.
11: Ich bin Raphael und spiele bei der rechten Seite Abwehr.
12: Ich bin Adrian und spiele in der Abwehr.
13: Ich bin Frau Bartholomä und ich bin die Trainerin.
14: Wir sind die Pestalozzi-Schule aus Brena und wollen gewinnen. Ja!
15: Die Aufregung ist groß, die Stimmung bestens. Vor kurzem ging es für die Fußballmannschaft der Grundschule Pestalozzi Brena zum Landesfinale des Stadtwerke Cups nach Aschersleben. Als Sieger der Vorrunde vertraten die Nachwuchskicker die Region Bitterfeld-Wolfen und trafen auf die besten Grundschulteams aus Bernburg, Eisleben, Hettstedt und Aschersleben. Der Turnierstart hätte für die Brenner kaum besser laufen können. Im ersten Spiel gegen die Grundschule Torgartenstraße aus Eisleben zeigt die Mannschaft von Beginn an, warum sie sich für das Landesfinale qualifiziert hat. Mit viel Einsatz, sicherem Passspiel und einer geschlossenen Teamleistung erspielen sich die Nachwuchskicker mehrere gute Chancen. Die frühe Führung gibt zusätzliche Sicherheit und auch in der Defensive lässt das Team kaum etwas zu. Am Ende steht ein souveräner 3:0 Erfolg auf der Anzeigetafel, ein perfekter Auftakt und ein wichtiger Schritt für das Selbstvertrauen im weiteren Turnierverlauf.
16: Das ist ja in anderen Sportarten auch der Fall, dass das erste Spiel immer ein bisschen, man kommt frisch zusammen und man hat eine Weile nicht zusammen gespielt. Aber ich denke, mit einem 0:3, 3:0 für uns, war das schon in Ordnung.
15: Im zweiten Spiel gegen die Grundschule Novalis aus Hettstedt bleibt die Partie torlos. Anschließend wartet mit der Grundschule Pfeilergram aus Aschersleben einer der Turnierfavoriten. Trotz großer kämpferischer Leistung müssen sich die Brenauer knapp mit 0:1 geschlagen geben. Unterstützt wird das Team den ganzen Tag über von Eltern, Lehrkräften und mitgereisten Fans. Für viele ist schon jetzt klar, die Mannschaft hat die Region würdig vertreten.
17: Ich denke, super. So wie die ganze Mannschaft, denke ich. Ich denke, dass das allgemein für die Jungs hier eine gute Sache ist. Ja, ich meine, überhaupt erstmal in die Endrunde zu kommen, ja, ist schon mal ein Ding. Und hier natürlich, wie gerade eben schon, wenn man unter den ersten drei kommt, ich denke mal, aus so einem großen Umkreis ist das völlig in Ordnung. Also passt.
18: Ja, er ist schon gut drauf. Die haben ein bisschen Probleme mit dem Ball, glaube ich. Das sind sie nicht gewohnt. Halle, okay. Ich glaube, draußen hätte das ganze Turnier ein bisschen anders ausgesehen, aber ansonsten doch. Schon sehr zufrieden und noch stolz. Die Finalrunde.
19: Ja, insgesamt zufrieden. Ist natürlich heute nochmal ein anderes Niveau als in der Vorrunde. Halle, andere Gegebenheiten. Ist natürlich nochmal eine ganz andere Umstellung. Ja, gut angefangen. Die Gegner wurden stärker und ja, dann war es halt schwerer. Und der wahrscheinliche oder jetzige Turniersieger hat es am Ende dann auch verdient. Also muss man klipp und klar so sagen.
15: Vor dem letzten Spiel ist die Ausgangslage klar. Gegen die Grundschule Johann Wolfgang von Goethe aus Bernburg geht es um den zweiten Platz. Ein Sieg würde die Silbermedaille sichern. Und die Pestalozzi-Grundschule liefert. Mit einem verdienten 2:0 Erfolg setzen sich die Kinder durch und machen Platz 2 perfekt. Der Jubel ist groß, nur die Mannschaft aus Aschersleben sammelt am Ende noch mehr Punkte und gewinnt das Turnier. Für die Kinder aus Brena ist der zweite Platz dennoch ein riesiger Erfolg. Bei der Siegerehrung wird deutlich, was diesen Tag so besonders macht. Nicht nur die sportlichen Ergebnisse zählen, sondern vor allem Teamgeist, Fairness und das gemeinsame Erlebnis.
20: Ich bin zufrieden und ich fand es gut, dass wir den zweiten Platz gemacht haben.
21: Ich fand es auch gut und ja, wie Maxim schon sagte, ich finde es auch cool, dass wir zweiter Platz sind.
22: Wir wussten, es wird nicht einfach. Es waren alles Gewinner von den Vorausscheiden natürlich. Dass wir da nicht so einen Durchlauf machen würden wie beim ersten Mal, war fast zu erwarten. Aber ich denke, wir können unheimlich stolz sein. Es ist eine tolle Truppe, wir hatten super Fans dabei. Wir sind, glaube ich, alle einfach nur glücklich.
15: Möglich gemacht wurde das Landesfinale durch mehrere Stadtwerke, die sich seit Jahren für den Kinder- und Jugendsport engagieren. Für die Stadtwerke Bitterfeld-Wolfen gehört die Förderung von Bewegung, Gemeinschaft und Nachwuchsarbeit fest zur regionalen Verantwortung.
23: Sag mal, das ist natürlich sehr schön, dass die Kids aus Brena hier einen zweiten Platz gemacht haben. Aber ich denke, alles in allem war für uns viel schöner, viel positiver, dass wir so eine tolle Veranstaltung hatten, dass viele Kinder auch in der Vorrunde Spaß am Sport hatten, ein schönes Erlebnis hatten. Und ich glaube, das steht im Vordergrund, dass heute der zweite Platz rausspringt hinter dem Gastgeber. Das ist umso schöner.
15: Ein zweiter Platz, viele neue Erfahrungen und jede Menge Teamgeist. Für die Grundschule Pestalozzi war das Landesfinale des Stadtwerke Cups ein Tag, der sicher noch lange in Erinnerung bleiben wird.

0: In diesem Jahr feiern wir das 30. Jubiläum der deutschen Wiedervereinigung. Im Großen betrachtet eine kurze Zeitspanne, in der sich aber vieles getan hat. Das tägliche Leben in Deutschland hat sich grundlegend verändert. Auch das DDR-Kultauto, der Trabant, hat sich fast vollständig von den Straßen zurückgezogen. Doch wohin sind die knatternden Zweitakter in den letzten 30 Jahren verschwunden? Die einfachste Antwort: in die Hände leidenschaftlicher Hobbyschrauber. Die meisten Autofahrer bevorzugen heutzutage neue Fahrzeuge mit Klimaanlage, Navi und anderen technischen Ausstattungen. Die alten Trabis sind heute nur noch etwas für Bastler und Nostalgiker. Außerdem sind die aktuellen steuerlichen Kosten für einen Trabanten vielen Autobesitzern zu teuer und der Zeitaufwand für Pflege und Wartung zu hoch. Deswegen wurde bereits ein Großteil der DDR-Autos verkauft oder direkt verschrottet. So wurde aus dem einstigen Vorzeigeauto der DDR ein Hobby. Heute befinden sich die letzten verbliebenen Trabis in den Händen von nostalgischen Sammlern und Bastlern. Im Harzkreis sind das die Trabantfreunde Quedlinburg. Seit 20 Jahren treffen sie sich jeden Samstag in ihrer eigenen kleinen Trabi-Werkstatt. Hier wird sich rege ausgetauscht und vor allem jede Menge geschraubt. Der Vorteil an einem Auto aus Pappe: alles kann mit dem richtigen Basiswissen eigenhändig repariert werden. Der Nachteil: an einem Trabant gibt es immer irgendetwas zu reparieren. Doch genau das weckt die Begeisterung in den Hobbyschraubern.
1: Ja, es ist, ja, wie sagt man, es ist Krankheit. Es ist wirklich eine Sucht, eine leidenschaftliche Sucht.
2: Das steckt eigentlich in jedem irgendwo drin, ja, weil das, man hat diese Leidenschaft, man weiß ja auch nicht, woher die kommt, aber das ist halt so. Man kann das halt immer schlecht beschreiben.
3: Das ist für mich mein Ausgleich am Wochenende. Wenn ich an meine Pappe schraube, eine andere Pappenschraube, ist es für mich ein Ausgleich und ich fahre dadurch runter und ich habe dadurch richtig Bock, weil ich liebe es, Trabi zu schrauben und sehe im Endeffekt nachher, was näher rauskommt.
1: Es ist einfach nur ein geiles Gefühl. Wenn die alten Leute, die Mutschen oder sowas, da guck mal da an, Trabi, weißt du noch früher und sowas. Das ist eigentlich so dann die Belohnung für das Schrauben.
3: Das ist das, was mich so antreibt. Neues Auto aufbauen, von Grund auf und so wieder auf die Straße bringen. Das ist mein Leben, das ist mein Hobby, das lasse ich mir auch nicht nehmen.
0: Bei so ziemlich allen Vereinsmitgliedern entstand die Faszination Trabi schon in den Jugendjahren. Damals kostengünstig in der Anschaffung und verhältnismäßig einfach zu reparieren, das ideale Einsteigerauto. Daraus entwickelte sich eine Leidenschaft und aus der Leidenschaft wurde langsam ein Hobby. Mittlerweile gibt es sogar eine regelrechte Trabi-Community.
1: Bei mir persönlich ging es schon los in der Lehre, ja. Kein Geld, also was macht man? Holt man sich erstmal günstigen Trabi vor, weiß ich nicht, 22 Jahren.
2: Man wollte ja auch irgendwie fahren, also musste man sich ja irgendwo selber helfen. Daraus ist das Ganze entstanden. Dann hat man sich das so ein bisschen angeeignet, ja, und man hat das immer so ein bisschen weiter ausgebaut, ja. Dann hat man dann irgendwann das Fahrzeug kennengelernt und dann, ja, ist das halt dann so gekommen.
1: Mit meinem Kumpel Marco Greiver schraube ich eigentlich schon, ja, 20 Jahre. Ja, und dann kam immer mehr mit dazu.
3: Naja, ich hatte mit Ronny hier 1999 angefangen, den Trabi zu schrauben. Und da haben wir dann Stück für Stück die Trabantfreunde hier Stück für Stück aufgebaut und haben neue Mitglieder gewonnen dazu. Und die sind dann, jeder hatte mal Probleme mit seinem Trabi und dann haben wir die dann reingeholt. Sag, komm, wir schrauben, weil eine Hand wäscht die andere. So ist es bei uns genauso geblieben und so bleibt es auch. Ja.
0: Auch wenn sich die meisten Trabanten von den Straßen zurückgezogen haben, werden sie wohl nie ganz aussterben. Solange es Vereine wie die Trabantfreunde Quedlinburg gibt, dürfen wir uns auch noch an künftigen Jubiläen der deutschen Wiedervereinigung, an den einstigen DDR-Vorzeigeautos erfreuen.
3: Wir ziehen unser Ding durch, das Hobby bleibt bestehen und die Trabis auch. Fertig. Punkt aus.
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0: Das Wetter am Donnerstagmorgen beschert uns Temperaturen von 19 bis 30 Grad und einem bewölkten Himmel, der sich auch zum Mittag wenig verändert. Im Laufe des Nachmittags ziehen immer mehr Wolken davon, sodass es in der Nacht bei angenehmen 18 Grad ein klarer Himmel verbleibt. Einen blauen und wolkenlosen Himmel werden wir am Freitag bekommen bei 32 Grad.
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0: Zeit für die Sommerfrisur. Neuer Look und raus aus dem Winterfell. Im Tiergarten Halberstadt steht ein wichtiger Termin an. Bei sommerlichen Wetterverhältnissen wird es langsam Zeit für einen Friseurtermin. Die Alpakas bekommen nämlich ihren Sommerhaarschnitt. Doch bevor das passiert, sind erst die Schafe dran. Die Alpakas können schon erahnen, was auf sie zukommt, wenn sie über den Gehegezaun luschern. Freunde vom Frisieren sind die Alpakas zwar nicht, doch die Vorteile überwiegen. Mit ihrem dichten Fell kommen die Tiere gut durch die kalte Jahreszeit. Wenn die Temperaturen allerdings steigen, wird die Wolle schnell zu warm. Deshalb werden die Alpakas einmal im Jahr nach Vorgabe des Tierschutzgesetzes geschoren. Das Scheren übernimmt Stefanie Kauschus. Die erfahrene Schafsschererin schert Tiere auch auf internationalen Tierhöfen. Bevor die Arbeit beginnt, wird die Schermaschine noch geölt. Das sorgt dafür, dass die Klingen leicht laufen und nicht zu heiß werden. So kann die Wolle sauber und schnell entfernt werden. Sobald es zur Schur geht, werden die Tiere dabei vorsichtig festgehalten, damit alles sicher und ruhig ablaufen kann. Nicht jedes Alpaka ist vom Friseurtermin begeistert, besonders nicht beim ersten Mal, wie es diesmal der Fall war. Mit etwas Geduld und geübten Handgriffen ist die Arbeit aber schnell geschafft. Nach wenigen Minuten ist ein Tier fertig. Mehrere Kilogramm Wolle kommen dabei zusammen und kann später weiterverarbeitet werden, zum Beispiel zu Garn oder Filz. Für die Alpakas bedeutet die Schur vor allem eins: weniger Gewicht und mehr Abkühlung an warmen Sommertagen. Nun ist die Wolle ab und jetzt kann der Sommer kommen.

0: Neue Funktion. SOS Kinderdorf in altem Gebäude.
1: 30 Jahre stand sie leer und nun wird sie wieder mit Leben gefüllt. Die alte Villa in der Nienburger Straße in Bernburg bekommt jetzt endlich einen neuen Zweck. Das SOS Kinderdorf eröffnet einen neuen Standort. Neben dem bisherigen Gebäude wird nun ein neues angeschlossen.
2: Das Haus stand tatsächlich ewig leer und es wurde immer wieder auch verschmutzt und war auf jeden Fall nicht sehr schön anzusehen. Und deswegen haben wir uns vor ungefähr 6-7 Jahren auf den Weg gemacht und gedacht, naja, dann machen wir die Braut ein bisschen hübsch. Wir haben sie nicht nur ein bisschen hübsch gemacht, sondern die Fassade tatsächlich hergerichtet, auch Sicherungsmaßnahmen vorgenommen. Und dann waren wir aber sehr erfreut, dass noch während dieser Prozess nicht ganz abgeschlossen war, dass SOS Kinderdorf auf uns zugekommen ist und gesagt hat, wir würden gerne mal gucken. Und aus dem Gucken wurde ein, wir wollen es. Und das ist für uns ein Glücksgriff gewesen und wie wir heute auch gehört haben, auch für das SOS Kinderdorf.
1: Am 3. Juni war nun die große Eröffnungsfeier des historischen Gebäudes. Da die Anfrage an die Einrichtung immer mehr stieg, musste sich nach neuen Möglichkeiten umgesehen werden. Mit einem so großen Gebäude nebenan fiel dies aber schon bald ins Auge.
3: Ja gut, zunächst mal bot es sich ja an, direkt Nachbar zu unserem derzeitigen oder damaligen Gebäude zu sein, ist natürlich im wahrsten Sinne des Wortes naheliegend, dass man da sich umschaut und dort versucht zu expandieren. Das war eben dieses Gebäude in der Nienburger Straße. Ja gut, es stand vorher 30 Jahre leer, ist errichtet worden kurz nach Ende des 30-jährigen Krieges, hat also 350 Jahre auf dem Buckel. Und zwar sehr wohl bewusst, dass das mit Überraschungen gepaart sein wird, wenn wir ins Detail gehen. Wir waren mutig, wir sind es auch weiterhin mutig und haben gesagt, wir machen das. Die Nachbarschaft liegt nahe, wir sind Bernburg sehr verbunden. Ja, und wir haben in der Tat auch nochmal umplanen müssen, als die Planungen schon fast abgeschlossen waren. Wir entdeckten per Zufall einen Saal, den vorher keiner kannte. Und so haben wir dann nochmal umplanen müssen, haben dann ein betreutes Wohnen nicht mehr realisiert. Dafür aber diesen Saal der Öffentlichkeit geöffnet. Das heißt, dieser Saal, Pusteblume heißt er, der ist frei zugänglich für alle Bernburger und auch andere Menschen, die mal reinkommen wollen, auf einen Kaffee, mal sich unterhalten wollen, sich informieren wollen. Also wir haben Öffentlichkeit geschaffen, wir holen Menschen zu SOS in unser Kinderdorf hinein.
1: Knapp 500 Kinder werden sich täglich in der Einrichtung aufhalten. Ein großer Anstieg, welcher auch die Anzahl der Mitarbeitenden auf 170 erhöhe. Das neue Gebäude scheint also dringend nötig. Nun können dadurch aber auch neue Angebote geschaffen werden.
4: Also das Haus wird als erstes das Familiencafé Pusteblume beherbergen. Dann haben wir den Saal, der quasi zum offenen Bereich dazugehört, mit Beratungsraum. Dann haben

0: wir in der unteren Etage die Verwaltung komplett dann sitzen und in der oberen und im Obergeschoss zwei Wohngruppen mit jeweils 8 Kindern.
1: Eine Besonderheit des Hauses ist der unverhoffte Saal und das Café Pusteblume. Beide sollen für die Öffentlichkeit geöffnet werden und so dem gemeinen Stadtbild zugutekommen.
0: Alle Bernburgerinnen und Bernburger sind eingeladen, dieses Café zu nutzen. Es ist ja direkt ein Familiencafé. Uns ist wichtig, dass auch jeder hierher kommen kann. Deswegen hatte ich vorhin auch gesagt, sich eine Tasse Kaffee leisten. Das heißt also, wir haben auch niedrige Preise, einfach auch, um das allen zu ermöglichen. Das Café wird nicht gewinnbringend betrieben, sondern es ist wirklich ein Zuschussgeschäft, aber es ist uns wichtig, dass Familien hier sich aufhalten können. Das Außengelände wird alles noch dann hergerichtet. Hier wird auch ein Spielplatz sein für Kinder. Und der Saal soll nicht nur von Kindern genutzt werden, also der ist auch bespielbar, sondern dann auch für die Öffentlichkeit Konzerte, Ausstellungen, Sitzungen. Vielleicht will auch jemand mal eine Hochzeit hier feiern. Und wenn man hinten den Vorraum sieht, das ist ja, sieht richtig schnucklig und urig aus, sage ich jetzt mal so. Ne?
1: So ganz fertig ist die Villa aber leider noch nicht ganz. Einige kleine Baustellen existieren noch. Hier ist das Ende aber auch schon in Sicht.
2: Richtig, es geht noch weiter. Hier in dem Haus haben wir noch ein paar Kleinigkeiten zu tun, werden am 1.7. und am 1.8. die anderen drei Bereiche noch integrieren und dann ist dieses Haus komplett. Aber dann werden wir anschließend das alte Bestandshaus, werden wir teilweise abreißen, neu bauen, auch ein klein bisschen erweitern, hinten die Außenanlagen miteinander verbinden. Das geht jetzt los, wenn wir hier fertig sind und das wird dann, na, hoffen wir mal, Ende 27, Anfang 28 fertig sein.
1: Das Wichtigste an so einem Haus ist jedoch nicht, wie kleinteilig schön es restauriert wurde und welche Geschichte dahinter steckt. Es geht ja schließlich um die Kinder.
0: Ja, wir haben Kinder aus der anderen Wohngruppe hier drüben, die haben gesagt, ich möchte auch da reinziehen, aber die bleiben natürlich in ihrer Wohngruppe. Wir haben auch schon ein paar Kinder, wo wir wissen, die dann in dieses Haus ziehen werden. Also, und die Kinder, die hier wohnen, die haben sich an mir gesagt, das ist sehr schön. Aber die können das Haus natürlich auch nutzen. Die dürfen hier rüberkommen. Die können hier auf dem Spielplatz genauso spielen wie die anderen Kinder. Also, wie gesagt, da machen wir nicht irgendwo, dass wir sagen, stopp, das ist deins und das ist meins. Das ist unseres.
1: Mit der Eröffnung des neuen Gebäudes hat Bernburg einen großen Schritt in eine sozialere und kinderfreundlichere Zukunft getan. Mit 6,5 Millionen Euro natürlich ein kostspieliger Schritt. Doch durch viele Spender aus hauptsächlich Sachsen-Anhalt konnte hier ein wichtiges Zeichen für ein sozialeres Miteinander gesetzt werden.
3: Der schönste Töpfermarkt lädt ein. Keramik, Musik und Genuss auf dem Halberstädter Domplatz. Zum 16. Mal findet in Halberstadt erneut der Töpfermarkt Ton am Dom statt. Am 4. und 5. Juli verwandelt sich der Domplatz wieder in einem Treffpunkt für Kunst, Handwerk und Kultur. Töpfermeister aus ganz Deutschland zeigen ihre Arbeiten, Besucher können den Handwerkern über die Schulter schauen und besondere Keramik entdecken. Neben den Ständen gibt es ein buntes Rahmenprogramm. Im Dom finden Konzerte statt, die Museen rund um den Domplatz können kostenlos besucht werden und auch ein nostalgisches Riesenrad gehört wieder zum Fest.
4: Ja, 30 Jahre Töpfermarkt, 16 Jahre Ton am Dom. Was macht die Besonderheit dieser Veranstaltung aus?
5: Die Besonderheit ist eigentlich, dass wir es geschafft haben, jedes Jahr wieder 50 Werkstätten aus ganz Deutschland und teilweise aus dem Ausland hier auf diesem Platz zu bringen und einen tollen Töpfermarkt zu veranstalten. Mit Hilfe der Stadt natürlich auch, sonst würden wir das gar nicht stemmen.
3: Am Samstag, dem 4. Juli, eröffnet Oberbürgermeister Daniel Zarata die Veranstaltung. Danach besuchen die Traditionsfiguren Gleim und Spiegel den Markt und für die Gäste gibt es viele kulinarische Angebote inklusive musikalischer Unterhaltung. Am Abend wird der Domplatz zur Freiluftbühne. Musiker Danny Hertel und Pianist Mr. Smith sorgen mit Blues und Live-Musik für Stimmung. Ein weiterer Höhepunkt ist die Premiere des Theaterstücks Achtsam Morden im Kreuzgang der Liebfrauenkirche. Auch Freunde der Harzer Wandernadel kommen auf ihre Kosten. Am Stand der Touristinformation wird es einen exklusiven Sonderstempel geben. Für die Zukunft vom Ton am Dom wurde ebenfalls ein wichtiger Schritt eingeleitet. Die langjährigen Organisatoren Uwe Schellbach und Hans-Georg Grube übergeben die Verantwortung an die Familie Grundmann aus Schierke.
4: Jetzt haben Sie da einen Krug in der Hand. Was hat denn der zu bedeuten?
6: Also das ist der Innungskrug von der Innung Sachsen-Anhalt. Die Innung besteht aus 14, 15 Werkstätten etwa. Dieser Krug wanderte immer von einem Töpfermarkt zum anderen, und zwar Märkte, die die Innung ausgerichtet hat. So, jetzt haben wir den hier bei uns in Halberstadt. Und mit diesem Krug werden am ersten Tag des Töpfermarktes alle Töpfer begrüßt. Der Krug ist dann mit Wein gefüllt natürlich. Und es wird eingeschenkt und angestoßen auf einen erfolgreichen Markt.
4: Und diesen Krug haben Sie heute weitergegeben an die Frau Grundmann, denn die wird diesen Töpfermarkt hier übernehmen. Warum?
6: Wir sind der Meinung, wir haben das jetzt 30 Jahre gemacht. Wir sind in dem Alter, wo man gut aufhören kann. Und Frau Grundmann, hoffen wir, wird es noch eine ganze Weile nach uns machen.
4: Ja, Frau Grundmann, warum haben Sie denn diesen Töpfermarkt übernommen? Was hat Sie daran gereizt?
7: Herr Grube und Herr Schellbach sind auf uns zugekommen, weil sie einen Nachfolger suchten. Wir haben uns das natürlich auch erstmal ein bisschen überlegt, weil wir ja auch noch nicht genau so wussten, was kommt auf einen drauf zu. Und dann haben wir uns aber letztes Jahr dazu entschieden und ja, sind ab nächsten Jahr dann die neuen Ansprechpartner und Organisatoren.
3: Bis zum 1. Juli-Wochenende bleibt noch genug Zeit, sich auf den 16. Töpfermarkt in Halberstadt vorzubereiten. Für ausreichend Programm ist gesorgt, fehlen nur noch neugierige und gut gelaunte Besucher.

0: Die ehemalige Grenzübergangsstelle Marienborn ist heute ein Flächendenkmal und soll an die überwundene deutsche Teilung erinnern. Zum Anlass der 30. Wiederkehr der deutschen Einheit wurde dieser Tage eine umfassend überarbeitete Ausstellung ihrer Bestimmung übergeben, die verschiedenste Aspekte dieses Areals betrachtet. Das Ereignis würdigend nahmen sowohl Landtagspräsidentin Brakebusch als auch Ministerpräsident Haseloff an der feierlichen Eröffnung teil. Gut 650.000 Euro hat man in umfassende Sanierungs- und Umbaumaßnahmen investiert, sowie in die Gestaltung der multimedialen Ausstellung, die nun einen umfassenden Überblick über die Geschichte dieses Areals gibt. Für viele Ostdeutsche ist diese Grenze mit ihrem ersten Übertritt in die Bundesrepublik verbunden. Hier in Marienborn war es die Ärztin Annemarie Reffert, die uns ihre Geschichte im Herbst 2009 erzählte, denn sie war die erste überhaupt, die am 9. November die DDR-Grenze passierte.
1: Also es ist recherchiert worden, dass ich als erste DDR-Bürgerin über die innerdeutsche Grenze gefahren bin mit sozusagen Genehmigung oder mit Zulassen der Behörden.
2: Wie kommt man denn darauf, da einfach loszufahren?
1: Na, ich bin sehr impulsiv. Ich kannte das Bollwerk her von meinen medizinischen Tätigkeiten, die ich hier manchmal an der Grenze ausüben musste. Und da habe ich gesagt, das kann ich mir nicht vorstellen, dass die so plötzlich auf sein soll. Am liebsten würde ich es probieren. Und unsere 15-jährige Tochter saß mit auf dem Sofa und hat gedrängelt, oh ja, Mutti, lass uns das probieren. Und dann habe ich noch ein paar dienstliche Verpflichtungen reguliert und dann haben wir inzwischen noch Tagesschau gesehen, das dritte Mal. Und dann konnte ich mich also nicht verhört haben, dann war losgefahren.
2: Und dann sind Sie einfach in Westen rüber und was war da los?
1: Da war gar nichts los. Ich war ja froh, dass ich die Grenze hier passieren konnte, wäre am liebsten gleich umgedreht. Ja. Dann habe ich aber gedacht, kannst du nicht machen, dann bist du Provokateur, so wie es damals ausgelegt wurde. Und habe gesagt, wir drehen eine Runde in Helmstedt und dann fahren wir zurück.
2: Und wie Sie wieder zurückkamen, was war dann?
1: Da wussten die noch wieder nichts in der Einreise. Da musste ich dann wieder mich hinstellen im Auto und warten. Der schickte dann seinen diensthabenden Offizier, der nahm mich mit rein in seine Stube und da waren noch zwei oder drei andere. Und denen musste ich erzählen, wieso ich jetzt schon wieder hier stehe. Weil die nicht glaubten, ich bin gerade erst ausgereist und nur wieder einreise, das war denen völlig fremd.
2: Fing es dann nicht schon langsam an, dass sich das vor der Grenze dann noch staute?
1: Ach, überhaupt nicht. Es war alles noch menschenleer. Selbst als wir nach Magdeburg zurückgefahren sind, war die Autobahn noch leer.
0: Seit 30 Jahren ist Deutschland nun wieder vereinigt. Die Gründe für die Teilung lagen im Ausgang des Zweiten Weltkriegs, als die vier Siegermächte beschlossen, das Deutsche Reich in vier sogenannte Besatzungszonen aufzuteilen und weite Teile des Osten Deutschlands wurden polnisches oder tschechisches Staatsgebiet. Die Einigkeit der vier Siegermächte USA, England, Frankreich und Sowjetunion ging jedoch schon kurz nach dem Kriegsende verloren und die Demarkationslinie zwischen den sich herausbildenden Blöcken wurde zum Grenzverlauf, später auch gern als eiserner Vorhang bezeichnet. Auf beiden Seiten standen sich hochgerüstete Atommächte gegenüber, über ihren Einflussbereich wachend. So die historische Situation zu Beginn der 1950er Jahre, als diese Grenze spätestens mit der Gründung der beiden deutschen Staaten noch undurchlässiger wurde als zum Zeitpunkt ihrer Festlegung. Durch den Sonderstatus von Berlin als ebenfalls viergeteilte Stadt mussten zumindest für die Alliierten Transportwege freigehalten werden. An der ehemaligen Reichsautobahn 4, der heutigen A2, verlief die Grenze zwischen Helmstedt und Marienborn und hier entstand bereits kurz nach Kriegsende, am 1. Juli 1945, ein erster Kontrollpunkt, sowohl für den Fahrzeug- als auch für den Eisenbahnverkehr. Die Ausstellung zeigt, wie die Verschärfung des Verhältnisses links und rechts des Eisernen Vorhangs zu einem immer weiteren Ausbau der Grenzschutzanlagen führte. Vor allem wegen des erhöhten Personenreiseverkehrs zwischen der Bundesrepublik und West-Berlin wurde zwischen 1972 und 1974 die Grenzübergangsstelle massiv ausgebaut. Ursache war die Unterzeichnung des Grundlagenvertrags zwischen der DDR und der BRD, die eine erhebliche Erweiterung der Kapazitäten zur Personenkontrolle zur Folge hatte.
3: Also hier alleine auf dieser Grenzübergangsstelle waren knapp 1000 Personen beschäftigt im Dreischichtsystem. Der höchste Anteil Personen davon waren tatsächlich die Kontrolleure des Ministeriums für Staatssicherheit. Die haben hier die Pässe kontrolliert, Identitäten festgestellt, Visa erteilt, Fahndungsmaßnahmen und Ähnliches eingeleitet. Die hatten Uniform der Grenztruppen an. Ja, also der Reisende und die Reisenden sollten nicht wissen, dass sie vom Geheimdienst kontrolliert werden, sondern war ganz normal, wie es auch an anderen Grenzen ist, beispielsweise eine Grenzpolizei oder eben eine Grenztruppe. Dann waren die tatsächlichen Grenztruppen, das waren relativ wenige. Das waren eben diejenigen, die hier sozusagen für den Schutz der Anlage zuständig waren und für den reibungslosen Ablauf der Kontrollhandlung, die sozusagen auf dem Turm saßen und alles bewacht haben und im Umkreis. Dann gab es die Zöllner, die sozusagen ihren Zolldienst verrichtet haben, also einerseits geschaut haben nach wirtschaftlichen Gütern, die nicht ein- oder ausgeführt werden durften, die vor allen Dingen aber, und das ist wieder eine Besonderheit hier, geschaut haben nach sogenannter politischer Propaganda, also Sachen, die die DDR nicht im Land haben wollte, Informationen beispielsweise in Tageszeitungen und so weiter. Und dann natürlich ein ganz, ganz wichtiges Arbeitsfeld, auch der Zöllner, die Verhinderung von Fluchten.
0: So nimmt natürlich auch dieser Punkt einen wichtigen Raum in der Ausstellung ein, aber man beschränkt sich nicht nur auf die Betrachtung des ostdeutschen Grenzregimes, sondern auch auf das der Bundesrepublik. Denn auch in Helmstedt war eine umfangreiche Kontrollstation eingerichtet. Hierbei ging es wohl vor allem um den Warenverkehr. So mussten die westdeutschen Zöllner verhindern, dass Waren ausgeführt wurden, die auf den Embargo-Listen der NATO-Staaten standen. Und auch der Einreiseverkehr nach der ostdeutschen Grenzöffnung wurde hier eine Zeit lang überwacht. Das war aber schnell nach der Wende überflüssig geworden und man entschloss sich, zumindest Teile der ostdeutschen Grenzanlagen zu erhalten und als Museum zu betreiben.
4: Denn ich habe eigentlich, als die Grenzöffnung war, war ich eine derjenigen, die gesagt hat, alles muss weg. Wir wollen nichts mehr sehen von dem, was uns daran erinnert, was wir viele, viele Jahre ertragen mussten. Heute bin ich froh, dass es ganz viele Menschen gegeben hat, die gesagt haben, nein, wir müssen das erhalten für die Nachwelt. Und ich bin ganz bestimmt auch eine derjenigen, die hier viel mit aktiv gewirkt haben, dass es tatsächlich auch bleibt. Und für die Nachwelt, für viele junge Leute, für viele Ältere, die nie was mit der Teilung Deutschlands zu tun hatten, ist das einfach ganz, ganz wichtig, dieses doch aufzuarbeiten.
0: Der Ausstellung

0: Bereiche, jawohl.
1: Zumindest ist bisher das Interesse an diesem Ort nach wie vor ungebrochen. Allein seit der Wiedereröffnung nach der Corona-Zwangspause Anfang Mai nutzten 8000 Besucher das Angebot, die Gedenkstätte zu besichtigen. Wenn wir Sie jetzt auch neugierig machen konnten, dann sollten Sie wissen, dass hier täglich zwischen 10 und 17 Uhr geöffnet ist.
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0: Das Wetter am Donnerstagmorgen beschert uns Temperaturen von 19 bis 30 Grad und einem bewölkten Himmel, der sich auch zum Mittag wenig verändert. Im Laufe des Nachmittags ziehen immer mehr Wolken davon, sodass es in der Nacht bei angenehmen 18 Grad ein klarer Himmel verbleibt. Einen blauen und wolkenlosen Himmel werden wir am Freitag bekommen bei 32 Grad.
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2: Die Queste auf dem Karstwanderweg. Über Hügel und durch Wälder zum mythischen Symbol. Im Harz gibt es so manchen Wanderweg, der die Lust weckt, in die Natur zu gehen. Der Südharz bietet schöne Wege für alle Wandermöglichkeiten. Hier erstreckt sich nämlich der Karstwanderweg. Ganze 100 Kilometer verläuft er am Rande des Südharzes und verbindet so einige Destinationen miteinander. Natürlich gibt es hier noch wirklich schöne Natur zu bestaunen und weite Ausblicke laden zu Wanderungen durch das Dickicht ein.
3: Im Biosphärenreservat Karstlandschaft Südharz gibt es ganz viel natürliche Sehenswürdigkeiten. Verbunden werden die zum Beispiel durch den Karstwanderweg, also eine Wanderung auf dem Karstwanderweg. Damit wandert man an den ganzen natürlichen Sehenswürdigkeiten vorbei, sei es eine Bachschwinde, sei es der episodische See, der sogenannte Bauerngraben. Die Queste ist ein Highlight in der Landschaft. Wir haben die Höhle Heimkehler, eine Höhle im Gipskarst, eine Schauhöhle. Wir haben historische Städte, Stolberg zum Beispiel, mit Schloss und wunderbaren Bandwegen rings um den Ort. Es gibt viel zu erwandern.
2: Ein schöner Wanderweg startet auf dem Parkplatz der L234 in Richtung Goslar und führt zum Questenberg und zur dort gelegenen Queste. Wunderbare Aussichten zur Goldenen Aue begleiten die Wandernden, bevor es in ein Waldstück geht, in dem sich unter hohen Buchen eine große Menge Bärlauch erstreckt. Ziel dieses Wanderwegs ist die Queste, welche auch aus dem Dorf am Fuße des Berges namens Questenberg hoch über den Dächern gut zu sehen ist. Dieses Symbol ist das Erkennungsmerkmal Questenbergs und dennoch ist die Geschichte der Queste unbekannt.
3: Wir stehen auf dem Questenberg direkt vor der Queste. Die Queste ist ein Symbol mit ungeklärten Ursprüngen, erstmals erwähnt 1666 nach derzeitigem Forschungsstand. Es ist ein Eichenstamm mit einem Laubkranz und der Laubkranz wird jedes Jahr zum Questenfest erneuert. Das findet Pfingsten statt, ein großes Volksfest, zu dem alle herzlich eingeladen sind.
2: Der Abstieg in das Dorf ist zwar etwas steil, aber dort angekommen kann man ganz einfach auch mit dem Bus wieder abfahren. Wer nach dieser kurzen Strecke weiterhin Lust hat zu wandern, kann natürlich dem Karstwanderweg weiter folgen oder die Umgebung Questenbergs erkunden.

0: Zum dritten Mal. Das Halberstadtfest startet in einem Monat. Auf dem Domhang wurden die Vertreter der Presse eingeladen, denn hier wurde das neue Programm für das dritte Halberstadtfest vorgestellt. Wie in den letzten Jahren auch, wird es über ein Wochenende hinweg ein breites Angebot an Attraktionen geben. Vom 10. bis 12. Juli, von morgens bis abends und spät in die Nacht, wird es bunt rund um den Dom. Mit Fahrgeschäften auf dem Domplatz und Entertainment sowie Verpflegung am Domhang.
1: Ja, auf jeden Fall wieder die Qualität, wie wir sie in den letzten Jahren halt auch hatten vom Halberstadtfest. Das heißt, wir sind wieder jetzt gerade ja auch auf dem Domhang. Hier wird wieder die Bühne stehen. Hier werden wieder die kostenfreien Kinderattraktionen sein. Hier gibt es leckeres Essen, leckeres Trinken. Und auf der anderen Seite vom Dom ist dann wieder der Rummel von der VSG, so wie die Halberstädter es ja auch kennen und lieben. Also Rummel auf dem Domplatz mit interessanten Fahrgeschäften und allem, was heutzutage zu einem richtigen Jahrmarkt eben auch dazugehört.
0: Ein besonderes Highlight in diesem Jahr ist der Auftritt von Linda Hesse, der ebenfalls zu der Pressekonferenz angekündigt wurde.
2: Hey zusammen, ich bin Linda Hesse und ich freue mich wahnsinnig auf den 11. Juli, denn dann sehen wir uns endlich beim großen Halberstadtfest und ich werde live auf der Bühne stehen. Ich werde singen, ich habe lange nicht mehr in Halberstadt gespielt und ich freue mich wahnsinnig aufs Nachhausekommen. Das war ein persönlicher Wunsch von mir, endlich mal wieder dort zu spielen. Und Open Air, was kann es Schöneres geben? Ich habe auch gesehen, wie krass schön der breite Weg geworden ist. Also das wird einfach ein schönes Nachhausekommen. Und ich hoffe, ihr freut euch auch. Liebe Grüße!
1: Ja, wir sind total stolz, dass es uns gelungen ist, unseren Halberstädter Schlagerstern Linda Hesse nach Halberstadt zu holen. Die Kooperation begann ja letztes Jahr schon mit dem Weihnachtslied, dem Halberstädter Weihnachtslied, was sie eingesungen hat für uns. Und dann bestand der gemeinsame Wunsch, dass sie mal wieder in der Heimat spielt. Und da bieten wir ihr natürlich die größte Bühne, die wir haben. Und die ist auf dem Halberstadtfest. Und deswegen ist es toll, dass sie am Samstag um 17 Uhr, gesponsert von den Stadtwerken, hier eben auf der Bühne stehen kann.
0: Entstanden ist das Fest vor 3 Jahren aus dem ehemaligen Altstadtfest. Denn als Kreisstadt wollte man ebenfalls ein großes Fest für die Menschen feiern, die hier wohnen.
1: Naja, also wir sind Kreisstadt und als Kreisstadt braucht man natürlich auch ein identitätsstiftendes Stadtfest. Und es war über viele Jahre war es eben das Altstadtfest, das hatte sich dann irgendwann überlebt. Und vor 3 Jahren haben wir gesagt, gut, wir legen jetzt was Neues auf, weil es fehlt einfach so ein großes Fest. Und deswegen haben wir das Halberstadtfest ins Leben gerufen und der Erfolg gibt uns recht. Die Halberstädter identifizieren sich mit dem Fest. Es macht immer allen riesen Spaß. Man sieht viele glückliche Gesichter hier rings um den Dom und ich glaube, dafür alleine lohnt es sich schon.
0: Zum 3. Mal verwandelt sich der Domplatz dann in ein buntes Spektakel. Für die Halberstädter Gäste und Einwohner heißt es dann vom 10. bis 12. Juli wieder richtig Party machen. Was uns Wiesen erzählen. Eine besondere Wanderung zwischen Wiesen.
3: Was können uns Wiesen alles erzählen? Mit dieser Frage beschäftigten sich Teilnehmer einer Wanderung am 31. Mai. Der WWF Deutschland lud dazu nach Groß-Kühnau ein. Gemeinsam mit Botaniker Hendrik Panach wurden die Wiesen der Elbaue erkundet. Der WWF hat im Bereich der mittleren Elbe das Projekt Blaues Band ins Leben gerufen.
4: Da steht in einem Projektbestandteil zentral das Grünland oder das Kulturgrasland in der Aue und die Entwicklung und die Pflege. Und wir wollen uns anschauen mit den Leuten, wie artenreich Wiesen sein können, wenn sie langfristig auch gut gepflegt wurden. Und auch Maßnahmen, die dazu führen werden, das Grünland unten wieder artenreicher zu machen.
3: Mehrere Interessierte nahmen an der kostenfreien Wanderung teil und konnten dabei viel Neues über die Elbaue und die konkreten Schutzmaßnahmen des WWFs lernen.
4: Also wir haben eigentlich 2 verschiedene Maßnahmen. Man nutzt das Potenzial, was noch aus dem ehemaligen intensiven Wirtschaftsgrünland da ist, also Arten, die noch in dem Grünlandbestand vorhanden sind. Und wir werden aber auch auf Wiesen, die fast gar kein Potenzial, Grünlandpotenzial mehr haben, Arten wieder ansiedeln, zum Beispiel mit einer Schlitznachsaat. Und auf der anderen Seite die Arten wieder rauszukitzeln aus der Wiese, beispielsweise mit einer Winterweide. Das führen wir jetzt schon seit 2 Jahren durch. Also einmal die Pflege und einmal das aktive Wiedereinbringen von Saatgut.
3: Die Teilnehmer konnten viele interessante Pflanzen auf den Wiesen der Elbauer entdecken. Unzählige spannende Arten mit noch spannenderen Geschichten wachsen hier. Einen besonderen Hingucker gab es dann sozusagen als krönenden Abschluss zu sehen.
4: Heute zum Beispiel ein Highlight ist die sibirische Schwertlilie. Das ist eine Art, die historisch relativ noch gut verbreitet in unseren Wiesen vorkam, in den Wiesen des Überflutungsgrünlandes der Elbe und heute relativ selten wird. Und ein Ziel ist auch, solche alten extensiven Wiesenarten, die auch eine bestimmte Nutzung bedürfen, wieder im Gebiet vermehrt anzusiedeln.
3: Für Botaniker Hendrik Pannach ist das Blaue Bandprojekt des WWF zur Auenrenaturierung an der mittleren Elbe eine absolute Herzensangelegenheit.
4: Das ist eigentlich eine ganz einfache Sache. Unsere Arten im Grünland, die stammen eigentlich aus unseren alten Wäldern. Also die hat nicht irgendwann ein Mensch dort hingesät, sondern es gab früher Waldtypen, die diese Arten beherbergten. Und als der Mensch anfing zu roden und für die Landschaft die Wiesen und für sein Vieh die Wiesen zu bewirtschaften, da wuchsen denn diese Arten in einer bestimmten Nutzungsform auch in den Wiesen. Und wenn wir heute diese Wiesen nicht mehr dementsprechend nutzen, dann ist es so, dass viele von diesen Pflanzengesellschaften, aber auch Arten verloren gehen werden.
3: Um genau das zu verhindern, ist der WWF auf einer Fläche von rund 2300 Hektar entlang der mittleren Elbe aktiv, um wilde Auenlandschaften wiederherzustellen. Oberstes Ziel ist es, den Zustand der Auen im gesamten Gebiet langfristig so zu verbessern, dass die Auen dort die Zustandsklasse sehr gering verändert erreichen.
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0: Das Wetter am Donnerstagmorgen beschert uns Temperaturen von 19 bis 30 Grad und einem bewölkten Himmel, der sich auch zum Mittag wenig verändert. Im Laufe des Nachmittags ziehen immer mehr Wolken davon, sodass es in der Nacht bei angenehmen 18 Grad ein klarer Himmel verbleibt. Einen blauen und wolkenlosen Himmel werden wir am Freitag bekommen bei 32 Grad.
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3: Hallo, ich bin Henry und ich spiele spiele Abwehr und bin eigentlich Einwechsler für Maxim.
4: Ich bin Maxim und ich spiele in der rechten Abwehr.
5: Ich bin Noah und spiele Torhüter.
6: Ich bin Nakarius und ich spiele im linken Mittelfeld.
7: Ich bin der Piet und ich spiele im rechten Mittelfeld.
8: Ich bin der Jakob und spiele im Sturm.
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11: Ich bin Raphael und spiele bei der rechten Seite Abwehr.
12: Ich bin Adrian und spiele in der Abwehr.
13: Ich bin Frau Bartholomä und ich bin die Trainerin.
14: Wir sind die Pestalozzi-Schule aus Brena und wollen gewinnen. Ja!
15: Die Aufregung ist groß, die Stimmung bestens. Vor kurzem ging es für die Fußballmannschaft der Grundschule Pestalozzi Brena zum Landesfinale des Stadtwerke-Cups nach Aschersleben. Als Sieger der Vorrunde vertraten die Nachwuchskicker die Region Bitterfeld-Wolfen und trafen auf die besten Grundschulteams aus Bernburg, Eisleben, Hettstedt und Aschersleben. Der Turnierstart hätte für die Brenner kaum besser laufen können. Im ersten Spiel gegen die Grundschule Torgartenstraße aus Eisleben zeigt die Mannschaft von Beginn an, warum sie sich für das Landesfinale qualifiziert hat. Mit viel Einsatz, sicherem Passspiel und einer geschlossenen Teamleistung erspielen sich die Nachwuchskicker mehrere gute Chancen. Die frühe Führung gibt zusätzliche Sicherheit und auch in der Defensive lässt das Team kaum etwas zu. Am Ende steht ein souveräner 3:0 Erfolg auf der Anzeigetafel, ein perfekter Auftakt und ein wichtiger Schritt für das Selbstvertrauen im weiteren Turnierverlauf.
16: Das ist ja in anderen Sportarten auch der Fall, dass das erste Spiel immer ein bisschen, man kommt frisch zusammen und man hat eine Weile nicht zusammen gespielt. Aber ich denke, mit einem 3:0 für uns, war das schon in Ordnung.
15: Im zweiten Spiel gegen die Grundschule Novalis aus Hettstedt bleibt die Partie torlos. Anschließend wartet mit der Grundschule Pfeilergram aus Aschersleben einer der Turnierfavoriten. Trotz großer kämpferischer Leistung müssen sich die Brenauer knapp mit 0:1 geschlagen geben. Unterstützt wird das Team den ganzen Tag über von Eltern, Lehrkräften und mitgereisten Fans. Für viele ist schon jetzt klar, die Mannschaft hat die Region würdig vertreten.
17: Ich denke, super. So wie die ganze Mannschaft, denke ich. Ich denke, dass das allgemein für die Jungs hier eine gute Sache ist. Ja, ich meine, überhaupt erstmal in die Endrunde zu kommen, ja, ist schon mal ein Ding. Und hier natürlich, wie gerade eben schon, wenn man unter den ersten drei kommt, ich denke mal, aus so einem großen Umkreis ist das völlig in Ordnung. Also passt.
18: Ja, er ist schon gut drauf. Die haben ein bisschen Probleme mit dem Ball, glaube ich. Das sind sie nicht gewohnt. Halle, okay. Ich glaube, draußen hat das ganze Turnier ein bisschen anders ausgesehen, aber ansonsten doch. Schon sehr zufrieden und noch stolz. Die Finalrunde.
19: Ja, insgesamt zufrieden. Ist natürlich heute nochmal ein anderes Niveau als in der Vorrunde. Halle, andere Gegebenheiten. Ist natürlich nochmal eine ganz andere Umstellung. Ja, gut angefangen. Die Gegner wurden stärker und ja, dann war es halt schwerer. Und der wahrscheinliche oder jetzige Turniersieger hat es am Ende dann auch verdient. Also muss man klipp und klar so sagen.
15: Vor dem letzten Spiel ist die Ausgangslage klar. Gegen die Grundschule Johann Wolfgang von Goethe aus Bernburg geht es um den zweiten Platz. Ein Sieg würde die Silbermedaille sichern. Und die Pestalozzi-Grundschule liefert. Mit einem verdienten 2:0 Erfolg setzen sich die Kinder durch und machen Platz 2 perfekt. Der Jubel ist groß, nur die Mannschaft aus Aschersleben sammelt am Ende noch mehr Punkte und gewinnt das Turnier. Für die Kinder aus Brena ist der zweite Platz dennoch ein riesiger Erfolg. Bei der Siegerehrung wird deutlich, was diesen Tag so besonders macht. Nicht nur die sportlichen Ergebnisse zählen, sondern vor allem Teamgeist, Fairness und das gemeinsame Erlebnis.
20: Ich bin zufrieden und ich fand es gut, dass wir den zweiten Platz gemacht haben.
21: Ich fand es auch gut und ja, wie Maxim schon sagte, ich finde es auch cool, dass wir zweiter Platz sind.
22: Wir wussten, es wird nicht einfach. Es waren alles Gewinner von den Vorausscheiden natürlich. Dass wir da nicht so einen Durchlauf machen würden wie beim ersten Mal, war fast zu erwarten. Aber ich denke, wir können unheimlich stolz sein. Es ist eine tolle Truppe, wir hatten super Fans dabei. Wir sind, glaube ich, alle einfach nur glücklich.
15: Möglich gemacht wurde das Landesfinale durch mehrere Stadtwerke, die sich seit Jahren für den Kinder- und Jugendsport engagieren. Für die Stadtwerke Bitterfeld-Wolfen gehört die Förderung von Bewegung, Gemeinschaft und Nachwuchsarbeit fest zur regionalen Verantwortung.
23: Ich sag mal, das ist natürlich sehr schön, dass die Kids aus Brena hier einen zweiten Platz gemacht haben. Aber ich denke, alles in allem war für uns viel schöner, viel positiver, dass wir so eine tolle Veranstaltung hatten, dass viele Kinder auch in der Vorrunde Spaß am Sport hatten, ein schönes Erlebnis hatten. Und ich glaube, das steht im Vordergrund, dass heute der zweite Platz rausspringt hinter dem Gastgeber. Das ist umso schöner.
15: Ein zweiter Platz, viele neue Erfahrungen und jede Menge Teamgeist. Für die Grundschule Pestalozzi war das Landesfinale des Stadtwerke Cups ein Tag, der sicher noch lange in Erinnerung bleiben wird.

0: In diesem Jahr feiern wir das 30. Jubiläum der deutschen Wiedervereinigung. Im Großen betrachtet eine kurze Zeitspanne, in der sich aber vieles getan hat. Das tägliche Leben in Deutschland hat sich grundlegend verändert. Auch das DDR-Kultauto, der Trabant, hat sich fast vollständig von den Straßen zurückgezogen. Doch wohin sind die knatternden Zweitakter in den letzten 30 Jahren verschwunden? Die einfachste Antwort: in die Hände leidenschaftlicher Hobbyschrauber. Die meisten Autofahrer bevorzugen heutzutage neue Fahrzeuge mit Klimaanlage, Navi und anderen technischen Ausstattungen. Die alten Trabis sind heute nur noch etwas für Bastler und Nostalgiker. Außerdem sind die aktuellen steuerlichen Kosten für einen Trabanten vielen Autobesitzern zu teuer und der Zeitaufwand für Pflege und Wartung zu hoch. Deswegen wurde bereits ein Großteil der DDR-Autos verkauft oder direkt verschrottet. So wurde aus dem einstigen Vorzeigeauto der DDR ein Hobby. Heute befinden sich die letzten verbliebenen Trabis in den Händen von nostalgischen Sammlern und Bastlern. Im Harzkreis sind das die Trabantfreunde Quedlinburg. Seit 20 Jahren treffen sie sich jeden Samstag in ihrer eigenen kleinen Trabi-Werkstatt. Hier wird sich rege ausgetauscht und vor allem jede Menge geschraubt. Der Vorteil an einem Auto aus Pappe: alles kann mit dem richtigen Basiswissen eigenhändig repariert werden. Der Nachteil: an einem Trabant gibt es immer irgendetwas zu reparieren. Doch genau das weckt die Begeisterung in den Hobbyschraubern.
1: Ja, es ist, ja, wie sagt man, es ist Krankheit. Es ist wirklich eine Sucht, eine leidenschaftliche Sucht.
2: Das steckt eigentlich in jedem irgendwo drin, ja, weil das, man hat diese Leidenschaft, man weiß ja auch nicht, woher die kommt, aber das ist halt so. Man kann das halt immer schlecht beschreiben.
3: Das ist für mich mein Ausgleich am Wochenende. Wenn ich an meine Pappe schraube, eine andere Pappenschraube, ist es für mich ein Ausgleich und ich fahre dadurch runter und ich habe dadurch richtig Bock, weil ich liebe es, Trabi zu schrauben und sehe im Endeffekt nachher, was näher rauskommt.
1: Es ist einfach nur ein geiles Gefühl. Wenn die alten Leute, die Mutschen oder sowas, da guck mal da an, Trabi, weißt du noch früher und sowas. Das ist eigentlich so dann die Belohnung für das Schrauben.
3: Das ist das, was mich so antreibt. Neues Auto aufbauen, von Grund auf und so wieder auf die Straße bringen. Das ist mein Leben, das ist mein Hobby, das lasse ich mir auch nicht nehmen.
0: Bei so ziemlich allen Vereinsmitgliedern entstand die Faszination Trabi schon in den Jugendjahren. Damals kostengünstig in der Anschaffung und verhältnismäßig einfach zu reparieren, das ideale Einsteigerauto. Daraus entwickelte sich eine Leidenschaft und aus der Leidenschaft wurde langsam ein

0: ein Hobby. Mittlerweile gibt es sogar eine regelrechte Trabi-Community.
1: Bei mir persönlich ging es schon los in der Lehre. Ja, kein Geld. Also was macht man? Holt man sich erstmal günstig einen Trabi vor, weiß ich nicht, 22 Jahren.
2: Man wollte ja auch irgendwie fahren, also musste man sich ja irgendwo selber helfen. Daraus ist das Ganze entstanden. Dann hat man sich das so ein bisschen angeeignet. Ja, und man hat das immer so ein bisschen weiter ausgebaut. Ja, und dann hat man dann irgendwann das Fahrzeug kennengelernt und dann, ja, ist das halt dann so gekommen.
1: Mit meinem Kumpel Marco Greiver schraube ich eigentlich schon, ja, 20 Jahre. Ja, und dann kam immer mehr mit dazu.
3: Ja, ich hatte mit Ronny hier 1999 angefangen, den Trabi zu schrauben. Und da haben wir dann Stück für Stück die Trabant-Freunde hier Stück für Stück aufgebaut und haben neue Mitglieder gewonnen dazu. Und die sind dann, jeder hatte mal Probleme mit seinem Trabi und dann haben wir die dann reingeholt. Sag, komm, wir schrauben, weil eine Hand wäscht die andere. Das ist bei uns genauso geblieben und so bleibt es auch. Ja.
0: Auch wenn sich die meisten Trabanten von den Straßen zurückgezogen haben, werden sie wohl nie ganz aussterben. Solange es Vereine wie die Trabant-Freunde Quedlinburg gibt, dürfen wir uns auch noch an künftigen Jubiläen der deutschen Wiedervereinigung, an den einstigen DDR-Vorzeigeautos, erfreuen.
3: Wir ziehen unser Ding durch, das Hobby bleibt bestehen und die Trabi ist auch fertig. Punkt aus.
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0: Das Wetter am Donnerstagmorgen beschert uns Temperaturen von 19 bis 30 Grad und einem bewölkten Himmel, der sich auch zum Mittag wenig verändert. Im Laufe des Nachmittags ziehen immer mehr Wolken davon, sodass es in der Nacht bei angenehmen 18 Grad ein klarer Himmel verbleibt. Einen blauen und wolkenlosen Himmel werden wir am Freitag bekommen bei 32 Grad.
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0: Zeit für die Sommerfrisur. Neuer Look und raus aus dem Winterfell. Im Tiergarten Halberstadt steht ein wichtiger Termin an. Bei sommerlichen Wetterverhältnissen wird es langsam Zeit für einen Friseurtermin. Die Alpakas bekommen nämlich ihren Sommerhaarschnitt. Doch bevor das passiert, sind erst die Schafe dran. Die Alpakas können schon erahnen, was auf sie zukommt, wenn sie über den Gehegezaun luschern. Freunde vom Frisieren sind die Alpakas zwar nicht, doch die Vorteile überwiegen. Mit ihrem dichten Fell kommen die Tiere gut durch die kalte Jahreszeit. Wenn die Temperaturen allerdings steigen, wird die Wolle schnell zu warm. Deshalb werden die Alpakas einmal im Jahr nach Vorgabe des Tierschutzgesetzes geschoren. Das Scheren übernimmt Stefanie Kauschus. Die erfahrene Schafsschererin schert Tiere auch auf internationalen Tierhöfen.

Bevor die Arbeit beginnt, wird die Schermaschine noch geölt. Das sorgt dafür, dass die Klingen leicht laufen und nicht zu heiß werden. So kann die Wolle sauber und schnell entfernt werden. Sobald es zur Schur geht, werden die Tiere dabei vorsichtig festgehalten, damit alles sicher und ruhig ablaufen kann. Nicht jedes Alpaka ist vom Friseurtermin begeistert. Besonders nicht beim ersten Mal, wie es diesmal der Fall war. Mit etwas Geduld und geübten Handgriffen ist die Arbeit aber schnell geschafft. Nach wenigen Minuten ist ein Tier fertig. Mehrere Kilogramm Wolle kommen dabei zusammen und kann später weiterverarbeitet werden, zum Beispiel zu Garn oder Filz. Für die Alpakas bedeutet die Schur vor allem eins: weniger Gewicht und mehr Abkühlung an warmen Sommertagen. Nun ist die Wolle ab und jetzt kann der Sommer kommen.

0: Neue Funktion. SOS Kinderdorf in altem Gebäude.
1: 30 Jahre stand sie leer und nun wird sie wieder mit Leben gefüllt. Die alte Villa in der Nienburger Straße in Bernburg bekommt jetzt endlich einen neuen Zweck. Das SOS Kinderdorf eröffnet einen neuen Standort. Neben dem bisherigen Gebäude wird nun ein neues angeschlossen.
2: Das Haus stand tatsächlich ewig leer und es wurde immer wieder auch verschmutzt und war auf jeden Fall nicht sehr schön anzusehen. Und deswegen haben wir uns vor ungefähr 6-7 Jahren auf den Weg gemacht und gedacht, naja, dann machen wir die Braut ein bisschen hübsch. Wir haben sie nicht nur ein bisschen hübsch gemacht, sondern die Fassade tatsächlich hergerichtet, auch Sicherungsmaßnahmen vorgenommen. Und dann waren wir aber sehr erfreut, dass noch während dieser Prozess nicht ganz abgeschlossen war, dass SOS Kinderdorf auf uns zugekommen ist und gesagt hat, wir würden gerne mal gucken. Und aus dem Gucken wurde ein, wir wollen es. Und das ist für uns ein Glücksgriff gewesen und wie wir heute auch gehört haben, auch für das SOS Kinderdorf.
1: Am 3. Juni war nun die große Eröffnungsfeier des historischen Gebäudes. Da die Anfrage an die Einrichtung immer mehr stieg, musste sich nach neuen Möglichkeiten umgesehen werden. Mit einem so großen Gebäude nebenan fiel dies aber schon bald ins Auge.
3: Ja gut, zunächst mal bot es sich ja an, direkt Nachbar zu unserem derzeitigen oder damaligen Gebäude zu sein, ist natürlich im wahrsten Sinne des Wortes naheliegend, dass man da sich umschaut und dort versucht zu expandieren. Das war eben dieses Gebäude in der Nienburger Straße. Ja gut, es stand vorher 30 Jahre leer, ist errichtet worden kurz nach Ende des 30-jährigen Krieges, hat also 350 Jahre auf dem Buckel. Uns war sehr wohl bewusst, dass das mit Überraschungen gepaart sein wird, wenn wir ins Detail gehen. Wir waren mutig, wir sind es auch weiterhin mutig und haben gesagt, wir machen das. Die Nachbarschaft liegt nahe, wir sind Bernburg sehr verbunden. Ja, und wir haben in der Tat auch nochmal umplanen müssen, als die Planungen schon fast abgeschlossen waren. Wir entdeckten per Zufall einen Saal, den vorher keiner kannte. Und so haben wir dann nochmal umplanen müssen, haben dann ein betreutes Wohnen nicht mehr realisiert. Dafür aber diesen Saal der Öffentlichkeit geöffnet. Das heißt, dieser Saal, Pusteblume heißt er, der ist frei zugänglich für alle Bernburger und auch andere Menschen, die mal reinkommen wollen, auf einen Kaffee, mal sich unterhalten wollen, sich informieren wollen. Also wir haben Öffentlichkeit geschaffen, wir holen Menschen zu SOS in unser Kinderdorf hinein.
1: Knapp 500 Kinder werden sich täglich in der Einrichtung aufhalten. Ein großer Anstieg, welcher auch die Anzahl der Mitarbeitenden auf 170 erhöhe. Das neue Gebäude scheint also dringend nötig. Nun können dadurch aber auch neue Angebote geschaffen werden.
4: Also das Haus wird als erstes das Familiencafé Pusteblume beherbergen. Dann haben wir den Saal, der quasi zum offenen Bereich dazugehört, mit Beratungsraum. Dann haben wir in der unteren Etage die Verwaltung komplett dann sitzen und in der oberen und im Obergeschoss zwei Wohngruppen mit jeweils 8 Kindern.
1: Eine Besonderheit des Hauses ist der unverhoffte Saal und das Café Pusteblume. Beide sollen für die Öffentlichkeit geöffnet werden und so dem gemeinen Stadtbild zugutekommen.
4: Alle Bernburgerinnen und Bernburger sind eingeladen, dieses Café zu nutzen. Es ist ja direkt ein Familiencafé. Uns ist wichtig, dass auch jeder hierher kommen kann. Deswegen hatte ich vorhin auch gesagt, sich eine Tasse Kaffee leisten. Das heißt also, wir haben auch niedrige Preise, einfach auch, um das allen zu ermöglichen. Das Café wird nicht gewinnbringend.

0: betrieben, sondern es ist wirklich ein Zuschussgeschäft, aber es ist uns wichtig, dass Familien hier sich aufhalten können. Das Außengelände wird alles noch dann hergerichtet. Hier wird auch ein Spielplatz sein für Kinder. Und der Saal soll nicht nur von Kindern genutzt werden, also der ist auch bespielbar, sondern dann auch für die Öffentlichkeit Konzerte, Ausstellungen, Sitzungen. Vielleicht will auch jemand mal eine Hochzeit hier feiern. Und wenn man hinten den Vorraum sieht, das ist ja, sieht richtig schnucklig und urig aus, sage ich jetzt mal so. Ne?
1: So ganz fertig ist die Villa aber leider noch nicht ganz. Einige kleine Baustellen existieren noch. Hier ist das Ende aber auch schon in Sicht.
2: Richtig, es geht noch weiter. Hier in dem Haus haben wir noch ein paar Kleinigkeiten zu tun, werden am 1.7. und am 1.8. die anderen drei Bereiche noch integrieren und dann ist dieses Haus komplett. Aber dann werden wir anschließend das alte Bestandshaus werden wir teilweise abreißen, neu bauen, auch ein klein bisschen erweitern, hinten die Außenanlagen miteinander verbinden. Das geht jetzt los, wenn wir hier fertig sind und das wird dann, na, hoffen wir mal, Ende 27, Anfang 28 fertig sein.
1: Das Wichtigste an so einem Haus ist jedoch nicht, wie kleinteilig schön es restauriert wurde und welche Geschichte dahinter steckt. Es geht ja schließlich um die Kinder.
0: Ja, wir haben Kinder aus der anderen Wohngruppe hier drüben, die haben gesagt, ich möchte auch da reinziehen, aber die bleiben natürlich in ihrer Wohngruppe. Wir haben auch schon ein paar Kinder, wo wir wissen, die dann in dieses Haus ziehen werden. Also, und die Kinder, die hier wohnen, die haben sich an, die haben gesagt, das ist sehr schön. Aber die können das Haus natürlich auch nutzen. Die dürfen hier rüberkommen. Die können hier auf dem Spielplatz genauso spielen wie die anderen Kinder. Also, wie gesagt, da machen wir nicht irgendwo, dass wir Sachen stoppen. Das ist deins und das ist meins. Das ist unseres.
1: Mit der Eröffnung des neuen Gebäudes hat Bernburg einen großen Schritt in eine sozialere und kinderfreundlichere Zukunft getan. Mit 6,5 Millionen Euro natürlich ein kostspieliger Schritt. Doch durch viele Spender aus hauptsächlich Sachsen-Anhalt konnte hier ein wichtiges Zeichen für ein sozialeres Miteinander gesetzt werden.
3: Der schönste Töpfermarkt lädt ein. Keramik, Musik und Genuss auf dem Halberstädter Domplatz. Zum 16. Mal findet in Halberstadt erneut der Töpfermarkt Ton am Dom statt. Am 4. und 5. Juli verwandelt sich der Domplatz wieder in einem Treffpunkt für Kunst, Handwerk und Kultur. Töpfermeister aus ganz Deutschland zeigen ihre Arbeiten, Besucher können den Handwerkern über die Schulter schauen und besondere Keramik entdecken. Neben den Ständen gibt es ein buntes Rahmenprogramm. Im Dom finden Konzerte statt, die Museen rund um den Domplatz können kostenlos besucht werden und auch ein nostalgisches Riesenrad gehört wieder zum Fest.
4: Ja, 30 Jahre Töpfermarkt, 16 Jahre Ton am Dom. Was macht die Besonderheit dieser Veranstaltung aus?
5: Die Besonderheit ist eigentlich, dass wir es geschafft haben, jedes Jahr wieder 50 Werkstätten aus ganz Deutschland und teilweise aus dem Ausland hier auf diesem Platz zu bringen und einen tollen Töpfermarkt zu veranstalten. Mit Hilfe der Stadt natürlich auch, sonst würden wir das gar nicht stemmen.
3: Am Samstag, dem 4. Juli, eröffnet Oberbürgermeister Daniel Zarata die Veranstaltung. Danach besuchen die Traditionsfiguren Gleim und Spiegel den Markt und für die Gäste gibt es viele kulinarische Angebote inklusive musikalischer Unterhaltung. Am Abend wird der Domplatz zur Freiluftbühne. Musiker Danny Hertel und Pianist Mr. Smith sorgen mit Blues und Live-Musik für Stimmung. Ein weiterer Höhepunkt ist die Premiere des Theaterstücks Achtsam Morden im Kreuzgang der Liebfrauenkirche. Auch Freunde der Harzer Wandernadel kommen auf ihre Kosten. Am Stand der Touristinformation wird es einen exklusiven Sonderstempel geben. Für die Zukunft vom Ton am Dom wurde ebenfalls ein wichtiger Schritt eingeleitet. Die langjährigen Organisatoren Uwe Schellbach und Hans-Georg Grube übergeben die Verantwortung an die Familie Grundmann aus Schierke.
4: Jetzt haben Sie da einen Krug in der Hand. Was hat denn der zu bedeuten?
6: Also das ist der Innungskrug von der Innung Sachsen-Anhalt. Die Innung besteht aus 14, 15 Werkstätten etwa. Dieser Krug wanderte immer von einem Töpfermarkt zum anderen, und zwar Märkte, die die Innung ausgerichtet hat. So, jetzt haben wir den hier bei uns in Halberstadt. Und mit diesem Krug werden am ersten Tag des Töpfermarktes alle Töpfer begrüßt. Der Krug ist dann mit Wein gefüllt natürlich und es wird eingeschenkt und angestoßen auf einen erfolgreichen Markt.
4: Und diesen Krug haben Sie heute weitergegeben an die Frau Grundmann, denn die wird diesen Töpfermarkt hier übernehmen. Warum?
6: Wir sind der Meinung, wir haben das jetzt 30 Jahre gemacht. Wir sind in dem Alter, wo man gut aufhören kann. Und Frau Grundmann, hoffen wir, wird es noch eine ganze Weile nach uns machen.
4: Ja, Frau Grundmann, warum haben Sie denn diesen Töpfermarkt übernommen? Was hat Sie daran gereizt?
7: Herr Grube und Herr Schellbach sind auf uns zugekommen, weil sie einen Nachfolger suchten. Wir haben uns das natürlich auch erstmal ein bisschen überlegt, weil wir ja auch noch nicht genau so wussten, was kommt auf einen drauf zu. Und dann haben wir uns aber letztes Jahr dazu entschieden und ja, sind ab nächsten Jahr dann die neuen Ansprechpartner und Organisatoren.
3: Bis zum 1. Juli-Wochenende bleibt noch genug Zeit, sich auf den 16. Töpfermarkt in Halberstadt vorzubereiten. Für ausreichend Programm ist gesorgt, fehlen nur noch neugierige und gut gelaunte Besucher.

0: Die ehemalige Grenzübergangsstelle Marienborn ist heute ein Flächendenkmal und soll an die überwundene deutsche Teilung erinnern. Zum Anlass der 30. Wiederkehr der deutschen Einheit wurde dieser Tage eine umfassend überarbeitete Ausstellung ihrer Bestimmung übergeben, die verschiedenste Aspekte dieses Areals betrachtet. Das Ereignis würdigend nahmen sowohl Landtagspräsidentin Brakebusch als auch Ministerpräsident Haseloff an der feierlichen Eröffnung teil. Gut 650.000 Euro hat man in umfassende Sanierungs- und Umbaumaßnahmen investiert, sowie in die Gestaltung der multimedialen Ausstellung, die nun einen umfassenden Überblick über die Geschichte dieses Areals gibt. Für viele Ostdeutsche ist diese Grenze mit ihrem ersten Übertritt in die Bundesrepublik verbunden. Hier in Marienborn war es die Ärztin Annemarie Reffert, die uns ihre Geschichte im Herbst 2009 erzählte, denn sie war die erste überhaupt, die am 9. November die DDR-Grenze passierte.
1: Also es ist recherchiert worden, dass ich als erste DDR-Bürgerin über die innerdeutsche Grenze gefahren bin mit sozusagen Genehmigung oder mit Zulassen der Behörden.
2: Wie kommt man denn darauf, da einfach loszufahren?
1: Na, ich bin sehr impulsiv. Ich kannte das Bollwerk her von meinen medizinischen Tätigkeiten, die ich hier manchmal an der Grenze ausüben musste. Und da habe ich gesagt, das kann ich mir nicht vorstellen, dass die so plötzlich auf sein soll. Am liebsten würde ich es probieren. Und unsere 15-jährige Tochter saß mit auf dem Sofa und hat gedrängelt, oh ja, Mutti, lass uns das probieren. Und dann habe ich noch ein paar dienstliche Verpflichtungen reguliert und dann haben wir inzwischen noch Tagesschau gesehen, das dritte Mal. Und dann konnte ich mich also nicht verhört haben, dann war losgefahren.
2: Und dann sind Sie einfach in Westen rüber und was war da los?
1: Da war gar nichts los. Ich war ja froh, dass ich die Grenze hier passieren konnte. Wir haben am liebsten gleich umgedreht. Ja. Dann habe ich aber gedacht, kannst du nicht machen, dann bist du Provokateur, so wie es damals ausgelegt wurde. Und habe gesagt, wir drehen eine Runde in Helmstedt und dann fahren wir zurück.
2: Und wie Sie wieder zurückkamen, was war dann?
1: Da wussten die noch wieder nichts in der Einreise. Da musste ich dann wieder mich hinstellen im Auto und warten. Der schickte dann seinen diensthabenden Offizier, der nahm mich mit rein in seine Stube und da waren noch zwei oder drei andere. Und denen musste ich erzählen, wieso ich jetzt schon wieder hier stehe. Weil die nicht glaubten, ich bin gerade erst ausgereist und nur wieder einreise, das war denen völlig fremd.
2: Fing es dann nicht schon langsam an, dass sich das vor der Grenze dann noch staute?
1: Ach, überhaupt nicht. Es war alles noch menschenleer. Selbst als wir nach Magdeburg zurückgefahren sind, war die Autobahn noch leer.
0: Seit 30 Jahren ist Deutschland nun wieder vereinigt. Die Gründe für die Teilung lagen im Ausgang des Zweiten Weltkriegs, als die vier Siegermächte beschlossen, das Deutsche Reich in vier sogenannte Besatzungszonen aufzuteilen und weite Teile des Osten Deutschlands wurden polnisches oder tschechisches Staatsgebiet. Die Einigkeit der vier Siegermächte USA, England, Frankreich und Sowjetunion ging jedoch schon kurz nach dem Kriegsende verloren und die Demarkationslinie zwischen den sich herausbildenden Blöcken wurde zum Grenzverlauf, später auch gern als eiserner Vorhang bezeichnet. Auf beiden Seiten standen sich hochgerüstete Atommächte gegenüber, über ihren Einflussbereich wachend. So die historische Situation zu Beginn der 1950er Jahre, als diese Grenze spätestens mit der Gründung der beiden deutschen Staaten noch undurchlässiger wurde als zum Zeitpunkt ihrer Festlegung. Durch den Sonderstatus von Berlin als ebenfalls viergeteilte Stadt mussten zumindest für die Alliierten Transportwege freigehalten werden. An der ehemaligen Reichsautobahn 4, der heutigen A2, verlief die Grenze zwischen Helmstedt und Marienborn und hier entstand bereits kurz nach Kriegsende, am 1. Juli 1945, ein erster Kontrollpunkt. Sowohl für den Fahrzeug- als auch für den Eisenbahnverkehr. Die Ausstellung zeigt, wie die Verschärfung des Verhältnisses links und rechts des Eisernen Vorhangs zu einem immer weiteren Ausbau der Grenzschutzanlagen führte. Vor allem wegen des erhöhten Personenreiseverkehrs zwischen der Bundesrepublik und West-Berlin wurde zwischen 1972 und 1974 die Grenzübergangsstelle massiv ausgebaut. Ursache war die Unterzeichnung des Grundlagenvertrags zwischen der DDR und der BRD, die eine erhebliche Erweiterung der Kapazitäten zur Personenkontrolle zur Folge hatte.
3: Also hier alleine auf dieser Grenzübergangsstelle waren knapp 1000 Personen beschäftigt im Dreischichtsystem. Der höchste Anteil Personen davon waren tatsächlich die Kontrolleure des Ministeriums für Staatssicherheit. Die haben hier die Pässe kontrolliert, Identitäten festgestellt, Visa erteilt, Fahndungsmaßnahmen und Ähnliches eingeleitet. Die hatten Uniform der Grenztruppen an. Ja, also der Reisende und die Reisenden sollten nicht wissen, dass sie vom Geheimdienst kontrolliert werden, sondern war ganz normal, wie es auch an anderen Grenzen ist, beispielsweise eine Grenzpolizei oder eben eine Grenztruppe. Dann waren die tatsächlichen Grenztruppen, das waren relativ wenige. Das waren eben diejenigen, die hier sozusagen für den Schutz der Anlage zuständig waren und für den reibungslosen Ablauf der Kontrollhandlung, die sozusagen auf dem Turm saßen und alles bewacht haben und im Umkreis. Dann gab es die Zöllner, die sozusagen ihren Zolldienst verrichtet haben, also einerseits geschaut haben nach wirtschaftlichen Gütern, die nicht ein- oder ausgeführt werden durften, die vor allen Dingen aber, und das ist wieder eine Besonderheit hier, geschaut haben nach sogenannter politischer Propaganda, also Sachen, die die DDR nicht im Land haben wollte, Informationen beispielsweise in Tageszeitungen und so weiter. Und dann natürlich ein ganz, ganz wichtiges Arbeitsfeld, auch der Zöllner, die Verhinderung von Fluchten.
0: So nimmt natürlich auch dieser Punkt einen wichtigen Raum in der Ausstellung ein, aber man beschränkt sich nicht nur auf die Betrachtung des ostdeutschen Grenzregimes, sondern auch auf das der Bundesrepublik. Denn auch in Helmstedt war eine umfangreiche Kontrollstation eingerichtet. Hierbei ging es wohl vor allem um den Warenverkehr. So mussten die westdeutschen Zöllner verhindern, dass Waren ausgeführt wurden, die auf den Embargo-Listen der NATO-Staaten standen. Und auch der Einreiseverkehr nach der ostdeutschen Grenzöffnung wurde hier eine Zeit lang überwacht. Das war aber schnell nach der Wende überflüssig geworden und man entschloss sich, zumindest Teile der ostdeutschen Grenzanlagen zu erhalten und als Museum zu betreiben.
4: Denn ich habe eigentlich, als die Grenzöffnung war ich eine derjenigen, die gesagt haben, alles muss weg. Wir wollen nichts mehr sehen von dem, was uns daran erinnert, was wir viele, viele Jahre ertragen mussten. Heute bin ich froh, dass es ganz viele Menschen gegeben hat, die gesagt haben, nein, wir müssen das erhalten für die Nachwelt. Und ich bin ganz bestimmt auch eine derjenigen, die hier viel mit aktiv gewirkt haben, dass es tatsächlich auch bleibt. Und für die Nachwelt, für viele junge Leute, für viele Ältere, die nie was mit der Teilung Deutschlands zu tun hatten, ist das einfach ganz, ganz wichtig, dieses doch aufzuarbeiten.
0: Der Ausstellung gelingt das ganz gut, die verschiedensten Aspekte dieses Objekts darzustellen. Freilich werden viele Fakten nur kurz angerissen. Zu umfangreich ist die komplexe Historie. Dem interessierten Besucher steht aber nicht nur die Ausstellung zur Verfügung, denn auf dem Gelände sind noch zahlreiche andere Objekte zur Besichtigung freigegeben.
3: Es gibt natürlich eine ganze Reihe Stellen, die hier auf dem Gelände erhalten geblieben sind. Zum Beispiel die Wechselstube ist noch im originalen Zustand. Wir haben eine Baracke zum Beispiel, wo eben die Stasi-Leute drin saßen, die Passkontrolleure. Im Zollbereich haben wir originalgetreu erhaltene.

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0: Das Wetter am Donnerstagmorgen beschert uns Temperaturen von 19 bis 30 Grad und einem bewölkten Himmel, der sich auch zum Mittag wenig verändert. Im Laufe des Nachmittags ziehen immer mehr Wolken davon, sodass es in der Nacht bei angenehmen 18 Grad ein klarer Himmel verbleibt. Einen blauen und wolkenlosen Himmel werden wir am Freitag bekommen bei 32 Grad.
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2: Die Queste auf dem Karstwanderweg. Über Hügel und durch Wälder zum mythischen Symbol. Im Harz gibt es so manchen Wanderweg, der die Lust weckt, in die Natur zu gehen. Der Südharz bietet schöne Wege für alle Wandermöglichkeiten. Hier erstreckt sich nämlich der Karstwanderweg. Ganze 100 Kilometer verläuft er am Rande des Südharzes und verbindet so einige Destinationen miteinander. Natürlich gibt es hier noch wirklich schöne Natur zu bestaunen und weite Ausblicke laden zu Wanderungen durch das Dickicht ein.
3: Im Biosphärenreservat Karstlandschaft Südharz gibt es ganz viel natürliche Sehenswürdigkeiten. Verbunden werden die zum Beispiel durch den Karstwanderweg, also eine Wanderung auf dem Karstwanderweg. Damit wandert man an den ganzen natürlichen Sehenswürdigkeiten vorbei, sei es eine Bachschwinde, sei es der episodische See, der sogenannte Bauerngraben. Die Queste ist ein Highlight in der Landschaft. Wir haben die Höhle Heimkehler, eine Höhle im Gipskarst, eine Schauhöhle. Wir haben historische Städte, Stolberg zum Beispiel mit Schloss und wunderbaren Bandwegen rings um den Ort. Es gibt viel zu erwandern.
2: Ein schöner Wanderweg startet auf dem Parkplatz der L234 in Richtung Goslar und führt zum Questenberg und zur dort gelegenen Queste. Wunderbare Aussichten zur Goldenen Aue begleiten die Wandernden, bevor es in ein Waldstück geht, in dem sich unter hohen Buchen eine große Menge Bärlauch erstreckt. Ziel dieses Wanderwegs ist die Queste, welche auch aus dem Dorf am Fuße des Berges namens Questenberg hoch über den Dächern gut zu sehen ist. Dieses Symbol ist das Erkennungsmerkmal Questenbergs und dennoch ist die Geschichte der Queste unbekannt.
3: Wir stehen auf dem Questenberg direkt vor der Queste. Die Queste ist ein Symbol mit ungeklärten Ursprüngen, erstmals erwähnt 1666 nach derzeitigem Forschungsstand. Es ist ein Eichenstamm mit einem Laubkranz und der Laubkranz wird jedes Jahr zum Questenfest erneuert. Das findet Pfingsten statt, ein großes Volksfest, zu dem alle herzlich eingeladen sind.
2: Der Abstieg in das Dorf ist zwar etwas steil, aber dort angekommen kann man ganz einfach auch mit dem Bus wieder abfahren. Wer nach dieser kurzen Strecke weiterhin Lust hat zu wandern, kann natürlich dem Karstwanderweg weiter folgen oder die Umgebung Questenbergs erkunden.

0: Zum dritten Mal. Das Halberstadtfest startet in einem Monat. Auf dem Domhang wurden die Vertreter der Presse eingeladen, denn hier wurde das neue Programm für das dritte Halberstadtfest vorgestellt. Wie in den letzten Jahren auch, wird es über ein Wochenende hinweg ein breites Angebot an Attraktionen geben. Vom 10. bis 12. Juli, von morgens bis abends und spät in die Nacht, wird es bunt rund um den Dom. Mit Fahrgeschäften auf dem Domplatz und Entertainment sowie Verpflegung am Domhang.
1: Ja, auf jeden Fall wieder die Qualität, wie wir sie in den letzten Jahren halt auch hatten vom Halberstadtfest. Das heißt, wir sind wieder jetzt gerade ja auch auf dem Domhang. Hier wird wieder die Bühne stehen. Hier werden wieder die kostenfreien Kinderattraktionen sein. Hier gibt es leckeres Essen, leckeres Trinken. Und auf der anderen Seite vom Dom ist dann wieder der Rummel von der VSG, so wie die Halberstädter es ja auch kennen und lieben. Also Rummel auf dem Domplatz mit interessanten Fahrgeschäften und allem, was heutzutage zu einem richtigen Jahrmarkt eben auch dazugehört.
0: Ein besonderes Highlight in diesem Jahr ist der Auftritt von Linda Hesse, der ebenfalls zu der Pressekonferenz angekündigt wurde.
2: Hey zusammen, ich bin Linda Hesse und ich freue mich wahnsinnig auf den 11. Juli, denn dann sehen wir uns endlich beim großen Halberstadtfest und ich werde live auf der Bühne stehen. Ich werde singen, ich habe lange nicht mehr in Halberstadt gespielt und ich freue mich wahnsinnig aufs Nachhausekommen. Das war ein persönlicher Wunsch von mir, endlich mal wieder dort zu spielen. Und Open Air, was kann es Schöneres geben? Ich habe auch gesehen, wie krass schön der breite Weg geworden ist. Also das wird einfach ein schönes Nachhausekommen. Und ich hoffe, ihr freut euch auch. Liebe Grüße!
1: Ja, wir sind total stolz, dass es uns gelungen ist, unseren Halberstädter Schlagerstern Linda Hesse nach Halberstadt zu holen. Die Kooperation begann ja letztes Jahr schon mit dem Weihnachtslied, dem Halberstädter Weihnachtslied, was sie eingesungen hat für uns. Und dann bestand der gemeinsame Wunsch, dass sie mal wieder in der Heimat spielt. Und da bieten wir ihr natürlich die größte Bühne, die wir haben. Und die ist auf dem Halberstadtfest. Und deswegen ist es toll, dass sie am Samstag um 17 Uhr, gesponsert von den Stadtwerken, hier eben auf der Bühne stehen kann.
0: Entstanden ist das Fest vor 3 Jahren aus dem ehemaligen Altstadtfest. Denn als Kreisstadt wollte man ebenfalls ein großes Fest für die Menschen feiern, die hier wohnen.
1: Naja, also wir sind Kreisstadt und als Kreisstadt braucht man natürlich auch ein identitätsstiftendes Stadtfest. Und es war über viele Jahre war es eben das Altstadtfest, das hatte sich dann irgendwann überlebt. Und vor 3 Jahren haben wir gesagt, gut, wir legen jetzt was Neues auf, weil es fehlt einfach so ein großes Fest. Und deswegen haben wir das Halberstadtfest ins Leben gerufen und der Erfolg gibt uns recht. Die Halberstädter identifizieren sich mit dem Fest. Es macht immer allen riesen Spaß. Man sieht viele glückliche Gesichter hier rings um den Dom und ich glaube, dafür alleine lohnt es sich schon.
0: Zum 3. Mal verwandelt sich der Domplatz dann in ein buntes Spektakel. Für die Halberstädter Gäste und Einwohner heißt es dann vom 10. bis 12. Juli wieder richtig Party machen. Was uns Wiesen erzählen. Eine besondere Wanderung zwischen Wiesen.
3: Was können uns Wiesen alles erzählen? Mit dieser Frage beschäftigten sich Teilnehmer einer Wanderung am 31. Mai. Der WWF Deutschland lud dazu nach Groß-Kühnau ein. Gemeinsam mit Botaniker Hendrik Panach wurden die Wiesen der Elbaue erkundet. Der WWF hat im Bereich der mittleren Elbe das Projekt Blaues Band ins Leben gerufen.
4: Da steht in einem Projektbestandteil zentral das Grünland oder das Kulturgrasland in der Aue und die Entwicklung und die Pflege. Und wir wollen uns anschauen mit den Leuten, wie artenreich Wiesen sein können, wenn sie langfristig auch gut gepflegt wurden. Und auch Maßnahmen, die dazu führen werden, das Grünland unten wieder artenreicher zu machen.
3: Mehrere Interessierte nahmen an der kostenfreien Wanderung teil und konnten dabei viel Neues über die Elbaue und die konkreten Schutzmaßnahmen des WWFs lernen.
4: Also wir haben eigentlich 2 verschiedene Maßnahmen. Man nutzt das Potenzial, was noch aus dem ehemaligen intensiven Wirtschaftsgrünland da ist, also Arten, die noch in dem Grünlandbestand vorhanden sind. Und wir werden aber auch auf Wiesen, die fast gar kein Potenzial, Grünlandpotenzial mehr haben, Arten wieder ansiedeln, zum Beispiel mit einer Schlitznachsaat. Und auf der anderen Seite die Arten wieder rauszukitzeln aus der Wiese, beispielsweise mit einer Winterweide, das führen wir jetzt schon seit 2 Jahren durch. Also einmal die Pflege und einmal das aktive Wiedereinbringen von Saatgut.
3: Die Teilnehmer konnten viele interessante Pflanzen auf den Wiesen der Elbaue entdecken. Unzählige spannende Arten mit noch spannenderen Geschichten wachsen hier. Einen besonderen Hingucker gab es dann sozusagen als krönenden Abschluss zu sehen.
4: Heute zum Beispiel ein Highlight ist die sibirische Schwertlilie. Das ist eine Art, die historisch relativ noch gut verbreitet in unseren Wiesen vorkam, in den Wiesen des Überflutungsgrünlandes der Elbe und heute relativ selten wird. Und ein Ziel ist auch, solche alten extensiven Wiesenarten, die auch eine bestimmte Nutzung bedürfen, wieder im Gebiet vermehrt anzusiedeln.
3: Für Botaniker Hendrik Panach ist das Blaue Bandprojekt des WWF zur Auenrenaturierung an der mittleren Elbe eine absolute Herzensangelegenheit.
4: Das ist eigentlich eine ganz einfache Sache. Unsere Arten im Grünland, die stammen eigentlich aus unseren alten Wäldern. Also die hat nicht irgendwann ein Mensch dort hingesät, sondern es gab früher Waldtypen, die diese Arten beherbergten. Und als der Mensch anfing zu roden und für die Landschaft die Wiesen und für sein Vieh die Wiesen zu bewirtschaften, da wuchsen denn diese Arten in einer bestimmten Nutzungsform auch in den Wiesen. Und wenn wir heute diese Wiesen nicht mehr dementsprechend nutzen, dann ist es so, dass viele von diesen Pflanzengesellschaften, aber auch Arten verloren gehen werden.
3: Um genau das zu verhindern, ist der WWF auf einer Fläche von rund 2300 Hektar entlang der mittleren Elbe aktiv, um wilde Auenlandschaften wiederherzustellen. Oberstes Ziel ist es, den Zustand der Auen im gesamten Gebiet langfristig so zu verbessern, dass die Auen dort die Zustandsklasse sehr gering verändert erreichen.
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0: Das Wetter am Donnerstagmorgen beschert uns Temperaturen von 19 bis 30 Grad und einem bewölkten Himmel, der sich auch zum Mittag wenig verändert. Im Laufe des Nachmittags ziehen immer mehr Wolken davon, sodass es in der Nacht bei angenehmen 18 Grad ein klarer Himmel verbleibt. Einen blauen und wolkenlosen Himmel werden wir am Freitag bekommen bei 32 Grad.
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2: Stadtwerke Cup, Landesfinale für die Pestalozzi-Schule aus Brena.
3: Hallo, ich bin Henry und ich spiele spiele Abwehr und bin eigentlich Einwechsler für Maxim.
4: Ich bin Maxim und ich spiele in der rechten Abwehr.
5: Ich bin Noah und spiele Torhüter.
6: Ich bin Nakarius und ich spiele im linken Mittelfeld.
7: Ich bin der Piet und ich spiele im rechten Mittelfeld.
8: Ich bin der Jakob und spiele im Sturm.
9: Ich bin der Elias und ich spiele mit Jakob im Sturm.
10: Ich bin Lore und ich spiele in der Abwehr.
11: Ich bin Raphael und spiele bei der rechten Seite Abwehr.
12: Ich bin Adrian und spiele in der Abwehr.
13: Ich bin Frau Bartholomä und ich bin die Trainerin.
14: Wir sind die Pestalozzi-Schule aus Brena und wollen gewinnen. Ja!
15: Die Aufregung ist groß, die Stimmung bestens. Vor kurzem ging es für die Fußballmannschaft der Grundschule Pestalozzi Brena zum Landesfinale des Stadtwerke-Cups nach Aschersleben. Als Sieger der Vorrunde vertraten die Nachwuchskicker die Region Bitterfeld-Wolfen und trafen auf die besten Grundschulteams aus Bernburg, Eisleben, Hettstedt und Aschersleben. Der Turnierstart hätte für die Brenaer kaum besser laufen können. Im ersten Spiel gegen die Grundschule Torgartenstraße aus Eisleben zeigt die Mannschaft von Beginn an, warum sie sich für das Landesfinale qualifiziert hat. Mit viel Einsatz, sicherem Passspiel und einer geschlossenen Teamleistung erspielen sich die Nachwuchskicker mehrere gute Chancen. Die frühe Führung gibt zusätzliche Sicherheit und auch in der Defensive lässt das Team kaum etwas zu. Am Ende steht ein souveräner 13-0 Erfolg auf der Anzeigetafel, ein perfekter Auftakt und ein wichtiger Schritt für das Selbstvertrauen im weiteren Turnierverlauf.
16: Es ist ja in anderen Sportarten auch der Fall, dass das erste Spiel immer ein bisschen, man kommt frisch zusammen und man hat eine Weile nicht zusammen gespielt. Aber ich denke, mit einem 0-3, 3-0 für uns, war das schon in Ordnung.
15: Im zweiten Spiel gegen die Grundschule Novalis aus Hettstedt bleibt die Partie torlos. Anschließend wartet mit der Grundschule Pfeilergram aus Aschersleben einer der Turnierfavoriten. Trotz großer kämpferischer Leistung müssen sich die Brenauer knapp mit 0-1 geschlagen geben. Unterstützt wird das Team den ganzen Tag über von Eltern, Lehrkräften und mitgereisten Fans. Für viele ist schon jetzt klar, die Mannschaft hat die Region würdig vertreten.
17: Ich denke, super. So wie die ganze Mannschaft, denke ich. Ich denke, dass das allgemein für die Jungs hier eine gute Sache ist. Ja, ich meine, überhaupt erstmal in die Endrunde zu kommen, ja, ist schon mal ein Ding. Und hier natürlich, wie gerade eben schon, wenn man in den ersten drei kommt, ich denke mal, aus so einem großen Umkreis ist das völlig in Ordnung. Also passt.
18: Ja, er ist schon gut drauf. Wir haben ein bisschen Probleme mit dem Ball, glaube ich. Das sind sie nicht gewohnt. Halle, okay. Ich glaube, draußen hätte das ganze Turnier ein bisschen anders ausgesehen, aber ansonsten doch schon sehr zufrieden und noch stolz. Die Finalrunde.
19: Ja, insgesamt zufrieden. Ist natürlich heute nochmal ein anderes Niveau als in der Vorrunde. Halle, andere Gegebenheiten. Ist natürlich nochmal eine ganz andere Umstellung. Ja, gut angefangen. Die Gegner wurden stärker und ja, dann war es halt schwerer. Und der wahrscheinliche oder jetzige Turniersieger hat es am Ende dann auch verdient. Also muss man klipp und klar so sagen.
15: Vor dem letzten Spiel ist die Ausgangslage klar. Gegen die Grundschule Johann Wolfgang von Goethe aus Bernburg geht es um den zweiten Platz. Ein Sieg würde die Silbermedaille sichern. Und die Pestalozzi-Grundschule liefert. Mit einem verdienten 2-0 Erfolg setzen sich die Kinder durch und machen Platz 2 perfekt. Der Jubel ist groß, nur die Mannschaft aus Aschersleben sammelt am Ende noch mehr Punkte und gewinnt das Turnier. Für die Kinder aus Brena ist der zweite Platz dennoch ein riesiger Erfolg. Bei der Siegerehrung wird deutlich, was diesen Tag so besonders macht. Nicht nur die sportlichen Ergebnisse zählen, sondern vor allem Teamgeist, Fairness und das gemeinsame Erlebnis.
20: Ich bin zufrieden und ich fand es gut, dass wir den zweiten Platz gemacht haben.
21: Ich fand es auch gut und ja, wie Maxim schon sagte, ich finde es auch cool, dass wir zweiter Platz sind.
22: Wir wussten, es wird nicht einfach. Es waren alles Gewinner von den Vorausscheiden natürlich. Dass wir da nicht so einen Durchlauf machen würden wie beim ersten Mal, war fast zu erwarten. Aber ich denke, wir können unheimlich stolz sein. Es ist eine tolle Truppe, wir hatten super Fans dabei. Wir sind, glaube ich, alle einfach nur glücklich.
15: Möglich gemacht wurde das Landesfinale durch mehrere Stadtwerke, die sich seit Jahren für den Kinder- und Jugendsport engagieren. Für die Stadtwerke Bitterfeld-Wolfen gehört die Förderung von Bewegung, Gemeinschaft und Nachwuchsarbeit fest zur regionalen Verantwortung.
23: Sag mal, das ist natürlich sehr schön, dass die Kids aus Brena hier einen zweiten Platz gemacht haben. Aber ich denke, alles in allem war für uns viel schöner, viel positiver, dass wir so eine tolle Veranstaltung hatten, dass viele Kinder auch in der Vorrunde Spaß am Sport hatten, ein schönes Erlebnis hatten. Und ich glaube, das steht im Vordergrund, dass heute der zweite Platz rausspringt hinter dem Gastgeber. Das ist umso schöner.
15: Ein zweiter Platz, viele neue Erfahrungen und jede Menge Teamgeist. Für die Grundschule Pestalozzi war das Landesfinale des Stadtwerke Cups ein Tag, der sicher noch lange in Erinnerung bleiben wird.

0: In diesem Jahr feiern wir das 30. Jubiläum der deutschen Wiedervereinigung. Im Großen betrachtet eine kurze Zeitspanne, in der sich aber vieles getan hat. Das tägliche Leben in Deutschland hat sich grundlegend verändert. Auch das DDR-Kultauto, der Trabant, hat sich fast vollständig von den Straßen zurückgezogen. Doch wohin sind die knatternden Zweitakter in den letzten 30 Jahren verschwunden? Die einfachste Antwort: in die Hände leidenschaftlicher Hobbyschrauber. Die meisten Autofahrer bevorzugen heutzutage neue Fahrzeuge mit Klimaanlage, Navi und anderen technischen Ausstattungen. Die alten Trabis sind heute nur noch etwas für Bastler und Nostalgiker. Außerdem sind die aktuellen steuerlichen Kosten für einen Trabanten vielen Autobesitzern zu teuer und der Zeitaufwand für Pflege und Wartung zu hoch. Deswegen wurde bereits ein Großteil der DDR-Autos verkauft oder direkt verschrottet. So wurde aus dem einstigen Vorzeigeauto der DDR ein Hobby. Heute befinden sich die letzten verbliebenen Trabis in den Händen von nostalgischen Sammlern und Bastlern. Im Harzkreis sind das die Trabantfreunde Quedlinburg. Seit 20 Jahren treffen sie sich jeden Samstag in ihrer eigenen kleinen Trabi-Werkstatt. Hier wird sich rege ausgetauscht und vor allem jede Menge geschraubt. Der Vorteil an einem Auto aus Pappe: alles kann mit dem richtigen Basiswissen eigenhändig repariert werden. Der Nachteil: an einem Trabant gibt es immer irgendetwas zu reparieren. Doch genau das weckt die Begeisterung in den Hobbyschraubern.
1: Ja, es ist, ja, wie sagt man es, Krankheit. Es ist wirklich eine Sucht, eine leidenschaftliche Sucht.
2: Das steckt eigentlich in jedem irgendwo drin, ja, weil das, man hat diese Leidenschaft, man weiß ja auch nicht, woher die kommt, aber das ist halt so. Man kann das halt immer schlecht beschreiben.
3: Das ist für mich mein Ausgleich am Wochenende. Wenn ich an meine Pappe schraube, an andere Pappen schraube, ist es für mich ein Ausgleich und ich fahre dadurch runter und ich habe dadurch richtig Bock, weil ich liebe es, Trabi zu schrauben und sehe im Endeffekt nachher, was näher rauskommt.
1: Es ist einfach nur ein geiles Gefühl. Wenn die alten Leute, die Mutschen oder sowas, da guck mal da an, Trabi, weißt du noch früher und sowas. Das ist eigentlich so dann die Belohnung für das Schrauben.
3: Das ist das, was mich so antreibt. Neues Auto aufbauen, von Grund auf und so wieder auf die Straße bringen. Das ist mein Leben, das ist mein Hobby, das lasse ich mir auch nicht nehmen.
0: Bei so ziemlich allen Vereinsmitgliedern entstand die Faszination Trabi schon in den Jugendjahren. Damals kostengünstig in der Anschaffung und verhältnismäßig einfach zu reparieren, das ideale Einsteigerauto. Daraus entwickelte sich eine Leidenschaft und aus der Leidenschaft wurde langsam ein Hobby. Mittlerweile gibt es sogar eine regelrechte Trabi-Community.
1: Bei mir persönlich ging es schon los in der Lehre, ja. Kein Geld, also was macht man? Holt man sich erstmal günstigen Trabi vor, weiß ich nicht, 22 Jahren.
2: Man wollte ja auch irgendwie fahren, also musste man sich ja irgendwo selber helfen. Daraus ist das Ganze entstanden. Dann hat man sich das so ein bisschen angeeignet, ja, und man hat das immer so ein bisschen weiter ausgebaut, ja. Dann hat man dann irgendwann das Fahrzeug kennengelernt und dann, ja, ist das halt dann so gekommen.
1: Mit meinem Kumpel Marco Greiver schraube ich eigentlich schon, ja, 20 Jahre. Ja, und dann kam immer mehr mit dazu.
3: Naja, ich hatte mit Ronny hier 1999 angefangen, den Trabi zu schrauben. Und da haben wir dann Stück für Stück die Trabantfreunde hier Stück für Stück aufgebaut und haben neue Mitglieder gewonnen dazu. Und die sind dann, jeder hatte mal Probleme mit seinem Trabi und dann haben wir die dann reingeholt. Sag, komm, wir schrauben, weil eine Hand wäscht die andere. So ist es bei uns genauso geblieben und so bleibt es auch. Ja.
0: Auch wenn sich die meisten Trabanten von den Straßen zurückgezogen haben, werden sie wohl nie ganz aussterben. Solange es Vereine wie die Trabantfreunde Quedlinburg gibt, dürfen wir uns auch noch an künftigen Jubiläen der deutschen Wiedervereinigung, an den einstigen DDR-Vorzeigeautos erfreuen.
3: Wir ziehen unser Ding durch, das Hobby bleibt bestehen und die Trabis auch. Fertig. Punkt aus.
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0: Das Wetter am Donnerstagmorgen beschert uns Temperaturen von 19 bis 30 Grad und einem bewölkten Himmel, der sich auch zum Mittag wenig verändert. Im Laufe des Nachmittags ziehen immer mehr Wolken davon, sodass es in der Nacht bei angenehmen 18 Grad ein klarer Himmel verbleibt. Einen blauen und wolkenlosen Himmel werden wir am Freitag bekommen bei 32 Grad.
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0: Zeit für die Sommerfrisur. Neuer Look und raus aus dem Winterfell. Im Tiergarten Halberstadt steht ein wichtiger Termin an. Bei sommerlichen Wetterverhältnissen wird es langsam Zeit für einen Friseurtermin. Die Alpakas bekommen nämlich ihren Sommerhaarschnitt. Doch bevor das passiert, sind erst die Schafe dran. Die Alpakas können schon erahnen, was auf sie zukommt, wenn sie über den Gehegezaun luschern. Freunde vom Frisieren sind die Alpakas zwar nicht, doch die Vorteile überwiegen. Mit ihrem dichten Fell kommen die Tiere gut durch die kalte Jahreszeit. Wenn die Temperaturen allerdings steigen, wird die Wolle schnell zu warm. Deshalb werden die Alpakas einmal im Jahr nach Vorgabe des Tierschutzgesetzes geschoren. Das Scheren übernimmt Stefanie Kauschus. Die erfahrene Schafsschererin schert Tiere auch auf internationalen Tierhöfen. Bevor die Arbeit beginnt, wird die Schermaschine noch geölt. Das sorgt dafür, dass die Klingen leicht laufen und nicht zu heiß werden. So kann die Wolle sauber und schnell entfernt werden. Sobald es zur Schur geht, werden die Tiere dabei vorsichtig festgehalten, damit alles sicher und ruhig ablaufen kann. Nicht jedes Alpaka ist vom Friseurtermin begeistert, besonders nicht beim ersten Mal, wie es diesmal der Fall war. Mit etwas Geduld und geübten Handgriffen ist die Arbeit aber schnell geschafft. Nach wenigen Minuten ist ein Tier fertig. Mehrere Kilogramm Wolle kommen dabei zusammen und kann später weiterverarbeitet werden, zum Beispiel zu Garn oder Filz. Für die Alpakas bedeutet die Schur vor allem eins: weniger Gewicht und mehr Abkühlung an warmen Sommertagen. Nun ist die Wolle ab und jetzt kann der Sommer kommen.

0: Neue Funktion. SOS Kinderdorf in altem Gebäude.
1: 30 Jahre stand sie leer und nun wird sie wieder mit Leben gefüllt. Die alte Villa in der Nienburger Straße in Bernburg bekommt jetzt endlich einen neuen Zweck. Das SOS Kinderdorf eröffnet einen neuen Standort. Neben dem bisherigen Gebäude wird nun ein neues angeschlossen.
2: Das Haus stand tatsächlich ewig leer und es wurde immer wieder auch verschmutzt und war auf jeden Fall nicht sehr schön anzusehen. Und deswegen haben wir uns vor ungefähr 6-7 Jahren auf den Weg gemacht und gedacht, naja, dann machen wir die Braut ein bisschen hübsch. Wir haben sie nicht nur ein bisschen hübsch gemacht, sondern die Fassade tatsächlich hergerichtet, auch Sicherungsmaßnahmen vorgenommen. Und dann waren wir aber sehr erfreut, dass noch während dieser Prozess nicht ganz abgeschlossen war, dass SOS Kinderdorf auf uns zugekommen ist und gesagt hat, wir würden gerne mal gucken. Und aus dem Gucken wurde ein, wir wollen es. Und das ist für uns ein Glücksgriff gewesen und wie wir heute auch gehört haben, auch für das SOS Kinderdorf.
1: Am 3. Juni war nun die große Eröffnungsfeier des historischen Gebäudes. Da die Anfrage an die Einrichtung immer mehr stieg, musste sich nach neuen Möglichkeiten umgesehen werden. Mit einem so großen Gebäude nebenan fiel dies aber schon bald ins Auge.
3: Ja gut, zunächst mal bot es sich ja an, direkt Nachbar zu unserem derzeitigen oder damaligen Gebäude zu sein, ist natürlich im wahrsten Sinne des Wortes naheliegend, dass man da sich umschaut und dort versucht zu expandieren. Das war eben dieses Gebäude in der Nienburger Straße. Ja gut, es stand vorher 30 Jahre leer, ist errichtet worden kurz nach Ende des 30-jährigen Krieges, hat also 350 Jahre auf dem Buckel. Und zwar sehr wohl bewusst, dass das mit Überraschungen gepaart sein wird, wenn wir ins Detail gehen. Wir waren mutig, wir sind es auch weiterhin mutig und haben gesagt, wir machen das. Die Nachbarschaft liegt nahe, wir sind Bernburg sehr verbunden. Ja, und wir haben in der Tat auch nochmal umplanen müssen, als die Planungen schon fast abgeschlossen waren. Wir entdeckten per Zufall einen Saal, den vorher keiner kannte. Und so haben wir dann nochmal umplanen müssen, haben dann ein betreutes Wohnen nicht mehr realisiert. Dafür aber diesen Saal der Öffentlichkeit geöffnet. Das heißt, dieser Saal, Pusteblume heißt er, der ist frei zugänglich für alle Bernburger und auch andere Menschen, die mal reinkommen wollen, auf einen Kaffee, mal sich unterhalten wollen, sich informieren wollen. Also wir haben Öffentlichkeit geschaffen, wir holen Menschen zu SOS in unser Kinderdorf hinein.
1: Knapp 500 Kinder werden sich täglich in der Einrichtung aufhalten. Ein großer Anstieg, welcher auch die Anzahl der Mitarbeitenden auf 170 erhöhe. Das neue Gebäude scheint also dringend nötig. Nun können dadurch aber auch neue Angebote geschaffen werden.
4: Also das Haus wird als erstes das Familiencafé Pusteblume beherbergen. Dann haben wir den Saal, der quasi zum offenen Bereich dazugehört, mit Beratungsraum. Dann haben wir in der unteren Etage die Verwaltung komplett dann sitzen und in der oberen und im Obergeschoss zwei Wohngruppen mit jeweils 8 Kindern.
1: Eine Besonderheit des Hauses ist der unverhoffte Saal und das Café Pusteblume. Beide sollen für die Öffentlichkeit geöffnet werden und so dem gemeinen Stadtbild zugutekommen.
4: Alle Bernburgerinnen und Bernburger sind eingeladen, dieses Café zu nutzen. Es ist ja direkt ein Familiencafé. Uns ist wichtig, dass auch jeder hierher kommen kann. Deswegen hatte ich vorhin auch gesagt, sich eine Tasse Kaffee leisten. Das heißt also, wir haben auch niedrige Preise, einfach auch, um das allen zu ermöglichen. Das Café wird nicht gewinnbringend betrieben, sondern es ist wirklich ein Zuschussgeschäft. Aber es ist uns wichtig, dass Familien hier sich aufhalten können. Das Außengelände wird alles noch dann hergerichtet. Hier wird auch ein Spielplatz sein für Kinder. Und der Saal soll nicht nur von Kindern genutzt werden, also der ist auch bespielbar. Sondern dann auch für die Öffentlichkeit Konzerte, Ausstellungen, Sitzungen. Vielleicht will auch jemand mal eine Hochzeit hier feiern. Und wenn man hinten den Vorraum sieht, das ist ja, sieht richtig schnucklig und urig aus, sage ich jetzt mal so. Ne?
1: So ganz fertig ist die Villa aber leider noch nicht ganz. Einige kleine Baustellen existieren noch. Hier ist das Ende aber auch schon in Sicht.
3: Richtig, es geht noch weiter.

0: Weiter hier in dem Haus haben wir noch ein paar Kleinigkeiten zu tun, werden am 1.7. und am 1.8. die anderen drei Bereiche noch integrieren. Dann ist dieses Haus komplett. Aber dann werden wir anschließend das alte Bestandshaus werden wir teilweise abreißen, neu bauen, auch ein klein bisschen erweitern, hinten die Außenanlagen miteinander verbinden. Das geht jetzt los, wenn wir hier fertig sind. Und das wird dann, ja, hoffen wir mal, Ende 27, Anfang 28 fertig sein.
1: Das Wichtigste an so einem Haus ist jedoch nicht, wie kleinteilig schön es restauriert wurde und welche Geschichte dahinter steckt. Es geht ja schließlich um die Kinder.
2: Ja, wir haben Kinder aus der anderen Wohngruppe hier drüben, die haben gesagt, ich möchte auch da reinziehen, aber die bleiben natürlich in ihrer Wohngruppe. Wir haben auch schon ein paar Kinder, wo wir wissen, die dann in dieses Haus ziehen werden. Also und die Kinder, die hier wohnen, die haben sich an mir gesagt, das ist sehr schön. Aber die können das Haus natürlich auch nutzen. Die dürfen hier rüberkommen. Die können hier auf dem Spielplatz genauso spielen wie die anderen Kinder. Also wie gesagt, da machen wir nicht irgendwo, dass wir sagen, stopp, das ist deins und das ist meins. Das ist unseres.
1: Mit der Eröffnung des neuen Gebäudes hat Bernburg einen großen Schritt in eine sozialere und kinderfreundlichere Zukunft getan. Mit 6,5 Millionen Euro natürlich ein kostspieliger Schritt. Doch durch viele Spender aus hauptsächlich Sachsen-Anhalt konnte hier ein wichtiges Zeichen für ein sozialeres Miteinander gesetzt werden.
3: Der schönste Töpfermarkt lädt ein. Keramik, Musik und Genuss auf dem Halberstädter Domplatz. Zum 16. Mal findet in Halberstadt erneut der Töpfermarkt Ton am Dom statt. Am 4. und 5. Juli verwandelt sich der Domplatz wieder in einem Treffpunkt für Kunst, Handwerk und Kultur. Töpfermeister aus ganz Deutschland zeigen ihre Arbeiten, Besucher können den Handwerkern über die Schulter schauen und besondere Keramik entdecken. Neben den Ständen gibt es ein buntes Rahmenprogramm. Im Dom finden Konzerte statt, die Museen rund um den Domplatz können kostenlos besucht werden und auch ein nostalgisches Riesenrad gehört wieder zum Fest.
4: Ja, 30 Jahre Töpfermarkt, 16 Jahre Ton am Dom. Was macht die Besonderheit dieser Veranstaltung aus?
5: Die Besonderheit ist eigentlich, dass wir es geschafft haben, jedes Jahr wieder 50 Werkstätten aus ganz Deutschland und teilweise aus dem Ausland hier auf diesem Platz zu bringen und einen tollen Töpfermarkt zu veranstalten. Mit Hilfe der Stadt natürlich auch, sonst würden wir das gar nicht stemmen.
3: Am Samstag, dem 4. Juli, eröffnet Oberbürgermeister Daniel Zarata die Veranstaltung. Danach besuchen die Traditionsfiguren Gleim und Spiegel den Markt und für die Gäste gibt es viele kulinarische Angebote inklusive musikalischer Unterhaltung. Am Abend wird der Domplatz zur Freiluftbühne. Musiker Danny Hertel und Pianist Mr. Smith sorgen mit Blues und Live-Musik für Stimmung. Ein weiterer Höhepunkt ist die Premiere des Theaterstücks Achtsam Morden im Kreuzgang der Liebfrauenkirche. Auch Freunde der Harzer Wandernadel kommen auf ihre Kosten. Am Stand der Touristinformation wird es einen exklusiven Sonderstempel geben. Für die Zukunft vom Ton am Dom wurde ebenfalls ein wichtiger Schritt eingeleitet. Die langjährigen Organisatoren Uwe Schellbach und Hans-Georg Grube übergeben die Verantwortung an die Familie Grundmann aus Schierke.
4: Jetzt haben Sie da einen Krug in der Hand. Was hat denn der zu bedeuten?
6: Also das ist der Innungskrug von der Innung Sachsen-Anhalt. Die Innung besteht aus 14, 15 Werkstätten etwa. Dieser Krug wanderte immer von einem Töpfermarkt zum anderen, und zwar Märkte, die Innung ausgerichtet hat. So, jetzt haben wir den hier bei uns in Halberstadt. Und mit diesem Krug werden am ersten Tag des Töpfermarktes alle Töpfer begrüßt. Der Krug ist dann mit Wein gefüllt natürlich. Und es wird eingeschenkt und angestoßen auf einen erfolgreichen Markt.
4: Und diesen Krug haben Sie heute weitergegeben an die Frau Grundmann, denn die wird diesen Töpfermarkt hier übernehmen. Warum?
6: Wir sind der Meinung, wir haben das jetzt 30 Jahre gemacht. Wir sind in dem Alter, wo man gut aufhören kann. Und Frau Grundmann, hoffen wir, wird es noch eine ganze Weile nach uns machen.
4: Ja, Frau Grundmann, warum haben Sie denn diesen Töpfermarkt übernommen? Was hat Sie daran gereizt?
7: Herr Grube und Herr Schellbach sind auf uns zugekommen, weil sie einen Nachfolger suchten. Wir haben uns das natürlich auch erstmal ein bisschen überlegt, weil wir ja auch noch nicht genau so wussten,

0: was kommt auf einen drauf zu. Und dann haben wir uns aber letztes Jahr dazu entschieden und ja, sind ab nächsten Jahr dann die neuen Ansprechpartner und Organisatoren.
1: Bis zum 1. Juli-Wochenende bleibt noch genug Zeit, sich auf den 16. Töpfermarkt in Halberstadt vorzubereiten. Für ausreichend Programm ist gesorgt, fehlen nur noch neugierige und gut gelaunte Besucher.

0: Die ehemalige Grenzübergangsstelle Marienborn ist heute ein Flächendenkmal und soll an die überwundene deutsche Teilung erinnern. Zum Anlass der 30. Wiederkehr der deutschen Einheit wurde dieser Tage eine umfassend überarbeitete Ausstellung ihrer Bestimmung übergeben, die verschiedenste Aspekte dieses Areals betrachtet. Das Ereignis würdigend nahmen sowohl Landtagspräsidentin Brakebusch als auch Ministerpräsident Haseloff an der feierlichen Eröffnung teil. Gut 650.000 Euro hat man in umfassende Sanierungs- und Umbaumaßnahmen investiert, sowie in die Gestaltung der multimedialen Ausstellung, die nun einen umfassenden Überblick über die Geschichte dieses Areals gibt. Für viele Ostdeutsche ist diese Grenze mit ihrem ersten Übertritt in die Bundesrepublik verbunden. Hier in Marienborn war es die Ärztin Annemarie Reffert, die uns ihre Geschichte im Herbst 2009 erzählte, denn sie war die erste überhaupt, die am 9. November die DDR-Grenze passierte.
1: Also es ist recherchiert worden, dass ich als erste DDR-Bürgerin über die innerdeutsche Grenze gefahren bin mit sozusagen Genehmigung oder mit Zulassen der Behörden.
0: Wie kommt man denn darauf, da einfach loszufahren?
1: Na, ich bin sehr impulsiv. Ich kannte das Bollwerk her von meinen medizinischen Tätigkeiten, die ich hier manchmal an der Grenze ausüben musste. Und da habe ich gesagt, das kann ich mir nicht vorstellen, dass die so plötzlich auf sein soll. Am liebsten würde ich es probieren. Und unsere 15-jährige Tochter saß mit auf dem Sofa und hat gedrängelt, oh ja, Mutti, lass uns das probieren. Und dann habe ich noch ein paar dienstliche Verpflichtungen reguliert und dann haben wir inzwischen noch Tagesschau gesehen, das dritte Mal. Und dann konnte ich mich also nicht verhört haben, dann war losgefahren.
0: Und dann sind Sie einfach in Westen rüber und was war da los?
1: Da war gar nichts los. Ich war ja froh, dass ich die Grenze hier passieren konnte. Wäre am liebsten gleich umgedreht. Ja. Dann habe ich aber gedacht, kannst du nicht machen, dann bist du Provokateur, so wie es damals ausgelegt wurde. Und habe gesagt, wir drehen eine Runde in Helmstedt und dann fahren wir zurück.
0: Und wie Sie wieder zurückkamen, was war dann?
1: Da wussten die noch wieder nichts in der Einreise. Da musste ich dann wieder mich hinstellen im Auto und warten. Der schickte dann seinen diensthabenden Offizier, der nahm mich mit rein in seine Stube und da waren noch zwei oder drei andere. Und denen musste ich erzählen, wieso ich jetzt schon wieder hier stehe. Weil die nicht glaubten, ich bin gerade erst ausgereist und nur wieder einreise, das war denen völlig fremd.
0: Fing es dann nicht schon langsam an, dass sich das vor der Grenze dann noch staute?
1: Ach, überhaupt nicht. Es war alles noch menschenleer. Selbst als wir nach Magdeburg zurückgefahren sind, war die Autobahn noch leer.
0: Seit 30 Jahren ist Deutschland nun wieder vereinigt. Die Gründe für die Teilung lagen im Ausgang des Zweiten Weltkriegs, als die vier Siegermächte beschlossen, das Deutsche Reich in vier sogenannte Besatzungszonen aufzuteilen und weite Teile des Osten Deutschlands wurden polnisches oder tschechisches Staatsgebiet. Die Einigkeit der vier Siegermächte USA, England, Frankreich und Sowjetunion ging jedoch schon kurz nach dem Kriegsende verloren und die Demarkationslinie zwischen den sich herausbildenden Blöcken wurde zum Grenzverlauf, später auch gern als eiserner Vorhang bezeichnet. Auf beiden Seiten standen sich hochgerüstete Atommächte gegenüber, über ihren Einflussbereich wachend. So die historische Situation zu Beginn der 1950er Jahre, als diese Grenze spätestens mit der Gründung der beiden deutschen Staaten noch undurchlässiger wurde als zum Zeitpunkt ihrer Festlegung. Durch den Sonderstatus von Berlin als ebenfalls viergeteilte Stadt mussten zumindest für die Alliierten Transportwege freigehalten werden. An der ehemaligen Reichsautobahn 4, der heutigen A2, verlief die Grenze zwischen Helmstedt und Marienborn und hier entstand bereits kurz nach Kriegsende, am 1. Juli 1945,

0: 1950 ein erster Kontrollpunkt, sowohl für den Fahrzeug- als auch für den Eisenbahnverkehr. Die Ausstellung zeigt, wie die Verschärfung des Verhältnisses links und rechts des Eisernen Vorhangs zu einem immer weiteren Ausbau der Grenzschutzanlagen führte, vor allem wegen des erhöhten Personenreiseverkehrs zwischen der Bundesrepublik und West-Berlin wurde zwischen 1972 und 1974 die Grenzübergangsstelle massiv ausgebaut. Ursache war die Unterzeichnung des Grundlagenvertrags zwischen der DDR und der BRD, die eine erhebliche Erweiterung der Kapazitäten zur Personenkontrolle zur Folge hatte.
1: Also hier alleine auf dieser Grenzübergangsstelle waren knapp 1000 Personen beschäftigt im Dreischichtsystem. Der höchste Anteil Personen davon waren tatsächlich die Kontrolleure des Ministeriums für Staatssicherheit. Die haben hier die Pässe kontrolliert, Identitäten festgestellt, Visa erteilt, Fahndungsmaßnahmen und Ähnliches eingeleitet. Die hatten Uniform der Grenztruppen an. Ja, also der Reisende und die Reisenden sollten nicht wissen, dass sie vom Geheimdienst kontrolliert werden, sondern war ganz normal, wie es auch an anderen Grenzen ist, beispielsweise eine Grenzpolizei oder eben eine Grenztruppe. Dann waren die tatsächlichen Grenztruppen, das waren relativ wenige. Das waren eben diejenigen, die hier sozusagen für den Schutz der Anlage zuständig waren und für den reibungslosen Ablauf der Kontrollhandlung, die sozusagen auf dem Turm saßen und alles bewacht haben und im Umkreis. Dann gab es die Zöllner, die sozusagen ihren Zolldienst verrichtet haben, also einerseits geschaut haben nach wirtschaftlichen Gütern, die nicht ein- oder ausgeführt werden durften, die vor allen Dingen aber, und das ist wieder eine Besonderheit hier, geschaut haben nach sogenannter politischer Propaganda, also Sachen, die DDR nicht im Land haben wollte, Informationen beispielsweise in Tageszeitungen und so weiter. Und dann natürlich ein ganz, ganz wichtiges Arbeitsfeld, auch der Zöllner, die Verhinderung von Fluchten.
0: So nimmt natürlich auch dieser Punkt einen wichtigen Raum in der Ausstellung ein, aber man beschränkt sich nicht nur auf die Betrachtung des ostdeutschen Grenzregimes, sondern auch auf das der Bundesrepublik. Denn auch in Helmstedt war eine umfangreiche Kontrollstation eingerichtet. Hierbei ging es wohl vor allem um den Warenverkehr. So mussten die westdeutschen Zöllner verhindern, dass Waren ausgeführt wurden, die auf den Embargo-Listen der NATO-Staaten standen. Und auch der Einreiseverkehr nach der ostdeutschen Grenzöffnung wurde hier eine Zeit lang überwacht. Das war aber schnell nach der Wende überflüssig geworden und man entschloss sich, zumindest Teile der ostdeutschen Grenzanlagen zu erhalten und als Museum zu betreiben.
2: Denn ich habe eigentlich, als die Grenzöffnung war, war ich eine derjenigen, die gesagt haben, alles muss weg. Wir wollen nichts mehr sehen von dem, was uns daran erinnert, was wir viele, viele Jahre ertragen mussten. Heute bin ich froh, dass es ganz viele Menschen gegeben hat, die gesagt haben, nein, wir müssen das erhalten für die Nachwelt. Und ich bin ganz bestimmt auch eine derjenigen, die hier viel mit aktiv gewirkt haben, dass es tatsächlich auch bleibt. Und für die Nachwelt, für viele junge Leute, für viele Ältere, die nie was mit der Teilung Deutschlands zu tun hatten, ist das einfach ganz, ganz wichtig, dieses doch aufzuarbeiten.
0: Der Ausstellung gelingt das ganz gut, die verschiedensten Aspekte dieses Objekts darzustellen. Freilich werden viele Fakten nur kurz angerissen. Zu umfangreich ist die komplexe Historie. Dem interessierten Besucher steht aber nicht nur die Ausstellung zur Verfügung, denn auf dem Gelände sind noch zahlreiche andere Objekte zur Besichtigung freigegeben.
1: Es gibt natürlich eine ganze Reihe Stellen, die hier auf dem Gelände erhalten geblieben sind. Zum Beispiel die Wechselstube ist noch im originalen Zustand. Wir haben eine Baracke zum Beispiel, wo eben die Stasi-Leute drin saßen, die Passkontrolleure. Im Zollbereich haben wir originalgetreu erhaltene Bereiche, jawohl.
0: Zumindest ist bisher das Interesse an diesem Ort nach wie vor ungebrochen. Allein seit der Wiedereröffnung nach der Corona-Zwangspause Anfang Mai nutzten 8000 Besucher das Angebot, die Gedenkstätte zu besichtigen. Wenn wir Sie jetzt auch neugierig machen konnten, dann sollten Sie wissen, dass hier täglich zwischen 10 und 17 Uhr geöffnet ist.
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0: Das Wetter am Donnerstagmorgen beschert uns Temperaturen von 19 bis 30 Grad und einem bewölkten Himmel, der sich auch zum Mittag wenig verändert. Im Laufe des Nachmittags ziehen immer mehr Wolken davon, sodass es in der Nacht bei angenehmen 18 Grad ein klarer Himmel verbleibt. Einen blauen und wolkenlosen Himmel werden wir am Freitag bekommen bei 32 Grad.
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2: Die Queste auf dem Karstwanderweg. Über Hügel und durch Wälder zum mythischen Symbol. Im Harz gibt es so manchen Wanderweg, der die Lust weckt, in die Natur zu gehen. Der Südharz bietet schöne Wege für alle Wandermöglichkeiten. Hier erstreckt sich nämlich der Karstwanderweg. Ganze 100 Kilometer verläuft er am Rande des Südharzes und verbindet so einige Destinationen miteinander. Natürlich gibt es hier noch wirklich schöne Natur zu bestaunen und weite Ausblicke laden zu Wanderungen durch das Dickicht ein.
3: Im Biosphärenreservat Karstlandschaft Südharz gibt es ganz viel natürliche Sehenswürdigkeiten. Verbunden werden die zum Beispiel durch den Karstwanderweg, also eine Wanderung auf dem Karstwanderweg. Damit wandert man an den ganzen natürlichen Sehenswürdigkeiten vorbei, sei es eine Bachschwinde, sei es der episodische See, der sogenannte Bauerngraben. Die Queste ist ein Highlight in der Landschaft. Wir haben die Höhle Heimkehle, eine Höhle im Gipskarst, eine Schauhöhle. Wir haben historische Städte, Stolberg zum Beispiel mit Schloss und wunderbaren Bandwegen rings um den Ort. Es gibt viel zu erwandern.
2: Ein schöner Wanderweg startet auf dem Parkplatz der L234 in Richtung Goslar und führt zum Questenberg und zur dort gelegenen Queste. Wunderbare Aussichten zur Goldenen Aue begleiten die Wandernden, bevor es in ein Waldstück geht, in dem sich unter hohen Buchen eine große Menge Bärlauch erstreckt. Ziel dieses Wanderwegs ist die Queste, welche auch aus dem Dorf am Fuße des Berges namens Questenberg hoch über den Dächern gut zu sehen ist. Dieses Symbol ist das Erkennungsmerkmal Questenbergs und dennoch ist die Geschichte der Queste unbekannt.
3: Wir stehen auf dem Questenberg direkt vor der Queste. Die Queste ist ein Symbol mit ungeklärten Ursprüngen, erstmals erwähnt 1666 nach derzeitigem Forschungsstand. Es ist ein Eichenstamm mit einem Laubkranz und der Laubkranz wird jedes Jahr zum Questenfest erneuert. Das findet Pfingsten statt, ein großes Volksfest, zu dem alle herzlich eingeladen sind.
2: Der Abstieg in das Dorf ist zwar etwas steil, aber dort angekommen kann man ganz einfach auch mit dem Bus wieder abfahren. Wer nach dieser kurzen Strecke weiterhin Lust hat zu wandern, kann natürlich dem Karstwanderweg weiter folgen oder die Umgebung Questenbergs erkunden.

0: Zum dritten Mal. Das Halberstadtfest startet in einem Monat. Auf dem Domhang wurden die Vertreter der Presse eingeladen, denn hier wurde das neue Programm für das dritte Halberstadtfest vorgestellt. Wie in den letzten Jahren auch, wird es über ein Wochenende hinweg ein breites Angebot an Attraktionen geben. Vom 10. bis 12. Juli, von morgens bis abends und spät in die Nacht, wird es bunt rund um den Dom. Mit Fahrgeschäften auf dem Domplatz und Entertainment sowie Verpflegung am Domhang.
1: Ja, auf jeden Fall wieder die Qualität, wie wir sie in den letzten Jahren halt auch hatten vom Halberstadtfest. Das heißt, wir sind wieder jetzt gerade ja auch auf dem Domhang. Hier wird wieder die Bühne stehen. Hier werden wieder die kostenfreien Kinderattraktionen sein. Hier gibt es leckeres Essen, leckeres Trinken. Und auf der anderen Seite vom Dom ist dann wieder der Rummel von der VSG, so wie die Halberstädter es ja auch kennen und lieben. Also Rummel auf dem Domplatz mit interessanten Fahrgeschäften und allem, was heutzutage zu einem richtigen Jahrmarkt eben auch dazugehört.
0: Ein besonderes Highlight in diesem Jahr ist der Auftritt von Linda Hesse, der ebenfalls zu der Pressekonferenz angekündigt wurde.
2: Hey zusammen, ich bin Linda Hesse und ich freue mich wahnsinnig auf den 11. Juli, denn dann sehen wir uns endlich beim großen Halberstadtfest und ich werde live auf der Bühne stehen. Ich werde singen, ich habe lange nicht mehr in Halberstadt gespielt und ich freue mich wahnsinnig aufs Nachhausekommen. Das war ein persönlicher Wunsch von mir, endlich mal wieder dort zu spielen. Und Open Air, was kann es Schöneres geben? Ich habe auch gesehen, wie krass schön der breite Weg geworden ist. Also das wird einfach ein schönes Nachhausekommen. Und ich hoffe, ihr freut euch auch. Liebe Grüße!
1: Ja, wir sind total stolz, dass es uns gelungen ist, unseren Halberstädter Schlagerstern Linda Hesse nach Halberstadt zu holen. Die Kooperation begann ja letztes Jahr schon mit dem Weihnachtslied, dem Halberstädter Weihnachtslied, was sie eingesungen hat für uns. Und dann bestand der gemeinsame Wunsch, dass sie mal wieder in der Heimat spielt. Und da bieten wir ihr natürlich die größte Bühne, die wir haben. Und die ist auf dem Halberstadtfest. Und deswegen ist es toll, dass sie am Samstag um 17 Uhr, gesponsert von den Stadtwerken, hier eben auf der Bühne stehen kann.
0: Entstanden ist das Fest vor 3 Jahren aus dem ehemaligen Altstadtfest. Denn als Kreisstadt wollte man ebenfalls ein großes Fest für die Menschen feiern, die hier wohnen.
1: Naja, also wir sind Kreisstadt und als Kreisstadt braucht man natürlich auch ein identitätsstiftendes Stadtfest. Und es war über viele Jahre war es eben das Altstadtfest, das hatte sich dann irgendwann überlebt. Und vor 3 Jahren haben wir gesagt, gut, wir legen jetzt was Neues auf, weil es fehlt einfach so ein großes Fest. Und deswegen haben wir das Halberstadtfest ins Leben gerufen und der Erfolg gibt uns recht. Die Halberstädter identifizieren sich mit dem Fest. Es macht immer allen riesen Spaß. Man sieht viele glückliche Gesichter hier rings um den Dom und ich glaube, dafür alleine lohnt es sich schon.
0: Zum dritten Mal verwandelt sich der Domplatz dann in ein buntes Spektakel. Für die Halberstädter Gäste und Einwohner heißt es dann vom 10. bis 12. Juli wieder richtig Party machen. Was uns Wiesen erzählen. Eine besondere Wanderung zwischen Wiesen.
3: Was können uns Wiesen alles erzählen? Mit dieser Frage beschäftigten sich Teilnehmer einer Wanderung am 31. Mai. Der WWF Deutschland lud dazu nach Groß-Kühnau ein. Gemeinsam mit Botaniker Hendrik Panach wurden die Wiesen der Elbaue erkundet. Der WWF hat im Bereich der mittleren Elbe das Projekt Blaues Band ins Leben gerufen.
4: Da steht in einem Projektbestandteil zentral das Grünland oder das Kulturgrasland in der Aue und die Entwicklung und die Pflege. Und wir wollen uns anschauen mit den Leuten, wie artenreich Wiesen sein können, wenn sie langfristig auch gut gepflegt wurden. Und auch Maßnahmen, die dazu führen werden, das Grünland unten wieder artenreicher zu machen.
3: Mehrere Interessierte nahmen an der kostenfreien Wanderung teil und konnten dabei viel Neues über die Elbaue und die konkreten Schutzmaßnahmen des WWFs lernen.
4: Also wir haben eigentlich 2 verschiedene Maßnahmen. Man nutzt das Potenzial, was noch aus dem ehemaligen wirtschaftsintensiven Wirtschaftsgrünland da ist. Also Arten, die noch in dem Grünlandbestand vorhanden sind. Und wir werden aber auch auf Wiesen, die fast gar kein Potenzial, Grünlandpotenzial mehr haben, Arten wieder ansiedeln, zum Beispiel mit einer Schlitznachsaat. Und auf der anderen Seite die Arten wieder rauszukitzeln aus der Wiese, beispielsweise mit einer Winterweide, das führen wir jetzt schon seit 2 Jahren durch. Also einmal die Pflege und einmal das aktive Wiedereinbringen von Saatgut.
3: Die Teilnehmer konnten viele interessante Pflanzen auf den Wiesen der Elbauer entdecken. Unzählige spannende Arten mit noch spannenderen Geschichten wachsen hier. Einen besonderen Hingucker gab es dann sozusagen als krönenden Abschluss zu sehen.
4: Heute zum Beispiel ein Highlight ist die sibirische Schwertlilie. Das ist eine Art, die historisch relativ noch gut verbreitet in unseren Wiesen vorkam, in den Wiesen des Überflutungsgrünlandes der Elbe und heute relativ selten wird. Und ein Ziel ist auch, solche alten extensiven Wiesenarten, die auch eine bestimmte Nutzung bedürfen, wieder im Gebiet vermehrt anzusiedeln.
3: Für Botaniker Hendrik Panach ist das Blaue Bandprojekt des WWF zur Auenrenaturierung an der mittleren Elbe eine absolute Herzensangelegenheit.
4: Das ist eigentlich eine ganz einfache Sache. Unsere Arten im Grünland, die stammen eigentlich aus unseren alten Wäldern. Also die hat nicht irgendwann ein Mensch dort hingesät, sondern es gab früher Waldtypen, die diese Arten beherbergten. Und als der Mensch anfing zu roden und für die Landschaft die Wiesen und für sein Vieh die Wiesen zu bewirtschaften, da wuchsen denn diese Arten in einer bestimmten Nutzungsform auch in den Wiesen. Und wenn wir heute diese Wiesen nicht mehr dementsprechend nutzen, dann ist es so, dass viele von diesen Pflanzengesellschaften, aber auch Arten verloren gehen werden.
3: Um genau das zu verhindern, ist der WWF auf einer Fläche von rund 2300 Hektar entlang der mittleren Elbe aktiv, um wilde Auenlandschaften wiederherzustellen. Oberstes Ziel ist es, den Zustand der Auen im gesamten Gebiet langfristig so zu verbessern, dass die Auen dort die Zustandsklasse sehr gering verändert erreichen.
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0: Das Wetter am Donnerstagmorgen beschert uns Temperaturen von 19 bis 30 Grad und einem bewölkten Himmel, der sich auch zum Mittag wenig verändert. Im Laufe des Nachmittags ziehen immer mehr Wolken davon, sodass es in der Nacht bei angenehmen 18 Grad ein klarer Himmel verbleibt. Einen blauen und wolkenlosen Himmel werden wir am Freitag bekommen bei 32 Grad.
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2: Stadtwerke Cup, Landesfinale für die Pestalozzi-Schule aus Brena.
3: Hallo, ich bin Henry und ich spiele spiele Abwehr und bin eigentlich Einwechsler für Maxim.
4: Ich bin Maxim und ich spiele in der rechten Abwehr.
5: Ich bin Noah und spiele Torhüter.
6: Ich bin Nakarius und ich spiele im linken Mittelfeld.
7: Ich bin der Piet und ich spiele im rechten Mittelfeld.
8: Ich bin der Jakob und spiele im Sturm.
9: Ich bin der Elias und ich spiele mit Jakob im Sturm.
10: Ich bin Lore und ich spiele in der Abwehr.
11: Ich bin Raphael und spiele bei der rechten Seite Abwehr.
12: Ich bin Adrian und spiele in der Abwehr.
13: Ich bin Frau Bartholomä und ich bin die Trainerin.
14: Wir sind die Pestalozzi-Schule aus Brena und wollen gewinnen. Ja!
15: Die Aufregung ist groß, die Stimmung bestens. Vor kurzem ging es für die Fußballmannschaft der Grundschule Pestalozzi Brena zum Landesfinale des Stadtwerke Cups nach Aschersleben. Als Sieger der Vorrunde vertraten die Nachwuchskicker die Region Bitterfeld-Wolfen und trafen auf die besten Grundschulteams aus Bernburg, Eisleben, Hettstedt und Aschersleben. Der Turnierstart hätte für die Brenaer kaum besser laufen können. Im ersten Spiel gegen die Grundschule Torgartenstraße aus Eisleben zeigt die Mannschaft von Beginn an, warum sie sich für das Landesfinale qualifiziert hat. Mit viel Einsatz, sicherem Passspiel und einer geschlossenen Teamleistung erspielen sich die Nachwuchskicker mehrere gute Chancen. Die frühe Führung gibt zusätzliche Sicherheit und auch in der Defensive lässt das Team kaum etwas zu. Am Ende steht ein souveräner 13-0-Erfolg auf der Anzeigetafel, ein perfekter Auftakt und ein wichtiger Schritt für das Selbstvertrauen im weiteren Turnierverlauf.
16: Es ist ja in anderen Sportarten auch der Fall, dass das erste Spiel immer ein bisschen, man kommt frisch zusammen und man hat eine Weile nicht zusammen gespielt, aber ich denke mit einem 0-3, 3-0 für uns, war das schon in Ordnung.
15: Im zweiten Spiel gegen die Grundschule Novalis aus Hettstedt bleibt die Partie torlos. Anschließend wartet mit der Grundschule Pfeilergraben aus Aschersleben einer der Turnierfavoriten. Trotz großer kämpferischer Leistung müssen sich die Brenauer knapp mit 0-1 geschlagen geben. Unterstützt wird das Team den ganzen Tag über von Eltern, Lehrkräften und mitgereisten Fans. Für viele ist schon jetzt klar, die Mannschaft hat die Region würdig vertreten.
17: Ich denke, super. So wie die ganze Mannschaft, denke ich. Ich denke, dass das allgemein für die Jungs hier eine gute Sache ist. Ja, ich meine, überhaupt erstmal in die Endrunde zu kommen, ja, ist schon mal ein Ding. Und hier natürlich, wie gerade eben schon, wenn man in den ersten drei kommt, ich denke mal, aus so einem großen Umkreis ist das völlig in Ordnung. Also passt.
18: Ja, aber schon gut drauf. Wir haben ein bisschen Probleme mit dem Ball, glaube ich. Da sind sie nicht gewohnt. Halle, okay. Ich glaube, draußen hätte das ganze Turnier ein bisschen anders ausgesehen, aber ansonsten doch. Schon sehr zufrieden und noch stolz. Die Finalrunde.
19: Ja, insgesamt zufrieden. Ist natürlich heute nochmal ein anderes Niveau als in der Vorrunde. Halle, andere Gegebenheiten. Ist natürlich nochmal eine ganz andere Umstellung. Ja, gut angefangen. Die Gegner wurden stärker und ja, dann war es halt schwerer. Und der wahrscheinliche oder jetzige Turniersieger hat es am Ende dann auch verdient. Also muss man klipp und klar so sagen.
15: Vor dem letzten Spiel ist die Ausgangslage klar. Gegen die Grundschule Johann Wolfgang von Goethe aus Bernburg geht es um den zweiten Platz. Ein Sieg würde die Silbermedaille sichern. Und die Pestalozzi-Grundschule liefert. Mit einem verdienten 2-0-Erfolg setzen sich die Kinder durch und machen Platz 2 perfekt. Der Jubel ist groß. Nur die Mannschaft aus Aschersleben sammelt am Ende noch mehr Punkte und gewinnt das Turnier. Für die Kinder aus Brena ist der zweite Platz dennoch ein riesiger Erfolg. Bei der Siegerehrung wird deutlich, was diesen Tag so besonders macht. Nicht nur die sportlichen Ergebnisse zählen, sondern vor allem Teamgeist, Fairness und das gemeinsame Erlebnis.
20: Ich bin zufrieden und ich fand es gut, dass wir den zweiten Platz gemacht haben.
21: Ich fand es auch gut und ja, wie Maxim schon sagte, ich finde es auch cool, dass wir zweiter Platz sind.
22: Wir wussten, es wird nicht einfach. Es waren alles Gewinner von den Vorausscheiden natürlich. Dass wir da nicht so einen Durchlauf machen würden wie beim ersten Mal, war fast zu erwarten. Aber ich denke, wir können unheimlich stolz sein. Es ist eine tolle Truppe, wir hatten super Fans dabei. Wir sind, glaube ich, alle einfach nur glücklich.
15: Möglich gemacht wurde das Landesfinale durch mehrere Stadtwerke, die sich seit Jahren für den Kinder- und Jugendsport engagieren. Für die Stadtwerke Bitterfeld-Wolfen gehört die Förderung von Bewegung, Gemeinschaft und Nachwuchsarbeit fest zur regionalen Verantwortung.
23: Sag mal, das ist natürlich sehr schön, dass die Kids aus Brena hier einen zweiten Platz gemacht haben. Aber ich denke, alles in allem war für uns viel schöner, viel positiver, dass wir so eine tolle Veranstaltung hatten, dass viele Kinder auch in der Vorrunde Spaß am Sport hatten, ein schönes Erlebnis hatten. Und ich glaube, das steht im Vordergrund, dass heute der zweite Platz rausspringt hinter dem Gastgeber. Das ist umso schöner.
15: Ein zweiter Platz, viele neue Erfahrungen und jede Menge Teamgeist. Für die Grundschule Pestalozzi war das Landesfinale des Stadtwerke Cups ein Tag, der sicher noch lange in Erinnerung bleiben wird.

0: In diesem Jahr feiern wir das 30. Jubiläum der deutschen Wiedervereinigung. Im Großen betrachtet eine kurze Zeitspanne, in der sich aber vieles getan hat. Das tägliche Leben in Deutschland hat sich grundlegend verändert. Auch das DDR-Kultauto, der Trabant, hat sich fast vollständig von den Straßen zurückgezogen. Doch wohin sind die knatternden Zweitakter in den letzten 30 Jahren verschwunden? Die einfachste Antwort: in die Hände leidenschaftlicher Hobbyschrauber. Die meisten Autofahrer bevorzugen heutzutage neue Fahrzeuge mit Klimaanlage, Navi und anderen technischen Ausstattungen. Die alten Trabis sind heute nur noch etwas für Bastler und Nostalgiker. Außerdem sind die aktuellen steuerlichen Kosten für einen Trabanten vielen Autobesitzern zu teuer und der Zeitaufwand für Pflege und Wartung zu hoch. Deswegen wurde bereits ein Großteil der DDR-Autos verkauft oder direkt verschrottet. So wurde aus dem einstigen Vorzeigeauto der DDR ein Hobby. Heute befinden sich die letzten verbliebenen Trabis in den Händen von nostalgischen Sammlern und Bastlern. Im Harzkreis sind das die Trabantfreunde Quedlinburg. Seit 20 Jahren treffen sie sich jeden Samstag in ihrer eigenen kleinen Trabi-Werkstatt. Hier wird sich rege ausgetauscht und vor allem jede Menge geschraubt. Der Vorteil an einem Auto aus Pappe: alles kann mit dem richtigen Basiswissen eigenhändig repariert werden. Der Nachteil: an einem Trabant gibt es immer irgendetwas zu reparieren. Doch genau das weckt die Begeisterung in den Hobbyschraubern.
1: Ja, es ist, ja, wie sagt man, es ist Krankheit. Es ist wirklich eine Sucht, eine leidenschaftliche Sucht.
2: Das steckt eigentlich irgendwo drin, ja, weil das, man hat diese Leidenschaft, man weiß ja auch nicht, woher die kommt, aber das ist halt so. Man kann das halt immer schlecht beschreiben.
3: Das ist für mich mein Ausgleich am Wochenende. Wenn ich an meine Pappe schraube, eine andere Pappen schraube, ist es für mich ein Ausgleich und ich fahre dadurch runter und ich habe dadurch richtig Bock, weil ich liebe es, Trabi zu schrauben und sehe im Endeffekt nachher, was näher rauskommt.
1: Es ist einfach nur ein geiles Gefühl. Wenn die alten Leute, die Mutschen oder sowas, da guck mal da, ein Trabi, weißt du noch früher und sowas, das ist eigentlich so dann die Belohnung für das Schrauben.
3: Das ist das, was mich so antreibt. Neues Auto aufbauen, von Grund auf und so wieder auf die Straße bringen. Das ist mein Leben, das ist mein Hobby, das lasse ich mir auch nicht nehmen.
0: Bei so ziemlich allen Vereinsmitgliedern entstand die Faszination Trabi schon in den Jugendjahren. Damals kostengünstig in der Anschaffung und verhältnismäßig einfach zu reparieren, das ideale Einsteigerauto. Daraus entwickelte sich eine Leidenschaft und aus der Leidenschaft wurde langsam ein Hobby. Mittlerweile gibt es sogar eine regelrechte Trabi-Community.
1: Bei mir persönlich ging es schon los in der Lehre. Ja, kein Geld. Also was macht man? Holt man sich erstmal günstig einen Trabi vor, weiß ich nicht, 22 Jahren.
2: Man wollte ja auch irgendwie fahren, also musste man sich ja irgendwo selber helfen. Daraus ist das Ganze entstanden. Dann hat man sich das so ein bisschen angeeignet, ja, und man hat das immer so ein bisschen weiter ausgebaut. Ja, dann hat man dann irgendwann das Fahrzeug kennengelernt und dann, ja, ist das halt dann so gekommen.
1: Mit meinem Kumpel Marco Greiver schraube ich eigentlich schon, ja, 20 Jahre. Ja, und dann kam immer mehr mit dazu.
3: Ja, ich hatte mit Ronny hier 1999 angefangen, den Trabi zu schrauben. Und da haben wir dann Stück für Stück die Trabantfreunde hier Stück für Stück aufgebaut und haben neue Mitglieder gewonnen dazu. Und die sind dann, jeder hatte mal Probleme mit seinem Trabi und dann haben wir die dann reingeholt. Sag, komm, wir schrauben, weil eine Hand wäscht die andere. So ist es bei uns genauso geblieben und so bleibt es auch. Ja.
0: Auch wenn sich die meisten Trabanten von den Straßen zurückgezogen haben, werden sie wohl nie ganz aussterben. Solange es Vereine wie die Trabantfreunde Quedlinburg gibt, dürfen wir uns auch noch an künftigen Jubiläen der deutschen Wiedervereinigung, an den einstigen DDR-Vorzeigeautos erfreuen.
3: Wir ziehen unser Ding durch, das Hobby bleibt bestehen und die Trabis auch. Fertig. Punkt aus.
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0: Das Wetter am Donnerstagmorgen beschert uns Temperaturen von 19 bis 30 Grad und einem bewölkten Himmel, der sich auch zum Mittag wenig verändert. Im Laufe des Nachmittags ziehen immer mehr Wolken davon, sodass es in der Nacht bei angenehmen 18 Grad ein klarer Himmel verbleibt. Einen blauen und wolkenlosen Himmel werden wir am Freitag bekommen bei 32 Grad.
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0: Zeit für die Sommerfrisur. Neuer Look und raus aus dem Winterfell. Im Tiergarten Halberstadt steht ein wichtiger Termin an. Bei sommerlichen Wetterverhältnissen wird es langsam Zeit für einen Friseurtermin. Die Alpakas bekommen nämlich ihren Sommerhaarschnitt. Doch bevor das passiert, sind erst die Schafe dran. Die Alpakas können schon erahnen, was auf sie zukommt, wenn sie über den Gehegezaun luschern. Freunde vom Frisieren sind die Alpakas zwar nicht, doch die Vorteile überwiegen. Mit ihrem dichten Fell kommen die Tiere gut durch die kalte Jahreszeit. Wenn die Temperaturen allerdings steigen, wird die Wolle schnell zu warm. Deshalb werden die Alpakas einmal im Jahr nach Vorgabe des Tierschutzgesetzes geschoren. Das Scheren übernimmt Stefanie Kauschus. Die erfahrene Schafsschererin schert Tiere auch auf internationalen Tierhöfen. Bevor die Arbeit beginnt, wird die Schermaschine noch geölt. Das sorgt dafür, dass die Klingen leicht laufen und nicht zu heiß werden. So kann die Wolle sauber und schnell entfernt werden. Sobald es zur Schur geht, werden die Tiere dabei vorsichtig festgehalten, damit alles sicher und ruhig ablaufen kann. Nicht jedes Alpaka ist vom Friseurtermin begeistert, besonders nicht beim ersten Mal, wie es diesmal der Fall war. Mit etwas Geduld und geübten Handgriffen ist die Arbeit aber schnell geschafft. Nach wenigen Minuten ist ein Tier fertig. Mehrere Kilogramm Wolle kommen dabei zusammen und kann später weiterverarbeitet werden, zum Beispiel zu Garn oder Filz. Für die Alpakas bedeutet die Schur vor allem eins: weniger Gewicht und mehr Abkühlung an warmen Sommertagen. Nun ist die Wolle ab und jetzt kann der Sommer kommen.

0: Neue Funktion. SOS Kinderdorf in altem Gebäude.
1: 30 Jahre stand sie leer und nun wird sie wieder mit Leben gefüllt. Die alte Villa in der Nienburger Straße in Bernburg bekommt jetzt endlich einen neuen Zweck. Das SOS Kinderdorf eröffnet einen neuen Standort. Neben dem bisherigen Gebäude wird nun ein neues angeschlossen.
2: Das Haus stand tatsächlich ewig leer und es wurde immer wieder auch verschmutzt und war auf jeden Fall nicht sehr schön anzusehen. Und deswegen haben wir uns vor ungefähr 6-7 Jahren auf den Weg gemacht und gedacht, naja, dann machen wir die Braut ein bisschen hübsch. Wir haben sie nicht nur ein bisschen hübsch gemacht, sondern die Fassade tatsächlich hergerichtet, auch Sicherungsmaßnahmen vorgenommen. Und dann waren wir aber sehr erfreut, dass noch während dieser Prozess nicht ganz abgeschlossen war, dass SOS Kinderdorf auf uns zugekommen ist und gesagt hat, wir würden gerne mal gucken. Und aus dem Gucken wurde ein, wir wollen es. Und das ist für uns ein Glücksgriff gewesen und wie wir heute auch gehört haben, auch für das SOS Kinderdorf.
1: Am 3. Juni war nun die große Eröffnungsfeier des historischen Gebäudes. Da die Anfrage an die Einrichtung immer mehr stieg, musste sich nach neuen Möglichkeiten umgesehen werden. Mit einem so großen Gebäude nebenan fiel dies aber schon bald ins Auge.
3: Ja gut, zunächst mal bot es sich ja an, direkt Nachbar zu unserem derzeitigen oder damaligen Gebäude zu sein, ist natürlich im wahrsten Sinne des Wortes naheliegend, dass man da sich umschaut und dort versucht zu expandieren. Das war eben dieses Gebäude in der Nienburger Straße. Ja gut, es stand vorher 30 Jahre leer, ist errichtet worden kurz nach Ende des 30-jährigen Krieges, hat also 350 Jahre auf dem Buckel. Und zwar sehr wohl bewusst, dass das mit Überraschungen gepaart sein wird, wenn wir ins Detail gehen. Wir waren mutig, wir sind es auch weiterhin mutig und haben gesagt, wir machen das. Die Nachbarschaft liegt nahe, wir sind Bernburg sehr verbunden. Ja, und wir haben in der Tat auch nochmal umplanen müssen, als die Planungen schon fast abgeschlossen waren. Wir entdeckten per Zufall einen Saal, den vorher keiner kannte. Und so haben wir dann nochmal umplanen müssen, haben dann ein betreutes Wohnen nicht mehr realisiert. Dafür aber diesen Saal der Öffentlichkeit geöffnet. Das heißt, dieser Saal, Pusteblume heißt er, der ist frei zugänglich für alle Bernburger und auch andere Menschen, die mal reinkommen wollen, auf einen Kaffee, mal sich unterhalten wollen, sich informieren wollen. Also wir haben Öffentlichkeit geschaffen, wir holen Menschen zu SOS in unser Kinderdorf hinein.
1: Knapp 500 Kinder werden sich täglich in der Einrichtung aufhalten. Ein großer Anstieg, welcher auch die Anzahl der Mitarbeitenden auf 170 erhöhe. Das neue Gebäude scheint also dringend nötig. Nun können dadurch aber auch neue Angebote geschaffen werden.
4: Also das Haus wird als erstes das Familiencafé Pusteblume beherbergen. Dann haben wir den Saal, der quasi zum offenen Bereich dazugehört, mit Beratungsraum. Dann haben wir in der unteren Etage die Verwaltung komplett dann sitzen und in der oberen und im Obergeschoss zwei Wohngruppen mit jeweils 8 Kindern.
1: Eine Besonderheit des Hauses ist der unverhoffte Saal und das Café Pusteblume. Beide sollen für die Öffentlichkeit geöffnet werden und so dem gemeinen Stadtbild zugutekommen.
4: Alle Bernburgerinnen und Bernburger sind eingeladen, dieses Café zu nutzen. Es ist ja direkt ein Familiencafé. Uns ist wichtig, dass auch jeder hierher kommen kann. Deswegen hatte ich vorhin auch gesagt, sich eine Tasse Kaffee leisten. Das heißt also, wir haben auch niedrige Preise, einfach auch, um das allen zu ermöglichen. Das Café wird nicht gewinnbringend betrieben, sondern es ist wirklich ein Zuschussgeschäft. Aber es ist uns wichtig, dass Familien hier sich aufhalten können. Das Außengelände wird alles noch dann hergerichtet. Hier wird auch ein Spielplatz sein für Kinder. Und der Saal soll nicht nur von Kindern genutzt werden, also der ist auch bespielbar. Sondern dann auch für die Öffentlichkeit Konzerte, Ausstellungen, Sitzungen. Vielleicht will auch jemand mal eine Hochzeit hier feiern. Und wenn man hinten den Vorraum sieht, das ist ja, sieht richtig schnucklig und urig aus, sage ich jetzt mal so. Ne?
1: So ganz fertig ist die Villa aber leider noch nicht ganz. Einige kleine Baustellen existieren noch. Hier ist das Ende aber auch schon in Sicht.
3: Richtig, es geht noch weiter. Hier in dem Haus haben wir noch ein paar Kleinigkeiten zu tun, werden am 1.7., am 1.8. die anderen drei Bereiche noch integrieren und dann ist dieses Haus komplett. Aber dann werden wir anschließend das alte Bestandshaus, werden wir teilweise abreißen, neu bauen, auch ein klein bisschen erweitern, hinten die Außenanlagen miteinander verbinden. Das geht jetzt los, wenn wir hier fertig sind und das wird dann, na, hoffen wir mal, Ende 27, Anfang 28 fertig sein.
1: Das Wichtigste an so einem Haus ist jedoch nicht, wie kleinteilig schön es restauriert wurde und welche Geschichte dahinter steckt. Es geht ja schließlich um die Kinder.
4: Ja, wir haben Kinder aus der anderen Wohngruppe hier drüben, die haben gesagt, ich möchte auch da reinziehen, aber die bleiben natürlich in ihrer Wohngruppe. Wir haben auch schon ein paar Kinder, wo wir wissen, die dann in dieses Haus ziehen werden. Also und die Kinder, die hier wohnen, die haben sich an mir gesagt, das ist sehr schön. Aber die können das Haus natürlich auch nutzen. Die dürfen hier rüberkommen. Die können hier auf dem Spielplatz genauso spielen wie die anderen Kinder. Also wie gesagt, da machen wir nicht irgendwo, dass wir sagen, stopp, das ist deins und das ist meins. Das ist unseres.
1: Mit der Eröffnung des neuen Gebäudes hat Bernburg einen großen Schritt in eine sozialere und kinderfreundlichere Zukunft getan. Mit 6,5 Millionen Euro natürlich ein kostspieliger Schritt. Doch durch viele Spender aus hauptsächlich Sachsen-Anhalt konnte hier ein wichtiges Zeichen für ein sozialeres Miteinander gesetzt werden.
5: Der schönste Töpfermarkt lädt ein. Keramik, Musik und Genuss auf dem Halberstädter Domplatz. Zum 16. Mal findet in Halberstadt erneut der Töpfermarkt Ton am Dom statt. Am 4. und 5. Juli verwandelt sich der Domplatz wieder in einem Treffpunkt für Kunst, Handwerk und Kultur. Töpfermeister aus ganz Deutschland zeigen ihre Arbeiten, Besucher können den Handwerkern über die Schulter schauen und besondere Keramik entdecken. Neben den Ständen gibt es ein buntes Rahmenprogramm. Im Dom finden Konzerte statt, die Museen rund um den Domplatz können kostenlos besucht werden und auch ein nostalgisches Riesenrad gehört wieder zum Fest.
6: Ja, 30 Jahre Töpfermarkt, 16 Jahre Ton am Dom. Was macht die Besonderheit dieser Veranstaltung aus?
7: Die Besonderheit ist eigentlich, dass wir es geschafft haben, jedes Jahr wieder 50 Werkstätten aus ganz Deutschland und teilweise aus dem Ausland hier auf diesem Platz zu bringen und einen tollen Töpfermarkt zu veranstalten. Mit Hilfe der Stadt natürlich auch, sonst würden wir das gar nicht stemmen.
5: Am Samstag, dem 4. Juli, eröffnet Oberbürgermeister Daniel Zarata die Veranstaltung. Danach besuchen die Traditionsfiguren Gleim und Spiegel den Markt und für die Gäste gibt es viele kulinarische Angebote inklusive musikalischer Unterhaltung. Am Abend wird der Domplatz zur Freiluftbühne. Musiker Danny Hertel und Pianist Mr. Smith sorgen mit Blues und Live-Musik für Stimmung. Ein weiterer Höhepunkt ist die Premiere des Theaterstücks Achtsam Morden im Kreuzgang der Liebfrauenkirche. Auch Freunde der Harzer Wandernadel kommen auf ihre Kosten. Am Stand der Touristinformation wird es einen exklusiven Sonderstempel geben. Für die Zukunft vom Ton am Dom wurde ebenfalls ein wichtiger Schritt eingeleitet. Die langjährigen Organisatoren Uwe Schellbach und Hans-Georg Grube übergeben die Verantwortung an die Familie Grundmann aus Schierke.
6: Jetzt haben Sie da einen Krug in der Hand. Was hat denn der zu bedeuten?
8: Also das ist der Innungskrug von der Innung Sachsen-Anhalt. Die Innung besteht aus 14, 15 Werkstätten etwa. Dieser Krug wanderte immer von einem Töpfermarkt zum anderen, und zwar Märkte, die die Innung ausgerichtet hat. So, jetzt haben wir den hier bei uns in Halberstadt. Und mit diesem Krug werden am ersten Tag des Töpfermarktes alle Töpfer begrüßt. Der Krug ist dann mit Wein gefüllt natürlich. Und es wird eingeschenkt und angestoßen auf einen erfolgreichen Markt.
6: Und diesen Krug haben Sie heute weitergegeben an die Frau Grundmann, denn die wird diesen Töpfermarkt hier übernehmen. Warum?
8: Wir sind der Meinung, wir haben das jetzt 30 Jahre gemacht. Wir sind in dem Alter, wo man gut aufhören kann. Und Frau Grundmann, hoffen wir, wird es noch eine ganze Weile nach uns machen.
6: Ja, Frau Grundmann, warum haben Sie denn diesen Töpfermarkt übernommen? Was hat Sie daran gereizt?
9: Herr Grube und Herr Schellbach sind auf uns zugekommen, weil sie einen Nachfolger suchten. Wir haben uns das natürlich auch erstmal ein bisschen überlegt, weil wir ja auch noch nicht genau so wussten, was kommt auf einen drauf zu. Und dann haben wir uns aber letztes Jahr dazu entschieden und ja, sind ab nächsten Jahr dann die neuen Ansprechpartner und Organisatoren.
5: Bis zum 1. Juli-Wochenende bleibt noch genug Zeit, sich auf den 16. Töpfermarkt in Halberstadt vorzubereiten. Für ausreichend Programm ist gesorgt, fehlen nur noch neugierige und gut gelaunte Besucher.

0: Die ehemalige Grenzübergangsstelle Marienborn ist heute ein Flächendenkmal und soll an die überwundene deutsche Teilung erinnern. Zum Anlass der 30. Wiederkehr der deutschen Einheit wurde dieser Tage eine umfassend überarbeitete Ausstellung ihrer Bestimmung übergeben, die verschiedenste Aspekte dieses Areals betrachtet. Das Ereignis würdigend nahmen sowohl Landtagspräsidentin Brakebusch als auch Ministerpräsident Haseloff an der feierlichen Eröffnung teil. Gut 650.000 Euro hat man in umfassende Sanierungs- und Umbaumaßnahmen investiert, sowie in die Gestaltung der multimedialen Ausstellung, die nun einen umfassenden Überblick über die Geschichte dieses Areals gibt. Für viele Ostdeutsche ist diese Grenze mit ihrem ersten Übertritt in die Bundesrepublik verbunden. Hier in Marienborn war es die Ärztin Annemarie Reffert, die uns ihre Geschichte im Herbst 2009 erzählte, denn sie war die erste überhaupt, die am 9. November die DDR-Grenze passierte.
1: Also es ist recherchiert worden, dass ich als erste DDR-Bürgerin über die innerdeutsche Grenze gefahren bin mit sozusagen Genehmigung oder mit Zulassen der Behörden.
0: Wie kommt man denn darauf, da einfach loszufahren?
1: Na, ich bin sehr impulsiv. Ich kannte das Bollwerk her von meinen medizinischen Tätigkeiten, die ich hier manchmal an der Grenze ausüben musste. Und da habe ich gesagt, das kann ich mir nicht vorstellen, dass die so plötzlich auf sein soll. Am liebsten würde ich es probieren. Und unsere 15-jährige Tochter saß mit auf dem Sofa und hat gedrängelt, oh ja, Mutti, lass uns das probieren. Und dann habe ich noch ein paar dienstliche Verpflichtungen reguliert und dann haben wir inzwischen noch Tagesschau gesehen, das dritte Mal. Und dann konnte ich mich also nicht verhört haben, dann war losgefahren.
0: Und dann sind Sie einfach in Westen rüber und was war da los?
1: Da war gar nichts los. Ich war ja froh, dass ich die Grenze hier passieren konnte. Wäre am liebsten gleich umgedreht. Ja. Dann habe ich aber gesagt, kannst du nicht machen, dann bist du Provokateur, so wie es damals ausgelegt wurde. Und habe gesagt, wir drehen eine Runde in Helmstedt und dann fahren wir zurück.
0: Und wie Sie wieder zurückkamen, was war dann?
1: Da wussten die noch wieder nichts in der Einreise. Da musste ich dann wieder mich hinstellen im Auto und warten. Der schickte dann seinen diensthabenden Offizier, der nahm mich mit rein in seine Stube und da waren noch zwei oder drei andere. Und denen musste ich erzählen, wieso ich jetzt schon wieder hier stehe. Weil die nicht glaubten, ich bin gerade erst ausgereist und nur wieder einreise, das war denen völlig fremd.
0: Fing es dann nicht schon langsam an, dass sich das vor der Grenze dann auch staute?
1: Ach, überhaupt nicht. Es war alles noch menschenleer. Selbst als wir nach Magdeburg zurückgefahren sind, war die Autobahn noch leer.
0: Seit 30 Jahren ist Deutschland nun wieder vereinigt. Die Gründe für die Teilung lagen im Ausgang des Zweiten Weltkriegs, als die vier Siegermächte beschlossen, das Deutsche Reich in vier sogenannte Besatzungszonen aufzuteilen und weite Teile des Osten Deutschlands wurden polnisches oder tschechisches Staatsgebiet. Die Einigkeit der vier Siegermächte USA, England, Frankreich und Sowjetunion ging jedoch schon kurz nach dem Kriegsende verloren und die Demarkationslinie zwischen den sich herausbildenden Blöcken wurde zum Grenzverlauf, später auch gern als eiserner Vorhang bezeichnet. Auf beiden Seiten standen sich hochgerüstete Atommächte gegenüber, über ihren Einflussbereich wachend. So die historische Situation zu Beginn der 1950er Jahre, als diese Grenze spätestens mit der Gründung der beiden deutschen Staaten noch undurchlässiger wurde als zum Zeitpunkt ihrer Festlegung. Durch den Sonderstatus von Berlin als ebenfalls viergeteilte Stadt mussten zumindest für die Alliierten Transportwege freigehalten werden. An der ehemaligen Reichsautobahn 4, der heutigen A2, verlief die Grenze zwischen Helmstedt und Marienborn und hier entstand bereits kurz nach Kriegsende, am 1. Juli 1945, ein erster Kontrollpunkt, sowohl für den Fahrzeug- als auch für den Eisenbahnverkehr. Die Ausstellung zeigt, wie die Verschärfung des Verhältnisses links und rechts des Eisernen Vorhangs zu einem immer weiteren Ausbau der Grenzschutzanlagen führte. Vor allem wegen des erhöhten Personenreiseverkehrs zwischen der Bundesrepublik und West-Berlin wurde zwischen 1972

0: 1973 und 1974 die Grenzübergangsstelle massiv ausgebaut. Ursache war die Unterzeichnung des Grundlagenvertrags zwischen der DDR und der BRD, die eine erhebliche Erweiterung der Kapazitäten zur Personenkontrolle zur Folge hatte.
1: Also hier alleine auf dieser Grenzübergangsstelle waren knapp 1000 Personen beschäftigt im Dreischichtsystem. Der höchste Anteil Personen davon waren tatsächlich die Kontrolleure des Ministeriums für Staatssicherheit. Die haben hier die Pässe kontrolliert, Identitäten festgestellt, Visa erteilt, Fahndungsmaßnahmen und Ähnliches eingeleitet. Die hatten Uniform der Grenztruppen an. Ja, also der Reisende und die Reisenden sollten nicht wissen, dass sie vom Geheimdienst kontrolliert werden, sondern war ganz normal, wie es auch an anderen Grenzen ist, beispielsweise eine Grenzpolizei oder eben eine Grenztruppe. Dann waren die tatsächlichen Grenztruppen, das waren relativ wenige. Das waren eben diejenigen, die hier sozusagen für den Schutz der Anlage zuständig waren und für den reibungslosen Ablauf der Kontrollhandlung, die sozusagen auf dem Turm saßen und alles bewacht haben und im Umkreis. Dann gab es die Zöllner, die sozusagen ihren Zolldienst verrichtet haben, also einerseits geschaut haben nach wirtschaftlichen Gütern, die nicht ein- oder ausgeführt werden durften, die vor allen Dingen aber, und das ist wieder eine Besonderheit hier, geschaut haben nach sogenannter politischer Propaganda, also Sachen, die die DDR nicht im Land haben wollte, Informationen beispielsweise in Tageszeitungen und so weiter. Und dann natürlich ein ganz, ganz wichtiges Arbeitsfeld auch der Zöllner, die Verhinderung von Fluchten.
0: So nimmt natürlich auch dieser Punkt einen wichtigen Raum in der Ausstellung ein, aber man beschränkt sich nicht nur auf die Betrachtung des ostdeutschen Grenzregimes, sondern auch auf das der Bundesrepublik. Denn auch in Helmstedt war eine umfangreiche Kontrollstation eingerichtet. Hierbei ging es wohl vor allem um den Warenverkehr. So mussten die westdeutschen Zöllner verhindern, dass Waren ausgeführt wurden, die auf den Embargolisten der NATO-Staaten standen. Und auch der Einreiseverkehr nach der ostdeutschen Grenzöffnung wurde hier eine Zeit lang überwacht. Das war aber schnell nach der Wende überflüssig geworden und man entschloss sich, zumindest Teile der ostdeutschen Grenzanlagen zu erhalten und als Museum zu betreiben.
2: Denn ich habe eigentlich, als die Grenzöffnung war, war ich eine derjenigen, die gesagt haben, alles muss weg. Wir wollen nichts mehr sehen von dem, was uns daran erinnert, was wir viele, viele Jahre ertragen mussten. Heute bin ich froh, dass es ganz viele Menschen gegeben hat, die gesagt haben, nein, wir müssen das erhalten für die Nachwelt. Und ich bin ganz bestimmt auch eine derjenigen, die hier viel mit aktiv gewirkt haben, dass es tatsächlich auch bleibt. Und für die Nachwelt, für viele junge Leute, für viele Ältere, die nie was mit der Teilung Deutschlands zu tun hatten, ist das einfach ganz, ganz wichtig, dieses doch aufzuarbeiten.
0: Der Ausstellung gelingt das ganz gut, die verschiedensten Aspekte dieses Objekts darzustellen. Freilich werden viele Fakten nur kurz angerissen. Zu umfangreich ist die komplexe Historie. Dem interessierten Besucher steht aber nicht nur die Ausstellung zur Verfügung, denn auf dem Gelände sind noch zahlreiche andere Objekte zur Besichtigung freigegeben.
1: Es gibt natürlich eine ganze Reihe Stellen, die hier auf dem Gelände erhalten geblieben sind. Zum Beispiel die Wechselstube ist noch im originalen Zustand. Wir haben wir haben eine Baracke zum Beispiel, wo eben die Stasi-Leute drin saßen, die Passkontrolleure. Im Zollbereich haben wir originalgetreu erhaltene Bereiche, jawohl.
0: Zumindest ist bisher das Interesse an diesem Ort nach wie vor ungebrochen. Allein seit der Wiedereröffnung nach der Corona-Zwangspause Anfang Mai nutzten 8000 Besucher das Angebot, die Gedenkstätte zu besichtigen. Wenn wir Sie jetzt auch neugierig machen konnten, dann sollten Sie wissen, dass hier täglich zwischen 10 und 17 Uhr geöffnet ist.
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0: Das Wetter am Donnerstagmorgen beschert uns Temperaturen von 19 bis 30 Grad und einem bewölkten Himmel, der sich auch zum Mittag wenig verändert. Im Laufe des Nachmittags ziehen immer mehr Wolken davon, sodass es in der Nacht bei angenehmen 18 Grad ein klarer Himmel verbleibt. Einen blauen und wolkenlosen Himmel werden wir am Freitag bekommen bei 32 Grad.
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2: Die Queste auf dem Karstwanderweg. Über Hügel und durch Wälder zum mythischen Symbol. Im Harz gibt es so manchen Wanderweg, der die Lust weckt, in die Natur zu gehen. Der Südharz bietet schöne Wege für alle Wandermöglichkeiten. Hier erstreckt sich nämlich der Karstwanderweg. Ganze 100 Kilometer verläuft er am Rande des Südharzes und verbindet so einige Destinationen miteinander. Natürlich gibt es hier noch wirklich schöne Natur zu bestaunen und weite Ausblicke laden zu Wanderungen durch das Dickicht ein.
3: Im Biosphärenreservat Karstlandschaft Südharz gibt es ganz viel natürliche Sehenswürdigkeiten. Verbunden werden die zum Beispiel durch den Karstwanderweg, also eine Wanderung auf dem Karstwanderweg. Damit wandert man an den ganzen natürlichen Sehenswürdigkeiten vorbei, sei es eine Bachschwinde, sei es der episodische See, der sogenannte Bauerngraben, die

0: Queste ist ein Highlight in der Landschaft. Wir haben die Höhle Heimkehler, eine Höhle im Gipskarst, eine Schauhöhle. Wir haben historische Städte, Stolberg zum Beispiel, mit Schloss und wunderbaren Bandwegen rings um den Ort. Es gibt viel zu erwandern.
1: Ein schöner Wanderweg startet auf dem Parkplatz der L234 in Richtung Goslar und führt zum Questenberg und zur dort gelegenen Queste. Wunderbare Aussichten zur Goldenen Aue begleiten die Wandernden, bevor es in ein Waldstück geht, in dem sich unter hohen Buchen eine große Menge Bärlauch erstreckt. Ziel dieses Wanderwegs ist die Queste, welche auch aus dem Dorf am Fuße des Berges namens Questenberg hoch über den Dächern gut zu sehen ist. Dieses Symbol ist das Erkennungsmerkmal Questenbergs und dennoch ist die Geschichte der Queste unbekannt.
0: Wir stehen auf dem Questenberg direkt vor der Queste. Die Queste ist ein Symbol mit ungeklärten Ursprüngen, erstmals erwähnt 1666 nach derzeitigem Forschungsstand. Es ist ein Eichenstamm mit einem Laubkranz und der Laubkranz wird jedes Jahr zum Questenfest erneuert. Das findet Pfingsten statt. Ein großes Volksfest, zu dem alle herzlich eingeladen sind.
1: Der Abstieg in das Dorf ist zwar etwas steil, aber dort angekommen kann man ganz einfach auch mit dem Bus wieder abfahren. Wer nach dieser kurzen Strecke weiterhin Lust hat zu wandern, kann natürlich dem Karstwanderweg weiter folgen oder die Umgebung Questenbergs erkunden.

0: Zum dritten Mal. Das Halberstadtfest startet in einem Monat. Auf dem Domhang wurden die Vertreter der Presse eingeladen, denn hier wurde das neue Programm für das dritte Halberstadtfest vorgestellt. Wie in den letzten Jahren auch, wird es über ein Wochenende hinweg ein breites Angebot an Attraktionen geben. Vom 10. bis 12. Juli, von morgens bis abends und spät in die Nacht, wird es bunt rund um den Dom. Mit Fahrgeschäften auf dem Domplatz und Entertainment sowie Verpflegung am Domhang.
1: Ja, auf jeden Fall wieder die Qualität, wie wir sie in den letzten Jahren halt auch hatten vom Halberstadtfest. Das heißt, wir sind wieder jetzt gerade ja auch auf

0: Dem Domhang, hier wird wieder die Bühne stehen, hier werden wieder die kostenfreien Kinderattraktionen sein, hier gibt es leckeres Essen, leckeres Trinken. Und auf der anderen Seite vom Dom ist dann wieder der Rummel von der VSG, so wie die Halberstädter es ja auch kennen und lieben, also Rummel auf dem Domplatz mit interessanten Fahrgeschäften und allem, was heutzutage zu einem richtigen Jahrmarkt eben auch dazugehört.
1: Ein besonderes Highlight in diesem Jahr ist der Auftritt von Linda Hesse, der ebenfalls zu der Pressekonferenz angekündigt wurde.
2: Hey zusammen, ich bin Linda Hesse und ich freue mich wahnsinnig auf den 11. Juli, denn dann sehen wir uns endlich beim großen Halberstadtfest und ich werde live auf der Bühne stehen. Ich werde singen, ich habe lange nicht mehr in Halberstadt gespielt und ich freue mich wahnsinnig aufs Nachhausekommen. Das war ein persönlicher Wunsch von mir, endlich mal wieder dort zu spielen und Open Air, was kann es Schöneres geben. Ich habe auch gesehen, wie krass schön der breite Weg geworden ist, also das wird einfach ein schönes Nachhausekommen und ich hoffe, ihr freut euch auch. Liebe Grüße!
0: Ja, wir sind total stolz, dass es uns gelungen ist, unseren Halberstädter Schlagerstern Linda Hesse nach Halberstadt zu holen. Die Kooperation begann ja letztes Jahr schon mit dem Weihnachtslied, dem Halberstädter Weihnachtslied, was sie eingesungen hat für uns. Und dann bestand der gemeinsame Wunsch, dass sie mal wieder in der Heimat spielt. Und da bieten wir ihr natürlich die größte Bühne, die wir haben. Und die ist auf dem Halberstadtfest. Und deswegen ist es toll, dass sie am Samstag um 17 Uhr, gesponsert von den Stadtwerken, hier eben auf der Bühne stehen kann.
1: Entstanden ist das Fest vor 3 Jahren aus dem ehemaligen Altstadtfest. Denn als Kreisstadt wollte man ebenfalls ein großes Fest für die Menschen feiern, die hier wohnen.
0: Naja, also wir sind Kreisstadt und als Kreisstadt braucht man natürlich auch ein identitätsstiftendes Stadtfest. Und es war über viele Jahre war es eben das Altstadtfest, das hatte sich dann irgendwann überlebt. Und vor 3 Jahren haben wir gesagt, gut, wir legen jetzt was Neues auf, weil es fehlt einfach so ein großes Fest. Und deswegen haben wir das Halberstadtfest ins Leben gerufen. Und der Erfolg gibt uns recht. Die Halberstädter identifizieren sich mit dem Fest. Es macht immer allen riesen Spaß. Man sieht viele glückliche Gesichter hier rings um den Dom. Und ich glaube, dafür alleine lohnt es sich schon.
1: Zum 3. Mal verwandelt sich der Domplatz dann in ein buntes Spektakel. Für die Halberstädter Gäste und Einwohner heißt es dann vom 10. bis 12. Juli wieder richtig Party machen. Was uns Wiesen erzählen. Eine besondere Wanderung zwischen Wiesen.
3: Was können uns Wiesen alles erzählen? Mit dieser Frage beschäftigten sich Teilnehmer einer Wanderung am 31. Mai. Der WWF Deutschland lud dazu nach Großkühnau ein. Gemeinsam mit Botaniker Hendrik Panach wurden die Wiesen der Elbaue erkundet. Der WWF hat im Bereich der mittleren Elbe das Projekt Blaues Band ins Leben gerufen.
4: Da steht in einem Projektbestandteil zentral das Grünland oder das Kulturgrasland in der Aue und die Entwicklung und die Pflege. Und wir wollen uns anschauen mit den Leuten, wie artenreich Wiesen sein können, wenn sie langfristig auch gut gepflegt wurden. Und auch Maßnahmen, die dazu führen werden, das Grünland unten wieder artenreicher zu machen.
3: Mehrere Interessierte nahmen an der kostenfreien Wanderung teil und konnten dabei viel Neues über die Elbaue und die konkreten Schutzmaßnahmen des WWFs lernen.
4: Also wir haben eigentlich 2 verschiedene Maßnahmen. Man nutzt das Potenzial, was noch aus dem ehemaligen wirtschaftsintensiven Wirtschaftsgrünland da ist, also Arten, die noch in dem Grünlandbestand vorhanden sind. Und wir werden aber auch auf Wiesen, die fast gar kein Potenzial, Grünlandpotenzial mehr haben, Arten wieder ansiedeln, zum Beispiel mit einer Schlitznachsaat. Und auf der anderen Seite die Arten wieder rauszukitzeln aus der Wiese, beispielsweise mit einer Winterweide. Das führen wir jetzt schon seit 2 Jahren durch. Also einmal die Pflege und einmal das aktive Wiedereinbringen von Saatgut.
3: Die Teilnehmer konnten viele interessante Pflanzen auf den Wiesen der Elbaue entdecken. Unzählige spannende Arten mit noch spannenderen Geschichten wachsen hier. Einen besonderen Hingucker gab es dann sozusagen als krönenden Abschluss zu sehen.
4: Heute zum Beispiel ein Highlight ist die sibirische Schwertlilie. Das ist eine Art, die historisch relativ noch gut verbreitet in unseren Wiesen vorkam, in den Wiesen des Überflutungsgrünlandes der Elbe und heute relativ selten wird. Und ein Ziel

0: Auch solche alten extensiven Wiesenarten, die auch eine bestimmte Nutzung bedürfen, wieder im Gebiet vermehrt anzusiedeln.
1: Für Botaniker Hendrik Pannach ist das Blaue Bandprojekt des WWF zur Auenrenaturierung an der mittleren Elbe eine absolute Herzensangelegenheit.
0: Das ist eigentlich eine ganz einfache Sache. Unsere Arten im Grünland, die stammen eigentlich aus unseren alten Wäldern. Also die hat nicht irgendwann ein Mensch dort hingesät, sondern es gab früher Waldtypen, die diese Arten beherbergten. Und als der Mensch anfing zu roden und für die Landschaft die Wiesen und für sein Vieh die Wiesen zu bewirtschaften, da wuchsen denn diese Arten in einer bestimmten Nutzungsform auch in den Wiesen. Und wenn wir heute diese Wiesen nicht mehr dementsprechend nutzen, dann ist es so, dass viele von diesen Pflanzengesellschaften, aber auch Arten verloren gehen werden.
1: Um genau das zu verhindern, ist der WWF auf einer Fläche von rund 2300 Hektar entlang der mittleren Elbe aktiv, um wilde Auenlandschaften wiederherzustellen. Oberstes Ziel ist es, den Zustand der Auen im gesamten Gebiet langfristig so zu verbessern, dass die Auen dort die Zustandsklasse sehr gering verändert erreichen.
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0: Das Wetter am Donnerstagmorgen beschert uns Temperaturen von 19 bis 30 Grad und einem bewölkten Himmel, der sich auch zum Mittag wenig verändert. Im Laufe des Nachmittags ziehen immer mehr Wolken davon, sodass es in der Nacht bei angenehmen 18 Grad ein klarer Himmel verbleibt. Einen blauen und wolkenlosen Himmel werden wir am Freitag bekommen bei 32 Grad.
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2: Stadtwerke Cup, Landesfinale für die Pestalozzi-Schule aus Brena.
3: Hallo, ich bin Henry und ich spiele ich spiele Abwehr und bin eigentlich Einwechsler für Maxim.
4: Ich bin Maxim und ich spiele in der rechten Abwehr.
5: Ich bin Noah und spiele Torhüter.
6: Ich bin Nakarius und ich spiele im linken Mittelfeld.
7: Ich bin der Piet und ich spiele im rechten Mittelfeld.
8: Ich bin der Jakob und spiele im Sturm.
9: Ich bin der Elias und ich spiele mit Jakob im Sturm.
10: Ich bin Lore und ich spiele in der Abwehr.
11: Ich bin Raphael und spiele bei der rechten Seite Abwehr.
12: Ich bin Adrian und spiele in der Abwehr.
13: Ich bin Frau Bartholomä und ich bin die Trainerin.
14: Wir sind die Pestalozzi-Schule aus Brena und wollen gewinnen! Ja!
15: Die Aufregung ist groß, die Stimmung bestens. Vor kurzem ging es für die Fußballmannschaft der Grundschule Pestalozzi Brena zum Landesfinale des Stadtwerke-Cups nach Aschersleben. Als Sieger der Vorrunde vertraten die Nachwuchskicker die Region Bitterfeld-Wolfen und trafen auf die besten Grundschulteams aus Bernburg, Eisleben, Hettstedt und Aschersleben. Der Turnierstart hätte für die Brenner kaum besser laufen können. Im ersten Spiel gegen die Grundschule Torgartenstraße aus Eisleben zeigt die Mannschaft von Beginn an, warum sie sich für das Landesfinale qualifiziert hat. Mit viel Einsatz, sicherem Passspiel und einer geschlossenen Teamleistung erspielen sich die Nachwuchskicker mehrere gute Chancen. Die frühe Führung gibt zusätzliche Sicherheit und auch in der Defensive lässt das Team kaum etwas zu. Am Ende steht ein souveräner 3:0 Erfolg auf der Anzeigetafel, ein perfekter Auftakt und ein wichtiger Schritt für das Selbstvertrauen im weiteren Turnierverlauf.
16: Es ist ja in anderen Sportarten auch der Fall, dass das erste Spiel immer ein bisschen, man kommt frisch zusammen und man hat eine Weile nicht zusammen gespielt, aber ich denke mit einem 3:0 für uns, war das schon in Ordnung.
15: Im zweiten Spiel gegen die Grundschule Novalis aus Hettstedt bleibt die Partie torlos. Anschließend wartet mit der Grundschule Pfeilergram aus Aschersleben einer der Turnierfavoriten. Trotz großer kämpferischer Leistung müssen sich die Brenauer knapp mit 0:1 geschlagen geben. Unterstützt wird das Team den ganzen Tag über von Eltern, Lehrkräften und mitgereisten Fans. Für viele ist schon jetzt klar, die Mannschaft hat die Region würdig vertreten.
17: Ich denke, super. So wie die ganze Mannschaft, denke ich. Ich denke, dass das allgemein für die Jungs hier eine gute Sache ist. Ja, ich meine, überhaupt erstmal in die Endrunde zu kommen, ja, ist schon mal ein Ding. Und hier natürlich, wie gerade eben schon, wenn man unter den ersten drei kommt, ich denke mal, aus so einem großen Umkreis ist das völlig in Ordnung. Also passt.
18: Ja, er ist schon gut drauf. Wir haben ein bisschen Probleme mit dem Ball, glaube ich. Das sind sie nicht gewohnt. Halle, okay. Ich glaube, draußen hätte das ganze Turnier ein bisschen anders ausgesehen, aber ansonsten doch. Schon sehr zufrieden und noch stolz. Die Finalrunde.
19: Ja, insgesamt zufrieden. Ist natürlich heute nochmal ein anderes Niveau als in der Vorrunde. Halle, andere Gegebenheiten. Ist natürlich nochmal eine ganz andere Umstellung. Ja, gut angefangen. Die Gegner wurden stärker und ja, dann war es halt schwerer. Und der wahrscheinliche oder jetzige Turniersieger hat es am Ende dann auch verdient. Also muss man klipp und klar so sagen.
15: Vor dem letzten Spiel ist die Ausgangslage klar. Gegen die Grundschule Johann Wolfgang von Goethe aus Bernburg geht es um den zweiten Platz. Ein Sieg würde die Silbermedaille sichern. Und die Pestalozzi-Grundschule liefert. Mit einem verdienten 2:0 Erfolg setzen sich die Kinder durch und machen Platz 2 perfekt. Der Jubel ist groß, nur die Mannschaft aus Aschersleben sammelt am Ende noch mehr Punkte und gewinnt das Turnier. Für die Kinder aus Brena ist der zweite Platz dennoch ein riesiger Erfolg. Bei der Siegerehrung wird deutlich, was diesen Tag so besonders macht. Nicht nur die sportlichen Ergebnisse zählen, sondern vor allem Teamgeist, Fairness und das gemeinsame Erlebnis.
20: Ich bin zufrieden und ich fand es gut, dass wir den zweiten Platz gemacht haben.
21: Ich fand es auch gut und ja, wie Maxim schon sagte, ich finde es auch cool, dass wir zweiter Platz sind.
22: Wir wussten, es wird nicht einfach. Es waren alles Gewinner von den Vorausscheiden natürlich. Dass wir da nicht so einen Durchlauf machen würden wie beim ersten Mal, war fast zu erwarten. Aber ich denke, wir können unheimlich stolz sein. Es ist eine tolle Truppe, wir hatten super Fans dabei. Wir sind, glaube ich, alle einfach nur glücklich.
15: Möglich gemacht wurde das Landesfinale durch mehrere Stadtwerke, die sich seit Jahren für den Kinder- und Jugendsport engagieren. Für die Stadtwerke Bitterfeld-Wolfen gehört die Förderung von Bewegung, Gemeinschaft und Nachwuchsarbeit fest zur regionalen Verantwortung.
23: Ich sag mal, das ist natürlich sehr schön, dass die Kids aus Brena hier einen zweiten Platz gemacht haben. Aber ich denke, alles in allem war für uns viel schöner, viel positiver, dass wir so eine tolle Veranstaltung hatten, dass viele Kinder auch in der Vorrunde Spaß am Sport hatten, ein schönes Erlebnis hatten. Und ich glaube, das steht im Vordergrund, dass heute der zweite Platz rausspringt hinter dem Gastgeber. Das ist umso schöner.
15: Ein zweiter Platz, viele neue Erfahrungen und jede Menge Teamgeist. Für die Grundschule Pestalozzi war das Landesfinale des Stadtwerke Cups ein Tag, der sicher noch lange in Erinnerung bleiben wird.

0: Zeitspanne, in der sich aber vieles getan hat. Das tägliche Leben in Deutschland hat sich grundlegend verändert. Auch das DDR-Kultauto, der Trabant, hat sich fast vollständig von den Straßen zurückgezogen. Doch wohin sind die knatternden Zweitakter in den letzten 30 Jahren verschwunden? Die einfachste Antwort: in die Hände leidenschaftlicher Hobbyschrauber. Die meisten Autofahrer bevorzugen heutzutage neue Fahrzeuge mit Klimaanlage, Navi und anderen technischen Ausstattungen. Die alten Trabis sind heute nur noch etwas für Bastler und Nostalgiker. Außerdem sind die aktuellen steuerlichen Kosten für einen Trabanten vielen Autobesitzern zu teuer und der Zeitaufwand für Pflege und Wartung zu hoch. Deswegen wurde bereits ein Großteil der DDR-Autos verkauft oder direkt verschrottet. So wurde aus dem einstigen Vorzeigeauto der DDR ein Hobby. Heute befinden sich die letzten verbliebenen Trabis in den Händen von nostalgischen Sammlern und Bastlern. Im Harzkreis sind das die Trabantfreunde Quedlinburg. Seit 20 Jahren treffen sie sich jeden Samstag in ihrer eigenen kleinen Trabi-Werkstatt. Hier wird sich rege ausgetauscht und vor allem jede Menge geschraubt. Der Vorteil an einem Auto aus Pappe: alles kann mit dem richtigen Basiswissen eigenhändig repariert werden. Der Nachteil: an einem Trabant gibt es immer irgendetwas zu reparieren. Doch genau das weckt die Begeisterung in den Hobbyschraubern.
1: Ja, es ist, ja, wie sagt man, es ist Krankheit. Es ist wirklich eine Sucht, eine leidenschaftliche Sucht.
2: Das steckt eigentlich in jedem irgendwo drin, ja, weil das, man hat diese Leidenschaft, man weiß ja auch nicht, woher die kommt, aber das ist halt so. Man kann das halt immer schlecht beschreiben.
3: Das ist für mich mein Ausgleich am Wochenende. Wenn ich an meine Pappe schraube, eine andere Pappenschraube, ist es für mich ein Ausgleich und ich fahre dadurch runter und ich habe dadurch richtig Bock, weil ich liebe es, Trabi zu schrauben und sehe im Endeffekt nachher, was näher rauskommt.
1: Es ist einfach nur ein geiles Gefühl. Wenn die alten Leute, die Mutschen oder sowas, da guck mal da an, Trabi, weißt du noch früher und sowas, das ist eigentlich so dann die Belohnung für das Schrauben.
3: Das ist das, was mich so antreibt. Neues Auto aufbauen, von Grund auf und so wieder auf die Straße bringen. Das ist mein Leben, das ist mein Hobby, das lasse ich mir nicht nehmen.
0: Bei so ziemlich allen Vereinsmitgliedern entstand die Faszination Trabi schon in den Jugendjahren. Damals kostengünstig in der Anschaffung und verhältnismäßig einfach zu reparieren, das ideale Einsteigerauto. Daraus entwickelte sich eine Leidenschaft und aus der Leidenschaft wurde langsam ein Hobby. Mittlerweile gibt es sogar eine regelrechte Trabi-Community.
1: Bei mir persönlich ging es schon los in der Lehre. Ja, kein Geld. Also was macht man? Holt man sich erstmal günstigen Trabi vor, weiß ich nicht, 22 Jahren.
2: Man wollte ja auch irgendwie fahren, also musste man sich ja irgendwo selber helfen. Daraus ist das Ganze entstanden. Dann hat man sich das so ein bisschen angeeignet, ja, und man hat das immer so ein bisschen weiter ausgebaut. Ja, dann hat man dann irgendwann das Fahrzeug kennengelernt und dann, ja, ist das halt dann so gekommen.
1: Mit meinem Kumpel Marco Greiver schraube ich eigentlich schon, ja, 20 Jahre. Ja, und dann kam immer mehr mit dazu.
3: Ja, ich hatte mit Ronny hier 1999 angefangen, den Trabi zu schrauben. Und da haben wir dann Stück für Stück die Trabantfreunde hier Stück für Stück aufgebaut und haben neue Mitglieder gewonnen dazu. Und die sind dann, jeder hatte mal Probleme mit seinem Trabi und dann haben wir die dann reingeholt. Sag, komm, wir schrauben, weil eine Hand wäscht die andere. So ist es bei uns genauso geblieben und so bleibt es auch. Ja.
0: Auch wenn sich die meisten Trabanten von den Straßen zurückgezogen haben, werden sie wohl nie ganz aussterben. Solange es Vereine wie die Trabantfreunde Quedlinburg gibt, dürfen wir uns auch noch an künftigen Jubiläen der deutschen Wiedervereinigung, an den einstigen DDR-Vorzeigeautos erfreuen.
3: Wir ziehen unser Ding durch, das Hobby bleibt bestehen und die Trabis auch. Fertig. Punkt aus.
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0: Das Wetter am Donnerstagmorgen beschert uns Temperaturen von 19 bis 30 Grad und einem bewölkten Himmel, der sich auch zum Mittag wenig verändert. Im Laufe des Nachmittags ziehen immer mehr Wolken davon, sodass es in der Nacht bei angenehmen 18 Grad ein klarer Himmel verbleibt. Einen blauen und wolkenlosen Himmel werden wir am Freitag bekommen bei 32 Grad.
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0: Zeit für die Sommerfrisur. Neuer Look und raus aus dem Winterfell. Im Tiergarten Halberstadt steht ein wichtiger Termin an. Bei sommerlichen Wetterverhältnissen wird es langsam Zeit für einen Friseurtermin. Die Alpakas bekommen nämlich ihren Sommerhaarschnitt. Doch bevor das passiert, sind erst die Schafe dran. Die Alpakas können schon erahnen, was auf sie zukommt, wenn sie über den Gehegezaun luschern. Freunde vom Frisieren sind die Alpakas zwar nicht, doch die Vorteile überwiegen. Mit ihrem dichten Fell kommen die Tiere gut durch die kalte Jahreszeit. Wenn die Temperaturen allerdings steigen, wird die Wolle schnell zu warm. Deshalb werden die Alpakas einmal im Jahr nach Vorgabe des Tierschutzgesetzes geschoren. Das Scheren übernimmt Stefanie Kauschus. Die erfahrene Schafsschererin schert Tiere auch auf internationalen Tierhöfen. Bevor die Arbeit beginnt, wird die Schermaschine noch geölt. Das sorgt dafür, dass die Klingen leicht laufen und nicht zu heiß werden. So kann die Wolle sauber und schnell entfernt werden. Sobald es zur Schur geht, werden die Tiere dabei vorsichtig festgehalten, damit alles sicher und ruhig ablaufen kann. Nicht jedes Alpaka ist vom Friseurtermin begeistert, besonders nicht beim ersten Mal, wie es diesmal der Fall war. Mit etwas Geduld und geübten Handgriffen ist die Arbeit aber schnell geschafft. Nach wenigen Minuten ist ein Tier fertig. Mehrere Kilogramm Wolle kommen dabei zusammen und kann später weiterverarbeitet werden, zum Beispiel zu Garn oder Filz. Für die Alpakas bedeutet die Schur vor allem eins: weniger Gewicht und mehr Abkühlung an warmen Sommertagen. Nun ist die Wolle ab und jetzt kann der Sommer kommen.

0: Neue Funktion. SOS Kinderdorf in altem Gebäude.
1: 30 Jahre stand sie leer und nun wird sie wieder mit Leben gefüllt. Die alte Villa in der Nienburger Straße in Bernburg bekommt jetzt endlich einen neuen Zweck. Das SOS Kinderdorf eröffnet einen neuen Standort. Neben dem bisherigen Gebäude wird nun ein neues angeschlossen.
2: Das Haus stand tatsächlich ewig leer und es wurde immer wieder auch verschmutzt und war auf jeden Fall nicht sehr schön anzusehen. Und deswegen haben

0: Wir uns vor ungefähr 6, 7 Jahren auf den Weg gemacht und gedacht, naja, dann machen wir die Braut ein bisschen hübsch. Wir haben sie nicht nur ein bisschen hübsch gemacht, sondern die Fassade tatsächlich hergerichtet, auch Sicherungsmaßnahmen vorgenommen. Und dann waren wir aber sehr erfreut, dass noch während dieser Prozess nicht ganz abgeschlossen war, dass SOS Kinderdorf auf uns zugekommen ist und gesagt hat, wir würden gerne mal gucken. Und aus dem Gucken wurde ein, wir wollen es. Und das ist für uns ein Glücksgriff gewesen und wie wir heute auch gehört haben, auch für das SOS Kinderdorf.
1: Am 3. Juni war nun die große Eröffnungsfeier des historischen Gebäudes. Da die Anfrage an die Einrichtung immer mehr stieg, musste sich nach neuen Möglichkeiten umgesehen werden. Mit einem so großen Gebäude nebenan fiel dies aber schon bald ins Auge.
2: Ja gut, zunächst mal bot es sich ja an, direkt Nachbar zu unserem derzeitigen oder damaligen Gebäude zu sein, ist natürlich im wahrsten Sinne des Wortes naheliegend, dass man da sich umschaut und dort versucht zu expandieren. Das war eben dieses Gebäude in der Nienburger Straße. Ja gut, es stand vorher 30 Jahre leer, ist errichtet worden kurz nach Ende des 30-jährigen Krieges, hat also 350 Jahre auf dem Buckel. Und zwar sehr wohl bewusst, dass das mit Überraschungen gepaart sein wird, wenn wir ins Detail gehen. Wir waren mutig, wir sind es auch weiterhin mutig und haben gesagt, wir machen das. Die Nachbarschaft liegt nahe, wir sind Bernburg sehr verbunden. Ja, und wir haben in der Tat auch nochmal umplanen müssen, als die Planungen schon fast abgeschlossen waren. Wir entdeckten per Zufall einen Saal, den vorher keiner kannte. Und so haben wir dann nochmal umplanen müssen, haben dann ein betreutes Wohnen nicht mehr realisiert. Dafür aber diesen Saal der Öffentlichkeit geöffnet. Das heißt, dieser Saal, Pusteblume heißt er, der ist frei zugänglich für alle Bernburger und auch andere Menschen, die mal reinkommen wollen, auf einen Kaffee, mal sich unterhalten wollen, sich informieren wollen. Also wir haben Öffentlichkeit geschaffen, wir holen Menschen zu SOS in unser Kinderdorf hinein.
1: Knapp 500 Kinder werden sich täglich in der Einrichtung aufhalten. Ein großer Anstieg, welcher auch die Anzahl der Mitarbeitenden auf 170 erhöhe. Das neue Gebäude scheint also dringend nötig. Nun können dadurch aber auch neue Angebote geschaffen werden.
3: Also das Haus wird als erstes das Familiencafé Pusteblume beherbergen. Dann haben wir den Saal, der quasi zum offenen Bereich dazugehört mit Beratungsraum. Dann haben wir in der unteren Etage die Verwaltung komplett dann sitzen und in der oberen und im Obergeschoss 2 Wohngruppen mit jeweils 8 Kindern.
1: Eine Besonderheit des Hauses ist der unverhoffte Saal und das Café Pusteblume. Beide sollen für die Öffentlichkeit geöffnet werden und so dem gemeinen Stadtbild zugutekommen.
3: Alle Bernburgerinnen und Bernburger sind eingeladen, dieses Café zu nutzen. Es ist ja direkt ein Familiencafé. Uns ist wichtig, dass auch jeder hierher kommen kann. Deswegen hatte ich vorhin auch gesagt, sich eine Tasse Kaffee leisten. Das heißt also, wir haben auch niedrige Preise, einfach auch, um das allen zu ermöglichen. Das Café wird nicht gewinnbringend betrieben, sondern es ist wirklich ein Zuschussgeschäft. Aber es ist uns wichtig, dass Familien hier sich aufhalten können. Das Außengelände wird alles noch dann hergerichtet. Hier wird auch ein Spielplatz sein für Kinder. Und der Saal soll nicht nur von Kindern genutzt werden, also der ist auch bespielbar. Sondern dann auch für die Öffentlichkeit Konzerte, Ausstellungen, Sitzungen. Vielleicht will auch jemand mal eine Hochzeit hier feiern. Und wenn man hinten den Vorraum sieht, das ist ja, sieht richtig schnucklig und urig aus, sage ich jetzt mal so. Ne?
1: So ganz fertig ist die Villa aber leider noch nicht ganz. Einige kleine Baustellen existieren noch. Hier ist das Ende aber auch schon in Sicht.
2: Richtig, es geht noch weiter. Hier in dem Haus haben wir noch ein paar Kleinigkeiten zu tun, werden am 1.7. und am 1.8. die anderen drei Bereiche noch integrieren und dann ist dieses Haus komplett. Aber dann werden wir anschließend das alte Bestandshaus, werden wir teilweise abreißen, neu bauen, auch ein klein bisschen erweitern, hinten die Außenanlagen miteinander verbinden. Das geht jetzt los, wenn wir hier fertig sind und das wird dann, na, hoffen wir mal, Ende 27, Anfang 28 fertig sein.
1: Das Wichtigste an so einem Haus ist jedoch nicht, wie kleinteilig schön es restauriert wurde und welche Geschichte dahinter steckt. Es geht ja schließlich um die Kinder.
3: Ja, wir haben Kinder aus der anderen Wohngruppe hier drüben, die haben gesagt, ich möchte auch da reinziehen, aber die bleiben natürlich in ihrer Wohngruppe. Wir haben auch schon ein paar Kinder, wo wir wissen, die dann in dieses Haus ziehen werden. Also und die Kinder, die hier wohnen, die haben sich an der mir gesagt, das ist sehr schön. Aber die können das Haus natürlich auch nutzen. Die dürfen hier rüberkommen. Die können hier auf dem Spielplatz genauso spielen wie die anderen Kinder. Also wie gesagt, da machen wir nicht irgendwo, dass wir sagen, stopp, das ist deins und das ist meins. Das ist unseres.
1: Mit der Eröffnung des neuen Gebäudes hat Bernburg einen großen Schritt in eine sozialere und kinderfreundlichere Zukunft getan. mit 6,5 Millionen Euro.

0: Und natürlich ein kostspieliger Schritt. Doch durch viele Spender aus hauptsächlich Sachsen-Anhalt konnte hier ein wichtiges Zeichen für ein sozialeres Miteinander gesetzt werden.
1: Der schönste Töpfermarkt lädt ein. Keramik, Musik und Genuss auf dem Halberstädter Domplatz. Zum 16. Mal findet in Halberstadt erneut der Töpfermarkt Ton am Dom statt. Am 4. und 5. Juli verwandelt sich der Domplatz wieder in einem Treffpunkt für Kunst, Handwerk und Kultur. Töpfermeister aus ganz Deutschland zeigen ihre Arbeiten, Besucher können den Handwerkern über die Schulter schauen und besondere Keramik entdecken. Neben den Ständen gibt es ein buntes Rahmenprogramm. Im Dom finden Konzerte statt, die Museen rund um den Domplatz können kostenlos besucht werden und auch ein nostalgisches Riesenrad gehört wieder zum Fest.
2: Ja, 30 Jahre Töpfermarkt, 16 Jahre Ton am Dom. Was macht die Besonderheit dieser Veranstaltung aus?
3: Die Besonderheit ist eigentlich, dass wir es geschafft haben, jedes Jahr wieder 50 Werkstätten aus ganz Deutschland und teilweise aus dem Ausland hier auf diesem Platz zu bringen und einen tollen Töpfermarkt zu veranstalten. Mit Hilfe der Stadt natürlich auch, sonst würden wir das gar nicht stemmen.
1: Am Samstag, dem 4. Juli, eröffnet Oberbürgermeister Daniel Zarata die Veranstaltung. Danach besuchen die Traditionsfiguren Gleim und Spiegel den Markt und für die Gäste gibt es viele kulinarische Angebote inklusive musikalischer Unterhaltung. Am Abend wird der Domplatz zur Freiluftbühne. Musiker Danny Hertel und Pianist Mr. Smith sorgen mit Blues und Live-Musik für Stimmung. Ein weiterer Höhepunkt ist die Premiere des Theaterstücks Achtsam Morden im Kreuzgang der Liebfrauenkirche. Auch Freunde der Harzer Wandernadel kommen auf ihre Kosten. Am Stand der Touristinformation wird es einen exklusiven Sonderstempel geben. Für die Zukunft vom Ton am Dom wurde ebenfalls ein wichtiger Schritt eingeleitet. Die langjährigen Organisatoren Uwe Schellbach und Hans-Georg Grube übergeben die Verantwortung an die Familie Grundmann aus Schierke.
2: Jetzt haben Sie da einen Krug in der Hand. Was hat denn der zu bedeuten?
4: Also das ist der Innungskrug von der Innung Sachsen-Anhalt. Die Innung besteht aus 14, 15 Werkstätten etwa. Dieser Krug wanderte immer von einem Töpfermarkt zum anderen, und zwar Märkte, die Innung ausgerichtet hat. So, jetzt haben wir den hier bei uns in Halberstadt. Und mit diesem Krug werden am ersten Tag des Töpfermarktes alle Töpfer begrüßt. Der Krug ist dann mit Wein gefüllt natürlich. Und es wird eingeschenkt und angestoßen auf einen erfolgreichen Markt.
2: Und diesen Krug haben Sie heute weitergegeben an die Frau Grundmann, denn die wird diesen Töpfermarkt hier übernehmen. Warum?
4: Wir sind der Meinung, wir haben das jetzt 30 Jahre gemacht. Wir sind in dem Alter, wo man gut aufhören kann. Und Frau Grundmann, hoffen wir, wird es noch eine ganze Weile nach uns machen.
2: Ja, Frau Grundmann, warum haben Sie denn diesen Töpfermarkt übernommen? Was hat Sie daran gereizt?
5: Herr Grube und Herr Schellbach sind auf uns zugekommen, weil sie einen Nachfolger suchten. Wir haben uns das natürlich auch erstmal ein bisschen überlegt, weil wir ja auch noch nicht genau so wussten, was kommt auf einen drauf zu. Und dann haben wir uns aber letztes Jahr dazu entschieden und ja, sind ab nächsten Jahr dann die neuen Ansprechpartner und Organisatoren.
1: Bis zum 1. Juli-Wochenende bleibt noch genug Zeit, sich auf den 16. Töpfermarkt in Halberstadt vorzubereiten. Für ausreichend Programm ist gesorgt, fehlen nur noch neugierige und gut gelaunte Besucher.

0: Die ehemalige Grenzübergangsstelle Marienborn ist heute ein Flächendenkmal und soll an die überwundene deutsche Teilung erinnern. Zum Anlass der 30. Wiederkehr der deutschen Einheit wurde dieser Tage eine umfassend überarbeitete Ausstellung ihrer Bestimmung übergeben, die verschiedenste Aspekte dieses Areals betrachtet. Das Ereignis würdigend nahmen sowohl Landtagspräsidentin Brakebusch als auch Ministerpräsident Haseloff an der feierlichen Eröffnung teil. Gut 650.000 Euro hat man in umfassende Sanierungs- und Umbaumaßnahmen investiert, sowie in die Gestaltung der multimedialen Ausstellung, die nun einen umfassenden Überblick über die Geschichte dieses Areals gibt. Für viele Ostdeutsche ist diese Grenze mit ihrem ersten Übertritt in die Bundesrepublik verbunden. Hier in Marienborn war es die Ärztin Annemarie Reffert, die uns ihre Geschichte im Herbst 2009 erzählte, denn sie war die erste überhaupt, die am 9. November die DDR-Grenze passierte.
1: Also es ist recherchiert worden, dass ich als erste DDR-Bürgerin über die innerdeutsche Grenze gefahren bin mit sozusagen Genehmigung oder mit Zulassen der Behörden.
0: Wie kommt man denn darauf, da einfach loszufahren?
1: Na, ich bin sehr impulsiv. Ich kannte das Bollwerk her von meinen medizinischen Tätigkeiten, die ich hier manchmal an der Grenze ausüben musste. Und da habe ich gesagt, das kann ich mir nicht vorstellen, dass die so plötzlich auf sein soll. Am liebsten würde ich es probieren. Und unsere 15-jährige Tochter saß mit auf dem Sofa und hat gedrängelt, oh ja, Mutti, lass uns das probieren. Und dann habe ich noch ein paar dienstliche Verpflichtungen reguliert und dann haben wir inzwischen noch Tagesschau gesehen, das dritte Mal. Und dann konnte ich mich also nicht verhört haben, dann war losgefahren.
0: Und dann sind Sie einfach in Westen rüber und was war da los?
1: Da war gar nichts los. Ich war ja froh, dass ich die Grenze hier passieren könnte, wäre am liebsten gleich umgedreht. Ja. Dann habe ich aber gedacht, kannst du nicht machen, dann bist du Provokateur, so wie es damals ausgelegt wurde. Und habe gesagt, wir drehen eine Runde in Helmstedt und dann fahren wir zurück.
0: Und wie Sie wieder zurückkamen, was war dann?
1: Da wussten die noch wieder nichts in der Einreise, da musste ich dann wieder mich hinstellen im Auto und warten. Der schickte dann seinen diensthabenden Offizier, der nahm mich mit rein in seine Stube und da waren noch zwei oder drei andere. Und denen musste ich erzählen, wieso ich jetzt schon wieder hier stehe. Weil die nicht glaubten, ich bin gerade erst ausgereist und du wieder einreise, das war denen völlig fremd.
0: Fing es dann nicht schon langsam an, dass sich das vor der Grenze dann auch staute?
1: Ach, überhaupt nicht, es war alles noch menschenleer. Selbst als wir nach Magdeburg zurückgefahren sind, war die Autobahn noch leer.
0: Seit 30 Jahren ist Deutschland nun wieder vereinigt. Die Gründe für die Teilung lagen im Ausgang des Zweiten Weltkriegs, als die vier Siegermächte beschlossen, das Deutsche Reich in vier sogenannte Besatzungszonen aufzuteilen und weite Teile des Osten Deutschlands wurden polnisches oder tschechisches Staatsgebiet. Die Einigkeit der vier Siegermächte USA, England, Frankreich und Sowjetunion ging jedoch schon kurz nach dem Kriegsende verloren und die Demarkationslinie zwischen den sich herausbildenden Blöcken wurde zum Grenzverlauf, später auch gern als eiserner Vorhang bezeichnet. Auf beiden Seiten standen sich hochgerüstete Atommächte gegenüber, über ihren Einflussbereich wachend. So die historische Situation zu Beginn der 1950er Jahre, als diese Grenze spätestens mit der Gründung der beiden deutschen Staaten noch undurchlässiger wurde als zum Zeitpunkt ihrer Festlegung. Durch den Sonderstatus von Berlin als ebenfalls viergeteilte Stadt mussten zumindest für die Alliierten Transportwege freigehalten werden. An der ehemaligen Reichsautobahn 4, der heutigen A2, verlief die Grenze zwischen Helmstedt und Marienborn und hier entstand bereits kurz nach Kriegsende, am 1. Juli 1945, ein erster Kontrollpunkt, sowohl für den Fahrzeug- als auch für den Eisenbahnverkehr. Die Ausstellung zeigt, wie die Verschärfung des Verhältnisses links und rechts des Eisernen Vorhangs zu einem immer weiteren Ausbau der Grenzschutzanlagen führte. Vor allem wegen des erhöhten Personenreiseverkehrs zwischen der Bundesrepublik und West-Berlin wurde zwischen 1972 und 1974 die Grenzübergangsstelle massiv ausgebaut. Ursache war die Unterzeichnung des Grundlagenvertrags zwischen der DDR und der BRD, die eine erhebliche Erweiterung der Kapazitäten zur Personenkontrolle zur Folge hatte.
2: Also hier alleine auf dieser Grenzübergangsstelle waren knapp 1000 Personen beschäftigt im Dreischichtsystem. Der höchste Anteil Personen davon waren tatsächlich die Kontrolleure des Ministeriums für Staatssicherheit. Die haben hier die Pässe kontrolliert, Identitäten festgestellt, Visa erteilt, Fahndungsmaßnahmen und Ähnliches eingeleitet. Die hatten Uniform der Grenztruppen an. Ja, also die Reisenden sollten nicht wissen, dass sie vom Geheimdienst kontrolliert

0: sondern war ganz normal, wie es auch an anderen Grenzen ist, beispielsweise eine Grenzpolizei oder eben eine Grenztruppe. Dann waren die tatsächlichen Grenztruppen, das waren relativ wenige. Das waren eben diejenigen, die hier sozusagen für den Schutz der Anlage zuständig waren und für den reibungslosen Ablauf der Kontrollhandlung, die dann auf dem Turm saßen und alles bewacht haben und im Umkreis. Dann gab es die Zöllner, die sozusagen ihren Zolldienst verrichtet haben, also einerseits geschaut haben nach wirtschaftlichen Gütern, die nicht ein- oder ausgeführt werden durften, die vor allen Dingen aber, und das ist wieder eine Besonderheit hier, geschaut haben nach sogenannter politischer Propaganda, also Sachen, die DDR nicht im Land haben wollte, Informationen beispielsweise in Tageszeitungen und so weiter. Und dann natürlich ein ganz, ganz wichtiges Arbeitsfeld auch der Zöllner, die Verhinderung von Fluchten.
1: So nimmt natürlich auch dieser Punkt einen wichtigen Raum in der Ausstellung ein, aber man beschränkt sich nicht nur auf die Betrachtung des ostdeutschen Grenzregimes, sondern auch auf das der Bundesrepublik. Denn auch in Helmstedt war eine umfangreiche Kontrollstation eingerichtet. Hierbei ging es wohl vor allem um den Warenverkehr. So mussten die westdeutschen Zöllner verhindern, dass Waren ausgeführt wurden, die auf den Embargolisten der NATO-Staaten standen. Und auch der Einreiseverkehr nach der ostdeutschen Grenzöffnung wurde hier eine Zeit lang überwacht. Das war aber schnell nach der Wende überflüssig geworden und man entschloss sich, zumindest Teile der ostdeutschen Grenzanlagen zu erhalten und als Museum zu betreiben.
2: Denn ich habe eigentlich, als die Grenzöffnung war, war ich eine derjenigen, die gesagt haben, alles muss weg. Wir wollen nichts mehr sehen von dem, was uns daran erinnert, was wir viele, viele Jahre ertragen mussten. Heute bin ich froh, dass es ganz viele Menschen gegeben hat, die gesagt haben, nein, wir müssen das erhalten für die Nachwelt. Und ich bin ganz bestimmt auch eine derjenigen, die hier viel mit aktiv gewirkt haben, dass es tatsächlich auch bleibt. Und für die Nachwelt, für viele junge Leute, für viele Ältere, die nie was mit der Teilung Deutschlands zu tun hatten, ist das einfach ganz, ganz wichtig, dieses doch aufzuarbeiten.
1: Der Ausstellung gelingt das ganz gut, die verschiedensten Aspekte dieses Objekts darzustellen. Freilich werden viele Fakten nur kurz angerissen. Zu umfangreich ist die komplexe Historie. Dem interessierten Besucher steht aber nicht nur die Ausstellung zur Verfügung, denn auf dem Gelände sind noch zahlreiche andere Objekte zur Besichtigung freigegeben.
0: Es gibt natürlich eine ganze Reihe Stellen, die hier auf dem Gelände erhalten geblieben sind. Zum Beispiel die Wechselstube ist noch im originalen Zustand. Wir haben eine Baracke zum Beispiel, wo eben die Stasi-Leute drin saßen, die Passkontrolleure. Im Zollbereich haben wir originalgetreu erhaltene Bereiche, jawohl.
1: Zumindest ist bisher das Interesse an diesem Ort nach wie vor ungebrochen. Allein seit der Wiedereröffnung nach der Corona-Zwangspause Anfang Mai nutzten 8.000 Besucher das Angebot, die Gedenkstätte zu besichtigen. Wenn wir Sie jetzt auch neugierig machen konnten, dann sollten Sie wissen, dass hier täglich zwischen 10 und 17 Uhr geöffnet ist.
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0: Das Wetter am Donnerstagmorgen beschert uns Temperaturen von 19 bis 30 Grad und einem bewölkten Himmel, der sich auch zum Mittag wenig verändert. Im Laufe des Nachmittags ziehen immer mehr Wolken davon, sodass es in der Nacht bei angenehmen 18 Grad ein klarer Himmel verbleibt. Einen blauen und wolkenlosen Himmel werden wir am Freitag bekommen bei 32 Grad.
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2: Die Queste auf dem Karstwanderweg. Über Hügel und durch Wälder zum mythischen Symbol. Im Harz gibt es so manchen Wanderweg, der die Lust weckt, in die Natur zu gehen. Der Südharz bietet schöne Wege für alle Wandermöglichkeiten. Hier erstreckt sich nämlich der Karstwanderweg. Ganze 100 Kilometer verläuft er am Rande des Südharzes und verbindet so einige Destinationen miteinander. Natürlich gibt es hier noch wirklich schöne Natur zu bestaunen und weite Ausblicke laden zu Wanderungen durch das Dickicht ein.
3: Im Biosphärenreservat Karstlandschaft Südharz gibt es ganz viel natürliche Sehenswürdigkeiten. Verbunden werden die zum Beispiel durch den Karstwanderweg, also eine Wanderung auf dem Karstwanderweg. Damit wandert man an den ganzen natürlichen Sehenswürdigkeiten vorbei, sei es eine Bachschwinde, sei es der episodische See, der sogenannte Bauerngraben. Die Queste ist ein Highlight in der Landschaft. Wir haben die Höhle Heimkehler, eine Höhle im Gipskarst, eine Schauhöhle. Wir haben historische Städte, Stolberg zum Beispiel, mit Schloss und wunderbaren Bandwegen rings um den Ort. Es gibt viel zu erwandern.
2: Ein schöner Wanderweg startet auf dem Parkplatz der L234 in Richtung Goslar und führt zum Questenberg und zur dort gelegenen Queste. Wunderbare Aussichten zur Goldenen Aue begleiten die Wandernden, bevor es in ein Waldstück geht, in dem sich unter hohen Buchen eine große Menge Bärlauch erstreckt. Ziel dieses Wanderwegs ist die Queste, welche auch aus dem Dorf am Fuße des Berges namens Questenberg hoch über den Dächern gut zu sehen ist. Dieses Symbol ist das Erkennungsmerkmal Questenbergs und dennoch ist die Geschichte der Queste unbekannt.
3: Wir stehen auf dem Questenberg direkt vor der Queste. Die Queste ist ein Symbol mit ungeklärten Ursprüngen, erstmals erwähnt 1666 nach derzeitigem Forschungsstand. Es ist ein Eichenstamm mit einem Laubkranz und der Laubkranz wird jedes Jahr zum Questenfest erneuert. Das findet Pfingsten statt, ein großes Volksfest, zu dem alle herzlich eingeladen sind.
2: Der Abstieg in das Dorf ist zwar etwas steil, aber dort angekommen kann man ganz einfach auch mit dem Bus wieder abfahren. Wer nach dieser kurzen Strecke weiterhin Lust hat zu wandern, kann natürlich dem Karstwanderweg weiter folgen oder die Umgebung Questenbergs erkunden.

0: Zum dritten Mal. Das Halberstadtfest startet in einem Monat. Auf dem Domhang wurden die Vertreter der Presse eingeladen, denn hier wurde das neue Programm für das dritte Halberstadtfest vorgestellt. Wie in den letzten Jahren auch, wird es über ein Wochenende hinweg ein breites Angebot an Attraktionen geben. Vom 10. bis 12. Juli, von morgens bis abends und spät in die Nacht, wird es bunt rund um den Dom. Mit Fahrgeschäften auf dem Domplatz und Entertainment sowie Verpflegung am Domhang.
1: Ja, auf jeden Fall wieder die Qualität, wie wir sie in den letzten Jahren halt auch hatten vom Halberstadtfest. Das heißt, wir sind wieder jetzt gerade ja auch auf dem Domhang. Hier wird wieder die Bühne stehen. Hier werden wieder die kostenfreien Kinderattraktionen sein. Hier gibt es leckeres Essen, leckeres Trinken. Und auf der anderen Seite vom Dom ist dann wieder der Rummel von der VSG, so wie die Halberstädter es ja auch kennen und lieben. Also Rummel auf dem Domplatz mit interessanten Fahrgeschäften und allem, was heutzutage zu einem richtigen Jahrmarkt eben auch dazugehört.
0: Ein besonderes Highlight in diesem Jahr ist der Auftritt von Linda Hesse, der ebenfalls zu der Pressekonferenz angekündigt wurde.
2: Hey zusammen, ich bin Linda Hesse und ich freue mich wahnsinnig auf den 11. Juli, denn dann sehen wir uns endlich beim großen Halberstadtfest und ich werde live auf der Bühne stehen. Ich werde singen, ich habe lange nicht mehr in Halberstadt gespielt und ich freue mich wahnsinnig aufs Nachhausekommen. Das war ein persönlicher Wunsch von mir, endlich mal wieder dort zu spielen. Und Open Air, was kann es Schöneres geben? Ich habe auch gesehen, wie krass schön der breite Weg geworden ist. Also das wird einfach ein schönes Nachhausekommen. Und ich hoffe, ihr freut euch auch. Liebe Grüße!
1: Ja, wir sind total stolz, dass es uns gelungen ist, unseren Halberstädter Schlagerstern Linda Hesse nach Halberstadt zu holen. Die Kooperation begann ja letztes Jahr schon mit dem Weihnachtslied, dem Halberstädter Weihnachtslied, was sie eingesungen hat für uns. Und dann bestand der gemeinsame Wunsch, dass sie mal wieder in der Heimat spielt. Und da bieten wir ihr natürlich die größte Bühne, die wir haben. Und die ist auf dem Halberstadtfest. Und deswegen ist es toll, dass sie am Samstag um 17 Uhr, gesponsert von den Stadtwerken, hier eben auf der Bühne stehen kann.
0: Entstanden ist das Fest vor 3 Jahren aus dem ehemaligen Altstadtfest. Denn als Kreisstadt wollte man ebenfalls ein großes Fest für die Menschen feiern, die hier wohnen.
1: Naja, also wir sind Kreisstadt und als Kreisstadt braucht man natürlich auch ein identitätsstiftendes Stadtfest. Und es war über viele Jahre war es eben das Altstadtfest, das hatte sich dann irgendwann überlebt. Und vor 3 Jahren haben wir gesagt, gut, wir legen jetzt was Neues auf, weil es fehlt einfach so ein großes Fest. Und deswegen haben wir das Halberstadtfest ins Leben gerufen und der Erfolg gibt uns recht. Die Halberstädter identifizieren sich mit dem Fest. Es macht immer allen riesen Spaß. Man sieht viele glückliche Gesichter hier rings um den Dom und ich glaube, dafür alleine lohnt es sich schon.
0: Zum 3. Mal verwandelt sich der Domplatz dann in ein buntes Spektakel. Für die Halberstädter Gäste und Einwohner heißt es dann vom 10. bis 12. Juli wieder richtig Party machen. Was uns Wiesen erzählen. Eine besondere Wanderung zwischen Wiesen.
3: Was können uns Wiesen alles erzählen? Mit dieser Frage beschäftigten sich Teilnehmer einer Wanderung am 31. Mai. Der WWF Deutschland lud dazu nach Großkühnau ein. Gemeinsam mit Botaniker Hendrik Panach wurden die Wiesen der Elbaue erkundet. Der WWF hat im Bereich der mittleren Elbe das Projekt Blaues Band ins Leben gerufen.
4: Da steht in einem Projektbestandteil zentral das Grünland oder das Kulturgrasland in der Aue und die Entwicklung und die Pflege. Und wir wollen uns anschauen mit den Leuten, wie artenreich Wiesen sein können, wenn sie langfristig auch gut gepflegt wurden. Und auch Maßnahmen, die dazu führen werden, das Grünland unten wieder artenreicher zu machen.
3: Mehrere Interessierte nahmen an der kostenfreien Wanderung teil und konnten dabei viel Neues über die Elbaue und die konkreten Schutzmaßnahmen des WWFs lernen.
4: Also wir haben eigentlich 2 verschiedene Maßnahmen. Man nutzt das Potenzial, was noch aus dem ehemaligen intensiven Wirtschaftsgrünland da ist, also Arten, die noch in dem Grünlandbestand vorhanden sind. Und wir werden aber auch auf Wiesen, die fast gar kein Potenzial, Grünlandpotenzial mehr haben, Arten wieder ansiedeln, zum Beispiel mit einer Schlitznachsaat. Und auf der anderen Seite die Arten wieder rauszukitzeln aus der Wiese, beispielsweise mit einer Winterweide. Das führen wir jetzt schon seit 2 Jahren durch. Also einmal die Pflege und einmal das aktive Wiedereinbringen von Saatgut.
3: Die Teilnehmer konnten viele interessante Pflanzen auf den Wiesen der Elbauer entdecken. Unzählige spannende Arten mit noch spannenderen Geschichten wachsen hier. Einen besonderen Hingucker gab es dann sozusagen als krönenden Abschluss zu sehen.
4: Heute zum Beispiel ein Highlight ist die sibirische Schwertlilie. Das ist eine Art, die historisch relativ noch gut verbreitet in unseren Wiesen vorkam, in den Wiesen des Überflutungsgrünlandes der Elbe und heute relativ selten wird. Und ein Ziel ist auch, solche alten extensiven Wiesenarten, die auch eine bestimmte Nutzung bedürfen, wieder im Gebiet vermehrt anzusiedeln.
3: Für Botaniker Hendrik Pannach ist das Blaue Bandprojekt des WWF zur Auenrenaturierung an der mittleren Elbe eine absolute Herzensangelegenheit.
4: Das ist eigentlich eine ganz einfache Sache. Unsere Arten im Grünland, die stammen eigentlich aus unseren alten Wäldern. Also die hat nicht irgendwann ein Mensch dort hingesät, sondern es gab früher Waldtypen, die diese Arten beherbergten. Und als der Mensch anfing zu roden und für die Landschaft die Wiesen und für sein Vieh die Wiesen zu bewirtschaften, da wuchsen denn diese Arten in einer bestimmten Nutzungsform auch in den Wiesen. Und wenn wir heute diese Wiesen nicht mehr dementsprechend nutzen, dann ist es so, dass viele von diesen Pflanzengesellschaften, aber auch Arten verloren gehen werden.
3: Um genau das zu verhindern, ist der WWF auf einer Fläche von rund 2300 Hektar entlang der mittleren Elbe aktiv, um wilde Auenlandschaften wiederherzustellen. Oberstes Ziel ist es, den Zustand der Auen im gesamten Gebiet langfristig so zu verbessern, dass die Auen dort die Zustandsklasse sehr gering verändert erreichen.
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0: Das Wetter am Donnerstagmorgen beschert uns Temperaturen von 19 bis 30 Grad und einem bewölkten Himmel, der sich auch zum Mittag wenig verändert. Im Laufe des Nachmittags ziehen immer mehr Wolken davon, sodass es in der Nacht bei angenehmen 18 Grad ein klarer Himmel verbleibt. Einen blauen und wolkenlosen Himmel werden wir am Freitag bekommen bei 32 Grad.
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2: Stadtwerke Cup, Landesfinale für die Pestalozzi-Schule aus Brena.
3: Hallo, ich bin Henry und ich spiele spiele Abwehr und bin eigentlich Einwechsler für Maxim.
4: Ich bin Maxim und ich spiele in der rechten Abwehr.
5: Ich bin Noah und spiele Torhüter.
6: Ich bin Nakarius und ich spiele im linken Mittelfeld.
7: Ich bin der Piet und ich spiele im rechten Mittelfeld.
8: Ich bin der Jakob und spiele im Sturm.
9: Ich bin der Elias und ich spiele mit Jakob im Sturm.
10: Ich bin Lore und ich spiele in der Abwehr.
11: Ich bin Raphael und spiele bei der rechten Seite Abwehr.
12: Ich bin Adrian und spiele in der Abwehr.
13: Ich bin Frau Bartholomä und ich bin die Trainerin.
14: Wir sind die Pestalozzi-Schule aus Brena und wollen gewinnen. Ja!
15: Die Aufregung ist groß, die Stimmung bestens. Vor kurzem ging es für die Fußballmannschaft der Grundschule Pestalozzi Brena zum Landesfinale des Stadtwerke Cups nach Aschersleben. Als Sieger der Vorrunde vertraten die Nachwuchskicker die Region Bitterfeld-Wolfen und trafen auf die besten Grundschulteams aus Bernburg, Eisleben, Hettstedt und Aschersleben. Der Turnierstart hätte für die Brenaer kaum besser laufen können. Im ersten Spiel gegen die Grundschule Torgartenstraße aus Eisleben zeigt die Mannschaft von Beginn an, warum sie sich für das Landesfinale qualifiziert hat. Mit viel Einsatz, sicherem Passspiel und einer geschlossenen Teamleistung erspielen sich die Nachwuchskicker mehrere gute Chancen. Die frühe Führung gibt zusätzliche Sicherheit und auch in der Defensive lässt das Team kaum etwas zu. Am Ende steht ein souveräner 3:0 Erfolg auf der Anzeigetafel, ein perfekter Auftakt und ein wichtiger Schritt für das Selbstvertrauen im weiteren Turnierverlauf.
16: Es ist ja in anderen Sportarten auch der Fall, dass das erste Spiel immer ein bisschen, man kommt frisch zusammen und man hat eine Weile nicht zusammen gespielt, aber ich denke mit einem 0:3, 3:0 für uns, war das schon in Ordnung.
15: Im zweiten Spiel gegen die Grundschule Novalis aus Hettstedt bleibt die Partie torlos. Anschließend wartet mit der Grundschule Pfeilergraben aus Aschersleben einer der Turnierfavoriten. Trotz großer kämpferischer Leistung müssen sich die Brenauer knapp mit 0:1 geschlagen geben. Unterstützt wird das Team den ganzen Tag über von Eltern, Lehrkräften und mitgereisten Fans. Für viele ist schon jetzt klar, die Mannschaft hat die Region würdig vertreten.
17: Ich denke, super. So wie die ganze Mannschaft, denke ich. Ich denke, dass das allgemein für die Jungs hier eine gute Sache ist. Ja, ich meine, überhaupt erstmal in die Endrunde zu kommen, ja, ist schon mal ein Ding. Und hier natürlich, wie gerade eben schon, wenn man unter den ersten drei kommt, ich denke mal, aus so einem großen Umkreis ist das völlig in Ordnung. Also passt.
18: Ja, er ist schon gut drauf. Wir haben ein bisschen Probleme mit dem Ball, glaube ich. Da sind sie nicht gewohnt. Halle, okay. Ich glaube, draußen hätte das ganze Turnier ein bisschen anders ausgesehen, aber ansonsten doch schon sehr zufrieden und noch stolz. Die Finalrunde.
19: Ja, insgesamt zufrieden. Ist natürlich heute nochmal ein anderes Niveau als in der Vorrunde. Halle, andere Gegebenheiten. Ist natürlich nochmal eine ganz andere Umstellung. Ja, gut angefangen. Die Gegner wurden stärker und ja, dann war es halt schwerer. Und der wahrscheinliche oder jetzige Turniersieger hat es am Ende dann noch verdient. Also muss man klipp und klar so sagen.
15: Vor dem letzten Spiel ist die Ausgangslage klar. Gegen die Grundschule Johann Wolfgang von Goethe aus Bernburg geht es um den zweiten Platz. Ein Sieg würde die Silbermedaille sichern. Und die Pestalozzi-Grundschule liefert. Mit einem verdienten 2:0 Erfolg setzen sich die Kinder durch und machen Platz 2 perfekt. Der Jubel ist groß, nur die Mannschaft aus Aschersleben sammelt am Ende noch mehr Punkte und gewinnt das Turnier. Für die Kinder aus Brena ist der zweite Platz dennoch ein riesiger Erfolg. Bei der Siegerehrung wird deutlich, was diesen Tag so besonders macht. Nicht nur die sportlichen Ergebnisse zählen, sondern vor allem Teamgeist, Fairness und das gemeinsame Erlebnis.
20: Ich bin zufrieden und ich fand es gut, dass wir den zweiten Platz gemacht haben.
21: Ich fand es auch gut und ja, wie Maxim schon sagte, ich finde es auch cool, dass wir zweiter Platz sind.
22: Wir wussten, es wird nicht einfach. Es waren alles Gewinner von den Vorausscheiden natürlich. Dass wir da nicht so einen Durchlauf machen würden wie beim ersten Mal, war fast zu erwarten. Aber ich denke, wir können unheimlich stolz sein. Es ist eine tolle Truppe, wir hatten super Fans dabei. Wir sind, glaube ich, alle einfach nur glücklich.
15: Möglich gemacht wurde das Landesfinale durch mehrere Stadtwerke, die sich seit Jahren für den Kinder- und Jugendsport engagieren. Für die Stadtwerke Bitterfeld-Wolfen gehört die Förderung von Bewegung, Gemeinschaft und Nachwuchsarbeit fest zur regionalen Verantwortung.
23: Sag mal, das ist natürlich sehr schön, dass die Kids aus Brena hier einen zweiten Platz gemacht haben. Aber ich denke, alles in allem war für uns viel schöner, viel positiver, dass wir so eine tolle Veranstaltung hatten, dass viele Kinder auch in der Vorrunde Spaß am Sport hatten, ein schönes Erlebnis hatten. Und ich glaube, das steht im Vordergrund, dass heute der zweite Platz rausspringt hinter dem Gastgeber. Das ist umso schöner.
15: Ein zweiter Platz, viele neue Erfahrungen und jede Menge Teamgeist. Für die Grundschule Pestalozzi war das Landesfinale des Stadtwerke Cups ein Tag, der sicher noch lange in Erinnerung bleiben wird.

0: In diesem Jahr feiern wir das 30. Jubiläum der deutschen Wiedervereinigung. Im Großen betrachtet eine kurze Zeitspanne, in der sich aber vieles getan hat. Das tägliche Leben in Deutschland hat sich grundlegend verändert. Auch das DDR-Kultauto, der Trabant, hat sich fast vollständig von den Straßen zurückgezogen. Doch wohin sind die knatternden Zweitakter in den letzten 30 Jahren verschwunden? Die einfachste Antwort: in die Hände leidenschaftlicher Hobbyschrauber. Die meisten Autofahrer bevorzugen heutzutage neue Fahrzeuge mit Klimaanlage, Navi und anderen technischen Ausstattungen. Die alten Trabis sind heute nur noch etwas für Bastler und Nostalgiker. Außerdem sind die aktuellen steuerlichen Kosten für einen Trabanten vielen Autobesitzern zu teuer und der Zeitaufwand für Pflege und Wartung zu hoch. Deswegen wurde bereits ein Großteil der DDR-Autos verkauft oder direkt verschrottet. So wurde aus dem einstigen Vorzeigeauto der DDR ein Hobby. Heute befinden sich die letzten verbliebenen Trabis in den Händen von nostalgischen Sammlern und Bastlern. Im Harzkreis sind das die Trabantfreunde Quedlinburg. Seit 20 Jahren treffen sie sich jeden Samstag in ihrer eigenen kleinen Trabi-Werkstatt. Hier wird sich rege ausgetauscht und vor allem jede Menge geschraubt. Der Vorteil an einem Auto aus Pappe: alles kann mit dem richtigen Basiswissen eigenhändig repariert werden. Der Nachteil: an einem Trabant gibt es immer irgendetwas zu reparieren. Doch genau das weckt die Begeisterung in den Hobbyschraubern.
1: Ja, es ist, ja, wie sagt man, es ist Krankheit. Es ist wirklich eine Sucht, eine leidenschaftliche Sucht.
2: Das steckt eigentlich in jedem eigentlich irgendwo drin, ja, weil das, man hat diese Leidenschaft, man weiß ja auch nicht, woher die kommt, aber das ist halt so. Man kann das halt immer schlecht beschreiben.
3: Das ist für mich mein Ausgleich am Wochenende. Wenn ich an meine Pappe schraube, eine andere Pappenschraube, ist es für mich ein Ausgleich und ich fahre dadurch runter und ich habe dadurch richtig Bock, weil ich liebe es, Trabi zu schrauben und sehe im Endeffekt nachher, was näher rauskommt.
1: Es ist einfach nur ein geiles Gefühl. Wenn die alten Leute, die Mutschen oder sowas, da guck mal da an, Trabi, weißt du noch früher und sowas, das ist eigentlich so dann die Belohnung für das Schrauben.
3: Das ist das, was mich so antreibt. Neues Auto aufbauen, von Grund auf und so wieder auf die Straße bringen. Das ist mein Leben, das ist mein Hobby, das lasse ich mir auch nicht nehmen.
0: Bei so ziemlich allen Vereinsmitgliedern entstand die Faszination Trabi schon in den Jugendjahren. Damals kostengünstig in der Anschaffung und verhältnismäßig einfach zu reparieren, das ideale Einsteigerauto. Daraus entwickelte sich eine Leidenschaft und aus der Leidenschaft wurde langsam ein Hobby. Mittlerweile gibt es sogar eine regelrechte Trabi-Community.
1: Bei mir persönlich ging es schon los in der Lehre. Ja, kein Geld. Also was macht man? Holt man sich erstmal günstigen Trabi vor, weiß ich nicht, 22 Jahren.
2: Man wollte ja auch irgendwie fahren, also musste man sich ja irgendwo selber helfen. Daraus ist das Ganze entstanden. Dann hat man sich das so ein bisschen angeeignet, ja, und man hat das immer so ein bisschen weiter ausgebaut. Ja. Dann hat man dann irgendwann das Fahrzeug kennengelernt und dann, ja, ist das halt dann so gekommen.
1: Mit meinem Kumpel Marco Greiver schraube ich eigentlich schon, ja, 20 Jahre. Ja, und dann kam immer mehr mit dazu.
3: Ja, ich hatte mit Ronny hier 1999 angefangen, den Trabi zu schrauben. Und da haben wir dann Stück für Stück die Trabantfreunde hier Stück für Stück aufgebaut und haben neue Mitglieder gewonnen dazu. Und die sind dann, jeder hatte mal Probleme mit seinem Trabi und dann haben wir die dann reingeholt, gesagt, komm, wir schrauben, weil eine Hand wäscht die andere. So ist es bei uns genauso geblieben und so bleibt es auch. Ja.
0: Auch wenn sich die meisten Trabanten von den Straßen zurückgezogen haben, werden sie wohl nie ganz aussterben. Solange es Vereine wie die Trabantfreunde Quedlinburg gibt, dürfen wir uns auch noch an künftigen Jubiläen der deutschen Wiedervereinigung, an den einstigen DDR-Vorzeigeautos erfreuen.
3: Wir ziehen unser Ding durch, das Hobby bleibt bestehen und die Trabi ist auch fertig. Punkt aus.
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0: Das Wetter am Donnerstagmorgen beschert uns Temperaturen von 19 bis 30 Grad und einem bewölkten Himmel, der sich auch zum Mittag wenig verändert. Im Laufe des Nachmittags ziehen immer mehr Wolken davon, sodass es in der Nacht bei angenehmen 18 Grad ein klarer Himmel verbleibt. Einen blauen und wolkenlosen Himmel werden wir am Freitag bekommen bei 32 Grad.
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0: Zeit für die Sommerfrisur. Neuer Look und raus aus dem Winterfell. Im Tiergarten Halberstadt steht ein wichtiger Termin an. Bei sommerlichen Wetterverhältnissen wird es langsam Zeit für einen Friseurtermin. Die Alpakas bekommen nämlich ihren Sommerhaarschnitt. Doch bevor das passiert, sind erst die Schafe dran. Die Alpakas können schon erahnen, was auf sie zukommt, wenn sie über den Gehegezaun luschern. Freunde vom Frisieren sind die Alpakas zwar nicht, doch die Vorteile überwiegen. Mit ihrem dichten Fell kommen die Tiere gut durch die kalte Jahreszeit. Wenn die Temperaturen allerdings steigen, wird die Wolle schnell zu warm. Deshalb werden die Alpakas einmal im Jahr nach Vorgabe des Tierschutzgesetzes geschoren. Das Scheren übernimmt Stefanie Kauschus. Die erfahrene Schafsschererin schert Tiere auch auf internationalen Tierhöfen. Bevor die Arbeit beginnt, wird die Schermaschine noch geölt. Das sorgt dafür, dass die Klingen leicht laufen und nicht zu heiß werden. So kann die Wolle sauber und schnell entfernt werden. Sobald es zur Schur geht, werden die Tiere dabei vorsichtig festgehalten, damit alles sicher und ruhig ablaufen kann. Nicht jedes Alpaka ist vom Friseurtermin begeistert, besonders nicht beim ersten Mal, wie es diesmal der Fall war. Mit etwas Geduld und geübten Handgriffen ist die Arbeit aber schnell geschafft. Nach wenigen Minuten ist ein Tier fertig. Mehrere Kilogramm Wolle kommen dabei zusammen und kann später weiterverarbeitet werden, zum Beispiel zu Garn oder Filz. Für die Alpakas bedeutet die Schur vor allem eins: weniger Gewicht und mehr Abkühlung an warmen Sommertagen. Nun ist die Wolle ab und jetzt kann der Sommer kommen.

0: Neue Funktion: SOS Kinderdorf in altem Gebäude.
1: 30 Jahre stand sie leer und nun wird sie wieder mit Leben gefüllt. Die alte Villa in der Nienburger Straße in Bernburg bekommt jetzt endlich einen neuen Zweck. Das SOS Kinderdorf eröffnet einen neuen Standort. Neben dem bisherigen Gebäude wird nun ein neues angeschlossen.
2: Das Haus stand tatsächlich ewig leer und es wurde immer wieder auch verschmutzt und war auf jeden Fall nicht sehr schön anzusehen. Und deswegen haben wir uns vor ungefähr 6-7 Jahren auf den Weg gemacht und gedacht, naja, dann machen wir die Braut ein bisschen hübsch. Wir haben sie nicht nur ein bisschen hübsch gemacht, sondern die Fassade tatsächlich hergerichtet, auch Sicherungsmaßnahmen vorgenommen. Und dann waren wir aber sehr erfreut, dass noch während dieser Prozess nicht ganz abgeschlossen war, dass SOS Kinderdorf auf uns zugekommen ist und gesagt hat, wir würden gerne mal gucken. Und aus dem Gucken wurde ein, wir wollen es. Und das ist für uns ein Glücksgriff gewesen und wie wir heute auch gehört haben, auch für das SOS Kinderdorf.
1: Am 3. Juni war nun die große Eröffnungsfeier des historischen Gebäudes.

0: Da die Anfrage an die Einrichtung immer mehr stieg, musste sich nach neuen Möglichkeiten umgesehen werden. Mit einem so großen Gebäude nebenan fiel dies aber schon bald ins Auge.
1: Ja gut, zunächst mal bot es sich ja an, direkt Nachbar zu unserem derzeitigen oder damaligen Gebäude zu sein, ist natürlich im wahrsten Sinne des Wortes naheliegend, dass man da sich umschaut und dort versucht zu expandieren. Das war eben dieses Gebäude in der Nienburger Straße. Ja gut, es stand vorher 30 Jahre leer, ist errichtet worden kurz nach Ende des 30-jährigen Krieges, hat also 350 Jahre auf dem Buckel. Und zwar sehr wohl bewusst, dass das mit Überraschungen gepaart sein wird, wenn wir ins Detail gehen. Wir waren mutig, wir sind es auch weiterhin mutig und haben gesagt, wir machen das. Die Nachbarschaft liegt nahe, wir sind Bernburg sehr verbunden. Ja, und wir haben in der Tat auch nochmal umplanen müssen, als die Planungen schon fast abgeschlossen waren. Wir entdeckten per Zufall einen Saal, den vorher keiner kannte. Und so haben wir dann nochmal umplanen müssen, haben dann ein betreutes Wohnen nicht mehr realisiert. Dafür aber diesen Saal der Öffentlichkeit geöffnet. Das heißt, dieser Saal, Pusteblume heißt er, der ist frei zugänglich für alle Bernburger und auch andere Menschen, die mal reinkommen wollen auf einen Kaffee, mal sich unterhalten wollen, sich informieren wollen. Also wir haben Öffentlichkeit geschaffen, wir holen Menschen zu SOS in unser Kinderdorf hinein.
0: Knapp 500 Kinder werden sich täglich in der Einrichtung aufhalten. Ein großer Anstieg, welcher auch die Anzahl der Mitarbeitenden auf 170 erhöhe. Das neue Gebäude scheint also dringend nötig. Nun können dadurch aber auch neue Angebote geschaffen werden.
2: Also das Haus wird als erstes das Familiencafé Pusteblume beherbergen. Dann haben wir den Saal, der quasi zum offenen Bereich dazugehört, mit Beratungsraum. Dann haben wir in der unteren Etage die Verwaltung komplett dann sitzen und in der oberen und im Obergeschoss zwei Wohngruppen mit jeweils 8 Kindern.
0: Eine Besonderheit des Hauses ist der unverhoffte Saal und das Café Pusteblume. Beide sollen für die Öffentlichkeit geöffnet werden und so dem gemeinen Stadtbild zugutekommen.
2: Alle Bernburgerinnen und Bernburger sind eingeladen, dieses Café zu nutzen. Es ist ja direkt ein Familiencafé. Uns ist wichtig, dass auch jeder hierher kommen kann. Deswegen hatte ich vorhin auch gesagt, sich eine Tasse Kaffee leisten. Das heißt also, wir haben auch niedrige Preise, einfach auch, um das allen zu ermöglichen. Das Café wird nicht gewinnbringend betrieben, sondern es ist wirklich ein Zuschussgeschäft. Aber es ist uns wichtig, dass Familien hier sich aufhalten können. Das Außengelände wird alles noch dann hergerichtet. Hier wird auch ein Spielplatz sein für Kinder. Und der Saal soll nicht nur von Kindern genutzt werden, also der ist auch bespielbar, sondern dann auch für die Öffentlichkeit Konzerte, Ausstellungen, Sitzungen. Vielleicht will auch jemand mal eine Hochzeit hier feiern. Und wenn man hinten den Vorraum sieht, das ist ja, sieht richtig schnucklig und urig aus, sage ich jetzt mal so. Ne?
0: So ganz fertig ist die Villa aber leider noch nicht ganz. Einige kleine Baustellen existieren noch. Hier ist das Ende aber auch schon in Sicht.
1: Richtig, es geht noch weiter. Hier in dem Haus haben wir noch ein paar Kleinigkeiten zu tun, werden am 1.7. und am 1.8. die anderen drei Bereiche noch integrieren und dann ist dieses Haus komplett. Aber dann werden wir anschließend das alte Bestandshaus, werden wir teilweise abreißen, neu bauen, auch ein klein bisschen erweitern, hinten die Außenanlagen miteinander verbinden. Das geht jetzt los, wenn wir hier fertig sind und das wird dann, ja, hoffen wir mal, Ende 27, Anfang 28 fertig sein.
0: Das Wichtigste an so einem Haus ist jedoch nicht, wie kleinteilig schön es restauriert wurde und welche Geschichte dahinter steckt. Es geht ja schließlich um die Kinder.
2: Ja, wir haben Kinder aus der anderen Wohngruppe hier drüben, die haben gesagt, ich möchte auch da reinziehen, aber die bleiben natürlich in ihrer Wohngruppe. Wir haben auch schon ein paar Kinder, wo wir wissen, die dann in dieses Haus ziehen werden. Also und die Kinder, die hier wohnen, die haben sich an mir gesagt, das ist sehr schön. Aber die können das Haus natürlich auch nutzen. Die dürfen hier rüberkommen. Die können hier auf dem Spielplatz genauso spielen wie die anderen Kinder. Also wie gesagt, da machen wir nicht irgendwo, dass wir sagen, stopp, das ist deins und das ist meins. Das ist unseres.
0: Mit der Eröffnung des neuen Gebäudes hat Bernburg einen großen Schritt in eine sozialere und kinderfreundlichere Zukunft getan. Mit 6,5 Millionen Euro natürlich ein kostspieliger Schritt. Doch durch viele Spender aus hauptsächlich Sachsen-Anhalt konnte hier ein wichtiges Zeichen für ein sozialeres Miteinander gesetzt werden.
3: Der schönste Töpfermarkt lädt ein. Keramik, Musik und Genuss auf dem Halberstädter Domplatz. Zum 16. Mal findet in Halberstadt erneut der Töpfermarkt Ton am Dom statt. Am 4. und 5.

0: Im Juli verwandelt sich der Domplatz wieder in einem Treffpunkt für Kunst, Handwerk und Kultur. Töpfermeister aus ganz Deutschland zeigen ihre Arbeiten, Besucher können den Handwerkern über die Schulter schauen und besondere Keramik entdecken. Neben den Ständen gibt es ein buntes Rahmenprogramm. Im Dom finden Konzerte statt, die Museen rund um den Domplatz können kostenlos besucht werden und auch ein nostalgisches Riesenrad gehört wieder zum Fest.
1: Ja, 30 Jahre Töpfermarkt, 16 Jahre Tone am Dom. Was macht die Besonderheit dieser Veranstaltung aus?
2: Die Besonderheit ist eigentlich, dass wir es geschafft haben, jedes Jahr wieder 50 Werkstätten aus ganz Deutschland und teilweise aus dem Ausland hier auf diesem Platz zu bringen und einen tollen Töpfermarkt zu veranstalten. Mit Hilfe der Stadt natürlich auch, sonst würden wir das gar nicht stemmen.
0: Am Samstag, dem 4. Juli, eröffnet Oberbürgermeister Daniel Zarata die Veranstaltung. Danach besuchen die Traditionsfiguren Gleim und Spiegel den Markt und für die Gäste gibt es viele kulinarische Angebote inklusive musikalischer Unterhaltung. Am Abend wird der Domplatz zur Freiluftbühne. Musiker Danny Hertel und Pianist Mr. Smith sorgen mit Blues und Live-Musik für Stimmung. Ein weiterer Höhepunkt ist die Premiere des Theaterstücks Achtsam Morden im Kreuzgang der Liebfrauenkirche. Auch Freunde der Harzer Wandernadel kommen auf ihre Kosten. Am Stand der Touristinformation wird es einen exklusiven Sonderstempel geben. Für die Zukunft vom Ton am Dom wurde ebenfalls ein wichtiger Schritt eingeleitet. Die langjährigen Organisatoren Uwe Schellbach und Hans-Georg Grube übergeben die Verantwortung an die Familie Grundmann aus Schierke.
1: Jetzt haben Sie da einen Krug in der Hand. Was hat denn der zu bedeuten?
3: Also das ist der Innungskrug von der Innung Sachsen-Anhalt. Die Innung besteht aus 14, 15 Werkstätten etwa. Dieser Krug wanderte immer von einem Töpfermarkt zum anderen, und zwar Märkte, die die Innung ausgerichtet hat. So, jetzt haben wir den hier bei uns in Halberstadt. Und mit diesem Krug werden am ersten Tag des Töpfermarktes alle Töpfer begrüßt. Der Krug ist dann mit Wein gefüllt natürlich. Und es wird eingeschenkt und angestoßen auf einen erfolgreichen Markt.
1: Und diesen Krug haben Sie heute weitergegeben an die Frau Grundmann, denn die wird diesen Töpfermarkt hier übernehmen. Warum?
3: Wir sind der Meinung, wir haben das jetzt 30 Jahre gemacht. Wir sind in dem Alter, wo man gut aufhören kann. Und Frau Grundmann, hoffen wir, wird es noch eine ganze Weile nach uns machen.
1: Ja, Frau Grundmann, warum haben Sie denn diesen Töpfermarkt übernommen? Was hat Sie daran gereizt?
4: Herr Grube und Herr Schellbach sind auf uns zugekommen, weil sie einen Nachfolger suchten. Wir haben uns das natürlich auch erstmal ein bisschen überlegt, weil wir ja auch noch nicht genau so wussten, was kommt auf einen drauf zu. Und dann haben wir uns aber letztes Jahr dazu entschieden und ja, sind ab nächsten Jahr dann die neuen Ansprechpartner und Organisatoren.
0: Bis zum ersten Juliwochenende bleibt noch genug Zeit, sich auf den 16. Töpfermarkt in Halberstadt vorzubereiten. Für ausreichend Programm ist gesorgt, fehlen nur noch neugierige und gut gelaunte Besucher.

0: Die ehemalige Grenzübergangsstelle Marienborn ist heute ein Flächendenkmal und soll an die überwundene deutsche Teilung erinnern. Zum Anlass der 30. Wiederkehr der deutschen Einheit wurde dieser Tage eine umfassend überarbeitete Ausstellung ihrer Bestimmung übergeben, die verschiedenste Aspekte dieses Areals betrachtet. Das Ereignis würdigend nahmen sowohl Landtagspräsidentin Brakebusch als auch Ministerpräsident Haseloff an der feierlichen Eröffnung teil. Gut 650.000 Euro hat man in umfassende Sanierungs- und Umbaumaßnahmen investiert, sowie in die Gestaltung der multimedialen Ausstellung, die nun einen umfassenden Überblick über die Geschichte dieses Areals gibt. Für viele Ostdeutsche ist diese Grenze mit ihrem ersten Übertritt in die Bundesrepublik verbunden. Hier in Marienborn war es die Ärztin Annemarie Reffert, die uns ihre Geschichte im Herbst 2009 erzählte, denn sie war die erste überhaupt, die am 9. November die DDR-Grenze passierte.
1: Also es ist recherchiert worden, dass ich als erste DDR-Bürgerin über die innerdeutsche Grenze gefahren bin mit sozusagen Genehmigung oder mit Zulassen der Behörden.
2: Wie kommt man denn darauf, da einfach loszufahren?
1: Na, ich bin sehr impulsiv. Ich kannte das Bollwerk her von meinen medizinischen Tätigkeiten, die ich hier manchmal an der Grenze ausüben musste. Und da habe ich gesagt, das kann ich mir nicht vorstellen, dass die so plötzlich auf sein soll. Am liebsten würde ich es probieren. Und unsere 15-jährige Tochter saß mit auf dem Sofa und hat gedrängelt, oh ja, Mutti, lass uns das probieren. Und dann habe ich noch ein paar dienstliche Verpflichtungen reguliert und dann haben wir inzwischen noch Tagesschau gesehen, das dritte Mal. Und dann konnte ich mich also nicht verhört haben, dann war losgefahren.
2: Und dann sind Sie einfach in Westen rüber und was war da los?
1: Da war gar nichts los. Ich war ja froh, dass ich die Grenze hier passieren konnte. Wäre am liebsten gleich umgedreht. Ja. Dann habe ich aber gedacht, kannst du nicht machen, dann bist du Provokateur, so wie es damals ausgelegt wurde. Und habe gesagt, wir drehen eine Runde in Helmstedt und dann fahren wir zurück.
2: Und wie Sie wieder zurückkamen, was war dann?
1: Da wussten die noch wieder nichts in der Einreise. Da musste ich dann wieder mich hinstellen im Auto und warten. Der schickte dann seinen diensthabenden Offizier, der nahm mich mit rein in seine Stube und da waren noch zwei oder drei andere. Und denen musste ich erzählen, wieso ich jetzt schon wieder hier stehe. Weil die nicht glaubten, ich bin gerade erst ausgereist und nur wieder einreise, das war denen völlig fremd.
2: Fing es dann nicht schon langsam an, dass sich das vor der Grenze dann noch staute?
1: Ach, überhaupt nicht. Es war alles noch menschenleer. Selbst als wir nach Magdeburg zurückgefahren sind, war die Autobahn noch leer.
0: Seit 30 Jahren ist Deutschland nun wieder vereinigt. Die Gründe für die Teilung lagen im Ausgang des Zweiten Weltkriegs, als die vier Siegermächte beschlossen, das Deutsche Reich in vier sogenannte Besatzungszonen aufzuteilen und weite Teile des Osten Deutschlands wurden polnisches oder tschechisches Staatsgebiet. Die Einigkeit der vier Siegermächte USA, England, Frankreich und Sowjetunion ging jedoch schon kurz nach dem Kriegsende verloren und die Demarkationslinie zwischen den sich herausbildenden Blöcken wurde zum Grenzverlauf, später auch gern als eiserner Vorhang bezeichnet. Auf beiden Seiten standen sich hochgerüstete Atommächte gegenüber, über ihren Einflussbereich wachend. So die historische Situation zu Beginn der 1950er Jahre, als diese Grenze spätestens mit der Gründung der beiden deutschen Staaten noch undurchlässiger wurde als zum Zeitpunkt ihrer Festlegung. Durch den Sonderstatus von Berlin als ebenfalls viergeteilte Stadt mussten zumindest für die Alliierten Transportwege freigehalten werden. An der ehemaligen Reichsautobahn 4, der heutigen A2, verlief die Grenze zwischen Helmstedt und Marienborn und hier entstand bereits kurz nach Kriegsende, am 1. Juli 1945, ein erster Kontrollpunkt, sowohl für den Fahrzeug- als auch für den Eisenbahnverkehr. Die Ausstellung zeigt, wie die Verschärfung des Verhältnisses links und rechts des Eisernen Vorhangs zu einem immer weiteren Ausbau der Grenzschutzanlagen führte. Vor allem wegen des erhöhten Personenreiseverkehrs zwischen der Bundesrepublik und West-Berlin wurde zwischen 1972 und 1974 die Grenzübergangsstelle massiv ausgebaut. Ursache war die Unterzeichnung des Grundlagenvertrags zwischen der DDR und der BRD, die eine erhebliche Erweiterung der Kapazitäten zur Personenkontrolle zur Folge hatte.
3: Also hier alleine auf dieser Grenzübergangsstelle waren knapp 1000 Personen beschäftigt im Dreischichtsystem. Der höchste Anteil Personen davon waren tatsächlich die Kontrolleure des Ministeriums für Staatssicherheit. Die haben hier die Pässe kontrolliert, Identitäten festgestellt, Visa erteilt, Fahndungsmaßnahmen und Ähnliches eingeleitet. Die hatten Uniform der Grenztruppen an. Ja, also der Reisende und die Reisenden sollten nicht wissen, dass sie vom Geheimdienst kontrolliert werden, sondern war ganz normal, wie es auch an anderen Grenzen ist, beispielsweise eine Grenzpolizei oder eben eine Grenztruppe. Dann waren die tatsächlichen Grenztruppen, das waren relativ wenige. Das waren eben diejenigen, die hier sozusagen für den Schutz der Anlage zuständig waren und für den reibungslosen Ablauf der Kontrollhandlung, die sozusagen auf dem Turm saßen und alles bewacht haben und im Umkreis. Dann gab es die Zöllner, die sozusagen ihren Zolldienst verrichtet haben, also einerseits geschaut haben nach wirtschaftlichen Gütern, die nicht ein- oder

0: ausgeführt werden durften, die vor allen Dingen aber, und das ist wieder eine Besonderheit hier, geschaut haben nach sogenannter politischer Propaganda, also Sachen, die die DDR nicht im Land haben wollte, Informationen beispielsweise in Tageszeitungen und so weiter. Und dann natürlich ein ganz, ganz wichtiges Arbeitsfeld, auch der Zöllner, die Verhinderung von Fluchten.
1: So nimmt natürlich auch dieser Punkt einen wichtigen Raum in der Ausstellung ein, aber man beschränkt sich nicht nur auf die Betrachtung des ostdeutschen Grenzregimes, sondern auch auf das der Bundesrepublik. Denn auch in Helmstedt war eine umfangreiche Kontrollstation eingerichtet. Hierbei ging es wohl vor allem um den Warenverkehr. So mussten die westdeutschen Zöllner verhindern, dass Waren ausgeführt wurden, die auf den Embargo-Listen der NATO-Staaten standen. Und auch der Einreiseverkehr nach der ostdeutschen Grenzöffnung wurde hier eine Zeit lang überwacht. Das war aber schnell nach der Wende überflüssig geworden und man entschloss sich, zumindest Teile der ostdeutschen Grenzanlagen zu erhalten und als Museum zu betreiben.
2: Denn ich habe eigentlich, als die Grenzöffnung war, war ich eine derjenigen, die gesagt haben, alles muss weg. Wir wollen nichts mehr sehen von dem, was uns daran erinnert, was wir viele, viele Jahre ertragen mussten. Heute bin ich froh, dass es ganz viele Menschen gegeben hat, die gesagt haben, nein, wir müssen das erhalten für die Nachwelt. Und ich bin ganz bestimmt auch eine derjenigen, die hier viel mit aktiv gewirkt haben, dass es tatsächlich auch bleibt. Und für die Nachwelt, für viele junge Leute, für viele Ältere, die nie was mit der Teilung Deutschlands zu tun hatten, ist das einfach ganz, ganz wichtig, dieses doch aufzuarbeiten.
1: Der Ausstellung gelingt das ganz gut, die verschiedensten Aspekte dieses Objekts darzustellen. Freilich werden viele Fakten nur kurz angerissen. Zu umfangreich ist die komplexe Historie. Dem interessierten Besucher steht aber nicht nur die Ausstellung zur Verfügung, denn auf dem Gelände sind noch zahlreiche andere Objekte zur Besichtigung freigegeben.
0: Es gibt natürlich eine ganze Reihe Stellen, die hier auf dem Gelände erhalten geblieben sind. Zum Beispiel die Wechselstube ist noch im originalen Zustand. Wir haben eine Baracke zum Beispiel, wo eben die Stasi-Leute drin saßen, die Passkontrolleure. Im Zollbereich haben wir originalgetreu erhaltene Bereiche, jawohl.
1: Zumindest ist bisher das Interesse an diesem Ort nach wie vor ungebrochen. Allein seit der Wiedereröffnung nach der Corona-Zwangspause Anfang Mai nutzten 8000 Besucher das Angebot, die Gedenkstätte zu besichtigen. Wenn wir Sie jetzt auch neugierig machen konnten, dann sollten Sie wissen, dass hier täglich zwischen 10 und 17 Uhr geöffnet ist.
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0: Das Wetter am Donnerstagmorgen beschert uns Temperaturen von 19 bis 30 Grad und einem bewölkten Himmel, der sich auch zum Mittag wenig verändert. Im Laufe des Nachmittags ziehen immer mehr Wolken davon, sodass es in der Nacht bei angenehmen 18 Grad ein klarer Himmel verbleibt. Einen blauen und wolkenlosen Himmel werden wir am Freitag bekommen bei 32 Grad.
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2: Die Queste auf dem Karstwanderweg. Über Hügel und durch Wälder zum mythischen Symbol. Im Harz gibt es so manchen Wanderweg, der die Lust weckt, in die Natur zu gehen. Der Südharz bietet schöne Wege für alle Wandermöglichkeiten. Hier erstreckt sich nämlich der Karstwanderweg. Ganze 100 Kilometer verläuft er am Rande des Südharzes und verbindet so einige Destinationen miteinander. Natürlich gibt es hier noch wirklich schöne Natur zu bestaunen und weite Ausblicke laden zu Wanderungen durch das Dickicht ein.
3: Im Biosphärenreservat Karstlandschaft Südharz gibt es ganz viel natürliche Sehenswürdigkeiten. Verbunden werden die zum Beispiel durch den Karstwanderweg, also eine Wanderung auf dem Karstwanderweg. Damit wandert man an den ganzen natürlichen Sehenswürdigkeiten vorbei, sei es eine Bachschwinde, sei es der episodische See, der sogenannte Bauerngraben. Die Queste ist ein Highlight in der Landschaft. Wir haben die Höhle Heimkehler, eine Höhle im Gipskarst, eine Schauhöhle. Wir haben historische Städte, Stolberg zum Beispiel, mit Schloss und wunderbaren Bandwegen rings um den Ort. Es gibt viel zu erwandern.
2: Ein schöner Wanderweg startet auf dem Parkplatz der L234 in Richtung Goslar und führt zum Questenberg und zur dort gelegenen Queste. Wunderbare Aussichten zur Goldenen Aue begleiten die Wandernden, bevor es in ein Waldstück geht, in dem sich unter hohen Buchen eine große Menge Bärlauch erstreckt. Ziel dieses Wanderwegs ist die Queste, welche auch aus dem Dorf am Fuße des Berges namens Questenberg hoch über den Dächern gut zu sehen ist. Dieses Symbol ist das Erkennungsmerkmal Questenbergs und dennoch ist die Geschichte der Queste unbekannt.
3: Wir stehen auf dem Questenberg direkt vor der Queste. Die Queste ist ein Symbol mit ungeklärten Ursprüngen, erstmals erwähnt 1666 nach derzeitigem Forschungsstand. Es ist ein Eichenstamm mit einem Laubkranz und der Laubkranz wird jedes Jahr zum Questenfest erneuert. Das findet Pfingsten

0: Pfingsten statt. Ein großes Volksfest, zu dem alle herzlich eingeladen sind.
1: Der Abstieg in das Dorf ist zwar etwas steil, aber dort angekommen kann man ganz einfach auch mit dem Bus wieder abfahren. Wer nach dieser kurzen Strecke weiterhin Lust hat zu wandern, kann natürlich dem Karswanderweg weiter folgen oder die Umgebung Questenbergs erkunden.

0: Zum dritten Mal. Das Halberstadtfest startet in einem Monat. Auf dem Domhang wurden die Vertreter der Presse eingeladen, denn hier wurde das neue Programm für das dritte Halberstadtfest vorgestellt. Wie in den letzten Jahren auch, wird es über ein Wochenende hinweg ein breites Angebot an Attraktionen geben. Vom 10. bis 12. Juli, von morgens bis abends und spät in die Nacht, wird es bunt rund um den Dom. Mit Fahrgeschäften auf dem Domplatz und Entertainment sowie Verpflegung am Domhang.
1: Ja, auf jeden Fall wieder die Qualität, wie wir sie in den letzten Jahren halt auch hatten vom Halberstadtfest. Das heißt, wir sind wieder jetzt gerade ja auch auf dem Domhang. Hier wird wieder die Bühne stehen. Hier werden wieder die kostenfreien Kinderattraktionen sein. Hier gibt es leckeres Essen, leckeres Trinken. Und auf der anderen Seite vom Dom ist dann wieder der Rummel von der VSG, so wie die Halberstädter es ja auch kennen und lieben. Also Rummel auf dem Domplatz mit interessanten Fahrgeschäften und allem, was heutzutage zu einem richtigen Jahrmarkt eben auch dazugehört.
0: Ein besonderes Highlight in diesem Jahr ist der Auftritt von Linda Hesse, der ebenfalls zu der Pressekonferenz angekündigt wurde.
2: Hey zusammen, ich bin Linda Hesse und ich freue mich wahnsinnig auf den 11. Juli, denn dann sehen wir uns endlich beim großen Halberstadtfest und ich werde live auf der Bühne stehen. Ich werde singen, ich habe lange nicht mehr in Halberstadt gespielt und ich freue mich wahnsinnig aufs Nachhausekommen. Das war ein persönlicher Wunsch von mir, endlich mal wieder dort zu spielen. Und Open Air, was kann es Schöneres geben? Ich habe auch gesehen, wie krass schön der breite Weg geworden ist. Also das wird einfach ein schönes Nachhausekommen. Und ich hoffe, ihr freut euch auch. Liebe Grüße!
1: Ja, wir sind total stolz, dass es uns gelungen ist, unseren Halberstädter Schlagerstern Linda Hesse nach Halberstadt zu holen. Die Kooperation begann ja letztes Jahr schon mit dem Weihnachtslied, dem Halberstädter Weihnachtslied, was sie eingesungen hat für uns. Und dann bestand der gemeinsame Wunsch, dass sie mal wieder in der Heimat spielt. Und da bieten wir ihr natürlich die größte Bühne, die wir haben. Und die ist auf dem Halberstadtfest. Und deswegen ist es toll, dass sie am Samstag um 17 Uhr, gesponsert von den Stadtwerken, hier eben auf der Bühne stehen kann.
0: Entstanden ist das Fest vor 3 Jahren aus dem ehemaligen Altstadtfest. Denn als Kreisstadt wollte man ebenfalls ein großes Fest für die Menschen feiern, die hier wohnen.
1: Naja, also wir sind Kreisstadt und als Kreisstadt braucht man natürlich auch ein identitätsstiftendes Stadtfest. Und es war über viele Jahre war es eben das Altstadtfest, das hatte sich dann irgendwann überlebt. Und vor 3 Jahren haben wir gesagt, gut, wir legen jetzt was Neues auf, weil es fehlt einfach so ein großes Fest. Und deswegen haben wir das Halberstadtfest ins Leben gerufen. Und der Erfolg gibt uns recht. Die Halberstädter identifizieren sich mit dem Fest. Es macht immer allen riesen Spaß. Man sieht viele glückliche Gesichter hier rings um den Dom. Und ich glaube, dafür alleine lohnt es sich schon.
0: Zum dritten Mal verwandelt sich der Domplatz dann in ein buntes Spektakel. Für die Halberstädter Gäste und Einwohner heißt es dann vom 10. bis 12. Juli wieder richtig Party machen. Was uns Wiesen erzählen. Eine besondere Wanderung zwischen Wiesen.
3: Was können uns Wiesen alles erzählen? Mit dieser Frage beschäftigten sich Teilnehmer einer Wanderung am 31. Mai. Der WWF Deutschland lud dazu nach Großkühnau ein. Gemeinsam mit Botaniker Hendrik Panach wurden die Wiesen der Elbaue erkundet. Der WWF hat im Bereich der mittleren Elbe das Projekt Blaues Band ins Leben gerufen.
4: Da steht in einem Projektbestandteil zentral das Grünland oder das Kulturgrasland in der Aue und die Entwicklung und die Pflege. Und wir wollen uns anschauen mit den Leuten, wie artenreich Wiesen sein können, wenn sie langfristig auch gut gepflegt wurden. Und auch Maßnahmen, die dazu führen werden, das Grünland unten wieder artenreicher zu machen.
3: Mehrere Interessierte nahmen an der kostenfreien Wanderung teil und konnten dabei viel Neues über die Elbaue und die konkreten Schutzmaßnahmen des WWFs lernen.
4: Also wir haben eigentlich 2 verschiedene Maßnahmen. Man nutzt das Potenzial, was noch aus dem ehemaligen intensiven Wirtschaftsgrünland da ist, also Arten, die noch in dem Grünlandbestand vorhanden sind. Und wir werden aber auch auf Wiesen, die fast gar kein Potenzial, Grünlandpotenzial mehr haben, Arten wieder ansiedeln, zum Beispiel mit einer Schlitznachsaat. Und auf der anderen Seite die Arten wieder rauszukitzeln aus der Wiese, beispielsweise mit einer Winterweide. Das führen wir jetzt schon seit 2 Jahren durch. Also einmal die Pflege und einmal das aktive Wiedereinbringen von Saatgut.
3: Die Teilnehmer konnten viele interessante Pflanzen auf den Wiesen der Elbauer entdecken. Unzählige spannende Arten mit noch spannenderen Geschichten wachsen hier. Einen besonderen Hingucker gab es dann sozusagen als krönenden Abschluss zu sehen.
4: Heute zum Beispiel ein Highlight ist die sibirische Schwertlilie. Das ist eine Art, die historisch relativ noch gut verbreitet in unseren Wiesen vorkam, in den Wiesen des Überflutungsgrünlandes der Elbe und heute relativ selten wird. Und ein Ziel ist auch, solche alten extensiven Wiesenarten, die auch eine bestimmte Nutzung bedürfen, wieder im Gebiet vermehrt anzusiedeln.
3: Für Botaniker Hendrik Pannach ist das Blaue Bandprojekt des WWF zur Auenrenaturierung an der mittleren Elbe eine absolute Herzensangelegenheit.
4: Das ist eigentlich eine ganz einfache Sache. Unsere Arten im Grünland, die stammen eigentlich aus unseren alten Wäldern. Also die hat nicht irgendwann ein Mensch dort hingesät, sondern es gab früher Waldtypen, die diese Arten beherbergten. Und als der Mensch anfing zu roden und für die Landschaft die Wiesen und für sein Vieh die Wiesen zu bewirtschaften, da wuchsen denn diese Arten in einer bestimmten Nutzungsform auch in den Wiesen. Und wenn wir heute diese Wiesen nicht mehr dementsprechend nutzen, dann ist es so, dass viele von diesen Pflanzengesellschaften, aber auch Arten verloren gehen werden.
3: Um genau das zu verhindern, ist der WWF auf einer Fläche von rund 2300 Hektar entlang der mittleren Elbe aktiv

0: um wilde Auenlandschaften wiederherzustellen. Oberstes Ziel ist es, den Zustand der Auen im gesamten Gebiet langfristig so zu verbessern, dass die Auen dort die Zustandsklasse sehr gering verändert erreichen.
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0: Das Wetter am Donnerstagmorgen beschert uns Temperaturen von 19 bis 30 Grad und einem bewölkten Himmel, der sich auch zum Mittag wenig verändert. Im Laufe des Nachmittags ziehen immer mehr Wolken davon, sodass es in der Nacht bei angenehmen 18 Grad ein klarer Himmel verbleibt. Einen blauen und wolkenlosen Himmel werden wir am Freitag bekommen bei 32 Grad.
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2: Stadtwerke Cup, Landesfinale für die Pestalozzi-Schule aus Brena.
3: Hallo, ich bin Henry und ich spiele spiele Abwehr und bin eigentlich Einwechsler für Maxim.
4: Ich bin Maxim und ich spiele in der rechten Abwehr.
5: Ich bin Noah und spiele Torhüter.
6: Ich bin Nakarius und ich spiele im linken Mittelfeld.
7: Ich bin der Piet und ich spiele im rechten Mittelfeld.
8: Ich bin der Jakob und spiele im Sturm.
9: Ich bin der Elias und ich spiele mit Jakob im Sturm.
10: Ich bin Lore und ich spiele in der Abwehr.
11: Ich bin Raphael und spiele bei der rechten Seite Abwehr.
12: Ich bin Adrian und spiele in der Abwehr.
13: Ich bin Frau Bartholomä und ich bin die Trainerin.
14: Wir sind die Pestalozzi-Schule aus Brena und wollen gewinnen. Ja!
15: Die Aufregung ist groß, die Stimmung bestens. Vor kurzem ging es für die Fußballmannschaft der Grundschule Pestalozzi Brena zum Landesfinale des Stadtwerke-Cups nach Aschersleben. Als Sieger der Vorrunde vertraten die Nachwuchskicker die Region Bitterfeld-Wolfen und trafen auf die besten Grundschulteams aus Bernburg, Eisleben, Hettstedt und Aschersleben. Der Turnierstart hätte für die Brenaer kaum besser laufen können. Im ersten Spiel gegen die Grundschule Torgartenstraße aus Eisleben zeigt die Mannschaft von Beginn an, warum sie sich für das Landesfinale qualifiziert hat. Mit viel Einsatz, sicherem Passspiel und einer geschlossenen Teamleistung erspielen sich die Nachwuchskicker mehrere gute Chancen. Die frühe Führung gibt zusätzliche Sicherheit und auch in der Defensive lässt das Team kaum etwas zu. Am Ende steht ein souveräner 3:0 Erfolg auf der Anzeigetafel, ein perfekter Auftakt und ein wichtiger Schritt für das Selbstvertrauen im weiteren Turnierverlauf.
16: Es ist ja in anderen Sportarten auch der Fall, dass das erste Spiel immer ein bisschen, man kommt frisch zusammen und man hat eine Weile nicht zusammen gespielt, aber ich denke mit einem 0:3, 3:0 für uns, war das schon in Ordnung.
15: Im zweiten Spiel gegen die Grundschule Novalis aus Hettstedt bleibt die Partie torlos. Anschließend wartet mit der Grundschule Pfeilergram aus Aschersleben einer der Turnierfavoriten. Trotz großer kämpferischer Leistung müssen sich die Brenauer knapp mit 0:1 geschlagen geben. Unterstützt wird das Team den ganzen Tag über von Eltern, Lehrkräften und mitgereisten Fans. Für viele ist schon jetzt klar, die Mannschaft hat die Region würdig vertreten.
17: Ich denke, super.

0: Wie die ganze Mannschaft, denke ich. Ich denke, dass das allgemein für die Jungs hier eine gute Sache ist. Ja, ich meine, überhaupt erstmal in die Endrunde zu kommen, ja, ist schon mal ein Ding. Und hier natürlich, wie gerade eben schon, wenn man in den ersten drei kommt, ich denke mal, aus so einem großen Umkreis ist das völlig in Ordnung. Also passt.
1: Ja, er ist schon gut drauf. Die haben ein bisschen Probleme mit dem Ball, glaube ich. Da sind sie nicht gewohnt. Halle, okay. Ich glaube, draußen hätte das ganze Turnier ein bisschen anders ausgesehen, aber ansonsten doch. Schon sehr zufrieden und noch stolz. Die Finalrunde.
2: Ja, insgesamt zufrieden. Ist natürlich heute nochmal ein anderes Niveau als in der Vorrunde. Halle, andere Gegebenheiten. Ist natürlich nochmal eine ganz andere Umstellung. Ja, gut angefangen. Die Gegner wurden stärker und ja, dann war es halt schwerer. Und der wahrscheinliche oder jetzige Turniersieger hat es am Ende dann auch verdient. Also muss man klipp und klar so sagen.
3: Vor dem letzten Spiel ist die Ausgangslage klar. Gegen die Grundschule Johann Wolfgang von Goethe aus Bernburg geht es um den zweiten Platz. Ein Sieg würde die Silbermedaille sichern. Und die Pestalozzi-Grundschule liefert. Mit einem verdienten 2:0-Erfolg setzen sich die Kinder durch und machen Platz 2 perfekt. Der Jubel ist groß, nur die Mannschaft aus Aschersleben sammelt am Ende noch mehr Punkte und gewinnt das Turnier. Für die Kinder aus Brena ist der zweite Platz dennoch ein riesiger Erfolg. Bei der Siegerehrung wird deutlich, was diesen Tag so besonders macht. Nicht nur die sportlichen Ergebnisse zählen, sondern vor allem Teamgeist, Fairness und das gemeinsame Erlebnis.
4: Ich bin zufrieden und ich fand es gut, dass wir den zweiten Platz gemacht haben.
5: Ich fand es auch gut und ja, wie Maxim schon sagte, ich finde es auch cool, dass wir zweiter Platz sind.
6: Wir wussten, es wird nicht einfach. Es waren alles Gewinner von den Vorausscheiden natürlich. Dass wir da nicht so einen Durchlauf machen würden wie beim ersten Mal, war fast zu erwarten. Aber ich denke, wir können unheimlich stolz sein. Es ist eine tolle Truppe, wir hatten super Fans dabei. Wir sind, glaube ich, alle einfach nur glücklich.
3: Möglich gemacht wurde das Landesfinale durch mehrere Stadtwerke, die sich seit Jahren für den Kinder- und Jugendsport engagieren. Für die Stadtwerke Bitterfeld-Wolfen gehört die Förderung von Bewegung, Gemeinschaft und Nachwuchsarbeit fest zur regionalen Verantwortung.
7: Ich sag mal, das ist natürlich sehr schön, dass die Kids aus Brena hier einen zweiten Platz gemacht haben. Aber ich denke, alles in allem war für uns viel schöner, viel positiver, dass wir so eine tolle Veranstaltung hatten, dass viele Kinder auch in der Vorrunde Spaß am Sport hatten, ein schönes Erlebnis hatten. Und ich glaube, das steht im Vordergrund, dass heute der zweite Platz rausspringt hinter dem Gastgeber. Das ist umso schöner.
3: Ein zweiter Platz, viele neue Erfahrungen und jede Menge Teamgeist. Für die Grundschule Pestalozzi war das Landesfinale des Stadtwerke Cups ein Tag, der sicher noch lange in Erinnerung bleiben wird.

0: In diesem Jahr feiern wir das 30. Jubiläum der deutschen Wiedervereinigung. Im Großen betrachtet eine kurze Zeitspanne, in der sich aber vieles getan hat. Das tägliche Leben in Deutschland hat sich grundlegend verändert. Auch das DDR-Kultauto, der Trabant, hat sich fast vollständig von den Straßen zurückgezogen. Doch wohin sind die knatternden Zweitakter in den letzten 30 Jahren verschwunden? Die einfachste Antwort: in die Hände leidenschaftlicher Hobbyschrauber. Die meisten Autofahrer bevorzugen heutzutage neue Fahrzeuge mit Klimaanlage, Navi und anderen technischen Ausstattungen. Die alten Trabis sind heute nur noch etwas für Bastler und Nostalgiker. Außerdem sind die aktuellen steuerlichen Kosten für einen Trabanten vielen Autobesitzern zu teuer und der Zeitaufwand für Pflege und Wartung zu hoch. Deswegen wurde bereits ein Großteil der DDR-Autos verkauft oder direkt verschrottet. So wurde aus dem einstigen Vorzeigeauto der DDR ein Hobby. Heute befinden sich die letzten verbliebenen Trabis in den Händen von nostalgischen Sammlern und Bastlern. Im Harzkreis sind das die Trabantfreunde Quedlinburg. Seit 20 Jahren treffen sie sich jeden Samstag in ihrer eigenen kleinen Trabi-Werkstatt. Hier wird sich rege ausgetauscht und vor allem jede Menge geschraubt. Der Vorteil an einem Auto aus Pappe: alles kann mit dem richtigen Basiswissen eigenhändig repariert werden. Der Nachteil: an einem Trabant gibt es immer irgendetwas zu reparieren. Doch genau das weckt die Begeisterung in den Hobbyschraubern.
1: Ja, es ist, ja, wie sagt man es, Krankheit. Es hat einen wirklich, es ist wirklich eine Sucht, eine leidenschaftliche Sucht.
2: Das steckt eigentlich in jedem eigentlich irgendwo drin, ja, weil das, man hat diese Leidenschaft, man weiß ja auch nicht, woher die kommt, aber das ist halt so. Man kann das halt immer schlecht beschreiben.
3: Das ist für mich mein Ausgleich am Wochenende. Wenn ich an meine Pappe schraube, eine andere Pappenschraube, ist es für mich ein Ausgleich und ich fahre dadurch runter und ich habe dadurch richtig Bock, weil ich liebe es, Trabi zu schrauben und sehe im Endeffekt nachher, was näher rauskommt.
1: Es ist einfach nur ein geiles Gefühl. Wenn die alten Leute, die Mutschen oder sowas, da guck mal da an, Trabi, weißt du noch früher und sowas. Das ist eigentlich so dann die Belohnung für das Schrauben.
3: Das ist das, was mich so antreibt. Neues Auto aufbauen, von Grund auf und so wieder auf die Straße bringen. Das ist mein Leben, das ist mein Hobby, das lasse ich mir auch nicht nehmen.
0: Bei so ziemlich allen Vereinsmitgliedern entstand die Faszination Trabi schon in den Jugendjahren. Damals kostengünstig in der Anschaffung und verhältnismäßig einfach zu reparieren, das ideale Einsteigerauto. Daraus entwickelte sich eine Leidenschaft und aus der Leidenschaft wurde langsam ein Hobby. Mittlerweile gibt es sogar eine regelrechte Trabi-Community.
1: Bei mir persönlich ging es schon los in der Lehre, ja. Kein Geld, also was macht man? Holt man sich erstmal günstig einen Trabi vor, weiß ich nicht, 22 Jahren.
2: Man wollte ja auch irgendwie fahren, also musste man sich ja irgendwo selber helfen. Daraus ist das Ganze entstanden. Dann hat man sich das so ein bisschen angeeignet, ja, und man hat das immer so ein bisschen weiter ausgebaut, ja. Dann hat man dann irgendwann das Fahrzeug kennengelernt und dann, ja, ist das halt dann so gekommen.
1: Mit meinem Kumpel Marco Greiver schraube ich eigentlich schon, ja, 20 Jahre. Ja, und dann kam immer mehr mit dazu.
3: Ja, ich hatte mit Ronny hier 1999 angefangen, den Trabi zu schrauben. Und da haben wir dann Stück für Stück die Trabantfreunde hier Stück für Stück aufgebaut und haben neue Mitglieder gewonnen dazu. Und die sind dann, jeder hatte mal Probleme mit seinem Trabi und dann haben wir die dann reingeholt. Sag, komm, wir schrauben, weil eine Hand wäscht die andere. So ist es bei uns genauso geblieben und so bleibt es auch. Ja.
0: Auch wenn sich die meisten Trabanten von den Straßen zurückgezogen haben, werden sie wohl nie ganz aussterben. Solange es Vereine wie die Trabantfreunde Quedlinburg gibt, dürfen wir uns auch noch an künftigen Jubiläen der deutschen Wiedervereinigung, an den einstigen DDR-Vorzeigeautos, erfreuen.
3: Wir ziehen unser Ding durch, das Hobby bleibt bestehen und die Trabi ist auch fertig. Punkt aus.
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Das Wetter am Donnerstagmorgen beschert uns Temperaturen von 19 bis 30 Grad und einem bewölkten Himmel, der sich auch zum Mittag wenig verändert. Im Laufe

0: Des Nachmittags ziehen immer mehr Wolken davon, sodass es in der Nacht bei angenehmen 18 Grad ein klarer Himmel verbleibt. Einen blauen und wolkenlosen Himmel werden wir am Freitag bekommen bei 32 Grad.
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0: Zeit für die Sommerfrisur. Neuer Look und raus aus dem Winterfell. Im Tiergarten Halberstadt steht ein wichtiger Termin an. Bei sommerlichen Wetterverhältnissen wird es langsam Zeit für einen Friseurtermin. Die Alpakas bekommen nämlich ihren Sommerhaarschnitt. Doch bevor das passiert, sind erst die Schafe dran. Die Alpakas können schon erahnen, was auf sie zukommt, wenn sie über den Gehegezaun luschern. Freunde vom Frisieren sind die Alpakas zwar nicht, doch die Vorteile überwiegen. Mit ihrem dichten Fell kommen die Tiere gut durch die kalte Jahreszeit. Wenn die Temperaturen allerdings steigen, wird die Wolle schnell zu warm. Deshalb werden die Alpakas einmal im Jahr nach Vorgabe des Tierschutzgesetzes geschoren. Das Scheren übernimmt Stefanie Kauschus. Die erfahrene Schafsschererin schert Tiere auch auf internationalen Tierhöfen. Bevor die Arbeit beginnt, wird die Schermaschine noch geölt. Das sorgt dafür, dass die Klingen leicht laufen und nicht zu heiß werden. So kann die Wolle sauber und schnell entfernt werden. Sobald es zur Schur geht, werden die Tiere dabei vorsichtig festgehalten, damit alles sicher und ruhig ablaufen kann. Nicht jedes Alpaka ist vom Friseurtermin begeistert, besonders nicht beim ersten Mal, wie es diesmal der Fall war. Mit etwas Geduld und geübten Handgriffen ist die Arbeit aber schnell geschafft. Nach wenigen Minuten ist ein Tier fertig. Mehrere Kilogramm Wolle kommen dabei zusammen und kann später weiterverarbeitet werden, zum Beispiel zu Garn oder Filz. Für die Alpakas bedeutet die Schur vor allem eins: weniger Gewicht und mehr Abkühlung an warmen Sommertagen. Nun ist die Wolle ab und jetzt kann der Sommer kommen.

0: Neue Funktion. SOS Kinderdorf in altem Gebäude.
1: 30 Jahre stand sie leer und nun wird sie wieder mit Leben gefüllt. Die alte Villa in der Nienburger Straße in Bernburg bekommt jetzt endlich einen neuen Zweck. Das SOS Kinderdorf eröffnet einen neuen Standort. Neben dem bisherigen Gebäude wird nun ein neues angeschlossen.
2: Das Haus stand tatsächlich ewig leer und es wurde immer wieder auch verschmutzt und war auf jeden Fall nicht sehr schön anzusehen. Und deswegen haben wir uns vor ungefähr 6-7 Jahren auf den Weg gemacht und gedacht, naja, dann machen wir die Braut ein bisschen hübsch. Wir haben sie nicht nur ein bisschen hübsch gemacht, sondern die Fassade tatsächlich hergerichtet, auch Sicherungsmaßnahmen vorgenommen. Und dann waren wir aber sehr erfreut, dass noch während dieser Prozess nicht ganz abgeschlossen war, dass SOS Kinderdorf auf uns zugekommen ist und gesagt hat, wir würden gerne mal gucken. Und aus dem Gucken wurde ein, wir wollen es. Und das ist für uns ein Glücksgriff gewesen und wie wir heute auch gehört haben, auch für das SOS Kinderdorf.
1: Am 3. Juni war nun die große Eröffnungsfeier des historischen Gebäudes. Da die Anfrage an die Einrichtung immer mehr stieg, musste sich nach neuen Möglichkeiten umgesehen werden. Mit einem so großen Gebäude nebenan fiel dies aber schon bald ins Auge.
3: Ja gut, zunächst mal bot es sich ja an, direkt Nachbar zu unserem derzeitigen oder damaligen Gebäude zu sein, ist natürlich im wahrsten Sinne des Wortes naheliegend, dass man da sich umschaut und dort versucht zu expandieren. Das war eben dieses Gebäude in der Nienburger Straße. Ja gut, es stand vorher 30 Jahre leer, ist errichtet worden kurz nach Ende des 30-jährigen Krieges, hat also 350 Jahre auf dem Buckel. Und zwar sehr wohl bewusst, dass das mit Überraschungen gepaart sein wird, wenn wir ins Detail gehen. Wir waren mutig, wir sind es auch weiterhin mutig und haben gesagt, wir machen das. Die Nachbarschaft liegt nahe, wir sind Bernburg sehr verbunden. Ja, und wir haben in der Tat auch nochmal umplanen müssen, als die Planungen schon fast abgeschlossen waren. Wir entdeckten per Zufall einen Saal, den vorher keiner kannte. Und so haben wir dann nochmal umplanen müssen, haben dann ein betreutes Wohnen nicht mehr realisiert. Dafür aber diesen Saal der Öffentlichkeit geöffnet. Das heißt, dieser Saal, Pusteblume heißt er, der ist frei zugänglich für alle Bernburger und auch andere Menschen, die mal reinkommen wollen, auf einen Kaffee, mal sich unterhalten wollen, sich informieren wollen. Also wir haben Öffentlichkeit geschaffen, wir holen Menschen zu SOS in unser Kinderdorf hinein.
1: Knapp 500 Kinder werden sich täglich in der Einrichtung aufhalten. Ein großer Anstieg, welcher auch die Anzahl der Mitarbeitenden auf 170 erhöhe. Das neue Gebäude scheint also dringend nötig. Nun können dadurch aber auch neue Angebote geschaffen werden.
4: Also das Haus wird als erstes das Familiencafé Pusteblume beherbergen. Dann haben wir den Saal, der quasi zum offenen Bereich dazugehört, mit Beratungsraum. Dann haben wir in der unteren Etage die Verwaltung komplett dann sitzen und in der oberen und im Obergeschoss zwei Wohngruppen mit jeweils 8 Kindern.
1: Eine Besonderheit des Hauses ist der unverhoffte Saal und das Café Pusteblume. Beide sollen für die Öffentlichkeit geöffnet werden und so dem gemeinen Stadtbild zugutekommen.
4: Alle Bernburgerinnen und Bernburger sind eingeladen, dieses Café zu nutzen. Es ist ja direkt ein Familiencafé. Uns ist wichtig, dass auch jeder hierher kommen kann. Deswegen hatte ich vorhin auch gesagt, sich eine Tasse Kaffee leisten. Das heißt also, wir haben auch niedrige Preise, einfach auch, um das allen zu ermöglichen. Das Café wird nicht gewinnbringend betrieben, sondern es ist wirklich ein Zuschussgeschäft. Aber es ist uns wichtig, dass Familien hier sich aufhalten können. Das Außengelände wird alles noch dann hergerichtet. Hier wird auch ein Spielplatz sein für Kinder. Und der Saal soll nicht nur von Kindern genutzt werden, also der ist auch bespielbar, sondern dann auch für die Öffentlichkeit Konzerte, Ausstellungen, Sitzungen. Vielleicht will auch jemand mal eine Hochzeit hier feiern. Und wenn man hinten den Vorraum sieht, sieht richtig schnucklig und urig aus, sage ich jetzt mal so. Ne?
1: So ganz fertig ist die Villa aber leider noch nicht ganz. Einige kleine Baustellen existieren noch. Hier ist das Ende aber auch schon in Sicht.
3: Richtig, es geht noch weiter. Hier in dem Haus haben wir noch ein paar Kleinigkeiten zu tun, werden am 1.7. und am 1.8. die anderen drei Bereiche noch integrieren und dann ist dieses Haus komplett. Aber dann werden wir anschließend das alte Bestandshaus, werden wir teilweise abreißen, neu bauen, auch ein klein bisschen erweitern, hinten die Außenanlagen miteinander verbinden. Das geht jetzt los, wenn wir hier fertig sind und das wird dann, ja, hoffen wir mal, Ende 27, Anfang 28 fertig sein.
1: Das Wichtigste an so einem Haus ist jedoch nicht, wie kleinteilig schön es restauriert wurde und welche Geschichte dahinter steckt. Es geht ja schließlich um die Kinder.
4: Ja, wir haben Kinder aus der anderen Wohngruppe hier drüben, die haben gesagt, ich möchte auch da reinziehen, aber die bleiben natürlich in ihrer Wohngruppe. Wir haben auch schon ein paar Kinder, wo wir wissen, die dann in dieses Haus ziehen werden. Also und die Kinder, die hier wohnen, die haben gesagt, das ist sehr schön. Aber die können das Haus natürlich auch nutzen. Die dürfen hier rüberkommen. Die können hier auf dem Spielplatz genauso spielen wie die anderen Kinder. Also wie gesagt, da machen wir nicht irgendwo, dass wir sagen, stopp, das ist deins und das ist meins. Das ist unseres.
1: Mit der Eröffnung des neuen Gebäudes hat Bernburg einen großen Schritt in eine sozialere und kinderfreundlichere Zukunft getan. Mit 6,5 Millionen Euro natürlich ein kostspieliger Schritt. Doch durch viele Spender aus hauptsächlich Sachsen-Anhalt konnte hier ein wichtiges Zeichen für ein sozialeres Miteinander gesetzt werden.
5: Der schönste Töpfermarkt lädt ein. Keramik, Musik und Genuss auf dem Halberstädter Domplatz. Zum 16. Mal findet in Halberstadt erneut der Töpfermarkt Ton am Dom statt. Am 4. und 5. Juli verwandelt sich der Domplatz wieder in einem Treffpunkt für Kunst, Handwerk und Kultur. Töpfermeister aus ganz Deutschland zeigen ihre Arbeiten, Besucher können den Handwerkern über die Schulter schauen und besondere Keramik entdecken. Neben den Ständen gibt es ein buntes Rahmenprogramm. Im Dom finden Konzerte statt, die Museen rund um den Domplatz können kostenlos besucht werden und auch ein nostalgisches Riesenrad gehört wieder zum Fest.
6: Ja, 30 Jahre Töpfermarkt, 16 Jahre Ton am Dom. Was macht die Besonderheit dieser Veranstaltung aus?
7: Die Besonderheit ist eigentlich, dass wir es geschafft haben, jedes

0: Jahr wieder 50 Werkstätten aus ganz Deutschland und teilweise aus dem Ausland hier auf diesem Platz zu bringen und einen tollen Töpfermarkt zu veranstalten. Mithilfe der Stadt natürlich auch, sonst würden wir das gar nicht stemmen.
1: Am Samstag, dem 4. Juli, eröffnet Oberbürgermeister Daniel Zarata die Veranstaltung. Danach besuchen die Traditionsfiguren Gleim und Spiegel den Markt und für die Gäste gibt es viele kulinarische Angebote inklusive musikalischer Unterhaltung. Am Abend wird der Domplatz zur Freiluftbühne. Musiker Danny Hertel und Pianist Mr. Smith sorgen mit Blues und Live-Musik für Stimmung. Ein weiterer Höhepunkt ist die Premiere des Theaterstücks Achtsam Morden im Kreuzgang der Liebfrauenkirche. Auch Freunde der Harzer Wandernadel kommen auf ihre Kosten. Am Stand der Touristinformation wird es einen exklusiven Sonderstempel geben. Für die Zukunft vom Ton am Dom wurde ebenfalls ein wichtiger Schritt eingeleitet. Die langjährigen Organisatoren Uwe Schellbach und Hans-Georg Grube übergeben die Verantwortung an die Familie Grundmann aus Schierke.
2: Jetzt haben Sie da einen Krug in der Hand. Was hat denn der zu bedeuten?
0: Also das ist der Innungskrug von der Innung Sachsen-Anhalt. Die Innung besteht aus 14, 15 Werkstätten etwa. Dieser Krug wanderte immer von einem Töpfermarkt zum anderen, und zwar Märkte, die die Innung ausgerichtet hat. So, jetzt haben wir den hier bei uns in Halberstadt. Und mit diesem Krug werden am ersten Tag des Töpfermarktes alle Töpfer begrüßt. Der Krug ist dann mit Wein gefüllt natürlich. Und es wird eingeschenkt und angestoßen auf einen erfolgreichen Markt.
2: Und diesen Krug haben Sie heute weitergegeben an die Frau Grundmann, denn die wird diesen Töpfermarkt hier übernehmen. Warum?
0: Wir sind der Meinung, wir haben das jetzt 30 Jahre gemacht. Wir sind in dem Alter, wo man gut aufhören kann. Und Frau Grundmann, hoffen wir, wird es noch eine ganze Weile nach uns machen.
2: Ja, Frau Grundmann, warum haben Sie denn diesen Töpfermarkt übernommen? Was hat Sie daran gereizt?
3: Herr Grube und Herr Schellbach sind auf uns zugekommen, weil sie einen Nachfolger suchten. Wir haben uns das natürlich auch erstmal ein bisschen überlegt, weil wir ja auch noch nicht genau so wussten, was kommt auf einen drauf zu. Und dann haben wir uns aber letztes Jahr dazu entschieden und ja, sind ab nächsten Jahr dann die neuen Ansprechpartner und Organisatoren.
1: Bis zum 1. Juli-Wochenende bleibt noch genug Zeit, sich auf den 16. Töpfermarkt in Halberstadt vorzubereiten. Für ausreichend Programm ist gesorgt, fehlen nur noch neugierige und gut gelaunte Besucher.

0: Die ehemalige Grenzübergangsstelle Marienborn ist heute ein Flächendenkmal und soll an die überwundene deutsche Teilung erinnern. Zum Anlass der 30. Wiederkehr der deutschen Einheit wurde dieser Tage eine umfassend überarbeitete Ausstellung ihrer Bestimmung übergeben, die verschiedenste Aspekte dieses Areals betrachtet. Das Ereignis würdigend nahmen sowohl Landtagspräsidentin Brakebusch als auch Ministerpräsident Haseloff an der feierlichen Eröffnung teil. Gut 650.000 Euro hat man in umfassende Sanierungs- und Umbaumaßnahmen investiert, sowie in die Gestaltung der multimedialen Ausstellung, die nun einen umfassenden Überblick über die Geschichte dieses Areals gibt. Für viele Ostdeutsche ist diese Grenze mit ihrem ersten Übertritt in die Bundesrepublik verbunden. Hier in Marienborn war es die Ärztin Annemarie Reffert, die uns ihre Geschichte im Herbst 2009 erzählte, denn sie war die erste überhaupt, die am 9. November die DDR-Grenze passierte.
1: Also es ist recherchiert worden, dass ich als erste DDR-Bürgerin über die innerdeutsche Grenze gefahren bin mit sozusagen Genehmigung oder mit Zulassen der Behörden.
0: Wie kommt man denn darauf, da einfach loszufahren?
1: Na, ich bin sehr impulsiv. Ich kannte das Bollwerk her von meinen medizinischen Tätigkeiten, die ich hier manchmal an der Grenze ausüben musste. Und da habe ich gesagt, das kann ich mir nicht vorstellen, dass die so plötzlich auf sein soll. Am liebsten würde ich es probieren. Und unsere 15-jährige

0: Tochter saß mit auf dem Sofa und hat gedrängelt, oh ja, Mutti, lass uns das probieren. Und dann habe ich noch ein paar dienstliche Verpflichtungen reguliert und dann haben wir inzwischen noch Tagesschau gesehen, das dritte Mal. Und dann konnte ich mich also nicht verhört haben, dann war losgefahren.
1: Und dann sind Sie einfach in Westen rüber und was war da los?
0: Da war gar nichts los. Ich war ja froh, dass ich die Grenze hier passieren konnte. Wäre am liebsten gleich umgedreht. Ja. Dann habe ich aber gedacht, kannst du nicht machen, dann bist du Provokateur, so wie es damals ausgelegt wurde. Und habe gesagt, wir drehen eine Runde in Helmstedt und dann fahren wir zurück.
1: Und wie Sie wieder zurückkamen, was war dann?
0: Da wussten die noch wieder nichts in der Einreise. Da musste ich dann wieder mich hinstellen im Auto und warten. Der schickte dann seinen diensthabenden Offizier, der nahm mich mit rein in seine Stube und da waren noch zwei oder drei andere. Und denen musste ich erzählen, wieso ich jetzt schon wieder hier stehe. Weil die nicht glaubten, ich bin gerade erst ausgereist und nur wieder einreise, das war denen völlig fremd.
1: Fing es dann nicht schon langsam an, dass sich das vor der Grenze dann noch staute?
0: Ach, überhaupt nicht. Es war alles noch menschenleer. Selbst als wir nach Magdeburg zurückgefahren sind, war die Autobahn noch leer.
2: Seit 30 Jahren ist Deutschland nun wieder vereinigt. Die Gründe für die Teilung lagen im Ausgang des Zweiten Weltkriegs, als die vier Siegermächte beschlossen, das Deutsche Reich in vier sogenannte Besatzungszonen aufzuteilen. Und weite Teile des Osten Deutschlands wurden polnisches oder tschechisches Staatsgebiet. Die Einigkeit der vier Siegermächte USA, England, Frankreich und Sowjetunion ging jedoch schon kurz nach dem Kriegsende verloren und die Demarkationslinie zwischen den sich herausbildenden Blöcken wurde zum Grenzverlauf, später auch gern als eiserner Vorhang bezeichnet. Auf beiden Seiten standen sich hochgerüstete Atommächte gegenüber, über ihren Einflussbereich wachend. So die historische Situation zu Beginn der 1950er Jahre, als diese Grenze spätestens mit der Gründung der beiden deutschen Staaten noch undurchlässiger wurde als zum Zeitpunkt ihrer Festlegung. Durch den Sonderstatus von Berlin als ebenfalls viergeteilte Stadt mussten zumindest für die Alliierten Transportwege freigehalten werden. An der ehemaligen Reichsautobahn 4, der heutigen A2, verlief die Grenze zwischen Helmstedt und Marienborn und hier entstand bereits kurz nach Kriegsende, am 1. Juli 1945, ein erster Kontrollpunkt. Sowohl für den Fahrzeug- als auch für den Eisenbahnverkehr. Die Ausstellung zeigt, wie die Verschärfung des Verhältnisses links und rechts des Eisernen Vorhangs zu einem immer weiteren Ausbau der Grenzschutzanlagen führte. Vor allem wegen des erhöhten Personenreiseverkehrs zwischen der Bundesrepublik und West-Berlin wurde zwischen 1972 und 1974 die Grenzübergangsstelle massiv ausgebaut. Ursache war die Unterzeichnung des Grundlagenvertrags zwischen der DDR und der BRD, die eine erhebliche Erweiterung der Kapazitäten zur Personenkontrolle zur Folge hatte.
3: Also hier alleine auf dieser Grenzübergangsstelle waren knapp 1000 Personen beschäftigt im Dreischichtsystem. Der höchste Anteil Personen davon waren tatsächlich die Kontrolleure des Ministeriums für Staatssicherheit. Die haben hier die Pässe kontrolliert, Identitäten festgestellt, Visa erteilt, Fahndungsmaßnahmen und Ähnliches eingeleitet. Die hatten Uniform der Grenztruppen an. Ja, also der Reisende und die Reisenden sollten nicht wissen, dass sie vom Geheimdienst kontrolliert werden, sondern war ganz normal, wie es auch an anderen Grenzen ist, beispielsweise eine Grenzpolizei oder eben eine Grenztruppe. Dann waren die tatsächlichen Grenztruppen, das waren relativ wenige. Das waren eben diejenigen, die hier sozusagen für den Schutz der Anlage zuständig waren und für den reibungslosen Ablauf der Kontrollhandlung, die sozusagen auf dem Turm saßen und alles bewacht haben und im Umkreis. Dann gab es die Zöllner, die sozusagen ihren Zolldienst verrichtet haben, also einerseits geschaut haben nach wirtschaftlichen Gütern, die nicht ein- oder ausgeführt werden durften, die vor allen Dingen aber, und das ist wieder eine Besonderheit hier, geschaut haben nach sogenannter politischer Propaganda, also Sachen, die DDR nicht im Land haben wollte, Informationen beispielsweise in Tageszeitungen und so weiter. Und dann natürlich ein ganz, ganz wichtiges Arbeitsfeld, auch der Zöllner, die Verhinderung von Fluchten.
2: So nimmt natürlich auch dieser Punkt einen wichtigen Raum in der Ausstellung ein, aber man beschränkt sich nicht nur auf die Betrachtung des ostdeutschen Grenzregimes, sondern auch auf das der Bundesrepublik. Denn auch in Helmstedt war eine umfangreiche Kontrollstation eingerichtet. Hierbei ging es wohl vor allem um

0: den Warenverkehr. So mussten die westdeutschen Zöllner verhindern, dass Waren ausgeführt wurden, die auf den Embargo-Listen der NATO-Staaten standen. Und auch der Einreiseverkehr nach der ostdeutschen Grenzöffnung wurde hier eine Zeit lang überwacht. Das war aber schnell nach der Wende überflüssig geworden und man entschloss sich, zumindest Teile der ostdeutschen Grenzanlagen zu erhalten und als Museum zu betreiben.
1: Denn ich habe eigentlich, als die Grenzöffnung war, war ich eine derjenigen, die gesagt haben, alles muss weg. Wir wollen nichts mehr sehen von dem, was uns daran erinnert, was wir viele, viele Jahre ertragen mussten. Heute bin ich froh, dass es ganz viele Menschen gegeben hat, die gesagt haben, nein, wir müssen das erhalten für die Nachwelt. Und ich bin ganz bestimmt auch eine derjenigen, die hier viel mit aktiv gewirkt haben, dass es tatsächlich auch bleibt. Und für die Nachwelt, für viele junge Leute, für viele Ältere, die nie was mit der Teilung Deutschlands zu tun hatten, ist das einfach ganz, ganz wichtig, dieses doch aufzuarbeiten.
0: Der Ausstellung gelingt das ganz gut, die verschiedensten Aspekte dieses Objekts darzustellen. Freilich werden viele Fakten nur kurz angerissen. Zu umfangreich ist die komplexe Historie. Dem interessierten Besucher steht aber nicht nur die Ausstellung zur Verfügung, denn auf dem Gelände sind noch zahlreiche andere Objekte zur Besichtigung freigegeben.
2: Es gibt natürlich eine ganze Reihe Stellen, die hier auf dem Gelände erhalten geblieben sind. Zum Beispiel die Wechselstube ist noch im originalen Zustand. Wir haben einzelne, wir haben eine Baracke zum Beispiel, wo eben die Stasi-Leute drin saßen, die Passkontrolleure. Im Zollbereich haben wir originalgetreu erhaltene Bereiche, jawohl.
0: Zumindest ist bisher das Interesse an diesem Ort nach wie vor ungebrochen. Allein seit der Wiedereröffnung nach der Corona-Zwangspause Anfang Mai nutzten 8000 Besucher das Angebot, die Gedenkstätte zu besichtigen. Wenn wir sie jetzt auch neugierig machen konnten, dann sollten sie wissen, dass hier täglich zwischen 10 und 17 Uhr geöffnet ist.
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0: Das Wetter am Donnerstagmorgen beschert uns Temperaturen von 19 bis 30 Grad und einem bewölkten Himmel, der sich auch zum Mittag wenig verändert. Im Laufe des Nachmittags ziehen immer mehr Wolken davon, sodass es in der Nacht bei angenehmen 18 Grad ein klarer Himmel verbleibt. Einen blauen und wolkenlosen Himmel werden wir am Freitag bekommen bei 32 Grad.
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2: Die Queste auf dem Karstwanderweg. Über Hügel und durch Wälder zum mythischen Symbol. Im Harz gibt es so manchen Wanderweg, der die Lust weckt, in die Natur zu gehen. Der Südharz bietet schöne Wege für alle Wandermöglichkeiten. Hier erstreckt sich nämlich der Karstwanderweg. Ganze 100 Kilometer verläuft er am Rande des Südharzes und verbindet so einige Destinationen miteinander. Natürlich gibt es hier noch wirklich schöne Natur zu bestaunen und weite Ausblicke laden zu Wanderungen durch das Dickicht ein.
3: Im Biosphärenreservat Karstlandschaft Südharz gibt es ganz viel natürliche Sehenswürdigkeiten. Verbunden werden die zum Beispiel durch den Karstwanderweg, also eine Wanderung auf dem Karstwanderweg. Damit wandert man an den ganzen natürlichen Sehenswürdigkeiten vorbei, sei es eine Bachschwinde, sei es der episodische See, der sogenannte Bauerngraben. Die Queste ist ein Highlight in der Landschaft. Wir haben die Höhle Heimkehler, eine Höhle im Gipskarst, eine Schauhöhle. Wir haben historische Städte, Stolberg zum Beispiel, mit Schloss und wunderbaren Bandwegen rings um den Ort. Es gibt viel zu erwandern.
2: Ein schöner Wanderweg startet auf dem Parkplatz der L234 in Richtung Goslar und führt zum Questenberg und zur dort gelegenen Queste. Wunderbare Aussichten zur Goldenen Aue begleiten die Wandernden, bevor es in ein Waldstück geht, in dem sich unter hohen Buchen eine große Menge Bärlauch erstreckt. Ziel dieses Wanderwegs ist die Queste, welche auch aus dem Dorf am Fuße des Berges namens Questenberg hoch über den Dächern gut zu sehen ist. Dieses Symbol ist das Erkennungsmerkmal Questenbergs und dennoch ist die Geschichte der Queste unbekannt.
3: Wir stehen auf dem Questenberg direkt vor der Queste. Die Queste ist ein Symbol mit ungeklärten Ursprüngen, erstmals erwähnt 1666 nach derzeitigem Forschungsstand. Es ist ein Eichenstamm mit einem Laubkranz und der Laubkranz wird jedes Jahr zum Questenfest erneuert. Das findet Pfingsten statt, ein großes Volksfest, zu dem alle herzlich eingeladen sind.
2: Der Abstieg in das Dorf ist zwar etwas steil, aber dort angekommen kann man ganz einfach auch mit dem Bus wieder abfahren. Wer nach dieser kurzen Strecke weiterhin Lust hat zu wandern, kann natürlich dem Karstwanderweg weiter folgen oder die Umgebung Questenbergs erkunden.

0: Zum dritten Mal. Das Halberstadtfest startet in einem Monat. Auf dem Domhang wurden die Vertreter der Presse eingeladen, denn hier wurde das neue Programm für das dritte Halberstadtfest vorgestellt. Wie in den letzten Jahren auch, wird es über ein Wochenende hinweg ein breites Angebot an Attraktionen geben. Vom 10. bis 12. Juli, von morgens bis abends und spät in die Nacht, wird es bunt rund um den Dom. Mit Fahrgeschäften auf dem Domplatz und Entertainment sowie Verpflegung am Domhang.
1: Ja, auf jeden Fall wieder die Qualität, wie wir sie in den letzten Jahren halt auch hatten vom Halberstadtfest. Das heißt, wir sind wieder jetzt gerade ja auch auf dem Domhang. Hier wird wieder die Bühne stehen. Hier werden wieder die kostenfreien Kinderattraktionen sein. Hier gibt es leckeres Essen, leckeres Trinken. Und auf der anderen Seite vom Dom ist dann wieder der Rummel von der VSG, so wie die Halberstädter es ja auch kennen und lieben. Also Rummel auf dem Domplatz mit interessanten Fahrgeschäften und allem, was heutzutage zu einem richtigen Jahrmarkt eben auch dazugehört.
0: Ein besonderes Highlight in diesem Jahr ist der Auftritt von Linda Hesse, der ebenfalls zu der Pressekonferenz angekündigt wurde.
2: Hey zusammen, ich bin Linda Hesse und ich freue mich wahnsinnig auf den 11. Juli, denn dann sehen wir uns endlich beim großen Halberstadtfest und ich werde live auf der Bühne stehen. Ich werde singen, ich habe lange nicht mehr in Halberstadt gespielt und ich freue mich wahnsinnig aufs Nachhausekommen. Das war ein persönlicher Wunsch von mir, endlich mal wieder dort zu spielen. Und Open Air, was kann es Schöneres geben? Ich habe auch gesehen, wie krass schön der breite Weg geworden ist. Also das wird einfach ein schönes Nachhausekommen. Und ich hoffe, ihr freut euch auch. Liebe Grüße!
1: Ja, wir sind total stolz, dass es uns gelungen ist, unseren Halberstädter Schlagerstern Linda Hesse nach Halberstadt zu holen. Die Kooperation begann ja letztes Jahr schon mit dem Weihnachtslied, dem Halberstädter Weihnachtslied, was sie eingesungen hat für uns. Und dann bestand der gemeinsame Wunsch, dass sie mal wieder in der Heimat spielt. Und da bieten wir ihr natürlich die größte Bühne, die wir haben. Und die ist auf dem Halberstadtfest. Und deswegen ist es toll, dass sie am Samstag um 17 Uhr, gesponsert von den Stadtwerken, hier eben auf der Bühne stehen kann.
0: Entstanden ist das Fest vor 3 Jahren aus dem ehemaligen Altstadtfest. Denn als Kreisstadt wollte man ebenfalls ein großes Fest für die Menschen feiern, die hier wohnen.
1: Naja, also wir sind Kreisstadt und als Kreisstadt braucht man natürlich auch ein identitätsstiftendes Stadtfest. Und es war über viele Jahre war es eben das Altstadtfest, das hatte sich dann irgendwann überlebt. Und vor 3 Jahren haben wir gesagt, gut, wir legen jetzt was Neues auf, weil es fehlt einfach so ein großes Fest.

0: Fest. Und deswegen haben wir das Halberstadtfest ins Leben gerufen. Und der Erfolg gibt uns recht. Die Halberstädter identifizieren sich mit dem Fest. Es macht immer allen riesen Spaß. Man sieht viele glückliche Gesichter hier rings um den Dom. Und ich glaube, dafür alleine lohnt es sich schon.
1: Zum dritten Mal verwandelt sich der Domplatz dann in ein buntes Spektakel. Für die Halberstädter Gäste und Einwohner heißt es dann vom 10. bis 12. Juli wieder richtig Party machen. Was uns Wiesen erzählen. Eine besondere Wanderung zwischen Wiesen.
2: Was können uns Wiesen alles erzählen? Mit dieser Frage beschäftigten sich Teilnehmer einer Wanderung am 31. Mai. Der WWF Deutschland lud dazu nach Groß-Kühnau ein. Gemeinsam mit Botaniker Hendrik Panach wurden die Wiesen der Elbaue erkundet. Der WWF hat im Bereich der mittleren Elbe das Projekt Blaues Band ins Leben gerufen.
3: Da steht in einem Projektbestandteil zentral das Grünland oder das Kulturgrasland in der Aue und die Entwicklung und die Pflege. Und wir wollen uns anschauen mit den Leuten, wie artenreich Wiesen sein können, wenn sie langfristig auch gut gepflegt wurden. Und auch Maßnahmen, die dazu führen werden, das Grünland unten wieder artenreicher zu machen.
2: Mehrere Interessierte nahmen an der kostenfreien Wanderung teil und konnten dabei viel Neues über die Elbaue und die konkreten Schutzmaßnahmen des WWFs lernen.
3: Also wir haben eigentlich zwei verschiedene Maßnahmen. Man nutzt das Potenzial, was noch aus dem ehemaligen intensiven Wirtschaftsgrünland da ist, also Arten, die noch in dem Grünlandbestand vorhanden sind. Und wir werden aber auch auf Wiesen, die fast gar kein Potenzial, Grünlandpotenzial mehr haben, Arten wieder ansiedeln, zum Beispiel mit einer Schlitznachsaat. Und auf der anderen Seite die Arten wieder rauszukitzeln aus der Wiese, beispielsweise mit einer Winterweide. Das führen wir jetzt schon seit 2 Jahren durch. Also einmal die Pflege und einmal das aktive Wiedereinbringen von Saatgut.
2: Die Teilnehmer konnten viele interessante Pflanzen auf den Wiesen der Elbaue entdecken. Unzählige spannende Arten mit noch spannenderen Geschichten wachsen hier. Einen besonderen Hingucker gab es dann sozusagen als krönenden Abschluss zu sehen.
3: Heute zum Beispiel ein Highlight ist die sibirische Schwertlilie. Das ist eine Art, die historisch relativ noch gut verbreitet in unseren Wiesen vorkam, in den Wiesen des Überflutungsgrünlandes der Elbe und heute relativ selten wird. Und ein Ziel ist auch, solche alten extensiven Wiesenarten, die auch eine bestimmte Nutzung bedürfen, wieder im Gebiet vermehrt anzusiedeln.
2: Für Botaniker Hendrik Panach ist das Blaue Bandprojekt des WWF zur Auenrenaturierung an der mittleren Elbe eine absolute Herzensangelegenheit.
3: Das ist eigentlich eine ganz einfache Sache. Unsere Arten im Grünland, die stammen eigentlich aus unseren alten Wäldern. Also die hat nicht irgendwann ein Mensch dort hingesät, sondern es gab früher Waldtypen, die diese Arten beherbergten. Und als der Mensch anfing zu roden und für die Landschaft die Wiesen und für sein Vieh die Wiesen zu bewirtschaften, da wuchsen denn diese Arten in einer bestimmten Nutzungsform auch in den Wiesen. Und wenn wir heute diese Wiesen nicht mehr dementsprechend nutzen, dann ist es so, dass viele von diesen Pflanzengesellschaften, aber auch Arten verloren gehen werden.
2: Um genau das zu verhindern, ist der WWF auf einer Fläche von rund 2300 Hektar entlang der mittleren Elbe aktiv, um wilde Auenlandschaften wiederherzustellen. Oberstes Ziel ist es, den Zustand der Auen im gesamten Gebiet langfristig so zu verbessern, dass die Auen dort die Zustandsklasse sehr gering verändert erreichen.
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0: Das Wetter am Donnerstagmorgen beschert uns Temperaturen von 19 bis 30 Grad und einem bewölkten Himmel, der sich auch zum Mittag wenig verändert. Im Laufe des Nachmittags ziehen immer mehr Wolken davon, sodass es in der Nacht bei angenehmen 18 Grad ein klarer Himmel verbleibt. Einen blauen und wolkenlosen Himmel werden wir am Freitag bekommen bei 32 Grad.
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2: Stadtwerke Cup, Landesfinale für die Pestalozzi-Schule aus Brena.
3: Hallo, ich bin Henry und ich spiele spiele Abwehr und bin eigentlich Einwechsler für Maxim.
4: Ich bin Maxim und ich spiele in der rechten Abwehr.
5: Ich bin Noah und spiele Torhüter.
6: Ich bin Nakarius und ich spiele im linken Mittelfeld.
7: Ich bin der Piet und ich spiele im rechten Mittelfeld.
8: Ich bin der Jakob und spiele im Sturm.
9: Ich bin der Elias und ich spiele mit Jakob im Sturm.
10: Ich bin Lore und ich spiele in der Abwehr.
11: Ich bin Raphael und spiele bei der rechten Seite Abwehr.
12: Ich bin Adrian und spiele in der Abwehr.
13: Ich bin Frau Bartholomä und ich bin die Trainerin.
14: Wir sind die Pestalozzi-Schule aus Brena und wollen gewinnen. Ja!
15: Die Aufregung ist groß, die Stimmung bestens. Vor kurzem ging es für die Fußballmannschaft der Grundschule Pestalozzi Brena zum Landesfinale des Stadtwerke Cups nach Aschersleben. Als Sieger der Vorrunde vertraten die Nachwuchskicker die Region Bitterfeld-Wolfen und trafen auf die besten Grundschulteams aus Bernburg, Eisleben, Hettstedt und Aschersleben. Der Turnierstart hätte für die Brenaer kaum besser laufen können. Im ersten Spiel gegen die Grundschule Torgartenstraße aus Eisleben zeigt die Mannschaft von Beginn an, warum sie sich für das Landesfinale qualifiziert hat. Mit viel Einsatz, sicherem Passspiel und einer geschlossenen Teamleistung erspielen sich die Nachwuchskicker mehrere gute Chancen. Die frühe Führung gibt zusätzliche Sicherheit und auch in der Defensive lässt das Team kaum etwas zu. Am Ende steht ein souveräner 3:0 Erfolg auf der Anzeigetafel, ein perfekter Auftakt und ein wichtiger Schritt für das Selbstvertrauen im weiteren Turnierverlauf.
16: Es ist ja in anderen Sportarten auch der Fall, dass das erste Spiel immer ein bisschen, man kommt frisch zusammen und man hat eine Weile nicht zusammen gespielt, aber ich denke mit einem 0:3, 3:0 für uns, war das schon in Ordnung.
15: Im zweiten Spiel gegen die Grundschule Novalis aus Hettstedt bleibt die Partie torlos. Anschließend wartet mit der Grundschule Pfeilergram aus Aschersleben einer der Turnierfavoriten. Trotz großer kämpferischer Leistung müssen sich die Brenauer knapp mit 0:1 geschlagen geben. Unterstützt wird das Team den ganzen Tag über von Eltern, Lehrkräften und mitgereisten Fans. Für viele ist schon jetzt klar, die Mannschaft hat die Region würdig vertreten.
17: Ich denke, super. So wie die ganze Mannschaft, denke ich. Ich denke, dass das allgemein für die Jungs hier eine gute Sache ist. Ja, ich meine, überhaupt erstmal in die Endrunde zu kommen, ja, ist schon mal ein Ding. Und hier natürlich, wie gerade eben schon, wenn man in den ersten drei kommt, ich denke mal, aus so einem großen Umkreis ist das völlig in Ordnung. Also passt.
18: Ja, er ist schon gut drauf. Wir haben ein bisschen Probleme mit dem Ball, glaube ich. Da sind sie nicht gewohnt. Halle, okay. Ich glaube, draußen hätte das ganze Turnier ein bisschen anders ausgesehen, aber ansonsten doch schon sehr zufrieden und noch stolz. Die Finalrunde.
19: Ja, insgesamt zufrieden. Ist natürlich heute nochmal ein anderes Niveau als in der Vorrunde. Halle, andere Gegebenheiten. Ist natürlich nochmal eine ganz andere Umstellung. Ja, gut angefangen. Die Gegner wurden stärker und ja, dann war es halt schwerer. Und der wahrscheinliche oder jetzige Turniersieger hat es am Ende dann auch verdient. Also muss man klipp und klar so sagen.
15: Vor dem letzten Spiel ist die Ausgangslage klar. Gegen die Grundschule Johann Wolfgang von Goethe aus Bernburg geht es um den zweiten Platz. Ein Sieg würde die Silbermedaille sichern. Und die Pestalozzi-Grundschule liefert. Mit einem verdienten 2:0 Erfolg setzen sich die Kinder durch und machen Platz 2 perfekt. Der Jubel ist groß, nur die Mannschaft aus Aschersleben sammelt am Ende noch mehr Punkte und gewinnt das Turnier. Für die Kinder aus Brena ist der zweite Platz dennoch ein riesiger Erfolg. Bei der Siegerehrung wird deutlich, was diesen Tag so besonders macht. Nicht nur die sportlichen Ergebnisse zählen, sondern vor allem Teamgeist, Fairness und das gemeinsame Erlebnis.
20: Ich bin zufrieden und ich fand es gut, dass wir den zweiten Platz gemacht haben.
21: Ich fand es auch gut und ja, wie Maxim schon sagte, ich finde es auch cool, dass wir zweiter Platz sind.
22: Wir wussten, es wird nicht einfach. Es waren alles Gewinner von den Vorausscheiden natürlich. Dass wir da nicht so einen Durchlauf machen würden wie beim ersten Mal, war fast zu erwarten. Aber ich denke, wir können unheimlich stolz sein. Es ist eine tolle Truppe, wir hatten super Fans dabei. Wir sind, glaube ich, alle einfach nur glücklich.
15: 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Für die Stadtwerke Bitterfeld-Wolfen gehört die Förderung von Bewegung, Gemeinschaft und Nachwuchsarbeit fest zur regionalen Verantwortung.
23: Sag mal, das ist natürlich sehr schön, dass die Kids aus Brena hier einen zweiten Platz gemacht haben. Aber ich denke, alles in allem war für uns viel schöner, viel positiver, dass wir so eine tolle Veranstaltung hatten, dass viele Kinder auch in der Vorrunde Spaß am Sport hatten, ein schönes Erlebnis hatten. Und ich glaube, das steht im Vordergrund, dass heute der zweite Platz rausspringt hinter dem Gastgeber. Das ist umso schöner.
15: Ein zweiter Platz, viele neue Erfahrungen und jede Menge Teamgeist. Für die Grundschule Pestalozzi war das Landesfinale des Stadtwerke Cups ein Tag, der sicher noch lange in Erinnerung bleiben wird.

0: In diesem Jahr feiern wir das 30. Jubiläum der deutschen Wiedervereinigung. Im Großen betrachtet eine kurze Zeitspanne, in der sich aber vieles getan hat. Das tägliche Leben in Deutschland hat sich grundlegend verändert. Auch das DDR-Kultauto, der Trabant, hat sich fast vollständig von den Straßen zurückgezogen. Doch wohin sind die knatternden Zweitakter in den letzten 30 Jahren verschwunden? Die einfachste Antwort: in die Hände leidenschaftlicher Hobbyschrauber. Die meisten Autofahrer bevorzugen heutzutage neue Fahrzeuge mit Klimaanlage, Navi und anderen technischen Ausstattungen. Die alten Trabis sind heute nur noch etwas für Bastler und Nostalgiker. Außerdem sind die aktuellen steuerlichen Kosten für einen Trabanten vielen Autobesitzern zu teuer und der Zeitaufwand für Pflege und Wartung zu hoch. Deswegen wurde bereits ein Großteil der DDR-Autos verkauft oder direkt verschrottet. So wurde aus dem einstigen Vorzeigeauto der DDR ein Hobby. Heute befinden sich die letzten verbliebenen Trabis in den Händen von nostalgischen Sammlern und Bastlern. Im Harzkreis sind das die Trabantfreunde Quedlinburg. Seit 20 Jahren treffen sie sich jeden Samstag in ihrer eigenen kleinen Trabi-Werkstatt. Hier wird sich rege ausgetauscht und vor allem jede Menge geschraubt. Der Vorteil an einem Auto aus Pappe: alles kann mit dem richtigen Basiswissen eigenhändig repariert werden. Der Nachteil: an einem Trabant gibt es immer irgendetwas zu reparieren. Doch genau das weckt die Begeisterung in den Hobbyschraubern.
1: Ja, es ist, ja, wie sagt man es, Krankheit. Es ist wirklich eine Sucht, eine leidenschaftliche

0: Sucht.
1: Das steckt eigentlich in jedem irgendwo drinne, ja, weil das, man hat diese Leidenschaft, man weiß ja auch nicht, woher die kommt, aber das ist halt so. Man kann das halt immer schlecht beschreiben.
2: Das ist für mich mein Ausgleich am Wochenende. Wenn ich an meine Pappe schraube, eine andere Pappenschraube, ist es für mich ein Ausgleich und ich fahre dadurch runter und ich habe dadurch richtig Bock, weil ich liebe es, Trabi zu schrauben und sehe im Endeffekt nachher, was näher rauskommt.
0: Es ist einfach nur ein geiles Gefühl. Wenn die alten Leute, die Mutschen oder sowas, da guck mal da an, Trabi, weißt du noch früher und sowas, das ist eigentlich so dann die Belohnung für das Schrauben.
2: Das ist das, was mich so antreibt. Neues Auto aufbauen, von Grund auf und so wieder auf die Straße bringen. Das ist mein Leben, das ist mein Hobby, das lasse ich mir auch nicht nehmen.
3: Bei so ziemlich allen Vereinsmitgliedern entstand die Faszination Trabi schon in den Jugendjahren. Damals kostengünstig in der Anschaffung und verhältnismäßig einfach zu reparieren, das ideale Einsteigerauto. Daraus entwickelte sich eine Leidenschaft und aus der Leidenschaft wurde langsam ein Hobby. Mittlerweile gibt es sogar eine regelrechte Trabi-Community.
0: Bei mir persönlich ging es schon los in der Lehre. Ja, kein Geld. Also was macht man? Holt man sich erstmal günstig einen Trabi vor, weiß ich nicht, 22 Jahren.
1: Man wollte ja auch irgendwie fahren, also musste man sich ja irgendwo selber helfen. Daraus ist das Ganze entstanden. Dann hat man sich das so ein bisschen angeeignet, ja, und man hat das immer so ein bisschen weiter ausgebaut. Ja, dann hat man dann irgendwann das Fahrzeug kennengelernt und dann, ja, ist das halt dann so gekommen.
0: Mit meinem Kumpel Marco Greiver schraube ich eigentlich schon, ja, 20 Jahre. Ja, und dann kam immer mehr mit dazu.
2: Ja, ich hatte mit Ronny hier 1999 angefangen, den Trabi zu schrauben. Und da haben wir dann Stück für Stück die Trabantfreunde hier Stück für Stück aufgebaut und haben neue Mitglieder gewonnen dazu. Und die sind dann, jeder hatte mal Probleme mit seinem Trabi und dann haben wir die dann reingeholt. Sag, komm, wir schrauben, weil eine Hand wäscht die andere. So ist es bei uns genauso geblieben und so bleibt es auch. Ja.
3: Auch wenn sich die meisten Trabanten von den Straßen zurückgezogen haben, werden sie wohl nie ganz aussterben. Solange es Vereine wie die Trabantfreunde Quedlinburg gibt, dürfen wir uns auch noch an künftigen Jubiläen der deutschen Wiedervereinigung, an den einstigen DDR-Vorzeigeautos erfreuen.
2: Wir ziehen unser Ding durch, das Hobby bleibt bestehen und die Trabi ist auch fertig. Punkt aus.
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0: Das Wetter am Donnerstagmorgen beschert uns Temperaturen von 19 bis 30 Grad und einem bewölkten Himmel, der sich auch zum Mittag wenig verändert. Im Laufe des Nachmittags ziehen immer mehr Wolken davon, sodass es in der Nacht bei angenehmen 18 Grad ein klarer Himmel verbleibt. Einen blauen und wolkenlosen Himmel werden wir am Freitag bekommen bei 32 Grad.
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0: Zeit für die Sommerfrisur. Neuer Look und raus aus dem Winterfell. Im Tiergarten Halberstadt steht ein wichtiger Termin an. Bei sommerlichen Wetterverhältnissen wird es langsam Zeit für einen Friseurtermin. Die Alpakas bekommen nämlich ihren Sommerhaarschnitt. Doch bevor das passiert, sind erst die Schafe dran. Die Alpakas können schon erahnen, was auf sie zukommt, wenn sie über den Gehegezaun luschern. Freunde vom Frisieren sind die Alpakas zwar nicht, doch die Vorteile überwiegen. Mit ihrem dichten Fell kommen die Tiere gut durch die kalte Jahreszeit. Wenn die Temperaturen allerdings steigen, wird die Wolle schnell zu warm. Deshalb werden die Alpakas einmal im Jahr nach Vorgabe des Tierschutzgesetzes geschoren. Das Scheren übernimmt Stefanie Kauschus. Die erfahrene Schafsschererin schert Tiere auch auf internationalen Tierhöfen. Bevor die Arbeit beginnt, wird die Schermaschine noch geölt. Das sorgt dafür, dass die Klingen leicht laufen und nicht zu heiß werden. So kann die Wolle sauber und schnell entfernt werden. Sobald es zur Schur geht, werden die Tiere dabei vorsichtig festgehalten, damit alles sicher und ruhig ablaufen kann. Nicht jedes Alpaka ist vom Friseurtermin begeistert. Besonders nicht beim ersten Mal, wie es diesmal der Fall war. Mit etwas Geduld und geübten Handgriffen ist die Arbeit aber schnell geschafft. Nach wenigen Minuten ist ein Tier fertig. Mehrere Kilogramm Wolle kommen dabei zusammen und kann später weiterverarbeitet werden, zum Beispiel zu Garn oder Filz. Für die Alpakas bedeutet die Schur vor allem eins: weniger Gewicht und mehr Abkühlung an warmen Sommertagen. Nun ist die Wolle ab und jetzt kann der Sommer kommen.

0: Neue Funktion: SOS Kinderdorf in altem Gebäude.
1: 30 Jahre stand sie leer und nun wird sie wieder mit Leben gefüllt. Die alte Villa in der Nienburger Straße in Bernburg bekommt jetzt endlich einen neuen Zweck. Das SOS Kinderdorf eröffnet einen neuen Standort. Neben dem bisherigen Gebäude wird nun ein neues angeschlossen.
2: Das Haus stand tatsächlich ewig leer und es wurde immer wieder auch verschmutzt und war auf jeden Fall nicht sehr schön anzusehen. Und deswegen haben wir uns vor ungefähr 6, 7 Jahren auf den Weg gemacht und gedacht, naja, dann machen wir die Braut ein bisschen hübsch. Wir haben sie nicht nur ein bisschen hübsch gemacht, sondern die Fassade tatsächlich hergerichtet, auch Sicherungsmaßnahmen vorgenommen. Und dann waren wir aber sehr erfreut, dass noch während dieser Prozess nicht ganz abgeschlossen war, dass SOS Kinderdorf auf uns zugekommen ist und gesagt hat, wir würden gerne mal gucken. Und aus dem Gucken wurde ein, wir wollen es. Und das ist für uns ein Glücksgriff gewesen und wie wir heute auch gehört haben, auch für das SOS Kinderdorf.
1: Am 3. Juni war nun die große Eröffnungsfeier des historischen Gebäudes. Da die Anfrage an die Einrichtung immer mehr stieg, musste sich nach neuen Möglichkeiten umgesehen werden. Mit einem so großen Gebäude nebenan fiel dies aber schon bald ins Auge.
3: Ja gut, zunächst mal bot es sich ja an, direkt Nachbar zu unserem derzeitigen oder damaligen Gebäude zu sein, ist natürlich im wahrsten Sinne des Wortes naheliegend, dass man da sich umschaut und dort versucht zu expandieren. Das war eben dieses Gebäude in der Nienburger Straße. Ja gut, es stand vorher 30 Jahre leer, ist errichtet worden kurz nach Ende des 30-jährigen Krieges, hat also 350 Jahre auf dem Buckel. Und zwar sehr wohl bewusst, dass das mit Überraschungen gepaart sein wird, wenn wir ins Detail gehen. Wir waren mutig, wir sind es auch weiterhin mutig und haben gesagt, wir machen das. Die Nachbarschaft liegt nahe, wir sind Bernburg sehr verbunden. Ja, und wir haben in der Tat auch nochmal umplanen müssen, als die Planungen schon fast abgeschlossen waren. Wir entdeckten per Zufall einen Saal, den vorher keiner kannte. Und so haben wir dann nochmal umplanen müssen, haben dann ein betreutes Wohnen nicht mehr realisiert. Dafür aber diesen Saal der Öffentlichkeit geöffnet. Das heißt, dieser Saal, Pusteblume heißt er, der ist frei zugänglich für alle Bernburger und auch andere Menschen, die mal reinkommen wollen, auf einen Kaffee, mal sich unterhalten wollen, sich informieren wollen. Also wir haben Öffentlichkeit geschaffen, wir holen Menschen zu SOS in unser Kinderdorf hinein.
1: Knapp 500 Kinder werden sich täglich in der Einrichtung aufhalten. Ein großer Anstieg, welcher auch die Anzahl der Mitarbeitenden auf 170 erhöhe. Das neue Gebäude scheint also dringend nötig. Nun können dadurch aber auch neue Angebote geschaffen werden.
4: Also das Haus wird als erstes das Familiencafé Pusteblume beherbergen. Dann haben wir den Saal, der quasi zum offenen Bereich dazugehört, mit Beratungsraum. Dann haben wir in der unteren Etage die Verwaltung komplett dann sitzen und in der oberen und im Obergeschoss 2 Wohngruppen mit jeweils 8 Kindern.
1: Eine Besonderheit des Hauses ist der unverhoffte Saal und das Café Pusteblume. Beide sollen für die Öffentlichkeit geöffnet werden und so dem gemeinen Stadtbild zugutekommen.
4: Alle Bernburgerinnen und Bernburger sind eingeladen, dieses Café zu nutzen. Es ist ja direkt ein Familiencafé. Uns ist wichtig, dass auch jeder hierher kommen kann. Deswegen hatte ich vorhin auch gesagt, sich eine Tasse Kaffee leisten. Das heißt also, wir haben auch niedrige Preise, einfach auch, um das allen zu ermöglichen. Das Café wird nicht gewinnbringend betrieben, sondern es ist wirklich ein Zuschussgeschäft. Aber es ist uns wichtig, dass Familien hier sich aufhalten können. Das Außengelände wird alles noch dann hergerichtet. Hier wird auch ein Spielplatz sein für Kinder. Und der Saal soll nicht nur von Kindern genutzt werden, also der ist auch bespielbar. Sondern dann auch für die Öffentlichkeit Konzerte, Ausstellungen, Sitzungen. Vielleicht will auch jemand mal eine Hochzeit hier feiern. Und wenn man hinten den Vorraum sieht, das ist ja, sieht richtig schnucklig und urig aus, sage ich jetzt mal so. Ne?
1: So ganz fertig ist die Villa aber leider noch nicht ganz. Einige kleine Baustellen existieren noch. Hier ist das Ende aber auch schon in Sicht.
3: Richtig, es geht noch weiter. Hier in dem Haus haben wir noch ein paar Kleinigkeiten zu tun, werden am 1.7. und am 1.8. die anderen 3 Bereiche noch integrieren und dann ist dieses Haus komplett. Aber dann werden wir anschließend das alte Bestandshaus, werden wir teilweise abreißen, neu bauen, auch ein klein bisschen erweitern, hinten die Außenanlagen miteinander verbinden. Das geht jetzt los, wenn wir hier fertig sind und das wird dann, na, hoffen wir mal, Ende 27, Anfang 28 fertig sein.
1: Das Wichtigste an so einem Haus ist jedoch nicht, wie kleinteilig schön es restauriert wurde und welche Geschichte dahinter steckt. Es geht ja schließlich um die Kinder.
4: Ja, wir haben Kinder aus der anderen Wohngruppe hier drüben, die haben gesagt, ich möchte auch da reinziehen, aber die bleiben natürlich in ihrer Wohngruppe. Wir haben auch schon ein paar Kinder, wo wir wissen, die dann in dieses Haus ziehen werden. Also und die Kinder, die hier wohnen, die haben sich an mir gesagt, das ist sehr schön. Aber die können das Haus natürlich auch nutzen. Die dürfen hier rüberkommen. Die können hier auf dem Spielplatz genauso spielen wie die anderen Kinder. Also wie gesagt, da machen wir nicht irgendwo, dass wir sagen, stopp, das ist deins und das ist meins. Das ist unseres.
1: Mit der Eröffnung des neuen Gebäudes hat Bernburg einen großen Schritt in eine sozialere und kinderfreundlichere Zukunft getan. Mit 6,5 Millionen Euro natürlich ein kostspieliger Schritt. Doch durch viele Spender aus hauptsächlich Sachsen-Anhalt konnte hier ein wichtiges Zeichen für ein sozialeres Miteinander gesetzt werden.
5: Der schönste Töpfermarkt lädt ein. Keramik, Musik und Genuss auf dem Halberstädter Domplatz. Zum 16. Mal findet in Halberstadt erneut der Töpfermarkt Ton am Dom statt. Am 4. und 5. Juli verwandelt sich der Domplatz wieder in einem Treffpunkt für Kunst, Handwerk und Kultur. Töpfermeister aus ganz Deutschland zeigen ihre Arbeiten, Besucher können den Handwerkern über die Schulter schauen und besondere Keramik entdecken. Neben den Ständen gibt es ein buntes Rahmenprogramm. Im Dom finden Konzerte statt, die Museen rund um den Domplatz können kostenlos besucht werden und auch ein nostalgisches Riesenrad gehört wieder zum Fest.
6: Ja, 30 Jahre Töpfermarkt, 16 Jahre Ton am Dom. Was macht die Besonderheit dieser Veranstaltung aus?
7: Die Besonderheit ist eigentlich, dass wir es geschafft haben, jedes Jahr wieder 50 Werkstätten aus ganz Deutschland und teilweise aus dem Ausland hier auf diesem Platz zu bringen und einen tollen Töpfermarkt zu veranstalten. Mit Hilfe der Stadt natürlich auch, sonst würden wir das gar nicht stemmen.
5: Am Samstag, dem 4. Juli, eröffnet Oberbürgermeister Daniel Zarata die Veranstaltung. Danach besuchen die Traditionsfiguren Gleim und Spiegel den Markt und für die Gäste gibt es viele kulinarische Angebote inklusive musikalischer Unterhaltung. Am Abend wird der Domplatz zur Freiluftbühne. Musiker Danny Hertel und Pianist

0: Mr. Smith sorgen mit Blues und Live-Musik für Stimmung. Ein weiterer Höhepunkt ist die Premiere des Theaterstücks Achtsam Morden im Kreuzgang der Liebfrauenkirche. Auch Freunde der Harzer Wandernadel kommen auf ihre Kosten. Am Stand der Touristinformation wird es einen exklusiven Sonderstempel geben. Für die Zukunft vom Ton am Dom wurde ebenfalls ein wichtiger Schritt eingeleitet. Die langjährigen Organisatoren Uwe Schellbach und Hans-Georg Grube übergeben die Verantwortung an die Familie Grundmann aus Schierke.
1: Jetzt haben Sie da einen Krug in der Hand. Was hat denn der zu bedeuten?
2: Also das ist der Innungskrug von der Innung Sachsen-Anhalt. Die Innung besteht aus 14, 15 Werkstätten etwa. Dieser Krug wanderte immer von einem Töpfermarkt zum anderen, und zwar Märkte, die die Innung ausgerichtet hat. So, jetzt haben wir den hier bei uns in Halberstadt. Und mit diesem Krug werden am ersten Tag des Töpfermarktes alle Töpfer begrüßt. Der Krug ist dann mit Wein gefüllt natürlich. Und es wird eingeschenkt und angestoßen auf einen erfolgreichen Markt.
1: Und diesen Krug haben Sie heute weitergegeben an die Frau Grundmann, denn die wird diesen Töpfermarkt hier übernehmen. Warum?
2: Wir sind der Meinung, wir haben das jetzt 30 Jahre gemacht. Wir sind in dem Alter, wo man gut aufhören kann. Und Frau Grundmann, hoffen wir, wird es noch eine ganze Weile nach uns machen.
1: Ja, Frau Grundmann, warum haben Sie denn diesen Töpfermarkt übernommen? Was hat Sie daran gereizt?
3: Herr Grube und Herr Schellbach sind auf uns zugekommen, weil sie einen Nachfolger suchten. Wir haben uns das natürlich auch erstmal ein bisschen überlegt, weil wir ja auch noch nicht genau so wussten, was kommt auf einen drauf zu. Und dann haben wir uns aber letztes Jahr dazu entschieden und ja, sind ab nächsten Jahr dann die neuen Ansprechpartner und Organisatoren.
0: Bis zum ersten Juliwochenende bleibt noch genug Zeit, sich auf den 16. Töpfermarkt in Halberstadt vorzubereiten. Für ausreichend Programm ist gesorgt, fehlen nur noch neugierige und gut gelaunte Besucher.

0: Die ehemalige Grenzübergangsstelle Marienborn ist heute ein Flächendenkmal und soll an die überwundene deutsche Teilung erinnern. Zum Anlass der 30. Wiederkehr der deutschen Einheit wurde dieser Tage eine umfassend überarbeitete Ausstellung ihrer Bestimmung übergeben, die verschiedenste Aspekte dieses Areals betrachtet. Das Ereignis würdigend nahmen sowohl Landtagspräsidentin Brakebusch als auch Ministerpräsident Haseloff an der feierlichen Eröffnung teil. Gut 650.000 Euro hat man in umfassende Sanierungs- und Umbaumaßnahmen investiert, sowie in die Gestaltung der multimedialen Ausstellung, die nun einen umfassenden Überblick über die Geschichte dieses Areals gibt. Für viele Ostdeutsche ist diese Grenze mit ihrem ersten Übertritt in die Bundesrepublik verbunden. Hier in Marienborn war es die Ärztin Annemarie Reffert, die uns ihre Geschichte im Herbst 2009 erzählte, denn sie war die erste überhaupt, die am 9. November die DDR-Grenze passierte.
1: Also es ist recherchiert worden, dass ich als erste DDR-Bürgerin über die innerdeutsche Grenze gefahren bin mit sozusagen Genehmigung oder mit Zulassen der Behörden.
2: Wie kommt man denn darauf, da einfach loszufahren?
1: Na, ich bin sehr impulsiv. Ich kannte das Bollwerk her von meinen medizinischen Tätigkeiten, die ich hier manchmal an der Grenze ausüben musste. Und da habe ich gesagt, das kann ich mir nicht vorstellen, dass die so plötzlich auf sein soll. Am liebsten würde ich es probieren. Und unsere 15-jährige Tochter saß mit auf dem Sofa und hat gedrängelt, oh ja, Mutti, lass uns das probieren. Und dann habe ich noch ein paar dienstliche Verpflichtungen reguliert und dann haben wir inzwischen noch Tagesschau gesehen, das dritte Mal. Und dann konnte ich mich also nicht verhört haben, dann war losgefahren.
2: Und dann sind Sie einfach in Westen rüber und was war da los?
1: Da war gar nichts los. Ich war ja froh, dass ich die Grenze hier passieren konnte. Wäre am liebsten gleich umgedreht. Ja. Dann habe ich aber gedacht, kannst du nicht machen, dann bist du Provokateur, so wie es damals ausgelegt wurde. Und habe gesagt, wir drehen eine Runde in Helmstedt und dann fahren wir zurück.
2: Und wie Sie wieder zurückkamen, was war dann?
1: Da wussten die noch wieder nichts in der Einreise. Da musste ich dann wieder mich hin.

0: aufstellen im Auto und warten. Der schickte dann seinen diensthabenden Offizier, der nahm mich mit rein in seine Stube und da waren noch zwei oder drei andere. Und denen musste ich erzählen, wieso ich jetzt schon wieder hier stehe. Weil die nicht glaubten, ich bin gerade erst ausgereist und nur wieder einreise, das war denen völlig fremd.
1: Fing es dann nicht schon langsam an, dass sich das vor der Grenze dann noch staute?
0: Ach, überhaupt nicht. Es war alles noch menschenleer. Selbst als wir nach Magdeburg zurückgefahren sind, war die Autobahn noch leer.
2: Seit 30 Jahren ist Deutschland nun wieder vereinigt. Die Gründe für die Teilung lagen im Ausgang des Zweiten Weltkriegs, als die vier Siegermächte beschlossen, das Deutsche Reich in vier sogenannte Besatzungszonen aufzuteilen. Und weite Teile des Osten Deutschlands wurden polnisches oder tschechisches Staatsgebiet. Die Einigkeit der vier Siegermächte USA, England, Frankreich und Sowjetunion ging jedoch schon kurz nach dem Kriegsende verloren und die Demarkationslinie zwischen den sich herausbildenden Blöcken wurde zum Grenzverlauf, später auch gern als eiserner Vorhang bezeichnet. Auf beiden Seiten standen sich hochgerüstete Atommächte gegenüber, über ihren Einflussbereich wachend. So die historische Situation zu Beginn der 1950er Jahre, als diese Grenze spätestens mit der Gründung der beiden deutschen Staaten noch undurchlässiger wurde als zum Zeitpunkt ihrer Festlegung. Durch den Sonderstatus von Berlin als ebenfalls viergeteilte Stadt mussten zumindest für die Alliierten Transportwege freigehalten werden. An der ehemaligen Reichsautobahn 4, der heutigen A2, verlief die Grenze zwischen Helmstedt und Marienborn und hier entstand bereits kurz nach Kriegsende, am 1. Juli 1945, ein erster Kontrollpunkt. Sowohl für den Fahrzeug- als auch für den Eisenbahnverkehr. Die Ausstellung zeigt, wie die Verschärfung des Verhältnisses links und rechts des Eisernen Vorhangs zu einem immer weiteren Ausbau der Grenzschutzanlagen führte. Vor allem wegen des erhöhten Personenreiseverkehrs zwischen der Bundesrepublik und West-Berlin wurde zwischen 1972 und 1974 die Grenzübergangsstelle massiv ausgebaut. Ursache war die Unterzeichnung des Grundlagenvertrags zwischen der DDR und der BRD, die eine erhebliche Erweiterung der Kapazitäten zur Personenkontrolle zur Folge hatte.
3: Also hier alleine auf dieser Grenzübergangsstelle waren knapp 1000 Personen beschäftigt im Dreischichtsystem. Der höchste Anteil Personen davon waren tatsächlich die Kontrolleure des Ministeriums für Staatssicherheit. Die haben hier die Pässe kontrolliert, Identitäten festgestellt, Visa erteilt, Fahndungsmaßnahmen und Ähnliches eingeleitet. Die hatten Uniform der Grenztruppen an. Ja, also der Reisende und die Reisenden sollten nicht wissen, dass sie vom Geheimdienst kontrolliert werden, sondern war ganz normal, wie es auch an anderen Grenzen ist, beispielsweise eine Grenzpolizei oder eben eine Grenztruppe. Dann waren die tatsächlichen Grenztruppen, das waren relativ wenige. Das waren eben diejenigen, die hier sozusagen für den Schutz der Anlage zuständig waren und für den reibungslosen Ablauf der Kontrollhandlung, die sozusagen auf dem Turm saßen und alles bewacht haben und im Umkreis. Dann gab es die Zöllner, die sozusagen ihren Zolldienst verrichtet haben, also einerseits geschaut haben nach wirtschaftlichen Gütern, die nicht ein- oder ausgeführt werden durften, die vor allen Dingen aber, und das ist wieder eine Besonderheit hier, geschaut haben nach sogenannter politischer Propaganda, also Sachen, die die DDR nicht im Land haben wollte, Informationen beispielsweise in Tageszeitungen und so weiter. Und dann natürlich ein ganz, ganz wichtiges Arbeitsfeld, auch der Zöllner, die Verhinderung von Fluchten.
2: So nimmt natürlich auch dieser Punkt einen wichtigen Raum in der Ausstellung ein, aber man beschränkt sich nicht nur auf die Betrachtung des ostdeutschen Grenzregimes, sondern auch auf das der Bundesrepublik. Denn auch in Helmstedt war eine umfangreiche Kontrollstation eingerichtet. Hierbei ging es wohl vor allem um den Warenverkehr. So mussten die westdeutschen Zöllner verhindern, dass Waren ausgeführt wurden, die auf den Embargo-Listen der NATO-Staaten standen. Und auch der Einreiseverkehr nach der ostdeutschen Grenzöffnung wurde hier eine Zeit lang überwacht. Das war aber schnell nach der Wende überflüssig geworden und man entschloss sich, zumindest Teile der ostdeutschen Grenzanlagen zu erhalten und als Museum zu betreiben.
4: Denn ich habe eigentlich, als die Grenzöffnung war, war ich eine derjenigen, die gesagt haben, alles muss weg. Wir wollen nichts mehr sehen von dem, was uns daran erinnert,

0: was wir viele, viele Jahre ertragen mussten. Heute bin ich froh, dass es ganz viele Menschen gegeben hat, die gesagt haben, nein, wir müssen das erhalten für die Nachwelt. Und ich bin ganz bestimmt auch einer derjenigen, die hier viel mit aktiv gewirkt haben, dass es tatsächlich auch bleibt. Und für die Nachwelt, für viele junge Leute, für viele Ältere, die nie was mit der Teilung Deutschlands zu tun hatten, ist das einfach ganz, ganz wichtig, dieses doch aufzuarbeiten.
1: Der Ausstellung gelingt das ganz gut, die verschiedensten Aspekte dieses Objekts darzustellen. Freilich werden viele Fakten nur kurz angerissen. Zu umfangreich ist die komplexe Historie. Dem interessierten Besucher steht aber nicht nur die Ausstellung zur Verfügung, denn auf dem Gelände sind noch zahlreiche andere Objekte zur Besichtigung freigegeben.
2: Es gibt natürlich eine ganze Reihe Stellen, die hier auf dem Gelände erhalten geblieben sind. Zum Beispiel die Wechselstube ist noch im originalen Zustand. Wir haben eine Baracke zum Beispiel, wo eben die Stasi-Leute drin saßen, die Passkontrolleure. Im Zollbereich haben wir originalgetreu erhaltene Bereiche, jawohl.
1: Zumindest ist bisher das Interesse an diesem Ort nach wie vor ungebrochen. Allein seit der Wiedereröffnung nach der Corona-Zwangspause Anfang Mai nutzten 8000 Besucher das Angebot, die Gedenkstätte zu besichtigen. Wenn wir Sie jetzt auch neugierig machen konnten, dann sollten Sie wissen, dass hier täglich zwischen 10 und 17 Uhr geöffnet ist.
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0: Das Wetter am Donnerstagmorgen beschert uns Temperaturen von 19 bis 30 Grad und einem bewölkten Himmel, der sich auch zum Mittag wenig verändert. Im Laufe des Nachmittags ziehen immer mehr Wolken davon, sodass es in der Nacht bei angenehmen 18 Grad ein klarer Himmel verbleibt. Einen blauen und wolkenlosen Himmel werden wir am Freitag bekommen bei 32 Grad.
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2: Die Queste auf dem Karstwanderweg. Über Hügel und durch Wälder zum mythischen Symbol. Im Harz gibt es so manchen Wanderweg, der die Lust weckt, in die Natur zu gehen. Der Südharz bietet schöne Wege für alle Wandermöglichkeiten. Hier erstreckt sich nämlich der Karstwanderweg. Ganze 100 Kilometer verläuft er am Rande des Südharzes und verbindet so einige Destinationen miteinander. Natürlich gibt es hier noch wirklich schöne Natur zu bestaunen und weite Ausblicke laden zu Wanderungen durch das Dickicht ein.
3: Im Biosphärenreservat Karstlandschaft Südharz gibt es ganz viel natürliche Sehenswürdigkeiten. Verbunden werden die zum Beispiel durch den Karstwanderweg, also eine Wanderung auf dem Karstwanderweg. Damit wandert man an den ganzen natürlichen Sehenswürdigkeiten vorbei, sei es eine Bachschwinde, sei es der episodische See, der sogenannte Bauerngraben. Die Queste ist ein Highlight in der Landschaft. Wir haben die Höhle Heimkehler, eine Höhle im Gipskarst, eine Schauhöhle. Wir haben historische Städte, Stolberg zum Beispiel, mit Schloss und wunderbaren Bandwegen rings um den Ort. Es gibt viel zu erwandern.
2: Ein schöner Wanderweg startet auf dem Parkplatz der L234 in Richtung Goslar und führt zum Questenberg und zur dort gelegenen Queste. Wunderbare Aussichten zur Goldenen Aue begleiten die Wandernden, bevor es in ein Waldstück geht, in dem sich unter hohen Buchen eine große Menge Bärlauch erstreckt. Ziel dieses Wanderwegs ist die Queste, welche auch aus dem Dorf am Fuße des Berges namens Questenberg hoch über den Dächern gut zu sehen ist. Dieses Symbol ist das Erkennungsmerkmal Questenbergs und dennoch ist die Geschichte der Queste unbekannt.
3: Wir stehen auf dem Questenberg direkt vor der Queste. Die Queste ist ein Symbol mit ungeklärten Ursprüngen, erstmals erwähnt 1666 nach derzeitigem Forschungsstand. Es ist ein Eichenstamm mit einem Laubkranz und der Laubkranz wird jedes Jahr zum Questenfest erneuert. Das findet Pfingsten statt, ein großes Volksfest, zu dem alle herzlich eingeladen sind.
2: Der Abstieg in das Dorf ist zwar etwas steil, aber dort angekommen kann man ganz einfach auch mit dem Bus wieder abfahren. Wer nach dieser kurzen Strecke weiterhin Lust hat zu wandern, kann natürlich dem Karstwanderweg weiter folgen oder die Umgebung Questenbergs erkunden.

0: Zum dritten Mal. Das Halberstadtfest startet in einem Monat. Auf dem Domhang wurden die Vertreter der Presse eingeladen, denn hier wurde das neue Programm für das dritte Halberstadtfest vorgestellt. Wie in den letzten Jahren auch, wird es über ein Wochenende hinweg ein breites Angebot an Attraktionen geben. Vom 10. bis 12. Juli, von morgens bis abends und spät in die Nacht wird es bunt rund um den Dom. Mit Fahrgeschäften auf dem Domplatz und Entertainment sowie Verpflegung am Domhang.
1: Ja, auf jeden Fall wieder die Qualität, wie wir sie in den letzten Jahren halt auch hatten vom Halberstadtfest. Das heißt, wir sind wieder jetzt gerade ja auch auf dem Domhang. Hier wird wieder die Bühne stehen. Hier werden wieder die kostenfreien Kinderattraktionen sein. Hier gibt es leckeres Essen, leckeres Trinken. Und auf der anderen Seite vom Dom ist dann wieder der Rummel von der VSG, so wie die Halberstädter es ja auch kennen und lieben. Also Rummel auf dem Domplatz mit interessanten Fahrgeschäften und allem, was heutzutage zu einem richtigen Jahrmarkt eben auch dazugehört.
0: Ein besonderes Highlight in diesem Jahr ist der Auftritt von Linda Hesse, der ebenfalls zu der Pressekonferenz angekündigt wurde.
2: Hey zusammen, ich bin Linda Hesse und ich freue mich wahnsinnig auf den 11. Juli, denn dann sehen wir uns endlich beim großen Halberstadtfest und ich werde live auf der Bühne stehen. Ich werde singen, ich habe lange nicht mehr in Halberstadt gespielt und ich freue mich wahnsinnig aufs Nachhausekommen. Das war ein persönlicher Wunsch von mir, endlich mal wieder dort zu spielen. Und Open Air, was kann es Schöneres geben? Ich habe auch gesehen, wie krass schön der breite Weg geworden ist. Also das wird einfach ein schönes Nachhausekommen. Und ich hoffe, ihr freut euch auch. Liebe Grüße!
1: Ja, wir sind total stolz, dass es uns gelungen ist, unseren Halberstädter Schlagerstern Linda Hesse nach Halberstadt zu holen. Die Kooperation begann ja letztes Jahr schon mit dem Weihnachtslied, dem Halberstädter Weihnachtslied, was sie eingesungen hat für uns. Und dann bestand der gemeinsame Wunsch, dass sie mal wieder in der Heimat spielt. Und da bieten wir ihr natürlich die größte Bühne, die wir haben. Und die ist auf dem Halberstadtfest. Und deswegen ist es toll, dass sie am Samstag um 17 Uhr, gesponsert von den Stadtwerken, hier eben auf der Bühne stehen kann.
0: Entstanden ist das Fest vor 3 Jahren aus dem ehemaligen Altstadtfest. Denn als Kreisstadt wollte man ebenfalls ein großes Fest für die Menschen feiern, die hier wohnen.
1: Naja, also wir sind Kreisstadt und als Kreisstadt braucht man natürlich auch ein identitätsstiftendes Stadtfest. Und es war über viele Jahre war es eben das Altstadtfest, das hatte sich dann irgendwann überlebt. Und vor 3 Jahren haben wir gesagt, gut, wir legen jetzt was Neues auf, weil es fehlt einfach so ein großes Fest. Und deswegen haben wir das Halberstadtfest ins Leben gerufen und der Erfolg gibt uns recht. Die Halberstädter identifizieren sich mit dem Fest. Es macht immer allen riesen Spaß. Man sieht viele glückliche Gesichter hier rings um den Dom und ich glaube, dafür alleine lohnt es sich schon.
0: Zum 3. Mal verwandelt sich der Domplatz dann in ein buntes Spektakel. Für die Halberstädter Gäste und Einwohner heißt es dann vom 10. bis 12. Juli wieder richtig Party machen. Was uns Wiesen erzählen. Eine besondere Wanderung zwischen Wiesen.
3: Was können uns Wiesen alles erzählen? Mit dieser Frage beschäftigten sich Teilnehmer einer Wanderung am 31. Mai. Der WWF Deutschland lud dazu nach Groß-Kühnau ein. Gemeinsam mit Botaniker Hendrik Panach wurden die Wiesen der Elbaue erkundet. Der WWF hat im Bereich der mittleren Elbe das Projekt Blaues Band ins Leben gerufen.
4: Da steht in einem Projektbestandteil zentral das Grünland oder das Kulturgrasland in der Aue und die Entwicklung und die Pflege. Und wir wollen uns anschauen mit den Leuten, wie artenreich Wiesen sein können, wenn sie langfristig auch gut gepflegt wurden. Und auch Maßnahmen, die dazu führen werden, das Grünland unten wieder artenreicher zu machen.
3: Mehrere Interessierte nahmen an der kostenfreien Wanderung teil und konnten dabei viel Neues über die Elbaue und die konkreten Schutzmaßnahmen des WWFs lernen.
4: Also wir haben eigentlich 2 verschiedene Maßnahmen. Man nutzt das Potenzial, was noch aus dem ehemaligen intensiven Wirtschaftsgrünland da ist, also Arten, die noch in dem Grünlandbestand vorhanden sind. Und wir werden aber auch auf Wiesen, die fast gar kein Potenzial, Grünlandpotenzial mehr haben, Arten wieder ansiedeln, zum Beispiel mit einer Schlitznachsaat. Und auf der anderen Seite die Arten wieder rauszukitzeln aus der Wiese, beispielsweise mit einer Winterweide. Das führen wir jetzt schon seit 2 Jahren durch. Also einmal die Pflege und einmal das aktive Wiedereinbringen von Saatgut.
3: Die Teilnehmer konnten viele interessante Pflanzen auf den Wiesen der Elbauer entdecken. Unzählige spannende Arten mit noch spannenderen Geschichten wachsen hier. Einen besonderen Hingucker gab es dann sozusagen als krönenden Abschluss zu sehen.
4: Heute zum Beispiel ein Highlight ist die sibirische Schwertlilie. Das ist eine Art, die historisch relativ noch gut verbreitet in unseren Wiesen vorkam, in den Wiesen des Überflutungsgrünlandes der Elbe und heute relativ selten wird. Und ein Ziel ist auch, solche alten extensiven Wiesenarten, die auch eine bestimmte Nutzung bedürfen, wieder im Gebiet vermehrt anzusiedeln.
3: Für Botaniker Hendrik Panach ist das Blaue Bandprojekt des WWF zur Auenrenaturierung an der mittleren Elbe eine absolute Herzensangelegenheit.
4: Das ist eigentlich eine ganz einfache Sache. Unsere Arten im Grünland, die stammen eigentlich aus unseren alten Wäldern. Also die hat nicht irgendwann ein Mensch dort hingesät, sondern es gab früher Waldtypen, die diese Arten beherbergten. Und als der Mensch anfing zu roden und für die Landschaft die Wiesen und für sein Vieh die Wiesen zu bewirtschaften, da wuchsen denn diese Arten in einer bestimmten Nutzungsform auch in den Wiesen. Und wenn wir heute diese Wiesen nicht mehr dementsprechend nutzen, dann ist es so, dass viele von diesen Pflanzengesellschaften, aber auch Arten verloren gehen werden.
3: Um genau das zu verhindern, ist der WWF auf einer Fläche von rund 2300 Hektar entlang der mittleren Elbe aktiv, um wilde Auenlandschaften wiederherzustellen. Oberstes Ziel ist es, den Zustand der Auen im gesamten Gebiet langfristig so zu verbessern, dass die Auen dort die Zustandsklasse sehr gering verändert erreichen.
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0: Das Wetter am Donnerstagmorgen beschert uns Temperaturen von 19 bis 30 Grad und einem bewölkten Himmel, der sich auch zum Mittag wenig verändert. Im Laufe des Nachmittags ziehen immer mehr Wolken davon, sodass es in der Nacht bei angenehmen 18 Grad ein klarer Himmel verbleibt. Einen blauen und wolkenlosen Himmel werden wir am Freitag bekommen bei 32 Grad.
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2: Stadtwerke Cup, Landesfinale für die Pestalozzi-Schule aus Brena.
3: Hallo, ich bin Henry und ich spiele ich spiele Abwehr und bin eigentlich Einwechsler für Maxim.
4: Ich bin Maxim und ich spiele in der rechten Abwehr.
5: Ich bin Noah und spiele Torhüter.
6: Ich bin Nakarius und ich spiele im linken Mittelfeld.
7: Ich bin der Piet und ich spiele im rechten Mittelfeld.
8: Ich bin der Jakob und spiele im Sturm.
9: Ich bin der Elias und ich spiele mit Jakob im Sturm.
10: Ich bin Lore und ich spiele in der Abwehr.
11: Ich bin Raphael und spiele bei der rechten Seite Abwehr.
12: Ich bin Adrian und spiele in der Abwehr.
13: Ich bin Frau Bartholomä und ich bin die Trainerin.
14: Wir sind die Pestalozzi-Schule aus Brena und wollen gewinnen. Ja!
15: Die Aufregung ist groß, die Stimmung bestens. Vor kurzem ging es für die Fußballmannschaft der Grundschule Pestalozzi Brena zum Landesfinale des Stadtwerke-Cups nach Aschersleben. Als Sieger der Vorrunde vertraten die Nachwuchskicker die Region Bitterfeld-Wolfen und trafen auf die besten Grundschulteams aus Bernburg, Eisleben, Hettstedt und Aschersleben. Der Turnierstart hätte für die Brenaer kaum besser laufen können. Im ersten Spiel gegen die Grundschule Torgartenstraße aus Eisleben zeigt die Mannschaft von Beginn an, warum sie sich für das Landesfinale qualifiziert hat. Mit viel Einsatz, sicherem Passspiel und einer geschlossenen Teamleistung erspielen sich die Nachwuchskicker mehrere gute Chancen. Die frühe Führung gibt zusätzliche Sicherheit und auch in der Defensive lässt das Team kaum etwas zu. Am Ende steht ein souveräner 13-0 Erfolg auf der Anzeigetafel, ein perfekter Auftakt und ein wichtiger Schritt für das Selbstvertrauen im weiteren Turnierverlauf.
16: Es ist ja in anderen Sportarten auch der Fall, dass das erste Spiel immer ein bisschen, man kommt frisch zusammen und man hat eine Weile nicht zusammen gespielt, aber ich denke mit einem 0-3, 3-0 für uns, war das schon in Ordnung.
15: Im zweiten Spiel gegen die Grundschule Novalis aus Hettstedt bleibt die Partie torlos. Anschließend wartet mit der Grundschule Pfeilergram aus Aschersleben einer der Turnierfavoriten. Trotz großer kämpferischer Leistung müssen sich die Brenauer knapp mit 0-1 geschlagen geben. Unterstützt wird das Team den ganzen Tag über von Eltern, Lehrkräften und mitgereisten Fans. Für viele ist schon jetzt klar, die Mannschaft hat die Region würdig vertreten.
17: Ich denke, super. So wie die ganze Mannschaft, denke ich. Ich denke, dass das allgemein für die Jungs hier eine gute Sache ist. Ja, ich meine, überhaupt erstmal in die Endrunde zu kommen, ja, ist schon mal ein Ding. Und hier natürlich, wie gerade eben schon, wenn man in den ersten drei kommt, ich denke mal, aus so einem großen Umkreis ist das völlig in Ordnung. Also passt.
18: Ja, er ist schon gut drauf. Wir haben ein bisschen Probleme mit dem Ball, glaube ich. Das sind sie nicht gewohnt. Halle, okay. Ich glaube, draußen hätte das ganze Turnier ein bisschen anders ausgesehen, aber ansonsten doch schon sehr zufrieden und noch stolz. Die Finalrunde.
19: Ja, insgesamt zufrieden. Ist natürlich heute nochmal ein anderes Niveau als in der Vorrunde. Halle, andere Gegebenheiten. Ist natürlich nochmal eine ganz andere Umstellung. Ja, gut angefangen. Die Gegner wurden stärker und ja, dann war es halt schwerer. Und der wahrscheinliche oder jetzige Turniersieger hat es am Ende dann auch verdient. Also muss man klipp und klar so sagen.
15: Vor dem letzten Spiel ist die Ausgangslage klar. Gegen die Grundschule Johann Wolfgang von Goethe aus Bernburg geht es um den zweiten Platz. Ein Sieg würde die Silbermedaille sichern. Und die Pestalozzi-Grundschule liefert. Mit einem verdienten 2-0 Erfolg setzen sich die Kinder durch und machen Platz 2 perfekt. Der Jubel ist groß, nur die Mannschaft aus Aschersleben sammelt am Ende noch mehr Punkte und gewinnt das Turnier. Für die Kinder aus Brena ist der zweite Platz dennoch ein riesiger Erfolg. Bei der Siegerehrung wird deutlich, was diesen Tag so besonders macht. Nicht nur die sportlichen Ergebnisse zählen, sondern vor allem Teamgeist, Fairness und das gemeinsame Erlebnis.
20: Ich bin zufrieden und ich fand es gut, dass wir den zweiten Platz gemacht haben.
21: Ich fand es auch gut und ja, wie Maxim schon sagte, ich finde es auch cool, dass wir zweiter Platz sind.
22: Wir wussten, es wird nicht einfach. Es waren alles Gewinner von den Vorausscheiden natürlich. Dass wir da nicht so einen Durchlauf machen würden wie beim ersten Mal, war fast zu erwarten. Aber ich denke, wir können unheimlich stolz sein. Es ist eine tolle Truppe, wir hatten super Fans dabei. Wir sind, glaube ich, alle einfach nur glücklich.
15: Möglich gemacht wurde das Landesfinale durch mehrere Stadtwerke, die sich seit Jahren für den Kinder- und Jugendsport engagieren. Für die Stadtwerke Bitterfeld-Wolfen gehört die Förderung von Bewegung, Gemeinschaft und Nachwuchsarbeit fest zur regionalen Verantwortung.
23: Ich sag mal, das ist natürlich sehr schön, dass die Kids aus Brena hier einen zweiten Platz gemacht haben. Aber ich denke, alles in allem war für uns viel schöner, viel positiver, dass wir so eine tolle Veranstaltung hatten, dass viele Kinder auch in der Vorrunde Spaß am Sport hatten, ein schönes Erlebnis hatten. Und ich glaube, das steht im Vordergrund, dass heute der zweite Platz rausspringt hinter dem Gastgeber. Das ist umso schöner.
15: Ein zweiter Platz, viele neue Erfahrungen und jede Menge Teamgeist. Für die Grundschule Pestalozzi war das Landesfinale des Stadtwerke Cups ein Tag, der sicher noch lange in Erinnerung bleiben wird.

0: In diesem Jahr feiern wir das 30. Jubiläum der deutschen Wiedervereinigung. Im Großen betrachtet eine kurze Zeitspanne, in der sich aber vieles getan hat. Das tägliche Leben in Deutschland hat sich grundlegend verändert. Auch das DDR-Kultauto, der Trabant, hat sich fast vollständig von den Straßen zurückgezogen. Doch wohin sind die knatternden Zweitakter in den letzten 30 Jahren verschwunden? Die einfachste Antwort: in die Hände leidenschaftlicher Hobbyschrauber. Die meisten Autofahrer bevorzugen heutzutage neue Fahrzeuge mit Klimaanlage, Navi und anderen technischen Ausstattungen. Die alten Trabis sind heute nur noch etwas für Bastler und Nostalgiker. Außerdem sind die aktuellen steuerlichen Kosten für einen Trabanten vielen Autobesitzern zu teuer und der Zeitaufwand für Pflege und Wartung zu hoch. Deswegen wurde bereits ein Großteil der DDR-Autos verkauft oder direkt verschrottet. So wurde aus dem einstigen Vorzeigeauto der DDR ein Hobby. Heute befinden sich die letzten verbliebenen Trabis in den Händen von nostalgischen Sammlern und Bastlern. Im Harzkreis sind das die Trabantfreunde Quedlinburg. Seit 20 Jahren treffen sie sich jeden Samstag in ihrer eigenen kleinen Trabi-Werkstatt. Hier wird sich rege ausgetauscht und vor allem jede Menge geschraubt. Der Vorteil an einem Auto aus Pappe: alles kann mit dem richtigen Basiswissen eigenhändig repariert werden. Der Nachteil: an einem Trabant gibt es immer irgendetwas zu reparieren. Doch genau das weckt die Begeisterung in den Hobbyschraubern.
1: Ja, es ist, ja, wie sagt man es, Krankheit. Es ist wirklich eine Sucht, eine leidenschaftliche Sucht.
2: Das steckt eigentlich in jedem irgendwo drin, ja, weil das, man hat diese Leidenschaft, man weiß ja auch nicht, woher die kommt, aber das ist halt so. Man kann das halt immer schlecht beschreiben.
3: Das ist für mich mein Ausgleich am Wochenende. Wenn ich an meine Pappe schraube, eine andere Pappen schraube, ist es für mich ein Ausgleich und ich fahre dadurch runter und ich habe dadurch richtig Bock, weil ich liebe es, Trabi zu schrauben und sehe im Endeffekt nachher, was näher rauskommt.
1: Es ist einfach nur ein geiles Gefühl. Wenn die alten Leute, die Mutschen oder sowas, da guck mal da an, Trabi, weißt du noch früher und sowas, das ist eigentlich so dann die Belohnung für das Schrauben.
3: Das ist das, was mich so antreibt. Neues Auto aufbauen, von Grund auf und so wieder auf die Straße bringen. Das ist mein Leben, das ist mein Hobby, das lasse ich mir auch nicht nehmen.
0: Bei so ziemlich allen Vereinsmitgliedern entstand die Faszination Trabi schon in den Jugendjahren. Damals kostengünstig in der Anschaffung und verhältnismäßig einfach zu reparieren, das ideale Einsteigerauto. Daraus entwickelte sich eine Leidenschaft und aus der Leidenschaft wurde langsam ein Hobby. Mittlerweile gibt es sogar eine regelrechte Trabi-Community.
1: Bei mir persönlich ging es schon los in der Lehre, ja. Kein Geld, also was macht man? Holt man sich erstmal günstigen Trabi vor, weiß ich nicht, 22 Jahren.
2: Man wollte ja auch irgendwie fahren, also musste man sich ja irgendwo selber helfen. Daraus ist das Ganze entstanden. Dann hat man sich das so ein bisschen angeeignet, ja, und man hat das immer so ein bisschen weiter ausgebaut, ja. Dann hat man dann irgendwann das Fahrzeug kennengelernt und dann, ja, ist das halt dann so gekommen.
1: Mit meinem Kumpel Marco Greiver schraube ich eigentlich schon, ja, 20 Jahre. Ja, und dann kam immer mehr mit dazu.
3: Naja, ich hatte mit Ronny hier 1999 angefangen, den Trabi zu schrauben. Und da haben wir dann Stück für Stück die Trabantfreunde hier Stück für Stück aufgebaut und haben neue Mitglieder gewonnen dazu. Und die sind dann, jeder hatte mal Probleme mit seinem Trabi und dann haben wir die dann reingeholt. Da kommen wir schrauben, weil eine Hand wäscht die andere. Das ist bei uns genauso geblieben und so bleibt es auch. Ja.
0: Auch wenn sich die meisten Trabanten von den Straßen zurückgezogen haben, werden sie wohl nie ganz aussterben. Solange es Vereine wie die Trabantfreunde Quedlinburg gibt, dürfen wir uns auch noch an künftigen Jubiläen der deutschen Wiedervereinigung, an den einstigen DDR-Vorzeigeautos erfreuen.
3: Wir ziehen unser Ding durch, das Hobby bleibt bestehen und die Trabis auch. Fertig. Punkt aus.
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0: Das Wetter am Donnerstagmorgen beschert uns Temperaturen von 19 bis 30 Grad und einem bewölkten Himmel, der sich auch zum Mittag wenig verändert. Im Laufe des Nachmittags ziehen immer mehr Wolken davon, sodass es in der Nacht bei angenehmen 18 Grad ein klarer Himmel verbleibt. Einen blauen und wolkenlosen Himmel werden wir am Freitag bekommen bei 32 Grad.
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0: Zeit für die Sommerfrisur. Neuer Look und raus aus dem Winterfell. Im Tiergarten Halberstadt steht ein wichtiger Termin an. Bei sommerlichen Wetterverhältnissen wird es langsam Zeit für einen Friseurtermin. Die Alpakas bekommen nämlich ihren Sommerhaarschnitt. Doch bevor das passiert, sind erst die Schafe dran. Die Alpakas können schon erahnen, was auf sie zukommt, wenn sie über den Gehegezaun luschern. Freunde vom Frisieren sind die Alpakas zwar nicht, doch die Vorteile überwiegen. Mit ihrem dichten Fell kommen die Tiere

Tiere gut durch die kalte Jahreszeit. Wenn die Temperaturen allerdings steigen, wird die Wolle schnell zu warm. Deshalb werden die Alpakas einmal im Jahr nach Vorgabe des Tierschutzgesetzes geschoren. Das Scheren übernimmt Stefanie Kauschus. Die erfahrene Schafsschererin schert Tiere auch auf internationalen Tierhöfen. Bevor die Arbeit beginnt, wird die Schermaschine noch geölt. Das sorgt dafür, dass die Klingen leicht laufen und nicht zu heiß werden. So kann die Wolle sauber und schnell entfernt werden. Sobald es zur Schur geht, werden die Tiere dabei vorsichtig festgehalten, damit alles sicher und ruhig ablaufen kann. Nicht jedes Alpaka ist vom Friseurtermin begeistert. Besonders nicht beim ersten Mal, wie es diesmal der Fall war. Mit etwas Geduld und geübten Handgriffen ist die Arbeit aber schnell geschafft. Nach wenigen Minuten ist ein Tier fertig. Mehrere Kilogramm Wolle kommen dabei zusammen und kann später weiterverarbeitet werden, zum Beispiel zu Garn oder Filz. Für die Alpakas bedeutet die Schur vor allem eins: weniger Gewicht und mehr Abkühlung an warmen Sommertagen. Nun ist die Wolle ab und jetzt kann der Sommer kommen.

0: Neue Funktion SOS Kinderdorf in altem Gebäude.
1: 30 Jahre stand sie leer und nun wird sie wieder mit Leben gefüllt. Die alte Villa in der Nienburger Straße in Bernburg bekommt jetzt endlich einen neuen Zweck. Das SOS Kinderdorf eröffnet einen neuen Standort. Neben dem bisherigen Gebäude wird nun ein neues angeschlossen.
2: Das Haus stand tatsächlich ewig leer und es wurde immer wieder auch verschmutzt und war auf jeden Fall nicht sehr schön anzusehen. Und deswegen haben wir uns vor ungefähr 6-7 Jahren auf den Weg gemacht und gedacht, naja, dann machen wir die Braut ein bisschen hübsch. Wir haben sie nicht nur ein bisschen hübsch gemacht, sondern die Fassade tatsächlich hergerichtet, auch Sicherungsmaßnahmen vorgenommen. Und dann waren wir aber sehr erfreut, dass noch während dieser Prozess nicht ganz abgeschlossen war, dass SOS Kinderdorf auf uns zugekommen ist und gesagt hat, wir würden gerne mal gucken. Und aus dem Gucken wurde ein, wir wollen es. Und das ist für uns ein Glücksgriff gewesen und wie wir heute auch gehört haben, auch für das SOS Kinderdorf.
1: Am 3. Juni war nun die große Eröffnungsfeier des historischen Gebäudes. Da die Anfrage an die Einrichtung immer mehr stieg, musste sich nach neuen Möglichkeiten umgesehen werden. Mit einem so großen Gebäude nebenan fiel dies aber schon bald ins Auge.
3: Ja gut, zunächst mal bot es sich ja an, direkt Nachbar zu unserem derzeitigen oder damaligen Gebäude zu sein, ist natürlich im wahrsten Sinne des Wortes naheliegend, dass man da sich umschaut und dort versucht zu expandieren. Das war eben dieses Gebäude in der Nienburger Straße. Ja gut, es stand vorher 30 Jahre leer, ist errichtet worden kurz nach Ende des 30-jährigen Krieges, hat also 350 Jahre auf dem Buckel. Und zwar sehr wohl bewusst, dass das mit Überraschungen gepaart sein wird, wenn wir ins Detail gehen. Wir waren mutig, wir sind es auch weiterhin mutig und haben gesagt, wir machen das. Die Nachbarschaft liegt nahe, wir sind Bernburg sehr verbunden. Ja, und wir haben in der Tat auch nochmal umplanen müssen, als die Planungen schon fast abgeschlossen waren. Wir entdeckten per Zufall einen Saal, den vorher keiner kannte. Und so haben wir dann nochmal umplanen müssen, haben dann ein betreutes Wohnen nicht mehr realisiert. Dafür aber diesen Saal der Öffentlichkeit geöffnet. Das heißt, dieser Saal, Pusteblume heißt er, der ist frei zugänglich für alle Bernburger und auch andere Menschen, die mal reinkommen wollen, auf einen Kaffee, mal sich unterhalten wollen, sich informieren wollen. Also wir haben Öffentlichkeit geschaffen, wir holen Menschen zu SOS in unser Kinderdorf hinein.
1: Knapp 500 Kinder werden sich täglich in der Einrichtung aufhalten. Ein großer Anstieg, welcher auch die Anzahl der Mitarbeitenden auf 170 erhöhe. Das neue Gebäude scheint also dringend nötig. Nun können dadurch aber auch neue Angebote geschaffen werden.
4: Also das Haus wird als erstes das Familiencafé Pusteblume beherbergen. Dann haben wir den Saal, der quasi zum offenen Bereich dazugehört, mit Beratungsraum. Dann haben wir in der unteren Etage die Verwaltung komplett dann sitzen und in der oberen und im Obergeschoss zwei Wohngruppen mit jeweils 8 Kindern.
1: Eine Besonderheit des Hauses ist der unverhoffte Saal und das Café Pusteblume. Beide sollen für die Öffentlichkeit geöffnet werden und so dem gemeinen Stadtbild zugutekommen.
4: Alle Bernburgerinnen und Bernburger sind eingeladen, dieses Café zu nutzen. Es ist ja direkt ein Familiencafé. Uns ist wichtig, dass auch jeder hierher kommen kann. Deswegen hatte ich vorhin auch gesagt, sich eine Tasse Kaffee leisten. Das heißt also, wir haben auch niedrige Preise, einfach auch, um das allen zu ermöglichen. Das Café wird nicht gewinnbringend betrieben, sondern es ist wirklich ein Zuschussgeschäft. Aber es ist uns wichtig, dass Familien hier sich aufhalten können. Außengelände wird alles noch dann hergerichtet. Hier wird auch ein Spielplatz sein für Kinder. Und der Saal soll nicht nur von Kindern genutzt werden, also der ist auch bespielbar, sondern dann auch für die Öffentlichkeit Konzerte, Ausstellungen, Sitzungen. Vielleicht will auch jemand mal eine Hochzeit hier feiern. Und wenn man hinten den Vorraum sieht, das ist ja, sieht richtig schnucklig und urig aus, sage ich jetzt mal so, ne?
1: So ganz fertig ist die Villa aber leider noch nicht ganz. Einige kleine Baustellen existieren noch. Hier ist das Ende aber auch schon in Sicht.
3: Richtig, es geht noch weiter. Hier in dem Haus haben wir noch ein paar Kleinigkeiten zu tun, werden am 1.7. und am 1.8. die anderen drei Bereiche noch integrieren und dann ist dieses Haus komplett. Aber dann werden wir anschließend das alte Bestandshaus, werden wir teilweise abreißen, neu bauen, auch ein klein bisschen erweitern, hinten die Außenanlagen miteinander verbinden. Das geht jetzt los, wenn wir hier fertig sind und das wird dann, na, hoffen wir mal, Ende 27, Anfang 28 fertig sein.
1: Das Wichtigste an so einem Haus ist jedoch nicht, wie kleinteilig schön es restauriert wurde und welche Geschichte dahinter steckt. Es geht ja schließlich um die Kinder.
4: Ja, wir haben Kinder aus der anderen Wohngruppe hier drüben, die haben gesagt, ich möchte auch da reinziehen, aber die bleiben natürlich in ihrer Wohngruppe. Wir haben auch schon ein paar Kinder, wo wir wissen, die dann in dieses Haus ziehen werden. Also, und die Kinder, die hier wohnen, die haben gesagt, das ist sehr schön. Aber die können das Haus natürlich auch nutzen, die dürfen hier rüberkommen. Die können hier auf dem Spielplatz genauso spielen wie die anderen Kinder. Also wie gesagt, da machen wir nicht irgendwo, dass man Sachen stoppt, das ist deins und das ist meins, das ist unseres.
1: Mit der Eröffnung des neuen Gebäudes hat Bernburg einen großen Schritt in eine sozialere und kinderfreundlichere Zukunft getan. Mit 6,5 Millionen Euro natürlich ein kostspieliger Schritt. Doch durch viele Spender aus hauptsächlich Sachsen-Anhalt konnte hier ein wichtiges Zeichen für ein sozialeres Miteinander gesetzt werden.
5: Der schönste Töpfermarkt lädt ein. Keramik, Musik und Genuss auf dem Halberstädter Domplatz. Zum 16. Mal findet in Halberstadt erneut der Töpfermarkt Ton am Dom statt. Am 4. und 5. Juli verwandelt sich der Domplatz wieder in einem Treffpunkt für Kunst, Handwerk und Kultur. Töpfermeister aus ganz Deutschland zeigen ihre Arbeiten, Besucher können den Handwerkern über die Schulter schauen und besondere Keramik entdecken. Neben den Ständen gibt es ein buntes Rahmenprogramm. Im Dom finden Konzerte statt, die Museen rund um den Domplatz können kostenlos besucht werden und auch ein nostalgisches Riesenrad gehört wieder zum Fest.
6: Ja, 30 Jahre Töpfermarkt, 16 Jahre Ton am Dom. Was macht die Besonderheit dieser Veranstaltung aus?
7: Die Besonderheit ist eigentlich, dass wir es geschafft haben, jedes Jahr wieder 50 Werkstätten aus ganz Deutschland und teilweise aus dem Ausland hier auf diesem Platz zu bringen und einen tollen Töpfermarkt zu veranstalten. Mithilfe der Stadt natürlich auch, sonst würden wir das gar nicht stemmen.
5: Am Samstag, dem 4. Juli, eröffnet Oberbürgermeister Daniel Zarata die Veranstaltung. Danach besuchen die Traditionsfiguren Gleim und Spiegel den Markt und für die Gäste gibt es viele kulinarische Angebote inklusive musikalischer Unterhaltung. Am Abend wird der Domplatz zur Freiluftbühne. Musiker Danny Hertel und Pianist Mr. Smith sorgen mit Blues und Live-Musik für Stimmung. Ein weiterer Höhepunkt ist die Premiere des Theaterstücks Achtsam Morden im Kreuzgang der Liebfrauenkirche. Auch Freunde der Harzer Wandernadel kommen auf ihre Kosten. Am Stand der Touristinformation wird es einen exklusiven Sonderstempel geben. Für die Zukunft vom Ton am Dom wurde ebenfalls ein wichtiger Schritt eingeleitet. Die langjährigen Organisatoren Uwe Schellbach und Hans-Georg Grube übergeben die Verantwortung an die Familie Grundmann aus Schierke.
6: Jetzt haben Sie da einen Krug in der Hand. Was hat denn der zu bedeuten?
8: Also das ist der Innungskrug von der Innung Sachsen-Anhalt. Die Innung besteht aus 14, 15 Werkstätten etwa. Dieser Krug wanderte immer von einem Töpfermarkt zum anderen. Und zwar Märkte, die die Innung ausgerichtet hat. So, jetzt haben wir den hier bei uns in Halberstadt. Und mit diesem Krug werden am ersten Tag des Töpfermarktes alle Töpfer begrüßt. Der Krug ist dann mit Wein gefüllt natürlich. Und es wird eingeschenkt und angestoßen auf einen erfolgreichen Markt.
6: Und diesen Krug haben Sie heute weitergegeben an die Frau Grundmann, denn die wird diesen Töpfermarkt hier übernehmen. Warum?
8: Wir sind der Meinung, wir haben das jetzt 30 Jahre gemacht. Wir sind in dem Alter, wo man gut aufhören kann. Und Frau Grundmann, hoffen wir, wird es noch eine ganze Weile nach uns machen.
6: Ja, Frau Grundmann, warum haben Sie denn diesen Töpfermarkt übernommen? Was hat Sie daran gereizt?
9: Herr Grube und Herr Schellbach sind auf uns zugekommen, weil sie einen Nachfolger suchten. Wir haben uns das natürlich auch erstmal ein bisschen überlegt, weil wir ja auch noch nicht genau so wussten, was kommt auf einen drauf zu. Und dann haben wir uns aber letztes Jahr dazu entschieden und ja, sind ab nächsten Jahr dann die neuen Ansprechpartner und Organisatoren.
5: Bis zum 1. Juli-Wochenende bleibt noch genug Zeit, sich auf den 16. Töpfermarkt in Halberstadt vorzubereiten. Für ausreichend Programm ist gesorgt, fehlen nur noch neugierige und gut gelaunte Besucher.

0: Die ehemalige Grenzübergangsstelle Marienborn ist heute ein Flächendenkmal und soll an die überwundene deutsche Teilung erinnern. Zum Anlass der 30. Wiederkehr der deutschen Einheit wurde dieser Tage eine umfassend überarbeitete Ausstellung ihrer Bestimmung übergeben, die verschiedenste Aspekte dieses Areals betrachtet. Das Ereignis würdigend nahmen sowohl Landtagspräsidentin Brakebusch als auch Ministerpräsident Haseloff an der feierlichen Eröffnung teil. Gut 650.000 Euro hat man in umfassende Sanierungs- und Umbaumaßnahmen investiert, sowie in die Gestaltung der multimedialen Ausstellung, die nun einen umfassenden Überblick über die Geschichte dieses Areals gibt. Für viele Ostdeutsche ist diese Grenze mit ihrem ersten Übertritt in die Bundesrepublik verbunden. Hier in Marienborn war es die Ärztin Annemarie Reffert, die uns ihre Geschichte im Herbst 2009 erzählte, denn sie war die erste überhaupt, die am 9. November die DDR-Grenze passierte.
1: Also es ist recherchiert worden, dass ich als erste DDR-Bürgerin über die innerdeutsche Grenze gefahren bin mit sozusagen Genehmigung oder mit Zulassen der Behörden.
2: Wie kommt man denn darauf, da einfach loszufahren?
1: Na, ich bin sehr impulsiv. Ich kannte das Bollwerk her von meinen medizinischen Tätigkeiten, die ich hier manchmal an der Grenze ausüben musste. Und da habe ich gesagt, das kann ich mir nicht vorstellen, dass die so plötzlich auf sein soll. Am liebsten würde ich es probieren. Und unsere 15-jährige Tochter saß mit auf dem Sofa und hat gedrängelt, oh ja, Mutti, lass uns das probieren. Und dann habe ich noch ein paar dienstliche Verpflichtungen reguliert und dann haben wir inzwischen noch Tagesschau gesehen, das dritte Mal. Und dann konnte ich mich also nicht verhört haben, dann war losgefahren.
2: Und dann sind Sie einfach in Westen rüber und was war da los?
1: Da war gar nichts los. Ich war ja froh, dass ich die Grenze hier passieren konnte, wäre am liebsten gleich umgedreht. Ja. Dann habe ich aber gedacht, kannst du nicht machen, dann bist du Provokateur, so wie es damals ausgelegt wurde. Und habe gesagt, wir drehen eine Runde in Helmstedt und dann fahren wir zurück.
2: Und wie Sie wieder zurückkamen, was war dann?
1: Da wussten die noch wieder nichts in der Einreise. Da musste ich dann wieder mich hinstellen im Auto und warten. Der schickte dann seinen diensthabenden Offizier, der nahm mich mit rein in seine Stube und da waren noch zwei oder drei andere. Und denen musste ich erzählen, wieso ich jetzt schon wieder hier stehe. Weil die nicht glaubten, ich bin gerade erst ausgereist und nur wieder einreise, das war denen völlig fremd.
2: Fing es dann nicht schon langsam an, dass sich das vor der Grenze dann noch staute?
1: Ach, überhaupt nicht. Es war alles noch menschenleer. Selbst als wir nach Magdeburg zurückgefahren sind, war die Autobahn noch leer.
0: Seit 30 Jahren ist Deutschland nun wieder vereinigt. Die Gründe für die Teilung lagen im Ausgang des Zweiten Weltkriegs, als die vier Siegermächte beschlossen, das Deutsche Reich in vier sogenannte Besatzungszonen aufzuteilen und weite Teile des Osten Deutschlands wurden polnisches oder tschechisches Staatsgebiet. Die Einigkeit der vier Siegermächte USA, England, Frankreich und Sowjetunion ging jedoch schon kurz nach dem Kriegsende verloren und die Demarkationslinie zwischen den sich herausbildenden Blöcken wurde zum Grenzverlauf, später auch gern als eiserner Vorhang bezeichnet. Auf beiden Seiten standen sich hochgerüstete Atommächte gegenüber, über ihren Einflussbereich wachend. So die historische Situation zu Beginn der 1950er Jahre, als diese Grenze spätestens mit der Gründung der beiden deutschen Staaten noch undurchlässiger wurde als zum Zeitpunkt ihrer Festlegung. Durch den Sonderstatus von Berlin als ebenfalls viergeteilte Stadt mussten zumindest für die Alliierten Transportwege freigehalten werden. An der ehemaligen Reichsautobahn 4, der heutigen A2, verlief die Grenze zwischen Helmstedt und Marienborn und hier entstand bereits kurz nach Kriegsende, am 1. Juli 1945, ein erster Kontrollpunkt, sowohl für den Fahrzeug- als auch für den Eisenbahnverkehr. Die Ausstellung zeigt, wie die Verschärfung des Verhältnisses links und rechts des Eisernen Vorhangs zu einem immer weiteren Ausbau der Grenzschutzanlagen führte. Vor allem wegen des erhöhten Personenreiseverkehrs zwischen der Bundesrepublik und West-Berlin wurde zwischen 1972 und 1974 die Grenzübergangsstelle massiv ausgebaut. Ursache war die Unterzeichnung des Grundlagenvertrags zwischen der DDR und der BRD, die eine erhebliche Erweiterung der Kapazitäten zur Personenkontrolle zur Folge hatte.
3: Also hier alleine auf dieser Grenzübergangsstelle waren knapp 1000 Personen beschäftigt im Dreischichtsystem. Der höchste Anteil Personen davon waren tatsächlich die Kontrolleure des Ministeriums für Staatssicherheit. Die haben hier die Pässe kontrolliert, Identitäten festgestellt, Visa erteilt, Fahndungsmaßnahmen und Ähnliches eingeleitet. Die hatten Uniform der Grenztruppen an. Ja, also der Reisende und die Reisenden sollten nicht wissen, dass sie vom Geheimdienst kontrolliert werden, sondern war ganz normal, wie es auch an anderen Grenzen ist, beispielsweise eine Grenzpolizei oder eben eine Grenztruppe. Dann waren die tatsächlichen Grenztruppen, das waren relativ wenige. Das waren eben diejenigen, die hier sozusagen für den Schutz der Anlage zuständig waren und für den reibungslosen Ablauf der Kontrollhandlung, die sozusagen auf dem Turm saßen und alles bewacht haben und im Umkreis. Dann gab es die Zöllner, die sozusagen ihren Zolldienst verrichtet haben, also einerseits geschaut haben nach wirtschaftlichen Gütern, die nicht ein- oder ausgeführt werden durften, die vor allen Dingen aber, und das ist wieder eine Besonderheit hier, geschaut haben nach sogenannter politischer Propaganda, also Sachen, die die DDR nicht im Land haben wollte, Informationen beispielsweise in Tageszeitungen und so weiter. Und dann natürlich ein ganz, ganz wichtiges Arbeitsfeld, auch der Zöllner, die Verhinderung von Fluchten.
0: So nimmt natürlich auch dieser Punkt einen wichtigen Raum in der Ausstellung ein, aber man beschränkt sich nicht nur auf die Betrachtung des ostdeutschen Grenzregimes, sondern auch auf das der Bundesrepublik. Denn auch in Helmstedt war eine umfangreiche Kontrollstation eingerichtet. Hierbei ging es wohl vor allem um den Warenverkehr. So mussten die westdeutschen Zöllner verhindern, dass Waren ausgeführt wurden, die auf den Embargo-Listen der NATO-Staaten standen. Und auch der Einreiseverkehr nach der ostdeutschen Grenzöffnung wurde hier eine Zeit lang überwacht. Das war aber schnell nach der Wende überflüssig geworden und man entschloss sich, zumindest Teile der ostdeutschen Grenzanlagen zu erhalten und als Museum zu betreiben.
4: Denn ich habe eigentlich, als die Grenzöffnung war ich eine derjenigen, die gesagt haben, alles muss weg. Wir wollen nichts mehr sehen von dem, was uns daran erinnert, was wir viele, viele Jahre ertragen mussten. Heute bin ich froh, dass es ganz viele Menschen gegeben hat, die gesagt haben, nein, wir müssen das erhalten für die Nachwelt. Und ich bin ganz bestimmt auch eine derjenigen, die hier viel mit aktiv gewirkt haben, dass es tatsächlich auch bleibt. Und für die Nachwelt, für viele junge Leute, für viele Ältere, die nie was mit der Teilung Deutschlands zu tun hatten, ist das einfach ganz, ganz wichtig, dieses doch aufzuarbeiten.
0: Der Ausstellung gelingt das ganz gut, die verschiedensten Aspekte dieses Objekts darzustellen. Freilich werden viele Fakten nur kurz angerissen. Zu umfangreich ist die komplexe Historie.

0: Historie. Dem interessierten Besucher steht aber nicht nur die Ausstellung zur Verfügung, denn auf dem Gelände sind noch zahlreiche andere Objekte zur Besichtigung freigegeben.
1: Es gibt natürlich eine ganze Reihe Stellen, die hier auf dem Gelände erhalten geblieben sind. Zum Beispiel die Wechselstube ist noch im originalen Zustand. Wir haben eine Baracke zum Beispiel, wo eben die Stasi-Leute drin saßen, die Passkontrolleure. Im Zollbereich haben wir originalgetreu erhaltene Bereiche, jawohl.
0: Zumindest ist bisher das Interesse an diesem Ort nach wie vor ungebrochen. Allein seit der Wiedereröffnung nach der Corona-Zwangspause Anfang Mai nutzten 8000 Besucher das Angebot, die Gedenkstätte zu besichtigen. Wenn wir sie jetzt auch neugierig machen konnten, dann sollten Sie wissen, dass hier täglich zwischen 10 und 17 Uhr geöffnet ist.
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0: Das Wetter am Donnerstagmorgen beschert uns Temperaturen von 19 bis 30 Grad und einem bewölkten Himmel, der sich auch zum Mittag wenig verändert. Im Laufe des Nachmittags ziehen immer mehr Wolken davon, sodass es in der Nacht bei angenehmen 18 Grad ein klarer Himmel verbleibt. Einen blauen und wolkenlosen Himmel werden wir am Freitag bekommen bei 32 Grad.
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2: Die Queste auf dem Karstwanderweg. Über Hügel und durch Wälder zum mythischen Symbol. Im Harz gibt es so manchen Wanderweg, der die Lust weckt, in die Natur zu gehen. Der Südharz bietet schöne Wege für alle Wandermöglichkeiten. Hier erstreckt sich nämlich der Karstwanderweg. Ganze 100 Kilometer verläuft er am Rande des Südharzes und verbindet so einige Destinationen miteinander. Natürlich gibt es hier noch wirklich schöne Natur zu bestaunen und weite Ausblicke laden zu Wanderungen durch das Dickicht ein.
3: Im Biosphärenreservat Karstlandschaft Südharz gibt es ganz viel natürliche Sehenswürdigkeiten. Verbunden werden die zum Beispiel durch den Karstwanderweg, also eine Wanderung auf dem Karstwanderweg. Damit wandert man an den ganzen natürlichen Sehenswürdigkeiten vorbei, sei es eine Bachschwinde, sei es der episodische See, der sogenannte Bauerngraben. Die Queste ist ein Highlight in der Landschaft. Wir haben die Höhle Heimkehler, eine Höhle im Gipskarst, eine Schauhöhle. Wir haben historische Städte, Stolberg zum Beispiel, mit Schloss und wunderbaren Bandwegen rings um den Ort. Es gibt viel zu erwandern.
2: Ein schöner Wanderweg startet auf dem Parkplatz der L234 in Richtung Goslar und führt zum Questenberg und zur dort gelegenen Queste. Wunderbare Aussichten zur Goldenen Aue begleiten die Wandernden, bevor es in ein Waldstück geht, in dem sich unter hohen Buchen eine große Menge Bärlauch erstreckt. Ziel dieses Wanderwegs ist die Queste, welche auch aus dem Dorf am Fuße des Berges namens Questenberg hoch über den Dächern gut zu sehen ist. Dieses Symbol ist das Erkennungsmerkmal Questenbergs und dennoch ist die Geschichte der Queste unbekannt.
3: Wir stehen auf dem Questenberg direkt vor der Queste. Die Queste ist ein Symbol mit ungeklärten Ursprüngen, erstmals erwähnt 1666 nach derzeitigem Forschungsstand. Es ist ein Eichenstamm mit einem Laubkranz und der Laubkranz wird jedes Jahr zum Questenfest erneuert. Das findet Pfingsten statt, ein großes Volksfest, zu dem alle herzlich eingeladen sind.
2: Der Abstieg in das Dorf ist zwar etwas steil, aber dort angekommen kann man ganz einfach auch mit dem Bus wieder abfahren. Wer nach dieser kurzen Strecke weiterhin Lust hat zu wandern, kann natürlich dem Karstwanderweg weiter folgen oder die Umgebung Questenbergs erkunden.

0: Zum dritten Mal. Das Halberstadtfest startet in einem Monat. Auf dem Domhang wurden die Vertreter der Presse eingeladen, denn hier wurde das neue Programm für das dritte Halberstadtfest vorgestellt. Wie in den letzten Jahren auch, wird es über ein Wochenende hinweg ein breites Angebot an Attraktionen geben. Vom 10. bis 12. Juli, von morgens bis abends und spät in die Nacht, wird es bunt rund um den Dom. Mit Fahrgeschäften auf dem Domplatz und Entertainment sowie Verpflegung am Domhang.
1: Ja, auf jeden Fall wieder die Qualität, wie wir sie in den letzten Jahren halt auch hatten vom Halberstadtfest. Das heißt, wir sind wieder jetzt gerade ja auch auf dem Domhang. Hier wird wieder die Bühne stehen. Hier werden wieder die kostenfreien Kinderattraktionen sein. Hier gibt es leckeres Essen, leckeres Trinken. Und auf der anderen Seite vom Dom ist dann wieder der Rummel von der VSG, so wie die Halberstädter es ja auch kennen und lieben. Also Rummel auf dem Domplatz mit interessanten Fahrgeschäften und allem, was heutzutage zu einem richtigen Jahrmarkt eben auch dazugehört.
0: Ein besonderes Highlight in diesem Jahr ist der Auftritt von Linda Hesse, der ebenfalls zu der Pressekonferenz angekündigt wurde.
2: Hey zusammen, ich bin Linda Hesse und ich freue mich wahnsinnig auf den 11. Juli, denn dann sehen wir uns endlich beim großen Halberstadtfest und ich werde live auf der Bühne stehen. Ich werde singen, ich habe lange nicht mehr in Halberstadt gespielt und ich freue mich wahnsinnig aufs Nachhausekommen. Das war ein persönlicher Wunsch von mir, endlich mal wieder dort zu spielen. Und Open Air, was kann es Schöneres geben? Ich habe auch gesehen, wie krass schön der breite Weg geworden ist. Also das wird einfach ein schönes Nachhausekommen. Und ich hoffe, ihr freut euch auch. Liebe Grüße!
1: Ja, wir sind total stolz, dass es uns gelungen ist, unseren Halberstädter Schlagerstern Linda Hesse nach Halberstadt zu holen. Die Kooperation begann ja letztes Jahr schon mit dem Weihnachtslied, dem Halberstädter Weihnachtslied, was sie eingesungen hat für uns. Und dann bestand der gemeinsame Wunsch, dass sie mal wieder in der Heimat spielt. Und da bieten wir ihr natürlich die größte Bühne, die wir haben. Und die ist auf dem Halberstadtfest. Und deswegen ist es toll, dass sie am Samstag um 17 Uhr, gesponsert von den Stadtwerken, hier eben auf der Bühne stehen kann.
0: Entstanden ist das Fest vor 3 Jahren aus dem ehemaligen Altstadtfest. Denn als Kreisstadt wollte man ebenfalls ein großes Fest für die Menschen feiern, die hier wohnen.
1: Naja, also wir sind Kreisstadt und als Kreisstadt braucht man natürlich auch ein identitätsstiftendes Stadtfest. Und es war über viele Jahre war es eben das Altstadtfest, das hatte sich dann irgendwann überlebt. Und vor 3 Jahren haben wir gesagt, gut, wir legen jetzt was Neues auf, weil es fehlt einfach so ein großes Fest. Und deswegen haben wir das Halberstadtfest ins Leben gerufen und der Erfolg gibt uns recht. Die Halberstädter identifizieren sich mit dem Fest. Es macht immer allen riesen Spaß. Man sieht viele glückliche Gesichter hier rings um den Dom und ich glaube, dafür alleine lohnt es sich schon.
0: Zum dritten Mal verwandelt sich der Domplatz dann in ein buntes Spektakel. Für die Halberstädter Gäste und Einwohner heißt es dann vom 10. bis 12. Juli wieder richtig Party machen. Was uns Wiesen erzählen. Eine besondere Wanderung zwischen Wiesen.
3: Was können uns Wiesen alles erzählen? Mit dieser Frage beschäftigten sich Teilnehmer einer Wanderung am 31. Mai. Der WWF Deutschland lud dazu nach Groß-Kühnau ein. Gemeinsam mit Botaniker Hendrik Panach wurden die Wiesen der Elbaue erkundet. Der WWF hat im Bereich der mittleren Elbe das Projekt Blaues Band ins Leben gerufen.
4: Da steht in einem Projektbestandteil zentral das Grünland oder das Kulturgrasland in der Aue und die Entwicklung und die Pflege. Und wir wollen uns anschauen mit den Leuten, wie artenreich Wiesen sein können, wenn sie langfristig auch gut gepflegt wurden. Und auch Maßnahmen, die dazu führen werden, das Grünland unten wieder artenreicher zu machen.
3: Mehrere Interessierte nahmen an der kostenfreien Wanderung teil und konnten dabei viel Neues über die Elbaue und die konkreten Schutzmaßnahmen des WWFs lernen.
4: Also wir haben eigentlich 2 verschiedene Maßnahmen. Man nutzt das Potenzial, was noch aus dem ehemaligen wirtschaftsintensiven Wirtschaftsgrünland da ist, also Arten, die noch in dem Grünlandbestand vorhanden sind. Und wir werden aber auch auf Wiesen, die fast gar kein Potenzial, Grünlandpotenzial mehr haben, Arten wieder ansiedeln, zum Beispiel mit einer Schlitznachsaat. Und auf der anderen Seite die Arten wieder rauszukitzeln aus der Wiese, beispielsweise mit einer Winterweide. Das führen wir jetzt schon seit 2 Jahren durch. Also einmal die Pflege und einmal das aktive Wiedereinbringen von Saatgut.
3: Die Teilnehmer konnten viele interessante Pflanzen auf den Wiesen der Elbauer entdecken. Unzählige spannende Arten mit noch spannenderen Geschichten wachsen hier. Einen besonderen Hingucker gab es dann sozusagen als krönenden Abschluss zu sehen.
4: Heute zum Beispiel ein Highlight ist die sibirische Schwertlilie. Das ist eine Art, die historisch relativ noch gut verbreitet in unseren Wiesen vorkam, in den Wiesen des Überflutungsgrünlandes der Elbe und heute relativ selten wird. Und ein Ziel ist auch, solche alten extensiven Wiesenarten, die auch eine bestimmte Nutzung bedürfen, wieder im Gebiet vermehrt anzusiedeln.
3: Für Botaniker Hendrik Pannach ist das Blaue Bandprojekt des WWF zur Auenrenaturierung an der mittleren Elbe eine absolute Herzensangelegenheit.
4: Das ist eigentlich eine ganz einfache Sache. Unsere Arten im Grünland, die stammen eigentlich aus unseren alten Wäldern. Also die hat nicht irgendwann ein Mensch dort hingesät, sondern es gab früher Waldtypen, die diese Arten beherbergten. Und als der Mensch anfing zu roden und für die Landschaft die Wiesen und für sein Vieh die Wiesen zu bewirtschaften, da wuchsen denn diese Arten in einer bestimmten Nutzungsform auch in den Wiesen. Und wenn wir heute diese Wiesen nicht mehr dementsprechend nutzen, dann ist es so, dass viele von diesen Pflanzengesellschaften, aber auch Arten verloren gehen werden.
3: Um genau das zu verhindern, ist der WWF auf einer Fläche von rund 2300 Hektar entlang der mittleren Elbe aktiv, um wilde Auenlandschaften wiederherzustellen. Oberstes Ziel ist es, den Zustand der Auen im gesamten Gebiet langfristig so zu verbessern, dass die Auen dort die Zustandsklasse sehr gering verändert erreichen.
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0: Das Wetter am Donnerstagmorgen beschert uns Temperaturen von 19 bis 30 Grad und einem bewölkten Himmel, der sich auch zum Mittag wenig verändert. Im Laufe des Nachmittags ziehen immer mehr Wolken davon, sodass es in der Nacht bei angenehmen 18 Grad ein klarer Himmel verbleibt. Einen blauen und wolkenlosen Himmel werden wir am Freitag bekommen bei 32 Grad.
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2: Stadtwerke Cup, Landesfinale für die Pestalozzi-Schule aus Brena.
3: Hallo, ich bin Henry und ich spiele spiele Abwehr und bin eigentlich Einwechsler für Maxim.
4: Ich bin Maxim und ich spiele in der rechten Abwehr.
5: Ich bin Noah und spiele Torhüter.
6: Ich bin Nakarius und ich spiele im linken Mittelfeld.
7: Ich bin der Piet und ich spiele im rechten Mittelfeld.
8: Ich bin der Jakob und spiele im Sturm.
9: Ich bin der Elias und ich spiele mit Jakob im Sturm.
10: Ich bin Lore und ich spiele in der Abwehr.
11: Ich bin Raphael und spiele bei der rechten Seite Abwehr.
12: Ich bin Adrian und spiele in der Abwehr.
13: Ich bin Frau Bartholomä und ich bin die Trainerin.
14: Wir sind die Pestalozzi-Schule aus Brena und wollen gewinnen! Ja!
15: Die Aufregung ist groß, die Stimmung bestens. Vor kurzem ging es für die Fußballmannschaft der Grundschule Pestalozzi Brena zum Landesfinale des Stadtwerke Cups nach Aschersleben. Als Sieger der Vorrunde vertraten die Nachwuchskicker die Region Bitterfeld-Wolfen und trafen auf die besten Grundschulteams aus Bernburg, Eisleben, Hettstedt und Aschersleben. Der Turnierstart hätte für die Brenaer kaum besser laufen können. Im ersten Spiel gegen die Grundschule Torgartenstraße aus Eisleben zeigt die Mannschaft von Beginn an, warum sie sich für das Landesfinale qualifiziert hat. Mit viel Einsatz, sicherem Passspiel und einer geschlossenen Teamleistung erspielen sich die Nachwuchskicker mehrere gute Chancen. Die frühe Führung gibt zusätzliche Sicherheit und auch in der Defensive lässt das Team kaum etwas zu. Am Ende steht ein souveräner 3:0 Erfolg auf der Anzeigetafel, ein perfekter Auftakt und ein wichtiger Schritt für das Selbstvertrauen im weiteren Turnierverlauf.
16: Es ist ja in anderen Sportarten auch der Fall, dass das erste Spiel immer ein bisschen, man kommt frisch zusammen und man hat eine Weile nicht zusammen gespielt, aber ich denke mit einem 0:3, 3:0 für uns, war das schon in Ordnung.
15: Im zweiten Spiel gegen die Grundschule Novalis aus Hettstedt bleibt die Partie torlos. Anschließend wartet mit der Grundschule Pfeilergram aus Aschersleben einer der Turnierfavoriten. Trotz großer kämpferischer Leistung müssen sich die Brenauer knapp mit 0:1 geschlagen geben. Unterstützt wird das Team den ganzen Tag über von Eltern, Lehrkräften und mitgereisten Fans. Für viele ist schon jetzt klar, die Mannschaft hat die Region würdig vertreten.
17: Ich denke, super. So wie die ganze Mannschaft, denke ich. Ich denke, dass das allgemein für die Jungs hier eine gute Sache ist. Ja, ich meine, überhaupt erstmal in die Endrunde zu kommen, ja, ist schon mal ein Ding. Und hier natürlich, wie gerade eben schon, wenn man in den ersten drei kommt, ich denke mal, aus so einem großen Umkreis ist das völlig in Ordnung. Also passt.
18: Ja, er ist schon gut drauf. Wir haben ein bisschen Probleme mit dem Ball, glaube ich. Da sind sie nicht gewohnt. Halle, okay. Ich glaube, draußen hätte das ganze Turnier ein bisschen anders ausgesehen, aber ansonsten doch schon sehr zufrieden und noch stolz bis Finalrunde.
19: Ja, insgesamt zufrieden. Ist natürlich heute nochmal ein anderes Niveau als in der Vorrunde. Halle, andere Gegebenheiten, ist natürlich nochmal eine ganz andere Umstellung. Ja, gut angefangen, die Gegner wurden stärker und ja, dann war es halt schwerer und der wahrscheinliche oder jetzige Turniersieger hat es am Ende dann noch verdient. Also muss man klipp und klar so sagen.
15: Vor dem letzten Spiel ist die Ausgangslage klar. Gegen die Grundschule Johann Wolfgang von Goethe aus Bernburg geht es um den zweiten Platz. Ein Sieg würde die Silbermedaille sichern. Und die Pestalozzi-Grundschule liefert. Mit einem verdienten 2:0 Erfolg setzen sich die Kinder durch und machen Platz 2 perfekt. Der Jubel ist groß. Nur die Mannschaft aus Aschersleben sammelt am Ende noch mehr Punkte und gewinnt das Turnier. Für die Kinder aus Brena ist der zweite Platz dennoch ein riesiger Erfolg. Bei der Siegerehrung wird deutlich, was diesen Tag so besonders macht. Nicht nur die sportlichen Ergebnisse zählen, sondern vor allem Teamgeist, Fairness und das gemeinsame Erlebnis.
20: Ich bin zufrieden und ich fand es gut, dass wir den zweiten Platz gemacht haben.
21: Ich fand es auch gut und ja, wie Maxim schon sagte, ich finde es auch cool, dass wir zweiter Platz sind.
22: Wir wussten, es wird nicht einfach. Es waren alles Gewinner von den Vorausscheiden natürlich. Dass wir da nicht so einen Durchlauf machen würden wie beim ersten Mal, war fast zu erwarten. Aber ich denke, wir können unheimlich stolz sein. Es ist eine tolle Truppe, wir hatten super Fans dabei. Wir sind, glaube ich, alle einfach nur glücklich.
15: Möglich gemacht wurde das Landesfinale durch mehrere Stadtwerke, die sich seit Jahren für den Kinder- und Jugendsport engagieren. Für die Stadtwerke Bitterfeld-Wolfen gehört die Förderung von Bewegung, Gemeinschaft und Nachwuchsarbeit fest zur regionalen Verantwortung.
23: Sag mal, das ist natürlich sehr schön, dass die Kids aus Brena hier einen zweiten Platz gemacht haben. Aber ich denke, alles in allem war für uns viel schöner, viel positiver, dass wir so eine tolle Veranstaltung hatten, dass viele Kinder auch in der Vorrunde Spaß am Sport hatten, ein schönes Erlebnis hatten. Und ich glaube, das steht im Vordergrund, dass heute der zweite Platz rausspringt hinter dem Gastgeber. Das ist umso schöner.
15: Ein zweiter Platz, viele neue Erfahrungen und jede Menge Teamgeist. Für die Grundschule Pestalozzi war das Landesfinale des Stadtwerke Cups ein Tag, der sicher noch lange in Erinnerung bleiben wird.

0: In diesem Jahr feiern wir das 30. Jubiläum der deutschen Wiedervereinigung. Im Großen betrachtet eine kurze Zeitspanne, in der sich aber vieles getan hat. Das tägliche Leben in Deutschland hat sich grundlegend verändert. Auch das DDR-Kultauto, der Trabant, hat sich fast vollständig von den Straßen zurückgezogen. Doch wohin sind die knatternden Zweitakter in den letzten 30 Jahren verschwunden? Die einfachste Antwort: in die Hände leidenschaftlicher Hobbyschrauber. Die meisten Autofahrer bevorzugen heutzutage neue Fahrzeuge mit Klimaanlage, Navi und anderen technischen Ausstattungen. Die alten Trabis sind heute nur noch etwas für Bastler und Nostalgiker. Außerdem sind die aktuellen steuerlichen Kosten für einen Trabanten vielen Autobesitzern zu teuer und der Zeitaufwand für Pflege und Wartung zu hoch. Deswegen wurde bereits ein Großteil der DDR-Autos verkauft oder direkt verschrottet. So wurde aus dem einstigen Vorzeigeauto der DDR ein Hobby. Heute befinden sich die letzten verbliebenen Trabis in den Händen von nostalgischen Sammlern und Bastlern. Im Harzkreis sind das die Trabantfreunde Quedlinburg. Seit 20 Jahren treffen sie sich jeden Samstag in ihrer eigenen kleinen Trabi-Werkstatt. Hier wird sich rege ausgetauscht und vor allem jede Menge geschraubt. Der Vorteil an einem Auto aus Pappe: alles kann mit dem richtigen Basiswissen eigenhändig repariert werden. Der Nachteil: an einem Trabant gibt es immer irgendetwas zu reparieren. Doch genau das weckt die Begeisterung in den Hobbyschraubern.
1: Ja, es ist, ja, wie sagt man, es ist Krankheit. Es ist wirklich eine Sucht, eine leidenschaftliche Sucht.
2: Das steckt eigentlich in jedem irgendwo drin, ja, weil das, man hat diese Leidenschaft, man weiß ja auch nicht, woher die kommt, aber das ist halt so. Man kann das halt immer schlecht beschreiben.
3: Das ist für mich mein Ausgleich am Wochenende. Wenn ich an meine Pappe schraube, eine andere Pappen schraube, ist es für mich ein Ausgleich und ich fahre dadurch runter und ich habe dadurch richtig Bock, weil ich liebe es, Trabi zu schrauben und sehe im Endeffekt nachher, was näher rauskommt.
1: Es ist einfach nur ein geiles Gefühl. Wenn die alten Leute, die Mutschen oder sowas, da guck mal da an, Trabi, weißt du noch früher und sowas, das ist eigentlich so dann die Belohnung für das Schrauben.
3: Das ist das, was mich so antreibt. Neues Auto aufbauen, von Grund auf und so wieder auf die Straße bringen. Das ist mein Leben, das ist mein Hobby, das lasse ich mir auch nicht nehmen.
0: Bei so ziemlich allen Vereinsmitgliedern entstand die Faszination Trabi schon in den Jugendjahren. Damals kostengünstig in der Anschaffung und verhältnismäßig einfach zu reparieren, das ideale Einsteigerauto. Daraus entwickelte sich eine Leidenschaft und aus der Leidenschaft wurde langsam ein Hobby. Mittlerweile gibt es sogar eine regelrechte Trabi-Community.
1: Bei mir persönlich ging es schon los in der Lehre. Ja, kein Geld. Also was macht man? Holt man sich erstmal günstig einen Trabi vor, weiß ich nicht, 22 Jahren.
2: Man wollte ja auch irgendwie fahren, also musste man sich ja irgendwo selber helfen. Daraus ist das Ganze entstanden. Dann hat man sich das so ein bisschen angeeignet, ja, und man hat das immer so ein bisschen weiter ausgebaut, ja. Und dann hat man dann irgendwann das Fahrzeug kennengelernt und dann, ja, ist das halt dann so gekommen.
1: Mit meinem Kumpel Marco Greiver schraube ich eigentlich schon, ja, 20 Jahre. Ja, und dann kam immer mehr mit dazu.
3: Naja, ich hatte mit Ronny hier 1999 angefangen, den Trabi zu schrauben. Und da haben wir dann Stück für Stück die Trabantfreunde hier Stück für Stück aufgebaut und haben neue Mitglieder gewonnen dazu. Und die sind dann, jeder hatte mal Probleme mit seinem Trabi und dann haben wir die dann reingeholt. Da kommen wir schrauben, weil eine Hand wäscht die andere. Das ist bei uns genauso geblieben und so bleibt es auch. Ja.
0: Auch wenn sich die meisten Trabanten von den Straßen zurückgezogen haben, werden sie wohl nie ganz aussterben. Solange es Vereine wie die Trabantfreunde Quedlinburg gibt, dürfen wir uns auch noch an künftigen Jubiläen der deutschen Wiedervereinigung, an den einstigen DDR-Vorzeigeautos, erfreuen.
3: Wir ziehen unser Ding durch, das Hobby bleibt bestehen und die Trabis auch. Fertig. Punkt aus.
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0: Das Wetter am Donnerstagmorgen beschert uns Temperaturen von 19 bis 30 Grad und einem bewölkten Himmel, der sich auch zum Mittag wenig verändert. Im Laufe des Nachmittags ziehen immer mehr Wolken davon, sodass es in der Nacht bei angenehmen 18 Grad ein klarer Himmel verbleibt. Einen blauen und wolkenlosen Himmel werden wir am Freitag bekommen bei 32 Grad.
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0: Zeit für die Sommerfrisur. Neuer Look und raus aus dem Winterfell. Im Tiergarten Halberstadt steht ein wichtiger Termin an. Bei sommerlichen Wetterverhältnissen wird es langsam Zeit für einen Friseurtermin. Die Alpakas bekommen nämlich ihren Sommerhaarschnitt. Doch bevor das passiert, sind erst die Schafe dran. Die Alpakas können schon erahnen, was auf sie zukommt, wenn sie über den Gehegezaun luschern. Freunde vom Frisieren sind die Alpakas zwar nicht, doch die Vorteile überwiegen. Mit ihrem dichten Fell kommen die Tiere gut durch die kalte Jahreszeit. Wenn die Temperaturen allerdings steigen, wird die Wolle schnell zu warm. Deshalb werden die Alpakas einmal im Jahr nach Vorgabe des Tierschutzgesetzes geschoren. Das Scheren übernimmt Stefanie Kauschus. Die erfahrene Schafsschererin schert Tiere auch auf internationalen Tierhöfen. Bevor die Arbeit beginnt, wird die Schermaschine noch geölt. Das sorgt dafür, dass die Klingen leicht laufen und nicht zu heiß werden. So kann die Wolle sauber und schnell entfernt werden. Sobald es zur Schur geht, werden die Tiere dabei vorsichtig festgehalten, damit alles sicher und ruhig ablaufen kann. Nicht jedes Alpaka ist vom Friseurtermin begeistert, besonders nicht beim ersten Mal, wie es diesmal der Fall war. Mit etwas Geduld und geübten Handgriffen ist die Arbeit aber schnell geschafft. Nach wenigen Minuten ist ein Tier fertig. Mehrere Kilogramm Wolle kommen dabei zusammen und kann später weiterverarbeitet werden, zum Beispiel zu Garn oder Filz. Für die Alpakas bedeutet die Schur vor allem eins: weniger Gewicht und mehr Abkühlung an warmen Sommertagen. Nun ist die Wolle ab und jetzt kann der Sommer kommen.

0: Neue Funktion SOS Kinderdorf in altem Gebäude.
1: 30 Jahre stand sie leer und nun wird sie wieder mit Leben gefüllt. Die alte Villa in der Nienburger Straße in Bernburg bekommt jetzt endlich einen neuen Zweck. Das SOS Kinderdorf eröffnet einen neuen Standort. Neben dem bisherigen Gebäude wird nun ein neues angeschlossen.
2: Das Haus stand tatsächlich ewig leer und es wurde immer wieder auch verschmutzt und war auf jeden Fall nicht sehr schön anzusehen. Und deswegen haben wir uns vor ungefähr 6-7 Jahren auf den Weg gemacht und gedacht, naja, dann machen wir die Braut ein bisschen hübsch. Wir haben sie nicht nur ein bisschen hübsch gemacht, sondern die Fassade tatsächlich hergerichtet, auch Sicherungsmaßnahmen vorgenommen. Und dann waren wir aber sehr erfreut, dass noch während dieser Prozess nicht ganz abgeschlossen war, dass SOS Kinderdorf auf uns zugekommen ist und gesagt hat, wir würden gerne mal gucken. Und aus dem Gucken wurde ein, wir wollen es. Und das ist für uns ein Glücksgriff gewesen und wie wir heute auch gehört haben, auch für das SOS Kinderdorf.
1: Am 3. Juni war nun die große Eröffnungsfeier des historischen Gebäudes. Da die Anfrage an die Einrichtung immer mehr stieg, musste sich nach neuen Möglichkeiten umgesehen werden. Mit einem so großen Gebäude nebenan fiel dies aber schon bald ins Auge.
3: Ja gut, zunächst mal bot es sich ja an, direkt Nachbar zu unserem derzeitigen oder damaligen Gebäude zu sein, ist natürlich im wahrsten Sinne des Wortes naheliegend, dass man da sich umschaut und dort versucht zu expandieren. Das war eben dieses Gebäude in der Nienburger Straße. Ja gut, es stand vorher 30 Jahre leer, ist errichtet worden kurz nach Ende des 30-jährigen Krieges, hat also 350 Jahre auf dem Buckel. Und zwar sehr wohl bewusst, dass das mit Überraschungen gepaart sein wird, wenn wir ins Detail gehen. Wir waren mutig, wir sind es auch weiterhin mutig und haben gesagt, wir machen das. Die Nachbarschaft liegt nahe, wir sind Bernburg sehr verbunden. Ja, und wir haben in der Tat auch nochmal umplanen müssen, als die Planungen schon fast abgeschlossen waren. Wir entdeckten per Zufall einen Saal, den vorher keiner kannte. Und so haben wir dann nochmal umplanen müssen, haben dann ein betreutes Wohnen nicht mehr realisiert. Dafür aber diesen Saal der Öffentlichkeit geöffnet. Das heißt, dieser Saal, Pusteblume heißt er, der ist frei zugänglich für alle Bernburger und auch andere Menschen, die mal reinkommen wollen auf einen Kaffee, mal sich unterhalten wollen, sich informieren wollen. Also wir haben Öffentlichkeit geschaffen, wir holen Menschen zu SOS in unser Kinderdorf hinein.
1: Knapp 500 Kinder werden sich täglich in der Einrichtung aufhalten. Ein großer Anstieg, welcher auch die Anzahl der Mitarbeitenden auf 170 erhöhe. Das neue Gebäude scheint also dringend nötig. Nun können dadurch aber auch neue Angebote geschaffen werden.
4: Also das Haus wird als erstes das Familiencafé Pusteblume beherbergen. Dann haben wir den Saal, der quasi zum offenen Bereich dazugehört mit Beratungsraum. Dann haben wir in der unteren Etage die Verwaltung komplett dann sitzen und in der oberen und im Obergeschoss zwei Wohngruppen mit jeweils 8 Kindern.
1: Eine Besonderheit des Hauses ist der unverhoffte Saal und das Café Pusteblume. Beide sollen für die Öffentlichkeit geöffnet werden und so dem gemeinen Stadtbild zugutekommen.
4: Alle Bernburgerinnen und Bernburger sind eingeladen, dieses Café zu nutzen. Es ist ja direkt ein Familiencafé. Uns ist wichtig, dass auch jeder hierher kommen kann. Deswegen hatte ich vorhin auch gesagt, sich eine Tasse Kaffee leisten. Das heißt also, wir haben auch niedrige Preise, einfach auch, um das allen zu ermöglichen. Das Café wird nicht gewinnbringend betrieben, sondern es ist wirklich ein Zuschussgeschäft. Aber es ist uns wichtig, dass Familien hier sich aufhalten können. Das Außengelände

0: Ende wird alles noch dann hergerichtet. Hier wird auch ein Spielplatz sein für Kinder. Und der Saal soll nicht nur von Kindern genutzt werden, also der ist auch bespielbar, sondern dann auch für die Öffentlichkeit, Konzerte, Ausstellungen, Sitzungen. Vielleicht will auch jemand mal eine Hochzeit hier feiern. Und wenn man hinten den Vorraum sieht, das ist ja, sieht richtig schnucklig und urig aus, sage ich jetzt mal so, ne?
1: So ganz fertig ist die Villa aber leider noch nicht ganz. Einige kleine Baustellen existieren noch. Hier ist das Ende aber auch schon in Sicht.
2: Richtig, es geht noch weiter. Hier in dem Haus haben wir noch ein paar Kleinigkeiten zu tun, werden am 1.7. und am 1.8. die anderen drei Bereiche noch integrieren und dann ist dieses Haus komplett. Aber dann werden wir anschließend das alte Bestandshaus, werden wir teilweise abreißen, neu bauen, auch ein klein bisschen erweitern, hinten die Außenanlagen miteinander verbinden. Das geht jetzt los, wenn wir hier fertig sind und das wird dann, na, hoffen wir mal, Ende 27, Anfang 28 fertig sein.
1: Das Wichtigste an so einem Haus ist jedoch nicht, wie kleinteilig schön es restauriert wurde und welche Geschichte dahinter steckt. Es geht ja schließlich um die Kinder.
0: Ja, wir haben Kinder aus der anderen Wohngruppe hier drüben, die haben gesagt, ich möchte auch da reinziehen, aber die bleiben natürlich in ihrer Wohngruppe. Wir haben auch schon ein paar Kinder, wo wir wissen, die dann in dieses Haus ziehen werden. Also, und die Kinder, die hier wohnen, die haben sich an mir gesagt, das ist sehr schön. Aber die können das Haus natürlich auch nutzen, die dürfen hier rüberkommen, die können hier auf dem Spielplatz genauso spielen wie die anderen Kinder. Also, wie gesagt, da machen wir nicht irgendwo, dass wir sagen, stopp, das ist deins und das ist meins, das ist unseres.
1: Mit der Eröffnung des neuen Gebäudes hat Bernburg einen großen Schritt in eine sozialere und kinderfreundlichere Zukunft getan. Mit 6,5 Millionen Euro natürlich ein kostspieliger Schritt. Doch durch viele Spender aus hauptsächlich Sachsen-Anhalt konnte hier ein wichtiges Zeichen für ein sozialeres Miteinander gesetzt werden.
3: Der schönste Töpfermarkt lädt ein. Keramik, Musik und Genuss auf dem Halberstädter Domplatz. Zum 16. Mal findet in Halberstadt erneut der Töpfermarkt Ton am Dom statt. Am 4. und 5. Juli verwandelt sich der Domplatz wieder in einem Treffpunkt für Kunst, Handwerk und Kultur. Töpfermeister aus ganz Deutschland zeigen ihre Arbeiten. Besucher können den Handwerkern über die Schulter schauen und besondere Keramik entdecken. Neben den Ständen gibt es ein buntes Rahmenprogramm. Im Dom finden Konzerte statt, die Museen rund um den Domplatz können kostenlos besucht werden und auch ein nostalgisches Riesenrad gehört wieder zum Fest.
4: Ja, 30 Jahre Töpfermarkt, 16 Jahre Ton am Dom. Was macht die Besonderheit dieser Veranstaltung aus?
5: Die Besonderheit ist eigentlich, dass wir es geschafft haben, jedes Jahr wieder 50 Werkstätten aus ganz Deutschland und teilweise aus dem Ausland hier auf diesem Platz zu bringen und einen tollen Töpfermarkt zu veranstalten. Mithilfe der Stadt natürlich auch, sonst würden wir das gar nicht stemmen.
3: Am Samstag, dem 4. Juli, eröffnet Oberbürgermeister Daniel Zarata die Veranstaltung. Danach besuchen die Traditionsfiguren Gleim und Spiegel den Markt und für die Gäste gibt es viele kulinarische Angebote inklusive musikalischer Unterhaltung. Am Abend wird der Domplatz zur Freiluftbühne. Musiker Danny Hertel und Pianist Mr. Smith sorgen mit Blues und Live-Musik für Stimmung. Ein weiterer Höhepunkt ist die Premiere des Theaterstücks Achtsam Morden im Kreuzgang der Liebfrauenkirche. Auch Freunde der Harzer Wandernadel kommen auf ihre Kosten. Am Stand der Touristinformation wird es einen exklusiven Sonderstempel geben. Für die Zukunft vom Ton am Dom wurde ebenfalls ein wichtiger Schritt eingeleitet. Die langjährigen Organisatoren Uwe Schellbach und Hans-Georg Grube übergeben die Verantwortung an die Familie Grundmann aus Schierke.
4: Jetzt haben Sie da einen Krug in der Hand. Was hat denn der zu bedeuten?
6: Also, das ist der Innungskrug von der Innung Sachsen-Anhalt. Die Innung besteht aus 14, 15 Werkstätten etwa. Und dieser Krug wanderte immer von einem Töpfermarkt zum anderen, und zwar Märkte, die die Innung ausgerichtet hat. So, jetzt haben wir den hier bei uns in Halberstadt. Und mit diesem Krug werden am ersten Tag des Töpfermarktes alle Töpfer begrüßt. Der Krug ist dann mit Wein gefüllt natürlich und es wird eingeschenkt und angestoßen auf einen erfolgreichen Markt.
4: Und diesen Krug haben Sie heute weitergegeben an die Frau Grundmann.

0: denn die wird diesen Töpfermarkt hier übernehmen. Warum?
1: Wir sind der Meinung, wir haben das jetzt 30 Jahre gemacht. Wir sind in dem Alter, wo man gut aufhören kann. Und Frau Grundmann, hoffen wir, wird es noch eine ganze Weile nach uns machen.
0: Ja, Frau Grundmann, warum haben Sie denn diesen Töpfermarkt übernommen? Was hat Sie daran gereizt?
2: Herr Grube und Herr Schellbach sind auf uns zugekommen, weil sie einen Nachfolger suchten. Wir haben uns das natürlich auch erstmal ein bisschen überlegt, weil wir ja auch noch nicht genau so wussten, was kommt auf einen drauf zu. Und dann haben wir uns aber letztes Jahr dazu entschieden und ja, sind ab nächsten Jahr dann die neuen Ansprechpartner und Organisatoren.
3: Bis zum 1. Juli-Wochenende bleibt noch genug Zeit, sich auf den 16. Töpfermarkt in Halberstadt vorzubereiten. Für ausreichend Programm ist gesorgt, fehlen nur noch neugierige und gut gelaunte Besucher.

0: Die ehemalige Grenzübergangsstelle Marienborn ist heute ein Flächendenkmal und soll an die überwundene deutsche Teilung erinnern. Zum Anlass der 30. Wiederkehr der deutschen Einheit wurde dieser Tage eine umfassend überarbeitete Ausstellung ihrer Bestimmung übergeben, die verschiedenste Aspekte dieses Areals betrachtet. Das Ereignis würdigend nahmen sowohl Landtagspräsidentin Brakebusch als auch Ministerpräsident Haseloff an der feierlichen Eröffnung teil. Gut 650.000 Euro hat man in umfassende Sanierungs- und Umbaumaßnahmen investiert, sowie in die Gestaltung der multimedialen Ausstellung, die nun einen umfassenden Überblick über die Geschichte dieses Areals gibt. Für viele Ostdeutsche ist diese Grenze mit ihrem ersten Übertritt in die Bundesrepublik verbunden. Hier in Marienborn war es die Ärztin Annemarie Reffert, die uns ihre Geschichte im Herbst 2009 erzählte, denn sie war die erste überhaupt, die am 9. November die DDR-Grenze passierte.
1: Also es ist recherchiert worden, dass ich als erste DDR-Bürgerin über die innerdeutsche Grenze gefahren bin mit sozusagen Genehmigung oder mit Zulassen der Behörden.
2: Wie kommt man denn darauf, da einfach loszufahren?
1: Na, ich bin sehr impulsiv. Ich kannte das Bollwerk her von meinen medizinischen Tätigkeiten, die ich hier manchmal an der Grenze ausüben musste. Und da habe ich gesagt, das kann ich mir nicht vorstellen, dass die so plötzlich auf sein soll. Am liebsten würde ich es probieren. Und unsere 15-jährige Tochter saß mit auf dem Sofa und hat gedrängelt, oh ja, Mutti, lass uns das probieren. Und dann habe ich noch ein paar dienstliche Verpflichtungen reguliert und dann haben wir inzwischen noch Tagesschau gesehen, das dritte Mal. Und dann konnte ich mich also nicht verhört haben, dann war losgefahren.
2: Und dann sind Sie einfach in Westen rüber und was war da los?
1: Da war gar nichts los. Ich war ja froh, dass ich die Grenze hier passieren konnte, wäre am liebsten gleich umgedreht. Ja. Dann habe ich aber gedacht, kannst du nicht machen, dann bist du Provokateur, so wie es damals ausgelegt wurde. Und habe gesagt, wir drehen eine Runde in Helmstedt und dann fahren wir zurück.
2: Und wie Sie wieder zurückkamen, was war dann?
1: Da wussten die noch wieder nichts in der Einreise. Da musste ich dann wieder mich hinstellen im Auto und warten. Der schickte dann seinen diensthabenden Offizier, der nahm mich mit rein in seine Stube und da waren noch zwei oder drei andere. Und denen musste ich erzählen, wieso ich jetzt schon wieder hier stehe. Weil die nicht glaubten, ich bin gerade erst ausgereist und nur wieder einreise, das war denen völlig fremd.
2: Fing es dann nicht schon langsam an, dass sich das vor der Grenze dann noch staute?
1: Ach, überhaupt nicht. Es war alles noch menschenleer. Selbst als wir nach Magdeburg zurückgefahren sind, war die Autobahn noch leer.
0: Seit 30 Jahren ist Deutschland nun wieder vereinigt. Die Gründe für die Teilung lagen im Ausgang des Zweiten Weltkriegs, als die vier Siegermächte beschlossen, das Deutsche Reich in vier sogenannte Besatzungszonen aufzuteilen und weite Teile des Osten Deutschlands wurden polnisches oder tschechisches Staatsgebiet. Die Einigkeit der vier Siegermächte USA, England, Frankreich und Sowjetunion ging jedoch schon kurz nach dem Kriegsende verloren und die Demarkationslinie zwischen den sich herausbildenden Blöcken wurde zum Grenzverlauf, später auch gern als eiserner Vorhang bezeichnet. Auf beiden Seiten standen sich hochgerüstete Atommächte gegenüber, über ihren Einflussbereich wachend. So die historische Situation zu Beginn der 1950er Jahre, als diese Grenze spätestens mit der Gründung der beiden deutschen Staaten noch undurchlässiger wurde als zum Zeitpunkt ihrer Festlegung. Durch den Sonderstatus von Berlin als ebenfalls viergeteilte Stadt mussten zumindest für die Alliierten Transportwege freigehalten werden. An der ehemaligen Reichsautobahn 4, der heutigen A2, verlief die Grenze zwischen Helmstedt und Marienborn und hier entstand bereits kurz nach Kriegsende, am 1. Juli 1945, ein erster Kontrollpunkt. Sowohl für den Fahrzeug- als auch für den Eisenbahnverkehr. Die Ausstellung zeigt, wie die Verschärfung des Verhältnisses links und rechts des Eisernen Vorhangs zu einem immer weiteren Ausbau der Grenzschutzanlagen führte. Vor allem wegen des erhöhten Personenreiseverkehrs zwischen der Bundesrepublik und West-Berlin wurde zwischen 1972 und 1974 die Grenzübergangsstelle massiv ausgebaut. Ursache war die Unterzeichnung des Grundlagenvertrags zwischen der DDR und der BRD, die eine erhebliche Erweiterung der Kapazitäten zur Personenkontrolle zur Folge hatte.
3: Also hier alleine auf dieser Grenzübergangsstelle waren knapp 1000 Personen beschäftigt im Dreischichtsystem. Der höchste Anteil Personen davon waren tatsächlich die Kontrolleure des Ministeriums für Staatssicherheit. Die haben hier die Pässe kontrolliert, Identitäten festgestellt, Visa erteilt, Fahndungsmaßnahmen und Ähnliches eingeleitet. Die hatten Uniform der Grenztruppen an. Ja, also der Reisende und die Reisenden sollten nicht wissen, dass sie vom Geheimdienst kontrolliert werden, sondern so ganz normal, wie es auch an anderen Grenzen ist, beispielsweise eine Grenzpolizei oder eben eine Grenztruppe. Dann waren die tatsächlichen Grenztruppen, das waren relativ wenige. Das waren eben diejenigen, die hier sozusagen für den Schutz der Anlage zuständig waren und für den reibungslosen Ablauf der Kontrollhandlung, die sozusagen auf dem Turm saßen und alles bewacht haben und im Umkreis. Dann gab es die Zöllner, die sozusagen ihren Zolldienst verrichtet haben, also einerseits geschaut haben nach wirtschaftlichen Gütern, die nicht ein- oder ausgeführt werden durften, die vor allen Dingen aber, und das ist wieder eine Besonderheit hier, geschaut haben nach sogenannter politischer Propaganda, also Sachen, die die DDR nicht im Land haben wollte, Informationen beispielsweise in Tageszeitungen und so weiter. Und dann natürlich ein ganz, ganz wichtiges Arbeitsfeld, auch der Zöllner, die Verhinderung von Fluchten.
0: So nimmt natürlich auch dieser Punkt einen wichtigen Raum in der Ausstellung ein, aber man beschränkt sich nicht nur auf die Betrachtung des ostdeutschen Grenzregimes, sondern auch auf das der Bundesrepublik. Denn auch in Helmstedt war eine umfangreiche Kontrollstation eingerichtet. Hierbei ging es wohl vor allem um den Warenverkehr. So mussten die westdeutschen Zöllner verhindern, dass Waren ausgeführt wurden, die auf den Embargo-Listen der NATO-Staaten standen. Und auch der Einreiseverkehr nach der ostdeutschen Grenzöffnung wurde hier eine Zeit lang überwacht. Das war aber schnell nach der Wende überflüssig geworden und man entschloss sich, zumindest Teile der ostdeutschen Grenzanlagen zu erhalten und als Museum zu betreiben.
4: Denn ich habe eigentlich, als die Grenzöffnung war ich eine derjenigen, die gesagt haben, alles muss weg. Wir wollen nichts mehr sehen von dem, was uns daran erinnert, was wir viele, viele Jahre ertragen mussten. Heute bin ich froh, dass es ganz viele Menschen gegeben hat, die gesagt haben, nein, wir müssen das erhalten für die Nachwelt. Und ich bin ganz bestimmt auch eine derjenigen, die hier viel mit aktiv gewirkt haben, dass es tatsächlich auch bleibt. Und für die Nachwelt, für viele junge Leute, für viele Ältere, die nie was mit der Teilung Deutschlands zu tun hatten, ist das einfach ganz, ganz wichtig, dieses doch aufzuarbeiten.
0: Der Ausstellung gelingt das ganz gut, die verschiedensten Aspekte dieses Objekts darzustellen. Freilich werden viele Fakten nur kurz angerissen. Zu umfangreich ist die komplexe Historie. Dem interessierten Besucher steht aber nicht nur die Ausstellung zur Verfügung, denn auf dem Gelände sind noch zahlreiche andere Objekte zur Besichtigung freigegeben.
3: Es gibt natürlich eine ganze Reihe Stellen, die hier auf dem Gelände erhalten geblieben sind. Zum Beispiel die Wechselstube ist noch im originalen Zustand. Wir haben eine Baracke zum Beispiel, wo eben die Stasi-Leute drin saßen, die Passkontrolleure. Im Zollbereich haben wir originalgetreu erhaltene Bereiche, jawohl.
0: Zumindest ist bisher das Interesse an diesem Ort nach wie vor ungebrochen. Allein seit der Wiedereröffnung nach der Corona-Zwangspause Anfang Mai nutzten 8000 Besucher das Angebot, die Gedenkstätte zu besichtigen. Wenn wir Sie jetzt auch neugierig machen konnten, dann sollten Sie wissen, dass hier täglich zwischen 10 und 17 Uhr geöffnet ist.
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Das Wetter am Donnerstagmorgen beschert uns Temperaturen von 19 bis 30 Grad und einem bewölkten Himmel, der sich auch zum Mittag wenig verändert. Im Laufe des Nachmittags ziehen immer mehr Wolken davon, sodass es in der Nacht bei angenehmen 18 Grad ein klarer Himmel verbleibt. Einen blauen und wolkenlosen Himmel werden wir am Freitag bekommen bei 32 Grad.

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1: Die Queste auf dem Karstwanderweg. Über Hügel und durch Wälder zum mythischen Symbol. Im Harz gibt es so manchen Wanderweg, der die Lust weckt, in die Natur zu gehen. Der Südharz bietet schöne Wege für alle Wandermöglichkeiten. Hier erstreckt sich nämlich der Karstwanderweg. Ganze 100 Kilometer verläuft er am Rande des Südharzes und verbindet so einige Destinationen miteinander. Natürlich gibt es hier noch wirklich schöne Natur zu bestaunen und weite Ausblicke laden zu Wanderungen durch das Dickicht ein.
2: Im Biosphärenreservat Karstlandschaft Südharz gibt es ganz viel natürliche Sehenswürdigkeiten. Verbunden werden die zum Beispiel durch den Karstwanderweg, also eine Wanderung auf dem Karstwanderweg. Damit wandert man an den ganzen natürlichen Sehenswürdigkeiten vorbei, sei es eine Bachschwinde, sei es der episodische See, der sogenannte Bauerngraben. Die Queste ist ein Highlight in der Landschaft. Wir haben die Höhle Heimkehler, eine Höhle im Gipskarst, eine Schauhöhle. Wir haben historische Städte, Stolberg zum Beispiel, mit Schloss und wunderbaren Bandwegen rings um den Ort. Es gibt viel zu erwandern.
1: Ein schöner Wanderweg startet auf dem Parkplatz der L234 in Richtung Goslar und führt zum Questenberg und zur dort gelegenen Queste. Wunderbare Aussichten zur Goldenen Aue begleiten die Wandernden, bevor es in ein Waldstück geht, in dem sich unter hohen Buchen eine große Menge Bärlauch erstreckt. Ziel dieses Wanderwegs ist die Queste, welche auch aus dem Dorf am Fuße des Berges namens Questenberg hoch über den Dächern gut zu sehen ist. Dieses Symbol ist das Erkennungsmerkmal Questenbergs und dennoch ist die Geschichte der Queste unbekannt.
2: Wir stehen auf dem Questenberg direkt vor der Queste. Die Queste ist ein Symbol mit ungeklärten Ursprüngen, erstmals erwähnt 1666 nach derzeitigem Forschungsstand. Es ist ein Eichenstamm mit einem Laubkranz und der Laubkranz wird jedes Jahr zum Questenfest erneuert. Das findet Pfingsten statt, ein großes Volksfest, zu dem alle herzlich eingeladen sind.
1: Der Abstieg in das Dorf ist zwar etwas steil, aber dort angekommen kann man ganz einfach auch mit dem Bus wieder abfahren. Wer nach dieser kurzen Strecke weiterhin Lust hat zu wandern, kann natürlich dem Karstwanderweg weiter folgen oder die Umgebung Questenbergs erkunden.